0: Schwester und kandidiert bei der Abstimmung im Wahlkreis Macclesfield. Es gilt als sicher, dass er im Falle eines Sieges auch für den Parteivorsitz kandidiert, mit dem Ziel, Starmer als Premier abzulösen. Das ist aber nur möglich, wenn Burnham einen Sitz im Unterhaus hat. Der bisherige Labour-Abgeordnete für den Wahlkreis Macclesfield war eigens zurückgetreten, um dafür den Weg frei zu machen. Premierminister Starmer steht vor allem seit der Niederlage seiner Partei bei den Kommunalwahlen im Mai unter zunehmendem Druck. Auch der zurückgetretene Gesundheitsminister Streeting erwägt, Starmer herauszufordern. Der Aachener Stadtrat hat mit großer Mehrheit ein Ende der Kontrollen an den deutschen Grenzen gefordert. In einer gemeinsamen Resolution treten CDU, Grüne, SPD, Linke, Volt, FDP und der Zusammenschluss UP dafür ein, die Kontrollen Ende September auslaufen zu lassen. Die AfD stimmte dagegen. In der Resolution heißt es, die Kontrollen an den EU-Binnengrenzen belasteten die Grenzregion Aachen in besonderem Maße. Vor allem Pendler seien betroffen, ebenso wie Besucher aus den Niederlanden und Belgien. In Deutschland gibt es seit September 2024 wieder stationäre und mobile Kontrollen an allen Landesgrenzen. Das Bundesinnenministerium hatte sie angeordnet, um gegen unerlaubte Einreisen vorzugehen. Die Kontrollen wurden zuletzt bis September dieses Jahres verlängert. Anfang Juni empfahl die EU-Kommission der Bundesregierung, die Kontrollen auslaufen zu lassen. Bei der Fußball-Weltmeisterschaft hat England mit 4:2 gegen Kroatien gewonnen. Für England trafen zweimal Kane sowie Bellingham und Rashford. Die Treffer für Kroatien erzielten Baturina und Musa. Zuvor hatten sich die Demokratische Republik Kongo und Portugal 1:1 getrennt. Das Wetter in der Nacht vielfach bewölkt, vereinzelt Schauer. Nach Süden abnehmende Bewölkung, Abkühlung auf 18 bis 12 Grad. Tagsüber meist heiter, über dem Bergland vereinzelt Schauer, 19 bis 36 Grad. Das waren die Nachrichten.
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2: Am Mikrofon ist Andreas Müller und hier ist Fink, Wishing for Blue Sky.

So beginnt die neue Platte von Fink. Die heißt The City is Coming to Erase It All. Und das war Wishing for Blue Sky. Und der Mann Finn Greenall liefert wieder fantastische Atmosphäre, fantastische Energie. Seit Jahrzehnten ja schon unterwegs und immer wieder hakenschlagend. Diesmal ist er tatsächlich wieder ganz tief in die Folk-Geschichte eingestiegen, nachher auch durchaus elektronischen

Geschichten. Und Michael Chapman ist hier das große Vorbild, der Ende der 60er Jahre auftauchte, damals auf dem sehr wichtigen Harvest-Label einige Platten machte. Und hier ist die Philosophie dieser Platte, tatsächlich im Geiste von Michael Chapman, diesem Folkmusiker, zu spielen, aus mehreren Gründen. Finn Greenall war hier zu Gast bei uns in der Tonart und hat erzählt, dass er bei seinen Eltern diese Platten von Michael Chapman gehört hätte als Kind schon und total begeistert war von der Tatsache, dass man mit akustischen Instrumenten eine Menge Energie und Krach machen kann. Also dass man dafür nicht elektrisch werden müsste. Und so war hier die Idee, wenn es 1974 noch nicht existierte, darf es auf der Platte nicht vorkommen. Also sprich, man ist sogar so weit gegangen, dass man Saiten, also Gitarrensaiten aufgetan hat, wie sie damals von Michael Chapman benutzt wurden. Ja, dann aufgenommen in Cornwall, also wirklich total in der Pampa. Und Finn Greenall hat gesagt, ja, das war auch richtig und wichtig, weil für ihn ist es extrem wichtig, wo er seine Platten aufnimmt. Und diese Platte hätte nur dort entstehen können und nicht in New York oder Berlin oder London. Denn das Thema ist ja eben hier, dass die Stadt ganz schön anstrengend sein kann. Und es ist nicht dystopisch gemeint, hat er gesagt, sondern er wohnt in einem sehr belebten Berliner Bezirk, ja seit 2014 daheimisch in Berlin. Und er sagte, wenn er halt irgendwie draußen war und die Felder Brandenburgs erlebt hat, und dann kommt er zurück in die Stadt und es wird dann alles ausgelöscht durch die Stadt. The city is coming to erase it all. Noch ein Stück aus diesem Album, I buried all the answers, think.

Ja, so klingt nur einer, nämlich José González. A Perfect Storm, der Titel des Stücks, das sein neues Album Against the Dying of the Light eröffnet. Das erste Album nach fünf Jahre Pause hat er gemacht. Er hat Elternzeit genommen, wenn man so schön will. Ja, und auf dem Album, das in schwarz, ganz schwarz daherkommt, geht es um nicht weniger als die Rettung der Welt. Leider nicht immer so zupackend wie in diesem Song. Ist leider auch das ein oder andere etwas lahme Stück drauf. Aber trotzdem immer wieder schön was Neues von José González zu hören. Deutschlandfunk Kultur ist der Sender, den Sie hören. 3:05. Es ist 2:25. Meine Platte des Jahres ist jetzt schon erschienen und sie kommt von Zoe Amber und heißt Eyes Full. Zoe Amber ist so eine interessante Figur, non-binär, kommt aus Tennessee, also so ziemlich in einer Gegend, die kaum jemand kennt, Flyover Country. Ist dann aber über San Francisco in New York gelandet, wo sie als Jazz-Saxophonistin im experimentellen Bereich reüssierte, hatte gute Fürsprecher. John Zorn hat ihr erstes Album produziert. Sie hat bei dem wirklich sehr renommierten Saxophonisten David Murray studiert. Und das ist dann auch ganz klar, dass wir von Qualität sprechen, denn David Murray ist jemand, ist ein No-Bullshit-Typ, der würde nicht mit Fake-Leuten abhängen, weil das ist so ein Vorwurf, der dann immer wieder im Zusammenhang mit Zoe Amber auftauchte, einfach weil sie relativ jung noch war, als ihr Debüt erschien, ich glaube so 22, 23, ja, und weil sie halt so eine nicht total einzuordnende Figur ist. Mir geht das ganze Gequatsche an der Stelle wahnsinnig auf die Nerven, weil sie ist halt eine gute Künstlerin, Punkt. Und dann kommt Eyes Full, ein Folk-Rock-Album krassester Art, zusammen mit dem Gitarristen Kevin Hyland und dem Schlagzeuger Jim White, der auch mit PJ Harvey oder auch Cat Power gespielt hat, entstanden. Alles live im Studio, keine Overdubs, gar nicht mal so sehr als ästhetisches Konzept, sondern weil sie das als Jazzmusiker nicht anders kannte. Sie wusste ja nicht, dass man da auch Sachen nochmal korrigieren kann und so, wie auch immer. Sie erzählt hier diese Geschichten aus eben dieser Gegend, die gottverlassen ist. Ihre Mutter, starke Atheistin, aber auch stark drogenabhängig, Hassbeziehung. So Amber fand zu Gott, suchte ihn auch immer in dem spirituellen Free Jazz, den sie gespielt hat. Und sie erzählt eben Geschichten von den Leuten dort und sie sagt, das sind alles Menschen, deren Geschichten man hören sollte, auch wenn sie Geschlagene sind, Getretene und Verzweifelte. Sie alle verdienen es, in den Himmel zu kommen. Und dann gibt es eben die Geschichten von dem Typen, der Zwangsstörungen hat. Es geht um die Opioidkrise und so weiter und so fort. Und das Ganze vorgetragen in einem absolut einzigartigen Stil mit totaler Energie und so einer Art, wie ich sie noch nicht gehört habe. Killer-Album, Eyes Full von Zoe Amber. Und das ist das Stück, mit dem die Platte losgeht. OCD.

dazu haben wir OCD aus ihrem Album Eyes Full, ihr Debüt als Blues-Folk-Rockerin, Psychedelikerin, wie auch immer, mit der gleichen Intensität, wie sie ihr Saxophon geblasen hat, geht sie hier an die akustische Gitarre ran und dieses ganze Album strotzt vor Energie, Wut, Liebe, Trauer und so weiter. Eyes Full. Sie kommt für 2 Konzerte nach Deutschland im November. Ich weiß nicht, ich glaube Köln und Berlin. Berlin ist auf jeden Fall schon ausverkauft. Jetzt schon. Also es ist ganz klar, wir haben es hier mit einem großartigen, ja, mehr als Phänomen zu tun. Hier ist noch das Titelstück. Eyes Full.

Jazzy Laboum aus dem neuen Album der Band. Es wurde ja schon im Song erwähnt, dieser Albumtitel Einmal mehr mit dir gegen die Furcht. Jazzy, die Band von Tobias Siebert, seit fast 25 Jahren unterwegs. Tobias Siebert in Ostberlin aufgewachsen. Als Teenager verfiel er The Cure, was man hört, aber ihm auch so ein bisschen ansieht, die Robert Smith Gedächtnisfrisur. Und jetzt hier dieses neue Album, das in ganz bisschen heiterer vielleicht klingt oder heller als die letzten davor, aber keine Sorge, bei Jazzy geht zwar manchmal die Sonne auf, aber gleich auch die Melancholie mit dazu, denn auch am längsten Tag des Jahres, so ist es im nächsten Song zu hören, Melancholia. Und der längste Tag des Jahres steht ja bald an. Heute ist der 18., 20., 21. Da werden die Tage schon wieder kürzer. Meine Güte. Und hier ist das Stück Jazzy Melancholia.

Classy, My Lead aus dem neuen Album Einmal mehr mit dir gegen die Furcht. Ja, und The Cure, das große Vorbild, insbesondere das Album Disintegration. Es gab ja auch das Album Desintegration von Classy, also die ganz tiefe Verbeugung. Und dementsprechend bist du in Nachrichten jetzt ein Track aus diesem legendären Cure-Album The Same Deep Water as You. Im Juli sind sie ja für 3 Konzerte in Berlin, Open Air in der Wuhlheide. Ich weiß gar nicht, ob es da noch Tickets gibt. 9 Minuten vor 3.

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1: Drei Uhr, die Nachrichten. Die Präsidenten der USA und des Iran, Trump und Pezeshkian, haben die Absichtserklärung für ein Ende des Krieges zwischen beiden Ländern unterzeichnet. Trump erklärte am Abend, er habe die Vereinbarung im Schloss von Versailles unterschrieben. Der US-Präsident hielt sich dort nach dem G7-Gipfel zu einem Abendessen mit dem französischen Staatschef Macron auf. Das iranische Außenministerium teilte mit, auch Präsident Pezeshkian habe unterzeichnet. Nach Angaben aus Pakistan, der als Vermittler aufgetreten war, tritt das Abkommen sofort in Kraft. Der pakistanische Ministerpräsident Sharif erklärte auf X, in einem ersten Schritt werde der Iran die Straße von Hormuz wieder öffnen und auch die USA würden ihre dortige Blockade beenden. Der Text der sogenannten Memorandum of Understanding ist inzwischen bekannt. Demnach sollen sämtliche Kampfhandlungen sofort enden, ausdrücklich auch im Libanon, wo sich die israelische Armee und die Hisbollah gegenseitig bekämpfen. Die internationalen Sanktionen gegen den Iran sollen aufgehoben werden, der Zeitplan dafür ist aber Bestandteil der anstehenden 60-tägigen Verhandlungen über ein endgültiges Abkommen beider Seiten. Der Iran bekräftigt überdies den Verzicht auf Atomwaffen. Für den Wiederaufbau in dem Land soll es einen privaten Investitionsfonds mit einem Volumen von 300 Milliarden Dollar geben. Die US-Notenbank lässt den Leitzins auch unter ihrem neuen Chef Kevin Warsh unverändert. Der Beschluss des Zentralbankrates der Fed fiel einstimmig. Damit bleibt die Zinsspanne zum vierten Mal in diesem Jahr bei 3,5 bis 3,75%. Gründe sind unter anderem die Energiekrise und Inflationssorgen infolge des Irankriegs. US-Präsident Trump fordert von der Fed seit längerem eine Zinssenkung. Er hatte Warsh ins Amt gebracht. Warsh sagte nach der Zinsentscheidung, die Notenbank werde weiterhin für Preisstabilität sorgen. Der Fed-Chef bekräftigte zugleich seine Absicht, Reformen auf den Weg zu bringen. Warsh setzte Arbeitsgruppen ein, die bis zum Jahresende Vorschläge für 5 Schlüsselbereiche vorlegen sollen. Geplant sind etwa Änderungen bei der Kommunikation der Fed. Warsh setzt auf weniger öffentliche Äußerungen zu künftigen Leitzinsentscheidungen. Der voraussichtlich letzte Transport von radioaktiven Abfällen aus der britischen Aufarbeitungsanlage Sellafield hat das Zwischenlager in Brockdorf erreicht. Das teilte die Gesellschaft für Nuclear Service mit, die für die Abwicklung zuständig war. Die 7 Castor-Behälter bleiben demnach in Brockdorf, bis es in Deutschland einen Ort für die Endlagerung gibt. Die Behälter waren mit dem Schiff von Großbritannien zum Hafen von Brunsbüttel gebracht worden. Dort wurden sie auf Speziallaster verladen. Das Zwischenlager Brockdorf befindet sich auf dem Gelände des gleichnamigen ehemaligen Atomkraftwerks. Deutschland hat sich völkerrechtlich zur Rücknahme des Mülls verpflichtet, der bei der Aufbereitung von deutschen Brennelementen in Sellafield entstanden war. Der Aachener Stadtrat hat mit großer Mehrheit ein Ende der Kontrollen an den Grenzen zu Belgien und den Niederlanden gefordert. In einer gemeinsamen Resolution treten CDU, Grüne, SPD, Linke, Volt, FDP und der Zusammenschluss UP dafür ein, die Kontrollen Ende September auslaufen zu lassen. Die AfD stimmte dagegen. In der Resolution heißt es, die Kontrollen an den EU-Binnengrenzen belasteten die Grenzregion Aachen in besonderem Maße. Vor allem Pendler seien betroffen, ebenso wie Besucher aus den Niederlanden und Belgien. In Deutschland gibt es seit September 2024 wieder stationäre und mobile Kontrollen an den Landesgrenzen. Das Bundesinnenministerium hatte sie angeordnet, um gegen unerlaubte Einreisen vorzugehen. Die Kontrollen wurden zuletzt bis September dieses Jahres verlängert. Anfang Juni empfahl die EU-Kommission der Bundesregierung, die Kontrollen auslaufen zu lassen. Bei der Fußball-Weltmeisterschaft in England hat England mit 4:2 gegen Kroatien gewonnen. Für England trafen zweimal Kane sowie Bellingham und Rashford. Die Treffer für Kroatien erzielten Baturina und Musa. Zuvor hatten sich die Demokratische Republik Kongo und Portugal 1:1 getrennt. Das Wetter in der Nacht vielfach bewölkt, vereinzelt Schauer. Das waren die Nachrichten.
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2: Am Mikrofon ist Andreas Müller und hier ist neues Material der Wales aus Neuseeland. Dieses Stück heißt New Day. Stimmt ja auch. 5:03.

Man macht sich Gedanken um die Welt. Hier The Veils, New Day, ein Track, der vor einiger Zeit darauf hinwies, dass ein neues Album erscheint. Und morgen ist es soweit, am Freitag kommt Fragile World raus. Und die Neuseeländer sind im November auf kleiner Tournee in Deutschland. Kann man sich vielleicht jetzt schon mal merken. 24. November spielen sie in Berlin und am 25. in Hamburg. Snail Mail hier mal mit einem etwas älteren Stück. 6 Jahre alt. Valentine.

Australien bringt verlässlich Talente hervor, die gute Musik machen. Wie Hatchie hier, auch mit einem etwas älteren Stück, Lights On. Im vergangenen Jahr gab es auch ein neues Album. Und das wurde ja auch vorgestellt im Deutschlandfunk Kultur. 19 Minuten nach drei. In diesen Zeiten, wo wahnsinnig viel Musik erscheint, ist es schwierig, den Überblick zu behalten. Insbesondere für uns, die wir hier täglich mit diesen Dingen uns beschäftigen. Es kommt so viel und stets gibt es ein neues Jetzt und übermorgen und ich weiß nicht was. Und man vergisst so ein bisschen, dass da nochmal was anderes war. Eine Band wie The Haunted Youth zum Beispiel. Belgien ist deren Heimat. Sie sind schon seit einigen Jahren unterwegs. Man käme nicht drauf, dass es belgische Musik ist, zumal die in England ziemlich erfolgreich sind. Das ist, sowas, was man zu diesem Shoegaze-Revival gerne dazu zählt und reiht sich ein, tatsächlich in diese große Geschichte, aber eben dann doch oft überhört, übersehen. Hier natürlich nicht, sondern gespielt mit zwei Stücken Falling to Pieces und das ist Ghost Girl, Haunted Youth aus dem Album Boys Cry 2.

Deutschlandfunk Kultur, Turner Talk, 3.33 Uhr ist es. Und das waren, wie es so schön heißt, die Shoegaze-Giganten Slowdive mit Kisses aus ihrem 2023er Album Everything is Alive. Ja, interessant, diese Musik, die Ende der 80er Jahre in England entstand, dass sie immer wieder Revivals erlebt. Und vielleicht liegt es auch natürlich an der Weltlage, dass eine bestimmte Melancholie oder bestimmte Tempi oder bestimmte Haltung einfach wieder funktionieren. Die Cocteau Twins haben in den 80er Jahren auch Herausragendes geleistet und bedienten auch genau diese emotionalen Zustände. Elizabeth Fraser, die Sängerin, war jetzt gerade mit Massive Attack oder ist noch unterwegs, hat sich seltsamerweise in den Dienst dieser dann doch sehr eintönigen Propagandashow gestellt. Aber gut, ich glaube, Massive Attack zahlen ziemlich gut für ihre Gastmusikerinnen und Musiker. Hier sind die Cocteau Twins mit Cherry Colored Funk.

Shoegaze ist eben auch Krach hier bei Ride. Leave Them All Behind, der Titel des Stücks. Zu einer der Tonart Rock im Deutschlandfunk Kultur, 3.46 Uhr ist es. Leave Them All Behind. Ride aus dem Album Going Blank Again von 1992. Creation Records, also jenes Label, das auch Teenage Fanclub beheimatete. Oder eben dann kurz darauf auch eine Band namens Oasis. Und Ride hätten eigentlich sowas wie Oasis werden können oder auch sollen. Diese Platte hier wird ja auch als kommerzieller Höhepunkt der Shoegaze-Movements bezeichnet. Aber es war dann eben vielleicht zu rough, zu hart. Sie waren ja auch schon ein bisschen früher unterwegs. Und Oasis hatte dann eine ähnliche Energie ohne die Ecken und Kanten. Und der Rest ist eine riesige Erfolgsgeschichte für Ride. Leider nicht. Aber trotzdem, Wahnsinnsplatte. Going Blank Again.

Musik machen ist schön, aber als Job ganz schön schwer. Auf der anderen Seite, Always waren das aus Toronto, die eine große Hoffnung waren für diese Art von Musik. 2022 erschien ihr letztes Album Blue Wrath, auf dem dieser Track drauf ist, namens Pomeranian. Was ist hier los? Irgendwas ist hier los. So, jetzt ist es weg. Blue Wrath, das Album, das war Pomeranian Spinster. Die Band von Molly Ranking, die nichts als Pech hatte. Drei tolle Alben und dann werden aber Demobänder geklaut bei einem Einbruch. Die Instrumente versinken in einem Wasserschaden im Übungsraum. Und die Musikerinnen und Musiker, die Molly Ranking unterstützten für Live-Auftritte, haben sich dann einfach verabschiedet. Und dementsprechend hat man jetzt 4 Jahre nichts von denen gehört. Und ich fürchte, das bleibt auch so. Ja, traurig. Beach House um 10 vor 4.

Rock Spring, Beach House war das hier im Deutschlandfunk Kultur, Tonart Rock, 4:06 ist es und der dunkle Frühling, ja, der ist bald vorbei, also meteorologisch sowieso schon, aber kalendarisch steht jetzt ja in wenigen Tagen der Sommer an. Fontaines D.C. gehören zu dieser Truppe irischer Bands, die in den letzten Jahren die Szene aufgemischt haben und Skinty Fire von 2022, glaube ich, eins der besten Alben in den letzten Jahren überhaupt. Und bis zu den Nachrichten gibt es ein Stück, das ein bisschen ja, weniger aggro ist, als wir es von denen kennen. Und das heißt I Love You.

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1: Vier Uhr, die Nachrichten. Die Präsidenten der USA und des Iran, Trump und Pezeshkian, haben die Absichtserklärung für ein Ende des Krieges zwischen beiden Ländern unterzeichnet. Trump erklärte am Abend, er habe die Vereinbarung im Schloss von Versailles unterschrieben. Der US-Präsident hielt sich dort nach dem G7-Gipfel zu einem Abendessen mit dem französischen Staatschef Macron auf. Das iranische Außenministerium teilte mit, auch Präsident Pezeshkian habe unterzeichnet. Nach Angaben aus Pakistan, das als Vermittler aufgetreten war, tritt das Abkommen sofort in Kraft. Der pakistanische Ministerpräsident Sharif erklärte auf X, in einem ersten Schritt werde der Iran die Straße von Hormuz wieder öffnen und auch die USA würden ihre dortige Blockade beenden. Der Text des sogenannten Memorandum of Understanding ist inzwischen bekannt. Demnach sollen sämtliche Kampfhandlungen sofort enden, ausdrücklich auch im Libanon, wo sich die israelische Armee und die Hisbollah gegenseitig bekämpfen. Die internationalen Sanktionen gegen den Iran sollen aufgehoben werden. Der Zeitplan dafür ist aber Bestandteil der anstehenden 60-tägigen Verhandlungen über ein endgültiges Abkommen beider Seiten. Der Iran bekräftigt überdies den Verzicht auf Atomwaffen. Für den Wiederaufbau in dem Land soll es einen privaten Investitionsfonds mit einem Volumen von 300 Milliarden Dollar geben. Einen Tag nach dem Treffen der G7-Staaten beginnt heute in Brüssel ein EU-Gipfel. Die Staats- und Regierungschefs der 27 EU-Länder wollen unter anderem über den mehrjährigen Haushalt der Europäischen Union für die Jahre 2028 bis 2034 beraten. Die zyprische Ratspräsidentschaft hatte zuletzt einen Entwurf für die Position der EU-Staaten in den anstehenden Verhandlungen vorgelegt. Dieser hat ein Volumen von knapp 2 Billionen Euro und sieht im Vergleich zum Vorschlag der EU-Kommission aus dem vergangenen Sommer eine Kürzung der Ausgaben um rund 2% vor. Deutschland und andere Nettozahler fordern allerdings weitere Kürzungen. Auf dem Gipfel in Brüssel soll es auch um die Ukraine und um deren EU-Beitritt gehen. Außerdem werden die Lage im Nahen Osten und das Thema Wettbewerbsfähigkeit sowie die Wirtschaftsbeziehungen zu China eine Rolle spielen. Bei einer Nachwahl für das britische Unterhaus entscheidet sich heute, ob der Labour-Politiker Burnham als Herausforderer von Premierminister Starmer antreten kann. Burnham ist Bürgermeister von Manchester und kandidiert bei der Abstimmung im Wahlkreis Makerfield. Es gilt als sicher, dass er im Falle eines Sieges auch für den Parteivorsitz kandidiert, mit dem Ziel, Starmer als Premier abzulösen. Das ist aber nur möglich, wenn Burnham einen Sitz im Unterhaus hat. Der bisherige Labour-Abgeordnete für den Wahlkreis Makerfield war eigens zurückgetreten, um dafür den Weg freizumachen. Premierminister Starmer steht vor allem seit der Niederlage seiner Partei bei den Kommunalwahlen im Mai unter zunehmendem Druck. Auch der zurückgetretene Gesundheitsminister Streeting erwägt, Starmer herauszufordern. Der Aachener Stadtrat hat mit großer Mehrheit ein Ende der Kontrollen an den Grenzen zu Belgien und den Niederlanden gefordert. In einer gemeinsamen Resolution treten CDU, Grüne, SPD, Linke, Volt, FDP und der Zusammenschluss UP dafür ein, die Kontrollen Ende September auslaufen zu lassen. Die AfD stimmte dagegen. In der Resolution heißt es, die Kontrollen an den EU-Binnengrenzen belasteten die Grenzregion Aachen in besonderem Maße. Vor allem Pendler seien betroffen, ebenso wie Besucher aus den Niederlanden und Belgien. In Deutschland gibt es seit September 2024 wieder stationäre und mobile Kontrollen an allen Landesgrenzen. Das Bundesinnenministerium hatte sie angeordnet, um gegen unerlaubte Einreisen vorzugehen. Die Kontrollen wurden zuletzt bis September dieses Jahres verlängert. In der Fußballweltmeisterschaft hat England mit 4:2 gegen Kroatien gewonnen. In einer weiteren Begegnung setzte sich Ghana mit 1:0 gegen Panama durch. Die Demokratische Republik Kongo und Portugal trennten sich 1:1. Das waren die Nachrichten.
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2: Mit Andreas Müller, hallo, schönen guten Morgen. 4:05 ist es. Es ist ja immer schön, irgendwelche Jubiläen zu finden. Das britische Mojo Magazine hat eines, nämlich 60 Jahre Joni Mitchell, also im Geschäft. Ah ja, hier ist mein Lieblings-Joni Mitchell-Song.

Coyote, Joni Mitchell aus ihrem Hegier-Album, und das ist eines der großen des 20. Jahrhunderts, ebenso wie dieses eine fantastische Abschiedskonzert von The Band, natürlich The Last Waltz, da hat sie das live gespielt. Und es gab noch eine andere bemerkenswerte Geschichte, nämlich der Auftritt von Neil Diamond, wo man sich fragte, hä, wieso Neil Diamond, was hat dieser doch vielleicht eher im Schlager beheimatete Mann da zu suchen. Aber Robbie Robertson von The Band hat ein Album von Neil Diamond produziert und ihn eingeladen für The Last Waltz. Und der Kollege Joachim Henschel von der Süddeutschen Zeitung sagt, das war für ihn das Beeindruckendste überhaupt in diesem Film. Der Auftritt von Neil Diamond, der in einem Anzug erschien und einem, glaube ich, pinkfarbenen Hemd mit einem gigantischen Kragen. Und meinte, er sah aus wie so einen prominenten Anwalt aus Los Angeles. Aber die Performance von Dry Your Eyes war natürlich der absolute Hammer.

Pond mit Roebuck Plains im Deutschlandfunk Kultur. 4:18 Minuten ist es. Pond aus Australien, seit einigen Jahren unterwegs und Teil dieser Neo-Psychedelic-Bewegung in Australien. So sehr, dass Teile der Band von Pond bei Tame Impala mithelfen, wenn es da auf die Bühne geht. Also Tame Impala, Pond, fast eine Band. Und das neue Album Terrestrials kommt morgen raus, also am Freitag. Und es war ein Track daraus. Kürzlich besuchte uns eine junge Musikerin namens Lina Brockhoff, die unter ihrem Namen Brockhoff Musik macht. Man kann sie aber auch als Brocki ansprechen, wenn man möchte. Die hat vor ein paar Jahren zwei EPs vorgelegt und dann tatsächlich es geschafft, ein Album hinzubekommen, das jetzt erschienen ist. Und sie ist eine Musikerin, die tatsächlich sehr viel gearbeitet hat an den Dingen und nie aufgegeben hat. Und auch wenn sie da noch gar nicht geboren war, ganz stark beeinflusst ist von dem Grunge-Sound der frühen 90er Jahre.

Rockhoff und Easy Peeler. Das ist das Titelstück ihres Debütalbums, das einige Jahre gedauert hat, aber richtig, richtig gut geworden ist. Und zwar tatsächlich Album im Sinne von, es gibt eine A- und eine B-Seite. Die B-Seite ist ein bisschen ruhiger und es sind nicht irgendwie nur 29, sondern 45 Minuten. Also die junge Frau steht da ganz klar in der Tradition der Rockmusik und nicht der Streaming-Dienste. Hier ist noch ein Track draus, The Carpet Song.

Nanu, das war doch die Stimme von Paul Banks, also die von Interpol. Ja, tatsächlich. Es gibt was Neues von Interpol nach 4 Jahren Pause. Eine neue Platte. Ende August kommt die raus und sie heißt This Mirror Weighs a Ton. Und das war das Titelstück, nämlich schon als Single veröffentlicht. Und ja, wunderbar. Ich weiß schon, was ich Ende August mache, nämlich Interpol hören. Großartige Band aus New York City. Und zum ersten Mal seit 10 Jahren haben sie tatsächlich auch wieder in ihrer Heimatstadt aufgenommen, mit jungen Typen gearbeitet, die der Band nochmal ein bisschen Dampf verpasst haben. Shearwater gibt es ebenfalls neues Material und hier ist eine weitere Single, die aufs neue Album hinweisen soll. Slugs in the Marigolds um 4:33 Uhr.

ist A.A. Williams mit dem Track Wolves aus ihrer neuen Platte Solstice, also Sonnenwende. Und ich weiß dann immer nie, welche damit gemeint ist. Wenn in Sommersonnenwende, Wintersonnenwende, ich glaube, ist jetzt Wintersonnenwende, weil wir es jetzt Richtung Winter wenden. Keine Ahnung. Auf jeden Fall A.A. Williams wieder in totalem Moll und Schwarz. Sie hat uns ja mal besucht vor ein paar Jahren und tatsächlich, sie sieht so aus, wie ihre Musik klingt. Sehr, sehr dark. Gute Stimmung kommt da nicht auf. Und das ist auch gut so, finde ich. Ja, Solstice. Seine wenigen, finde ich so, die es schafft, einerseits so Metal-Fans für sich zu begeistern. Sie ist auch durchaus mal Thema im Metal-Hammer, aber gleichzeitig ist das irgendwie auch Post-Rock, Indie, whatever. Das ist ganz lustig, war gerade vor ein paar Tagen in einem Plattenladen und war ein junges Pärchen, die waren vielleicht so gerade mal 20 höchstens. Und kauften Platten, sammelten, also im Secondhand-Laden, The Cure, Susie and the Banshees und einen Riesenstapel für einen Huni ungefähr haben sie da eingekauft. Dachte, ach, guck mal an, das gute alte Düsterzeug funktioniert, also auch heute. Dieses Stück heißt Poison.

One-Hit-Wonder, aber wenn ein Hit ein solches Wunder ist, dann ist doch super. The Lars, There She Goes. 10 Minuten vor 5 ist es Deutschlandfunk Kultur. Es ist Fußball-Weltmeisterschaft, hat der eine oder die andere vielleicht schon gemerkt. Und natürlich gibt es offizielle Songs und man versucht da so einen WM-Hit zu machen. Aber die wahren Tracks kommen wirklich aus dem Herzen und werden mit dem Herzen gemacht. Nämlich zum Beispiel von Belle & Sebastian aus Schottland. Die Schotten ja seit längerer Zeit eben mal wieder dabei bei diesem Turnier. Und sie haben auch schon ein Spiel gewonnen, was bei vielen Schotten zu nervösen Verstimmungen geführt hat, weil das kennen die so nicht. Und ja, also Tausende sind in den USA unterwegs mit ihren Kilts und Dudelsäcken und verbreiten schottische Kultur. Und sei es auch nur, dass sie darin besteht, Pubs bis auf den letzten Tropfen leer zu saufen. Belle & Sebastian haben diesen wunderschönen Track gemacht und ja, bei den Engländern heißt es ja Three Lions on Our Shirt und bei den Schotten heißt es It Only Takes One Lion.

It only takes one lie and Bernd Sebastian mit dieser herrlichen kleinen Beleidigung gegenüber Brasilien. We have another tango with Brazil. Und ganz am Ende wird das dann erst gegen die Samba ausgetauscht. Ja, 5 Minuten vor 5 ist es. Gleich stehen die Nachrichten an und ja, in einer guten halben Stunde wird dann auch hier im Programm geklärt, mit welchem Fußball wird eigentlich bei dieser WM gespielt. Bis zu den Nachrichten noch ein Track von Interpol, eine weitere Single, die darauf hinweist, dass Ende August das Album This Mirror Weighs a Ton erscheint. Dieses Stück heißt See Out Loud.

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1: Fünf Uhr, die Nachrichten. Die Präsidenten der USA und des Iran, Trump und Pezeshkian, haben die Absichtserklärung für ein Ende des Krieges zwischen beiden Ländern unterzeichnet. Trump erklärte am Abend, er habe die Vereinbarung im Schloss von Versailles unterschrieben. Der US-Präsident hielt sich dort nach dem G7-Gipfel zu einem Abendessen mit dem französischen Staatschef Macron auf. Das iranische Außenministerium teilte mit, auch Präsident Pezeshkian habe unterzeichnet. Nach Angaben aus Pakistan, das als Vermittler aufgetreten war, tritt das Abkommen sofort in Kraft. Der pakistanische Ministerpräsident Sharif erklärte auf X, in einem ersten Schritt werde der Iran die Straße von Hormuz wieder öffnen und auch die USA würden ihre dortige Blockade beenden. Der Text des sogenannten Memorandum of Understanding ist inzwischen bekannt. Demnach sollen sämtliche Kampfhandlungen sofort enden, ausdrücklich auch im Libanon, wo sich die israelische Armee und die Hisbollah gegenseitig bekämpfen. Die internationalen Sanktionen gegen den Iran sollen aufgehoben werden. Der Zeitplan dafür ist aber Bestandteil der anstehenden 60-tägigen Verhandlungen über ein endgültiges Abkommen beider Seiten. Der Iran bekräftigt überdies den Verzicht auf Atomwaffen. Die US-Notenbank lässt den Leitzins auch unter ihrem neuen Chef Kevin Warsh unverändert. Der Beschluss des Zentralbankrates der FED fiel einstimmig. Damit bleibt die Zinsspanne zum vierten Mal in diesem Jahr bei 3,5 bis 3,75%. Gründe sind unter anderem die Energiekrise und Inflationssorgen infolge des Irankriegs. US-Präsident Trump fordert von der FED seit längerem eine Zinssenkung. Er hatte Warsh ins Amt gebracht. Warsh sagte nach der Zinsentscheidung, die Notenbank werde weiterhin für Preisstabilität sorgen. Der FED-Chef bekräftigte zugleich seine Absicht, Reformen auf den Weg zu bringen. Warsh setzte Arbeitsgruppen ein, die bis zum Jahresende Vorschläge für 5 Schlüsselbereiche vorlegen sollen. Geplant sind etwa Änderungen bei der Kommunikation der FED. Einen Tag nach dem Gipfel der G7-Staaten beginnt heute in Brüssel ein EU-Gipfel. Die Staats- und Regierungschefs der 27 EU-Länder wollen unter anderem über den mehrjährigen Haushalt der Europäischen Union für die Jahre 2028 bis 2034 beraten. Die zyprische Ratspräsidentschaft hatte zuletzt einen Entwurf für die Position der EU-Staaten in den anstehenden Verhandlungen vorgelegt. Dieser hat ein Volumen von knapp 2 Billionen Euro und sieht im Vergleich zum Vorschlag der EU-Kommission aus dem vergangenen Sommer eine Kürzung der Ausgaben um rund 2% vor. Deutschland und andere Nettozahler fordern allerdings weitere Kürzungen. Auf dem Gipfel in Brüssel soll es auch um die Ukraine und um deren EU-Beitritt gehen. Der Aachener Stadtrat hat mit großer Mehrheit ein Ende der Kontrollen an den Grenzen zu Belgien und den Niederlanden gefordert. In einer gemeinsamen Resolution treten CDU, Grüne, SPD, Linke, Volt, FDP und der Zusammenschluss UP dafür ein, die Kontrollen Ende September auslaufen zu lassen. Die AfD stimmte dagegen. In der Resolution heißt es, die Kontrollen an den EU-Binnengrenzen belasteten die Region Grenzregion Aachen in besonderem Maße. Vor allem Pendler seien betroffen, ebenso wie Besucher aus den Niederlanden und Belgien. In Deutschland gibt es seit September 2024 wieder stationäre und mobile Kontrollen an allen Landesgrenzen. Das Bundesinnenministerium hatte sie angeordnet, um gegen unerlaubte Einreisen vorzugehen. Die Kontrollen wurden zuletzt bis September dieses Jahres verlängert. Anfang Juni empfahl die EU-Kommission der Bundesregierung, die Kontrollen auslaufen zu lassen. Bei der Fußballweltmeisterschaft in England hat England Bei der Fußballweltmeisterschaft hat England 4:2 gegen Kroatien gewonnen. Für England trafen zweimal Kane sowie Bellingham und Rashford. Die Treffer für Kroatien erzielten Baturina und Musa. In einer weiteren Begegnung setzte sich Ghana mit 1:0 gegen Panama durch. Die Demokratische Republik Kongo und Portugal trennten sich 1:1. Das Wetter sonnig und trocken, im Nordosten vereinzelt Schauer. Am Abend im Westen kräftige Gewitter möglich. Das waren die Nachrichten.
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2: Guten Morgen. Wie gut sich der Iran und die USA mittlerweile verstehen, ja, das sieht man daran, dass beide Staaten für die Unterzeichnung des gemeinsamen Abkommens nicht mal im gleichen Raum sitzen wollten. Unterschrieben wurde die Vereinbarung getrennt. Der Iran hat digital signiert, Trump in Versailles mit Stift und Papier. Was sagt Trump über Trump?
3: I'm the boss,
2: right. Dabei war Trumps Unterschrift offenbar rein symbolisch, denn am Sonntag bereits hatte US-Vizepräsident J.D. Vance das Abkommen digital unterzeichnet. Dass Vance noch Tinte auf dem Füller hat, ist erstaunlich. Denn es gibt ein neues Buch von Vance und über das reden wir gleich.

Das ist Musik aus Hamburg von Lemony Rock, so nennt sich der Musiker Leon Rudolph, der steckt hinter Lemony Rock. All It Is, diese Single, um 5.09 Uhr im Deutschlandfunk Kultur. US-Vizepräsident J.D. Vance ist der einzige Grund für Gegner von Donald Trump zu hoffen, dass Trump möglichst lange durchhält. Ja, viele halten Vance für den radikaleren Nicht-Politiker.

0: ist, wenn man so will, die Fortschreibung dieser Geschichte. Er will auch gleich nach Hillbilly Elegy mit dem Schreiben angefangen haben. Also die Geschichte, wie er aus diesem Umfeld an die Uni bis nach Yale gekommen ist und schließlich seinen Glauben gefunden oder seinen Glauben wiedergefunden hat und ja vor einigen Jahren zum Katholizismus konvertiert ist. Es geht in dem Buch darum, welche Rolle der Glaube für ihn spielt, aber auch, wie sein Glaube seine politischen Anschauungen prägt und welche er in den USA spielen sollte. Und beschrieben wurde Communion so als Mischung aus persönlicher Bekenntnisgeschichte und politischem Manifest. Und das trifft's wohl auch ganz gut.
1: Ist das ein großes Thema in den USA? Wird viel diskutiert über das neue Vance-Buch?
0: Ja, das Buch hat schon vor einigen Wochen in den USA für Furore gesorgt, nämlich als das Cover publik wurde. Abgebildet ist da eine kleine weiße Kirche vor so einer idyllisch bewaldeten, hügeligen Landschaft. Und es hat sich dann herausgestellt, dass diese kleine Kirche eine Methodistenkirche in Virginia ist und überhaupt nichts mit J.D. Vance zu tun hat. Die Mitglieder der Gemeinde waren ziemlich überrascht, als sie ihre Kirche da auf dem Cover gesehen haben. Und das hat einige damals dazu veranlasst, so ein bisschen die Wahrhaftigkeit dieser Konversion zum Katholizismus in Frage zu stellen. Was aber jetzt mit Publikwerden oder mit Veröffentlichung des Buches im Mittelpunkt der Diskussion steht, ist eher, dass er diese persönliche Geschichte jetzt in eine politische Botschaft gießt. Also die da lautet, die USA müssen sich wieder stärker zu ihren christlichen Wurzeln bekennen, also One Nation Under God unter diesem Leitspruch versammeln. Und die Botschaft formuliert er ja nicht irgendwann, sondern eben wenige Monate vor den Zwischenwahlen, die dann umstandslos ja in das Rennen um die Präsidentschaft übergehen werden. Und natürlich wird das Buch auch als so eine Art Bewerbungsschreiben für die republikanische Nominierung verstanden, auch wenn er selbst immer sagt, er habe sich da noch überhaupt nicht entschieden.
1: Religiosität und Glaube ist ja per se erstmal nichts Schlechtes, aber wie wichtig ist das bei J.D. Vance und wie weit fließt das ein in seine Politik?
0: Ja, der Glaube ist für Vance insofern zentral, als dass er ihn auch im Buch als Lösung für verschiedene gesellschaftliche Probleme beschreibt, die er ausmacht, zum Beispiel für eine in seinen Augen zu niedrige Geburtenrate in den USA. Für ihn sind mehr Kinder ein Schlüssel für mehr gesellschaftlichen Wohlstand und das Christentum eben für ihn ein Weg zu diesem Ziel. Seine Frau und er erwarten ja gerade selbst ihr viertes Kind. Es geht bei ihm grundsätzlich sehr viel um vermeintlich traditionelle Werte, Familie, Kinder, Leben. Und Konvertiten wie Vance sind in der Regel konservativer als Menschen, die, wenn man so will, in den Glauben hineingeboren werden. Gläubiger, wenn man das überhaupt steigern kann und darf. Und Vance Glaube erzählt eben viel über das Land, über die USA, die auch der Regierung vorschwebt, die ja das Christentum als Fundament der Nation versteht, zum Massengebet einlädt. Auch damit Vance auf der Bühne, also so eine konservative Wende plant und das polarisiert natürlich.
1: Der Neukatholik Vance hatte Papst Franziskus besucht. Wenige Stunden später ist er verstorben. Das hat natürlich im Internet zahlreiche Memes ausgelöst. Aber einen guten Draht zum neuen US-amerikanischen Papst Leo hat Vizepräsident J.D. Vance ja auch nicht gerade, oder?
0: Nee, das kann man wirklich nicht sagen. Nein, also, und das war schon vor seiner Zeit als Papst so, als J.D. Vance in der sogenannten Ordnung der Liebe so durchdekliniert hat, wem man zuerst Pflichten gegenüber hat, nämlich zuerst der eigenen Familie, dann gegenüber den Nachbarn, dann den Mitbürgern und irgendwann dann mal Menschen aus anderen Ländern. Das war im Zuge der Auseinandersetzung über die aggressive Migrationspolitik der USA. Und dafür wurde er damals auch vom späteren Papst Leo kritisiert. Also die Migrationspolitik bleibt ein Konfliktpunkt zwischen Vance und dem Vatikan, ebenso die aggressive Politik der USA gegenüber dem Iran. Die hatte der Papst ja auch kritisiert und wurde dafür von Vance gerügt. Und bei diesem Konfrontationskurs bleibt er auch in seinem neuen Buch.
1: Wie wird das denn eigentlich gesehen in den USA? Gilt das nicht auch als Belastung für die Zwischenwahlen, dass der Katholik Vance so offen den amerikanischen Papst in Rom kritisiert?
0: Bei einem Teil von Katholiken, von gläubigen Menschen ganz sicherlich. Die unterstützen eher, dass der Vatikan sich unter Papst Franziskus und Papst Leo in der Migrationspolitik so positioniert hat, dass auch die nationalistische und militaristische Politik der US-Regierung so in Frage gestellt wird. Aber es gibt natürlich auch das Lager, das diesen traditionellen, konservativen Kurs des Vizepräsidenten unterstützt. Aber man sieht auch immer, wie schmal dieser Grat ist, wenn es zum Beispiel neue Kontroversen um Memes gibt, wo zum Beispiel Trump nach allgemeiner Wahrnehmung als Jesus dargestellt wird oder zumindest in Verbindung gebracht wird. Und hier ist J.D. Vance zwar zur Verteidigung dem Präsidenten beigesprungen, aber das hat sehr viele Gläubige dann

0: Pure Love von Gabriella Chilmi um 5.18 Uhr im Deutschlandfunk Kultur. Mein Lieblingssong von Alison Moyet war in den 80ern immer, na, Überraschung, All Cried Out. All Cried Out fand ich toll. Ist ein Song über eine Frau, die es satt hat, immer wieder von ihrem Geliebten verletzt zu werden. Ja, you took a whole lot of loving for a handful of nothing. Bittere Textzeile. Sie hat nichts zurückbekommen für die viele Liebe, die sie ihm gegeben hat. Jetzt hat sie sich ausgeweint, all cried out. Das mochten dann auch die Gruftis, mit denen ich abgehangen habe, 1984. Heute wird Alison Moyet 65 und Bernd Schleselmann gratuliert.
1: Alf, so heißt das erste Soloalbum von Alison Moyet. Was hat denn bloß das außerirdische Zottelmonster mit der britischen Sängerin zu tun? Die Antwort darauf gibt es später. Erst einmal Synthie-Pop, denn damit beginnt ihre Karriere. Ende 1981 sieht Vince Clarke eine Anzeige im britischen Melody Maker. Sängerin sucht Band. Das passt, denn auch Clarke sucht neue Musiker, nachdem er bei Depeche Mode ausgestiegen ist. Und Vince und Alison kennen sich sogar, denn sie waren in der Grafschaft Essex auf derselben Schule. Ab sofort sind sie Yazoo.
2: Ich habe tolle Erinnerungen an die Zeit, besonders an die Musik, die wir gemacht haben. Als Popstar fühlte ich mich zwar nicht immer wohl, aber im Studio zu sein und das erste Mal eine Platte zu veröffentlichen, das war großartig.
1: Don't Go und Only You sind ihre ersten Hits und Alison Moyet ist gerade mal 20. Egal welches Genre, welcher Stil, die Sängerin überzeugt mit ihrer kraftvollen und sinnlichen Soul-Stimme. Auch als das Kapitel Yazoo nach anderthalb Jahren Geschichte ist. Mit solchen Songs wird Alison Moyet endgültig zum Popstar. Ein echter Kontrast zu Madonna oder Cyndi Lauper. Die sind schrill und exzentrisch. Und sie?
2: Ich war zickig, schwierig, schüchtern und neurotisch. Ich mochte nicht gern auf der Bühne angestarrt werden. Ich war total unbeholfen.
1: Die damals übergewichtige Sängerin leidet unter Panikattacken und muss sich tatsächlich vor Journalisten für ihr Aussehen rechtfertigen. The Big Girl with the Big Voice, wie sie von der britischen Presse genannt wird, findet ihren Weg. Sie schätze die ungeschützte Ehrlichkeit der schwarzen Sängerinnen. Auf den Spuren von Billie Holiday. Diese feine Jazznummer aus den 40er Jahren beschert Alison Moyet ihren größten Hit in England. Eine gute Basis für das, was noch kommt. Exquisite Soulmusik, wie man sie heute von Adele kennt. Mittlerweile gehören 10 Studioalben zu ihrer Diskografie. So erfolgreich wie in den 80ern ist sie nicht mehr. Als sie nach Brighton umzieht, greift sie zum Hammer und zertrümmert ihre goldenen Schallplatten, verbrennt auch ihre Tagebücher und entsorgt ihre Bühnenkleider.

0: In dem Londoner Musical Chicago hat sie das Publikum genauso begeistert wie in The Night of the Proms. Im Herbst kann man Alf wieder in Deutschland erleben. So wurde sie als Kind von ihrem französischen Vater genannt. Ihr Spitzname wurde also zum Albumtitel. Geboren wurde Alison Moyet am 18. Juni 1961. Heute vor 65 Jahren.
1: Ja, sag ich doch. Wird 65. 5.22 Uhr hören Deutschlandfunk Kultur. Und das hier ist Musik von Everlast, der Titel What It's Like.

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1: Eine Kindheit in Israel, ein Leben in Deutschland und dazwischen viele Fragen, die den jüdischen Autor Thoma Dothan-Dreyfus bewegen. In seinem Buch Kein Heimisch. Heute stellt er es in München vor. Dabei erzählt er von seiner Entwurzelung, ausgelöst durch Zweifel an der Geschichte seiner Familie und am Staat Israel.
2: Deshalb gehe ich auf diese Reise, die nicht wirklich eine Reise ist, sondern eher eine Identitätskrise, um herauszufinden, was kann ich aus diesem Einheimischsein vielleicht retten oder wo finde ich ein neues Einheimischsein. Und das ist deshalb auch eine sehr, sehr persönliche Reise, eine sehr persönliche Identitätskrise.
1: Welche Rolle spielte sein Großvater bei der Vertreibung von Palästinensern? Und wo kann ein jüdischer Israeli sich zu Hause fühlen? Danach fragt Thoma Dothan-Dreyfus in Kein Heimisch. Die Lesung mit ihm heute um 19 Uhr im Kulturzentrum Bellevue di Monaco in München. Urige Schankstuben, studentische oder politische Treffpunkte. Kneipen waren jahrhundertelang wichtige Orte für das gesellschaftliche Leben, auch in Trier, der ältesten Stadt Deutschlands. Davon erzählt die Ausstellung Treffpunkt Tresen, die Trierer Kneipen im Wandel der Zeit. Katrin Kutrakos vom Stadtmuseum Simeonstift.
3: In dieser Gesamtheit ist das natürlich ein ganz reizvolles Thema, weil sich daran auch so viel erzählen lässt über unsere Gegenwart. Was hat es auf sich mit dem Kneipensterben? Was geht da vielleicht auch verloren? Warum ist das kein Ort mehr, der gesellschaftlich solchen Zulauf hat, wie das in vergangenen Jahrzehnten der Fall war? Aber auch das Freizeitverhalten.
1: All diesen Fragen geht die Schau nach. In Interviews, anhand alter Fotos oder künstlerischer Kneipenmotive. Die Ausstellung Treffpunkt Tresen. Die Trierer Kneipen im Wandel der Zeit. Zu sehen bis zum 18. Oktober im Stadtmuseum Simeonstift in Trier. Mit Klavier, Percussion und Elektronik bildet der Jazzmusiker Amaro Freitas den Amazonas-Dschungel ab. Auf seinem jüngsten Album und heute in Rostock. Der brasilianische Pianist ruft mit seinen Kompositionen dazu auf, Natur und indigene Kulturen zu schützen. Das Konzert von Amaro Freitas. Heute in der Kunsthalle Rostock, übermorgen in Essen, Sonntag in Lüdinghausen.
4: Und das waren die Kulturtipps von und mit Miriam Rossius um 5.29 Uhr im Deutschlandfunk Kultur.

0: Musik von Caitlin, On Your Mind, 5.32 Uhr, Sie hören das im Deutschlandfunk Kultur. Die Älteren erinnern sich vielleicht noch an den Spruch des ehemaligen Fußball-Bundestrainers Sepp Herberger. Der Ball ist rund und ein Spiel dauert 90 Minuten. Das traf allerdings noch nie so sehr zu wie bei der jetzigen Fußball-WM der Männer in den USA, Kanada und Mexiko. Dort wird nämlich mit einem ganz besonders runden Ball gespielt. Franz-Paul Helms aus dem Studio 9 Frühteam ist bei mir im Studio. Was ist das für ein Ball?
1: Trionda heißt er.
0: Und
1: er
0: sieht klingt erstmal nicht nach rund.
1: Er klingt nicht nach rund, ist er aber. Er sieht von außen ziemlich gewöhnlich und auch rund aus. Mhm. Weiß, blaue, grüne, rote Kreise sind da drauf zu sehen. Er besteht aber aus nur 4 nahtlos miteinander verschmolzenen Paneelen. Ja, und dadurch soll er besonders rund sein, so rund wie kaum ein anderer Ball zuvor, ja.
0: Trionda. Mhm. Was kann der sonst so?
1: Das ist eigentlich mehr als ein Ball. Es ist ein Minicomputer, der da übers Feld geschossen wird. Ja, wirklich. Es gibt einen Sensor im Inneren, der 500 Mal in der Sekunde Bewegungen misst, also Beschleunigung, Flugbahn, Richtungswechsel. Und die Daten, die stehen natürlich dann in Echtzeit, ne, den Schiedsrichtern, Schiedsrichterinnen zur Verfügung. Und das soll natürlich helfen, Abseits oder Fouls oder so eine Sachen zu klären.
0: Ich versuche mich gerade daran zu erinnern, wie normale Fußbälle aussehen. Die sind ja vor gar nicht allzu langer Zeit auch bei Weltmeisterschaften noch benutzt worden. Was waren das, so Sechsecke oder Achtecke, die da miteinander vernäht waren?
1: Ja, meistens eher so Sechsecke mindestens auf jeden Fall. Aber spätestens 2012 war damit Schluss. Bei der Club-WM in Japan, da gab es nämlich schon das erste Mal Chips im Ball und wurde dann perfektioniert in Katar und so weiter. Ich finde das ein bisschen doof. Ich finde irgendwie, Fußball braucht auch sowas ja Unberechenbares oder ein bisschen Zufall oder so.
0: Ja, ja, weiß ich nicht. Also kriegt er dann auch was Exaktes durch diese Messgeräte.
1: Ja, kann man auch so sehen. Ja. Kann man
0: also
1: auch so
0: früher sehen. Waren WM-Bälle noch was ganz Besonderes. Ja, jeder Zuschauer hat sich gefreut, wenn er zufällig mal einen fangen konnte. Wie ist das bei Trionda?
1: Ja, ich bin mir nicht so sicher, ob das da auch so ist. Früher gab es ja wenige Ersatzbälle, ne? Beim WM-Finale 1966, da hatte sich ein deutscher Spieler einen Ball geklaut und seinem Sohn geschenkt. Der hat ihn 30 Jahre später für 170.000 Mark verkauft. Mhm. Also da gab es wirklich, da waren Originalbälle viel wert und ich bin mir nicht sicher, ob Trionda das auch so schafft.
0: Aber vielleicht. Stell dir mal vor, das setzt sich durch. Ja, dann sieht man auch auf deutschen Bolzplätzen nur noch Kinder, die quasi während des Kickens auf ihr Handy gucken und wissen wollen, wie schnell war mein Schuss. 5.34 Uhr.

0: Musik von Mama's Gun, der Titel Hardest Yards. 5.38 Uhr im Deutschlandfunk Kultur. Sollten Sie sich für echte Kunst interessieren und nicht damit zufrieden sein, einfach nur ein paar Poster an die Wand zu hängen, ja, dann haben Sie vermutlich schon Tickets für die Kunstschau des Jahres. Nehme ich mal an, die Art Basel ist die weltweit wichtigste Messe für zeitgenössische Kunst. Und das macht was mit dieser Stadt. Basel ist das ganze Jahr über ein recht beschauliches Städtchen, aber in diesen Tagen, da wird die Stadt zur Welthauptstadt der Kunst, berichtet von dort Katrin Hondl.
1: An hohen Metallstangen wehen riesige gemusterte Stoffplanen und bilden eine Art offenes Zelt auf dem Basler Münsterplatz. Ibrahim Mahama, weltweit gefeierter Kunststar aus Ghana und Gewinner des Art Basel-Preises, hat die dekorativ über dem Kopfsteinpflaster schwebenden Textilwände komponiert. Aus traditionellen ghanaischen Kleidern, Material aus einer alten Gummifabrik oder LKW-Planen. Der Gott der kleinen Dinge heißt die monumentale Installation. Eines von ganz vielen Kunstwerken, die auch ohne Art Basel-Ticket überall in der Stadt zu erleben sind. Und XXL ist die Kunst natürlich auch wieder in Messehalle 1. Motto Unlimited. Und für Galerist Thaddeus Ruppertsch einer der Gründe, warum die Art Basel unangefochten die Nummer 1 der Kunstmessen ist.
2: Das ist ein sehr attraktiver Ansatz. Gibt es nur hier in Basel?
1: Thaddeus Ruppertsch präsentiert eine 6 Meter hohe Wandinstallation des Bauhauskünstlers Oskar Schlemmer. Museale Kunst, für die es bereits Interessenten gäbe.
2: Also das sind eben auch fast nur Institutionen, die dafür in Frage kommen. Und wir sprechen bereits mit jemandem in den Vereinigten Staaten.
1: Die weniger kunstbeflissene Seite der USA zeigt sich am Eingang der Unlimited-Halle. Da versperren erstmal 10 überdimensionale amerikanische Polizeiuniformen nebst Schlagstöcken und Waffen die Sicht und den Weg. Ein Werk von Chris Burden aus den 1990ern als Reaktion auf systematische Polizeigewalt in den USA. Auch die Installation von Isa Gensken aus dem Jahr 2018 wirkt beklemmend aktuell. Verloren im Raum stehen da 3 durchgesessene Sitzreihen aus einem Flugzeug. An den Wänden hängen die Fenster des Fliegers. Aber egal, ob deren Sonnenblenden geöffnet, halb oder ganz heruntergezogen sind, zu sehen ist dahinter nur weiße Wand. Kein Traum von über den Wolken verschwindenden Ängsten und Sorgen jedenfalls. Das charmanteste Unlimited-Kunstwerk aber ist ganz klein. The Unspeakable World vom britischen Künstler Ryan Gender. Eine neue, winzige Robotermaus, die vielsagend, nichtssagend aus ihrem Mauseloch schaut.
3: It's not easy language, I mean using it. Putting ideas into words.
1: Genders computeranimierte Maus plappert müde vor sich hin über Wesen und Sinnlosigkeit der Sprache und darüber, wie schwierig es ist zu sprechen, wenn man nichts zu sagen hat. Ganz wie in unserer hyperdigitalisierten Welt, sagt die Galeristin des Künstlers Courtney Plummer von der Londoner Listen Gallery.
4: So it's a bit of a look at like this.
1: Alles dreht sich um Content. Alle versuchen, irgendwas zu sagen, aber niemand hat wirklich etwas zu sagen. Die Maus äfft nach, wie wir reden, um Leere zu füllen, aber dabei eigentlich gar nichts sagen. Und die Galeristin hat natürlich recht, wenn sie sagt, dass die besten Kunstwerke klein sein können. Klein und effizient.
4: The best works of art can be small. You know, she's small, but she's very effective.
1: Über Preise und Verkaufszahlen möchte die Galeristin nicht sprechen, aber auch nicht klagen.
4: There's really good energy in the room. No complaints so far.
1: Die Geschäfte mit der Kunst laufen. Laut dem globalen Kunstmarktbericht, den die Bank UBS und die Art Basel jedes Jahr veröffentlichen, ist das Gesamtvolumen der Kunstverkäufe 2025 um 4% gestiegen auf fast 60 Milliarden US-Dollar. Das spürt auch Galerist Thaddeus Ruppertsch. Schon vor der offiziellen Eröffnung der Art Basel hat er mehrere Gemälde, unter anderem von Pierre Soulages und Georg Baselitz, für einstellige Millionenpreise verkauft.
2: Man merkt jetzt eine spürbare Erholung, eine spürbare. Und wenn man halt auch sich so mit Kunst beschäftigen möchte, dass es dann auch die entsprechende Ablenkung ist von all dem, was geopolitisch so schief geht. Die Kunst muss ja in der Lage sein, uns da auch rauszuholen, auch wenn es nur für einen Moment ist.
3: It's not easy language. I mean, using it.
1: Zum Beispiel für einen Moment mit einer winzigen, plappernden Maus.
0: 5.42 Uhr, Sie hören Deutschlandfunk Kultur. Das hier ist Musik von Telenova, der Titel January.

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0: Ja, ist einer dieser schwierigen Unterwerfungssongs. Da weiß jemand, dass er verlassen wird von der Partnerin und sagt, aber ich würde alles für uns tun, All For Us. Eine Single von Welchley Arms, einer Band, die 2017 mal kurzfristig zu Ruhm gelangt ist, weil ihr Song Legendary 2017 Titelsong war für den Film Power Rangers und dann auch in diversen Werbespots eingesetzt wurde. Hier also mit All For Us, die Welchley Arms aus Cleveland, Ohio um 5.51 Uhr im Deutschlandfunk Kultur. Die Zahl antisemitisch motivierter Vorfälle in Deutschland ist weiter hoch. Das hat gestern die Recherche- und Informationsstelle Antisemitismus, kurz RIAS, bekannt gegeben. 2025 wurden insgesamt 8.725 Fälle gemeldet. Diese Zahl hat sich seit dem Massaker der palästinensischen Terrororganisation Hamas an 1.200 Menschen in Israel im Oktober 2023 mehr als verdoppelt. Und dennoch scheinen viele bei historischen Antisemiten nicht so streng zu sein, nach dem Motto, das waren halt andere Zeiten. Das erlebt Tobias Wenzel bei der Durchsicht der Feuilletons der Tagespresse von heute.
1: Wie geht man mit der öffentlichen Statue eines Antisemiten um? Fragte die Stadt Wien und bat um Entwürfe zur Umgestaltung der Statue des Wiener Bürgermeisters und Antisemiten Karl Lueger. Es gingen auch Vorschläge ein, man solle die Statue eingraben. Doch das schien ein wenig radikal, schreibt Paul Buschneck in der Zeit. Stattdessen sei der Vorschlag des Künstlers Clemens Wiedidal umgesetzt worden, die Statue um 3,5 Grad zu kippen. Schieflage heißt das Konzept. Buschneck scheint es nicht zu überzeugen, denn er schreibt, ob sich Touristen für den jetzt kippelnden Bürgermeister interessieren werden? Eher unwahrscheinlich. Um wie viel Grad müsste man wohl die Denkmäler von Richard Wagner kippen, damit sie seinen Antisemitismus angemessen widerspiegeln? Sind die Reflexe, Richard Wagner ist gleich Antisemitismus, ist gleich eine unzureichend aufgearbeitete Festspielgeschichte, ist gleich eine unsensibel agierende Festspielleitung, ist gleich ein Canceln des Juden Michel Friedmann, nicht doch allzu simpel? Fragen Christine Lemke-Mattwey und Florian Zinnecker rhetorisch in der Zeit. Sie halten offenbar den Grund für die Absage der Gedenkveranstaltung mit Michel Friedmann, nämlich Sicherheitsbedenken, für glaubhaft. Sie lasten zwar den Bayreuther Festspielen in der Sache Ungeschicklichkeiten und Versäumnisse und eine erschreckend mangelhafte Kommunikation an, aber einen Skandal können sie nicht erkennen. Schließlich werde die Gedenkveranstaltung den Bayreuther Festspielen zufolge nicht abgesagt, sondern nur verschoben, vermutlich in den August. Deutsche Frechheit titelt dagegen das Feuilleton der Süddeutschen. Für frech hält Nils Minkmar nämlich den Umgang der Bayreuther Festspiele mit Michel Friedmann. Genauer, die Bitte, er solle doch einen Ersatztermin für August vorschlagen und die Bemerkung, ansonsten mache man die Veranstaltung mit wem auch immer. Wenn nun der 150. Geburtstag der Bayreuther Festspiele zu begehen ist, gehört diese teuflische Verbindung zwischen den Wagners und Hitler, dann gehört der rasende Judenhass, der beide einte, nicht irgendwie mit ins Programm, wie man sich das auf dem Hügel dieser Tage so gedacht hatte, sondern diese teuflische Verbindung gehört ins Zentrum des Gedenkens, schreibt Minkmar in der SZ. Die Frage nach den Folgen von Wagners Antisemitismus und den Taten seiner Familie kann schon deshalb nicht ins Rahmenprogramm im Ferienmonat August verschoben werden, weil die Aktualität das gar nicht zulässt. Antisemitismus, völkisches Denken und eine Differenzierung der Qualität von Menschen je nach Herkunft und Kultur prägen wieder die europäische Gegenwart. Und teilweise auch den Journalismus, möchte man ergänzen. Auch mit Blick auf Stefan Niggemeiers Artikel für die Süddeutsche. Darin wirft er Harald Neuber, Nachrichtenchef und Mitglied der Chefredaktion der Berliner Zeitung, vor, in einem Text ein antisemitisches Klischee verbreitet zu haben. Das lesen Sie bitte selbst im Detail nach, denn hier ist nur noch Platz für Hans Zippert und seine Kolumne für die Welt. Die reale Warnung vor Internetshops, die gefälschte Artikel zur Fußball-WM anbieten und dann nach der Zahlung teilweise nicht mal verschicken, inspiriert Zippert zu folgender satirischer Pirouette. Ein super originales Authentic-Trikot der deutschen Mannschaft für 100 Euro wäre ein Schnäppchen, wenn man sich nicht daran stört, dass Deutscher Fußballbund mit V geschrieben wurde. Außerdem muss auf der Vorderseite unbedingt ein Adler aufgedruckt sein und nicht die Umrisse eines Buckelwals.
0: Die Feuilleton-Presseschau. Von und mit Tobias Wenzel um 5.56 Uhr im Deutschlandfunk Kultur. In 4 Minuten gibt's hier die Nachrichten und bis dahin Bronzegebiet mit Small Town Boy.

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1: Mit Miriam Rossius. Die USA und der Iran unterzeichnen eine Absichtserklärung zum Kriegsende. Im Zwischenlager Brockdorf trifft der wahrscheinlich letzte Atommülltransport aus England ein. Und die Kunstmesse Art Basel öffnet heute für das Publikum. Die Präsidenten der USA und des Iran, Trump und Pezeshkian, haben eine Absichtserklärung zum Kriegsende unterzeichnet. Das bestätigten beide Seiten. Den Angaben zufolge unterschrieb Trump die Vereinbarung am späten Abend im Schloss von Versailles bei Paris. Dort hielt er sich zu einem Abendessen mit dem französischen Staatschef Macron auf. Laut dem Vermittlerstaat Pakistan tritt das Abkommen sofort in Kraft. Der Text ist inzwischen bekannt. Festgehalten sind darin die Öffnung der Straße von Hormus, das Ende der gegenseitigen Seeblockaden und auch ein privater Investitionsfonds von 300 Milliarden US-Dollar für den Wiederaufbau im Iran. Weitere Aspekte sollen in einer endgültigen Vereinbarung geklärt werden, etwa die künftige Urananreicherung im Iran. Die Rahmenvereinbarung fordert außerdem ein Ende des Krieges im Libanon, wo Israel gegen die vom Iran unterstützte Hisbollah-Miliz kämpft. Allerdings sind Israel und die Hisbollah keine Vertragsparteien des Abkommens. Bundeskanzler Merz rief am Abend im ARD-Fernsehen Israel zur Mäßigung auf.
2: Wir haben Verständnis für das Sicherheitsinteresse Israels, aber das darf nicht so weit gehen, dass ein ganzer Staat in der Nachbarschaft destabilisiert wird. Und das ist hier die einhellige Meinung aller Beteiligten gewesen.
1: Von einem Ende des Konflikts würden alle Seiten profitieren, fügte der CDU-Politiker hinzu.
2: Es geht zunächst einmal um den Frieden in der Region und dann natürlich mittelbar auch um unsere Interessen. Aber vor allem ist wichtig, dass dieser Konflikt jetzt beendet wird und Israel darf nicht zum Konflikttreiber werden, sondern muss eine aktive Rolle einnehmen, den Konflikt jetzt zu beenden, und die Chance gibt es.
1: Bundeskanzler Friedrich Merz. Nach Angaben ukrainischer Behörden hat Russland die Hauptstadt Kiew erneut mit Raketen angegriffen. Medienberichten zufolge waren in der Nacht mehrere Explosionen zu hören. Luftalarm gab es demnach auch in anderen Teilen des Landes. In der Stadt Sumy im Nordosten der Ukraine meldeten örtliche Behörden, dass eine Person bei einem Drohnenangriff getötet wurde. Die US-Notenbank lässt auch unter ihrem neuen Chef Kevin Warsh den Leitzins unverändert. Das teilte der Zentralbankrat der Federal Reserve in Washington mit. Demnach bleibt die Zinsspanne zum vierten Mal bei 3,5 bis 3,75%. Dorothea Anne Schneider.
3: In ihrer ergänzenden Erklärung begründet der Ausschuss diesen Schritt mit der anhaltend hohen Inflationsrate. Sie liegt derzeit bei rund 4,2% und damit deutlich über dem Zielwert von 2%. Die Wirtschaft wächst trotz der Unsicherheit, unter anderem wegen des Konflikts im Nahen Osten, weiter, wenn auch etwas schwächer als erwartet. Die Arbeitslosenquote hat sich kaum verändert. US-Präsident Trump drängt seit Beginn seiner zweiten Amtszeit auf niedrigere Zinsen. Das soll die Wirtschaft ankurbeln und gleichzeitig die Kosten für die Staatsschulden senken.
1: In der Nacht hat ein weiterer Castortransport das Zwischenlager am Kernkraftwerk Brockdorf in Schleswig-Holstein erreicht. Die radioaktiven Abfälle stammen aus der Aufarbeitungsanlage Sellafield in Großbritannien. Es war voraussichtlich der letzte Transport von dort, wie die Gesellschaft für Nuklearservice mitteilte. Die 7 Castor-Behälter bleiben demnach in Brockdorf, bis es einen Ort für die Endlagerung gibt. Deutschland hat sich völkerrechtlich zur Rücknahme des Mülls verpflichtet, der bei der Aufbereitung von deutschen Brennelementen in Sellafield entstanden war. Sie hat Ableger in Miami Beach, Paris, Hongkong und Katar. Aber das Original in der Schweiz gilt nach wie vor als die wichtigste Kunstmesse weltweit, die Art Basel. Ab heute zeigen fast 300 führende internationale Galerien die Werke von mehr als 4000 Künstlerinnen und Künstlern. Das Motto lautet diesmal Unlimited, also unbegrenzt. Katrin Hondl.
4: Die weniger kunstbeflissene Seite der USA zeigt sich am Eingang der Unlimited-Halle. Da versperren erstmal 10 überdimensionale amerikanische Polizeiuniformen nebst Schlagstöcken und Waffen die Sicht und den Weg. Ein Werk von Chris Burden aus den 1990ern als Reaktion auf systematische Polizeigewalt in den USA.
0: Das Wetter.
1: Im Nordosten ist es wolkig mit einzelnen Schauern, sonst scheint überwiegend die Sonne. Am Abend können im äußersten Westen Gewitter aufziehen. Die Höchstwerte liegen an den Küsten bei 19 bis 24 Grad, sonst zwischen 25 und 36 Grad.
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5: Guten Morgen. Offiziell ist die Unterzeichnung der Erklärung, unter bestimmten Bedingungen ein Friedensabkommen mit dem Iran abschließen zu wollen, für morgen geplant. Ja, so lange wollte Donald Trump aber nicht warten. Gepärt im Vertrag, hat er zu seinem Außenminister Rubio gesagt und ihn direkt am Esstisch in Versailles unterschrieben. Man stelle sich das vor, zwischen Brotkrümeln und Soßenklecksen. Und auf diese denkwürdige Zeremonie vor der Zeremonie schauen wir gleich mal genauer.

0: Diese Dame macht schon Musik, seitdem sie Kind ist. Als Elfjährige hat sie angefangen. Lady Hawk nennt sie sich, kommt aus Neuseeland. Und ich habe dann so diese romantische Vorstellung, da wächst man auf so einem Landhaus in Neuseeland, umgeben von Schafen, grünen Wiesen, irgendwo leuchtet blau das Meer. Das ganze Haus voller Musikinstrumente. So mag es gewesen sein bei Pip Brown, so heißt sie mit bürgerlichem Namen. Lady Hawk nennt sie sich, Walk Away. Der Song um 6.10 Uhr im Deutschlandfunk Kultur. Sie haben es gehört, die USA und der Iran haben die Absicht erklärt, ein Abkommen auszuhandeln, um den Krieg zu beenden. Und diese Absichtserklärung, die hat Donald Trump nun in Versailles mit Filzstift unterzeichnet, nachdem zuvor bereits sein Vize J.D. Vance diese Absichtserklärung digital unterzeichnet hatte. Das hatte auch der Iran so gemacht. Und zuvor hatte der US-Präsident eine musikalische Sonderbehandlung von Emmanuel Macron bekommen. Macron hatte seine Gäste beim G7-Gipfel auf Instagram mit ziemlich interessanten Liedern begrüßt. Franz Paul Helms aus dem Frühtyp hat sich das angeschaut. Was war da los?
1: Ja, der Macron hat Videos

0: Das ist ja sophisticated.
1: Ja.
0: Mit welchem Song wurde denn Friedrich Merz begrüßt?
1: Mit Lieblingsmensch von Namika. Ja, während sich Macron und Merz da in dem Video in die Arme fallen, da hört man im Hintergrund, bei dir kann ich sein, verträumt und verrückt. Also ganz schön kitschig. Auf Social Media, da wird darüber diskutiert, ob gut genug von Blumgarten, Kitschkrieg und Shirin David nicht passender gewesen wäre.
0: Ja, sehr schön, sehr schön. Und was soll das alles?
1: Ja, tja, da wird jetzt natürlich drüber geredet und spekuliert. Vielleicht will man damit von schwierigen Inhalten ablenken. Bei anderen Staatschefs, da wirkte die Auswahl jedenfalls ein bisschen liebloser. Bei Giorgia Meloni lief einfach Felicita im Hintergrund mit dem koreanischen Staatschef BTS, also einfach ja sehr bekannte Songs aus den Ländern.
0: Also ich hätte auf jeden Fall, als Trump da unterschrieben hat, Stevie Wonder gespielt mit Signed, Sealed, Delivered, I'm Yours. Und den hören wir jetzt um 6:11 Uhr im Deutschlandfunk Kultur.

0: Science Yield delivered am yours, Stevie Wonder, 6.14 Uhr. Beim G7-Gipfel in Evian ging es ja zum Glück nicht nur um den Iran, sondern auch um ein Thema, das uns sehr viel näher liegt, auch um die Ukraine. Und aus ukrainischer Sicht lief der G7-Gipfel besser als erwartet. Emmanuel Macron sprach sogar vom Evian-Moment und Donald Trump sprach:
1: I'm the boss.
0: I'm the boss, right. Aber wie war der Gipfel wohl für den ukrainischen Präsidenten Zelensky? Konnte der mit der Hoffnung nach Hause fahren, dass die USA bald wieder an seiner Seite stehen, zumindest bis zum nächsten Telefonat Trumps mit Putin? Das frage ich unsere Osteuropa-Korrespondentin Sabine Adler. Sabine, was konnte Zelensky denn seinen Landsleuten mit nach Hause bringen?
2: Ja, das war tatsächlich so. Das war mehr als erwartet, denn er hatte ein Gespräch mit Trump. Und das hat der US-Präsident ja vorher überhaupt nicht gewollt. Und offenbar war es auch ein wichtiges und ein koordinierendes Gespräch. So beschreibt es jedenfalls Zelensky hinterher. Dieses Gespräch könnte viel verändern, vor allem für die Verteidigung. Denn jetzt ist die Rede von US-Lizenzen für die Produktion von Luftabwehrsystemen. Die braucht die Ukraine, die würde sie gerne selbst herstellen. Und das fand im Übrigen auch Bundeskanzler Merz ganz gut. Auch er hofft nämlich auf Lizenzen, auf US-Lizenzen für ukrainische und aber auch für die europäischen Hersteller. Denn er sagt, alle haben viel zu wenig produziert und produzieren noch zu wenig. Und ob

0: es jetzt tatsächlich dazu kommt, das hat Trump angedeutet, auch hinterher nochmal. Also das hat er also offenbar mehrfach geäußert. Es steht auch im Abschlussdokument, allerdings da wirklich sehr, sehr vage. Und das muss man jetzt abwarten, ob es tatsächlich umgesetzt wird.
1: Gut, also man will den militärischen Druck auf die russischen Angreifer erhöhen. Gab es denn auch einen Vorstoß oder Aufruf Richtung Moskau, wieder Friedensgespräche aufzunehmen?
0: Überhaupt nicht. Und das war auffällig. Also da ging es wirklich tatsächlich nicht nur um diese Unterstützung bei der Rüstungsproduktion, die da betont wurde, sondern auch auf Druck in Bezug auf den Ölverkauf von Russland. Da war die Rede davon, dass die Ölsanktionen wieder eingeführt werden sollen. Und insgesamt kann man tatsächlich sagen, Trump steht im Moment so ein bisschen mehr auf der Seite der Ukraine. Er hat zum Beispiel konstatiert, dass Russland mehr Soldaten verliere als die Ukraine und Moskau die offensive Partei sei. Damit meint er wahrscheinlich, dass es in Moskau angreift. War auch mal wichtig festzustellen, dass es aus seinem Mund kommt. Und es geht insgesamt offenbar darum, dass die Ukraine aus ihrer Position der Stärke, die sie im Moment hat, in die Gespräche gehen würde und dass noch nicht einmal Trump sie zu Zugeständnissen drängen würde, wie er das ja zum Beispiel im ganzen vorigen Jahr versucht hat.
1: Gut, man hofft, dass es nicht nur deshalb so ist, weil Trump so müde war. Die Ukraine hat erst vor kurzem Hilfe bekommen von der EU. Ein 90 Milliarden Euro Paket, das zuvor lange blockiert worden war vom ehemaligen ungarischen Premier Viktor Orban. Macht sich das eigentlich schon bemerkbar?
0: Das macht sich zum Beispiel darin bemerkbar, dass der ukrainische Staat auch mehr Rüstungsaufträge erteilen kann. Denn es ist ja so, die Ukraine kann sich wirklich sehr helfen in der Drohnenproduktion und hat da sozusagen auch einen Überschuss produziert, den sie verkaufen kann, um andere Waffen, die sie nicht hat, zu kaufen. Aber sie braucht natürlich trotzdem wirklich sehr, sehr viele Waffen, denn sie wird ja massiv angegriffen von Russland jede Nacht, auch diese Nacht wieder. Und sie kann auf der anderen Seite auch den Mangel an Soldaten beheben, denn es wird mehr Geld für den Kriegsdienst geben. Geplant ist zum Beispiel, dass der allergefährlichste Job, das ist der der Infanteristen, mit fast 6.000 Euro bezahlt werden soll im Monat. Das ist jetzt wirklich die absolute Spitze. Es gibt andere Jobs, viele Jobs im Hinterland für die Armee. Da gibt es auch mehr Geld in Zukunft, aber da liegt der Sold ungefähr zukünftig dann bei knapp 550 Euro. Aber noch wichtiger neben der Bezahlung ist endlich auch zu regeln, wie lange die Soldaten dienen und wo in welcher Einheit.
1: Was wird sich da genau ändern?
0: Also der Oberbefehlshaber der Streitkräfte, das ist Alexander Sirski, der hat ein neues Vertragssystem angekündigt mit klaren Dienstzeiten. Das ist das Allerwichtigste. Denn bislang ist es so, dass die Soldaten und übrigens auch die Soldatinnen, die sich freiwillig gemeldet haben, sehr oft unbefristet in der Armee sind. Sie können einmal in der Armee die nicht mehr verlassen. Und das hat so viele Ukrainer abgeschreckt, dass sie sich eben auch verstecken, zum Beispiel, wenn sie eingezogen werden sollen. Und es gibt eine Neuerung, dass Deserteure, auch die gibt es in großer Zahl, ohne Strafe in den Dienst zurückkehren können und sich dann eben selbst auch eine Einheit auswählen können aus einer bestimmten Liste. Und jetzt kommt eine andere Hilfe von einer ganz anderen Seite, nämlich von Seiten der EU. EU-Kommissionspräsidentin Ursula von der Leyen hat vor dem Gipfel heute die vereinfachten Aufnahmeregeln für ukrainische Staatsangehörige in der EU begrenzt. Das heißt, in weniger bürokratischem Deutsch, das zielt auf ukrainische Männer im wehrfähigen Alter, dass die nicht mehr in EU-Ländern einfach so aufgenommen werden.
1: Der Stand der Dinge zum russischen Angriffskrieg gegen die Ukraine von Sabine Adler für Deutschlandfunk Kultur um 6:20 Uhr.

0: Ich nehme an, das ist auch ein Song aus der Playlist von Donald Trump. Du bist außergewöhnlich, ja, egal was die anderen sagen, du bist außergewöhnlich, singt hier Emily Sondé Extraordinary Bean um 6.24 Uhr im Deutschlandfunk Kultur. Das Wort zum Tage kommt heute aus dem fränkischen Burg Sallach von Cordula Klenk von der katholischen Kirche.
1: Wer sich schon mal auf unbekannten Wegen oder im unwegsamen Gelände bewegt hat, kennt das erleichternde Gefühl, wenn man plötzlich ein Wegzeichen entdeckt. An einem Baum oder an einem Zaun taucht ein kleines Schild oder eine Markierung auf und zeigt die Richtung des Weges an, manchmal auch die Entfernung zum nächsten Ort. Das alles sind wichtige Hinweise. Doch vor allem sind die Wegzeichen eines, ein Zeichen dafür, dass vor mir schon mal jemand hier war und an mich gedacht hat. Natürlich nicht direkt an mich persönlich, aber daran, dass irgendwann jemand vorbeikommen wird, der oder die dankbar für dieses Zeichen sein wird. Ein etwas anderes Wegzeichen begleitete mich viele Jahre auf meinem Schulweg. Wenn ich morgens mit dem Rad unterwegs war, freute ich mich immer auf ein bestimmtes Haus. Dort am Fenster brannte jeden Morgen eine Kerze. Die ältere Frau, die die Kerze wohl entzündet hatte, sah ich manchmal in ihrer Küche stehen und sich einen Kaffee zubereiten. Zu jeder Jahreszeit brannte dort morgens eine Kerze am Fenster, nicht nur im Herbst und Winter, sondern auch in den hellen Monaten, im Frühling und im Sommer. Dieses kleine flackernde Licht war für mich eine zuverlässige Konstante durch alle Schuljahre hindurch. Und ganz gleich, ob ich mich mit meiner Freundin gestritten hatte oder eine Mathe-Klausur bevorstand, jeden Morgen schenkte mir die Kerze am Fenster einen kurzen Moment des Zutrauens, dass entgegen aller meiner Befürchtungen heute auch einfach alles gut werden könnte. Heute denke ich mir, dass wir manchmal gar nicht wissen, dass wir für einen anderen Menschen etwas sein können. Dass ein kleiner Gruß oder ein Lächeln für jemanden den ganzen Tag verändern können. Oder dass eine Kerze am Fenster wie ein freundliches Augenzwinkern ist für eine etwas ängstliche Jugendliche. Neulich bin ich wieder an diesem Haus vorbeigefahren. Es sah eigentlich noch ganz so aus wie in meiner Erinnerung. Es war ein Nachmittag, deshalb kann ich nicht sagen, ob morgens die Kerze dort immer noch brennt. Aber in gewisser Weise tut sie das doch, jetzt eben an meinem Fenster. Denn ich habe diese Tradition übernommen und stelle jeden Morgen während des Frühstücks eine Kerze ans Fenster. Sie brennt dort auch als Wegzeichen für den einen Moment, dass eine kleine oder große Menschenseele an diesem Fenster vorbeikommt und ein freundliches Augenzwinkern in diesen Tag mitnimmt.
0: Das Wort zum Tage kam heute aus Burg Sallach von Cordula Klenk und das war ein Beitrag der katholischen Kirche. Musik.

0: aus Kanada kommt diese Musikerin Elisha Biro mit Gentleman Blue. Ganz neue Musik bei uns im Programm um 6.30 Uhr.
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2: Mit Miriam Rossius. Die Präsidenten der USA und des Iran, Trump und Pezeshkian, haben eine Absichtserklärung zum Kriegsende unterzeichnet. Das bestätigten beide Seiten. Laut dem Vermittlerstaat Pakistan tritt das Abkommen sofort in Kraft. Der Text ist inzwischen bekannt. Festgehalten sind darin die Öffnung der Straße von Hormus, das Ende der gegenseitigen Seeblockaden und die Einstellung aller Kampfhandlungen, auch im Libanon. Weitere Aspekte sollen in einer endgültigen Vereinbarung geklärt werden, etwa die künftige Urananreicherung im Iran. In der Nacht hat ein weiterer Castortransport das Zwischenlager am Kernkraftwerk Brockdorf in Schleswig-Holstein erreicht. Die radioaktiven Abfälle stammen aus der Aufarbeitungsanlage Sellafield in Großbritannien. Es war voraussichtlich der letzte Transport von dort, wie die Gesellschaft für Nuklearservice mitteilte. Die 7 Castor-Behälter bleiben demnach in Brockdorf, bis es einen Ort für die Endlagerung gibt. Deutschland hat sich völkerrechtlich zur Rücknahme des Mülls verpflichtet, der bei der Aufbereitung von deutschen Brennelementen in Sellafield entstanden war. Wie gut ist Deutschland gegen hybride Angriffe und andere Bedrohungen gewappnet? Darüber wollen die Innenminister von Bund und Ländern auf ihrer dreitägigen Frühjahrskonferenz beraten, die am Abend in Hamburg begonnen hat. Hintergrund sind mögliche Bedrohungsszenarien mit Blick auf Russland. Weitere Themen des Treffens sind unter anderem Maßnahmen gegen Gewalt im Umfeld von Fußballspielen und die Zukunft der syrischen Geflüchteten in Deutschland. Seit Beginn der Fußball-Weltmeisterschaft in den USA, Kanada und Mexiko hat die FIFA 388.000 Hasskommentare im Internet gelöscht. Nach Angaben des Fußball-Weltverbands liegt die Zahl der Hasskommentare schon jetzt höher als während des gesamten Turniers 2022. Damals waren es etwa 100.000 Beiträge und Kommentare weniger, die gelöscht werden mussten. Die FIFA betreibt den Dienst seit der vergangenen Männerweltmeisterschaft bei all ihren Veranstaltungen. Insgesamt wurden seit dem WM-Start vor einer Woche rund 3,8 Millionen Posts geprüft. Im Regierungsviertel von Berlin soll in Zukunft an die Opfer des SED-Unrechts erinnert werden. Das Projekt geht Kulturstaatsminister Weimar zufolge nun in eine entscheidende Runde. Heute werden die Auslobungsunterlagen für den künstlerischen Wettbewerb an die schon ausgewählten Teilnehmenden geschickt. Das Mahnmal entsteht im Spreebogenpark zwischen Kanzleramt und Bundestag. Es soll an die Menschen erinnern, die unter der kommunistischen Gewaltherrschaft in Deutschland verfolgt, entrechtet, inhaftiert oder ermordet wurden. Welcher Entwurf gewinnt, wird voraussichtlich im November entschieden.
1: Das Wetter.
2: Im Nordosten ist es wolkig mit einzelnen Schauern, sonst scheint überwiegend die Sonne. Die Höchstwerte liegen bei 19 bis 36 Grad.
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0: Guten Morgen. Die politischen Analysten lassen am sogenannten Iran-Deal der USA kein gutes Haar. Verheerend für die Regimegegner, heißt es, weil die iranische Diktatur nun noch fester im Sattel sitzt und die Opposition mit Gewalt im Griff hält. Schlecht für den Welthandel, weil die USA die freie Durchfahrt der Straße von Hormuz nicht militärisch erzwingen konnten. Gut eigentlich nur für den Iran, dessen eingefrorenes Auslandsvermögen freigegeben werden soll, plus Milliarden für den Wiederaufbau. Dazu eine absurde Unterschriftenshow unter einer Absichtserklärung, die noch längst nicht der eigentliche Deal ist. Wir schauen uns das gleich mal im Detail an.

0: Musik von Role Model, der sich hier den Applaus selbst im Studio eingespielt hat. High Hopes 3000, der Titel um 6.38 Uhr im Deutschlandfunk Kultur. Blicken Sie noch durch, wer nun genau was unterzeichnet hat und was genau die USA mit dem Iran vereinbart haben. Also, es geht um eine Absichtserklärung. Ja, beide Länder erklären die Absicht, innerhalb von 60 Tagen zu einer Vereinbarung zu kommen über einen Frieden. Am Sonntag hatten Iran und USA diese Erklärung digital unterzeichnet. Jetzt hat Trump vorsichtshalber nochmal unterschrieben in Versailles auf Papier mit Filzstift. Die gemeinsame Unterschriftenzeremonie, die ohnehin für morgen geplant war mit dem Iran, also am Freitag in der Schweiz, die wurde aber nicht abgesagt. Also es kann gut sein, dass da dann ein drittes und viertes Mal unterschrieben wird. Julia Borutta.
1: Es muss schon spät in der Nacht gewesen sein, als Präsident Trump noch im Spiegelsaal von Versailles seinen dicken Filzer zückte und seine Unterschrift unter das Iran-Abkommen setzte. Ein Schritt, der zeigt, dass er die konkrete Umsetzung der Absichtserklärung jetzt dringend voranbringen will. Nach der ihm eigenen Dialektik hatte er kurz zuvor noch drastische Drohungen gegen den Iran ausgesprochen, ausgerechnet am Ende des so harmonischen und fruchtbaren G7-Gipfels in Evian. Unser Iran-Abkommen ist nur eine Absichtserklärung und wenn nötig, dann beschießen wir sie eben wieder, werfen ihnen Bomben auf die Köpfe. Trumps G7-Partner dürften erleichtert sein, dass der Präsident das Abkommen nun schon unterzeichnet hat. Ein weiteres Zeichen dafür, dass Trump, der den Krieg angezettelt hatte, nun zur Diplomatie und vielleicht sogar zum Multilateralismus zurückkehren will. Das zumindest hofften seine Partner beim G7-Gipfel. So hatte etwa Kanzler Merz zum Abschluss gesagt:
2: Es ist das erste Mal überhaupt seit dem Amtsantritt von Präsident Trump, dass wir bei einem G7-Gipfel eine gemeinsame Erklärung abgeben und eine gemeinsame Sprache finden zu den großen außen- und sicherheitspolitischen Fragen unserer Zeit. Das, finde ich, ist wirklich ein Erfolg.
1: Auch Frankreichs Präsident Emmanuel Macron feierte die neue Einigkeit, die dazu geführt habe, dass man eine starke gemeinsame Erklärung zur Ukraine abgeben konnte. Es ist das erste Mal, dass wir eine solche Übereinstimmung beim G7-Gipfel erreichen. Das erste Mal, dass wir so klare Schlussfolgerungen ziehen. Das ist ein echter Fortschritt und eine Bedingung dafür, dass wir erfolgreich und wirksam für den Widerstand der Ukraine bleiben. Man will die ukrainische Flugabwehr stärken und Kiew mehr Möglichkeiten für den Einsatz von Langstreckenwaffen geben. Auch hat Trump sich offen dafür gezeigt, die Ölsanktionen gegen Russland wieder in Kraft zu setzen, sollte sich die Iran-Absichtserklärung als tragfähig erweisen. Doch mittlerweile ist diese veröffentlicht worden. Darin sichert Iran die mautfreie Durchfahrt für genau 60 Tage zu. Was danach geschieht, ist noch völlig offen. Der deutsche Außenminister Johann Wadephul jedenfalls sieht die Bedingungen für einen Einsatz des deutschen Militärs in der Straße von Hormus noch nicht gegeben. Soweit, so ungewiss. Während man nicht zuletzt aus wirtschaftlichen Gründen darauf hofft, dass der Iran-Deal hält und die neue Einigkeit bei der Ukraine von Dauer sein möge, blieb ein anderes Thema in der Luft hängen, das Kanzler Merz beim G7-Gipfel nur denkbar kurz anriss.
2: Wir haben gestern in verschiedenen Formaten eine noch engere Zusammenarbeit zu kritischen Rohstoffen und kritischer Intelligenz und künstlicher Intelligenz verabredet.
1: Ja, kritisch ist das Thema künstliche Intelligenz in der Tat. Eine belastbare Erklärung zur KI-Regulierung ist nämlich in Evian nicht zustande gekommen. Und das, obwohl OpenAI-Chef Sam Altman die Staats- und Regierungschefs inständig darum gebeten hatte, Konzernen wie seinem eigenen doch bitteschön Regeln aufzulegen. Geben Sie Ihre Verantwortung nicht an KI-Labore wie meines ab, hatte er gesagt. Es müsse weltweit geltende Standards geben. Doch während die EU strenge Regeln verabschiedet, bewegen sich die USA unter Präsident Trump in die entgegengesetzte Richtung. Sie lockern die Regeln in der Hoffnung, Entwicklungen zu beschleunigen und gegenüber dem Rivalen China im Vorsprung zu bleiben. Für den nächsten G7-Gipfel 2027 bleibt also noch viel zu tun.
0: 6.43 Uhr. Sie hören Deutschlandfunk Kultur mit Adele und ihrem Hit Set Fire to the Rain.

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0: Das ist Musik von einer Band aus Dänemark, die sich Afaka nennt. A-P-H-A-C-A, Afaka. S-Tok, der Titel, das ist die S-Bahn, die heißt so im Großraum Kopenhagen. S-Tok von Afaka um 6.50 Uhr im Deutschlandfunk Kultur. Neulich hat mich eine Kollegin angesprochen auf den Börsengang von SpaceX. Und da habe ich spontan gesagt, was? Du investierst in Aktien? Smalltalk über ETFs und IPOs höre ich sonst immer nur von Männern. Aber vielleicht bin ich da ja einem alten Klischee aufgesessen. Fragen wir mal nach bei Claudia Müller. Die hat 2017 das Female Finance Forum gegründet, um Frauen im Umgang mit Investitionen fit zu machen. Frau Müller, guten Morgen.
1: Guten Morgen.
0: Auch die Politik mischt sich jetzt ein in dieses Thema. Ab heute soll es nämlich auf der Gleichstellungs- und Frauenministerkonferenz in Dresden um die wirtschaftliche Eigenständigkeit von Frauen gehen. Ist das denn tatsächlich die Regel, dass Frauen wirtschaftlich nicht eigenständig sind?
1: Tatsächlich ist es nach wie vor so, dass Frauen häufiger nicht wirtschaftlich eigenständig sind als Männer. Liegt hauptsächlich daran, dass Frauen eben den Großteil der unbezahlten Care-Arbeit übernehmen. Das heißt, sich um die Kinder kümmern, um den Haushalt, um auch andere Angehörige und so weiter. Und das ist ja nur alles nicht bezahlt, wohingegen Männer eben den Großteil ihrer Zeit mit bezahlter Arbeit verbringen und dementsprechend einfach deutlich mehr Einkommen und Vermögen aufbauen können.
0: Aber was sagen Sie jetzt, dass Frauen einfach keine Zeit haben, sich um ihre eigenen Finanzen zu kümmern, weil sie so viel mit anderen Dingen zu tun haben?
1: Ach, das ist ein großes Zusammentreffen verschiedener Faktoren. Also zum einen ist es so, dass wir in Deutschland wahnsinnig kulturell, traditionell verhaftet sind. Also warum sind Kinder nach wie vor Frauensache? Können Väter sich genauso drum kümmern wie Mütter und trotzdem ruft die Kita im Zweifelsfall zuerst die Mutter an, statt den Vater, wenn das Kind krank ist. Das führt natürlich dazu, dass Frauen auch eben häufiger diejenigen sind, die zu Hause bleiben und so weiter. Ich habe aber manchmal das Gefühl, dass wirklich der Finanzbereich so das letzte große Bollwerk der traditionellen Rollenverteilung ist. Wie gesagt, zusammen auch mit der Kinderbetreuung.
0: Aber selbst wenn ich als Mann leichter in die Rolle des Ernährers schlüpfe, der Mann geht raus, verdient das Geld, Frauen stecken mehr Zeit in die Kindererziehung. Es muss doch eigentlich allen Frauen bewusst sein, dass die finanzielle Abhängigkeit von Männern ihre Existenz gefährden kann, mal abgesehen von der Würdelosigkeit, Geld quasi so von anderen, also quasi als Almosen zu empfangen, oder?
1: Da könnte man auch fragen, ob es nicht würdelos von den Männern ist, ihre eigenen Kinder nicht selbst zu erziehen.
0: Absolut.
1: Also den Spieß kann man ja auch einfach umdrehen. Mhm. Und ich glaube, dass viele Leute das nicht wahrhaben wollen. Das Problem ist, dass wirtschaftliche Unabhängigkeit ein schleichender Prozess ist. Das heißt, wir starten irgendwie am Anfang in einer glücklichen Beziehung und irgendjemand muss sich um die Kinder kümmern, sofern es Kinder gibt. Bei kinderlosen Paaren sehen wir viel weniger wirtschaftliche Abhängigkeiten. Und vom Prinzip her ist das ja gar nicht schlimm. Jeder hat eigene Stärken. Wir sagen, okay, ich kümmere mich ums Kind, du gehst arbeiten, denn zwei Vollzeitjobs mit Kind sind in Deutschland mit unserer Kinderbetreuung und so weiter sehr schwierig nur zu organisieren. Und dann kommt das zweite Kind und dann kommt vielleicht das dritte Kind und dann ist es auch überhaupt nicht mehr sinnvoll, die Aufgaben nochmal anders zu verteilen, weil dann eben die Person, die in den ersten Jahren direkt durchgezogen hat, schon in der Karriere so viel weiter ist als die andere Person. Das heißt, dann sind wir eigentlich eingefahren in den Mustern. Und solange die Beziehung stabil ist, ist das ja auch vom Prinzip her nicht schlimm. Aber wenn mit der Beziehung eben irgendwas passiert, dann ist es wichtig, dass es die entsprechenden Absicherungen gibt und dergleichen. Und darauf wird eben häufig nicht so geachtet.
0: Und Sie beraten Frauen da? Sie haben vor knapp 10 Jahren das Female Finance Forum gegründet. Was machen Sie da genau?
1: Wir erklären alles, angefangen von dem Berechnen der Rentenlücke, denn vielen Leuten ist auch nicht klar, wie gravierend schlecht sie mit der gesetzlichen Rente eigentlich aufgestellt sind. Also dass die auf keinen Fall ausreicht, um den Lebensstandard zu finanzieren. Die ist eine Grundsicherung, aber mehr eben nicht. Über das Thema, welche Spartipps gibt es und welche Kontostrukturen, bis hin, also natürlich auch über das Thema Finanzen in der Beziehung, warum könnte man über einen Ehevertrag nachdenken und dann aber bis hin zum Investieren an der Börse, denn das ist auch etwas, wo wir Deutschen auch im internationalen Vergleich sehr, sehr zurückhaltend sind und das sollten wir eigentlich nicht tun. Gerade mit kleinen Gehältern ist die Börse ein fantastischer Weg, um das Geld zu investieren.
0: Jetzt werden da draußen aber auch ein paar alleinerziehende Mütter sagen, ja, die hat gut reden, ich muss jeden Cent zweimal umdrehen, was soll ich tun?
1: Das stimmt. Also da, es gibt viele Haushalte in Deutschland, bei denen wirklich am Ende des Monats einfach nichts übrig bleibt. Da ist es wichtig, zum einen auch immer wieder sich klarzumachen, es ist nicht alles die eigene Schuld, sondern wir haben Strukturen in Deutschland, die eben wirklich dahin wirken. Warum haben Alleinerziehende höhere Abgaben als verheiratete Paare mit, also wo beide irgendwie erwerbstätig sind oder so? Das sollte eigentlich nicht der Fall sein. Ist aber so, das heißt, das überhaupt erstmal zu verstehen, wie das System funktioniert. Und dann aber auch da, der Vorteil ist eben, dass wir an der Börse mit 1 Euro anfangen können. Und natürlich macht uns der 1 Euro nicht reich, aber er führt dazu, dass wir überhaupt mal anfangen und uns umschauen und eintauchen in dieses ganze Thema Geld, Geldanlage und dann häufig doch auch Spaß dran bekommen und dann weitermachen.
0: Ist das also wirklich Ihr erster Tipp, ein Depot eröffnen?
1: Nein, der erste Tipp ist, immer ein eigenes Konto haben. Gerade in einer glücklichen Beziehung immer ein eigenes Konto behalten, schon alleine, weil ehrlich gesagt auch im Todesfall eines der Partners zum Beispiel wird häufig so ein Gemeinschaftskonto erstmal automatisch geschlossen. Das sind auch Mechanismen von der Bank, da ist überhaupt kein menschliches Entscheiden hinter, sondern es wird geschlossen und dann stehen wir ohne Konto da. Das heißt, das ist das, was ich immer sage, das ist der erste Schritt. Und der zweite Schritt, da kommt es dann drauf an, wo stehen Sie gerade? Also geht es darum, dass Sie sich Ihre Rentenlücke ausrechnen wollen? Geht es darum, dass Sie den Notgroschen aufbauen wollen? Geht es darum, dass Sie anfangen wollen zu investieren oder für Ihr Kind Geld anlegen? Da schauen wir dann, wo stehen Sie gerade? Was ist für Sie jetzt der sinnvolle zweite Schritt?
0: Auf der Frauenministerkonferenz in Leipzig geht es heute um die finanzielle Eigenständigkeit von Frauen. Und wir haben dazu mit Claudia Müller gesprochen. Die hat 2017 bereits das Female Finance Forum gegründet. Frau Müller, danke, dass Sie bei uns waren im Deutschlandfunk Kultur.
1: Sehr gerne, danke an Sie.
0: 6.57 Uhr, in 3 Minuten die Nachrichten. Bis dann hören wir Lilly und Madeleine mit Just Do It.

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1: Mit Miriam Rossius. Außenminister Wadefohl erneuert Deutschlands Bereitschaft zu einer Minenräumung in der Straße von Hormus. Die USA und der Iran unterzeichnen eine Absichtserklärung zum Kriegsende. Und die Kunstmesse Art Basel öffnet heute für das Publikum. Außenminister Wadefohl hat Deutschlands Bereitschaft zu einer Minenräumung in der Straße von Hormus erneuert. Man stehe dafür bereit, sagte er der Rheinischen Post. Voraussetzung ist dem CDU-Politiker zufolge ein Ende der Kampfhandlungen. Christina Nagel.
2: Der Bundestag muss einem solchen Einsatz zustimmen. Eine entsprechende Abstimmung könnte nach Ansicht des Kanzlers in der letzten Sitzungswoche vor der parlamentarischen Sommerpause stattfinden. Um das Mandat konkret formulieren zu können, muss zudem geklärt werden, auf welcher völkerrechtlichen Grundlage es basiert. In Frage kommt eine bereits existierende Resolution der Vereinten Nationen oder auch eine Ausweitung einer bereits bestehenden EU-Mission.
1: Zuvor war bekannt geworden, dass die Präsidenten der USA und des Iran, Trump und Pezeshkian, eine Absichtserklärung zum Kriegsende unterzeichnet haben. Das bestätigten beide Seiten. Den Angaben zufolge unterschrieb Trump die Vereinbarung am späten Abend im Schloss von Versailles bei Paris. Dort hielt er sich zu einem Abendessen mit dem französischen Staatschef Macron auf. Laut dem Vermittlerstaat Pakistan tritt das Abkommen sofort in Kraft. Festgehalten sind darin die Öffnung der Straße von Hormus, das Ende der gegenseitigen Seeblockaden und auch ein privater Investitionsfonds von 300 Milliarden Dollar für den Wiederaufbau im Iran. Weitere Aspekte sollen in einer endgültigen Vereinbarung geklärt werden, etwa die künftige Urananreicherung im Iran. Die Rahmenvereinbarung fordert außerdem ein Ende des Krieges im Libanon, wo Israel gegen die vom Iran unterstützte Hisbollah-Miliz kämpft. Allerdings sind Israel und die Hisbollah keine Vertragsparteien des Abkommens. Bundeskanzler Merz rief am Abend im ARD-Fernsehen Israel zur Mäßigung auf.
3: Wir haben Verständnis für das Sicherheitsinteresse Israels, aber das darf nicht so weit gehen, dass ein ganzer Staat in der Nachbarschaft destabilisiert wird. Und das ist hier die einhellige Meinung aller Beteiligten gewesen.
1: Von einem Ende des Konflikts würden alle Seiten profitieren, fügte Merz hinzu.
3: Es geht zunächst einmal um den Frieden in der Region und dann natürlich mittelbar auch um unsere Interessen. Aber vor allem ist wichtig, dass dieser Konflikt jetzt beendet wird und Israel darf nicht zum Konflikttreiber werden, sondern muss eine aktive Rolle einnehmen, den Konflikt jetzt zu beenden, und die Chance gibt es.
1: Bundeskanzler Friedrich Merz von der CDU. Nach Angaben ukrainischer Behörden hat Russland die Hauptstadt Kiew erneut mit Raketen angegriffen. Medienberichten zufolge waren in der Nacht mehrere Explosionen zu hören. Luftalarm gab es demnach auch in anderen Teilen des Landes. In der Stadt Sumy im Nordosten der Ukraine meldeten örtliche Behörden, dass eine Person bei einem Drohnenangriff getötet wurde. In der Nacht hat ein weiterer Castortransport das Zwischenlager am Kernkraftwerk Brockdorf in Schleswig-Holstein erreicht. Die radioaktiven Abfälle stammen aus der Aufarbeitungsanlage Sellafield in Großbritannien. Es war voraussichtlich der letzte Transport von dort, wie die Gesellschaft für Nuklearservice mitteilte. Die 7 Castor-Behälter bleiben demnach in Brockdorf, bis es einen Ort für die Endlagerung gibt. Deutschland hat sich völkerrechtlich zur Rücknahme des Mülls verpflichtet, der bei der Aufbereitung von deutschen Brennelementen in Sellafield entstanden war. Sie hat Ableger in Miami Beach, Paris, Hongkong und Katar. Aber das Original in der Schweiz gilt nach wie vor als die wichtigste Kunstmesse weltweit, die Art Basel. Ab heute zeigen fast 300 führende internationale Galerien die Werke von mehr als 4000 Künstlerinnen und Künstlern. Das Motto lautet diesmal Unlimited, also unbegrenzt. Katrin Hondl.
4: Die weniger kunstbeflissene Seite der USA zeigt sich am Eingang der Unlimited-Halle. Da versperren erstmal 10 überdimensionale amerikanische Polizeiuniformen nebst Schlagstöcken und Waffen die Sicht und den Weg. Ein Werk von Chris Burden aus den 1990ern als Reaktion auf systematische Polizeigewalt in den USA.
0: Das Wetter.
1: Im Nordosten ist es wolkig mit einzelnen Schauern, sonst scheint überwiegend die Sonne. Am Abend können im äußersten Westen Gewitter aufziehen. Die Höchstwerte liegen an den Küsten bei 19 bis 24 Grad, sonst zwischen 25 und 36 Grad.
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5: Guten Morgen. US-Vizepräsident J.D. Vance ist auf der Weltbühne präsent wie vor ihm noch kein anderer US-Vizepräsident. Wie oft etwa haben Sie Kamala Harris auf wichtigen Events erlebt? Aber offenbar hat J.D. Vance noch Zeit, zwischendurch Bücher zu schreiben. Vor 10 Jahren war sein autobiografisches Buch Hillbilly Elegy ein Weltbestseller. Jetzt folgt Communion über seine Glaubensgrundsätze. Und darüber erfahren wir gleich mehr.

0: Die wunderbare Ray hier wieder mal an der Seite von Mark Ronson, wie seinerzeit schon Amy Winehouse, Suzanne, der Titel um 7 und 9 im Deutschlandfunk Kultur. US-Vizepräsident J.D. Vance ist der einzige Grund für Gegner von Donald Trump zu hoffen, dass Trump möglichst lange durchhält. Viele halten Vance nämlich für den radikaleren Nicht-Politiker und sie gruseln sich vor dem Gedanken, Vance könne Trump nachfolgen. Über Vance ist auch bei uns schon vor seiner Amtszeit viel diskutiert worden. Es wurde unglaublich gelobt, sein autobiografisches Buch Hillbilly Elegy. Das ist 2017 auf Deutsch erschienen. Die Feuilletons waren voll mit Rezensionen und Loben. Jetzt gibt's ein neues Buch von Vance. Lesen konnten wir das noch nicht, aber ich habe heute früh bereits Anne Reit gefragt im Studio Washington. Sie wissen, worum es geht in diesem Buch mit dem Titel Communion, oder?
1: Genau, Hillbilly Elegy, also sein erstes Buch hat ja von seiner Kindheit und Jugend gehandelt. Also da hat er beschrieben, wie er in einer Arbeiterfamilie in Ohio aufgewachsen ist, geprägt von Armut und Sucht und hat da so seine familiäre und soziale Herkunft erklärt. Und Communion ist, wenn man so will, die Fortschreibung dieser Geschichte. Er will auch gleich nach Hillbilly Elegy mit dem Schreiben angefangen haben. Also die Geschichte, wie er aus diesem Umfeld an die Uni bis nach Yale gekommen ist und schließlich seinen Glauben gefunden oder seinen Glauben wiedergefunden hat und ja vor einigen Jahren zum Katholizismus konvertiert ist. Es geht in dem Buch darum, welche Rolle der Glaube für ihn spielt, aber auch, wie sein Glaube seine politischen Anschauung prägt und welche er in den USA spielen sollte. Und beschrieben wurde Communion so als Mischung aus persönlicher Bekenntnisgeschichte und politischem Manifest. Und das trifft's wohl auch ganz gut.
0: Ist das ein großes Thema in den USA? Wird viel diskutiert über das neue Vance-Buch?
1: Ja, das Buch hat schon vor einigen Wochen in den USA für Furore gesorgt, nämlich als das Cover publik wurde. Abgebildet ist da eine kleine weiße Kirche vor so einer idyllisch bewaldeten, hügeligen Landschaft. Und es hat sich dann herausgestellt, dass diese kleine Kirche eine Methodistenkirche in Virginia ist und überhaupt nichts mit J.D. Vance

0: Und dann eben wenige Monate vor den Zwischenwahlen, die dann umstandslos ja in das Rennen um die Präsidentschaft übergehen werden. Und natürlich wird das Buch auch als so eine Art Bewerbungsschreiben für die republikanische Nominierung verstanden, auch wenn er selbst immer sagt, er habe sich da noch überhaupt nicht entschieden.
1: Religiosität und Glaube ist ja per se erstmal nichts Schlechtes, aber wie wichtig ist das bei J.D. Vance und wie weit fließt das ein in seine Politik?
0: Ja, der Glaube ist für Vance insofern zentral, als dass er ihn auch im Buch als Lösung für verschiedene gesellschaftliche Probleme beschreibt, die er ausmacht, zum Beispiel für eine in seinen Augen zu niedrige Geburtenrate in den USA. Für ihn sind mehr Kinder ein Schlüssel für mehr gesellschaftlichen Wohlstand und das Christentum eben für ihn ein Weg zu diesem Ziel. Seine Frau und er erwarten ja gerade selbst ihr viertes Kind. Es geht bei ihm grundsätzlich sehr viel um vermeintlich traditionelle Werte, Familie, Kinder, Leben. Und Konvertiten wie Vance sind in der Regel konservativer als Menschen, die, wenn man so will, in den Glauben hineingeboren werden. Gläubiger, wenn man das überhaupt steigern kann und darf. Und Vance Glaube erzählt eben viel über das Land, über die USA, die auch der Regierung vorschwebt, die ja das Christentum als Fundament der Nation versteht, zum Massengebet einlädt. Auch damit Vance auf der Bühne, also so eine konservative Wende plant und das polarisiert natürlich.
1: Der Neukatholik Vance hatte Papst Franziskus besucht. Wenige Stunden später ist er verstorben. Das hat natürlich im Internet zahlreiche Memes ausgelöst. Aber einen guten Draht zum neuen US-amerikanischen Papst Leo hat Vizepräsident J.D. Vance ja auch nicht gerade, oder?
0: Nee, das kann man wirklich nicht sagen. Nein, also, und das war schon vor seiner Zeit als Papst so, als J.D. Vance in der sogenannten Ordnung der Liebe so durchdekliniert hat, wem man zuerst Pflichten gegenüber hat, nämlich zuerst der eigenen Familie, dann gegenüber den Nachbarn, dann den Mitbürgern und irgendwann dann mal Menschen aus anderen Ländern. Das war im Zuge der Auseinandersetzung über die aggressive Migrationspolitik der USA. Und dafür wurde er damals auch vom späteren Papst Leo kritisiert. Also die Migrationspolitik bleibt ein Konfliktpunkt zwischen Vance und dem Vatikan, ebenso die aggressive Politik der USA gegenüber dem Iran. Die hatte der Papst ja auch kritisiert und wurde dafür von Vance gerügt. Und bei diesem Konfrontationskurs bleibt er auch in seinem neuen Buch.
1: Wie wird das denn eigentlich gesehen in den USA? Gilt das nicht auch als Belastung für die Zwischenwahlen, dass der Katholik Vance so offen den amerikanischen Papst in Rom kritisiert?
0: Bei einem Teil von Katholiken, von gläubigen Menschen ganz sicherlich. Die unterstützen eher, dass der Vatikan sich unter Papst Franziskus und Papst Leo in der Migrationspolitik so positioniert hat, dass auch die nationalistische und militaristische Politik der US-Regierung so in Frage gestellt wird. Aber es gibt natürlich auch das Lager, das diesen traditionellen konservativen Kurs des Vizepräsidenten unterstützt. Aber man sieht auch immer, wie schmal dieser Grat ist, wenn es zum Beispiel neue Kontroversen um Memes gibt, wo zum Beispiel Trump nach allgemeiner Wahrnehmung als Jesus dargestellt wird oder zumindest in Verbindung gebracht wird. Und hier ist J.D. Vance zwar zur Verteidigung des Präsidenten beigesprungen, aber das hat sehr viele Gläubige dann doch wirklich aufgebracht und damit natürlich auch potenzielle Wähler.
1: Aus dem Studio Washington, Anne Reit. Wir haben dieses Gespräch um 5 Uhr heute früh bereits geführt. 7:14 Uhr haben wir es jetzt. 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

0: hört dann Eclair.
1: Geschrieben in der Corona-Zeit von einem jungen Musiker aus Paris. Abel heißt er, Jahrgang 2002. Comme jeté à la mer, wie ins Meer geworfen, fühlt er sich. Und wir hören das um 7.18 Uhr im Deutschlandfunk Kultur. Junge Menschen, gutes Stichwort. Ich lese in letzter Zeit viel von jungen Menschen, die nicht mehr wegen der Gesundheit ins Fitnessstudio gehen, sondern weil sie ihr Aussehen maxen wollen. Ja, mit Muskeln an Stellen, die man als Student oder künftiger Büromitarbeiter nie wirklich brauchen wird. Gegen diesen Trend behaupten wir heute mal, Bücher lesen ist mindestens genauso wichtig für die Attraktivität. Und ein paar Anhaltspunkte dafür hat Franz-Paul Helms aus dem Frühteam gefunden. Welche nämlich?
2: Ja, immer mehr Menschen erwähnen Bücher in ihren Dating-Profilen. Das hat die Huffington Post von der Plattform Tinder erfahren, ja. Und Ähnliches wird tatsächlich auch von anderen Apps berichtet. Und deshalb könnte Books-Maxing, Looks-Maxing als neuen Trend ablösen. Darüber wird jetzt zumindest spekuliert.
1: Ja. Gibt es denn Beispiele dafür, dass Lesen auch im echten Leben verbindet?
2: Sehr viele, ne? Also zum Beispiel das Paar Dua Lipa und ihr Ehemann, der Schauspieler Callum Turner. Die haben sich übers Lesen kennengelernt, ja.
1: Gerade geheiratet.
2: Auf einer Party haben sie festgestellt, dass sie gerade dasselbe Buch lesen, Trust von Hernan Diaz, ein Roman über die Finanzwelt in den USA. Die haben sogar einen gemeinsamen Buchclub, ja, also wirklich ein sehr prominentes, attraktives, lesendes Paar.
1: Kann man denn auch wissenschaftlich zeigen, dass Lesen attraktiv macht?
2: Das ist schon komplizierter. Also es gibt kaum direkte Studien dazu. Immer wieder Umfragen, ne, die zeigen, dass Menschen, die lesen, als attraktiv wahrgenommen werden. Letztes Jahr hat das ein Forschungsinstitut ermittelt. Da ist dann rausgekommen, dass 80% der Befragten, über 80%, Lesende sexy finden. Allerdings kommen viele dieser Umfragen auch immer aus dem Umfeld des Büchermarkts.
1: Mhm. Und warum ist das so? Warum soll Lesen angeblich attraktiv machen?
2: Ja, in der Forschung, da geht es weniger darum, ne, dass Lesen selbst attraktiv macht, sondern Studien zeigen Eigenschaften wie Offenheit, Intelligenz, Einfühlungsvermögen, all sowas. Das macht attraktiv. Ja, und das wird natürlich mit dem Lesen verbunden. Aber ich glaube, beim Booksmaxing, das ist eigentlich alles ziemlich egal. Ne? Da geht es ja am Ende darum, das richtige Buch im Dating-Profil zu haben.
1: Mhm, das kannst du mir ausleihen, wenn ich gleich ins Fitnessstudio gehe.

0: Love Me Not, so heißt dieser Titel von Revan Laney featuring Rex Orange County. Sie hören das 7.23 Uhr im Deutschlandfunk Kultur. Wir haben gestern darüber gesprochen hier im Programm. Vielleicht erinnern Sie sich, dass der Deutsche Ethikrat gestern in Weimar auf seiner Sitzung diskutiert hat darüber, wie wir aktiv die Demokratie schützen könnten. Nun kann man denken, wieso, was ist denn los? Naja, die Demokratie ist gerade auf dem Rückzug. Nicht mal 7% der Weltbevölkerung, ja, 7% in nur noch 26 Ländern weltweit genießen die Freiheiten einer vollständigen Demokratie. Deutschland gehört dazu. Aber selbst bei uns ließe sich die Ausgestaltung der Demokratie noch verbessern. Das glaubt der Publizist Jörg Phil Friedrich. In seinem politischen Feuilleton sagt unser Autor, er würde am liebsten die Parteien entmachten und feste Fraktionen im Parlament verbieten.
1: Die Parteien sind in unserem politischen System übermächtig. Obwohl das Grundgesetz nur sagt, sie sollten an der politischen Willensbildung mitwirken, dominieren die Parteiführungen den ganzen Prozess. Wer ins Parlament will, muss vor allem ein loyaler und zuverlässiger Parteiarbeiter sein, um einen guten Listenplatz zu bekommen. Wer nach einer Wahlperiode wieder auf die Liste will, sollte der Fraktions- und Parteiführung möglichst selten die Stirn geboten haben. So entstand ein System, in dem das Führungspersonal der regierenden Koalitionsparteien die politischen Vorhaben bestimmt, die einzelnen Parlamentarier werden diszipliniert und fast bedeutungslos. Nimmt man den Begriff der repräsentativen Demokratie ernst, so müsste alle Politik darauf basieren, dass die Abgeordneten im Parlament ihre Wähler tatsächlich repräsentieren. Dabei kommt es nicht einmal darauf an, dass sie hinsichtlich Alter, Ausbildung, Beruf und Geschlecht genau das Volk abbilden. Wichtig ist vielmehr, dass sie ihre Vertreterrolle wirksam wahrnehmen können und dass die Wähler auch erleben, wie ihre Interessen im Prozess der politischen Willensbildung tatsächlich vertreten werden. In manchen Landesverfassungen steht es sogar, das Parlament ist der Ort und das Forum der politischen Willensbildung. Davon ist die Realität aber weit entfernt. Die politischen Entscheidungen werden in Ministerien vorbereitet und in der Regierung getroffen. Das Parlament stimmt in den allermeisten Fällen den Regierungsvorlagen nur noch zu, streng entlang der Trennlinie zwischen Regierungskoalition und Opposition. Dazu wird ein Demokratie-Dialogtheater aufgeführt, in dem Parlamentarier der Regierungsparteien das Vorhaben verteidigen, während die Opposition es schlecht redet. Wären die Parlamentarier wirklich Repräsentanten des Volkes, würden Gesetzesvorhaben im Parlament selbst entwickelt werden. Das Parlament ist schließlich der Gesetzgeber. Wie das Land sich verteidigen soll, auf welche Energieträger es setzen soll, wie die Grundlinien der Alterssicherung aussehen sollen, all das müsste in diesem Forum offen, konstruktiv und auch kontrovers diskutiert werden. Oft wird eingewandt, dafür sei die Materie viel zu komplex. Die Gesetze, die das Parlament beschließt, müssten aber gar nicht so detailliert sein. Die Details könnten in den Ministerien in die Verordnungen der Regierung geschrieben werden, die die Gesetze umsetzen sollen. Die Vorhaben, die Partei- und Fraktionsführungen heute in Koalitionsverträgen schon festzurren, bevor das Parlament überhaupt seine Arbeit beginnt, müssten im Verlauf der Legislaturperiode von den Abgeordneten ausgehandelt und der Regierung als Gesetze vorgeschrieben werden. Das Grundgesetz kennt keine Fraktionen und Koalitionen im Parlament. Es sollte ihren Einfluss auf die Willensbildung der Parlamentarier ausdrücklich untersagen. Das sicherste Mittel, damit Abgeordnete tatsächlich nur ihrem Gewissen folgen, wie es das Grundgesetz will, wären verbindlich geheime Abstimmungen. Zudem müsste das Grundgesetz den Gesetzgebungsprozess stärker als bisher beim Parlament verankern. Der Normalfall sollte die Gesetzesinitiative aus der Mitte des Parlaments sein. Der heutige Standardweg, bei dem die Vorlagen von der Regierung kommen, sollte gestrichen werden. Das würde die Parlamentarier dazu ermächtigen, tatsächlich Vertreter ihrer Wähler zu werden. Was nicht heißt, dass sie nur das tun, was die Wählerschaft verlangt. In der parlamentarischen Willensbildung sind Kompromisse nötig und es werden Einsichten gewonnen, die zum Umdenken führen können. Solche Ergebnisse können Abgeordnete dann aber auch wieder mit gutem Gewissen gegenüber ihren Wählern vertreten. So gewönne man verlorenes Vertrauen in Politik zurück.
0: Das politische Feuilleton vom Publizisten Jörg Phil Friedrich im Deutschlandfunk Kultur. 7.28 Uhr.

0: When She's Gone, so heißt dieser Song von Later. Das ist eine Band aus Frankreich. 7.30 Uhr.
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2: Mit Miriam Rossius. Die Bundesregierung bereitet einen möglichen Einsatz der Bundeswehr in der Straße von Hormus vor. Nach den Worten von Außenminister Wadephohl ist Deutschland bereit, die Minenräumung in der vielbefahrenen Wasserstraße zu übernehmen. Allerdings nur unter bestimmten Voraussetzungen. Der CDU-Politiker nannte in der Rheinischen Post ein Ende aller Kampfhandlungen sowie die Zustimmung der Konfliktparteien und des Bundestags. Als völkerrechtliche Grundlage kommt nach Wadephohls Worten eine UNO-Resolution in Frage. Die Meerenge ist seit Beginn des Iran-Kriegs durch iranische Blockaden für die Schifffahrt gesperrt. Durch sie läuft normalerweise rund ein Fünftel des weltweiten Öl- und Flüssiggashandels. Zuvor war bekannt geworden, dass die Präsidenten der USA und des Iran, Trump und Pezeshkian, eine Absichtserklärung zum Kriegsende unterzeichnet haben. Das bestätigten beide Seiten. Laut dem Vermittlerstaat Pakistan tritt das Abkommen sofort in Kraft. Festgehalten sind darin die Öffnung der Straße von Hormus, das Ende der Seeblockaden und die Einstellung aller Kampfhandlungen, auch im Libanon. Weitere Aspekte sollen in einer endgültigen Vereinbarung geklärt werden, etwa die künftige Urananreicherung im Iran. Die US-Notenbank lässt auch unter ihrem neuen Chef Kevin Warsh den Leitzins unverändert. Der Zentralbankrat in Washington stimmte geschlossen für eine erneute Zinspause. Damit bleibt es bei der Spanne von 3,5 bis 3,75%. Weil infolge des Iran-Kriegs die Inflation in den USA stieg, galt eine Zinssenkung als unwahrscheinlich. Präsident Trump hatte Warsh ins Amt gebracht. Damit war die Erwartung verbunden, dass er den Leitzins senkt und damit Kredite verbilligt. Trump hatte Warshs Vorgänger Powell immer wieder vergeblich zu deutlichen Zinssenkungen gedrängt. Seit Beginn der Fußball-Weltmeisterschaft in den USA, Kanada und Mexiko hat die FIFA 388.000 Hasskommentare im Internet gelöscht. Nach Angaben des Fußball-Weltverbands liegt die Zahl der Hasskommentare schon jetzt höher als während des gesamten Turniers 2022. Damals waren es etwa 100.000 Beiträge und Kommentare weniger, die gelöscht werden mussten. Insgesamt wurden seit dem WM-Start vor einer Woche rund 3,8 Millionen Posts geprüft. New Yorks ältestes Museum eröffnet einen neuen Anbau, pünktlich zum 250. Jubiläum der Unabhängigkeit der Vereinigten Staaten, das am 4. Juli begangen wird. Zu sehen sind dort Ausstellungen rund um die Geschichte der Demokratie in den USA. Auf mehreren Stockwerken zeigt das New York Historical Museum Kunstwerke, Fotografien und historische Artefakte, zum Beispiel den einfachen Holzstuhl, auf dem George Washington 1789 zum ersten Präsidenten der USA erklärt wurde. Ab 2028 soll das Gebäude auch Heimat des American LGBTQ Plus Museum sein. Es will sich der Geschichte von Lesben, Schwulen, queeren, bi- und transsexuellen Menschen widmen und von allen, die sich der LGBTQ Plus Gemeinschaft zugehörig fühlen.
1: Das Wetter.
2: Im Nordosten ist es wolkig mit einzelnen Schauern, sonst scheint überwiegend die Sonne. Die Höchstwerte liegen bei 19 bis 36 Grad.
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0: Guten Morgen. Ich habe eine gute und eine schlechte Nachricht für Sie. Die schlechte: Ab Sonntag wird's abends wieder früher dunkel. Die Tage werden kürzer. Die gute: Sonntag früh um genau 10.24 Uhr beginnt offiziell der Sommer. Und eine Woche danach die Sommerferien für zunächst Hessen, Rheinland-Pfalz und das Saarland. Ich weiß, dass einige von Ihnen vorhaben, in diesem Sommer auf große Fahrt zu gehen mit einem Kreuzfahrtschiff. Das sei Ihnen gegönnt. Aber wir wollen Sie trotzdem mal aufklären darüber, unter welchen Bedingungen eigentlich die Leute schuften, die nicht als Passagiere an Bord sind, sondern als Crewmitglieder. Gleich mehr.

0: Das Keyboard klingt hier wie das von Ray Manzarek von den Doors, die Gitarre wie die von Carlos Santana. Könnte also ganz alte Musik sein, diese Nummer Up for Soul von T.Y.O. Ist aber ganz neue Musik aus Frankreich, T.Y.O. mit Up for Soul um 7.39 Uhr im Deutschlandfunk Kultur. Kreuzfahrten, die mag man oder man mag sie nicht. Für manche ist es die ideale Entspannung, an Bord von Mein Schiff 58 sich all-inclusive von Hafen zu Hafen schippern zu lassen. Andere lehnen Kreuzfahrten aus Umweltgründen ab oder sie fühlen sich schlicht nicht wohl an Bord einer schwimmenden Stadt. Was wissen wir eigentlich über die Crewmitglieder eines Kreuzfahrtdampfers? Sind die wirklich so entspannt wie die Schiffsärztin Jessica Delgado oder Kapitän Max Parger an Bord des ZDF-Traumschiffs? Fragen wir mal nach. Bei der Kulturwissenschaftlerin Katharina Bothe vom Deutschen Schifffahrtsmuseum, dem Leibniz-Institut für maritime Geschichte in Bremerhaven. Frau Bothe, guten Morgen.
1: Schönen guten Morgen.
0: Ich bin ja Traumschiff-Experte, ja, und als solcher kann ich Ihnen verraten, die sind alle super happy, an Bord zu sein. Die Arbeit macht sich quasi wie von selbst. Fragen Sie mal Kreuzfahrtdirektor Oskar Schifferle, also Harald Schmidt, der wird das bestätigen.
1: Das ist natürlich auf dem Traumschiff die inszenierte Welt. Das sieht natürlich in der Realität vieler Beschäftigter etwas anders aus.
0: Das ZDF also sagt uns hier nicht die Wahrheit?
1: In der Form ein Teil der Wahrheit durchaus, aber es sieht natürlich unter Deck das, was wir nicht im Fernsehen sehen, wo wir als Passagiere nicht hinkommen, deutlich anders aus. Also viele Crewmitglieder, die zum Beispiel im Servicebereich arbeiten, haben sehr, sehr lange Arbeitsschichten, oft 10 bis 14 Stunden Tag, entweder Tag- oder Nachtschicht. Teilweise arbeiten sie 7 Tage pro Woche über mehrere Monate hinweg. Das ist ein sehr langer Arbeitseinsatz. Manche arbeiten nur unter Deck und das Ganze natürlich mit kaum Privatsphäre. Man lebt in engen Kabinen mit mehreren Personen und auch viele Beschäftigte müssen ständig verfügbar sein. Also ein durchaus auch harter Arbeitstag an Bord.
0: Verzeihen Sie die naive Frage, aber machen die das nicht, weil die das toll finden, auf einem Kreuzfahrtschiff zu arbeiten?
1: Da muss man tatsächlich unterscheiden. Also die jüngere Generation durchaus, ja, auch schon mal. Die Motivation ist, zu reisen, das eine kurze Zeit zu machen, die Welt zu sehen. Aber dann gibt es die älteren Crewmitglieder, die wirklich auch angewiesen darauf sind. Die kommen aus Herkunftsländern wie den Philippinen, Indonesien, Indien, dort, wo das Einkommen sehr gering ist. Und die sind quasi die Einkommensquelle für die ganze Familie. Also das sind natürlich wirtschaftliche Gründe, die dahinter stehen. Und das sind zum Teil auch Abhängigkeitsverhältnisse.
0: Wie kann man denn als Wissenschaftlerin überhaupt hinter die Kulissen eines Kreuzfahrtschiffes gucken? Ich weiß, dass Sie selber immer mal wieder mitfahren, aber ich vermute mal, die Betreiber erzählen nur ungern davon. Und wie kommt man rein in die Unterdecks, wo die Mannschaften leben und arbeiten? Machen Sie das wie Günther Wallraff verdeckt?
1: Also der Ansatz von Günther Wallraff ist natürlich sehr gut. Den habe ich nicht verfolgt. Aber ja, ich mache es als Passagierin. Das heißt, ich gehe auf die Schiffe. Das ist eine Form der verdeckten Forschung. Das muss man natürlich ethisch begründen. Aber gerade in stark hierarchischen Arbeitswelten, und da kommen wir ja gleich nochmal zu, verhalten sich Menschen oft anders, wenn sie wissen, dass sie beobachtet werden. Und mir geht es ja nicht um Einzelpersonen, sondern mir geht es um die Arbeitsbedingungen, um die Struktur, die Routinen, die Verhaltensmuster und ich anonymisiere alle meine Daten und die Analyse, wie gesagt, richtet sich auf das System, nicht auf die Individuen und natürlich spreche ich auch mit Crewmitgliedern nicht an Bord, also in den Cruise Terminals, dort, wo sie sich frei aufhalten, da gebe ich mich auch als Wissenschaftlerin aus oder ich spreche auch mit vielen Experten, auch mit Reedereivertretern durchaus.
0: Manche dieser Schiffe haben mehr als 2000 Mitarbeiter allein an Bord. Wofür braucht man eigentlich so viele Menschen da?
1: Ja, also das sind verschiedenste, also wir sprechen ja von einer schwimmenden, einem Mikrokosmos quasi, der sowohl ein nautischer Betrieb ist, der aber eben auch Hotel auf See ist. Und da braucht man sehr viele Crewmitglieder. Auf einen Passagier kommen dann oft 2 bis 3 Crewmitglieder.
0: Wahnsinn. Stimmt denn das Klischee, oben Luxus, unten harte Maloche?
1: Das hatte ich ja bereits erwähnt. Zum einen kann man das zugespitzt so formulieren, weil es auch eben im Kern die Realität trifft. Worauf besonders man nochmal eingehen muss, ist, sind die starken Hierarchien an Bord. Ich spreche da von kolonialen Mustern, denn die Herkunft und die Nationalität entscheidet nach wie vor, wie vor einigen 100 Jahren in gewisser Weise, nur natürlich anders, wer wo an Bord arbeitet, wer welches Gehalt bekommt. So haben wir eben ganz oben auf der Brücke in der Hierarchie den Kapitän, die nautischen und technischen Offiziere, die aus Europa stammen, aus Nordamerika, aus wohlhabenden Staaten, auf der mittleren Ebene eher das Entertainment und ganz oben unten das Küchenpersonal, Housekeeping, die Reinigung, Spülküche. Und diese Menschen stammen aus sogenannten Entwicklungs- und Schwellenländern. Ich hatte es erwähnt, Philippinen, Indien, Indonesien, Lateinamerika, auch aus Afrika seit jüngerer Zeit. Und das ist unter sehr ungleicher Behandlung. Also da hat man entweder bezahlten Urlaub oder nicht bezahlten Urlaub. Man hat Landgang oder keinen, ganz verschiedene Karriereoptionen. Auch die Verträge sind unterschiedlich lang, je nach Position an Bord. Das heißt, da haben wir sehr viele Hierarchien, die wir beobachten können.
0: Kurz noch Ihr Fazit. Was raten Sie denn den Passagieren? Einfach nicht mitfahren, wenn man das weiß?
1: Die Verantwortung liegt natürlich nicht allein auf den Reisenden, aber was können wir tun? Wir können gezielt nachfragen als Passagiere bei den Reedereien, wie sehen die Arbeitsbedingungen aus, worauf kann ich achten? Da liegt auch die Verantwortung bei den Reedereien. Ich sage immer, man braucht nicht nur einen ökologischen Nachhaltigkeitsbericht, sondern auch einen sozialen. Mhm. Und das ist das, worauf wir langfristig auch in der Öffentlichkeit darauf hinarbeiten können.
0: Das sagt die Kulturwissenschaftlerin Katharina Bothe vom Deutschen Schifffahrtsmuseum, dem Leibniz-Institut für maritime Geschichte in Bremerhaven. Frau Bothe, danke, dass Sie bei uns waren im Deutschlandfunk Kultur.
1: Ja, herzlichen Dank.
0: 7:46 Uhr.

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0: Das ist die Künstlerin Jo Bell aus Grenoble, The Secret, der Titel um 7.52 Uhr im Deutschlandfunk Kultur. Haben Sie auch als Kind diese alte britische Serie geguckt, Die Abenteuer von Robin Hood? Die lief in den 60ern bereits, deutsch synchronisiert im DDR-Fernsehen, in den 70ern dann auch in der ARD. Little John, Bruder Tuck, Lady Marian und natürlich der fiese Sheriff von Nottingham. Ich fand das cool. Heute nun kommt ein Film in die Kinos, der den edlen Räuber Robin Hood in ein anderes Licht rücken möchte. Und ich weiß gar nicht, ob ich The Death of Robin Hood sehen will. Filmkritiker Patrick Wilinski kennt ihn bereits. Patrick, guten Morgen.
1: Guten Morgen.
0: Der Titel klingt düster. Geht es denn wirklich vor allem um den Tod von Robin Hood?
1: Ja, das muss man schon so sagen. Aber es ist eben nicht der Robin Hood eben aus unserer Kindheit, dieser elegante, clevere Rächer der Armen, der da in Sherwood Forest mit Pfeil und Bogen vor allem die Ordnung wiederherstellt. Also dieser Robin Hood, den wir hier kennenlernen, das ist ein alter, erschöpfter Mann. Er lebt zurückgezogen irgendwo draußen in der Kälte, im Dreck, in den Hügeln von England. Und gleich zu Beginn des Films merken wir, er wird immer wieder von Menschen besucht, aber das ist keine nette Verwandtschaft, das ist seine Vergangenheit, die ihn einholt. Menschen, die ihn suchen, weil er einen ihrer Verwandten umgebracht hat und sie wollen ihn ermorden, sie wollen sich an ihm rächen. Und deshalb muss auch er wieder morden. Und dieses Morden, das hat nichts Heroisches, das sind so quälende, lange Kämpfe im Schlamm mit Blut und Panik. Und wir merken, was für ein brutaler Verbrecher Robin Hood eines Tages war. Plötzlich wird er verletzt und landet dann in einem Kloster auf einer abgeschiedenen Insel. Dort kümmert sich eine Ordensschwester um ihn. Dann wird aus diesem Gewaltfilm ja ein Film über Pflege, über Sterben, über Schuld. Etwas verkitscht vielleicht, aber es ist schon sehr konsequent, wie hier der Regisseur Michael Sarnowski probiert, diesen Stoff, den wir alle zu kennen meinen, ganz anders zu erzählen.
0: Kann denn dieser Film das legendäre Bild von Robin Hood verändern, zurechtrücken?
1: Ja, ich habe den Film auch schon so ein bisschen gesehen als Exorzismus über das Bild von Robin Hood, denn das ist nicht banal, wie er hier gezeigt wird. Er versucht, diese Legende wegzunehmen und den Menschen dahinter freizulegen. Das ist schon ein hartes Unterfangen, würde ich sagen, weil dieser Robin Hood, den wir da sehen, der leidet auch darunter und der weiß, dass er als Held gefeiert wird, als Held der Armen, aber das ist ein Bild, dem man nie gerecht werden kann, denn es war ein vagabundierender Mörder, der sehr brutal war und am Ende sehen wir ihn da, wie er nicht nur mit dem leben muss, was andere über ihn erzählen, sondern wirklich mit dem auch, was er getan hat und daran zerbricht dieser Mensch fast und deshalb finde ich auch diesen Film sehr modern, denn es geht hier nicht nur um Robin Hood, es geht um Fremdzuschreibungen, um Bilder, die von außen auf Menschen gelegt werden, um Ruhm, um Mythos, um das, was passiert, wenn die öffentliche Erzählung, sagt man heute, schöner ist als die eigentliche Wahrheit. Das sind Fragen, die sehr modern sind, die nicht nur mit Robin Hood zu tun haben, sondern sehr viel mit unserer Gegenwart. Leider liefert der Film irgendwann auch Antworten, dann wird das so Erlösungskitsch. Aber trotzdem finde ich, dass das der Zugang zu Robin Hood wirklich neu und anders ist.
0: Das klingt natürlich nicht nach Popcorn-Kino, sondern düster und kalt. Überträgt sich diese Atmosphäre auf die Bilder?
1: Ja, also ich muss schon sagen, dieser Film sieht im ersten Moment so aus, als wäre er nicht irgendwie mit einer Kamera gedreht, sondern aus Schlamm und Rauch und Asche gemacht. Ja, gerade der Anfang ist extrem dunkel, extrem grob, körperlich fast unangenehm. Das ist keine Mittelalterromantik, das sind hier keine leuchtenden Wesen, sauberen Kostüme. Hier ist viel Erde, Blut, rußige Gesichter, Feuerstellen, Fackeln. Nichts ist choreografiert, alles bricht so rein in diese Gewalt. Also diese ersten Gewaltszenen, die lassen einen förmlich erschaudern. Aber dadurch sucht der Film nach etwas Neuem, nach etwas anderen, durch so eine Strenge, durch so eine Langsamkeit, auch durch so eine Natur, die diese Gesichter gegerbt hat. Also das ist kein Sommerblockbuster im klassischen Sinn, das stimmt schon. Es ist eher ein düsterer Zugang zu dieser Mythologie des Robin Hood. Und darin ist er aber auch neu.
0: Jetzt haben wir noch gar nicht erzählt, wer den Robin Hood spielt. Das ist Hugh Jackman. Das heißt, Robin Hood hat ordentlich Muskeln. Hugh Jackman hat vorher schon Comic-Superhelden gespielt, Oscar nominiert, ist aber auch ein beliebter Musical-Darsteller. Wie legt der denn seinen Robin Hood an?
1: Ja, man erkennt ihn erstmal gar nicht, dass er das ist. Diese langen Haare, diese schwere Müdigkeit, diese Erschöpfung, dieser Schmerz. Er spielt diesen Robin Hood als Menschen, der keine Mission mehr hat, der nicht mehr die Welt retten möchte, der nur noch in Ruhe gelassen werden möchte. Und dann immer diese Gewalt, die aus ihm herausbricht, die Adern auf dem Oberarm, die hervorquellen. Gleichzeitig, wenn er dann im Kloster ist, ist es ja auch ein Film, wo der Körper zur Schau gestellt wird, gepflegt wird, der alt ist, der krank ist, der kaputt ist. Das Interessante ist, dass Hugh Jackman damit ja auch ein bisschen das Starwesen mitreflektiert. Er spielt ja einen berühmten Mann, der am Ruhm erstickt. Ich glaube, das kennt er auch ein bisschen. Also so gibt es unterschiedliche Spiegelungen. Und wäre nicht die letzte Viertelstunde des Films, würde ich sagen, es ist ein ganz großes Werk hier gelungen. Es ist enorm schade, aber am Ende könnte man sagen, der Film scheitert zumindest ganz interessant. Mit Hugh Jackman, der wirklich alles gibt.
0: Und jetzt wollen wir natürlich wissen, wie das Ende wird. Da müssen wir selber reingehen. The Death of Robin Hood ab heute in den Kinos. Filmkritiker Patrick Wilinski, herzlichen Dank.
1: Sehr gerne.
0: 3:08. In 3 Minuten die Nachrichten im Deutschlandfunk Kultur. Bis dahin Young Gun, Silver Fox, das Duo mit Kids.

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1: Mit Miriam Rossius. Das Bundesinnenministerium verzeichnet weiter viele Bedrohungen gegen Kommunalpolitiker. Die USA und der Iran unterzeichnen eine Absichtserklärung zum Kriegsende. Und die Stadt Bayreuth kündigt weitere Kürzungen beim Festspieljubiläum an. Vor etwa 2 Jahren wurde eine bundesweite Anlaufstelle für Kommunalpolitiker eingerichtet, die von Anfeindungen und Bedrohungen betroffen sind. Das Bundesinnenministerium zieht nun Bilanz. Nach Angaben eines Sprechers sind Hass und Hetze nach wie vor ein großes Thema. Entsprechend häufig werde das Angebot genutzt.
2: 320 bedrohte Kommunalpolitiker haben sich bisher bei der bundesweiten Anlaufstelle beraten lassen. Das sind im Schnitt über 14 Ratsuchende pro Monat, meldet das Bundesinnenministerium. Dabei gehe es vor allem um Beleidigungen, üble Nachrede und Verleumdungen. Die vor etwa 2 Jahren eingerichtete Beratungsstelle hilft bei straf- oder zivilrechtlichen Fragen. Darüber hinaus werden die Betroffenen an spezialisierte Anlaufstellen bei Polizei und Justiz vermittelt.
1: Jan Zimmermann berichtete. In der Nacht hat ein weiterer Castortransport das Zwischenlager am Kernkraftwerk Brockdorf in Schleswig-Holstein erreicht. Die radioaktiven Abfälle stammen aus der Aufarbeitungsanlage Sellafield in Großbritannien. Es war voraussichtlich der letzte Transport von dort, wie die Gesellschaft für Nuklearservice mitteilte. Die 7 Castor-Behälter bleiben demnach in Brockdorf, bis es einen Ort für die Endlagerung gibt. Deutschland hat sich völkerrechtlich zur Rücknahme des Mülls verpflichtet, der bei der Aufbereitung von deutschen Brennelementen in Sellafield entstanden war. Die Präsidenten der USA und des Iran, Trump und Pezeshkian, haben eine Absichtserklärung zum Kriegsende unterzeichnet. Das bestätigten beide Seiten. Laut dem Vermittlerstaat Pakistan tritt das Abkommen sofort in Kraft. Festgehalten sind darin unter anderem die Öffnung der Straße von Hormus und das Ende der gegenseitigen Seeblockaden. Katharina Fuß.
3: Andere Punkte wie die künftige Urananreicherung im Iran sollen noch verhandelt werden. Unklar ist auch, woher die 300 Milliarden Dollar für den Wiederaufbau im Iran genau kommen sollen, die im Raum stehen. Es ist von den USA und regionalen Partnern die Rede. US-Präsident Trump betonte, dass kein amerikanisches Geld fließen werde. In der US-Politik gibt es viel Kritik an dem Abkommen. Viele Demokraten, aber auch einige Republikaner kritisierten, das Abkommen sei ein gutes Geschäft für den Iran, aber nicht für die USA.
1: Nach Angaben ukrainischer Behörden hat Russland die Hauptstadt Kiew erneut mit Raketen angegriffen. Medienberichten zufolge waren in der Nacht mehrere Explosionen zu hören. Luftalarm gab es demnach auch in anderen Teilen des Landes. In der Stadt Sumy im Nordosten der Ukraine meldeten örtliche Behörden, dass eine Person bei einem Drohnenangriff getötet wurde. Immer wieder fallen Menschen beim Einkauf im Internet auf sogenannte Fake-Shops herein. Die Betreiber setzen dazu eine Webseite auf, mit der Kunden und Kundinnen zum Kauf motiviert werden sollen. Die Ware wird zwar bezahlt, das bestellte Produkt aber nie geliefert. Dieser Praxis wollen die Verbraucherschutzminister von Bund und Ländern einen Riegel vorschieben. Auf ihrer heute in Potsdam beginnenden Konferenz beraten sie über geeignete Maßnahmen. Berlins Senatorin für Verbraucherschutz Badenberg sagte im ARD-Fernsehen:
4: Und zwar wollen wir, dass diese Prüfpflichten, die Online-Marktplätze wie Amazon und Zalando heute bereits haben, dass diese Prüfpflichten auch ausgeweitet werden auf Suchmaschinen wie beispielsweise Google und auch in den sozialen Medien, wo ja Werbung gemacht wird. Das ist der erste Schritt. Der zweite Schritt ist es, wenn man Fake-Shops identifiziert, dann stellt sich die Frage, wie kann man relativ zügig und schnell diese Fake-Shops vom Netz nehmen? Das ist ein ganz, ganz wichtiger Baustein.
1: Die Berliner Senatorin für Justiz und Verbraucherschutz Felor Badenberg von der CDU. Die ambitionierten Pläne der Stadt Bayreuth für das 150-jährige Festspieljubiläum sind gescheitert. Nachdem bereits die geplante Festmeile gestrichen wurde, sagte die Stadt jetzt unter anderem auch eine Drohnenshow und die lange Nacht der Kultur ab. Oberbürgermeister Zippel äußerte sich erstmals zu den Details. Nach Durchsicht der Unterlagen habe er festgestellt, dass im Kulturreferat Fördergeld doppelt einkalkuliert worden sei, sagte der SPD-Politiker. Dadurch sei nach jetzigem Stand eine Finanzierungslücke von etwa 344.000 Euro entstanden. Zippel ist seit dem 1. Mai im Amt und führt derzeit übergangsweise zusätzlich auch das Kulturreferat der Stadt. Vor 150 Jahren veranstaltete Richard Wagner das erste Mal seine Bayreuther Festspiele. Noch heute reisen Wagner-Fans aus aller Welt im Sommer in die Stadt, um im Festspielhaus Wagners Werke zu erleben.
0: Das Wetter.
1: Im Nordosten ist es wolkig mit einzelnen Schauern, sonst scheint überwiegend die Sonne. Die Höchstwerte liegen bei 19 bis 36 Grad.
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5: Guten Morgen. Die sächsische Stadt Chemnitz ist berühmt für die zweitgrößte Porträtbüste der Welt. Sie kennen das Ding, einen 7 Meter hohen Kopf von Karl Marx mitten im Stadtzentrum, aber eben nur zweiter Platz. Ab heute hat Chemnitz was noch viel Größeres zu bieten und damit rücken sie auf Platz 1, nämlich das größte internationale Theaterfestival Deutschlands. Das schauen wir uns in dieser halben Stunde mal genauer an.

0: Musik von Sarah Buga, All My Friends, der Titel um 8.09 Uhr im Deutschlandfunk Kultur. Es ist wirklich keinem zu verübeln, der jetzt nicht mehr durchblickt, wer nun was unterzeichnet hat und was ganz genau die USA mit dem Iran vereinbart haben. In aller Kürze, grob verkürzt kann man sagen, es geht da um eine Absichtserklärung, nicht mehr. Beide Länder erklären die Absicht, innerhalb von 60 Tagen zu einer Vereinbarung über einen Frieden zu kommen. Am Sonntag hatten Iran und USA diese Erklärung digital unterzeichnet. Jetzt hat Trump vorsichtshalber nochmal unterschrieben mit Papier und Filzstift, denn wie Trump sagt,
1: I'm the boss.
0: I'm the boss, richtig. Die gemeinsame Unterschriftenzeremonie mit dem Iran am Freitag, also morgen in der Schweiz, die wurde aber bislang nicht abgesagt. Also es kann gut sein, dass da dann ein drittes und viertes Mal unterschrieben wird. Julia Borutta.
2: Es muss schon spät in der Nacht gewesen sein, als Präsident Trump noch im Spiegelsaal von Versailles seinen dicken Filzer zückte und seine Unterschrift unter das Iran-Abkommen setzte. Ein Schritt, der zeigt, dass er die konkrete Umsetzung der Absichtserklärung jetzt dringend voranbringen will. Nach der ihm eigenen Dialektik hatte er kurz zuvor noch drastische Drohungen gegen den Iran ausgesprochen, ausgerechnet am Ende des so harmonischen und fruchtbaren G7-Gipfels in Evian. Unser Iran-Abkommen ist nur eine Absichtserklärung und wenn nötig, dann beschießen wir sie eben wieder, werfen ihnen Bomben auf die Köpfe. Trumps G7-Partner dürften erleichtert sein, dass der Präsident das Abkommen nun schon unterzeichnet hat. Ein weiteres Zeichen dafür, dass Trump, der den Krieg angezettelt hatte, nun zur Diplomatie und vielleicht sogar zum Multilateralismus zurückkehren will. Das zumindest hofften seine Partner beim G7-Gipfel. So hatte etwa Kanzler Merz zum Abschluss gesagt:
3: Es ist das erste Mal überhaupt seit dem Amtsantritt von Präsident Trump, dass wir bei einem G7-Gipfel eine gemeinsame Erklärung abgeben und eine gemeinsame Sprache finden zu den großen außen- und sicherheitspolitischen Fragen unserer Zeit. Das finde ich ist wirklich ein Erfolg.
2: Auch Frankreichs Präsident Emmanuel Macron feierte die neue Einigkeit, die dazu geführt habe, dass man eine starke gemeinsame Erklärung zur Ukraine abgeben konnte. Es ist das erste Mal, dass wir eine solche Übereinstimmung beim G7-Gipfel erreichen. Das erste Mal, dass wir so klare Schlussfolgerungen ziehen. Das ist ein echter Fortschritt und eine Bedingung dafür, dass wir erfolgreich und wirksam für den Widerstand der Ukraine bleiben. Man will die ukrainische Flugabwehr stärken und Kiew mehr Möglichkeiten für den Einsatz von Langstreckenwaffen geben. Auch hat Trump sich offen dafür gezeigt, die Ölsanktionen gegen Russland wieder in Kraft zu setzen, sollte sich die Iran-Absichtserklärung als tragfähig erweisen. Doch mittlerweile ist diese veröffentlicht worden. Darin sichert Iran die mautfreie Durchfahrt für genau 60 Tage zu. Was danach geschieht, ist noch völlig offen. Der deutsche Außenminister

0: Zur KI-Regulierung ist nämlich in Evian nicht zustande gekommen. Und das, obwohl OpenAI-Chef Sam Altman die Staats- und Regierungschefs inständig darum gebeten hatte, Konzernen wie seinem eigenen doch bitte schön Regeln aufzulegen. Geben Sie Ihre Verantwortung nicht an KI-Labore wie meines ab, hatte er gesagt. Es müsse weltweit geltende Standards geben. Doch während die EU strenge Regeln verabschiedet, bewegen sich die USA unter Präsident Trump in die entgegengesetzte Richtung. Sie lockern die Regeln in der Hoffnung, Entwicklungen zu beschleunigen und gegenüber dem Rivalen China im Vorsprung zu bleiben. Für den nächsten G7-Gipfel 2027 bleibt also noch viel zu tun.
1: 8:13 Uhr. 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

0: Die Red Hot Chili Peppers mit Scar Tissue um 8.16 Uhr im Deutschlandfunk Kultur. Im sächsischen Chemnitz, da startet heute das nach eigenen Angaben größte Festival für internationale Bühnenkünste in Deutschland. Und das wollen wir uns mal vorstellen lassen von einem der gleich drei Festivalintendanten von Theater der Welt, so heißt das Ganze, vom Kulturmanager Stefan Schmidtke. Herr Schmidtke, guten Morgen.
1: Hallo, guten Morgen, lieben Gruß aus Chemnitz.
0: Wieso gleich drei?
1: Ja, ganz neu in der Geschichte des Festivals Theater der Welt, was es übrigens seit über 40 Jahren gibt. Drei Institutionen arbeiten übergreifend zusammen. Das sind die Theater Chemnitz, das ist die Festival Academy in Brüssel und die ehemalige Kulturhauptstadt

0: GmbH. Und das ist ganz neu, da kommt viel Synergie ins Management.
1: Dazu kommen dann noch 9 internationale Kuratoren und Kuratorinnen aus Argentinien, Australien, China, Griechenland, Indien, Kanada, Saudi-Arabien, Senegal und Südafrika. Die haben das Programm gemacht und 33 Stücke aus allen Kontinenten eingeladen. Wow, also ich weiß ja, dass Chemnitz eine Großstadt ist. Ja, und als Kulturhauptstadt Europas haben Sie ja auch wesentlich dazu beigetragen, Chemnitz bekannt zu machen. Aber würde ein solcher Theatermarathon nicht eher nach München passen oder nach Berlin?
0: Na, ganz im Gegenteil. Die kleineren Städte, die nicht so viel Angebot haben wie die großen dauerhaft, freuen sich natürlich ganz besonders auf so ein Ereignis. Richtig beobachtet, im Nachgang der Kulturhauptstadt wollten wir natürlich hier keinen Strömungsabriss herstellen. Und insofern war es folgerichtig. Wir haben uns übrigens schon 2022 dafür beworben. Da muss man ein Konzept vorlegen. Und die 9 Kuratorinnen, auch das ist eine Novität fürs Festival, bringen viel Perspektive aus aller Welt rein. Also nicht wir von Europa gucken in die Welt, also unsere Zuschauer schon, sondern aber das Programm ist entstanden mit vielen, vielen Blicken aus der Welt nach Europa hinein.
1: Dem Programm nach könnte man in Chemnitz richtig jetzt schon ein schön paar Tage Theaterurlaub machen, denn da steht viel Interessantes drauf, zum Beispiel Figurentheater aus Indonesien, eine Popoper aus Südafrika. Okay, aber was bitte verbirgt sich hinter einer partizipatorischen Installation aus Australien?
0: Ja, die Theatercompany Polyglot ist dafür bekannt, vor allen Dingen mit Familien, mit jungen Menschen kreativ zu sein. Und The Paper Planet ist ein selbst erfundener, selbst gebauter Planet aus Papier. Wir haben den hier bei uns in unserer Hartmann-Fabrikhalle. Um 9.30 Uhr geht's los. Da eröffnen die jungen Menschen das Festival Theater der Welt. 4 Tage wird das dauern und ich bin gespannt, was für ein Planet am Sonntag dann hier bei uns in der Halle steht.
1: Sie selbst haben wahnsinnig viel Theatererfahrung. Natürlich würden Sie sagen, das ist jetzt eher was für Theatergourmets, dieses Programm, die schon alles gesehen haben?
0: Also unsere 9 Kuratorinnen und Kuratoren haben uns sehr überrascht. Wir haben einen großen Horizont aus Oper, Figurentheater, Tanz, Performance, Kinder- und Jugendaktivitäten. Das hat an Vielfalt so einiges zu bieten. Und vor allen Dingen ist es mal nicht so das Homogene, alles in eine Richtung, sondern die 33 Positionen, die zusammenkommen, stehen manchmal auch etwas sperrig nebeneinander. Aber genau das ist das Konzept. Unsere Welt ist ja auch überall anders. Und warum soll nicht ein Festival genau das auch zulassen und zeigen?
1: Nun wollen Sie an Chemnitz nicht nur die immer gleichen schwarz angezogenen Kulturmenschen anziehen, sondern auch Menschen außerhalb dieser Kulturbubble ansprechen. Wie wollen Sie das erreichen?
0: Also dadurch, dass wir hier eine sehr erfolgreiche Kulturhauptstadt geliefert haben, übrigens 80% des Programms der Kulturhauptstadt wurde von Menschen gemacht, die bis dahin nichts mit Kunst und Kultur zu tun hatten, also keine Profis sind, haben wir eine ganze Menge Vertrauen in der Stadtgesellschaft aufbauen können. Die Projekte sind ineinandergreifend und deshalb war die Idee, den Schwung und die gute Laune, das Neugierigsein aus der Kulturhauptstadt mitzunehmen in die Theaterwelt. Und siehe da, die Menschen reißen uns hier seit Monaten die Karten aus den Händen. Das hätten wir nicht erwartet. Die Chemnitzer sind total neugierig auf das, was in der Welt gerade los ist.
1: Auf Verknappung reagiere ich sofort. Gibt es denn überhaupt noch Karten?
0: Ja, es gibt noch welche. Also ein cleveres Management hält ja immer noch ein paar zurück, damit, wenn das Festival beginnt, noch ein paar in den Verkauf gehen. Selbst für heute Abend haben wir heute früh noch ein paar Karten freigegeben. Da gibt es Tanja Tagak, eine ganz interessante indigene Künstlerin. Sie selbst ist Inuit. Die kommt aus Nunavik, ganz hoch im Norden von Kanada und erzählt ihre Geschichte. Das gibt es übrigens als Buch im Buchhandel. Da heißt das Eisfuchs und bei uns auf der Bühne heißt das Split Tooth. Eine grandiose musikalische Erzählung, eher eine große Bühnenballade als Intro im Opernhaus.
1: Heute wird es eröffnet, Theater der Welt, das Festival in Chemnitz. Das war einer von 3 Festivalintendanten, Stefan Schmidtke im Deutschlandfunk Kultur. Herr Schmidtke, danke, dass Sie bei uns waren.
0: Herzlichen Dank, kommen Sie uns besuchen.
1: Machen wir, 8.22 Uhr.

0: Aus Staten Island, New York kommt dieser Musiker. Amen nennt er sich. Don't Want a Thing to Change, ein Song über den Groundhog Day um 8.25 Uhr.
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2: Gelbspötter, Silbermöwe oder Rotmelan. Das sind Vogelnamen und Tracks des Elektronik-DJs Dominik Eulberg. Denn er ist auch Ökologe und Naturschützer. Heute zeigt er seine Biodiversitätsshow in Koblenz. Eulberg vermittelt Artenvielfalt akustisch, visuell und erzählerisch. Ein Beispiel, der Ziegenmelker.
3: Ja, der macht zum einen so einen peitschenden Sound, so ein Piu, Piu, indem er seine Flügel ganz schnell auspeitscht. Aber der macht so ein Schnurren, so ein Also klingt wirklich wie so ein LFO, so ein Low-Frequency-Oscillator von einem Synthesizer. Und das klingt schon wie Techno, müsste man nur eine Bassdrum drunter legen.
2: Artenschutz trifft Clubkultur in der Biodiversitätsshow von Dominik Eulberg. Heute um 18 Uhr beim Electronic Wine Festival in Koblenz. Nächste Woche in Lüneburg.
4: Entgegen meinem Willen bin ich auf die andere Seite der Mauer geschoben worden. Im Knast war ich äußerlich gefesselt, im Westen war ich es innerlich.
2: Bärbel Bohley, Tagebuch einer Auflehnung. So heißt ein neuer Kinofilm über die ostdeutsche Künstlerin und Bürgerrechtlerin Bärbel Bohley. Sie wurde 1988 in Ost-Berlin verhaftet und in den Westen abgeschoben. Doch sie erkämpfte ihre Rückkehr in die DDR und wurde eines der prominentesten Gesichter der friedlichen Revolution.
5: Sie hatte Charisma, sie war mutig und eigensinnig.
6: Die hat nicht aufgegeben. Sie war eine Überzeugungstäterin.
7: Wo werden wohl die nächsten Aufbrüche sein? Vielleicht doch einmal in der DDR?
2: Bärbel Bohley, Tagebuch einer Auflehnung. Der Dokumentarfilm ist jetzt im Kino zu sehen. In Australien ist das Duo Charm of Finches eine gefeierte Größe im Folk- und Kammerpop.
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2: Nun sind die Schwestern zum ersten Mal auf Deutschland-Tournee. Heute treten sie in Leipzig auf.

0: Zu ihrer jüngsten Single hat sie ein gruseliges Märchen der Gebrüder Grimm inspiriert. First, like in fairy tales, the ones that I used to read. Das Konzert von Charm of Finches. Heute im Philippusgarten in Leipzig. Morgen in Dachau, Sonntag in Ettlingen. For the moment I know,
1: 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Und das waren die Kulturtipps im Deutschlandfunk Kultur. Das hier ist Marc Amboer mit Good to Be, 8:28 Uhr.

0: 8.31 Uhr.
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2: Mit Miriam Rossius. Vor etwa 2 Jahren wurde eine bundesweite Anlaufstelle für Kommunalpolitiker und Politikerinnen eingerichtet, die Anfeindungen ausgesetzt sind. Seitdem haben sich dort 320 Betroffene beraten lassen. Das teilte das Bundesinnenministerium mit. Nach Angaben eines Sprechers sind Hass und Hetze nach wie vor ein großes Thema. Eine Vielzahl der Kontaktaufnahmen betrifft demnach Beleidigungen, üble Nachrede oder Verleumdungen. Laut einer Statistik des Bundeskriminalamts wurden im vergangenen Jahr knapp 5.800 Straftaten gegen Amts- und Mandatsträger verzeichnet. Die Bundesregierung bereitet einen möglichen Einsatz der Bundeswehr in der Straße von Hormus vor. Nach den Worten von Außenminister Wadefuhl ist Deutschland bereit, die Minenräumung dort zu übernehmen. Allerdings nur unter bestimmten Voraussetzungen. Der CDU-Politiker nannte in der Rheinischen Post ein Ende aller Kampfhandlungen sowie die Zustimmung der Konfliktparteien und des Bundestags. Zuvor war bekannt geworden, dass die Präsidenten der USA und des Iran, Trump und Pezeshkian, eine Absichtserklärung zum Kriegsende unterzeichnet haben. Zu den darin genannten Punkten gehören die Öffnung der Straße von Hormus, das Ende der Seeblockaden und die Einstellung aller Kampfhandlungen auch im Libanon. Wie gut ist Deutschland gegen hybride Angriffe und andere Bedrohungen gewappnet? Darüber wollen die Innenminister von Bund und Ländern auf ihrer 3-tägigen Frühjahrskonferenz beraten, die am Abend in Hamburg begonnen hat. Hintergrund sind mögliche Bedrohungsszenarien mit Blick auf Russland. Weitere Themen des Treffens sind unter anderem Maßnahmen gegen Gewalt im Umfeld von Fußballspielen und die Zukunft der syrischen Flüchtlinge in Deutschland. Die US-Notenbank lässt auch unter ihrem neuen Chef Kevin Warsh den Leitzins unverändert. Der Zentralbankrat in Washington stimmte geschlossen für eine erneute Zinspause. Damit bleibt es bei der Spanne von 3,5 bis 3,75%. Weil infolge des Irankriegs die Inflation in den USA stieg, galt eine Zinssenkung als unwahrscheinlich. New Yorks ältestes Museum eröffnet heute einen neuen Anbau. Im Vorfeld des 250. Jubiläums der Unabhängigkeit der Vereinigten Staaten. Zu sehen sind dort Ausstellungen rund um die Geschichte der Demokratie in den USA. Auf mehreren Stockwerken zeigt das New York Historical Museum Kunstwerke, Fotografien und historische Artefakte. Zum Beispiel den einfachen Holzstuhl, auf dem George Washington 1789 zum ersten Präsidenten der USA erklärt wurde. Ab 2028 soll das Gebäude auch Heimat des American LGBTQ+ Museum sein. Es will sich der Geschichte von Lesben, Schwulen, Queeren und Transpersonen widmen und von allen anderen, die sich der LGBTQ+ Gemeinschaft zugehörig fühlen.
1: Das Wetter.
2: Im Nordosten ist es wolkig mit einzelnen Schauern, sonst scheint überwiegend die Sonne. Die Höchstwerte liegen bei 19 bis 36 Grad.
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0: Guten Morgen. Damit Sie sich auch so richtig aufs Wochenende freuen können, habe ich hier noch eine gute Nachricht für Sie, nämlich: Wir müssen keine Angst haben vor Massenarbeitslosigkeit durch künstliche Intelligenz. Das behauptet zumindest der Berliner Arbeitssoziologe Florian Butollo in seinem neuen Sachbuch. Und was da noch drin steht, das erfahren Sie am Ende dieser halben Stunde.

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1: Sagt Wilhelmine über ihre Freundin Paula, so heißt der Song. Wilhelmine aus Berlin, geboren in Kreuzberg, 8.38 Uhr. Sie hören Deutschlandfunk Kultur. Und Sie haben das wahrscheinlich mitgekriegt, dass der Bundespräsident gerade auf Asien-Tournee ist. Frank-Walter Steinmeier, unter anderem wirbt er in Asien um Fachkräfte, die wir in Deutschland dringend brauchen. Pflegekräfte zum Beispiel. Die letzte Station seiner Reise ist Taschkent, die Hauptstadt von Usbekistan. Jan Garwart ist für uns mitgereist in ein Land, in dem Pressefreiheit quasi nicht existiert. Und das hat er selbst deutlich zu spüren bekommen.
2: Es ist ein Kampf mit den Pressesprechern des usbekischen Präsidenten. Gleich wollen sich die beiden Präsidenten gegenseitig ihre Statements vorlesen in einem prunkvollen Palastsaal. Die Delegationen sitzen sich an einem langen, glänzenden Holztisch gegenüber. Doch die mitgereisten deutschen Journalisten sollen den Saal verlassen. So ist das in einem Land, das im Ranking der Pressefreiheit von Reporter ohne Grenzen auf Platz 147 von 180 steht. Dabei sieht das offizielle Programm bei diesem Staatsbesuch nur gute Nachrichten vor und es ist eigentlich überaus freundlich, was Frank-Walter Steinmeier und der usbekische Präsident Shavkat Mirziyoyev sich zu sagen haben.
3: Das Land, Herr Präsident, hat sich dank Ihres Eingreifens in so positiver Art und Weise verändert und ich darf Ihnen deshalb auch von meiner Seite einen Glückwunsch sagen für das, was Sie zur Erneuerung Usbekistans beigetragen haben.
2: Sie gehören nicht nur zu den Architekten der modernen europäischen, zentralasiatischen Politik, sondern sind auch ein Freund Usbekistans. Deutschland gehört nach usbekischen Angaben zu den 10 wichtigsten Wirtschaftspartnern des Landes und sei auch einer der größten Wirtschaftsförderer. Am Rande des Staatsbesuchs besiegelt zum Beispiel die staatliche Förderbank KfW einen Vertrag über Zuschüsse und Darlehen für Usbekistan in Höhe von knapp 200 Millionen Euro für die nachhaltige Stadtentwicklung. In einem hohen Saal unter glitzernden Lichtern drücken die beiden Präsidenten einen symbolischen Startknopf für weitere deutsch-usbekische Wirtschaftsprojekte, darunter Volkswagen, der Logistiker Rhenus, Henkel oder die Deutsche Bahn. Auch Angela Papenburg hat den beiden Präsidenten vorhin die Hände geschüttelt. Sie ist im Vorstand der Günther Papenburg AG, einer Unternehmensgruppe aus dem Baugewerbe, die Fachkräfte aus Usbekistan in Deutschland ausbildet. Etwa Lkw-Fahrer, Verfahrensmechaniker oder Industriekaufleute.
4: Die meisten bleiben natürlich in Deutschland, werden dort ausgebildet und sind natürlich ja, als Fachkräfte dann auch hoch erwünscht. Wir haben ja alle Fachkräftebedarf.
2: Mithilfe der Gesellschaft für internationale Zusammenarbeit, GIZ, soll in Taschkent ein Zentrum für Sprachschulen entstehen, um den Austausch leichter zu machen. Während es mit der Presse- und Meinungsfreiheit im Land schwierig ist, kommt die Wirtschaft mit der usbekischen Regierung offenbar ganz gut zurecht.
4: Ich habe das immer als ein sehr offenes Land und vor allen Dingen ein sehr umtriebiges Land wahrgenommen. Viele neue Möglichkeiten. Natürlich sind immer auch Problematiken zu lösen, das ist klar. Aber die Offenheit ist da und vor allen Dingen auch der Wille der usbekischen Regierung, hier mit internationalen Kooperationspartnern zusammenzuarbeiten.
1: Frank-Walter Steinmeier in Usbekistan, 8.41 Uhr. Und diese Frau hier, diese Künstlerin, der gratulieren wir jetzt recht herzlich zum 65. Geburtstag. Das ist Alice O'Moye aus Großbritannien. Dieser Song heißt Ordinary Girl und auch das hören Sie im Deutschlandfunk Kultur. Musik.

0: Alain Saint-Moyer, 65 Jahre alt, heute herzlichen Glückwunsch, Ordinary Girl, der Song im Deutschlandfunk Kultur. Bei IKEA können Sie jetzt, habe ich gelesen, ab sofort Hunde mitnehmen. Seit dieser Woche dürfen die Tiere mit zum Möbelkauf. Da wird aber jetzt ziemlich kontrovers drüber diskutiert. Franz-Paul Helms aus dem Frühteam ist bei mir. Ist das wirklich so, dass man einfach so mit seinem Hund zu IKEA gehen kann und der muss dann nicht im Bälleparadies abgegeben werden?
1: Das ist jetzt wirklich so. Allerdings müssen sie an enger Leine geführt werden, in einem Korb oder Rucksack transportiert sein und sind natürlich in Restaurants oder im Kinderbereich gar nicht erwünscht, da sind die verboten.
0: Sagt IKEA, warum die das machen jetzt, warum die Hunde zulassen?
1: Ja, das Möbelhaus will die Lebensrealität der Menschen zeigen, darauf reagieren. Tatsächlich hat laut Verband der Heimtierbranche jeder fünfte Haushalt in Deutschland einen Hund. Im ganzen Land sind es rund 10 Millionen. Ja, und die wollen die Besitzer und Besitzerinnen natürlich mit dabei haben.
0: Ja, oder besser, sie wollen einfach sich nicht fragen müssen, was mache ich mit dem Hund, wenn ich zu IKEA gehe.
1: Richtig, sehr richtig.
0: Nicht alle finden das gut, wie wurde darauf reagiert?
1: Ja, der Post, in dem das angekündigt wurde, der wurde total kontrovers kommentiert und diskutiert. Mhm. Die Meinungen sind gespalten. Viele Zeitungen haben darüber berichtet. Manche finden das super, andere sorgen sich vor Hundehaaren oder Bissen. Geht's noch? Schreibt eine Nutzerin auf Instagram zum Beispiel. Ich würde irgendwie sagen, ja, das kommt total auf den Hund an, der mir da begegnet im Möbelhaus.
0: Oder? Dabei ist es bestimmt auch nicht das erste Mal, ne, dass über Tiere in Gebäuden oder an öffentlichen Orten diskutiert wird.
1: Nee, ganz und gar nicht. Ich meine, laut EU-Hygieneverordnung sind Tiere überall verboten, wo Lebensmittel offen verkauft werden. Also zum Beispiel im Supermarkt. Und im Mittelalter, da waren Tiere ja an manchen Orten viel präsenter in Kirchen. Da gab es Hunde, Katzen oder Hühner. Allerdings wurde auch schon darüber gestritten. Später hat man ja diese speziellen Eingangsbereiche gebaut. Die kennt man vielleicht mit diesen Türen. Oder es gab Hundepeitscher, die störende Hunde verscheuchen sollten. Aber ich glaube, die braucht es bei IKEA wahrscheinlich nicht.
0: Darauf ein IKEA-Hotdog.

0: Nachdem wir die ganze Sendung so viel gehört haben über J.D. Vance, haben wir jetzt hier mal F. Vance gehört. Foy Vance, so heißt dieser Musiker, aus Nordirland, geboren in Bangor. Foy Vance, ungefähr so alt wie J.D. übrigens, aber ein besserer Musiker. Moving Out, der Titel um 8.49 Uhr im Deutschlandfunk Kultur. Gefühlt, vielleicht geht es Ihnen ja auch so, gefühlt flattern mir derzeit jeden Tag Interviews und Reportagen aufs Handy über Leute, die hochqualifiziert sind, aber arbeitslos. Ja, offenbar wird es wieder schwieriger, einen Job zu finden, war auch schon Thema bei uns im Programm diese Woche. Der Berliner Arbeitssoziologe Florian Butolo dagegen sagt, es ist umgekehrt. Nicht die Arbeitsstellen werden knapp, nicht die Arbeitsplätze, sondern die Arbeitskräfte. Wie er darauf kommt, das steht offenbar in seinem neuen Sachbuch, das knappe Gut Arbeit. Konstantin Hühn hat es für uns gelesen. Guten Morgen.
1: Guten Morgen.
0: Wie kommt er da drauf?
1: Ja, zunächst mal zeigt er, dass dieser Arbeitskräftemangel in vielen Bereichen tatsächlich heute schon spürbar ist. Also nicht nur in der Pflege oder jetzt bei so ganz hochqualifizierten Bereichen, sondern auch Gastronomie, Logistik, Lieferdienste, also quer durch alle Qualifikationsstufen. Und der Beschäftigungsstand insgesamt, der hat in den letzten beiden Jahrzehnten deutlich zugenommen. Also allein in Deutschland seit dem Jahr 2000 um 6 Millionen Beschäftigte, also allen Behauptungen von einer mangelnden Arbeitsmoral oder so zum Trotz. Und trotzdem ist natürlich dieser aktuelle Verlust von Arbeitsplätzen real und Butolo leugnet das auch überhaupt nicht. Aber ihm geht es eben nicht um einzelne Branchen, wo das gerade passiert, sondern darum, wie der Arbeitsbedarf insgesamt sich entwickelt. Und da erkennt er eben diese Tendenz zum strukturellen Arbeitskräftemangel, wie er das nennt. Und darin sieht er eine existenzielle Herausforderung für die Gesellschaft.
0: Widerspricht das nicht der Erfahrung von Berufsanfängern, die sagen, KI macht meinen Job überflüssig und das soll sie ja auf Langfrist auch machen, dass ganz viel Arbeit durch KI ersetzt wird?
1: Ja, das ist natürlich das große Versprechen oder die große Bedrohung, je nachdem. Aber die Frage ist natürlich, bis zu welchem Grad sich diese Prognosen bewahrheiten werden. Und da ist Butolo mit Blick auf die bisherige Bilanz eher skeptisch und kann sich da auch auf einige Studien und Expertenstimmen berufen. Das eine ist, dass tatsächlich die versprochene Produktivitätssteigerung sich oft bisher nicht eingelöst hat in vielen Unternehmen. Aber auch so, was die Entwicklungsmöglichkeiten der Modelle angeht, ist er da eher skeptisch. Und natürlich wird KI bestimmte Jobs und Branchen verändern oder überflüssig machen. Das leugnet er gar nicht. Aber andere Berufe bleiben eben eher unberührt. Und insgesamt denkt er eben, dass der Arbeitsbedarf dadurch nicht wesentlich verringert wird. Es geht ihm aber gar nicht allein um KI in dem Buch, sondern darum, wie Automatisierung grundsätzlich funktioniert und wie sie den Arbeitsbedarf verändert. Und da kann er historisch zeigen, dass diese eingesparte Arbeit durch Automatisierung tendenziell überkompensiert wird durch neu entstehende Arbeit. Arbeit wird also eher mehr als weniger.
0: Das klingt natürlich auch wieder kontraintuitiv. Warum soll Automatisierung zu mehr Arbeitskräftemangel führen?
1: Ja, Butolo begründet das mit drei sogenannten Rebound-Effekten zur Automatisierung. Diesen Begriff entlehnt er dem Nachhaltigkeitsdiskurs und die kann er historisch auch ganz gut belegen. Der erste wäre, dass jede Steigerung von Effizienz in kapitalistischen Gesellschaften auch zu mehr Komplexität führt, zu mehr Ausdifferenzierung. Ja, also es entstehen neue Produktvarianten, neue Branchen, neue Tätigkeiten. Wenn wir an Lieferdienste denken oder Social Media Marketing oder KI-Experten, die gab es vor einigen Jahren noch gar nicht. Das zweite ist, dass die Automatisierung selber Arbeit macht. Also sowohl die Einrichtung von solchen Systemen als auch die Wartung, die Datenpflege, das geht ja dann weiter. Und drittens macht eben die Modernisierung selber Arbeit, also die Bewältigung von Modernisierungsfolgen wie ökologischen Krisen bis hin zum demografischen Wandel. Zum Beispiel steigt der Bedarf an öffentlicher Sorgearbeit, weil immer weniger Menschen Privatpflegen unterziehen können. Und deswegen sagt er, der Blick auf einzelne Tätigkeitsfelder, wie ihn viele Studien durchführen, der trügt, weil er eben unterschätzt, wie sich die Arbeitswelt insgesamt verändert. Ob das für KI im gleichen Maße gilt, das bleibt natürlich abzuwarten.
0: Okay, wenn man Butolo folgt, dann lernen wir also, es wird mehr Arbeit geben, aber weniger Menschen, die sie verrichten können. Dann hat der Kanzler also recht, wenn er sagt, wir müssen mehr und länger arbeiten, um unsere Produktivität wiederherzustellen.
1: Ja, nee, also Butolo zumindest widerspricht da ganz klar. Zum einen, weil er sagt, viele Beschäftigte sind schon am Limit. Wenn man jetzt nicht nur auf Lohnarbeit guckt, sondern eben auch auf private Sorgearbeit. Zum anderen wäre es kein echter Gewinn, sondern ein Nullsummenspiel, sagt er, weil wer länger Lohn arbeitet, der hat ja weniger Zeit für Erziehung, für Pflege und so weiter. Und das müsste dann eben öffentlich kompensiert werden. Es würde also mehr Arbeitsbedarf entstehen. Und übrigens auch Zuwanderung ist zwar wichtig, um gegen diesen Mangel zu kämpfen, könnte den aber wahrscheinlich, so sagt er, nur lindern und nicht lösen.
0: Lässt er uns denn mit diesem Problem allein am Ende des Buches oder hat er Vorschläge, die uns überzeugen können?
1: Ja, also sein Plädoyer ist eben, dass wir nicht mehr arbeiten sollen, sondern die Arbeit anders und besser verteilen. Also eben nicht nach Marktmechanismen, nach Profitlogik, sondern nach politischen, nach gesellschaftlichen Prioritäten. Wofür wollen wir arbeiten? Welche Tätigkeiten sind wirklich wichtig? Finde ich auch eine super Idee. Die Frage ist natürlich, wie lässt sich das umsetzen? Und einige Ansätze skizziert er da auch am Ende der 200 Seiten, sowas wie gezielte öffentliche Investitionen und Planung, Abbau von Vermögensungleichheit für sich genommen, auch irgendwie alles gute Ideen. Aber ob das dann am Ende oder wie das am Ende genau funktionieren soll, da bleiben dann noch einige Fragen offen. Zum Beispiel, ist das überhaupt unter kapitalistischen Bedingungen denkbar? Und manche Passagen sind auch ein bisschen verklausuliert geschrieben. Insgesamt fand ich es aber wirklich eine sehr anregende Lektüre, empirisch total dicht und über weite Strecken auch wirklich sehr verständlich geschrieben. Deswegen eine klare Empfehlung.
0: Konstantin Hühn, herzlichen Dank über das neue Sachbuch des Berliner Arbeitssoziologen Florian Butolo. Es heißt Das knappe Gut Arbeit, Automatisierung, Arbeitskräftemangel und sozialer Konflikt. Erschienen ist das bei Surkamp. 254 Seiten, kosten Sie im Buchhandel 20 Euro. Damit haben wir es 8.55 Uhr. In 5 Minuten gibt es die 9 Uhr Nachrichten. Und danach lernen Sie hier im Gespräch den Schriftsteller Katalin Dorian Florescu kennen, der in der Schweiz lebt, seine deutsch geschriebenen Romane aber meist in seiner Heimat spielen, in Rumänien.

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2: 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Sie kämpfen um Aufmerksamkeit wie Händler auf dem türkischen Markt. 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Für mich ist nichts daran einfach. Every time the sun comes up, I'm in trouble. Soll ich mit einem Glas Wasser anfangen oder erst Socken anziehen? Oh, da ist Katzenstreu auf dem Boden. Super, da sollte ich lieber wegfegen. Meine Haare hängen mir ins Gesicht. Wo ist mein Haargummi? Ich gehe von einem Zimmer ins andere. 3 Minuten sind um. Und da sehe ich den Haargummi, genau da, wo er sein sollte.
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3: Mit Miriam Rossius. Die Zahl der Beschäftigten in der Industrie in Deutschland sinkt auf ein 10-Jahrestief. Außenminister Wadefuhl erneuert die Bereitschaft zu einer Minenräumung in der Straße von Hormus. Und in Chemnitz startet das Festival Theater der Welt. Die Zahl der Beschäftigten in der Industrie in Deutschland ist auf ein 10-Jahrestief gesunken. Das ergab eine Studie des Instituts der deutschen Wirtschaft im Auftrag der Bertelsmann Stiftung. Der Hauptgrund ist demzufolge, dass die Industrie wegen wirtschaftlicher Risiken zögert, frei werdende Stellen neu zu besetzen. Im vergangenen Jahr arbeiteten laut Studie 6,6 Millionen Menschen im verarbeitenden Gewerbe, rund 124.000 weniger als im Jahr davor. Zu diesem Bereich gehören etwa die Elektro- und Lebensmittelindustrie, Textil- oder Autoproduktion. Der Anteil der Industriebeschäftigten am gesamten Arbeitsmarkt sank von 22% im Jahr 2014 auf aktuell 19%. Vor etwa 2 Jahren wurde eine bundesweite Anlaufstelle für Kommunalpolitiker eingerichtet, die von Anfeindungen und Bedrohungen betroffen sind. Das Bundesinnenministerium zieht nun Bilanz. Nach Angaben eines Sprechers sind Hass und Hetze nach wie vor ein großes Thema. Entsprechend häufig werde das Angebot genutzt.
4: 320 bedrohte Kommunalpolitiker haben sich bisher bei der bundesweiten Anlaufstelle beraten lassen. Das sind im Schnitt über 14 Ratsuchende pro Monat, meldet das Bundesinnenministerium. Dabei gehe es vor allem um Beleidigungen, üble Nachrede und Verleumdungen. Die vor etwa 2 Jahren eingerichtete Beratungsstelle hilft bei straf- oder zivilrechtlichen Fragen. Darüber hinaus werden die Betroffenen an spezialisierte Anlaufstellen bei Polizei und Justiz vermittelt.
3: Jan Zimmermann berichtete. Außenminister Wadefohl hat Deutschlands Bereitschaft zu einer Minenräumung in der Straße von Hormus erneuert. Man stehe dafür bereit, sagte er der Rheinischen Post. Voraussetzung ist dem CDU-Politiker zufolge ein Ende der Kampfhandlungen. Christina Nagel.
5: Der Bundestag muss einem solchen Einsatz zustimmen. Eine entsprechende Abstimmung könnte nach Ansicht des Kanzlers in der letzten Sitzungswoche vor der parlamentarischen Sommerpause stattfinden. Um das Mandat konkret formulieren zu können, muss zudem geklärt werden, auf welcher völkerrechtlichen Grundlage es basiert. In Frage kommt eine bereits existierende Resolution der Vereinten Nationen oder auch eine Ausweitung einer bereits bestehenden EU-Mission.
3: Zuvor war bekannt geworden, dass die Präsidenten der USA und des Iran, Trump und Pezeshkian, eine Absichtserklärung zum Kriegsende unterzeichnet haben. Das bestätigten beide Seiten. Laut dem Vermittlerstaat Pakistan tritt das Abkommen sofort in Kraft. Festgehalten sind darin die Öffnung der Straße von Hormus, das Ende der Seeblockaden und das Ende der Kampfhandlungen. Weitere Aspekte sollen in einer endgültigen Vereinbarung geklärt werden, etwa die künftige Urananreicherung im Iran. Russland und die Ukraine haben sich erneut gegenseitig mit Drohnen und Raketen angegriffen. Aus der südrussischen Region Rostow wurden ein Toter und mehrere Verletzte durch den Einschlag einer Drohne gemeldet. Auch in Moskau gab es Angriffe. Dort hätten mehrere Drohnen eine Ölraffinerie getroffen und sie in Brand gesetzt, erklärte Bürgermeister Schobjanin. Russland warf der Ukraine zudem vor, in der westrussischen Grenzregion Bjansk einen Bus mit einer belarussischen Kinderfußballmannschaft beschossen und dabei eine Frau getötet zu haben. Die Ukraine wies den Vorwurf zurück. Russland griff die Ukraine in der Nacht seinerseits an. Der Militärgouverneur von Kiew, Tschatschenko, erklärte, mehrere Raketen seien auf die Hauptstadt abgefeuert worden. Die Nachrichtenagentur dpa meldete, in der Innenstadt von Kiew seien Explosionen zu hören gewesen. In Chemnitz beginnt heute das internationale Festival Theater der Welt. 9 Kuratoren und Kuratorinnen aus Argentinien, Australien, China, Griechenland, Indien, Kanada, Saudi-Arabien, Senegal und Südafrika haben das Programm zusammengestellt und 33 Stücke aus allen Kontinenten eingeladen. Eine Auswahl, die einen der 3 Intendanten des Festivals, Stefan Schmidtke, überrascht hat, wie er hier bei uns im Deutschlandfunk Kultur sagte.
6: Wir haben einen großen Horizont aus Oper, Figurentheater, Tanz, Performance, Kinder- und Jugendaktivitäten. Das hat an Vielfalt so einiges zu bieten. Und vor allen Dingen ist es mal nicht so das Homogene alles in eine Richtung, sondern die 33 Positionen, die zusammenkommen, stehen manchmal auch etwas sperrig nebeneinander. Aber genau das ist das Konzept. Unsere Welt ist ja auch überall anders. Und warum soll nicht ein Festival genau das auch zulassen und zeigen?
3: Stefan Schmidtke, einer der 3 Intendanten des Festivals Theater der Welt in Chemnitz.
0: Das Wetter.
3: Im Nordosten ist es wolkig mit einzelnen Schauern, sonst scheint überwiegend die Sonne. Die Höchstwerte liegen bei 19 bis 36 Grad.
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7: Herzlich willkommen. Heute ist der Schweizer Schriftsteller Katalin Dorian Florescu zu Gast. Er hat 8 Romane veröffentlicht, alle preisgekrönt. Am bekanntesten ist wahrscheinlich Jakob beschließt zu lieben. Zunächst einmal guten Tag nach Zürich.
8: Guten Tag und herzlichen Dank für die Einladung, Frau Führer.
7: Herr Florescu, Sie sind auf nahezu allen Bildern, die ich von Ihnen gefunden habe, und Filmaufnahmen mit einer Schiebermütze auf dem Kopf zu sehen. Jetzt sitzen Sie hier in einem Studio in Zürich. Ich kann Sie nicht sehen, aber Sie haben Kopfhörer auf. Deswegen nehme ich mal an, die Mütze ist ab heute, oder?
8: Genau. Ich verteidige meine Gedanken und meine Fantasie mit der Mütze. Das ist eine Angewohnheit seit der Jugend, dass ich immer eine Mütze trage. Sonst ist nichts weiter.
7: Tragen Sie die auch beim Schreiben?
8: Nein, natürlich nicht.
7: Ich meine, ja, ich weiß nicht, ich habe es mir so vorgestellt, Sie arbeiten ja auch als Psychotherapeut. Haben Sie da die Mütze auf?
8: Nein, selbstverständlich nicht. Die trage ich außerhalb, wenn ich rausgehe. Vielleicht das dünne Haar. Ich verteile vielleicht nicht die Fantasie und die Gedanken, sondern das dünne Haar. Oder ich verstecke es.
7: Ach, wie schade, das mit der Fantasie und den Gedanken klingt ja aber natürlich viel schöner für einen Schriftsteller.
8: Ja, eine schöne Idee, ja.
7: Ja. Okay, dann lassen wir mal die Mütze sein. Die anderen Themen heben wir uns aber auf für unser Gespräch. Die Literatur, die Psychotherapie und, wo wir noch gar nicht gesprochen haben, Rumänien. Und hier läuft schon ein Mustache von Boy Pablo.

0: Das erste Mal, als ich meinen Henker wieder sah, war in einem schäbigen Bukarester Bus. Das ist der erste Satz des jüngsten Romans des Schweizer Schriftstellers Cătălin Dorian Florescu. In Rumänien kennt er sich aus, denn dort wurde er geboren, hat seine Kindheit und Jugend dort verbracht. Das erste Mal, als ich meinen Henker wieder sah, war in einem schäbigen Bukarester Bus. Herr Florescu, der erste Satz eines Romans und dieser hier zieht einen ja sofort rein. Wie lange feilen Sie daran?
1: Ja, im besten Fall gar nicht, sondern die sind einfach da. Gerade bei diesem Roman ist es speziell, dass das erste Kapitel, das mit diesem Satz beginnt, eigentlich gar nicht da war. Ich beginne oft einfach am Anfang und das bleibt ja auch so. Und ich achte auf die ersten Sätze. Im Grunde genommen, der erste Satz wäre es vom zweiten Kapitel gewesen. Aber im Dialog mit dem Lektor fand ich heraus, dass etwas anderes braucht am Anfang. Also verschob ich innerhalb des Romans diesen Teil an den Anfang. Und das ist auch richtig so. Die ersten Sätze sind wichtig, da mir Sprache ja wichtig ist, der Zauber der Sprache. Viele meiner Romane beginnen mit so einem ersten kräftigen Satz. Ich erinnere mich da an Jakob beschließt zu lieben. Der erste Satz war, in jedem Sturm steckt ein Teufel, er versteckt sich vor Gott. Bei der blinde Masseur war der erste Satz, es gab noch ein Körnchen Schönheit, solange ich das glaubte, war ich sicher.
0: Also,
1: bei
0: Zaira
1: war der erste Satz. Ja, die ersten Sätze schon, ja, ja, ja. Bei Zaira war der erste Satz, die erste schwindelerregende Reise meines Lebens war jene durch Mutter. Das ist wichtig, das ist so der Start, das Abenteuer in eine unbekannte Welt, die des noch nicht geschriebenen Romans, aber geahnten von mir, geahnten, unter meiner Kappe geahnten, sagen wir es mal so.
0: Okay, ich verrate ein bisschen von diesem Roman. Der Held und der Ich-Erzähler ist ein Mann namens Matei, der im Rumänien der 50er Jahre, also im stalinistischen Rumänien, verhaftet wird. Er hatte kritische Gedichte geschrieben, noch nicht einmal veröffentlicht. Er wird gefoltert, er wird zu Zwangsarbeit verurteilt und aufgrund einer Amnestie kommt er dann nach 7 Jahren frei und arbeitet dann anschließend in Rumänien ganz bescheiden, jahrzehntelang als Sargtischler. 1989, wir wissen es, erlebt er den Sturz des

0: aber die Tragik des Menschen in einer Diktatur, der damit leben muss, dass er Angst hat, dass er unterdrückt wird, dass er sich fügen muss, dass er so eine bleierne Zeit erlebt, wie die Rumänen zum Beispiel beschrieben, die zweite Hälfte des letzten Jahrhunderts in der kommunistischen oder in der Diktatur Ceausescus. Bei dieser Figur ganz besonders ist es so, dass er nicht eindeutig ein Guter ist. Ich habe mit vielen Überlebenden des rumänischen Gulags der 50er und 60er Jahre geredet und sie waren alle eher versöhnt. Zumindest haben sie mir nichts über Hass oder Vergeltungsgefühl oder Rache erzählt. Ich hatte aber das Gefühl, ich will eher einen Protagonisten, einen Helden, wenn man so sagen kann, entwickeln, gestalten, der diese Gefühle in sich trägt, die ja auch menschliche Gefühle sind. Ja, sich zu rächen an denjenigen, an den Täter. Matthäi ist nicht eindeutig, zumindest im zweiten Teil des Romans, nicht eindeutig ein Opfer. Nicht, da wird er auch ein Stück weit, ja, kann man doch sagen, zum Täter.
1: Ich habe diesen Roman auch als einen Tribut gelesen an die vielen, die gelitten haben und nie anerkannt wurden, geschweige denn entschädigt in Rumänien.
0: Genau das ist es. Ich wollte schreiben über das Fehlen von Gerechtigkeit und wie eine Gesellschaft nicht heilen kann, solange das nicht geschieht. In Rumänien sind jetzt in den letzten 30 Jahren, 35 Jahren seit der Befreiung vom Kommunismus gerade mal 2 Täter verurteilt worden. Ja.
1: Es gibt einen Satz von Matthäi, der, glaube ich, das ganz gut auf den Punkt bringt. Vielleicht war das Vermächtnis der Diktatur, ihre Rache an uns. Wir würden niemals fähig sein, ihre Spuren zu tilgen. Also formal gibt es Freiheit, aber es gibt keine Gerechtigkeit. Auf die hat er Jahre gewartet, stellt sich nicht ein und dann beschließt er, wie er selbst sagt, zu handeln. Und es ist schon interessant, wie er dann die Freiheit, die da im Titel steht, interpretiert. Nämlich eine wahre Freiheit meint, er kennt keine Bedenken und keine Skrupel, sich rächen, hart sein, frei sein.
0: Das ist seine Art nach dem Prinzip, nach dem biblischen Prinzip Auge um Auge, Zahn um Zahn. Er, der irgendwie gerettet wurde und ins Leben geholt wurde nach seiner Entlassung aus dem Gulag von Monika. Er findet seine Liebe, hat seine kleine Familie, hat sein kleines Glück und doch kann er nicht in Frieden sein. Und
1: seine spätere Ehefrau kommen, Monika. Mhm.
0: Genau, Monika, er hat den besten Freund, er hat die Enkelin. Ein schrulliger Mann, so in etwa in meinem Alter heute, ich bin ja 59, liebenswürdig und doch mit einem dicken Schädel und mit diesem versteckten Hass. Und da wird auch dieser Hass wird befreit 1990 und er hält plötzlich, kann er sich vorstellen, seinen Plan in die Tat umzusetzen.
1: Ja, und er opfert alle anderen Beziehungen dafür, nicht die zu seiner Frau, zu seiner Tochter, zu seinem Freund, denn die Rache ist für ihn süßer als Liebe und stärker als jede andere Bindung. Das ist schon beängstigend.
0: Das kann sein, auch mir ist das fremd. Ich kenne Gefühle von starkem Wut, auch von Neid, von Hass, von Vergeltungsgefühlen. Das ist alles da, aber ich würde niemals so handeln wie er. Und doch in der unendlichen Freiheit der menschlichen Regungen ist auch das möglich und denkbar. Er wartet aber in den 90ern, er wartet einige Jahre lang und schaut, kommt jetzt die Freiheit? Gibt es Gerechtigkeit? Werden die Täter zur Verantwortung gezogen? Und das ist eben nicht geschehen in Rumänien. Das ist lange nicht geschehen, weil die Postkommunisten an der Macht waren. Und die haben keine Lust dazu, die haben auch kein Interesse dafür. Und irgendwann schreitet er zur Tat, das ist wahr. Ja. Und dieser Wechsel der Perspektive auch, ich denke, man begleitet ihn mit Mitgefühl lange, lange Zeit.
1: Unbedingt,
0: bis es dann zum Switch kommt, zu diesem Wechsel kommt und wo man sich fragt, was tut er da gerade und kann ich als Leser mitfolgen? Werde ich ein bisschen ein Mittäter im Geiste mit ihm? Akzeptiere ich das, was er tut? Das fand ich auch für mich interessant als Perspektive.
1: Ja, jetzt haben wir schon ganz viel verraten, Herr Florescu, aber ob jetzt Matthäi tatsächlich in der Rache seine Freiheit findet, das wollen wir mal nicht verraten. Sie waren ja zum Glück nie Gefangener. Sie wurden nicht gefoltert. Es gibt ja viele

0: literarische Zeugnisse von Menschen, die selbst in dieser Hölle waren. Primo Levi, Imre Kertész, Ruth Klüger, um nur so ein paar zu nennen. Ich habe mich so gefragt, hatten Sie keine Scheu, sich jetzt so schreibend an deren Stelle zu setzen?
1: Nein, das ist nicht meine erste Sorge. Denn ich glaube, ich bin erfüllt von viel Empathie. Und ich vertraue meinem menschlichen Wissen, meiner Intuition und meinem, wie gesagt, meinen Ideen und meiner Kreativität, die ich unter meiner Kappe verteidige, unter meiner Baseballmütze halte und verstecke vor der Welt, vor den Giften der Welt. Und ich muss verzaubert sein von einem Thema, es muss mich packen, es muss mich faszinieren, damit ich mich dann auf den Weg mache.
0: Sagt Cătălin Dorian Florescu. Und sein Weg von Rumänien in die Schweiz, der beschäftigt uns gleich.

0: Musik aus Island von Ausgeir haben wir hier gehört, Against the Current. Sie hören Deutschlandfunk Kultur im Gespräch mit dem Schriftsteller Katalin Dorian Florescu. Katalin Dorian, wie sind Sie zu diesen schönen Vornamen gekommen, Herr Florescu?
1: Ja, das verdanke ich meiner Mutter, der Inspiration meiner Mutter. Katalin stammt aus der rumänischen Literatur, ist sehr bekannt, weil der große Nationaldichter Rumäniens Eminescu sein großes, für Rumänen epochales Gedicht Der Morgenstern geschrieben hat, und darin ist Katalin die Verkörperung dieses Morgensterns. Der Morgenstern, der fern ist und sich verliebt in die Prinzessin, verwandelt sich in einen Jüngling und kommt auf die Erde, um ihr nah zu sein. Diese Katalin stammt also von dort. Und Dorian stammt auch aus der Literatur, aus der Geschichte des
0: Oscar Wilde.
1: Das Bildnis von Dorian Gray.
0: Ja.
1: Das Bildnis von Dorian Gray. Also meine Mutter hatte was mit mir vor, bevor ich geboren wurde. Und ich musste mich danach ergeben und akzeptieren, dass ich Schriftsteller werde. Ich habe mir dann die Freiheit genommen, apropos Freiheit, doch auch noch Psychologe zu werden.
0: Also auf jeden Fall war die Mutter sehr weitsichtig. Ihren ersten Roman haben Sie dann allerdings doch Ihrem Vater gewidmet, meinem wundervollen Vater und allen anderen Helden meiner Kindheit gewidmet, heißt es vorne. Was haben Sie denn so bewundert an Ihrem Vater?
1: Der Mut eines Mannes, der seinen Sohn liebt, der nicht sehr mutig war. Mein Vater war kein besonders mutiger Mann, eher ängstlich, würde ich sagen. Mein Vater, der jetzt letztes Jahr starb, mit 90. Und dieser Verzweiflungsmut, seinen kranken Sohn, den ich erkrankte als 3-4-Jähriger an einer Muskelkrankheit, zu nehmen, zu packen, in die Arme zu nehmen, dafür zu kämpfen in einer kommunistischen Bürokratie, was nicht einfach war und ja sogar gefährlich war, zu kämpfen, um Pässe zu kriegen, um aus dem Land auszureisen. Und dann mit diesem kleinen Jungen ohne Geld, mit 90 D-Mark damals, 1976, das erste Mal auszureisen, auf der Suche nach ärztlichem Rat, aber natürlich auch nach Freiheit. Das war so der Hintergrund. Das heißt, die Verantwortung übernehmen für seinen Sohn. Und so kamen wir in Rom 1976. Und so beginnt auch mein erster Roman Wunderzeit. Vater und Sohn unterwegs, eine Odyssee durch die halbe Welt bis New York. Und diesem Vater, es ging gar nicht anders, als ihm dieses Buch zu widmen. Weil er halt diese Kraft hatte, die er in den letzten Jahren dann nicht mehr hatte. Die hatte er eingebüßt, aber er hatte sie in seiner Jugend.
0: Wunderzeit, haben Sie gerade gesagt, Ihr erster Roman, 2001 erschienen. Der Ich-Erzähler ist in diesem Fall ein Junge von 10 bis 15 Jahren. Es geht um sein Leben in Rumänien der 70er Jahre und dann bis zur Ausreise mit den Eltern im Jahr 1982. Was Sie jetzt gerade gesagt haben, Herr Florescu, der Roman ist sehr autobiografisch. Stimmt's?
1: Mein literarischer Weg begann mit der eigenen Geschichte, zumindest bis 15. Der Roman hört auch auf mit dem Moment, wo die Familie sich befreit aus den Fängen des Kommunismus und in der Schweiz ankommt. Der Roman ist autobiografisch, er ist mit einer kindlichen, scheinbar naiven Stimme, von einer scheinbar naiven Stimme erzählt, aber dieser Junge gefiel mir gut, weil durch seinen naiven Kinderblick wird alles klar. Er erzählt ja auch von der Angst der Erwachsenen, von der Diktatur auf seine Art und Weise in seiner kleinen jugendlichen und kindlichen Welt. Und ich hatte das Gefühl, das genügt auch. Darüber hinaus war es eine Reverenz an eine Kindheit im Osten, die auch schön war, an meine Kindheit in Rumänien und diese große Odyssee mit dem Vater durch die halbe Welt.
0: Und man erfährt so einiges über das sozialistische Rumänien in den 70er Jahren. Es mangelt an vielem, vor allem an Freiheit. Ne? Der Junge sagt, die Erwachsenen spielen das Flüsterspiel. Und eine kleine Randbemerkung, aber das hat mich wirklich erstaunt, dass im rumänischen Fernsehen offenbar jeden Tag irgendeine US-amerikanische Fernsehserie lief. Dallas, Daktari, Flipper. Das passte
1: doch überhaupt
0: nicht.
1: In den 70ern war das der Fall, tatsächlich. Im ganzen Osten war das. Klar, diese Serien auch noch Anfang der 80er.
0: Vor allem Dallas. Also,
1: ja. Natürlich, ja, ja. Und alle amerikanischen Filme, ich erinnere mich gut daran, das waren die Straßenfeger in Rumänien. Das waren die Momente der Abwechslung, die einzigen in so einer Zeit ohne Perspektive, in so einem verstaubten System, das mit Angst operierte, Unterdrückung, mit so viel verlogener Ideologie. Ganz schlimm wurde es in den 80ern, die habe ich nicht mehr erlebt in Rumänien. Wir sind 82 weg und das wurden dann die wirklich düsteren Jahre und das trennt mich von meiner Generation. Die habe ich nicht erlebt und ich vermute, dass ich deshalb so schreibe, wie ich schreibe, denn es ist ja nicht alles in meinem Schreiben schwer, sondern es ist gebrochen, es ist tragikomisch, es ist manchmal auch lustig, witzig, auch in Wunderzeit, aber nicht nur. Ich glaube, deshalb konnte ich mir diesen Blick bewahren auf Rumänien zurück, nicht in Zorn, sondern auch in Milde und in sanfter Blick, weil ich eben diese düsteren Jahre nicht erlebt habe.
0: Ja. Also Ihr Vater kämpft für Sie, für seinen Sohn, der an einer Muskelkrankheit leidet, schafft es auszureisen, erst nach Italien, dann in die USA. Dort werden sie auch operiert und dann kehren sie zurück. Und das ist etwas, was ja niemand versteht in Rumänien, dass sie wiederkommen aus diesem gelobten, großartigen, goldenen Westen. Und offenbar hatte das auch sehr unschöne Folgen, weil man ab da ihren Vater für einen Spitzel, für jemanden vom Geheimdienst gehalten hat. Wer würde sonst zurückkehren?
1: Das stimmt, ich kann es mir auch nicht ganz erklären. Ich habe mit meinem Vater, der eben leider jetzt gestorben ist vor kurzem, nie ein Gespräch geführt dazu. Ich kann es mir nur so erklären, dass dies auch die überforderte Seite meines Vaters war. Wir kamen nach der schönen Zeit in Rom, die mir Freundschaft geschenkt hat, Freundschaft mit Menschen, die bis heute andauert. Kamen wir in New York an, wir kamen in Brooklyn an und wir kamen in einer verarmten Stadt der 60er, in einer Stadt, die voller Gewalt war, wo der Vater im Buch und mein Vater auch alle möglichen Arbeiten tun muss, auch gefährliche, um zu überleben und für seinen Sohn zu sorgen. Und irgendwann sagt offenbar, das schaffe ich nicht mehr, das geht nicht, wir kehren zurück nach Hause. Und mich packt mit dem letzten Geld, das er hatte, zwei Tickets, Flugtickets kauft und nachdem ich operiert war in New York, noch mit dem Gips am Bein, fliegen wir zurück und stehen ein paar Tage später vor der verdutzten Mutter, die die Tür in unserer Plattenbau aufmacht und die natürlich nicht wusste, dass wir zurück sind. Mit etlichen Geschenken für sie, um sie zu trösten, aber sie blieb untröstlich.
0: Weil sie hoffte nachzukommen. Er kehrte
1: zurück aus Amerika. Vermutlich, ja, ja, natürlich, ja. Ganz klar.
0: Herr Florescu, dann gab es aber eine endgültige Ausreise ein paar Jahre später, nämlich 1982 in die Schweiz. Wie ist denn das gelungen?
1: Vermutlich mit der Dringlichkeit der Erkrankung und mit Beziehungen. Schauen Sie, in jedem System muss man, um zu überleben, Beziehungen haben. Eine Hand wäscht die andere, man kennt die entsprechenden Personen, um Lebensmittel zu kriegen, um einen Pass zu kriegen, um Autoersatzteile zu kriegen. So haben die Rumänen und vermutlich alle im Osteuropa, von Ostdeutschland, von Ostberlin bis Moskau überlebt. Ja? Und mein Vater hatte das. Ich erinnere mich an nächtliche Geheimgespräche meiner Eltern mit jemandem vom Passamt. Man sagte es mir natürlich nicht, damit ich mich nicht verplappere. Es musste alles geheim gehalten werden. Und dann am Tag X erinnere ich mich, wie unsere Dacia, ein altes Dacia-Auto, Modell 70er Jahre, an der Peripherie der Stadt in einem Garten eines Freundes von meinem Vater Nacht für Nacht beladen wurde. Er brachte immer wieder nur kleine Mengen dorthin, damit es nicht auffiel und machte dieses Auto bereit für die lange Odyssee in den Westen. Irgendwann dann im August 82 war es dann soweit und wir schlossen die Wohnung ab, stiegen in den Fahrstuhl und fuhren hinunter. Ich verabschiedete mich von meinen Freunden. Es war Sommer, es waren Schulferien. Ich sagte, ich bin in 2 Wochen zurück. Wir fahren in die Berge und daraus wurden dann, eigentlich dachte man, es war für immer, aber ich kehrte dann so schnell ich konnte wieder zurück, nämlich bereits im März 1990 nach der großen Befreiung.
0: Das sagt Katalin Dorian Florescu, der also mit 15 Jahren in die Schweiz gegangen ist und wie er dort dann gelandet ist, darüber sprechen wir gleich.

0: Ain't That Just the Way von Lutricia McNeil im Deutschlandfunk Kultur. Mit 15 Jahren verlässt Cătălin Dorian Florescu zusammen mit seinen Eltern Rumänien im Jahr 1982. Die Familie lässt sich in der Schweiz nieder. Herr Florescu, wie leicht oder wie schwer haben Sie sich eingelebt mit 15? Wie schnell haben Sie die Sprache gelernt?
1: Darf ich noch ein bisschen etwas sagen, zu, wie wir überhaupt dazu kamen, hier zu sein?
0: Machen Sie.
1: Also nach dieser großen Befreiung mit den versteckten Sachen im Auto an der Grenze von Rumänien nach Jugoslawien, nachdem Vater einen Offizier gekauft hatte, damit er nicht im Auto hineinschaut und wir gemerkt hatten, er wurde verhaftet am gleichen Tag und dann trotzdem wagten den Schritt oder die Fahrt in diese Box hinein. Diese wichtigen Momente, Minuten unseres Lebens, wo ein anderer Offizier unser Auto durchsuchte. Und das Letzte, was wir riefen, als wir dann doch hindurchfahren durften, war, wir sind frei. Schliefen wir eine Nacht in Zürich, ohne zu wissen, was Zürich ist. Wir hatten kaum noch Geld. Wir waren bereit für die Weiterfahrt am nächsten Morgen, immer noch mit unserem schäbigen rumänischen Dacia-Auto.
0: Wohin denn Weiterfahrt?
1: Ich weiß es nicht, nach Deutschland, irgendwohin. Einfach die moderne Reise der Immigranten auf der Suche nach einem Platz im Leben, wo sie frei, würdig und ja, ohne Angst leben könnten. Mhm. Und wir trafen auf der Straße vor unserem Auto einen Mann, einen Fußgänger, an den ich mich schlecht erinnere. Ich war 15. Und meine Mutter hatte Deutsch gelernt in unserer Stadt Timișoara. Sie war im deutschen Gymnasium und mein Vater sagte, rede mit ihm, keine Ahnung was. Und meine Mutter redete mit dem und er zuckte ein Papier und Kugelschreiber und schrieb einen Namen auf. Ich erinnere mich, Susi, und eine Telefonnummer. Und wir riefen diese Susi an mit dem letzten Geld, das wir hatten. Und die nahm uns bei sich auf in Zürich. Und das war's. Hätten wir diesen Mann nicht angesprochen, hätte diese Susi nicht abgenommen, wäre ich jetzt vielleicht bei Ihnen in Berlin und wir würden uns live sehen. Aber das ist eben nicht eingetroffen. So ist es im Leben. Und mein Vater hatte damals die Stärke, die er schon als Bauernjunge gehabt hatte, das Schicksal zu erzwingen. Das erzähle ich auch in Wunderzeit, als er in den 50er Jahren in Bukarest mit einem dünnen Anzug in Bukarest eintrifft, frierend und hungrig.
0: So, da waren Sie nun in der Schweiz, zunächst bei Susi, ja. Und wie schnell haben Sie sich eingelebt, Herr Florescu?
1: Ich kann mich nicht mehr ganz erinnern, aber ich denke, das ging relativ schnell. Ich war neugierig, ich war extrovertiert, ich hatte keine Mühe. Ich erinnere mich, ich schrieb nach Hause, ich wusste, die Briefe werden zensiert. Ich schrieb meinen Kolleginnen und Kollegen Banalitäten eines 15-Jährigen, der erfüllt war von dem, ja, nicht Reichtum, aber von der Fülle des westlichen Lebens, von dem, was wir sahen, von den Farben, vom prallen Leben, dem wir begegnet waren in Zürich und in der Schweiz. Und ich lernte Deutsch. Ich würde sagen, das war eine Meisterleistung von mir als 15-Jähriger, denn in der Schweiz zu leben und nicht Schweizerdeutsch zu sprechen, relativ schnell, damit man auch von den Gleichaltrigen angenommen wird. Ja, damit, man hatte ja gerade eine Heimat verloren. Ja. Nicht die Muttersprache, aber eine Heimat verloren. Dann hätte ich vielleicht Schweizerdeutsch lernen wollen und dann hätte ich natürlich viel mehr Mühe gehabt mit dem Hochdeutschen und das traf eben nicht ein. Dieses gute, dieser Instinkt für mich, für das, was passt, dieser geringe Grad der Selbstentfremdung, das war mir gegeben damals. Ich habe die Muttersprache nicht verloren und ich habe Hochdeutsch gelernt, viele Jahre lang auch gesprochen, was mir ja heute natürlich hilft beim Schreiben. Das Schweizerdeutsch brauchte so eine Inkubationszeit von etwa 11, 12 Jahren. Dann begann ich auch, gerade mit meinen ersten Klienten, als junger Psychologe Schweizerdeutsch zu reden. Genau. Aber ich glaube, damals ist etwas Wesentliches geschehen. Das war so eine wichtige Kreuzung in meinem Leben. Ich entfremdete mich nicht von der Heimat durch die Muttersprache. Ich behielt sie und ich nahm mir das nächste Zuhause, so gut ich konnte und in der ganzen Fülle.
0: Apropos Klienten, Herr Florescu, Sie haben dann ja nicht Literaturwissenschaften studiert oder so etwas, sondern Psychologie. Warum denn?
1: Ja, ich kam nicht einmal auf den Gedanken, das zu tun. Und das ist auch richtig so. Ich schreibe instinktiv.
0: Aber warum haben Sie Psychologie studiert?
1: Naja, ich erinnere mich, mich hat das interessiert, was Menschen, wie Menschen so sind, was bestimmt ein menschliches Schicksal. Wie sind Menschen? Ich kann es nicht mehr sagen. Ich erinnere mich, ich habe Ich bin an die Uni gegangen und habe mir verschiedene Seminare angehört, Soziologie, Geschichte, nicht Germanistik, hat mich offenbar nicht interessiert. Und dann aber Psychologie, ja. Ich kann es nicht, ich weiß es nicht mehr wieso, aber das war auch okay so. Vielleicht war mir damals mit 20, als ich an die Uni ging, noch nicht ganz so bewusst, was ich brauche als Schriftsteller. Und damit habe ich mir auch eine gewisse Naivität aufbewahrt. Es fehlen, ich brauche keine Regeln, ich muss nicht 1000 Bücher gelesen haben. Ich habe nichts Vorgeformtes, damit ich schreibe. Deshalb mit Wunderzeit stieß ich so in die Freiheit des Schreibens hinein.
0: Sie arbeiten auf jeden Fall nach dem Studium erstmal mehrere Jahre als Psychotherapeut in einem Rehabilitationszentrum für Drogenabhängige. Und ich musste da sofort an Ihre Romane denken, die in Rumänien spielt. Da wird nämlich gesoffen, was das Zeug hält. Gibt es da einen Zusammenhang, die Arbeit mit Süchtigen? Nein. Oder ist das jetzt Zufall gewesen?
1: Nein, überhaupt nicht.
0: Okay.
1: Ist ein Zufall gewesen, wenn man vor allem bedenkt, dass mein Vater ein totaler Abstinent war, der meine Mutter beinahe terrorisierte, die Arme nicht rauchen durfte oder höchstens im Winter auf dem Balkon, und trinken kam auch nicht wirklich vor, dann hatte ich da keine Vorbilder. Überhaupt nicht. Das war der Zufall. Ein junger Mensch wie ich nach dem Studium sucht eine erste Arbeit und findet sie in einem Rehabilitationszentrum, schlecht bezahlt. Ja, das war alles da.
0: Ja, und also nebenher haben Sie dann doch angefangen zu schreiben. 2001, wie gesagt, der erste Roman Wunderzeit, gleich ein wunderbarer Erfolg. Sie geben Ihre Arbeit als Psychotherapeut auf, leben dann erstmal die ganzen Jahre als freier Schriftsteller. Jetzt haben Sie aber vor ein paar Jahren wieder angefangen, als Therapeut zu arbeiten. Warum das?
1: Ja, im ersten Covid-Jahr, ein Schicksalsjahr für mich, ein Krisenjahr. Durch meine Grunderkrankung stand ich vor vielen Fragen und Mauern. Und ich musste mir überlegen, wie bewältige ich diese Mauern, ohne dass sie mich überwältigen. Und nach 20 Jahren als freischaffender Schriftsteller entschied ich, wieder einzusteigen in einer großen Krise meines Lebens. Und ich traf auf Solidarität Menschen, die mich nicht kannten, die nicht Freunde waren, und die mehr taten für mich als die Freunde, inklusive ein Therapeut, der sagte, okay, fang bei mir an zu arbeiten. Du kennst unsere Methode nicht, die systemische, lösungsorientierte Therapie, aber ich möchte dir diese Chance geben. Ich hatte ihn auch gebeten, ich hatte ihm gesagt, ich brauche eine Chance. Vielleicht so, wie mein Vater in seiner Jugend, in seinem dünnen Anzug, frierend und hungrig im Bukarest der 50er Jahre, ein Mann an einer Tramhaltestelle sagte, nachts fragte, du, ich brauche eine Chance. Kennst du einen Ort, wo ich schlafen kann und wo ich arbeiten kann? Vielleicht so wie meine Mutter an der Straße in Zürich 1982 einen wildfremden Mann fragte, ich sage jetzt mal so, wir brauchen eine Chance, helfen Sie uns. So habe ich es auch gemacht, und dieser Mann hatte seine Humanität und hat sich überlegt und gesagt, okay, ich steige bei mir ein. Und so begann mein Weg, den ich wunderbar finde. Ich finde auch die Methode der systemischen, lösungsorientierten Therapie so gut, dass ich jetzt inzwischen mit 59 Jahren meine zweite Weiterbildung mache in systemischer Therapie, eine 3,5-jährige Ausbildung.
0: Sagt Cătălin Dorian Florescu, Schriftsteller und Psychotherapeut.
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0: Das war der italienische Musiker Fulminacci mit Poi. Seit über 40 Jahren lebt Katalin Dorian Florescu in der Schweiz. Seine Bücher schreibt er auf Deutsch, literarisch, aber kehrt er immer wieder in sein Geburtsland Rumänien zurück. Herr Florescu, diese ersten 15 Jahre Ihres Lebens scheinen viel schwerer zu wiegen als die 44 Jahre in der Schweiz.
1: Da haben Sie recht und ich frage mich auch selber, wieso ich das tue. Aber ich spüre auch diesen Reichtum, den ich habe durch die durch diese erste Mutter, sage ich mal so pathetisch, meines Lebens Rumänien. Es gibt einfach so viel her an Existenz, an Schönem übrigens, nicht nur Drama, nicht nur Brutalität, so an Humor, an Reichtum, an das, was ich auch so sehr mag, an Folklore und Legenden und Märchen und Mythen, das benutze ich auch oft in meinen Büchern. Also es inspiriert mich sehr. Man steht in diesem Land, oder man stand zumindest, ich vermute bis heute, man steht so der bloßen Existenz, der nackten Existenz, viel unmittelbarer gegenüber als in der Schweiz, wo ich aber auch glücklich bin, weil die Schweiz hat mir diese zweite, ja, kann man sagen, der zweite Vater, ich weiß es auch, meines Lebens, mein Zuhause, das gab mir viele andere Möglichkeiten und Gelegenheiten, nicht Psychologe zu werden, meinen Horizont zu erweitern, als Schriftsteller zu leben. Die Schweizer haben mich angenommen als Schriftsteller, davon leben können, von meiner Sprache, von diesen Ideen und Fantasien, die ich mit meiner Kappe so verstecke, unter meiner Kappe, unter meiner Baseballkappe. Also da passt für mich ganz gut zwei in einem. Rumänien hat mich immer fasziniert und sehr berührt.
0: Sie kommen aus, ich spreche es mal deutsch aus Temeswar im Banat in Westrumänien. Das ist eine Stadt, in der eben viele der sogenannten Banater Schwaben gelebt haben, also Rumäniendeutsche. Die bekannteste Lebende in Deutschland ist natürlich Hertha Müller, die Literaturnobelpreisträgerin. Sie, Herr Florescu, Sie zählen ja gar nicht zu diesen Rumäniendeutschen und nehmen sich trotzdem ja deren Geschichte an oder auch vor, kann man sagen, ne? Nämlich in einem ihrer erfolgreichsten und ich glaube bekanntesten Bücher, ausgezeichnet mit dem Schweizer Buchpreis, Jakob beschließt zu lieben. Also große Handlungsspanne von 1635 bis in die 50er Jahre des 19. Jahrhunderts. Sehr viele Schauplätze, viele Generationen. Und es kreist aber um diese Rumäniendeutschen. Was hat sie dahin gezogen?
1: Wenn ich das wüsste, dass die Frage stellt sich für jeden meiner Romane. Ich brauche so einen Funken Poesie, einen Funken existenzieller Dringlichkeit, eine Geschichte, zumindest eine Ahnung einer Geschichte, die mich packen könnte. Dann mache ich mich auf den Weg. Und das war der Fall bei Jakob beschließt zu lieben. Ein Jakob, den es nicht gibt, der ist erfunden. Was es aber gibt, es gibt diese ehemals deutschen Dörfer in Rumänien, gegründet im 17. oder im 18. Jahrhundert, rund um meine Heimatstadt Timișoara, eine Geschichte der Migration Richtung Osten. Damals reiste man Richtung Osten, um sein Glück zu finden. Das heißt, ein Stück Land, ein Haus zu bauen und leben zu können. Und dieses eine Dorf, das Triebswetter heißt, Trübeswetter, weil es im Herbst, auf Rumänisch Tomnatic, da hören unsere Zuhörer auch das Rumänische, herbstlich, Loton auf Französisch, Tomnatic auf Rumänisch. Dieses Dorf hat eine faszinierende Geschichte, denn am Ende des Zweiten Weltkrieges, als die Rote Armee anrückte, als die rumänischen Kommunisten die deutsche Bevölkerung und nicht nur, muss man sagen, alle, die als Volksfeinde galten, bestrafen wollte und deportieren wollte, hat sich ein Teil dieses Dorfes entschieden, zurück zu emigrieren, Richtung Westen. Und ich beschreibe da das Schicksal einer Gemeinschaft mit Jakob als Hauptfigur, der keine Gunst des Schicksals kennt. Also er wird von allen verraten, inklusive auch von seinem Vater.
0: Genau, das hier lernen wir einen ganz anderen Vater kennen, nicht brutal, der seinen eigenen Sohn verrät. Herr Florescu, Sie scheinen es mit morbiden Berufen zu haben. Der Titelheld hier arbeitet nicht als Sargtischler, aber als Knochenträger.
1: Ja, es ist ein kurzer Moment in diesem Buch. Als die Rote Armee ihn packt, der Vater verrät ja dort, wo er sich versteckt, auf dem Friedhof am Rande des Dorfes und ihn deportieren will, ihn in den Viehwaggon steckt, kann er herausspringen in einem schlimmen Winter. Er friert beinahe und wird aber gefunden vom Popen, vom Priester, der auf einem Hügel lebt am Rande eines Dorfes und der sich damit beschäftigt, aus einer Gruft wo man nicht weiß, wie sie dahin kam, einfach die Knochen auszugraben und sie wieder nach christlichen Regeln, Gesetzen zu begraben. Und er nimmt ihn bei sich, er versteckt ihn 5 Jahre lang, diesen Jakob. Und Jakob hilft dann dem Priester, diese Knochen auf sich zu nehmen und damit auch ja, die Menschen, die Phantome der Vergangenheit letztendlich. Das ist eine Zwischenstation in seinem Leben. Und tatsächlich heißt dieses Buch ja anders. Schauen Sie, der Weg ist doch weit von Jakob, der beschließt zu lieben, das ist der Titel, zu Matthäi, der entdeckt die Freiheit und damit auch die Rache und den Wunsch, sich zu rächen. Das war ein langer Weg, auch für mich literarisch, denn Jakob beschließt nicht, seinen Vater zu töten, zu quälen. Er kehrt zurück zu einem Vater, der schwach ist, der verloren hat alles. Die Kommunisten haben ihm alles genommen. Und er nimmt diesen Vater auf sich, buchstäblich auf seinen Rücken, und trägt ihn in die Deportation dann. Es gab eine Deportation der Volksfeinde in den Osten Rumäniens, im Bereich der Donau, des Donaudeltas, in einer furchtbaren Gegend, sehr lebensfeindlich, wo Tausende von Ungarn, Rumänen, Deutschen deportiert wurden. Und so endet dieser Roman, dass Jakob der Sohn seinen Vater, der auch Jakob heißt, aber mit K, unterschiedlicher könnte sie nicht sein, nimmt seinen Vater auf den Rücken und beginnt mit ihm ein neues Leben in der Deportation. Dieser Jakob beschließt zu lieben. Matthäi beschließt frei zu sein, indem er sich rächt.
0: Ja. Wir müssen unbedingt noch, obwohl wir eigentlich gar keine Zeit mehr haben, Herr Floresco, aber noch mal kurz über Ihre Sprache, Ihren Stil sprechen. Sie haben vorhin vom Zauber der Sprache gesprochen. Also gerne, in Ihren Roman wird ja nicht nur auf Teufel komm raus erzählt, hier wird immer noch eine Geschichte eingeschoben und dort noch eine kleine Parenthese. Sie schreiben auch immer in einer sehr, wie soll ich sagen, farbigen Sprache. Ich habe mir mal so zwei Sachen notiert. Der Himmel gleicht einem Nähkissen mit Tausenden von Stecknadeln mit leuchtenden Köpfen. Oder auch der Hunger bekommt Angst, er springt auf einen Karren. Sind diese Sprachbilder, kommen die so zu Ihnen oder sitzen Sie da und kauen auf Ihrem Bleistift unter Ihrer Kappe und überlegen?
1: Auf keinen Fall, nein, auf keinen Fall. Ich lege sehr viel Wert auf eine Sprache, die nicht gebildet sein muss, darum geht es mir nicht, sondern auf eine bildhafte Sprache, auch sinnliche Sprache. Das ist für mich auch letztendlich der Grund, wieso ich schreibe. Ich kann moderne, also zeitgenössische Literatur nicht ertragen, wenn sie nüchtern ist und sachlich. Und da ist leider Gottes sehr viel da. Man hat uns die Geister der Poesie und der Fantasie ausgetrieben. Ich habe nicht angefangen zu schreiben, um einfach bloß Handlungen zu beschreiben. Das langweilt mich. Es beginnt mit dem ersten Satz. Es beginnt eigentlich noch vor dem ersten Satz. Mit dem Geist, mit dem Hauch, mit dem Atem, den man der Sprache einhauchen muss, mit den originellen Bildern, die man erfindet. Das heißt, ich versuche eigentlich eine Handlung zu erzählen in Bildern. In Bildern, die die Welt bedeuten. Ich erfinde Szenen, da ich ja sehr stark beeinflusst bin, ich wollte fast sagen beeindruckt, das bin ich auch vom Kino und meine großen Meister, wo ich gelernt habe, wie die Kamera Zauber macht, wie die Kamera beschreibt eine Szene, dort habe ich gelernt eigentlich auch zu beschreiben. Und ich suche Szenen von Bedeutung in einer Sprache, die manchmal, da muss man auch nicht übertreiben, eben diese poetische Kraft hat. Ich denke da ja, auch an den Sturm in Jakob beschließt zu lieben. Es beginnt mit einem riesigen Sturm und mit dem ersten Satz. In jedem Sturm steckt ein Teufel, er versteckt sich vor Gott. Weil die rumänische Mythologie will, dass Gott und Teufel im Himmel kämpften. Und Gott gewinnt immer, er ist ein Winner-Tipp und der Teufel wird zur Erde geschleudert. Und um sich zu verstecken vor den Augen Gottes, schafft er die Stürme. Nun, hätte ich die Wahl gehabt, anzufangen, ganz platt. Es gab einen Sturm in der rumänischen Tiefebene oder irgendwie so. Interessiert mich nicht. Ich beginne mit etwas anderem, was vielleicht viel mehr das Wesen dieser Szene erfasst in sich. Die Tragik, die Dramatik, die Elemente, die da spielen, die natürlich verkörpert werden vom Gott und vom Teufel. Und in dieser Szenerie erscheint Jakob, der Vater, wie der Teufel. Das ist die Eröffnungsszene. Und das suche ich sehr gerne. Und dafür muss ich nicht lange, also auf keinen Fall mich quälen. Ja. Und das nur noch kurz. Wo beginnt das? Ich wundere mich auch darüber, dass diese Sätze kommen und diese Bilder kommen. Ich denke, es beginnt im Leben selbst. Ich glaube, dieses poetische Verhältnis zur Welt, das heißt, in die Dinge hineinsehen und ihre Seele oder ihr Wesen sehen und sich wundern und staunen, das macht es vielleicht wahrscheinlicher, dass da am Schluss ja diese Sätze auftauchen und diese Bilder auftauchen, die ich dann habe. Also ich sehe keinen grundsätzlichen Bruch zwischen mir als Mensch im Alltag, der versuche, mein Leben zu erklären, den Menschen, ihnen jetzt oder wem auch immer, der versucht, etwas Wesentliches zu sagen, den anderen zu erreichen, das Allerwichtigste, und dem Schriftsteller, wo ich auch versuche, den oder die andere zu erreichen.
0: Katalin Dorian Florescu, ganz herzlichen Dank für dieses Gespräch, für Ihre Zeit im Deutschlandfunk Kultur.
1: Herzlichen Dank, das war sehr schön.
0: Und die Bücher Katalin Dorian Florescu sind bei DTV, CH Beck und bei Rowohlt Berlin erschienen. Nach den 10 Uhr Nachrichten geht es hier am Deutschlandfunk Kultur weiter mit Büchern und Autoren. Dann können Sie nämlich Ewald Ahrens im Interview hören. Musik.

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9: Mit Miriam Rossius. US-Verteidigungsminister Hexes fordert von den NATO-Mitgliedern Zusagen für die Verteidigungsausgaben ein. Nach einem ukrainischen Drohnenangriff setzen die großen Moskauer Flughäfen ihren Betrieb vorübergehend aus. Und die Kunstmesse Art Basel öffnet heute für das Publikum. US-Verteidigungsminister Hegseth hat die NATO-Verbündeten aufgefordert, die verabredeten Ziele für die Verteidigungsausgaben zu erreichen. Viele Länder setzen seinen Worten zufolge diese bereits um, einige müssten aber noch mehr tun. Die NATO-Mitgliedstaaten hatten unter anderem beschlossen, bis 2035 ihre Verteidigungsausgaben zu erhöhen auf mindestens 3,5% des jeweiligen Bruttoinlandsprodukts. Die Verteidigungsminister bereiten heute in Brüssel den NATO-Gipfel Anfang Juli in Ankara vor. Thomas Spickhofen.
10: Unter anderem wird es um die neue Lastenverteilung innerhalb des Bündnisses gehen. Seit knapp 4 Wochen wissen die NATO-Alliierten, in welchem Umfang sich die USA aus dem sogenannten NATO-Force-Model zurückziehen. Darin ist beschrieben, wer im Einsatzfall wann was zur Verfügung stellt. Am 22. Mai wurden die Bündnispartner informiert. Die Einzelheiten unterliegen der Geheimhaltung. Generalsekretär Mark Rutte stellt zwar fest, die Amerikaner wenden sich nicht von der NATO oder Europa ab, aber so viel ist klar, die entstehenden Lücken müssen die anderen selbst schließen, allen voran die Europäer.
9: Russland und die Ukraine haben sich wieder gegenseitig mit Drohnen und Raketen angegriffen. Nach einem ukrainischen Drohnenangriff ist der Flugbetrieb an allen großen Moskauer Flughäfen aus Sicherheitsgründen vorübergehend eingestellt worden. Das teilte die russische Luftfahrtbehörde mit. Russland griff die Ukraine in der Nacht seinerseits an. Medienberichten zufolge gab es Luftalarm in mehreren Teilen des Landes. Deutschland entsendet 2 Schiffe ins Rote Meer, um sich auf einen möglichen Militäreinsatz in der Straße von Hormus vorzubereiten. Das teilte Verteidigungsminister Pistorius mit. Demnach durchqueren derzeit ein Minensuchboot und ein Versorgungsschiff den Suezkanal in Richtung Rotes Meer. Zuvor hatte Außenminister Wadefuhl Deutschlands Bereitschaft zu einer Minenräumung in der Straße von Hormus erneuert, allerdings nur unter bestimmten Voraussetzungen. Der CDU-Politiker nannte in der Rheinischen Post ein Ende aller Kampfhandlungen sowie die Zustimmung der Konfliktparteien und des Bundestags. In der Nacht war bekannt geworden, dass die Präsidenten der USA und des Iran, Trump und Pezeshkian, eine Absichtserklärung zum Kriegsende unterzeichnet haben. Das bestätigten beide Seiten. Wie können Frauen unterstützt werden, um wirtschaftlich eigenständig zu werden? Darüber diskutieren die Gleichstellungs- und Frauenministerinnen und Minister der Länder auf einer Konferenz in Dresden. Studien zufolge sind Alleinerziehende, Migrantinnen und ältere Frauen besonders von Armut betroffen. Die Ökonomin Claudia Müller hat 2017 das Female Finance Forum gegründet, das Frauen im Umgang mit Geld und nachhaltigen Investitionen weiterbildet. Sie sagte hier im Deutschlandfunk Kultur:
11: Wir erklären alles, angefangen von dem Berechnen der Rentenlücke, denn vielen Leuten ist auch nicht klar, wie gravierend schlecht sie mit der gesetzlichen Rente eigentlich aufgestellt sind, über das Thema, welche Spartipps gibt es und welche Kontostrukturen, natürlich auch über das Thema Finanzen in der Beziehung und dann aber bis hin zum Investieren an der Börse, denn das ist auch etwas, wo wir Deutschen auch im internationalen Vergleich sehr, sehr zurückhaltend sind und das sollten wir eigentlich nicht tun. Gerade mit kleinen Gehältern ist die Börse ein fantastischer Weg, um das Geld zu investieren.
9: Die Ökonomin und Autorin Claudia Müller. Die Zahl der Beschäftigten in der Industrie in Deutschland ist auf ein 10-Jahrestief gesunken. Das ergab eine Studie des Instituts der deutschen Wirtschaft im Auftrag der Bertelsmann Stiftung. Der Hauptgrund ist demzufolge, dass die Industrie wegen wirtschaftlicher Risiken zögert, frei werdende Stellen neu zu besetzen. Im vergangenen Jahr arbeiteten laut Studie 6,6 Millionen Menschen im verarbeitenden Gewerbe, rund 124.000 weniger als im Jahr davor. Zu diesem Bereich gehören etwa die Elektro- und Lebensmittelindustrie, Textil- oder Autoproduktion. Der Anteil der Industriebeschäftigten am gesamten Arbeitsmarkt sank von 22% im Jahr 2014 auf aktuell 19%. Sie hat Ableger in Miami Beach, Paris, Hongkong und Katar. Aber das Original in der Schweiz gilt nach wie vor als die wichtigste Kunstmesse weltweit, die Art Basel. Ab heute zeigen fast 300 führende internationale Galerien die Werke von 4000 Künstlerinnen und Künstlern. Das Motto lautet diesmal Unlimited, also unbegrenzt. Katrin Hondel.
2: Die weniger kunstbeflissene Seite der USA zeigt sich am Eingang der Unlimited-Halle. Da versperren erstmal 10 überdimensionale amerikanische Polizeiuniformen nebst Schlagstöcken und Waffen die Sicht und den Weg. Ein Werk von Chris Burden aus den 1990ern als Reaktion auf systematische Polizeigewalt in den USA.
0: Das Wetter.
9: Im Nordosten ist es wolkig mit einzelnen Schauern, sonst scheint überwiegend die Sonne. Die Höchstwerte liegen bei 19 bis 36 Grad.
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12: Herzlich willkommen auch meinem heutigen Gast. Das ist der Schriftsteller und Gymnasiallehrer Ewald Ahrens, der in Nürnberg in einem Studio sitzt. Hallo, guten Morgen, Herr Ahrens. Schön, Sie zu sprechen.
13: Hallo, Frau Gerg. Ich freue mich, Sie wieder zu hören und mit Ihnen zu reden.
12: Schwänzen Sie eigentlich heute Schule für uns, Herr Ahrens?
13: Oh mein Gott, das dürfen Sie nicht fragen. Ich habe tatsächlich ein bisschen mit meinem Direktor verhandeln müssen. Und wir haben ein bisschen hin und her getauscht, aber er hat es möglich gemacht. Und
12: wir können Ihnen auch noch eine Entschuldigung schreiben.
13: Darum bitte ich sehr, aber ich weiß nicht genau, ob eine Berliner Entschuldigung in einem fränkischen Gymnasium akzeptiert wird.
12: Na, wir probieren es mal aus.
13: Auf jeden Fall.
12: Aber wie Sie Schule und Schreiben unter einen Hut bringen und natürlich über Ihren neuen Roman 5678 heißt er, darüber sprechen wir gleich.

0: Retro-Soul mit Brother Wallace aus West Point, Georgia. Gone with the Wind heißt sein Song. Ewald Ahrens schreibt einen Bestseller nach dem anderen und er ist immer wieder auch Liebling der Buchhändler. 2019 mit seinem Roman Alte Sorten, 2 Jahre später mit dem Coming-of-Age-Roman Der große Sommer. Und seitdem sind natürlich noch einige weitere Bücher von ihm erschienen. Und das, obwohl Ewald Ahrens ja an einem Nürnberger Gymnasium unterrichtet. Jetzt gibt es einen neuen Roman von ihm, 5678 heißt er. Und Herr Ahrens, beim Lesen habe ich mich direkt gefragt, ob Sie ein neues Hobby haben. Sind Sie unter die Stepptänzer gegangen?
1: Das Hobby ist ein sehr altes. Ich war so Mitte 20, als ich mir gedacht habe, ich war ja so ein Fan von diesen Fred Astaire und Ginger Rogers Filmen. Und dann habe ich mir gedacht, ich müsste steppen lernen. Das habe ich dann auch getan und habe dann mit meiner Schwester sogar manchmal so auf Hochzeiten getanzt, so ein bisschen.
0: Also Sie verstehen was von der Sache und das merkt man auch, denn Ihre Hauptfigur Anton, der ist so 60 Jahre alt, Tänzer und Choreograf und fängt an mit seiner jüngsten Arbeit. Seine beste Choreografie findet er selbst und Sie beschreiben das tatsächlich so, als wäre man dabei. Jetzt haben Sie gerade erzählt, Sie tanzen selbst schon lange, aber darüber zu schreiben ist ja schon nochmal was anderes. Wie haben Sie da so eine gute Sprache dafür gefunden?
1: Ich habe ja auch so ein paar Musicals geschrieben, die hier aufgeführt wurden. Und da ist eins dabei, in dem ich meinen großen Traum verwirklichen konnte. Also da war dann auch eine große Stepptanznummer mit dabei. Und und ich habe mich bei den Proben einfach dazugesetzt. Und das ist mit das Beste. Man lernt einfach so viel. Man guckt hinter die Kulissen und im wahrsten Sinne des Wortes. Und das ist einfach spannend. Und diese Erfahrungen sind so ein bisschen mit eingeflossen.
0: Jetzt ist das aber, muss man dazu sagen, kein Roman übers Tanzen allein, sondern es geht eigentlich um ganz viele Themen, um Eltern und ihre Kinder, um Beziehungen, um gekränkte Eitelkeit, ums Altwerden. Denn Anton, der wird von der neuen Intendantin des Theaters gleich mal aufs Abstellgleis geschickt und ausgerechnet seine eigene Tochter Emma, die ist auch Choreografin, die soll seine Nachfolgerin werden. Das bohrt natürlich in seinem Künstler-Ego. Was wühlt es denn alles auf bei ihrem Anton?
1: Naja, da ist auf der einen Seite natürlich der Stolz auf die Tochter, den er eigentlich fühlen sollte, aber gleichzeitig hat er das Gefühl, dass es ausgerechnet sie ist, die als die junge, progressive Choreografin an seine Stelle gesetzt wird. Das trifft ihn natürlich trotzdem tief, weil er erinnert sich zwar an früher, wo er der junge, progressive war, der da eingestiegen ist, aber die Zeit ist anscheinend vorbei. Also und da fragt er sich dann natürlich schon, bin ich irgendwo hängen geblieben? Bin ich jetzt der alte Sack? Und das nagt an ihm. Und gleichzeitig kommt dann auch so diese alte Geschichte. Er hatte eine Freundin, eine große Liebe, so mit 24, 25, die dann auf einmal, wie so im Klischee beim Zigarettenholen, verschwunden ist und nie wieder aufgetaucht ist. Und manchmal fragt er sich, und in diesem Augenblick besonders, ist das eigentlich das Leben gewesen, das ich hätte leben sollen?
0: Und da warnt ihn ja seine Mutter, die sagt dann ja, so eine ungelebte Liebe, die ist ja eigentlich immer größer als die gelebte, aber er kann trotzdem irgendwie nicht davon lassen. Aber ich habe mich gefragt, ist das nicht überhaupt so eine Grundkrankheit von uns Menschen, dass wir uns immer nach was sehnen, was wir nicht haben können oder konnten?
1: Das ist bestimmt so und das ist in mancher Hinsicht natürlich auch eine großartige Sache für einen Künstler, weil aus diesem Sehnen entstehen ja Kunstwerke, viele wunderbare Kunstwerke in der Literatur, in der Musik, überall. Auf der anderen Seite ist das aber auch die Schattenseite.

0: Dieser Anton, der ist auch eine interessante Figur, weil der ja nicht nur sympathisch ist, wenn man ihn so als Leser kennenlernt. Der ist ja auch ziemlich eitel, so Künstlertyp eben. Müssen Sie Ihre Figuren gar nicht unbedingt durchgehend mögen, um über sie schreiben zu können?
1: Nee, gerade er ist ja so eine Figur, in die auch manche meiner eigenen schlechten Eigenschaften so ein bisschen verstärkt durchkommen. Das ist auch immer eine Auseinandersetzung. Ich finde, ich höre oft, dass meine Bücher ja auch Wohlfühlbücher sind. Und dagegen habe ich überhaupt nichts einzuwenden. Das finde ich sehr schön. Aber manche, genauso wie manche Menschen im Leben, einfach ja, Seiten haben, die man einfach nicht leiden kann. So ist es bei ihm auch. Und ich fand es ganz interessant, mal so eine Figur zu zeichnen, die eben nicht durchgehend sympathisch ist, die aneckt und die vor allem auch von seiner Ex-Frau, von seiner Tochter dann auch manchmal auf den richtigen Weg geschubst werden muss.
0: Die Emma, seine Tochter, nennt ihn an einer Stelle mal alter weißer Mann. Und das ist ja so inzwischen so ein richtiges Feindbild, auch gesellschaftlich gesehen. Wollten Sie dem auch mal so ein bisschen nachgehen, was das eigentlich ist?
1: Ja, das auch. Aber vor allem, weil meine eigene Tochter, wir haben irgendwann mal, wir hatten so gesprochen über dies und jenes. Und sie hat gesagt, du tust das, wäre ich ein alter weißer Mann. Und sie hat gesagt, Papa, du bist ein alter weißer Mann. Ja. Und da ging es um es ging da eigentlich um Kunst und um ein paar andere Sachen. Aber das hat mir schon, da habe ich schon drüber nachgedacht und dachte mir, sie hat natürlich recht. Ich kann nur nichts dafür, dass ich alt bin und weiß und ein Mann. Aber ich kann wohl was damit anfangen, wie ich mich verhalte. Und das ist, glaube ich, in diesem Anton auch ein bisschen drin.
0: Also es geht bei dem Anton auch ums Älterwerden in so einem ganz praktischen oder physischen oder konkreten Sinn, sage ich mal. Der ist 60, das spürt vor allem ein Tänzer natürlich ja jedes Jahr. So ein Beruf, wo man ja nochmal ganz anders altert. Ich dachte auch, als Schriftsteller altert man sicher anders oder als Lehrer, als jetzt so ein Tänzer.
1: Das dachte ich, und das denke ich auch, aber einer meiner Brüder ist ja Schauspieler und ich habe mir oft Gedanken darüber gemacht, wie ist es in den Berufen, die unmittelbar von der Gesundheit, vom Wohlbefinden, von der Fitness abhängen. Schauspieler, vielleicht auch Landwirt, aber eben auch Tänzer. Das sind alles Berufe, in denen der Körper das Arbeitsmittel ist. Und was das bedeutet für einen, wenn man merkt, der Körper lässt nach, dann, was das auch da für jemanden bedeutet, der seinen Beruf liebt, das glaube ich, dem wollte ich auch nachgehen.
0: Aber Sie haben ja auf eine andere Art als Lehrer auch nochmal stark mit dem Älterwerden zu tun, weil quasi die Schüler werden ja immer jünger, je älter sie selbst werden.
1: Ne? Ja, das stimmt. Das, ich hatte kürzlich so gesagt, so aus Spaß, das war in der 8. Klasse, glaube ich, da haben sie mich gefragt, wie alt sind Sie? Und ich habe gesagt, 70. Und die so, ja, meine Oma ist auch 70.
0: Was denken Sie dann so, wenn...
1: Die glauben das einfach.
0: Mhm. Ja, genau. Man muss den jungen Leuten wahrscheinlich mit Humor entgegentreten. Auch Sie haben ja auch gerade gesagt, es geht mehr um so eine innere Haltung, um eben kein sprichwörtlicher alter weißer Mann zu sein. Damit beschäftigt sich Ihr Anton auch viel. Also wie schafft man das, neugierig zu bleiben oder auch neue Erfahrungen zu machen? Damit haben Sie mich so erwischt beim Lesen, weil ich dachte, ja, das stimmt. Also vielleicht erlebt man viel weniger als junger Mensch und hat viel mehr Selbstmitleid. Oder was machen Sie da konkret dagegen?
1: Ich glaube, es ist wirklich so, Kästner hat das mal gesagt, dass man nie vergessen sollte, wie man als Kind war, dass so viele Erwachsene das vergessen. Und dass es vor allem die Künstler sein müssen, das hat er dann später mal gesagt, die dieses Kind in sich bewahren müssen oder die diese Erinnerung daran bewahren müssen, wie es ist, als Kind zu sein. Nämlich mit ganz offenen Augen, mit vielen offenen Sinnen durch die Welt zu gehen und zu hören, dass sich das nicht abnutzt, wenn man durch einen Wald geht und dann den Kuckuck hört oder im Sommer die Mauersegler. Diese Dinge, dass die einen immer noch im Inneren berühren und vor allem, dass auch Dinge, die neu sind. Ich dachte immer, so mit 15 dachte ich, oh wei, wenn dann so mit 20, 25 all die ersten Male ausgegangen sind, dann muss das Leben doch furchtbar langweilig werden. Aber das ist schon so, dass manche der ersten Male, die gibt es nicht mehr, aber es gibt immer noch erste Male und das ist so spannend.

0: Und glauben Sie nicht auch, dass man auch weiterhin interessiert sein sollte, was Jüngere denken? Ich finde, das machen Sie in Ihren Büchern ja immer, dass es nicht, jetzt geht es zwar ums Altwerden, aber ich finde, es ist ja eben auch ein Buch über jüngere Menschen, was über diese Emma mit reinkommt, oder weil der Anton bleibt ja auch immer Kind im Verhältnis zu seiner Mutter. Und ich beobachte oft, dass viele ältere Leute kein wirkliches Interesse haben, was Jüngere so denken. Aber das hält einen doch auch und gerade jung.
1: Also das hält einen vor allem, ich würde mal sagen, vielleicht nicht jung, aber doch frisch im Kopf. Und deswegen gehe ich auch immer noch gerne, also heute nicht, darüber haben wir schon gesprochen, ne? Aber sonst,
0: Heute schulfrei wegen
1: ja,
0: uns, ja.
1: aber ich gehe wirklich immer noch sehr gerne in die Schule, weil der Kontakt mit jungen Leuten einen tatsächlich auf dem Boden hält, den man vielleicht auf diesem Boden hält, auf diesem Grund und Boden, und man durch ihre Augen Dinge sieht, die man sonst eben nicht sehen würde. Und das finde ich immer, immer lohnenswert.
0: Und da findet ja auch Ihr Anton dann nochmal so eine ganz bestimmte Form von Lebensfreude, weil er tatsächlich eine Schülerin findet, die wahnsinnig talentiert ist. Und das bringt eine ganz andere Freude auf einmal wieder in sein Leben.
1: Ja, das ist auch für mich. Also das ist auch für mich als Lehrer manchmal so ein Glück. Alle 5, 8 Jahre kommt dann mal jemand, der so unglaublich begabt ist. Also Peggy Reeder zum Beispiel war so eine, die ist jetzt eine sehr bekannte Musikerin geworden. Und da wusstest du schon, die hatte ich in der 8., 9. Klasse irgendwann und dachte mir, wow, okay, das ist jemand, dem kann man wirklich nur die Steigbügel halten. Die kann jetzt schon mehr als ich. Und das ist ein großes Glück, sowas zu haben.
0: Und was machen Sie eigentlich, Ewald Ahrens, wenn Ihre Bücher irgendwann Schullektüre werden?
1: Das sind sie ja schon. Das
0: Ja, tatsächlich, aber das wusste ich jetzt nicht.
1: in Baden-Württemberg ist das, glaube ich, Teil der Abschlussprüfungen. Und das habe ich mit sehr gemischten Gefühlen angeschaut, weil ich als Schüler habe ich natürlich gedacht, so Schullektüre, oh Gott, musst du das jetzt lesen? Und als Autor denkst du dann auf der einen Seite, wow, toll. Und auf der anderen Seite, oh je, da gibt es einen Haufen junge Leute, die das überhaupt nicht lesen wollen. Und auf meinem Instagram-Account hatte ich irgendwann eine Nachricht, glaube ich, von einem 16-Jährigen, so ironisch: Vielen Dank für dieses schreckliche Buch, über das ich ein Examen schreiben musste.
0: Ja, aber Ihre Schüler wissen schon, dass Sie Ewald Ahrens auch Bestseller-Autor sind.
1: Ja, das wissen die schon. Also die vor allem in der Oberstufe. Und ja, da gibt es dann auch wieder so schöne Sachen, da kommt dann eine Neuntklässlerin auf mich zu und sagt, ich schreibe gerade einen Romantasy-Roman. Würden Sie da mal reinschauen? Und ich denke mir, ja, mache ich. Das
0: Sehr
1: ist
0: gut, das finde ich gut, Ewald Ahrens. Weiter so, sage ich da mal. Vielen Dank nach Nürnberg für dieses Gespräch in Deutschlandfunk Kultur
1: Vielen
0: und
1: Dank
0: alles
1: nach
0: Gute
1: Berlin.
0: Ihnen. Und der neue Roman von Ewald Ahrens ist beim Dumont Verlag erschienen unter dem Titel 5678. Das Buch hat 256 Seiten und kostet 25 €.
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0: Abschied und Erinnerung, darum geht es in diesem melancholischen Walzer-Duett der Schweizerin Zoe M. mit Stefan Eicher. Seit die Taliban 2021 in Afghanistan die Macht übernommen haben, werden Frauen und Mädchen systematisch daran gehindert, Grundrechte wie Bildung, Meinungsäußerung und Freiheit wahrzunehmen. Die Autorin, die wir Ihnen jetzt vorstellen, hat das Land schon vor einigen Jahren davor verlassen. Mariam Mitra, 1992 im Norden Afghanistans geboren. Sie kam 2015 nach Deutschland und hat jetzt einen zweisprachigen Gedichtband veröffentlicht unter dem Titel Ich habe den Zorn des Windes gesehen. Meine Kollegin Victoria Porco hat die Lyrikerin in Berlin getroffen.
1: Manchmal sage ich, ich schreibe, um das Leben zu überleben. Das ist eine ganz tiefe, persönliche, auch politische Erfahrung.
2: Mariam Mitra hat in einer Sitzecke aus Stein Platz genommen. Die Sonne scheint durch die hohen Bäume eines Berliner Parks.
1: Ich komme regelmäßig hier zum Spazieren. Ich liebe Sommer und grüne Wald und Natur.
2: Das Klima und die Umgebung spielen oft eine Rolle in ihrer Lyrik. Mitra schreibt von der Kälte in Deutschland und von Afghanistan als das Land des Sonnenscheins. Mit dem Schreiben hat sie bereits in ihrer Jugend angefangen. 2013 erschien ihr erster Lyrikband auf Persisch.
1: Erstmal war Literatur für mich, eine Stimme in der Gesellschaft zu haben. Als eine Frau in Afghanistan, dort, wo man so viele Unterdrückungen als Frau erleben, eine Stimme zu haben, ist ein Widerstand.
2: Dass Mitra dafür die Poesie als Form wählt, ist quasi eine Selbstverständlichkeit. So blickt die persische Lyrik auf eine lange Tradition bis ins 10. Jahrhundert zurück und bereits damals schrieben Männer wie Frauen. Mit Anfang 20 kommt Mariam Mitra 2015 von Kabul nach Deutschland. In Berlin studiert die ausgebildete Journalistin Sozialwissenschaften. Der Anfang ist jedoch schwer. In einer neuen Gesellschaft mit einer neuen Sprache sieht sie sich mit einer neuen Form der Sprachlosigkeit und Einsamkeit konfrontiert, von der auch ihre Gedichte erzählen.
1: Als Gumschodan mitarsam vahalo gumschodam. Ich habe Angst, verloren zu gehen. Und nun bin ich verloren. Bi surud, bi parcham. Ohne Hymne, ohne Flagge. Bo tanha name dar shenasname. Mit nur einem Namen auf dem Ausweis. Ke roye an navishtan, bi watan. Und darauf steht heimatlos.
2: In ihren Texten macht Mariam Mitra auch den Kummer und die Not der Menschen in Afghanistan sichtbar. Sie selbst wächst unter dem ersten Taliban-Regime von 1996 bis 2001 auf und muss in eine Schule im Untergrund gehen, da normale Schulen für Mädchen verboten sind. Eine Erfahrung, die Mitra nachhaltig prägt. Seit die Taliban seit 2021 wieder an der Macht sind, wiederholt sich für Mädchen und Frauen das Trauma.
1: Deswegen, ich möchte weiter diese Erfahrung erzählen über diese schlechte Situation, die Frauen als Menschen dort erfahren. Weiter zu schreiben, weiter zu sprechen, ist eigentlich eine Pflicht für mich. Nicht nur als Autorin, als ein Mensch, die ganze Situation erlebt hat, weiß und dagegen immer gesprochen habe.
2: Auf Deutsch klingt Mitra in ihrem Lyrikband »Ich habe den Zorn des Windes gesehen« schlicht und klar. Der Übersetzer Ali Abdullahi beschreibt ihre Sprache im Nachwort als modern und nah am Alltagspersisch. Mitras Worte haben etwas Unmittelbares. Als tiefgreifenden Bruch empfindet die Dichterin das Exil zwischen Vergangenheit und Gegenwart, Heimat und Ortlosigkeit, Vergessen und Erinnern, Verlust und Bewahren. Ein Leben in Widersprüchen.
1: Schreiben hat mir sehr viel geholfen, diese Widersprüche zu verstehen. Schreiben ist ein Ort für Begegnungen von verschiedenen Erfahrungen.
2: Dabei ist für Mitra Lyrik auch ein Mittel, um mit anderen in den Dialog zu treten. Ein Grund, warum ihr Gedichtband zweisprachig ist, Persisch und Deutsch. Auch der Kontakt zu anderen AutorInnen im Exil ist ihr wichtig. Diesen ermöglicht vor allem Weiterschreiben, ein literarisches Projekt, das SchriftstellerInnen mit Fluchterfahrung in Deutschland ein Netzwerk bietet, von dem sie Teil ist. Heute forscht Mariam Mitra an der Universität Leipzig zu Medien in Afghanistan. Auch für sie war das Weiterschreiben zentral, um ein mehrfaches Zugehörigkeitsgefühl zu entwickeln.
1: Jetzt glaube ich, Menschen können zu verschiedenen Orten gehören und verschiedene Gefühle zu zwei Orten oder gleiche Gefühle zu zwei Orten haben.
0: Mariam Mitra war das und ihr Gedichtband »Ich habe den Zorn des Windes gesehen« ist im Wallstein Verlag erschienen, hat 130 Seiten und kostet 24 Euro. Und aus dem Persischen übersetzt haben ihn Ali Abdullahi, Susanne Bagestani, Silvia Geist und Kurt Scharf.

0: Auden Style mit Celestal und Cecilia Kroll.
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0: Es gibt ja in der Literatur viele Doppelbegabungen, also Autoren, die auch noch begabte Maler, engagierte Ärzte oder auch Juristen waren oder sind. Und auch die Autorin Elisa Hofen ist im Hauptberuf Professorin für Strafrecht und sie hat jetzt zum zweiten Mal einen Episodenroman veröffentlicht. Feine Risse heißt er und Ursula Merz hat das Buch für uns gelesen. Frau Merz, wenn man mal so überlegt, welche Schriftsteller auch Juristen sind, da fallen einem ganz schön viele Namen ein. Also der verstorbene Alexander Kluge, Ferdinand von Schirach, Bernhard Schlink und so weiter. Und jetzt eben auch diese Elisa Hofen. Haben Sie mal überlegt, woran das liegen könnte? Ja. Sind die durch irgendwas besonders zum Erzählen prädestiniert?
2: Julie C. darf man noch hinzufügen. Mhm. Also die großen Bestseller-Autoren, Franz Kafka, Goethe, E.T.H. Hoffmann, also ganz große Namen. Ja, es gibt diesen Begriff der Dichterjuristen, der kam in den 50er Jahren auf. Ich denke schon, es gibt eine Verbindung. Erstens mal, Juristen haben natürlich nicht nur mit trockenen Gesetzen, sondern auch mit Dramen des sozialen Lebens zu tun. Sie haben aber, Entschuldigung, ich muss mich nochmal räuspern. Sie haben aber vor allem mit einem bestimmten Nerv des gesellschaftlichen und auch des rechtsstaatlichen Lebens zu tun, nämlich der Reibung oder auch bisweilen dem Widerspruch zwischen Recht und Moral oder zwischen Gesetzgebung und moralischem Empfinden. Und das ist, wenn man auch die Geschichten von Elisa Hofen in dem neuen Band anschaut, ein ganz, ganz reicher Quell des Erzählens und des Nachdenkens.
0: Also darum kreist das. Aber wie denn, dass Sie sagen Geschichten, ist das ein Erzählband oder ist es eher doch ein Roman oder was dazwischen?
2: Na, ich würde sagen, es ist ein Episodenroman. Es sind 8 Kapitel, 8 Geschichten, aber es gibt einige durchgehende Erzählstränge und manches ist auch miteinander verbunden. Das, was Sie am meisten verbindet diese 8 Geschichten, ist die Ich-Erzählerin. Das ist Eva Herbergen, eine Strafverteidigerin, so Anfang 60, die mit ihrem Mann Peter, einem Akademiker, ein bildungsbürgerliches, schönes, ruhiges Leben in Berlin führt. Sie haben keine Kinder, sie gehen gut essen, sie gehen in die Philharmonie, alles, was man so kennt. Und diese Ich-Erzählerin führt uns also durch diese Fälle, es sind 8 Geschichten oder auch 8 Fälle, und ist das eigentliche Bindeglied.
0: Also sie verbindet das, aber gibt's, Sie haben schon gesagt, wahrscheinlich dann eben auch diese moralische Dimension des Rechts, was das Ganze verbindet, oder was ist es?
2: Am besten, ich erkläre es mal anhand ein paar Geschichten plastisch. Es gibt zum Beispiel einen Fall, da kommt bei Filmdreharbeiten, wird ein echter Pistolenschuss abgegeben. Es erinnert uns an den realen Fall von Alec Baldwin in den USA. Und dann wird Eva Herbecken versuchen herauszubringen, gibt es da wirklich Schuld? Was ist? Ist es nur Zufall? Kann man jemanden anklagen? Oder es kommt zu einem tödlichen Unfall bei einer Bergwanderung im Hochgebirge. Ein sportlich überambitionierter Unternehmer stürzt in den Tod. Sein Bergführer wirkt zuerst schuldig. Die Ermittlungen werden eingestellt. Er konnte nichts dafür. Er hat ihn gewarnt. Dann später stellt aber Eva Herbergen fest, naja, die beiden kannten sich von früher. Der junge Bergführer hat sich vielleicht gerecht. Trifft ihn nun doch Schuld oder trifft ihn keine? Es gibt einige Geschichten, die auf, wie ich finde, interessante Weise an reale Kriminalfälle der Bundesrepublik sich anlehnen, ganz stark anlehnen, aber eine andere Version finden. In einem Fall geht es um einen Reportagenfälscher bei einer Berliner Tageszeitung. Das erinnert natürlich an Klaas Relotius vom Spiegel. Und sie greift einen Fall auf, den eigentlich alle kennen als ganz entsetzlich, die Entführung und Ermordung 2002 des Bankiers, so ein 11-jährigen Bankiers, so ein Jakob von Metzler. Und wir wissen ja, dass der Polizeipräsident von Frankfurt damals ihm Folter angedroht hat. weil er davon ausging, dass der Junge noch lebt. Und diese Entscheidung ist, also dieser Fall ist so heikel. Es darf keine Folterandrohung geben in einem Rechtsstaat. Weil jeder von uns denkt, um Gottes Willen, wenn der Entführer noch weiß, wo der Junge in einem Keller sitzt und er verdurstet gerade, muss es da nicht eine Ausnahme geben. Sie findet ein anderes Ende als in der Realität. Man denkt vielleicht, mein Gott, der Fall ist oft genug erzählt worden und er ist aber unerschöpflich.
0: Und gedanklich. Schafft sie das denn da auch so was richtig Eigenes und Lebendiges oder fast Krimiartiges draus zu machen? Oder ist das dann doch eher so ein juristisches Gedankenspiel?
2: Gar nicht. Das ist das Interessante eigentlich. Also teilweise lesen sich diese Geschichten wie, weiß ich, ja, Drehbücher für einen Sonntagstatort. Ja? Also sie verwendet das Genre des Krimis, manchmal auch ein bisschen körpertagehaft, also auch mit großer Spannung. Aber da hinein werden juristische Überlegungen und Diskurse gelegt. Das ist schon eine interessante Verbindung.
0: Also ein Lesetipp von Ursula Merz, das neue Buch von Elisa Hofen. Feine Risse heißt es, erschienen ist es beim Fischer Verlag. Es hat 288 Seiten und kostet 22 Euro.

0: Musik aus Australien mit der Band South Summit. Die hat sich nach einem Nebengipfel des Mount Everest benannt.
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2: Bereits die ganze Woche über lädt das Festival Stadt, Land, Buch zu hochkarätigen Lesungen und Workshops nach Frankfurt am Main. Heute Abend ist Cornelia Funke zu Gast. Die Schöpferin der Wilden Hühner und der Tintenwelt lebt seit einigen Jahren in Italien und liebt es in ihrer Künstlerresidenz in der Toskana, Menschen zusammenzubringen.
3: Cornelia hat genug dicke Bücher geschrieben. Ich habe allen das Signal gesendet, dass für mich mein Leben sich sehr geändert hat inzwischen. Und das ist der Kern meines Lebens, dieses Projekt.
2: Wie ihre Begegnungen das Denken und Schreiben von Cornelia Funke beeinflussen und was für Gedanken zu Gegenwart und Zukunft die weltberühmte Jugendbuchautorin bewegen, erzählt sie im Gespräch mit der Autorin Jagoda Marinic, heute Abend im Schauspiel Frankfurt. Ein Überseedampfer und ein Koffer voller Hoffnung. In ihrem Roman »Wo die Kaffeekirschen leuchten« widmet sich die ausgezeichnete Übersetzerin und Sprachkünstlerin Nicolas Denis der Geschichte ihrer Eltern. Als junges Paar verlassen die Anfang der 50er Jahre das Nachkriegsdeutschland und wandern nach Kolumbien aus. Denis' Vater arbeitet in den Höhen der kolumbianischen Anden als Geologe. Ihre Mutter schreibt unzählige Luftpostbriefe in die Heimat.
4: Es ist so sorgfältig aufbewahrt, dass es quasi für die Nachwelt bestimmt scheint. Und ich habe gedacht, das muss ich nicht nur lesen, sondern auch auswerten und weiter imaginieren.
2: 70 Jahre später verdichtet die Autorin die Briefe ihrer Mutter zu einem autofiktionalen Roman über den Zauber des Fremden, über Zeitgeschichte und weibliche Selbstbestimmung. Wo die Kaffeekirschen leuchten. Nicolas Denis liest heute Abend im Ernst-Bloch-Zentrum in Ludwigshafen.
5: Was es für Auswirkungen haben würde, das Wort Mama auszusprechen, das hatte ich nicht geahnt. Es machte mich schlagartig wehrlos. Es ist alles so beschissen, Mama.
2: Ein Sohn in der Mitte des Lebens, der vor den Trümmern seiner Existenz steht. Eine Mutter fortgeschrittenen Alters, die so viel Energie hat, dass sie ihrem Sohn davon etwas abgeben kann. Und ein Chor dynamischer Damen. Sie bilden das Personal der Inszenierung von Joachim Meyerhoffs »Man kann auch in die Höhe fallen« am Altonaer Theater.
6: Um 6 gibt es Whisky und um 7 fahren wir ans Meer. Ja, dann ist es schön leer.
2: Man kann auch in die Höhe fallen. Die Inszenierung von Joachim Meyerhoffs Bestseller ist heute Abend im Altonaer Theater in Hamburg zu erleben. Weitere Vorstellungen gibt es morgen und übermorgen.
0: Das waren die Literaturtipps von Julia Eickmann. Und unbedingt auch erwähnenswert in einer Buchsendung ist die Tatsache, dass trotz allgemeiner Untergangsstimmung am Buchmarkt Lesen neuerdings wieder als sexy gilt. Das meldet die Huffington Post. Die hat es von der Dating-Plattform Tinder erfahren, dass immer mehr Menschen Bücher in ihren Dating-Profilen erwähnen. Und gleich wird auch ein neuer Trend daraus. Booksmaxing nennt sich das, frei nach Looksmaxing, mit dem die jungen Leute ihr Aussehen optimieren wollen. Also das, was jeder langjährige Bücherwurm kennt, die Tatsache, dass man über ein Buch, was man dabei hat, auch ganz leicht andere beeindrucken oder zumindest ins Gespräch kommen kann, das ist jetzt auch belegt. Leser werden als intelligent, offen, einfühlsam beschrieben und als sexy, als ob wir das nicht schon immer geahnt hätten.

0: Neu bei uns im Programm von Deutschlandfunk Kultur. Anna, eine Single des syrischstämmigen Sängers Amori, gerade erst im Mai herausgekommen. Mehr als 30 Autorinnen und Autoren haben einen offenen Brief geschrieben und darin erklärt, warum sie den Westend Verlag verlassen wollen. Wir haben Anfang der Woche darüber gesprochen, hier in der Lesart, als in eben diesem Verlag das neue Buch des Journalisten Ulf Poschardt erschienen ist, Bückbürgertum. Und um solche Veröffentlichungen geht es den Verfassern des offenen Briefes, zu denen auch der Politiker Gregor Gysi unter anderem gehört, aber auch die Journalistin und Autorin Ulrike Herrmann. Und mit ihr bin ich jetzt verbunden. Guten Morgen, Frau Herrmann.
1: Ja, hallo, guten Morgen.
0: Sie haben ja schon einige Jahre kein Buch mehr beim Westend Verlag veröffentlicht. 2019 war das letzte dort erschienen. Deutschland, ein Wintermärchen heißt das.
1: Inzwischen ein Wirtschaftsmärchen.
0: Ein Wirtschaftsmärchen, ja. Solche Versprecher müssen einmal am Tag passieren. Entschuldigung. Inzwischen sind Sie ja beim Kölner Verlag bei Kiepenheuer und Witsch. Warum haben Sie Westend vor 7 Jahren verlassen?
1: Ja, eben genau. 2019 war dann der entscheidende Vorfall. Also ich war auf der Buchmesse, um Deutschland ein Wirtschaftsmärchen vorzustellen. Und man muss wissen, das ist eine Wirtschaftsgeschichte Deutschlands vom Nationalsozialismus 1933 bis heute. Es war also sehr wichtig, auch diese NS-Geschichte. Und genau da hat dann aber der Westend Verlag zusammengearbeitet mit Ken Jebsen über die Tochterfirma Buchkomplizen, und dann wurde da auf der Buchmesse wurden dann eben Willy Wimmer und Wolfgang Bittner interviewt. Die beiden muss man nicht kennen, aber das war die Verharmlosung von Hitler, nicht? Also da wurde zum Beispiel dann erzählt auf dieser Bühne, ja, der Zweite Weltkrieg, das war eigentlich eine Falle der USA und Englands, in die Hitler dann getappt ist. Oder es wurde so getan, als wäre die NATO-Osterweiterung das gleiche wie der Lebensraum Hitlers im Osten. Ja, also wurde die NATO praktisch mit Hitler verglichen und so weiter und so fort. Und das hat mich so alarmiert, dass für mich dann klar war, dass man diesen Verlag verlassen muss.
0: Das heißt, diese Entwicklung, die hat sich eigentlich schon länger abgezeichnet. Wie kam es denn dann jetzt eigentlich zu diesem offenen Brief? Was ist da passiert?
1: Ja, also der Initiator dieses Briefes bin ja nicht ich, sondern das war Stefan Hebel von der Frankfurter Rundschau. Und der hat ganz offenbar dann sehr viel später ähnliche Erfahrungen gemacht wie ich und dann eben beschlossen, das doch mal zu dokumentieren, dass schon sehr viele Autoren aus diesen Gründen, dass der Westend Verlag eben nach rechts rückt, diesen Verlag verlassen.
0: Hallo, Frau Herrmann? Hallo? Wir probieren es, glaube ich, nochmal übers Telefon, weil ich höre Sie jetzt nicht mehr. Ich rufe noch einmal. Ulrike Herrmann, hören Sie mich noch? Ja, das ist jetzt die Technik. Wir probieren es nochmal, Sie auf dem Telefon zu erreichen, damit wir unser Gespräch fortsetzen können. Aber mal gucken, ob das so schnell klappt. Ulrike Herrmann ist uns über eine Leitung zugeschaltet, die jetzt gerade nicht mehr funktioniert. Und wir warten mal einfach einen Moment ab, bis das wieder klappt.

0: So, jetzt hat es nochmal geklappt mit Ulrike Herrmann. Hallo Frau Herrmann, sind Sie nochmal dran?
1: Ja, ich bin mal dran, aber ich weiß gar nicht, wie viel haben Sie denn noch von meiner Soada gehört?
0: Ja, wir haben fast gar nichts mehr gehört und seitdem versucht sie nochmal zu erreichen, damit wir nochmal ein paar Minuten mit Ihnen das Gespräch weiterführen können. Ja, wir waren ja dabei, dass Sie gesagt hatten, diese Entwicklung nach rechts im Westend Verlag hatte sich schon länger abgezeichnet. Und was mich besonders interessieren würde, wie Sie das sehen, ist, Sie sind ja selbst eine thesenstarke Autorin. Und jetzt sagt der Westend Verlag ja, das ist jetzt kein Rechtsruck in dem Sinn, sondern wir wollen ja Auseinandersetzung, Diskussion. Ist das überhaupt so ein Problem auf dem Sachbuchmarkt, dass man quasi so eine Art Krawallbücher veröffentlichen muss, um überhaupt gesehen zu werden?
1: Also es gibt natürlich Meinungsfreiheit und der Westend Verlag kann auch veröffentlichen, was er will. Da will ich auch gar nicht Einfluss nehmen. Aber das Problem ist ja, dass das alles Thesen sind und auch Haltungen, die ich nicht vertreten kann. Das ist eigentlich mehr bei vielen Büchern als nur eine Meinung. Das sind demokratiefeindliche Verschwörungstheorien. Da habe ich dann auch zu einigen Büchern Expertisen erstellt, eben um zu erreichen, dass meine Taschenbücher in diesem Verlag nicht mehr erscheinen. Und das muss man eben wissen als Autor, dass man dann als Feigenblatt dient für Bücher, die eigentlich demokratiefeindlich sind. Und das kann jeder Autor für sich selber entscheiden, ob er das machen will oder nicht. Aber unser Ziel war, die Autoren überhaupt zu warnen, dass es dieses Problem gibt. Denn ich glaube, viele Autoren denken einfach, ah ja, ist doch ein Verlag und da darf ich jetzt veröffentlichen. Und die machen sich dann gar keine Gedanken über den Kontext. Und wenn man dann eben feststellt, dass da Bücher erscheinen, die man nicht tolerieren kann eigentlich als Demokrat, dann hat man sehr große Probleme, da aus diesen laufenden Verträgen wieder rauszukommen. Und deswegen muss man sich das vorher überlegen. Und unser Brief hat eigentlich dazu gedient, diese Problematik da mal in die Öffentlichkeit zu tragen.
0: Aber sehen Sie da nicht auch einen Trend, dass gerade so rechte Bestseller ganz vorne sind, auch auf den Bestsellerlisten eben Julian Reichelt mit Linksdeutsch, Deutsch Links, Jan Fleischhauer und so weiter, eben jetzt Ulf Poschardt. Was ist das für ein eigenartiger Trend auf dem Buchmarkt?
1: Nein, ich meine, der Buchmarkt spiegelt natürlich wider, was in der Gesellschaft passiert. Ja, es gibt sehr viele AfD-Wähler und die finden dann auch solche Bücher schön. Und das muss man eben wissen. Der Westend Verlag bedient gezielt AfD-Wähler. So. Das ist okay. Ja, die AfD ist ja im Augenblick auch nicht verboten. Aber man muss wissen als Autor, ob man da teilnehmen will.
0: Und da haben Sie eine ganz klare Haltung und sagen, ich bin da raus.
1: Genau.
0: Und wie,
1: ja, wie gesagt, das hat Jahre gedauert, da wirklich rauszukommen, weil das ist ja nicht einfach, laufende Verträge dann einfach zu kündigen. Ne?
0: Und erleben Sie das so, dass man als Autor auch ein bisschen gedrängt wird, noch steilere Thesen zu haben, um wahrgenommen zu werden?
1: Nein, also überhaupt nicht. Also ich würde jetzt sagen, dass meine Bücher sehr gut recherchiert sind. Das ist alles faktisch abgesichert. Meine Bücher leben nicht davon, irgendwelche Krawallthesen in den Raum zu stellen. Und sie sind trotzdem Bestseller. Also mein letztes Buch, Geld als Waffe, ist eine ganz nüchterne Beschreibung, wie China und Russland funktionieren und warum beide Länder Krieg brauchen, auch aus ökonomischen Gründen. Und da ist jetzt überhaupt keine Krawall Nummer drin. Und es ist trotzdem auf der Spiegel-Bestsellerliste.
0: Das freut uns, Ulrike Herrmann. Danke, dass wir Sie doch noch erreichen konnten und noch mit Ihnen weitersprechen konnten. Alles Gute und einen schönen Tag Ihnen.
1: Ja, Ihnen auch.

Und um Bücher oder um ein Buch geht es auch gleich nach den Nachrichten. Still in a Dream des Briten Simon Reynolds über die Rockmusik der späten 80er und frühen 90er. Mehr dazu gleich hier in Deutschlandfunk Kultur.

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3: Mit Miriam Rossius. Vertreter des Irans äußern sich zufrieden über das Rahmenabkommen mit den USA. Für einen möglichen Einsatz in der Straße von Hormus entsendet Deutschland zwei Schiffe ins Rote Meer. Und in Chemnitz startet das Festival Theater der Welt. Nach der Unterzeichnung eines Rahmenabkommens zwischen den USA und dem Iran zeigt sich das Regime in Teheran zufrieden. Parlamentspräsident Ghalibaf wertete die Vereinbarung im Staatsfernsehen als Erfolg für den Iran. Sie habe auch weltweit Auswirkungen. Nach seinen Worten hat Teheran durch die Verhandlungen ein Vielfaches mehr erreicht, als durch militärische Aktionen möglich gewesen wäre. Felis Kükrikol.
4: Der Sprecher des Außenministeriums Baghaei betonte, dass der Iran nun auf die eingefrorenen Gelder zugreifen könne, wann immer es nötig sei. Die USA hätten sich dazu verpflichtet, alle Hindernisse aus dem Weg zu räumen. Die für den Ölhandel so bedeutende Meerenge von Hormus werde unverzüglich geöffnet und in den kommenden 60 Tagen gebührenfrei sein. Laut Rahmenabkommen wird der Iran mit seinem Nachbarn Oman über künftige Dienstleistungen und entsprechende Gebühren beraten, die im Einklang mit internationalem Recht stehen sollen.
3: Dagegen werfen Kritiker US-Präsident Trump vor, nur wenig von dem erreicht zu haben, was er zu Beginn des Krieges gegen den Iran angekündigt hatte. Morgen kommen Vertreter der USA und des Iran in der Schweiz zusammen, um über die Umsetzung ihres Rahmenabkommens zu sprechen. Deutschland entsendet zwei Schiffe ins Rote Meer, um sich auf einen möglichen Einsatz in der Straße von Hormus vorzubereiten. Das teilte Verteidigungsminister Pistorius mit. Demnach durchqueren derzeit ein Minensuchboot und ein Versorgungsschiff den Suezkanal in Richtung Rotes Meer. Zuvor hatte Außenminister Wadefohl Deutschlands Bereitschaft zu einer Minenräumung in der Straße von Hormus erneuert. Allerdings nur unter bestimmten Voraussetzungen. Der CDU-Politiker nannte in der Rheinischen Post ein Ende aller Kampfhandlungen sowie die Zustimmung der Konfliktparteien und des Bundestags. Russland und die Ukraine haben sich wieder gegenseitig mit Drohnen und Raketen angegriffen. Nach einem ukrainischen Drohnenangriff ist der Flugbetrieb an allen großen Moskauer Flughäfen aus Sicherheitsgründen vorübergehend eingestellt worden. Das teilte die russische Luftfahrtbehörde mit. Russland griff die Ukraine in der Nacht seinerseits an. Medienberichten zufolge gab es Luftalarm in mehreren Teilen des Landes. US-Verteidigungsminister Hegseth hat eine 6-monatige Überprüfung der Truppenpräsenz seines Landes in Europa angekündigt. Nach Hegseths Worten soll damit sichergestellt werden, dass die NATO sich schnell und unwiderruflich in Richtung eines von Europa geführten Bündnisses bewegt. Er äußerte sich bei einem Treffen der NATO-Verteidigungsminister in Brüssel, bei dem der NATO-Gipfel Anfang Juli in Ankara vorbereitet werden soll. Thomas Spickhofen.
5: Unter anderem wird es um die neue Lastenverteilung innerhalb des Bündnisses gehen. Seit knapp 4 Wochen wissen die NATO-Alliierten, in welchem Umfang sich die USA aus dem sogenannten NATO-Force-Model zurückziehen. Darin ist beschrieben, wer im Einsatzfall wann was zur Verfügung stellt. Am 22. Mai wurden die Bündnispartner informiert. Die Einzelheiten unterliegen der Geheimhaltung. Generalsekretär Mark Rutte stellt zwar fest, die Amerikaner wenden sich nicht von der NATO oder Europa ab, aber so viel ist klar, die entstehenden Lücken müssen die anderen selbst schließen, allen voran die Europäer.
3: Vor etwa 2 Jahren wurde eine bundesweite Anlaufstelle für Kommunalpolitiker und Politikerinnen eingerichtet, die Anfeindungen ausgesetzt sind. Seitdem haben sich dort 320 Betroffene beraten lassen. Das teilte das Bundesinnenministerium mit. Nach Angaben eines Sprechers sind Hass und Hetze nach wie vor ein großes Thema. Eine Vielzahl der Kontaktaufnahmen betrifft demnach Beleidigungen, üble Nachrede oder Verleumdungen. In Chemnitz beginnt heute das internationale Festival Theater der Welt. Die neuen Kuratoren und Kuratorinnen kommen aus allen Kontinenten und haben 33 Stücke aus allen Teilen der Erde eingeladen. Eine Auswahl, die einen der drei Intendanten des Festivals, Stefan Schmidtke, überrascht hat, wie er hier bei uns im Deutschlandfunk Kultur sagte.
6: Wir haben einen großen Horizont aus Oper, Figurentheater, Tanz, Performance, Kinder- und Jugendaktivitäten. Das hat an Vielfalt so einiges zu bieten. Und vor allen Dingen ist es mal nicht so das Homogene, alles in eine Richtung, sondern die 33 Positionen, die zusammenkommen, stehen manchmal auch etwas sperrig nebeneinander. Aber genau das ist das Konzept. Unsere Welt ist ja auch überall anders. Und warum soll nicht ein Festival genau das auch zulassen und zeigen?
3: Stefan Schmidtke, einer der Intendanten des Festivals Theater der Welt in Chemnitz.
0: Das Wetter.
3: Im Nordosten ist es wolkig mit einzelnen Schauern, sonst scheint überwiegend die Sonne. Die Höchstwerte liegen bei 19 bis 36 Grad.
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7: Hallo, schön, dass Sie uns zuhören. Über Shoegaze und die Erfindung oder die Neuerfindung der Rockmusik in den späten 80er Jahren sprechen wir heute. Der Anlass ist ein neues Buch des britischen Musikjournalisten Simon Reynolds, der sich sehr intensiv mit diesem Genre Shoegaze und dieser Ära auseinandergesetzt hat. Das stellen wir Ihnen vor, gleich nach der ersten Musik. Das sind jetzt noch keine Shoegazer, das ist eleganter Funkpop aus den USA, Grandmaster aus Texas mit ihrer aktuellen Single Love Shall Remain.

0: Musikerinnen und Musiker, die auf ihre Schuhe starren oder manchmal auch auf ihre Effektgeräte. Das waren die Shoegazer, junge Indie-Rock-Bands in den späten 80ern und frühen 90er Jahren, die entweder zu cool oder zu schüchtern waren, ihrem Publikum in die Augen zu schauen. Der britische Musikjournalist Simon Reynolds hat jetzt ein Buch über diese Zeit geschrieben. Still in a Dream heißt es, und meine Kollegin Annette Walter hat es für uns gelesen, ist jetzt bei mir im Studio. Hallo.
1: Hallo.
0: Still in a Dream, Shoegaze, Slackers and the Reinvention of Rock 1984 to 1994, so lautet der komplette Titel dieses Buches. Es ist ein ziemlicher Wälzer geworden, mehr als 450 Seiten. Wie ist Simon Reynolds an dieses Thema rangegangen?
1: Es gibt dazu ein ganz schönes Zitat von ihm, finde ich. Und er sagt nämlich, das ist ein Liebesbrief an seine Jugend. Ja, also da kann man sich schon vorstellen, dass es sehr leidenschaftlich ist, dass es aber auch ein Rückblick ist auf seine eigene Jugendzeit. Und er erzählt eigentlich sozusagen die Geschichte dieser Bands. Ja, also das sind einerseits eben die Shoegaze-Bands, die wir jetzt, die du schon erwähnt hattest. Das ist aber auch Noise-Pop, das ist Grunge. Das sind aber Bands wie The Smith auch, die ich jetzt nicht unbedingt als Shoegaze bezeichnen würde. R.E.M., Pixies, The Jesus and Mary Chain und später eben auch die Bands, die sozusagen dann als Britpop galten, das sind Sweat, Pulp, Stone Roses und Oasis, kommen auch vor. Und sein Ansatz ist eigentlich so, dass er in einen Dialog über Musik treten will. Also er will eine Konversation mit dem Hörer, mit dem Leser, und er will sich aber auch austauschen und gleichzeitig so ein bisschen sein eigenes Leben Revue passieren lassen.
0: Was war ihm dabei wichtig? Also warum hat er dieses Buch geschrieben?
1: Natürlich ist es irgendwie das Grundgefühl erstmal, dass er selber ein fanatischer Musikfan ist. Das kommt quasi auch immer wieder zwischen den Zeilen raus, ja. Dass er seine Begeisterung teilen will, aber dass er gleichzeitig auch ein bisschen diese Zeit zwischen 1984 und 1994 einordnen will, ja, was ja immer Musikjournalistinnen und Journalisten sehr gerne machen, Kategorien. Das heißt, du willst irgendwie ein Ordnungssystem schaffen, und deswegen hat er auch diese 10 Jahre, diese Dekade sich ausgedacht, die ist eigentlich nicht so in dem Sinne trennscharf gibt. Genau, das eine ist sozusagen die Einordnung und so ein Kanon schaffen. Das andere ist einfach seine Begeisterung für Musik teilen. So würde ich es eigentlich ganz einfach formulieren.
0: Ganz zentral ist ja das Genre Shoegaze. Das ist ja auch im Titel. Ich habe den Begriff ja eingangs schon so ein bisschen erläutert. Also das ist so die Angewohnheit, eben während des Konzerts auf die Schuhe zu schauen. Wie hat sich daraus der Name für ein ganzes Genre entwickelt?
1: Ja, das ist eigentlich ganz lustig, weil mir ist dieser Begriff auch schon vor sehr langer Zeit untergekommen, und dann habe ich ihn mir sehr schnell eingeprägt. Es ist eigentlich so, dass diese Bands an etwas anknüpfen, was wieder auf Sonic Youth zurückgeht. Ja, die haben nämlich gesagt, the reinvention of guitar, also die Wiederentdeckung der Gitarre. Klingt jetzt irgendwie ein bisschen lustig erstmal, aber man muss sehen, was davor war. Davor war Postpunk, und das war auch so ein bisschen eine Zeit, in der die Leute gar keine Lust mehr auf Rock, auf gitarrlastigen Sound hatten. Das wollten die Shoegaze-Bands ändern, und deswegen haben sie gesagt, wir haben einen Sound, der quasi so aus extrem verzerrten Gitarren, einer Wall of Sound besteht, massive Synthesizer-Flächen, ja, und die Stimme ist nicht im Vordergrund, wie bei solchen Typen wie Mick Jagger vielleicht im Rock'n'Roll war, sondern die Stimme ist ziemlich eingebettet in diesen massiven Instrumental-Sound, ja. Das ist so ein bisschen der Stil.
0: Für alle, die das nicht mehr so richtig im Ohr haben oder die vielleicht auch Ende der 80er noch gar nicht geboren waren, können wir das mal ganz kurz anspielen, wie es geklungen hat.

0: Das sind eigentlich auch mehr oder weniger Themen, die diese Bands nicht in dem Sinne widerspiegeln, dass sie Politbarden sind, also so Billy Bragg-Style, sondern dass sie eigentlich vor diesem Hintergrund eine Absage an dieses extrem kapitalistische System, was England damals war, auch als Geisteshaltung haben, mehr oder weniger. Und dass sie eigentlich sich quasi sozusagen einem Arbeitsleben, wie es eigentlich so als bürgerlich gilt, verweigern. Ne? Mhm. Also das ist die Geisteshaltung so ein bisschen.
1: Ich wollte gerade sagen, das spielt das denn auch eine Rolle in dem Buch? Also nicht nur die Musik, sondern auch diese Geisteshaltung?
0: Ja, absolut, genau. Das ist eben auch das Spannende daran. Also wenn man sich für die Zeit, die 80er, die frühen 90er interessiert, dann ist Simon Reynolds eben auch ein Chronist dieser Zeit, der politischen Ereignisse, ja, sozusagen der Anfänge, dass dieses System in Großbritannien von Thatcher umgebaut wurde, ja, der Sozialstaat wurde zurückgebaut, der Kampf gegen die Gewerkschaften. Das sind alles Themen, die den Autor eben auch bewegen und die er sehr detailliert und anschaulich darstellt.
1: Mhm. Also das ist ja auch wirklich eine spannende Zeit gewesen. Erfährt man darüber auch was Neues in diesem Buch?
0: Ja, also ich würde sagen, wenn man sich natürlich jetzt schon wahnsinnig eingelesen hat, Großbritannien, dann weiß man das ein oder andere schon. Also Simon Reynolds erfindet jetzt nichts neu, aber es ist sozusagen nochmal aus seiner individuellen Perspektive. Er beschreibt das ganz charmant, dass er quasi so in einer Clique von Bohemians war, in London, Gleichgesinnte, die eigentlich jetzt nicht so wahnsinnig viel gearbeitet haben, sondern die eigentlich sich so ein bisschen durchgeschlagen haben. Die einen oder anderen haben auch einfach Sozialleistungen bezogen. Aber dafür hatten sie sehr viel Zeit für Konzerte und Musik und haben sich überlegt, wie sie vielleicht eine Karriere als Künstler anfangen können. So war das Umfeld, ja.
1: Also der Journalist sozusagen auch als Protagonist dieser Ära. Wenn man das jetzt mal zusammenfasst, wie gesagt, das Buch ist sehr umfangreich, 464 Seiten sind es genau. Lohnt sich das, das zu lesen? Ist es gewinnbringend?
0: Ja, absolut. Also absolut. Ich würde sagen, es ist schon ein bisschen so ein Nerdbuch. Also es ist vielleicht tatsächlich nicht für alle Leute, die sich jetzt nicht so ganz genau mit diesem Genre beschäftigt haben, vielleicht so leicht zu lesen. Aber gleichzeitig finde ich, dass es eigentlich auch schön rüberkommt, die Passion für Musik generell, ja. Und dass man irgendwie auch einen schönen Überblick über die ganzen Bands erhält und gleichzeitig auch durch das Buch Lust erhält, vielleicht auch mal in die ein oder andere neue Platte, wie wir gerade gehört haben, My Bloody Valentine, nochmal reinzuhören. Und dafür ist es sehr gut geeignet.
1: Vielen Dank. Das war Annette Walter mit ihren Eindrücken zu dem Buch Still in a Dream, Shoegaze, Slackers and the Reinvention of Rock von Simon Reynolds. Das erscheint heute beim Verlag White Rabbit, erstmal nur auf Englisch, aber es gibt auch eine deutsche Übersetzung, die ist schon in Arbeit, die kommt dann voraussichtlich Anfang Dezember. Das hier sind The Smiths, von denen war ja auch schon die Rede. Keine klassischen Shoegazer, aber trotzdem enorm stilprägend für die späten 80er Jahre, diese Band. Stop me if I think you've heard this one before. Heißt der Song.

0: Tja, immer noch ein toller Song. Stop Me If You Think You've Heard This One Before. Die Smiths aus dem Jahr 1988. Albert Mangelsdorf, der war viele Jahrzehnte lang einer der wichtigsten Jazzer in Deutschland. Der Posaunist aus Frankfurt, der hat mit seiner Art zu spielen neue Akzente gesetzt und er hat eine ganze Generation von Nachfolgerinnen und Nachfolgern geprägt. Auch Nils Wogram gehört dazu, der Braunschweiger Posaunist, der hat 2013 den Albert Mangelsdorf Preis verliehen bekommen, einen der wichtigsten Jazzpreise in Deutschland. Und nun auf seinem neuen Album setzt er sich auch musikalisch mit seinem prominenten Kollegen auseinander. Im Zentrum steht Mangelsdorf legendäres Live-Album Trilogue oder Trilog, das der 1976 aufgenommen hat beim Jazzfest in Berlin. Dieses Konzert hat sich Nils Wogram nochmal vorgenommen und er hat es zusammen mit der Big Band des Hessischen Rundfunks neu arrangiert und neu eingespielt. Wie das klingt, ob sich die Mühe gelohnt hat, das alles sagt uns jetzt Matthias Wegner.
1: Also wenn man deutscher Jazz-Posaunist ist, dann kommt man natürlich sofort in das Fahrwasser von Albert Mangelsdorf und ist dann so, ja, okay, der Nachfolger von Albert Mangelsdorf und sehr beeinflusst. Und da habe ich immer gesagt, naja, ich bin eigentlich mehr beeinflusst durch J.J. Johnson, Jimmy Napper und Curtis Fuller, also so die 50er, 60er Jahre amerikanischen Jazz-Posaunisten. Aber das stimmt natürlich nur zum Teil.
2: Nils Wogram, geboren 1972 in Braunschweig, hat schon in jungen Jahren die Musik von Albert Mangelsdorf entdeckt, gehört und auch versucht, diese nachzuspielen.
1: Mein Vater war ja Akustiker und der hat so ein Forschungslabor geleitet. Und dann hat jemand seine Doktorarbeit über mehrstimmiges Spiel auf Blasinstrumenten gemacht und hatte dann irgendwie da auch so verschiedene Beispiele auf so einer Kassette, damals noch in den 80ern, und zwei Stücke von Albert Mangelsdorf. Und dann habe ich das halt nachgespielt und habe dann auch das Album Trilogue gehört. Und ja, heutzutage würde ich sagen, Albert Mangelsdorf ist auf jeden Fall ein großer Einfluss. Natürlich neben anderen Musikerpersönlichkeiten.
2: Später lernten sich die beiden auch persönlich kennen, unter anderem im deutsch-französischen Jazz-Ensemble, das der 2005 verstorbene Mangelsdorf leitete. Zu den großen Sternstunden in Albert Mangelsdorfs Werk zählt die bereits erwähnte Live-Aufnahme, die vor 50 Jahren, also 1976, in Berlin entstand. An der Seite des Star-Bassisten Jaco Pastorius und des Schlagzeugers Alphonse Mouzon wurde aus einer Festival-Idee eine hochgeschätzte Platte, Trilogue. Was war eigentlich das Bemerkenswerteste an dieser Aufnahme?
1: Das Bemerkenswerteste daran ist, dass es keine Band ist, aber trotzdem total lebendig, organisch und musikalisch klingt. Also oftmals werden diese Ad-Hoc-Sessions so, naja, müsste jetzt wirklich nicht sein. Aber in diesem Fall hat es ziemlich gut funktioniert. Wahrscheinlich, weil alle irgendwie respektvoll miteinander umgegangen sind und zugehört haben und sich Platz gelassen haben und nicht alles irgendwie so ich vollgespielt haben. Und dann muss man auch echt sagen, das war einfach der Peak von Albert Mangelsdorfs Karriere als Posaunist.
2: Viele Jahre später, 2018, hat die Big Band des Hessischen Rundfunks gemeinsam mit Nils Wogram diese Musik neu aufgenommen. Die damals spontan gespielte Trio-Musik nun auf ein großes Ensemble zu übertragen, war eine große Herausforderung und es lohnt sich, die beiden Aufnahmen einmal zu vergleichen. Hier das Original von Albert Mangelsdorf und Co.

Und hier das gleiche Stück noch einmal in der Bearbeitung von Nils Wogram und der HR Big Band unter der Leitung des US-Amerikaners Jim McNeely.

0: Ja, ich war auch ganz ehrlich am Anfang ziemlich skeptisch, weil ich dachte so, oh, Big Band, das kann gefährlich werden, weil der Charme dieser Aufnahme, der ursprünglichen Aufnahme von 76, der liegt ja genau daran, da drin, in diesem Improvisierten, dem Spontanen und so, diesem Kleinformatigen. Und das dann irgendwie aufzublasen auf Big Band, was dann meistens bedeutet, okay, es ist eher konservativer, es ist total durcharrangiert, es ist eben nicht spontan und so. Aber ich muss echt sagen, das hat Jim McNeely unglaublich gut gemacht.
1: Und auch Nils Wogram behält bei diesem spannenden Projekt souverän den Überblick, begeistert auf einem hohen spielerischen Niveau, lässt sich von den dynamischen Big Band Arrangements beflügeln und bekommt einen guten Spagat hin zwischen der eigenen Stimme auf dem Instrument und einer Hommage an Albert Mangelsdorf.

0: das war halt natürlich dann für mich so ein bisschen die Frage, wie gehe ich überhaupt daran? Also spiele ich das einfach nach oder mache ich das gezielt anders und so? Und ich habe mich dann dafür entschieden, es eher so mit einem Augenzwinkern durchaus auch mal nah am Original zu bedienen.
1: Bleibt noch kurz die Frage zu klären, warum diese Aufnahme erst jetzt, 8 Jahre später, erschienen ist. Aber die Antwort ist im Grunde ganz einfach. Das Projekt wurde letztes Jahr noch 2 weitere Male aufgeführt. Die Aufnahme von 2018 wurde dabei erneut gesichtet und mit etwas zeitlichem Abstand war allen Beteiligten klar, das ist etwas Besonderes und soll unbedingt noch einmal veröffentlicht werden. Und dazu lässt sich nun sagen, eine sehr gute Entscheidung.
2: Trilogue plus 15, A Tribute to Albert Mangelsdorf, so heißt das neue Album von Nils Wogram und der Big Band des Hessischen Rundfunks. Diese Platte ist vergangene Woche erschienen beim Label von Nils Wogram, das heißt En Vogue Records.

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1: In Australien ist das Duo Charm of Finches eine gefeierte Größe im Folk- und Kammerpop.
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1: Nun sind die Schwestern zum ersten Mal auf Deutschland-Tournee. Heute treten sie in Leipzig auf.

Zu ihrer jüngsten Single hat sie ein gruseliges Märchen der Gebrüder Grimm inspiriert. First, like in fairy tales, the ones that I used to read. Das Konzert von Charm of Finches. Heute im Philippusgarten in Leipzig, morgen in Dachau, Sonntag in Ettlingen.

0: Mit Klavier, Percussion und Elektronik bildet der Jazzmusiker Amaro Freitas den Amazonas-Dschungel ab. Auf seinem jüngsten Album und heute in Rostock. Der brasilianische Pianist ruft mit seinen Kompositionen dazu auf, Natur und indigene Kulturen zu schützen. Das Konzert von Amaro Freitas. Heute in der Kunsthalle Rostock, übermorgen in Essen, Sonntag in Lüdinghausen.
1: Die Musiktipps waren das. Die hat heute Miriam Rossius für uns zusammengestellt. Und jetzt machen wir einen Abstecher in die USA mit der Gruppe Milo aus Minneapolis. Change Your Mind heißt dieser Song. Rolling.

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1: Einmal mehr mit dir gegen die Furcht, so heißt unser Album der Woche von der Berliner Band Clasi. Ich habe die CD gerade vor mir liegen. Auf dem Cover, da ist eine junge Frau im Brautkleid abgebildet, die mit einem Skelett Händchen hält. Also ganz schön morbide das Ganze. Aber vielleicht ist es ja auch ein Stück weit Selbstironie. Das ist nämlich das Schöne an Clasi. Diese Band, die nimmt sich selbst nicht allzu ernst. All diese düsteren Klänge, die Anlehnung an den Darkwave der 80er Jahre und die fast kultische Verehrung von The Cure, das ist durchaus richtig gut gemacht, aber es wird eben auch mit einem leichten Augenzwinkern serviert. In dem Song, den wir heute hören, da geht es um alte Freunde, die man lange nicht mehr gesehen hat und bei denen man sich eigentlich immer mal wieder melden wollte, aber wie das dann so ist, irgendwie rückt das Ganze immer weiter von einem weg. Und genau das ist auch der Grund, warum Tobias Siebert, das ist der Sänger von Clasi, diesen Song geschrieben hat.
2: Wow, das eine Treffen im Jahr, als ich es geschrieben habe, war ich mir gar nicht so bewusst darüber, dass es ganz doll viel zeigt, was ich falsch mache. Nämlich, ich schaff's immer nicht, mich bei den Leuten zu melden, die mir wichtig sind, die mir hart am Herz liegen. Ich vergesse Geburtstage und ich kann es irgendwie einfach nicht sagen, wie sehr ich sie liebe. Und ja, für all die, die sich da jetzt angesprochen fühlen, ist dieses Lied

0: Das eine Treffen im Jahr. Das waren Classy mit Musik von unserem Album der Woche. Das heißt, einmal mehr mit dir gegen die Furcht. Rohn, das ist ein ziemlich bekannter Elektroniker aus Paris, ist in den letzten Jahren sehr populär geworden und der hat nun auf seinem neuen Album seine elektronische Musik mit dem Gesang von Buckelwalen kombiniert. Klingt ein bisschen esoterisch, ist aber total spannend. Megaptera, so heißt das Album. Das ist die wissenschaftliche Bezeichnung für Buckelwal. Und weil ihn diese Tiere und ihr Gesang so beeindruckt haben, da hat Rohn ihnen ein ganzes Album gewidmet. Und nicht nur das, er hat sogar mit ihnen zusammen und für sie musiziert. Uli Patzwal hat sich die ganze Geschichte von Rohn erzählen lassen.
1: Ja, da singt ein Wal. Immer wieder hat Rohn aka Erwan Castex in seine synthetischen Melodien eine Stimme, eine Gitarre, einen Chor eingebaut, sozusagen als Soloinstrument. Gut, dann ist es diesmal halt ein Wal, könnte man meinen, aber so war's nicht. Vor über 6 Jahren postet ein Segler ein Video, in dem er allein an Bord in der Biscaya die Musik von Rohn hört. Und plötzlich ist er da, der Wal, und kommt auch wieder, als der Segler die Musik zum zweiten Mal hört.
2: Quelques jours après, un autre marin, cette fois-ci un anglais.
3: Ein paar Tage später hat das der Nächste, jetzt ein Engländer, ausprobiert, der das Video gesehen hatte. Er hört laut meine Musik allein auf See. Und auch hier. Es zeigen sich gleich mehrere Wale. Und so geht das weiter. Ein drittes, viertes, fünftes Video. Das ging richtig viral.
1: Über diese Welle bekommt Rohn sogar Angebote für ein Konzert auf offener See. Erst findet er das nur albern, dann graust ihm davor. 6 Jahre ist das her, aber ein junger Dokumentarfilmer hört nicht auf, immer wieder nachzufragen. Valentin Paoli.
2: Et là où il m'a vraiment convaincu, c'est dans son approche.
3: Er hat mich dann mit eigentlich einem einzigen Satz überzeugt, mich mit diesen Tieren zu beschäftigen. Und zwar, die Wale kennen uns Menschen ja nur über Motorengeräusche, über unsere Lärmverschmutzung.
2: Moteur de bateau, la pollution sonore. Et ça serait intéressant de les approcher d'une manière un peu plus sensible.
1: Rohn setzt sich mit Meeresbiologinnen und Bioakustikern in Verbindung und wird Teil einer Expedition. 3 Wochen auf einem Katamaran vor der Insel La Réunion im Indischen Ozean. Es entsteht ein Film und jetzt ein Album mit den mitgebrachten Gesängen und Inspirationen. Den ersten Titel schreibt er noch vor der Reise, als er merkt, es geht jetzt tatsächlich los. Zodiac, zu Deutsch Schlauchboot.
3: Zodiac steht für den Moment des Aufbruchs. Es geht los, wir lassen was hinter uns. Und das ist immer auch ein Moment der Freiheit. Das kommt so oft nicht vor, aber ein paar Mal schon im Leben. Vielleicht war das so ähnlich wie damals, als ich in Berlin die Melodie für Tempelhof geschrieben habe.
1: Tempelhof, das war 2012, die Hommage des Franzosen an den stillgelegten Berliner Flughafen, an das große, freie Tempelhofer Feld. Zwei Jahre lebt Rohn in Berlin und entwickelt ganz in Ruhe eines der besten Elektroalben der letzten 20 Jahre. Tohu Bohu, auf Deutsch Tohu Wabohu, versöhnt Elektro- und Melodiestrukturen. Zurück in Paris wartet ein endloser roter Teppich. Rohn spielt im Olympia. Radio France widmet ihm Orchesterversionen. Das Nationalballett von Marseille eine Choreografie. Etienne Daou, Jean-Michel Jarre, The National. Alle wollen Rohn.
3: Es gab einen Moment, da ging nichts mehr. Burnout. Alles war zu viel. Ich hatte das Gefühl, ich habe mich verloren. Ich muss mein Leben ändern. Und das dachte ich eine Zeit lang, mit der Musik aufhören. Das machte mich alles nur noch unglücklich.
1: Wer Rohn ein bisschen zuhört, merkt, das neue Album Megaptera steht nicht nur für Aufbruch, sondern auch für Rückzug. Immer wieder sind die Melodien ganz einfach, wiederholen sich, aber sie sind faszinierend arrangiert. Die durchgehaltene Reibung an den Original-Wahlgesängen funktioniert fast atemberaubend. Das Drama um den Ostseebuckelwal Timmy hat übrigens auch in Frankreich Wellen geschlagen. Aber dazu will Rohn nicht sagen. Es fällt ihm etwas anderes ein.
3: Bevor ich dieses Album gemacht habe, dachte ich, bloß in Ruhe lassen die Wale. Aber das ist zu einfach. Wenn man ihnen mit allem Respekt, aller Vorsicht, aller Stille begegnet, dann kann man daraus lernen, dass wir nur ein kleiner Teil des Lebens sind. Das Leben ist viel größer als wir.
2: Pour se rendre compte qu'on fait partie d'un monde vivant beaucoup plus vaste que nous.
1: Megaptera von Rohn, ein tolles und tiefes Album von einem Wunderkind, das erwachsen wird und aus Paris in die Bretagne gezogen ist, nach Grandcale. Schöner Ort, sagt Rohn. Schön, ruhig.
2: Ah oui, je suis vraiment content. C'est un endroit très calme, mais très bien.

Musik von Wahlen und für Wahle. Megaptera, so heißt das neue Album des französischen Elektronikers Rohn. Das erscheint morgen am Freitag beim Label Word & Sound.

0: irgendwelche Kontostrukturen, natürlich auch über das Thema Finanzen in der Beziehung und dann aber bis hin zum Investieren an der Börse. Denn das ist auch etwas, wo wir Deutschen auch im internationalen Vergleich sehr, sehr zurückhaltend sind. Und das sollten wir eigentlich nicht tun. Gerade mit kleinen Gehältern ist die Börse ein fantastischer Weg, um das Geld zu investieren.
1: Sagt die Ökonomin und Autorin Claudia Müller. Nach der Unterzeichnung eines Rahmenabkommens zwischen den USA und dem Iran zeigt sich das Regime in Teheran zufrieden. Parlamentspräsident Ghalibaf wertete die Vereinbarung im Staatsfernsehen als Erfolg für den Iran. Sie habe auch weltweit Auswirkungen. Nach seinen Worten hat Teheran durch die Verhandlungen ein Vielfaches mehr erreicht, als durch militärische Aktionen möglich gewesen wäre. Felix Kükrikol.
2: Der Sprecher des Außenministeriums Baghaei betonte, dass der Iran nun auf die eingefrorenen Gelder zugreifen könne, wann immer es nötig sei. Die USA hätten sich dazu verpflichtet, alle Hindernisse aus dem Weg zu räumen. Die für den Ölhandel so bedeutende Meerenge von Hormus werde unverzüglich geöffnet und in den kommenden 60 Tagen gebührenfrei sein. Laut Rahmenabkommen wird der Iran mit seinem Nachbarn Oman über künftige Dienstleistungen und entsprechende Gebühren beraten, die im Einklang mit internationalem Recht stehen sollen.
1: Dagegen werfen Kritiker US-Präsident Trump vor, nur wenig von dem erreicht zu haben, was er zu Beginn des Krieges gegen den Iran angekündigt hatte. Morgen kommen Vertreter der USA und des Iran in der Schweiz zusammen, um über die Umsetzung ihres Rahmenabkommens zu sprechen. Die Schauspielerin David Chase ist tot. Bekannt war sie als Stimme der Lilo aus den Zeichentrickfilmen Lilo and Stitch. Laut US-Medienberichten starb Chase am Dienstag im Alter von 35 Jahren. Chase war 11, als der erste Lilo and Stitch-Film in die Kinos kam und ein Riesenerfolg wurde. Sie sprach die Figur der Lilo noch in weiteren Filmen der Reihe, in einer Fernsehserie und in Videospielen. Auch als englischsprachige Stimme des Mädchens Chihiro im Oscar-gekrönten japanischen Zeichentrickfilm Chihiros Reise ins Zauberland hatte sie Erfolg. Als Schauspielerin war sie neben Jake Gyllenhaal in Donnie Darko zu sehen.
3: Das Wetter.
1: Im Nordosten ist es wolkig mit einzelnen Schauern, sonst scheint überwiegend die Sonne. Die Höchstwerte liegen an den Küsten bei 19 bis 24 Grad, sonst zwischen 25 und 36 Grad.
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4: Anja Meyer, sie ist Politik-Chefreporterin beim Magazin Focus. Sie war viele Jahre zuvor Parlamentsreporterin der Taz, der Tageszeitung. Sie ist gerne gesehener Gast in den Talkshows dieser Republik. Und insofern wurde es wirklich mal Zeit, liebe Anja Meyer, dass Sie hier bei uns sind. Herzlich willkommen, schönen guten Tag.
5: Vielen Dank für die Einladung, ich freue mich.
4: Ich freue mich auch, dass wir hier gemeinsam auf die Themen des Tages schauen können, wie immer. Und viele haben sich gefreut, ein bisschen geschmunzelt, auch Emmanuel Macron. Der französische Präsident hat sich ein bisschen Mühe gemacht für seine G7-Gäste, also nicht nur mit wunderbarer Kulisse, sondern er hat auch Musik ausgesucht, mit denen er sie jeweils nochmal extra begrüßt hat. Das hat er schön unterlegt auf Social Media. Da konnte man dann zum Beispiel bei Donald Trump Tom Petty hören. Love is a long road. Also ich glaube, das ist so eine kleine Botschaft, steckt da möglicherweise drin.
5: Hat er ja. Sie gehört?
4: Ja, wahrscheinlich nicht. Giorgia Meloni hat Folgendes bekommen. Da kriegt man gleich schon gute Laune, oder?
5: Super süß, ja.
4: Felicita von dieser 80er-Jahre-Hit Albano Romina Power. Friedrich Merz, das wurde schon ein bisschen zeitgenössischer.
5: Hallo Lieblingsmensch, Gott. Das ist aber wirklich mit Liebe ausgesucht.
4: Ja, ne? Lieblingsmensch. Dass er ihn so gut kennt. Ich fand das, also gerade nach diesem FCAS-Desaster fand ich das, also okay. Ne?
5: No weapons but ja. Love.
4: Und jetzt haben wir uns gedacht, wir haben uns über diese Meldung gefreut und haben gedacht, Anja Meyer ist heute zum ersten Mal da. Mit welchem Song müssten wir sie begrüßen? Wir haben echt uns lange den Kopf zerbrochen und haben, sie dürfen die Antwort noch ein bisschen zurückhalten, haben halt gedacht, okay, es gibt so biografische Merker, die könnte man natürlich nehmen, da ist man aber auch schnell in den Stereotypen. Deswegen habe ich gedacht, vielleicht ist die Frau einfach immer ganz vorne mit dabei.
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5: Du bist ja. Gut genug.
4: Ja?
5: Ja.
4: Okay.
5: Ich liebe das Ding.
4: Echt?
5: Ja, ich finde das ganz toll.
4: Super. Also das ist ja... Lass uns noch kurz wirken. Du bist gut genug. Muss man ja immer so leicht high-pitched voice sagen. Ja, ja.

0: hier Kitschkrieg, Blumengarten, Shirin David. Ja. Okay. Treffer.
1: Ich finde das richtig gut. Ich habe es einfach über Social Media. Also ich, ehrlich gesagt, ich singe da im klassischen Kirchenchor. Und so, also da liegen eigentlich meine Liebe. Aber dieser Song, den hört man, der fiebt sich einem so rein. Und bis man irgendwann denkt, was ist das?
0: Ja. Und das fragt sich ja mittlerweile die ganze Welt. Genau. Das ist das Schöne. Es gibt, glaube ich, in mittlerweile sehr vielen Sprachen Nachahmer-Songs. Jij bent goed genoeg. In Niederlanden geht das gerade viral. Ganz wunderbar. Aber wir haben wirklich viel Zeit drauf verwendet. Hm. Wir haben ja auch gedacht, mit ihrer Biografie so quasi an der Mauer, am Mauerfall aufgewachsen, bringt man dann so einen Klassiker

0: Dirk Michaelis.
1: Wunderschön.
0: Ja, ne? Ja. Ist echt schön, oder?
1: Das ja. ist, also das, also Sie haben offensichtlich eine 150% die Trefferquote, weil, also ich will jetzt hier keine dunkle Seite reinbringen, aber das haben wir gespielt, als wir unsere Eltern im Friedwald bestattet haben. Weil das so ein schönes Liebeslied ist ja. und übers Fortgehen und aber eben verbunden bleiben und so, ja. Also ein Lied, was ich sehr liebe, ja. Dankeschön.
0: Okay. Ja, also das war wirklich, war so, wir haben halt gedacht, okay, wir können jetzt nicht so Angela Merkel zapfenstreichmäßig den Farbfilm spielen, also wäre jetzt echt ein bisschen zu sehr auf die Neuen mit jemandem mit Ostbiografie, um das mal so verkürzt zu sagen. Mhm. Insofern freue ich mich sehr. Aber ich muss sagen, also die DDR-Musikgeschichte hat uns auch echt einiges, sage ich jetzt mal so als West- oder ich nenne mich immer gerne Grenzdeutscher, weil ich wirklich so richtig auf der Grenze aufgewachsen bin, aber im Westen hat uns echt einiges hinterlassen.
1: Ja, finde ich auch. Also ich bin ja Jahrgang 65 und war sehr abständig, was die DDR-Musik anging. Also ich war eher so David Bowie und naja, die Stones und so, aber so in eher diese Neopunk-Geschichte Ende der 80er. Und sie hat mir nichts bedeutet, aber mit zunehmendem Alter sind viele Melodien mir wieder wichtig geworden, habe ich angefangen zuzuhören den Texten. Bis dahin war das quasi entwertet, weil es einfach politisch ein Land war, von dem ich mich innerlich komplett verabschiedet hatte.
0: Ja, also vielen Dank, dass wir Sie dann schon mal, also dass es gepasst hat und dass wir Sie so ein bisschen kennenlernen konnten, auch also wir hier in der Redaktion, unsere Hörerinnen und Hörer, die Sie ja sicherlich aus vielen anderen Formaten kennen. Ich freue mich sehr, dass wir jetzt einfach mal voranschreiten mit so verschiedenen Themen, die heute auf der Liste der Tagesagenda stehen. Aber wir fangen jetzt auch erstmal mit Musik an, nämlich mit Alice Merton. Das klingt so englisch, da ist sie eigentlich auch biografisch so halb oder weitgehend in Deutschland zu Hause, in Berlin, nämlich ganz genau. Und der Song heißt Blurry. Wow.

0: Sie hören Deutschlandfunk Kulturstudio 9 heute mit der Journalistin Anja Meyer vom Focus Magazin. Wir schauen auf die Tagesagenda und sehen in Dresden die Zusammenkunft einer Ministerkonferenz oder hier müsste man wahrscheinlich sogar besser sagen Ministerinnenkonferenz. Es sind nämlich 12 Frauen und nur 4 Männer, also andersrum als bei vielen anderen. Ich glaube, die Innenministerkonferenz sind eigentlich immer 16 Männer. Es ist die Konferenz der Frauenministerin oder Gleichstellungsministerin, Minister, das hat ja in den Ländern unterschiedliche Namen. Das haben wir immer als Thema gewählt, auch ja, ich weiß gar nicht, ob Sie uns da schon in diese Richtung getrieben haben, weil Sie ja festgestellt haben, so richtig Thema ist es sonst eigentlich nicht. Ja?
1: Genau, ja, es ist mir aufgefallen, dass das eigentlich, also diese Konferenz, es wird ja viel konferiert, muss man jetzt auch mal sagen, zwischen den Bundestags, zwischen den Sitzungswochen wird allerlei wegkonferiert. Aber es fällt schon auf, dass vor lauter Trump und Nahost und Hormuz und so weiter diese ganz normalen Themen, die also nicht nur die 50% Frauen in diesem Land betreffen, sondern quasi alle. Ich finde, Frauenthemen gehen alle an, dass die so hinten runterfallen gerade. Und das ärgert mich auch ein bisschen. Umso schöner, dass wir darüber sprechen.
0: Ja, jetzt könnte man natürlich sagen, das fällt hinten runter, weil an sich ist es doch jetzt vielleicht noch nicht alles okay, aber auf dem richtigen Weg.
1: Wir haben ein schönes Grundgesetz, ja, genau.
0: Da steht doch Artikel 4.
1: Weiß ich nicht, ja. Aber ja, genau. Es ist, ja. Da ist ja alles geregelt, genau, ja. Aber nur in der Praxis leider nicht. Also ja. es geht bei dieser Konferenz tatsächlich um Eigenständigkeit von Frauen, also wirtschaftliche Eigenständigkeit und Armutsbekämpfung. Und also wir wissen alle, demografischer Wandel, es wird eine sehr große Gruppe von Frauen und Männern in die Rente gehen und die sowieso immer in die Rente geht. Das ist ja ein fortlaufender Prozess, muss man jetzt auch sagen. Aber wir haben tatsächlich immer noch diese 16% Gap, also Einkommensgap zwischen Männern und Frauen, was eigentlich völlig absurd ist. Der ist, glaube ich, sogar noch höher. Also je höher man qualifiziert ist, desto geringer wird er und je einfacher die Arbeit ist, desto höher wird er. Und das Interessante ist, dass wir eigentlich seit dem 7. Juni müsste Deutschland eigentlich die Gleichstellung, also die Lohngleichstellung, die von der EU schon dort beschlossen wurde, das kommt ja nicht über uns, sondern wir sind ja Teil der Europäischen Union, müsste eigentlich ratifiziert worden sein. Die Bundesregierung und die Bundesfamilienministerin Karin Prien von der CDU haben das blockieren das.
0: Die sagen, das ist zu viel Bürokratie.
1: Genau, zu viel Bürokratie. Und das finde ich natürlich irgendwie ganz witzig, weil es geht ja um gleichen Lohn für gleiche Arbeit. Was ja nun wiederum, wenn sie zur gleichen Stunde oder sagen wir mal anderthalb Wochen später, nämlich heute in Dresden, über wirtschaftliche Eigenständigkeit sprechen miteinander, dann geht es genau darum, nämlich Frauen vor dieser Ungleichheit in ihrem gesamten Leben, damit auch Kinder, zu beschützen. Und das finde ich, Deutschland steht ja jetzt vor der Frage, ratifizieren wir es oder zahlen wir eine Strafe? Und wir zahlen lieber Strafe, also wir geben lieber noch mehr Geld aus, statt den Frauen irgendwie gleiche Rechte zu geben.
0: Wir reden ja gleich auch noch über den Wirtschafts- und Industriestandort Deutschland. Das ist ja der Begründungszusammenhang, dass man sagt, wir haben die Erfahrung gemacht, Lieferkettengesetz und andere Dinge, da hatten die Unternehmen dann so viel Berichtspflichten.
1: Ich verstehe das auch.
0: Die am Ende die wirtschaftliche Dynamik so eingeschnürt haben. Und ich glaube, das ist auch nochmal ein legitimer Punkt, häufig ja in der Sache gar nicht so viel davor oder nach vorne gebracht haben. Ne? Also, dass man dann sagt, ja gut, dann habe ich so einen Bericht, dann habe ich irgendeine Anwaltskanzlei damit ein bisschen reicher gemacht, dass sie mir sowas aufschreiben. Möglicherweise noch ein paar Rechenschieber so hin und her schieben, dass es besser aussieht.
1: Ich weiß, was Sie meinen. Aber bei den Frauenthemen und bei den Frauen- und Geldthemen vor allem, ja, ist immer nicht der richtige Zeitpunkt. Also das fällt schon auf, ja. Ich verstehe natürlich diese ganzen Berichtspflichten und so. Also ich komme ja auch viel rum. Ich habe zu tun auch mit Leuten, die Unternehmen führen. Das ist die Hölle. Also mein Mann ist ein einzelner Freiberufler. Sie können sich nicht vorstellen, was der alles machen muss. Das ist absurd, ja. Aber es ist trotzdem, dafür ist immer gerade nicht der richtige Zeitpunkt. Und das ist über die lange Strecke, ich sag das immer gerne, ich bin jetzt 60 geworden, also ich habe irgendwie, wann denn? Also wie lange dauert das eigentlich noch?
0: Vor allem, man könnte ja, ich als Mann wahrscheinlich entspannter als Sie als Frau und die vielen Frauen, die uns zuhören, sagen, das ist eine Entwicklung, die geht in die richtige Richtung, die ist langsam. Ich habe irgendwann mal eine Historikerin gehört, die hat gesagt, wenn wir in dem Tempo weitermachen, dann haben wir erst in, ich glaube die Zahl war 130 Jahren, volle Gleichberechtigung, genau. Wo ich dachte, historisch betrachtet ist das wahrscheinlich gar nicht so schlecht.
1: Genau.
0: Es ist halt doof für die jetzt lebenden Frauen.
1: Ja. Ja. Aber das ist so wie, also jeder Vergleich hinkt, ja, aber die Ehe für alle, wo man immer dachte, naja gut, die können doch schon so viel und das bisschen Steuer und so. Nein, es bedeutet was. Es bedeutet was, die Dinge grundsätzlich vom Kopf auf die Füße zu stellen. Und dazu gehört für mich Lohngleichheit. Also
0: die ist nicht nachzuvollziehen. Die ist ja komplex. Ne? Also Sie haben diese 16% genannt. Das ist, glaube ich, die größte Zahl, die man auswählen kann. Da ist zum Beispiel nicht herausgerechnet der Unterschied der Arbeitszeit. Also wie viele Menschen arbeiten. Und da wissen wir ja, Frauen arbeiten viel mehr Teilzeit als Männer. Ja.
1: Das ist der nächste Punkt, genau. Ja, also wenn schon Frauen so viel Teilzeit arbeiten, was ich persönlich auch verstehen kann, ich würde ungern von Teilzeitfallen sprechen. Ich finde, das gehört zu einer Biografie dazu. Das sollte genauso für Männer in dem gleichen Maße zutreffen. Kinder zu pflegende Angehörige. Es gibt immer Situationen im Leben, wo man sagt, ich kann gerade nicht so viel. Und ich nehme halt weniger Geld. Aber dann doch bitte wenigstens gleich weniger Geld.
0: Ja, ich finde aber interessant, wie da so gerade dieser konservative Anspruch, wir sollten alle mehr arbeiten, vielleicht sogar die Emanzipation nach vorne tragen könnte. Ne? Weil das ist ja gerade so der Sound aus der Union, vor allem Friedrich Merz hat den Ton vorgegeben, andere dann mit eingestimmt, bitte weniger Teilzeit, Vollzeit. Ja? Also diese Idee, dass man Teilzeit auch gar nicht mehr einfach freistellen sollte, sondern als verpflichtende Vollzeit erstmal herangehen sollte, kann natürlich in einem... Also das klingt ja erstmal so ein bisschen nach Unfreiheit, aber ich meine, jetzt spreche ich nochmal ihre DDR-Biografie an. Da hatte man ja gerade, was das Arbeitsleben angeht, eine viel größere Gleichstellung. Die war aber natürlich auch nicht so freiwillig. Ne?
1: Die war nicht so freiwillig. Also eine Hausfrau zu sein war, also ich kannte keine, sagen wir es mal so. Ich weiß nicht, wie sich die wenigen Hausfrauen gefühlt haben. Ich bin in einer Welt aus vollberufstätigen Frauen aufgewachsen. Ich selber, wenn ich das kurz illustrieren darf, ich habe ja 1988 ein Kind bekommen, war dann alleinerziehend mit dem Kind, habe studiert mit dem Kind und bin zu keiner Zeit bis zur deutschen Wiedervereinigung, habe ich mich gefragt, wie mache ich das? Wie mache ich das mit der Betreuung? Kann ich meine Miete zahlen? Habe ich irgendwie einen Kredit oder so, ja, den ich abzahlen muss? Das waren natürlich ganz andere Verhältnisse, ganz immer Vergleiche, ja. Aber das hat sich tatsächlich geändert mit der deutschen Wiedervereinigung. Ich galt plötzlich als sozialer Problemfall. Ich habe einen Vormund vom Jugendamt bekommen, als wäre ich irgendwie nicht in der Lage, die wirtschaftlichen Verhältnisse meiner Tochter zu regeln. Das sind alles so Dinge, wo ich immer denke, ja, redet über Vollzeit, ich finde es gut. Ja, aber schafft auch die Voraussetzungen, dass man das sehr unbekümmert, sagen wir mal unbesorgt, und da sprechen wir noch nicht von Gefühlen, will ich überhaupt, möchte ich nicht mein Kind auch mal sehen, ja? Schafft diese Voraussetzung. Dann können wir über alles andere reden. Ich finde jetzt immer so Voraussetzungsgespräche blöd, aber in dem Fall, die liegen alle auf dem Tisch. Das weiß jeder und das wissen auch Väter und das wissen pflegende Männer. Das ist kein Spezialwissen von Frauen.
0: Nee, und sollte kein Spezialwissen sein derjenigen, die da in Dresden zusammenkommen.
1: Ich sehe gerade, wie ich hier stehe. So hier die
0: ja,
1: also, sag richtig, wie ich mich echauffiere.
0: Das ist gut,
1: es ist immer noch ein Thema, was mich wahnsinnig auf die Zinne bringt.
0: Ja, also die Message ist nach Dresden ausgesandt an die Konferenz der Gleichstellungs- und Frauenministerinnen und Minister, übrigens ohne die Bundesministerin. Die hat noch abgesagt.
1: Nein, die hat nicht abgesagt. Nee? Ich habe noch mal gefragt. Ich habe gerade mit ihrer Sprecherin telefoniert. Nein, sie reist etwas früher ab. Sie ist heute da.
0: Okay.
1: Ja. Sie wollte eigentlich bis morgen früh bleiben, fährt aber schon heute Abend ab.
0: Also Recherche hilft. Wie heißt es beim Fokus noch? Fakten, Fakten, Fakten? Nee, das ist, oder?
1: Und immer an die Leser denken. Genau.
0: Vielen Dank, dass Sie auch an unsere Hörerinnen und Hörer gedacht haben. Wir brauchen die Faktenkompetenz jetzt auch gleich fürs nächste Thema. Da schauen wir, wie schon angedeutet, auf den Industriestandort Deutschland und wie der eigentlich dasteht.

0: John Legend, Guy Like Me. Die Zahl der Beschäftigten der Industrie in Deutschland ist auf einem 10-Jahrestief. 6,6 Millionen Menschen arbeiten in der Industrie in Deutschland. Das ist das Ergebnis einer Studie der Bertelsmann Stiftung. Und das ist ein dann am Gesamtbeschäftigtenstatus gesunkener Anteil von 22% noch im Jahr 2014. Damals, kleine Erinnerung, als Deutschland Weltmeister wurde, auf aktuell 19%. Und der Grund für den Rückgang sind jetzt erstmal nicht unbedingt Entlassungen, sondern vor allem, dass Stellen nicht nachbesetzt werden. Anja Meyer ist unser Gast hier heute als Reporterin, als Chefreporterin für politische Fragen beim Fokus, auch viel unterwegs im Lande. Mhm. Sie waren gerade im sozusagen industriellen Rückgrat dieses Landes.
1: Ja, also es war jetzt im Frühjahr dieses Jahres, war ich in vor der Baden-Württemberg-Wahl, war ich in Baden-Württemberg in Reutlingen, was ja sozusagen, also proper, also Reutlingen steht für deutsche Industrie, für langfristige Investitionen, sichere Arbeitsplätze und Entwicklung. Also immer vorne dran. Und dort ist ja auch Bosch eine ganz große Nummer. Die bauen zwar um, aber bleiben am Standort. Und dann gibt es dort auch, hat Porsche eine große Batteriezellfabrik gebaut für sehr viel Geld auf einem der raren baden-württembergischen Industrieplätze, die es noch gab. Mhm. Und hat die dann nicht eröffnet, hat sich einfach zurückgezogen aus dem Batteriezellproduktionsfeld. Und gleichzeitig werden dort so mittelständische Unternehmen wirklich für immer, also war so eine Strickfabrik und so weiter. Und ich bin dort rum, war in der VHS, das ist immer schön, ein bisschen ran an die Leute, was machen die, wie diskutieren die und war
0: In der Volkshochschule?
1: Ja, in der Volkshochschule, das war ganz toll. Also ich liebe das ja so ein bisschen mal zu gucken, also was zu riechen, nicht immer nur. Aber ich war natürlich auch beim Oberbürgermeister, der von der SPD ist. Und da hat man so ein bisschen gemerkt, es gibt keine positive Erzählung mehr. Das war ein Satz, der bei mir hängen geblieben ist. Die Leute haben wenig Hoffnung, dass es besser wird. Und diese Schließungen, ja, die Insolvenzen und so weiter, das ist etwas, was die Leute eigentlich bis vor kurzem gar nicht kannten oder kaum kannten. Wenn Unternehmen geschlossen haben, dann waren die sozusagen nicht mehr zeitgemäß. Und es gleicht so ein bisschen, aber nur so ein bisschen, ja, keine Sorge, keine Angst in Baden-Württemberg, aber es gleicht ein bisschen diese Erfahrungen, die ich aus den 90er Jahren in Ostdeutschland kenne. Dass du denkst, das Ding ist so groß, das kann nicht kaputt gehen, aber es geht kaputt.
0: Okay, ich meine, Sie haben ja jetzt zwar diese Einleitung gemacht, dass man sich nicht sorgen soll, aber ich glaube, wenn man das Bild vor Augen hat, dieser massive Strukturwandel, und das Strukturwandel ist ja eigentlich schon so ein Euphemismus, wenn man überlegt, wie viele Biografien dranhängen, wie viel Menschen etwas getan haben und dann lernen müssen, sie müssen was ganz anderes tun und auch die Erfahrung machen, vielleicht hilft das gar nicht, dass sie was anderes lernen, um wieder Fuß zu fassen. Das ist ja die große Sorge. Wir sagen immer, ach ja, es gibt ja da neue Berufsfelder, es gibt neue Tätigkeiten. Aber das ist ja eben auch das Besondere an der deutschen Industrie und an der Industriearbeiterschaft, was für ein unglaubliches Rückgrat, das ist auch finanziell. Also die Gehälter, die man da verdient, die verdient man natürlich im Servicebereich bei weitem nicht.
1: Ne? Das war auch eine Erfahrung, die ich da gemacht habe auf dieser Recherche, dass es gibt dann Arbeitsplätze, aber die sind nicht mehr so, dass du so sorglos dein Häusel abbezahlen kannst oder so. Das ändert sich. Also das ganze Niveau sinkt. Und das macht den Leuten natürlich Sorge, also völlig berechtigt.
0: Ja, dazu passt eine Zahl, die heute vom IFO-Institut kommt in der aktuellen Konjunkturprognose und eine Aussage vor allem, dass nämlich die deutsche Wirtschaft in der längsten Stagnationsphase seit 1949, also seit Gründung der beiden deutschen Staaten, aber natürlich hat das IFO-Institut immer auf die Bundesrepublik geschaut, also seither das messen muss. Und ich finde, das ist eben auch der Unterschied. Ich meine, es gab immer mal Rezessionen, es gab Wirtschaftseinbrüche, es gab... Ja. Ich komme aus Wolfsburg ursprünglich, auch da immer mal Krisen bei Volkswagen, sei es, weil man mal auf die falschen Produkte gesetzt hat, zu lange noch den Käfer gebaut hat und noch kein neues Modell hatte. Und dann kam aber das neue Geschäftsmodell und es ging wieder aufwärts. Das ist wahrscheinlich die große Frage, verabschiedet sich Deutschland gerade ein Stück weit auch aus dieser industriellen Vorreiterrolle, dass das Land ja hat?
1: Also diese Frage, ich glaube, ich kann sie fachlich nicht beantworten. Vom Gefühl her beschleichen mich, also finde ich es eher bedenklich, was wir gerade erleben. Ja, also allein wie die Technologien in China jetzt einfach da, also unter welchen Bedingungen auch immer, ja, so wollen wir wahrscheinlich nicht arbeiten und leben hier. Aber das geht dann natürlich alles ratzfatz und hier machen die Läden dicht oder haben tatsächlich auf die falsche Technologie gesetzt, was verheerend ist. Also ich mach, also bei mir klingelt da auch so ein 90er-Jahre-Gefühl, aber auch so ein 2005-Agenda-Gefühl.
0: Mhm. Das ist natürlich die politische Aufgabe, genau. Ne? Dass man sagt, was machen wir denn jetzt in dieser Situation?
1: Genau. Also die Agenda 2005 wird ja immer so verkauft als der Anfang von etwas richtig Gutem. Aber bevor es was richtig Gutes werden konnte, war es was richtig Schlechtes. Also die Sozialhilfe ist einfach gestrichen worden. Also der doppelte Boden ist gestrichen worden. Und das ist ja nicht, das sind ja nicht Faulenzer, sondern Leute, die abgearbeitet waren oder die auch einfach in Not geraten sind. Und das ist ein Thema, wenn das nicht mehr gegeben ist, wenn diese Sicherheit, dieses Netz weg rutscht, ja. Wir sind ja ohnehin schon politisch, wird es ja immer extremer in unserem Land, auch immer schweigsamer und verbohrter. Und das ist so ein Thema, wenn jeder anfängt, so für sich zu sorgen. Ich kann mich erinnern, auch aus den 90er Jahren, wie die Leute plötzlich angefangen haben, kleine Geschäfte aufzumachen und ihre besten Freunde versucht haben, mit Versicherungen zu überschütten, weil sie leben mussten. Ja, und das sind einfach Zeiten, die nicht gut sind
0: das
1: für so ein
0: Land.
1: Das war
0: so die Zeit, das kam aber auch mit den Agenda-Reformen der Ich-AG. Ne?
1: Die also Ich-AG. Ja. Also als ich das erste Mal gehört habe, habe ich gedacht, also das ist wirklich frech.
0: Vielleicht ist das aber auch dann, um es mal positiv zu denken, der Unterschied zu dem Mindset, zu der Grundvorstellung der damaligen Zeit, wo man ja wirklich das Gefühl hatte, bis hin weit in die Sozialdemokratie und auch in die Grüne Partei, die ja damals regiert haben, dass so diese Vorstellung, du bist der Schmied deines eigenen Glückes, ja, also der Staat
1: jetzt
0: hilft dir.
1: Jetzt mal rein
0: dir.
1: In die Schuhe. Genau.
0: Ne?
1: Jetzt
0: also
1: mach mal.
0: Fördern und fordern, ja. Aber quasi Arbeitslosigkeit ist kein gesellschaftliches Problem, sondern ein individuelles, du bist nicht qualifiziert genug, aber wir helfen dir bei der Qualifizierung.
1: Genau.
0: Dass wir jetzt doch wieder schon, glaube ich, ein bisschen mehr Bewusstsein dafür haben, dass so diese Privatisierung ja, von Dingen, die wir gesellschaftlich eigentlich lösen müssen, dass man gemerkt hat, nee, so funktioniert es nicht.
1: Aber das Weg ist weg.
0: Ja, weg ist weg. Und es hat nachhaltigen Schaden angerichtet.
1: Genau,
0: ne?
1: Also es hat nachhaltigen Schaden angerichtet. Ich glaube auch, dass es so einige Arbeitsplätze gab, die wirklich sich selbst quasi rechtfertigen mussten irgendwie. Aber im Großen und Ganzen ist es, ich mache das immer gerne daran fest, dass ich fahre ja viel S-Bahn in Berlin, die ist echt zum Teil hardcore auf manchen Strecken. Da ist niemand. Also so, das, ich will auch nicht jeden Tag von so einem Bahnhofsaufseher darauf hingewiesen werden, dass ich meinen Papierschnipsel aufheben soll. Aber da ist niemand. Mhm. Also das ist so ein Ausdruck von, der Staat hat sich zurückgezogen. Ich habe durchaus auch Ängste da. Das geht, glaube ich, nicht nur mir so.
0: Anja Meyer sagt das ja heute bei uns im Deutschlandfunk Kultur. Bei unserem Blick auf die Themen des Tages, auf die Wirtschaftslage. Ich wollte jetzt gerade noch sagen, und wo bleibt das Positive?
1: Ja, ich wollte auch gerade sagen, es ist so, das ist so Mimimi, ja. Ich verstehe das auch. Also ich höre mir selber zu und denke, mein Gott, eigentlich, komm, es geht doch. Es geht ja auch. Mhm. Ich glaube, was uns alle so beunruhigt, sind die Befürchtung oder beziehungsweise auch die Erfahrungen aus der Vergangenheit. Und dazu gehört zum Beispiel die Agenda-Politik oder eben die deutsche Wiedervereinigung, so schön sie war, also für mich war sie nur gut, ja. Aber sie hat natürlich unfassbar viel Entfremdung, sag ich mal, in aller Freundlichkeit mit sich gebracht.
0: Das war ganz kurz, kleines bisschen positiv. Aber.
1: Ah, das war jetzt wieder nicht positiv. Sie haben recht.
0: Ja, aber vielleicht kriegen wir es mit dem nächsten Thema hin. Obwohl, ich weiß nicht, Innenministerkonferenz, zivile Verteidigungsfähigkeit.
1: Da habe ich was Lustiges.
0: Okay, gut. Also freuen Sie sich drauf hier. Anja Meyer hat was Lustiges zur Innenministerkonferenz.

0: Chériotte Shell, Reim, Scraps of Life heißt dieser Titel, den Sie hier gehört haben vom Idan Reichel Project. Ja, Anja Meyer hat es gerade schon gesagt, irgendeine Konferenz ist immer. Jetzt haben wir die nächste Konferenz, über die wir sprechen können, die Konferenz der Landesinnenministerinnen, muss ich glaube ich nicht sagen, Landesinnenminister und des Bundesinnenministers. Interessanterweise kommt auch der Bundesaußenminister, Entschuldigung, Bundesverteidigungsminister Boris Pistorius morgen dazu, was schon ein bisschen auch die thematische Agenda beschreibt. Es geht um den Schutz der Bevölkerung äußerlich, aber auch vom Innen her, also die Vergrößerung des Zivilschutzes. Jetzt haben Sie angekündigt, Sie haben was Lustiges dabei zum Thema. Ich bin gespannt.
1: Soll ich anfangen damit?
0: Ja.
1: Okay, also.
0: Wir wollen jetzt mal, wir versuchen mal positiv jetzt, reinzugehen.
1: Okay, genau, ja. Weg vom Mimimi. Ja. Ich bin ausgebildet im Handgranatenweitwurf. Also, wenn es mal drauf ankäme, ja.
0: Okay, wo lernt man sowas?
1: Ja, im Zivilverteidigungsunterricht der Deutschen Demokratischen Republik. Also, jetzt mal. Ich bin schon fertig mit dem Lustigsein.
0: Wenn man so ein Gesamtbild aufmacht. Also bei der Kinderbetreuung bin ich noch ganz gut mitgegangen. Guck doch mal, wie das in der DDR gemacht wurde. Dann hatten wir jetzt gerade schon so Transformation 90er Jahre. Ja. Und jetzt noch so die Werkkunde sozusagen aus DDR-Zeiten.
1: Genau. Ja. Also es gibt ja jetzt tatsächlich die Pläne, dass in Schulen Zivilschutz, heißt das, in der DDR hieß es Zivilverteidigung, unterrichtet wird. Also wie schütze ich mich im Ernstfall? Katastrophenschutz gehört alles dazu. Wir haben auch Naturkatastrophen in diesem Land und so weiter. Aber wir haben natürlich auch eine bedrohliche militärische, kriegerische Situation in Europa und in der Welt. Wir haben einen Krieg zwischen der Ukraine und Russland. Wer da wen überfallen hat, muss ich jetzt nicht nochmal betonen. Was mir auffällt, ist so eine schleichende Militarisierung der Gesellschaft, dass man sich eben doch jetzt mal eine Liste raussucht, wie viel Wasser brauche ich, wie lange reichen die Nudeln, wir kennen das alle, oder wie mache ich ein PV-Radio, wo kriege ich das und so. In meiner Nachbarschaft gibt es auch schon sehr, sehr interessant getünchte Busse, mit denen man jederzeit quasi verschwinden kann, schon seit Corona.
0: Okay.
1: Wir reden von Brandenburg. Insgesamt erinnert mich das so ein bisschen daran. Ja? Also in der DDR gab es ja diesen ZV-Unterricht.
0: ZV
1: Zivilverteidigung. Ja, okay. Begann in der 9. Klasse, begann schon im Grundschulalter. Da habe ich jedes Jahr, also es war gar keine Frage, ob ich da teilnehme. Es war ein Schultag, Manöver Schneeflocke, wo man sich dann so mit Karte und Kompass und so durch die Wälder schlägt. Das sind alles Anzeichen dafür, wie eine Gesellschaft auf den Ernstfall vorbereitet wird. Soll die Gesellschaft das nicht machen? Nein, sie soll es tun. Sie soll es tun. Aber das Gefühl dabei ist sehr unangenehm. Also, und vor allem deshalb, weil das war eine Diktatur. Wir leben in einer parlamentarischen Demokratie. Das ist ein ganz anderes Land gewesen, ganz andere Voraussetzungen. Aber ich erinnere mich noch, wie Kennzeichen D, eine ZDF-Sendung, die immer über deutsch-deutsche Sachen berichtet hat, sich darüber hart lustig gemacht hat, über diese Ostdeutschen, die da irgendwie immer Krieg spielen wollen. Jetzt sind wir selber in so einer Situation. Mich beunruhigt das. Ich habe Enkeltöchter. Ich kann es gar nicht. Ich finde auch, das ist wichtig. Aber es weckt so ein ganz ungutes Gefühl in mir. Und ich habe auch in Erinnerung, dass das auch durchaus auch ein Mobilisierungspotenzial hat. Ja, ich erinnere, dass einige extrem mutige Frauen sich auf den Alexanderplatz gestellt haben und dagegen demonstriert haben, dass ihre Kinder an diesen paramilitärischen Übungen teilnehmen müssen. Die sind im Knast gelandet. Also für mich hat das alles so eine.
0: Ja, das ist natürlich der entscheidende Unterschied.
1: Ich glaube, ich bin damit nicht allein.
0: Sie sind damit nicht allein. Und ich glaube, das ist bei allen, die auch gerade sehr dafür sprechen, sehr dafür werben, dass wir diese Wehrhaftigkeit wiederherstellen, dass wir das ernst nehmen, dass wir das Militärische wieder stärken, dass dabei immer klar sein muss, dieser, wie auch immer man das nennen will, dieses Unwohlsein, dieser vielleicht auch pazifistische Reflex bei vielen, dass der ganz essentiell ist für freie, offene Gesellschaften, dass er seinen Platz haben darf und dass er in gewisser Weise das entscheidende Korrektiv ist. Mhm. Also ich fand, gelungen ist es eine Werbekampagne der Bundeswehr schon von vor einigen Jahren, ich glaube sogar schon von vor dem Ukraine-Krieg. Wir kämpfen dafür, dass du auch gegen uns sein kannst. Und ich glaube, das muss als Grundcharakter, muss das aufrechterhalten bleiben. Mhm. Aber es bleibt natürlich die Herausforderung. Also wie kriegt man das hin, so eine Wehrhaftigkeit, die natürlich letztendlich auch immer irgendein Feindbild hat, ja, dass man da sozusagen nicht so kollektive Sichtweisen einfordert, die natürlich immer so ein bisschen konträr stehen zu einem demokratischen Grundgefühl.
1: Genau, das ist toll, dass Sie das gesagt haben. Ich finde nämlich auch, dass ich bin froh, wenn das zugelassen wird. Also ich merke, wenn ich darüber spreche jetzt hier, ich weiß ja auch, dass ein paar Leute zuhören, dass ich immer denke, ich müsste mich rechtfertigen, dafür muss ich aber nicht. Es ist einfach ein übles Gefühl so. Es beängstigt mich und ich glaube, es beängstigt viele Menschen. Und wenn wir das schaffen als Gesellschaft, das in so einer Debatte zuzulassen, beides, dann fände ich, dass dann wären wir ein echtes Stück weiter.
0: Es gucken ja immer viele nach Finnland. Ne? Also so ein Land, das einfach eine grunddemokratische, freiheitliche Tradition hat, aber ja schon immer auch aufgrund der geografischen Lage, auch lange diesen blockfreien Status, ja schon wusste, okay, da gibt es auch eine seriöse Sicherheitsfrage hier direkt an unserer Grenze. Das kriegen wir immer wieder auch von unseren Korrespondenten berichtet, dass da irgendwie ganz guter demokratischer Verteidigungsgeist herrscht, um es vielleicht mal so zu formulieren.
1: Ja, also ich, meine Nachbarin ist Finnin und die, also ist auch Journalistin, war dort vor Ort, hat eine Reportage darüber gemacht und sagt aber eben auch, es sind auch viele Männer, die einfach endlich mal eine Knarre wollen. Also es ist jetzt nicht nur, dass alle irgendwie immer nur irgendwie mit Sonne und einer Lupe Feuer entzünden können. Ja? Also es geht schon, oder ein gutes Pflaster auflegen, sondern es geht schon auch um tatsächlich Gewalt.
0: Ja. Ich würde sagen, wir machen an dieser Stelle einen Punkt. Ich habe vielleicht auch in dem Bewusstsein positiv gestimmt zu bleiben. Da habe ich nämlich übrigens ein gewisses Grundvertrauen in unseren Bundesverteidigungsminister, in Boris Pistorius. Ich habe das Gefühl, das ist so ein Verteidigungsminister, der das irgendwie in sich trägt, diese Ambivalenz, die wir gerade besprochen haben.
1: Das finde ich auch. Also ich finde da auch, dass das ein Politiker ist, dem ich glaube. Das ist ja schon mal eine Menge wert.

0: Anaïs, in Belgien ist sie eigentlich, nein, nicht mehr zu Hause, denn das ist mittlerweile Berlin ihr Zuhause. Und hier macht sie Musik. You Make Me Mad. Wir schauen weiter auf jetzt nicht unbedingt ein Thema des Tages. Wir bitten ja unsere Gäste auch immer gerne mal etwas aus ihrem Leben zu erzählen, uns Ideen oder Gedanken mitzubringen, die Welt vor meinem Fenster. Bei Anja Meyer, Journalistin beim Focus Magazin, ist es vielleicht eher das Tattoo auf meiner Haut, darf ich das so formulieren?
1: Ja, das dürfen Sie.
0: Ja?
1: Schon mal vorweggenommen. Okay. Genau. Ja, ich habe ein Organspende-Tattoo mir stechen lassen vor 2 Jahren, 1,5 Jahren so. Ich habe lange darüber nachgedacht, ich bin jetzt wirklich nicht so die Tattoo-Maus, das ist mir nicht gegeben. Es wird wohl auch das einzige bleiben in meinem Leben. Aber ich finde, diese Debatte über Organspende, habe ich gedacht, die beende ich jetzt mal für mich persönlich. Ich lasse mir dieses Tattoo stechen, das ist so ein OD, das sind so zwei Halbkreise, die so zusammenfallen, das sieht sogar ganz schön aus. Das heißt Organ Donor. Und weil ich seit vielen Jahren diese zerlabberten Organspendeausweise fallen mir aus jedem Portemonnaie und jeder Tasche entgegen. Ich habe auch mal versucht, mich registrieren zu lassen im Verzeichnis. Da braucht man aber eine Ausweis-E-Funktion, die ich nicht hatte. Also Sie sehen schon, ich will, aber und ich glaube, viele wollen, aber es funktioniert nicht so richtig. Da habe ich gedacht, ich mache es mir auf die Haut und hoffe, dass, falls ich mal sterbe, die mich auf den Bauch drehen und hinten mein Tattoo sehen. Dann
0: okay, also
1: ist jede Debatte beendet.
0: Alles klar, das ist, also ich wollte jetzt nicht indiskret nachfragen, wo findet man das denn eigentlich?
1: Auf aber der linken Schulter.
0: Auf der linken Schulter. Ich habe auch, also gut, dass Sie es auch nochmal deutlich machen, was es ist. Ich hatte jetzt wirklich vor Augen, dass man quasi das, was man sonst als Ausweiskarte hat, komplett auftätowiert bekommt. Nein, okay, gut.
1: Das ist ja eine super Idee.
0: Okay. Ich meine, das Zettel, da kann man dann auch, keine Ahnung, die Payback-Karte vielleicht auch noch daneben setzen. Nein,
1: Da fällt einem ja allerlei ein, was man da noch so verewigen könnte, genau.
0: Aber auf jeden Fall erstmal natürlich großes Lob dafür, dass Sie bereit sind, Organe zu spenden und dass Sie sogar den Körper entsprechend markieren, dass es nicht untergeht im Fall der Fälle. Denn das ist ja genau das Problem in Deutschland. Deswegen haben Sie das Thema auch mitgebracht. Wir haben einfach zu wenig Menschen, die auch schon nur den ersten Schritt gehen und sich registrieren lassen.
1: Genau, aber auch, weil es ihnen schwerer gemacht wird. Also das eine ist die Rechtslage. Das ist für mich ein interessantes Thema. Wir haben im Moment die Zustimmungslösung. Also man muss sozusagen dem zustimmen und sich eben, was ich jetzt beschrieben habe, sich eintragen. Und es gibt den Gegenvorschlag der Widerspruchslösung. Also dass Menschen, erwachsene Menschen, sich einmal in ihrem Leben dazu verhalten und sie können ja oder nein sagen, sie können es sogar einschränken. Also was weiß ich, möchte nicht, dass meine Netzhaut verwendet wird oder so. Das führt aber nicht alles insgesamt nicht dazu, dass die Zahl der Spender steigt. Sie steigt, aber nur sehr langsam. Im Moment ist, glaube ich, 500.000 Menschen über 80 Millionen Menschen registriert. Und ich denke mal, jeder, der in so eine Notlage kommt, wir haben das gerade auch bei dieser norwegischen Kronprinzessin da mit dieser Spenderlunge erlebt, jeder ist ein Mensch. Es gibt keine A- und keine B-Menschen, sondern wir wollen, dass jedem geholfen werden kann, der Hilfe braucht. Und wir können ihm helfen, aber es gibt nicht die Voraussetzungen dafür. Und kommende Woche gibt es dazu eine Orientierungsdebatte im Deutschen Bundestag und ich freue mich sehr darauf. Das sind die Sternstunden der Demokratie, finde ich, parlamentarischen Demokratie.
0: Ja, das ist wahr. Ich finde das interessant, dass der Bundestag ja bei medizinethischen Fragen regelmäßig diesen Weg geht. Ne? Das war bei der Präimplantationsdiagnostik und es war bei anderen auch schon, auch bei der Sterbehilfe war es ein Thema. Auch schon bei der Organspende, das ist ja jetzt ein weiterer Versuch.
1: Genau.
0: Man hatte ja schon mal diese auch im Bundestag offene Debatte. Das heißt, da dürfen dann die Abgeordneten wirklich eine Gewissensentscheidung treffen und müssen nicht schauen, was hat die Fraktion beschlossen,
1: das
0: wie wir abstimmen.
1: Das ist ein Traum, finde ich.
0: Das führt wirklich zu sehr guten Debatten, weil dann nämlich das passiert, was man sich immer so wünscht eigentlich im Parlament, dass die Menschen sprechen mit dem Ziel, andere zu überzeugen, Mehrheiten zu gewinnen mit Hilfe von Argumenten.
1: Ja, genau.
0: Also
1: ganz genau. Ganz genau.
0: Manchmal auch die Frage, warum machen wir das eigentlich nicht regelmäßiger? Ne? Also das ist ja so reserviert bei diesen Fragen. Mhm. Aber vielleicht nochmal zu dieser Frage selbst, Organspende. Es gab eben die Bundestagsentscheidung bei einer früheren offenen Debatte und offenen Entscheidung, dann fraktionsoffen. Und da hatte man ja so im Prinzip so diesen Zwischenschritt gemacht. Also man hat sich nicht durchringen können zu der Widerspruchslösung, wie sie Spanien beispielsweise hat, haben sie ja beschrieben. Also sobald, nur wenn man wirklich Nein sagt.
1: Ja.
0: Genau.
1: Mhm.
0: Und hat aber gesagt, wir machen so, jeder kriegt einen Brief seiner Krankenkasse mit Informationen und wird quasi aufgefordert, sich zu entscheiden. Das war ja so eine Art Zwischenlösung.
1: Ja, es reicht ja offensichtlich nicht. Mhm. Also wir haben im Moment warten 8.000, also heute an diesem Tag warten 8.000 Menschen auf ein Spenderorgan. Und das ist quasi vom Kind bis zum Rentner, kann das jeder und jede sein. Und das finde ich... Ich glaube, dass uns das als Gesellschaft gut zu Gesicht stünde, wenn wir da ein bisschen enger zusammenrücken und uns auch mal in die Gedanken- und Gefühlswelt von Menschen in Not da reinversetzen. Und es ist unbenommen, wenn jemand zum Beispiel religiöse Gründe hat oder sich das einfach nicht vorstellen kann. Das ist okay. Aber dass man sich dazu mal verhält, sich informiert und verhält, da reichen eben diese Anreize, ein Brief und schreiben Sie uns doch mal zurück. So. Das reicht ja offensichtlich nicht. Wir bräuchten dreimal mehr Spender, um sozusagen eine auskömmliche, nicht eine Überschuss, sondern eine auskömmliche Situation für diese schwerstkranken Menschen in unserer Gesellschaft zu bekommen, die wir ja alle nicht sehen, weil sie so krank sind, dass sie hinter irgendwelchen Türen sind und nicht mehr rauskommen.
0: Ich meine, es gibt das Gegenargument, dass wir mittlerweile bei jedem Gang ins Internet jedem Cookie zustimmen müssen, aktiv. Ja. Und dann bei einer so wichtigen Frage, im Prinzip, solange ich nichts sage, einfach mal meine Zustimmung angenommen wird. Das lässt ja viele zurückhalten.
1: Das finde ich auch. Aber ich finde, für einen erwachsenen Menschen, erstens kann man sich, meine Haltung dazu hat sich auch verändert. Ich fand das früher eine grauenhafte Vorstellung. Inzwischen bin ich sehr erwachsen und finde das nicht mehr so, sehe das ganz anders. Kann man auch ändern, seine Haltung dazu, finde ich. Und es ist nicht zu viel verlangt, finde ich. Dafür, dass man selber auf die Hilfe in Not setzt, finde ich, kann man sich dazu mal verhalten.
0: Anja Meyer sagt das ja heute bei uns im Deutschlandfunk Kultur. Sie ist, habe ich das richtig gesagt, ist das der Titel Chefreporterin Politik beim Fokus?
1: Ja.
0: Und insofern viel unterwegs im Lande und war heute, und das freut mich sehr, zum ersten Mal auch hier in Studio 9. Ich bedanke mich sehr für das sehr interessante Gespräch.
1: Und ich bedanke mich für die Einladung. Ich war ein bisschen emotional, aber das passt schon.
0: Naja, aber das, man muss auch nicht immer nur journalistisch nüchtern sein, oder?
1: Absolut nicht, nein.
0: Ja,
1: danke.
0: Also ich würde es einfach beenden mit den Worten, du bist gut genug.
1: Oh, schön.
0: Anja Meyer, vielen Dank für heute und vielen Dank, dass Sie heute dabei waren, hier bei uns im Studio 9. Das ist Musik von Cats on Tree, Burn.

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9: Mit Frederik Würwig. Die Verhandlungen über das Rahmenabkommen zwischen den USA und dem Iran beginnen morgen in der Schweiz. Geltendes Umweltrecht wird einem Gutachten zufolge oft nur ungenügend umgesetzt. Und in Chemnitz beginnt das internationale Festival Theater der Welt. Nach der Unterzeichnung des Rahmenabkommens sollen Vertreter der USA und des Iran morgen in der Schweiz zu ersten Gesprächen zusammenkommen. Wie das Schweizer Außenministerium mitteilte, werden neben Vertretern aus Washington und Teheran auch Gesandte der Vermittlerstaaten Pakistan und Katar erwartet. Die Präsidenten der USA und des Iran, Trump und Pezeshkian, hatten in der vergangenen Nacht die Absichtserklärung für ein Ende des Krieges unterzeichnet. Das Rahmenabkommen sieht unter anderem ein Ende aller Kämpfe und die Öffnung der Straße von Hormuz vor. Die USA machen Zugeständnisse an den Iran. So sollen internationale Sanktionen aufgehoben und umfassende Wiederaufbauzahlungen an Teheran geleistet werden. Der Iran bekräftigte seinerseits den Verzicht auf Atomwaffen. Zwei Schiffe der deutschen Marine sind auf dem Weg zum Roten Meer. Das gab Verteidigungsminister Pistorius vor einem Treffen mit seinen Kollegen der NATO-Staaten in Brüssel bekannt. Die Schiffe sollen sich in einem Hafen im afrikanischen Djibouti am Horn von Afrika für einen möglichen Einsatz zur Minenräumung in der Straße von Hormuz bereithalten. Christina Nagel.
10: Ein Einsatz der Bundeswehr in der Straße von Hormuz kommt für die Bundesregierung nur in Frage, wenn die Kämpfe wirklich beendet sind und wenn alle Konfliktparteien, also auch der Iran, einer internationalen Mission zustimmen. Um das Mandat konkret formulieren zu können, muss zudem geklärt werden, auf welcher völkerrechtlichen Grundlage es basiert. Der Bundestag muss einem solchen Einsatz zustimmen. Eine entsprechende Abstimmung könnte nach Ansicht des Kanzlers in der letzten Sitzungswoche vor der parlamentarischen Sommerpause stattfinden.
9: Geltendes Umweltrecht wird hierzulande oft nur ungenügend umgesetzt. Das zeigt ein neues Gutachten des Umweltrates, der die Bundesregierung berät. Darin kritisieren die Autoren, dass es weiter möglich ist, Produkte mit verbotenen Chemikalien zu kaufen, dass Naturschutzgebiete nicht ausreichend geschützt und Auflagen beim Gewerbeabfall nicht regelmäßig kontrolliert werden. Die Ursachen sind demnach vielfältig. So sollen gesetzliche Regeln oft nur teilweise, zu spät oder von Bundesland zu Bundesland unterschiedlich beachtet werden. Manche Gesetze sind laut Expertenrat zu kompliziert und zu bürokratisch, um sie richtig anzupassen.

0: In nationalen Krisen ist das Thema Kosten für Blume die größte Herausforderung des Konzerns. Die müssen trotz eines umfangreichen Sparprogramms weiter sinken, um gegen die Konkurrenz unter anderem aus China zu bestehen.
1: Volkswagen will bis 2030 konzernweit 50.000 Stellen abbauen. Der Gewinn von Europas größtem Autobauer war im vergangenen Jahr um fast die Hälfte eingebrochen. Im ersten Quartal dieses Jahres ging dieser um 28% zurück. In Chemnitz beginnt heute das internationale Festival Theater der Welt. Die neuen Kuratorinnen und Kuratoren kommen aus Argentinien, Australien, China, Griechenland, Indien, Kanada, Saudi-Arabien, Senegal und Südafrika. Sie haben für das Programm 33 Stücke aus allen Kontinenten eingeladen. Einer der drei Intendanten des Festivals, Stefan Schmidtke, zeigte sich überrascht von der Auswahl, wie er hier bei uns im Deutschlandfunk Kultur sagte.
2: Wir haben einen großen Horizont aus Oper, Figurentheater, Tanz, Performance, Kinder- und Jugendaktivitäten. Das hat an Vielfalt so einiges zu bieten. Und vor allen Dingen ist es mal nicht so das Homogene alles in eine Richtung, sondern die 33 Positionen, die zusammenkommen, stehen manchmal auch etwas sperrig nebeneinander. Aber genau das ist das Konzept. Unsere Welt ist ja auch überall anders. Und warum soll nicht ein Festival genau das auch zulassen und zeigen?
1: Stefan Schmidtke ist einer der drei Intendanten des Festivals Theater der Welt, das heute in Chemnitz beginnt und bis zum 5. Juli dauert.
3: Das Wetter.
1: Heute ist es im Nordosten wolkig mit einzelnen Schauern, sonst ist es sonnig und trocken. Die Höchstwerte erreichen von Nordost nach Südwest 26 bis 36 Grad. An den Küsten bleibt es etwas kühler.
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4: Hallo und herzlich willkommen. Der Sommer ist zurück. Sie haben es vielleicht gerade in den Nachrichten gehört. In einigen Regionen Deutschlands mit weit über 30 Grad. Da tut eine Erfrischung gut. Warum Sie dafür aber nicht den Rhein nutzen sollten, das hören Sie gleich.

0: Foghorn Town. Das waren die Growlers aus Kalifornien. Jedes Jahr ertrinken hunderte Menschen in Deutschland. 2025 hat die DLRG knapp 400 Badetote gezählt. Besonders gefährlich sind Flüsse, vor allem die, deren Ufer nicht bewacht sind und die außerdem noch eine starke Strömung haben. Dagegen haben sogar gute Schwimmer keine Chance. Trotzdem springen immer wieder Menschen auch in Flüsse, um sich abzukühlen und kommen nicht mehr lebend heraus. Genau deshalb haben viele Städte am Rhein ein Badeverbot verhängt. Das gilt seit einem Jahr. Vivien Leue hat mal nachgeforscht, ob es wirklich Leben rettet.
1: Das Rheinufer im Düsseldorfer Stadtteil Oberkassel, gegenüber der Innenstadt. Breite Wiesen, Kieselstrand, der Blick auf die Skyline der Stadt. An einem heißen Nachmittag im Juni tummeln sich hier etliche Menschen am und vereinzelt auch im Wasser.
2: Das war einfach nur eine Abkühlung,
1: sagt eine Frau, die mit nassen Haaren aus dem Fluss kommt. Sie sei nicht von hier, erklärt sie, als sie auf das Badeverbot im Rhein hingewiesen wird.
2: Ich wusste, dass es eine Strömung hat, deswegen war für mich so klar, okay, die Gefahr ist da. Und ich habe gedacht, bis zu diesem gelben Ding darf man rein.
1: Sie zeigt auf eine Boje, die den Schiffsweg markiert. Etwas weiter entfernt planschen Kinder im seichten Wasser, etwa knietief.
3: Nur ein bisschen hier, also.
1: Erklärt der Vater. Erlaubt ist das Stehen im Wasser nur bis zum Fußknöchel, erklärt der Bezirksleiter der DLRG Düsseldorf, Julian Meixner.
4: Also gefährlich kann es vor allem bei Kindern auch schon werden, wenn ich nur kniehoch im Wasser stehe. Weil dieser Sog, der gerade von den Berufsschiffen erzeugt wird, ist so stark, dass Kindern wirklich die Beine wortwörtlich unterm Körper weggezogen werden und die dann eben in die Strommitte reingezogen werden.
1: Meixner zeigt auf ein langes Frachtschiff, das Container geladen hat. Er steht an einem anderen Ufer im Düsseldorfer Stadtgebiet, am Paradiesstrand. Hier ist der Name Programm. Heller Sand, grüne Bäume, links und rechts ragen Buhnen ins Wasser. Künstlich angelegte Dämme, die den Ort wie eine Bucht wirken lassen.
4: Gerade in diesen Buhnenbereichen sieht das Wasser erstmal relativ harmlos aus, weil hier diese Hauptströmung nicht lang geht. Das trügt erstmal, weil auch hier gibt es eine Strömung. Und gerade wenn jetzt große Berufsschiffe vorbeikommen, da hinten sehen wir noch eins, was gleich kommt. Dann sieht man auch schön am Rheinufer, wie wirklich das Wasser einmal weggezogen wird. Und gerade bei niedrigem Wasserstand kann das durchaus einige Meter sein, die das Wasser weggeht. Und das kommt danach in ein paar großen Wellen wieder zurück.
1: Jahr für Jahr gehen Menschen im Rhein schwimmen und kommen nicht mehr lebend zurück. Allein im Juni 2025 ertranken innerhalb weniger Tage 5 Menschen im Rhein bei Düsseldorf. Und das, obwohl seit Jahren auf die Gefahren des Badens im Fluss hingewiesen wird. Deshalb zog die Stadt im August die Reißleine und verhängte ein Badeverbot. Der Düsseldorfer Ordnungsdezernent Christian Zaum erklärte damals:
5: Wir handeln jetzt, um hier auch nochmal klarzumachen, dass sie sind wirklich relevante Risiken und auch einfach um zu verhindern, dass es noch mehr Tote im Rhein gibt.
1: Etliche Rheinanlieger in Nordrhein-Westfalen, von Köln im Süden über Krefeld und Duisburg bis hin nach Kleve im Norden, zogen nach. Wer gegen das Badeverbot verstößt, muss mit einem Bußgeld von bis zu 1.000 Euro rechnen. Kontrolliert wird die neue Verordnung von den kommunalen Ordnungsämtern. In der Stadt Meerbusch ist Arndt Römmler für den Ordnungsdienst zuständig.
6: Die Rheinkontrollen, die wir ab Ende April in der Regel regelmäßig durchführen, umfassen so ein ganzes Paket. Es geht zum einen um die geschützten Landschaftsteile. Wir kontrollieren gerade in schönen Wetterphasen auch das Grillen am Rhein, was nicht erlaubt ist, was zu einer akuten Brandgefahr auch führen kann. Jugendschutz, Alkoholkonsum der Jugendlichen. Also da haben wir ausreichend und viele Stunden mit zu tun.
1: Nun also auch noch das Badeverbot. Gibt es dafür mehr Personal?
6: Nein, das kommt obendrauf zu dem üblichen Kontrollprogramm.
1: Das ja auch im städtischen Gebiet, abseits des Rheins, zu erledigen ist. Die Einsätze zum Badeverbot sind zeitaufwendig, erklärt Römmler.
6: Die einzelne Kontrolle können Sie im Grunde schon jeweils mit einer halben bis dreiviertel Stunde zugrunde legen, weil es werden Gespräche geführt, es werden die Leute informiert. Man muss erstmal an die Einsatzorte auch hinkommen. Wenn wir unsere Fahrzeuge auf normalen Parkplätzen abstellen, sind wir teilweise schon mal eine 10 Minuten, Viertelstunde alleine zu Fuß unterwegs, bis wir den Ort erreicht haben.
1: Er und sein Team setzen auf Stichproben an besonders beliebten Orten und hoffen, dass sich sowohl das Verbot als auch die Kontrollen herumsprechen.
6: Wir kommen da nur weiter, wenn wir die Erfolge, in Anführungsstrichen Erfolge, die wir haben, auch publik machen, wenn in der Öffentlichkeit bekannt wird, dass wir Kontrollen durchführen, dass Verstöße konsequent geahndet werden, hat das hoffentlich auch die Folgewirkung, dass Leute entsprechend die Verbote beachten.
1: Auch die Wasserschutzpolizei fordert nun vermehrt Menschen auf, aus dem Wasser zu kommen.
3: Am Rhein muss man ganz klar sagen, das ist mit die größte Bundeswasserstraße europaweit, was auch so den Schiffsverkehr angeht. Also das ist wirklich zu vergleichen mit einer massiv befahrenen Autobahn, vielleicht die A2. Niemand würde auf die Idee kommen, seine Kinder irgendwie am Randstreifen auf der Autobahn spielen zu lassen. Genauso ist das halt ja auch die Ufer vom Rhein.
1: Sagt Wasserschutzpolizist Melvin Beuermann. Das Verbot gibt ihm und seinen Kollegen und Kolleginnen nun mehr Durchgriffsrechte. Aber wirkt es auch? Gehen weniger Menschen das Risiko ein, im Rhein zu baden?
3: Es ist schwer zu sagen,
1: sagt Beuermann.
3: Im Spätsommer ist ja dann durch die Stadt Düsseldorf das Badeverbot erlassen worden. Danach war auch nicht mehr so viel los. Allerdings muss man auch sagen, das Wetter war danach nicht mehr so gut.
1: Die noch kommenden heißen Sommerwochenenden werden zeigen, ob die Verlockung einer Abkühlung bei manchen Menschen weiterhin größer ist als das Wissen um die Gefahr. Der Wasserschutzpolizist hat in seinen Dienstjahren schon viele Tragödien miterlebt.
3: Das ist leider auch dann eine häufige Begebenheit, dass dann ein Kind ins Wasser gespült wird, 1 bis 2 Elternteile hinterher und wir dann neben dem toten Kind auch tote Elternteile haben oder manchmal das Kind gerettet wird, aber dann leider eine Vollweise ist, weil die Eltern bei der ganzen Nummer ertrunken. Das hatten wir hier leider auch schon in Düsseldorf.
1: Neben Kindern ertrinken laut Statistik der DLRG besonders häufig Männer. Julian Meixner.
4: Die meisten sind Männer, häufig auch Jugendliche oder junge Erwachsene, die sich eben selber überschätzen.
1: Das passiere vor allem in Gruppen und insbesondere dann, wenn Alkohol im Spiel sei.
4: Gerade wenn die Temperaturen hoch sind, man hat gerade noch lange irgendwie in der Sonne gelegen, hat ein paar Bierchen getrunken und dann gehe ich auf einmal ins Wasser rein und gerade durch diesen Alkoholeinfluss bricht da im kalten Wasser sehr schnell dann der Kreislauf auch zusammen und sorgt dann auch entweder für Bewusstlosigkeit oder eben auch Schwäche, sodass ich mich dann eben nicht mehr über Wasser halten kann, obwohl ich vielleicht sogar ein einigermaßen guter Schwimmer bin.
1: Auch Julian Meixner von der DLRG hofft, dass das Badeverbot in dieser Saison Menschen das Leben rettet, weil sie letztlich doch nicht in die gefährlichen Fluten springen.
0: Baden verboten, Lebensgefahr, das gilt für viele Städte am Rhein, aber trotzdem halten sich nicht alle Menschen daran. Wir haben diesen Beitrag auch in der Deutschlandfunk-App. Das hier ist die Britin Suki Waterhouse, die will weg vom Image-Model, das nebenbei singt. Ihre neue Single Back in Love soll da den Weg weisen. Die ist nämlich vergleichsweise anspruchsvoll produziert.

0: Also es gibt ja diesen Spruch von uns Alten, dass wir die Sorgen der jungen Generation nicht haben möchten. Ja, das ist vielleicht nicht gerade aufbauend, aber es stimmt schon, dass die junge Generation viel zu wuppen hat bzw. haben wird. Einige Beispiele stellen wir Ihnen in einem Schwerpunkt vor. Was auf junge Menschen zukommt, heißt er. Und heute geht es dabei um die häusliche Pflege. Bundesgesundheitsministerin Nina Wagen will das Pflegesystem ja reformieren, muss sie auch, denn das ist chronisch unterfinanziert. Ihr Gesetzentwurf sieht unter anderem vor, dass ein Pflegegrad schwieriger zu bekommen sein wird. Was aber würde das für junge Menschen bedeuten, die ihre Angehörigen selbst pflegen? In Deutschland leben nämlich fast 20% aller Kinder und Jugendlichen mit einem chronisch kranken oder beeinträchtigten Familienmitglied zusammen. Und die meisten von ihnen helfen bei der Pflege und im Haushalt. Young Carer werden sie genannt. Clara Hoheisel hat eine Young Carer-Familie in Berlin-Spandau getroffen.
1: Das ist oberhalb der linken Brust und dann wird dein Herzschlag gemessen. Wenn der Herzschlag über 200 ist, kommen so Schockwellen quasi, weil so Stromschläge kommen dann. Und dann wirst du quasi so reanimiert, weil über 200...
2: Die 16-jährige Nara dreht das silberne Gerät in ihren Händen hin und her und zeigt auf die Öffnung an der Oberseite. Dort waren einmal die Drähte angeschlossen, die über Sonden bis zum Herzen führten. So ein Defibrillator, inzwischen in einer neueren Version, befindet sich im Körper von Naras Mutter, Jasmin Hassan.
3: Ich habe einen angeborenen vierfachen Herzfehler. Vierfachen Herzstillstand hatte ich, dann hatte ich 3 Herzinfarkte, biologische Herzklappe, Defibrillator, Skoliose, also ist eine ganz große Palette eigentlich, die ich da habe.
2: Für ihre Tochter Nara gehört die Krankheit schon lange zum Familienalltag.
3: Sie kennt das ja alles, sie hat die ganzen OPs miterlebt, sie war auch in der Reha mit dabei und hat eigentlich von Anfang an immer gewusst, was so Sache ist und hat auch viel unterstützt.
2: Unterstützen heißt bei Nara kochen, den Geschirrspüler ausräumen, putzen, einkaufen. Oder die jüngeren Geschwister von der Schule abholen und mit ihnen auf den Spielplatz gehen. Manchmal muss sie dafür auch Treffen mit ihren Freundinnen absagen.
1: Wenn wir etwas geplant haben, zum Beispiel essen gehen oder so, und Mama geht's wirklich schlecht, dann lasse ich das. Und dann verstehen halt meine Freunde, also die meisten, außer eine einzige, verstehen das dann halt meistens nicht, weil es halt schon geplant war. Aber so, ich denke mir dabei so, ist jetzt egal, also ich muss halt jetzt Mama und fertig.
2: Jugendliche, die so einen Alltag kennen, trifft Nara bei Windschatten Berlin. Das ist ein Projekt der Ernst-Freiberger Stiftung für Kinder und junge Erwachsene zwischen 6 und 21 Jahren, die zu Hause Angehörige pflegen.
1: Ich war mit an der Ostsee, ich war Bowling, Kickerturnier, viele Sachen. Ich habe auch schon Blumentöpfe bemalt, gebacken, so.
2: Bei Windschatten bekommt Nara auch ein Taschengeld, erklärt Benjamin Salzmann, Sozialarbeiter und Leiter des Projekts.
4: Weil die Kinder häufig ein schlechtes Gewissen haben, die Eltern nach Geld zu fragen, weil Geld einfach knapp ist in Familien mit Krankheit. Das heißt, die Kinder können sich dann mit Freunden Eis kaufen oder Hobbys ausüben, die sonst nicht drin wären.
2: Außerdem gibt es bei Windschatten Beratung für die Eltern, denn nicht immer sei ihnen bewusst, wie sehr die Krankheit auch den Alltag ihrer Kinder bestimmt.
4: Wenn das eine Krankheit ist, die auch sehr terminal ist, also dass die Person auch bald verstirbt, sind es natürlich emotionale Belastungen, die ganz häufig auch da sind. Oder wenn die Krankheit schlimmer wird, auch viel Traurigkeit und manchmal das Gefühl zu haben, mit niemandem drüber sprechen zu können, weil das bei vielen Freunden der Kinder ist das einfach überhaupt nicht die Realität.
2: Welche Folgen das langfristig haben kann, untersucht der Pflegewissenschaftler Johannes Kreske von der Alice-Salomon-Hochschule Berlin.
5: Die psychische Gesundheit der jungen Pflegenden nimmt rapide ab. Wir sehen Zunahme von Angst, von Depressionen im Vergleich zu jungen Menschen, die keine Pflegeaufgaben übernehmen. Wir sehen aber auch langfristige sozioökonomische Folgen. Das heißt, die Schulabschlüsse werden geringer, die Lese- und Mathekompetenzen werden geringer. Und das geht einher mit höheren Fehlzeiten in der Schule.
2: Das kann sich später auch auf die Chancen auswirken, einen Ausbildungsplatz zu finden oder in den Beruf einzusteigen. Einzelne Gruppen betreffe das besonders.
5: Wir sehen, dass junge Mädchen häufiger Pflegeaufgaben übernehmen, aber auch tatsächlich Personengruppen mit Migrationshintergrund.
2: Wie viel Verantwortung bei Kindern und Jugendlichen landet, hängt auch davon ab, wie gut ihre Familien unterstützt werden. Und genau deshalb kritisiert Benjamin Salzmann von Windschatten die geplanten Reformpläne der Bundesgesundheitsministerin Nina Wagen. Sie sehen massive Einsparungen in der Pflege vor. Und wenn es schwieriger werde, Leistungen der Pflegeversicherung zu bekommen, treffe das auch die Kinder.
4: Weil das ja jetzt schon so ist, wenn sich Lücken in der Familie auftun, dann springen die Kinder da rein. Und wenn der Zugang zu Hilfen jetzt erschwert wird, heißt das, die Kinder müssen noch mehr mitmachen. Also wenn es schwieriger ist, einen Pflegegrad zu bekommen, heißt das, dass es schwieriger ist, auch einfach eine normale Haushaltshilfe finanzieren zu können.
2: Auch höhere Eigenanteile für einen Platz im Pflegeheim könnten Familien zusätzlich belasten und dazu führen, dass noch mehr Aufgaben bei den Kindern landen, sagt Salzmann.
4: Wir sind sehr zentriert auf die erkrankte Person und dann vielleicht noch auf die nächsten Angehörigen, die ja meistens dann irgendwie Erwachsene sind. Aber dass da eine Familiendynamik auch drin hängt und Kinder in solchen Familien immer irgendwie betroffen sind, da würde ich mir wünschen, dass es eine noch mehr Familienorientierung bei uns gibt im Gesundheitswesen.
2: Werden Kinder mental entlastet, könnten sie ihr Potenzial in Ausbildung und Beruf entfalten.
0: Gleich gucken wir hier im Länderreport in unserem Schwerpunkt auf die größte asiatische Migrantengruppe in Deutschland. Beim Thema Pflege gibt es nämlich da eine Besonderheit. Das sind Blanket Jones mit Zodiac, diese Woche neu hier im Deutschlandfunk Kultur. Der Song klingt nach Urlaub und es könnte daran liegen, dass die beiden ihn auf Ibiza geschrieben haben.

0: Ab den 80er Jahren hatte die DDR etwa 60.000 Vertragsarbeiter aus Vietnam angeworben wegen des Arbeitskräftemangels. Heute leben etwa dreimal so viele in Deutschland. Vietnamesen sind die größte asiatische Migrantengruppe. Die meisten der Vertragsarbeiter von damals sind heute im Rentenalter, aber nicht allein. Luise Sammann hat mit zwei jungen Männern gesprochen, die sich um ihre Eltern kümmern. Nicht nur finanziell.
1: Eine Sporthalle in Berlin-Lichtenberg. Gut 30 Kinder stehen in schwarzen T-Shirts und Hosen vor ihrem Kung-Fu-Trainer, folgen konzentriert seinen knappen Kommandos. Luan Nguyen ist zufrieden. Der 35-Jährige macht selbst Kung-Fu, seit er 10 ist. Mit 22 gründete er mit Nam Hong Son Kampfkunst e.V. die erste Kampfsportschule in Lichtenberg. Inzwischen gehören ihm außerdem ein vietnamesisches Restaurant und eine Diskothek. All das, so sagt Luan, verdanke er vor allem seinen Eltern, die vor fast 30 Jahren aus Hanoi zum Arbeiten nach Berlin kamen.
2: Meine Eltern hatten dann auf Wochenmärkte so eine Stände. Wir haben am Anfang so diese Pfennigartikel verkauft und das habe ich halt schon sehr mitbekommen. Das Handeln, das Ankaufen, Verkaufen. Und das hat mir damals schon sehr viel Spaß gemacht oder auch so den Kick gegeben, okay, später will ich auch handeln. So war das.
1: Schon als Jugendlicher sei dabei klar gewesen, was seine Eltern einst für ihn getan haben, will Luan ihnen zurückgeben. Jetzt, wo sie älter werden, kümmert er sich um sie.
2: Also seitdem ich arbeiten gehe, seitdem ich Einkünfte habe, habe ich zum Beispiel auch immer die Miete von meinen Eltern bezahlt. Das war für mich so, okay, so ein Standardding, jeden Monat einfach die Miete für die Eltern zu bezahlen.
1: Ganz ähnlich sieht das Finanzberater Ki Lin. Auch er mit gerade einmal Anfang 30 bereits ein erfolgreicher Geschäftsmann. In der Mittagspause sitzt er vor einer Tasse heißer Schokolade in der Nähe seines Büros, erinnert sich an seine Kindheit in Berlin.
3: Ich werde niemals vergessen, wie jeden Morgen meine Mutter um 4 Uhr früh aufgewacht ist, sich kaltes Wasser ins Gesicht gemacht hat und dann zum Blumenladen gefahren ist und bis 19 Uhr gearbeitet hat. Und mein Vater jeden Morgen 6 Uhr aufgestanden ist, bei Wind und Wetter, bei Regen und Sturm auf dem Wochenmarkt Klamotten verkauft hat. Alles nur, damit ich Schuhe mit 3 Streifen hatte, damit ich bei jeder Klassenfahrt dabei sein konnte, damit ich auch ein Gameboy hatte, damit es mir nie schlechter ging als irgendein anderes deutsches Kind.
1: Dankbarkeit und Stolz gegenüber den Eltern sind Ki Lin anzusehen. Auch er unterstützt sie, seit er eigenes Geld verdient. Doch nicht nur finanziell, auch emotional fühle er sich verantwortlich, betont er. Mutter und Vater eines Tages in einem Altersheim betreuen lassen? Ausgeschlossen. Ki Lin schüttelt entschieden mit dem Kopf. Im Ernstfall würde er sie lieber bei sich selbst aufnehmen.
3: Und das ist dann etwas, was ich mit meiner Frau klären muss. Aber meine Frau hätte damit auch, glaube ich, gar kein Problem. Dann hast du halt weniger Privatsphäre. Aber Privatsphäre aufwiegen mit dem Leben deines Vaters, das ist für mich ein No-Brainer. Ich glaube, das ist so ein kulturelles Ding bei uns, dass wir unsere Liebe für unsere Eltern ausdrücken, indem wir für sie da sind, weil unsere Eltern das auch machen.
1: Eine Tradition, entstanden aus dem Konfuzianismus, die in deutsch-vietnamesischen Familien bis heute fortlebt? Auch, aber nicht nur, glaubt Chi Wu von der Gesellschaft für psychosoziale Gesundheitsförderung bei MigrantInnen in Berlin. Die Sozialwissenschaftlerin begleitet unter anderem vietnamesische Seniorinnen im Rahmen einer Studiengruppe und weiß, die Kultur ist meist nur ein Faktor von vielen.
4: Also erstmal, es hängt von den Ressourcen der Familien ab, ob die Familie genug zeitliche und finanzielle Ressourcen hat, um sich um die Eltern zu kümmern. Es hängt davon ab, wie pflegebedürftig Menschen werden. Und es hängt auch von den Beziehungen zwischen den Eltern und erwachsenen Kindern ab.
1: Chi Wu weiß, längst nicht alle älteren Vietnamesen in Deutschland haben so viel Glück wie die Eltern von Luan und Ki Lin. In ihrer Seniorinnengruppe erlebe sie auch viel Armut und immer wieder große Einsamkeit, trotz erwachsener Kinder, die ebenfalls in Berlin leben. Viele Seniorinnen würden gern im Alter in ihre Heimat zurückkehren, so die Sozialwissenschaftlerin. Das aber sei schwierig, weil sie dort trotz jahrzehntelanger Arbeit in Deutschland nicht kranken- und pflegeversichert sind.
4: Das Pflegegeld, was man hier bekommt, wird bei der Ausreise nach 6 Wochen pausiert. Wir wünschen uns wirklich, dass bilaterale staatliche Abkommen gibt zwischen den Ländern. Und wenn wir heute nicht darüber sprechen, werden die Fachkräfte in 40, 50 Jahren wieder das Problem haben.
1: Das glaubt auch Finanzberater Ki Lin. Jeden Tag setzt er sich deswegen dafür ein, dass sich Deutsch-Vietnamesen wie er selbst zukünftig mehr und besser um ihre eigene Absicherung im Alter kümmern. In der Generation seiner Eltern habe das Thema, vor allem wegen fehlender Sprachkenntnissen und schlechter Aufklärung, zu lange keine Rolle gespielt. Umso mehr belaste es die heute erwachsenen Kinder.
3: Mein Vater hat das große Glück, dass ich mich um ihn kümmere und ihn unterstütze finanziell. Absolut, also mein Vater hat gar keine Kosten, er hat gar keine finanziellen Probleme. Aber das ist eine Situation, eine von einer Million vielleicht, wo jemand in der Lage ist, das zu tun. Und deswegen ist mein Auftrag, mein persönlicher Auftrag dafür zu sorgen, dass die Vietnamesen sich mehr mit diesem Thema auseinandersetzen.

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2: Eine Kindheit in Israel, ein Leben in Deutschland und dazwischen viele Fragen, die den jüdischen Autor Thoma Dothan-Dreyfus bewegen. In seinem Buch Kein Heimisch. Heute stellt er es in München vor. Dabei erzählt er von seiner Entwurzelung, ausgelöst durch Zweifel an der Geschichte seiner Familie und am Staat Israel.
3: Deshalb gehe ich auf diese Reise, die nicht wirklich eine Reise ist, sondern eher eine Identitätskrise, um herauszufinden, was kann ich aus diesem Einheimischsein vielleicht retten oder wo finde ich ein neues Einheimischsein. Und das ist deshalb auch eine sehr, sehr persönliche Reise, eine sehr persönliche Identitätskrise.
2: Welche Rolle spielte sein Großvater bei der Vertreibung von Palästinensern? Und wo kann ein jüdischer Israeli sich zu Hause fühlen? Danach fragt Thoma Dothan-Dreyfus in Kein Heimisch. Die Lesung mit ihm heute um 19 Uhr im Kulturzentrum Bellevue di Monaco in München.
4: Entgegen meinem Willen bin ich auf die andere Seite der Mauer geschoben worden. Im Knast war ich äußerlich gefesselt, im Westen war ich es innerlich.
2: Bärbel Bohley, Tagebuch einer Auflehnung. So heißt ein neuer Kinofilm über die ostdeutsche Künstlerin und Bürgerrechtlerin Bärbel Bohley. Sie wurde 1988 in Ost-Berlin verhaftet und in den Westen abgeschoben. Doch sie erkämpfte ihre Rückkehr in die DDR und wurde eines der prominentesten Gesichter der friedlichen Revolution.
5: Sie hatte Charisma. Sie war mutig und eigensinnig.
6: Die hat dich aufgegeben. Sie war eine Überzeugungstäterin.
7: Wo werden wohl die nächsten Aufbrüche sein? Vielleicht doch einmal in der DDR?
2: Bärbel Bohley, Tagebuch einer Auflehnung. Der Dokumentarfilm ist jetzt im Kino zu sehen. Gelbspötter, Silbermöwe oder Rotmelan. Das sind Vogelnamen und Tracks des Elektronik-DJs Dominik Eulberg. Denn er ist auch Ökologe und Naturschützer. Heute zeigt er seine Biodiversitätsshow in Koblenz. Eulberg vermittelt Artenvielfalt akustisch, visuell und erzählerisch. Ein Beispiel, der Ziegenmelker.
8: Ja, der macht zum einen so einen peitschenden Sound, so ein Piu, Piu, indem er seine Flügel ganz schnell auspeitscht. Aber der macht so ein Schnurren, so ein. Also klingt wirklich wie so ein LFO, so ein Low-Frequency-Oscillator von einem Synthesizer. Und das klingt schon wie Techno, müsste man nur eine Bassdrum drunter legen.
2: Artenschutz trifft Clubkultur. In der Biodiversitätsshow von Dominik Eulberg. Heute um 18 Uhr beim Electronic Wine Festival in Koblenz. Nächste Woche in Lüneburg.
0: Das waren die Kulturtipps, heute für Sie ausgesucht von Miriam Rossius. Gramercy Park, das ist ein kleiner Privatpark in Manhattan und genauso privat klingt der Song darüber. Der ist von Alicia Keys aus dem Jahr 2020.

0: Alicia Keys mit Gramercy Park hier im Deutschlandfunk Kultur. Also, wenn bei meiner Oma mal das Thema Nationalsozialismus aufkam und ich was wissen wollte von ihr über Vernichtungskrieg und Holocaust und was sie so davon mitbekommen hat, da sagt der Oma manchmal diesen Satz, es war ja nicht alles schlecht, die haben immerhin die Autobahn gebaut. Nun ja, eine hätten sie gern gebaut, die zwischen Bad Hersfeld und Würzburg nämlich. Die Autobahnstrecke 46 war ein Prestigeprojekt der Nazis, begonnen Ende der 30er. Und dann aber abgebrochen wegen des Zweiten Weltkriegs. Da wurden Arbeiter und Material eben anderswo gebraucht. Mit fast 70 Kilometern gilt diese Strecke mit ihren Pfeilern und Unterführungen als das längste Technikdenkmal Deutschlands. Und das zieht viele Touristen an. Milena Feldmann wollte wissen, warum, und hat für uns an einer Führung teilgenommen.
1: Hi, guten Morgen.
2: Dicke Regenwolken hängen am Himmel, als mich Jürgen Lippert in Gemünden am Main einsammelt. Es ist schwierig, den Ausgangspunkt unserer Wanderung in dem kleinen Örtchen Schrunderfeld ohne Auto zu erreichen. Am Ortseingang warten schon die ersten Teilnehmenden auf die heutige Führung. Sie alle sind an den Ruinen einer Autobahn aus den 1930er Jahren interessiert. Eine Autobahn, die nie fertig gebaut wurde und deren Überbleibsel wir heute besichtigen. Jürgen Lippert kennt die historischen Hintergründe. Er war 12 Jahre Bürgermeister von Gemünden und hat sich dafür eingesetzt, die ehemalige Strecke 46 touristisch zu entwickeln. Alle schauen skeptisch nach oben. Ob das Wetter hält?
3: Ich würde sagen, wir gehen als erstes tatsächlich einmal zur Unterführung, schauen mal, wie sich das Wetter entwickelt. Dort sind wir auf jeden Fall im Trockenen. Ich habe auch ganz viele Bilder aus der damaligen Zeit dabei, also es gibt auch trotzdem was zu sehen.
2: Die etwa 10-köpfige Gruppe macht sich auf den Weg. Es sind ganz unterschiedliche Leute gekommen. Ein älteres Paar in Wanderkleidung, drei Frauen aus dem Nachbarort und eine jüngere Frau, die ebenso wie ihr Begleiter eine Kamera in der Hand hält. Lippert erzählt, dass vom Junggesellenabschied bis zur Bundeswehr alle möglichen Besuchergruppen kommen. Was alle eint? Ein Interesse an der Geschichte der Strecke 46.
3: Wie hat es begonnen? Was ist da heute noch zu sehen? Welche Bauwerke, welche Bauruinen sieht man denn da irgendwo verborgen im Wald? Thema Lost Places, Thema Bautechnik der damaligen Zeit, also die unterschiedlichsten Beweggründe eigentlich.
2: Eine der Teilnehmerinnen ist neben der Strecke 46 aufgewachsen. Ihre Motivation, heute an der Führung teilzunehmen, sich mit der nationalsozialistischen Vergangenheit auseinanderzusetzen, um nicht zu vergessen und um daraus zu lernen. Sie fragt sich:
4: Man hat manchmal so Sachen wirklich vor der Nase und denkt sich, Mensch, warum hast du dir das eigentlich noch nie angeschaut? Oder warum hast du dich mit dieser Geschichte direkt vor Ort noch nie so beschäftigt?
2: Über die Volkshochschule ist sie auf die heutige Führung aufmerksam geworden. Anfangs habe man Sorge gehabt, dass der touristische Ausbau der Strecke 46 Menschen mit rechtsradikaler Gesinnung anziehen könnte, sagt Lippert.
3: Also das war so ein bisschen die Befürchtung, ist aber tatsächlich überhaupt nicht der Fall.
2: Wir laufen auf asphaltiertem Weg in Richtung des ersten Bauwerks. Kleine orangefarbene Schilder mit Baustellensymbol weisen den Weg. Katharina Heger ist für die heutige Führung extra aus Fulda angereist. Sie erzählt, warum.
5: Also ich habe selbst Architektur studiert, bin noch in dem Bereich Ästhetik und die dann nochmal in Form von Fotografie halt auch darzustellen. Das hatte für uns einen relativ hohen Reiz, weswegen wir uns auch dieser Führung jetzt angeschlossen haben.
2: Sie kennt die Autobahn schon aus einem Buch, das der Initiator des Projekts zur Strecke 46, Dieter Stockmann, veröffentlicht hat. Trotzdem ist sie ein wenig überrascht.
5: Also wir haben uns auch eher vorgestellt, dass es schon eine fertige Autobahn gewesen ist, nicht solche Überbleibsel in Form von Pfeilern.
2: Wir laufen gerade zwischen Feldern mit Getreide und Zuckerrüben entlang, als sich der Himmel öffnet und dicke Regentropfen auf uns herabprasseln. Gerade so können wir uns unter die Unterführung aus rotem Sandstein retten, die von Büschen und Bäumen überwuchert ist. Sie ist Teil der Strecke 46 und unsere erste Station. Jürgen Lippert zieht seine Regenjacke aus und beginnt von den 20er Jahren des letzten Jahrhunderts zu erzählen. Eine Zeit, in der es noch wenige Autos gab. Die Idee einer reinen Autostraße war deshalb ungewöhnlich. 1933 übernahmen die Nationalsozialisten dann nicht nur die Macht, sondern auch die Pläne für den Autobahnbau. 7000 Kilometer sollten es werden. Ein teures Unterfangen.
6: Und man hat gerechnet, dass der Kilometer Autobahn 500.000 Reichsmark kostet. Wenn man sich jetzt also vorstellt, 7.000 Kilometer, 500.000 Reichsmark, ist man bei 3,5

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3: Mit Frederik Würwig. Die Ukraine greift Russland wieder mit zahlreichen Drohnen an. US-Verteidigungsminister Hegseth kündigt eine weitere Überprüfung der amerikanischen Truppenpräsenz an. Und in Polen ist ein Verdächtiger nach tödlichen Schüssen auf einen russischen Exilkünstler festgenommen worden. Die Ukraine hat Russland wieder mit vielen Drohnen angegriffen. Die russische Luftabwehr hat nach Angaben der Regierung in der Nacht landesweit mehr als 550 Drohnen abgefangen. Allein in Moskau erreichten laut Bürgermeister Sobjanin über 180 Flugobjekte, von denen einige eine Ölraffinerie trafen. Es entstand laut Medienberichten ein Feuer. Beeinträchtigt war erneut auch der Luftverkehr an allen vier Flughäfen der Hauptstadt. Südlich von Moskau wurde laut Berichten ein Wohnblock und ein Einkaufszentrum getroffen. Russland wiederum hat in der Nacht die Ukraine mit Raketen und Drohnen angegriffen. Medien berichten von Explosionen in Kiew. Über mögliche Opfer und das Ausmaß der Schäden ist noch nichts bekannt. US-Verteidigungsminister Hegseth hat eine weitere Überprüfung der amerikanischen Truppenpräsenz in Europa angekündigt. Dies werde in den nächsten 6 Monaten erfolgen, sagte er bei einem Treffen mit seinen NATO-Amtskollegen in Brüssel, Thomas Spickhofen.
4: Für zu lange sei die NATO ein Papiertiger und eine Einbahnstraße gewesen, erklärte Hegseth zum Auftakt der Sitzung. In der neuen NATO müsse Europa die konventionelle Verteidigung des Kontinents selbst übernehmen. Einige seien da vorangekommen, andere lägen noch weit zurück, sagte Hegseth. Der US-Minister griff auch die Weigerung europäischer Staaten auf, den Amerikanern Überflugrechte für Einsätze am Golf zu gestatten. Dies hätte niemals in Frage gestellt werden dürfen, sagte Hegseth. Es gebe keine Entschuldigung dafür.
3: Nach der Unterzeichnung des Rahmenabkommens sollen Vertreter der USA und des Iran morgen in der Schweiz zu ersten Gesprächen

0: zusammenkommen. Wie das Schweizer Außenministerium mitteilte, werden neben Vertretern aus Washington und Teheran auch Gesandte der Vermittlerstaaten Pakistan und Katar erwartet. Die Präsidenten der USA und des Iran, Trump und Pezeshkian, hatten in der vergangenen Nacht die Absichtserklärung für ein Ende des Krieges unterzeichnet. Das Rahmenabkommen sieht unter anderem ein Ende aller Kämpfe und die Öffnung der Straße von Hormus vor. Die USA machen Zugeständnisse an den Iran. So sollen internationale Sanktionen aufgehoben und umfassende Wiederaufbauzahlungen an Teheran geleistet werden. Der Iran bekräftigte seinerseits den Verzicht auf Atomwaffen. Wie können Frauen unterstützt werden, um wirtschaftlich eigenständig zu werden? Darüber diskutieren die Gleichstellungs- und Frauenministerinnen und Minister der Länder auf einer Konferenz in Dresden. Studien zufolge sind Alleinerziehende, Migrantinnen und ältere Frauen besonders von Armut betroffen. Die Ökonomin Claudia Müller hat 2017 das Female Finance Forum gegründet, das Frauen im Umgang mit Geld und nachhaltigen Investitionen weiterbildet. Sie sagte hier im Deutschlandfunk Kultur:
1: Wir erklären alles, angefangen von dem Berechnen der Rentenlücke, denn vielen Leuten ist auch nicht klar, wie gravierend schlecht sie mit der gesetzlichen Rente eigentlich aufgestellt sind, über das Thema, welche Spartipps gibt es und welche Kontostrukturen, natürlich auch über das Thema Finanzen in der Beziehung und dann aber bis hin zum Investieren an der Börse, denn das ist auch etwas, wo wir Deutschen auch im internationalen Vergleich sehr, sehr zurückhaltend sind und das sollten wir eigentlich nicht tun. Gerade mit kleinen Gehältern ist die Börse ein fantastischer Weg, um das Geld zu investieren.
0: Die Ökonomin und Autorin Claudia Müller. Der 8-Stunden-Tag in Deutschland soll nach vorläufigen Plänen des Bundesarbeitsministeriums grundsätzlich bestehen bleiben. Aber die Ausnahmen sollen erweitert werden, sodass Tarifpartner auch wöchentliche Arbeitszeiten vereinbaren können. Das geht aus einem Entwurf des SPD-geführten Ministeriums hervor, der der Deutschen Presseagentur vorliegt. Das Papier ist demnach aber erst eine frühe Fassung und muss intern noch abgestimmt werden. Union und SPD hatten im Koalitionsvertrag vereinbart, die Arbeitszeitregeln zu lockern. In Polen ist nach der Tötung des regimekritischen russischen Künstlers Semjon Skrzypecki ein Verdächtiger festgenommen worden. Ministerpräsident Tusk sagte in Warschau, der Mann mit einem georgischen Pass sei möglicherweise an der Tat beteiligt gewesen. Laut Tusk deutet vieles auf einen politischen Mord hin, selbst wenn man noch mehr Beweise benötige. Palina Milling.
2: Der Künstler wurde am Montag mit 5 Schüssen getötet. Die Tat geschah in der Stadt Biała Podlaska im Osten Polens. Semjon Skrzypecki hat Karikaturen gezeichnet und übte damit scharfe Kritik am Kremlchef Putin oder dem tschetschenischen Machthaber Kadyrow. Erst 3 Tage vor seiner Ermordung hat er unter anderem vor der russischen Botschaft in Berlin protestiert.
3: Das Wetter.
0: Heute ist es im Nordosten wolkig mit einzelnen Schauern, sonst ist es sonnig und trocken. Die Höchstwerte erreichen von Nordost nach Südwest 26 bis 36 Grad. An den Küsten bleibt es etwas kühler.
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4: Hello? Hello? Hey guys.
5: Hallo auch von meiner Seite. Es gibt Orte, da kann man sich sehr verloren fühlen. Sogenannte Nichtorte, Transiträume wie Hotelflure, verwaiste Einkaufszentren, vielleicht ein Bürotrakt nach Feierabend. Um diese beklemmende Mischung aus Neonlicht, aus Teppichboden, aus niedrigen Decken und dem Summen einer Klimaanlage ist ein richtiger Internetmythos entstanden, die sogenannten Backrooms, Albträume der Spätmoderne. Jetzt gibt es sogar einen gleichnamigen Horrorfilm, der kommt heute in die Kinos und wir haben gerade einen kleinen Ausschnitt daraus gehört. Den werden wir Ihnen gleich vorstellen. Wir nehmen Sie aber zunächst mit an einen anderen unwirtlichen Ort. Ein altes Gefängnis in Braunschweig wird beim Festival Theaterformen bespielt. Das ist unser erstes Thema hier im Kompressor. Los geht's erstmal mit Musik und zwar vom britischen Singer-Songwriter Jake Buck. Lost heißt dieser Song.

0: Das internationale Festival Theaterform hat sich für die aktuelle Ausgabe einen ganz besonderen Ort in Braunschweig gesucht, und zwar die JVA Rennelberg. Ein Ort, an dem sich viele Fragen geradezu automatisch stellen. Was ist Gerechtigkeit? Aber auch die Frage nach Sinn und Unsinn von Gefängnissen drängt sich geradezu auf. Until we are all free, lautet denn auch das Motto. Die Theatermacherin Simone Dediaibi beteiligt sich bei einem performativen Parcours durch die unterschiedlichen Zellen des Gefängnisses. Und sie hat sich dafür mit der Geschichte ihres Urgroßvaters beschäftigt. Heute Abend beginnt das Festival und mit Simone Dediaibi sind wir jetzt in Braunschweig verbunden. Hallo Simone.
1: Hallo.
0: Ja, gemeinsam mit deinen Komplizinnen und Komplizen hast du ja schon viele Stoffe beackert. Liebevolles Recherchetheater nennt ihr euer Genre. Das ist jetzt aber die erste Auseinandersetzung mit deiner eigenen Familiengeschichte. Gab es dafür einen speziellen Aufhänger?
1: Ja, in der Tat, ich habe noch nie zu meiner Familie gearbeitet und ich wäre auch so, glaube ich, gar nicht drauf gekommen. Aber als ich angefragt wurde für das Projekt, also ob ich mich an dem Theaterparcours beteiligen will und gefragt habe, was das denn für ein Ort ist, da hat mir die Festivalleiterin Anna Mülter, die hat gleich gesagt, naja, die JVA Rennelberg, das ist ein Gefängnis von 1855 und hat von der Geschichte erzählt und eben auch, dass dort im Nationalsozialismus Menschen unter Schutzhaftbedingungen saßen, also Kommunistinnen, Sozialdemokratinnen, andere politisch Andersdenkende. Und dann meinte ich, ach ja, wie mein Urgroßvater. Und damit war eigentlich schon ziemlich klar, was ich mache, um ehrlich zu sein.
0: Was genau ist deinem Urgroßvater passiert?
1: Ich habe meinen Urgroßvater persönlich nicht kennengelernt, war aber sehr eng mit meinem Großvater und dessen Erzählungen kenne ich. Und als mein Großvater 12 Jahre alt war, also 1937, da wurde mein Urgroßvater verhaftet. Der war Sozialdemokrat und 2 Monate später, also 2 Monate saß er in Haft. Und mein Großvater hat diesen Tag der Haftentlassung, das war Weihnachten 37, den hat er bis ans Ende seiner Tage als den schönsten Tag seines Lebens bezeichnet.
0: Kannst du sagen, was dir die Geschichte deines Urgroßvaters möglicherweise auch beigebracht hat darüber, wie Widerstand in Familien, wie Geschichte in Familien gelebt und weitergegeben wird?
1: Ich fand es richtig spannend, mich nochmal mit dem Material zu beschäftigen. Mein Großvater, der hat mir, als ich so 16, 17 war, hat er mir alle Unterlagen gezeigt, die er gesammelt hat. Das waren tatsächlich Berichte von einem Gestapo-Spitzel, der meinen Urgroßvater, also seinen Vater und dessen Parteifreunde ausspioniert hat, bei Treffen beobachtet hat und andere Unterlagen über sein Leben. Und ich weiß, dass mir das damals schon viel bedeutet hat, allein die Art und Weise, wie mein Großvater mit mir darüber gesprochen hat und mir, wie er mir erklärt hat, was das ist und was das bedeutet und dass er einfach möchte, dass ich Bescheid weiß, dass ich weiß, wo das liegt und wo er das her hat und wie das alles funktioniert. Und ich bin mir total sicher, dass dieses politische Engagement, das es bei allen in unserer Familie gibt, ne, sei es in Parteien oder auch einfach zivilgesellschaftlich in Vereinen, dass das ganz viel damit zu tun hat, mit diesem Erbe, das mein Großvater auch sehr aktiv weitergegeben hat.
0: Nun war dein Urgroßvater eben ganz offenbar ja ein Opfer des Systems. Wir erleben gerade, dass unterschiedliche Zeitungen und Magazine so ein einfaches Recherchetool anbieten, um die Rolle von Familienmitgliedern im Nationalsozialismus zu recherchieren, die Rolle als Täter. Das klingt erstmal uneingeschränkt super, aber natürlich ist es ein wichtiges Erlösmodell für die Zeitungen und Magazine und es ist auch gleichzeitig vielleicht so ein bisschen Geschichte to go. Also man muss sich auch nicht wirklich selbst groß kümmern. Wie siehst du diesen aktuellen Hype?
1: Naja, dass es auch so ein bisschen so ein Geschäftsmodell wurde, das ist gar nicht mein großes Problem, weil es ist ja eine Vereinfachung. Die Sachen sind ja auch ohne die Zugänge über die Zeitungen zugänglich. Also man kann selbst recherchieren, auch wenn es umständlicher ist. Mein Problem dabei ist eher, dass dafür eben so groß Werbung gemacht wurde, auch auf Social Media, das war überall ersichtlich und wenig für die Einordnung getan wurde. Also, dass es eben nicht nur darum geht oder gehen sollte, aus Neugierde mal zu gucken, war mein Opa, war meine Uroma, waren die Parteimitglieder, sondern einfach mal zu schauen, was bedeutet das denn? Also was wurde da vielleicht in meiner Familie weitergegeben? Worüber wurde geschwiegen? Worüber wurde gesprochen? Und was heißt das eigentlich für uns heute? Ich meine, wenn ich irgendwie so viel rausfinde, jetzt auch nochmal bei dieser Recherche darüber, wie meine Familie funktioniert. Und das muss ich wirklich sagen, dass ich nochmal viel gelernt habe. Und nicht nur, wir reden ja viel über intergenerationales Trauma oder so, aber ich glaube, es gibt noch was anderes. Es gibt sowas wie eine intergenerationale Weitergabe von Solidarität oder von politischer Praxis. Und wenn ich das alles über meine Familie rausfinde, dann können das auch alle anderen über ihre Familien rausfinden. Und die Frage, was wollen wir mit diesen Informationen? Was kann uns das sagen darüber, wie Gesellschaft funktioniert, welche Werte weitergegeben wurden? Darüber habe ich viel zu wenig gelesen und ich finde, das ist eigentlich der entscheidende Teil, um das für heute sinnvoll und nutzbar zu machen.
0: Simon, wie hast du die Informationen über deinen Urgroßvater in diese Performance umgewandelt? Wie muss man sich die vorstellen?
1: Es war tatsächlich ein bisschen schwierig, weil dadurch, dass es ein Parcours ist, habe ich nur ganz wenig Zeit. Und dadurch, dass das Thema mir zu nahe ist und ich so viele Fragen daran habe, habe ich aber eigentlich ganz viel zu erzählen. Das Publikum kommt ja durch verschiedene Zellen und irgendwann kommt es auch an meine Zelle. Und mein Raum, der hat so zwei Funktionen. Das ist einmal ausgestattet wie eine kleine Gastwirtschaft, die man betritt, weil das war der Ort, wo mein Urgroßvater und seine Parteifreunde sich getroffen haben, wo sie eben ausspioniert wurden. Und ich lade die Leute ein, zu mir zu kommen und sich diese Geschichte anzuhören. Und diese Zellen, man muss schon sagen, diese JVA Rennelberg, die ist ein beeindruckender Ort im negativsten Sinne. Also es ist erdrückend. Ich versuche dem mit viel Gastlichkeit entgegenzugehen, weil es mir nicht nur darum geht, über Schmerz und Trauer und Verfolgung zu sprechen, auch, das ist ein wichtiger Teil, aber auch eben zu überlegen, ne, wie können denn solidarische Bündnisse heute aussehen? Was kann man daraus lernen? Was sind die Lehren, die wir ziehen? Und wie heilsam kann auch Erinnerung sein? Also man kommt in meine Zelle, man wird herzlich begrüßt, taucht dann in die Geschichte meines Urgroßvaters und seiner Freunde ein und wird hoffentlich mit einem Auftrag entlassen, das Leben zu leben und sich einzusetzen für das, was einem wichtig ist.
0: Und jetzt hast du uns gerade schon beschrieben, das ist Teil eines großen Parcours durch diese gesamte JVA. Ich glaube, alle 10 Minuten startet so eine kleine Führung, so ein Parcours. Was erwartet das Publikum noch auf diesem Parcours?
1: Was ich besonders spannend finde, ist, dass es gelungen ist, KünstlerInnen zusammenzustellen, die vor allem ganz unterschiedliche Formate und Kunstgenres machen. Also wir haben sowohl Film als auch Installation, wir haben Performances und aber auch Tanz wird eine Rolle spielen. Und ich finde das mega interessant, dass man wirklich nicht nur unterschiedliche Geschichten hört von Menschen, die aus unterschiedlichen Ländern kommen, sondern ganz unterschiedliche Formen dafür gefunden wurden. Inhaltlich geht es selbstverständlich um Gefängnis, um Gefangenschaft, um politische Verfolgung und um verschiedene Unterdrückungsmechanismen, aber eben mit diesem utopischen Twist, ne, Until We Are All Free, und auch mit viel Herzenswärme und Humor. Also ich konnte da auch noch mal feststellen, ich bin nicht die Einzige, die liebevolles Recherchentheater macht.
0: Simon, Deda, Ibi und KomplizInnen sind Teil des Festivals Theaterform in Braunschweig und der 2-stündige Parcours Until We Are All Free durch die Justizvollzugsanstalt Rennelberg. Der startet heute um 15 Uhr. Das Festival Theaterform, das läuft dann noch bis zum 28. Juni und alle akkuraten Daten finden Sie auf der Seite theaterformen.de. Simon, vielen Dank und toi toi toi für eure Premiere.
1: Wird schon werden. Danke für das Gespräch.
0: 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Kari Bremnes kommt von den Lofoten und hat einen Song über Politikerfrauen geschrieben, die einfach nur hübsche Anhängsel ihrer mächtigen Männer sind. Mit seiner schönen Frau heißt dieser Titel im Norwegischen, klingt es aber viel schöner, nämlich ungefähr so. Mit sin nydelige Kone. Hier ist Kari Bremnes.

0: Horrorfilme waren schon immer ein gutes Experimentierfeld für junge Filmschaffende. Jetzt feiern zwei Low-Budget-Produktionen dieses Genres sensationelle Kinoerfolge in den USA. Erfolge, die Hollywood wirklich aufhorchen lassen, nicht nur, weil die beiden Regisseure der Filme Obsession und Backrooms sehr jung sind, Kane Parsons ist gerade mal 20, sondern auch, weil die beiden ihr filmpraktisches Handwerk mit YouTube-Filmen gelernt haben. Christian Berndt berichtet über einen neuen Typus Regie in Hollywood.
1: Ich habe was gefunden, im Laden.
2: Was haben Sie gefunden?
1: Einen Ort. Ich habe einen Ort gefunden. Ich weiß, wie das klingt, aber Sie müssen verstehen, es ist riesig da drin.
3: Clark entdeckt hinter einer Wand seines Möbelgeschäfts ein riesiges Labyrinth aus surrealen Räumen. Der Horrorfilm Backrooms basiert auf einem Internet-Hype, der 2019 begann. Damals stellten Fangruppen unheimliche Videos über paranormale Backrooms ins Netz. Auch der erst 17-jährige Filmstudent Kane Parsons griff die Idee auf und machte daraus eine YouTube-Videoserie, die mit fast 300 Millionen Aufrufen ein sensationeller Erfolg wurde. Das Hollywood-Studio A24 wurde auf ihn aufmerksam und engagierte Parsons. Nun hat Backrooms, das Low-Budget-Kinodebüt des inzwischen 20-jährigen Regisseurs, A24 den erfolgreichsten Filmstart der Studiogeschichte beschert.
4: Was it surprising to Hollywood? My guess is probably yes.
3: Für Hollywood war dieser Erfolg wahrscheinlich überraschend, meint der Filmkritiker der New York Times, Jason Zinnemann, aber nicht für diejenigen, die das Internetgeschehen verfolgen, denn das Backroom-Phänomen sei seit Jahren eine feste Marke. Eine größere Überraschung dagegen, so Zinnemann, war Obsession mit bereits über 150 Millionen Zuschauern. Auch der Regisseur dieses Low-Budget-Horrorfilms, Curry Barker, ist jung und hat mit Sketchen und Kurzfilmen Millionen Aufrufe auf YouTube erreicht. Das brachte ihm die Regie für Obsession ein. Es gibt zwar, meint Zinnemann, im Horrorgenre eine lange Tradition von Low-Budget-Überraschungserfolgen, was Backrooms und Obsession aber auszeichne, sei die enge Verbindung zum Publikum. Die Filme nehmen zeitgenössische Ängste junger Menschen auf, zum Beispiel Dating oder Einsamkeit. Und YouTube sei auch eine neue Art von Filmschule, meint Zinnemann. Mit den Filmen auf YouTube kriegen junge Filmschaffende früh Zugang zu filmischem Werkzeug, ohne die Filmindustrie zu benötigen. Und YouTuber haben, meint Zinnemann, schon zu Beginn ein Publikum und können testen, was ankommt. Die Medienwissenschaftlerin an der Universität Hamburg, Joan Bleicher, sieht in Kinofilmen von YouTubern auch eine Chance, junges Publikum fürs Kino zurückzugewinnen.
5: Ich glaube, dass in YouTube die Beziehung zwischen Produzenten und den Zuschauerinnen sehr viel enger ist als im Kino. Und gleichzeitig ist eine höhere Glaubwürdigkeit und ein höherer Sympathiefaktor offensichtlich der Filmfans gegenüber den YouTubern.
3: Und auch inhaltlich findet Bleicher an diesen Filmen interessant, dass sie stark auf Psychologisierung setzen. Es gäbe allerdings auch bedenkliche Elemente.
5: Bei beiden Filmen fand ich interessant, dass so eine gewisse traditionelle Kritik an Frauen drin steckt. Also die Frauen sind der eigentliche Ursprung des Horrors. Das fand ich nochmal eine Richtung, die auf Tendenzen auch in sozialen Medien reagiert. Es ist auffällig, dass derzeit in den sozialen Medien, aber auch in diesen Filmen eher frauenfeindliche Inhalte verbreitet werden. Also da kann man durchaus einen Zusammenhang erkennen.
3: Trotzdem sieht Bleicher Potenzial bei YouTube-Filmern auch für den deutschen Film. 2017 kam die Webserie Intimate auf YouTube heraus, die von den Zwillingsbrüdern Oskar und Emil Belton zusammen mit Freunden gemacht wurde und improvisiert vom Alltag einer Gruppe Hamburger Jungs erzählt. Intimate erregte solche Aufmerksamkeit, dass die Belton-Brüder eine Serie für Amazon Prime drehen durften, die Discounter. Jetzt plant Konstantin Film einen Kinofilm mit den Belton-Brüdern. Auch hier ist die Bindung an die Fangemeinde ein Faktor, meint der Vorstandsvorsitzende von Konstantin Film, Oliver Berben.
6: Wir haben ihnen auch gesagt, Social Media zum Beispiel, macht ihr das. Ihr habt den stärkeren Zugang zu der eigenen Zielgruppe. Also ich glaube wirklich, dass es für uns als Produktions- und Distributionsfirmen vor allem darum gehen wird, den Menschen die Möglichkeit zu geben, sich selber auszuprobieren, ihre Stimme sozusagen zu finden und die auch mit ihrem eigenen Publikum dann zu verbinden.
3: YouTube könne jungen Filmschaffenden helfen, eine eigene Handschrift zu entwickeln.
6: Was YouTube macht und was genial ist dabei eigentlich, dass es eben keinen redaktionellen Input gibt, sondern die Menschen können erstmal genau das so machen in der Freiheit, wie sie sich selber vorstellen. Und das wissen wir gut genug, dass die wirkliche Kunst und Kreativität immer mit maximaler Freiheit zusammenhängt. Und dementsprechend finde ich diese Idee, die YouTube den Menschen gibt, einfach hervorragend.
3: Das merke man auch an Obsession, meint Berben, an dem Konstantin Film von Anfang an Co-Partner war. Das heißt nicht, meint Berben, dass in Zukunft YouTube die Filmhochschulen ersetzt, aber für jüngere Generationen von Kinogängern wird künftig vielleicht eine Leidenschaft für Filme geweckt, die dem Kino neues Publikum erschließt.

0: Tonight's the Night. Pink war das mit einem Song aus dem Jahr 2003.
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0: Die kommen heute von Bettina Ritter.
2: Peitschenhiebe und Berufsverbot. Das ist die Strafe für die iranische Sängerin Parastu Ahmadi. Nach einem Bericht von BBC Persian hat sie laut Gerichtsurteil unsittliche Inhalte verbreitet und damit gegen die öffentliche Moral verstoßen. Die 29-Jährige war vor anderthalb Jahren ohne Kopftuch und in einem Kleid ohne Ärmel in der historischen Stätte Deir Gachin-Karawanserei aufgetreten. Das Konzert ohne Publikum wurde auf YouTube innerhalb von wenigen Tagen 1 Million Mal angeklickt. Bis heute hat es fast 3 Millionen Aufrufe. Damals waren Ahmadi und ihre Musiker zwar festgenommen, aber wegen des öffentlichen Drucks wieder freigelassen worden. Jetzt kam das Urteil. 74 Peitschenhiebe und ein 2-jähriges Ausreise- und Berufsverbot für sie und 8 weitere Mitglieder ihres Teams. Laut iranischem Gesetz dürfen Frauen in der Öffentlichkeit nicht singen und den Hijab ablegen. In Chemnitz beginnt heute das internationale Festival Theater der Welt. Die neuen Kuratorinnen und Kuratoren kommen aus Argentinien, Australien, China, Griechenland, Indien, Kanada, Saudi-Arabien, Senegal und Südafrika. Sie haben für das Programm 33 Stücke aus allen Kontinenten eingeladen. Einer der 3 Intendanten des Festivals, Stefan Schmidtke, zeigte sich überrascht von der Auswahl, wie er hier bei uns im Deutschlandfunk Kultur sagte.
3: Wir haben einen großen Horizont aus Oper, Figurentheater, Tanz, Performance, Kinder- und Jugendaktivitäten. Das hat an Vielfalt so einiges zu bieten. Und vor allen Dingen ist es mal nicht so das Homogene, alles in eine Richtung, sondern die 33 Positionen, die zusammenkommen, stehen manchmal auch etwas sperrig nebeneinander. Aber genau das ist das Konzept. Unsere Welt ist ja auch überall anders. Und warum soll nicht ein Festival genau das auch zulassen und zeigen?
2: Stefan Schmidtke ist einer der 3 Intendanten des Festivals Theater der Welt, das heute in Chemnitz beginnt und bis zum 5. Juli dauert. Das New York Historical Museum eröffnet heute einen neuen Anbau. Zu sehen sind dort Ausstellungen rund um die Geschichte der Demokratie in den USA. Ab 2028 soll das Gebäude auch Heimat des American LGBTQ+ Museums sein. Es will sich der Geschichte unter anderem von Lesben, Schwulen, Queeren und Transpersonen widmen. Seit dem Amtsantritt von US-Präsident Trump wurden die Rechte von queeren Menschen stark eingeschränkt. Regierungskritische Stimmen sprechen insgesamt von einer Bedrohung der Demokratie durch Trumps autokratische Tendenzen.
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0: Ich bin Gesa Ufer, hallo nochmal. Angels of Libra, so nennt sich ein Soul-Projekt aus Hamburg. Und das hören wir hier gemeinsam mit dem Iren Nathan Johnston, Ain't No Lovin'.

0: Seit 30 Jahren wandert das Kunstfestival Manifesta durch Europa und macht alle zwei Jahre Stationen. Nach Barcelona und Pristina startet die 16. Ausgabe jetzt am Samstag im Ruhrgebiet. Unter dem Titel This is not a church werden in Bochum, Essen, Duisburg und Gelsenkirchen 12 Kirchen bespielt. Und zwar von insgesamt 106 Teilnehmerinnen und Teilnehmern aus 30 Ländern. Was uns da erwartet, das kann uns meine Kollegin Laura Helena Wurtsch schildern. Die erreichen wir nämlich jetzt in Duisburg, wo gerade die Eröffnungspressekonferenz zu Ende gegangen ist. Hallo Laura.
1: Hallo, hi.
0: Ja, du musst uns kurz schildern, wie war's? Was sind so deine ersten Eindrücke?
1: Die ersten Eindrücke sind tatsächlich ganz fantastisch. Man kommt nämlich in Duisburg am Bahnhof an und wird von den Musikern des Marxloher Music Circus quasi begleitet bis zu dem Theater, wo dann diese Pressekonferenz hier stattfand. Das heißt, man fühlte sich plötzlich dann doch sehr wichtig, wenn man von diesen Musikern geleitet wurde. Und die Stimmung ist natürlich dementsprechend gelöst von allen Beteiligten. Ich glaube, man muss sich vorstellen, hier wurde 6,5 Jahre insgesamt in Vorbereitung und so weiter an allem gearbeitet. Und ich glaube, da ist viel Erleichterung, viel Freude und viel Stolz zu spüren, dass wir jetzt alle hier sind.
0: Ja, und dieses Ruhrgebiet ist also Austragungsort. Jetzt ist der Titel etwas kryptisch. This is not a church. Vielleicht ganz kurz, wenn es keine Kirche ist, was ist es denn dann?
1: Das ist, durchaus kann ein bisschen irreführend sein. Wenn es keine Kirche ist, was ist es denn dann? Ist eine Frage, die man sich allgemein stellen muss und dann hier im Ruhrgebiet ganz speziell. Die Arbeitshypothese ist, in den nächsten 5 bis 10 Jahren werden etwa laut Prognosen 20.000 Kirchen in Deutschland geschlossen. Wir haben insgesamt gerade plus minus 40.000. Also es sind sehr viele, damit werden sich auch andere Regionen beschäftigen müssen. Und im Ruhrgebiet gibt es sogenannte Pantoffelkirchen, was irgendwie ein ganz süßer Begriff ist, weil der bedeutet, dass man eben in seinen Schluffen in die Kirche gehen konnte von zu Hause. Das ist in der Nachkriegszeit passiert, als man die Viertel hier eben alle neu gebaut hat und die Kirchen ganz zentrale Orte waren, um sich zu treffen und um zusammenzukommen. Und deswegen geht es der Manifesta dann hier eben auch nicht darum, die Kirchen als Kirchen wieder zu beleben, sondern diese profanierten Kirchen mit Kunst, mit Gemeinschaft, mit unter anderem auch Selbsthilfegruppen neu zu beleben und wieder zu Orten zu machen, in denen Leute zusammenkommen können, sogenannte dritte Orte, ohne konsumieren zu müssen.
0: Schön, also das Wort Pantoffelkirche übernehme ich sofort in meinen aktiven Sprachgebrauch. Hast du denn jetzt schon mal die Gelegenheit gehabt, in so eine dieser Kirchen reinzuluschern, wie es da aussieht?
1: Ja, hier direkt in Duisburg vor dem Theater ist nämlich eine Kirche und da habe ich einmal schon so reinlinsen können. Mhm. Da ist zum Beispiel eine ganz fantastische Arbeit von einem Londoner Künstler, Abbas Zahidi, und der hat Orgelpfeifen genommen, denn die Orgel dieser Kirche ist kaputt. Aus ganz Europa hat er Orgelpfeifen in diese Kirche gebracht, unter anderem aus einer zerbombten Kirche in Kiew, und hat die mit neuen Geräten wieder zum Leben erweckt. Die sind dort in einem Kreis aufgebaut und machen ganz wundersame, melancholische Geräusche. Und in diesem Kreis soll dann auch eine Selbsthilfegruppe zusammenkommen im weiteren Verlauf beim Rahmenprogramm dieser Manifesta. Also da merkt man schon, wie quasi die Kunst und dieses Rahmenprogramm mit den Menschen vor Ort verschmelzen kann, im allerbesten Fall, wenn es denn gut läuft.
0: Und dazu passt ja auch wahrscheinlich so ein bisschen diese Besonderheit, dass es keine klassischen Kuratorinnen und Kuratoren mehr gibt, sondern für die Auswahl sind verantwortlich sogenannte Creative Mediators. Also das klingt genau so, nach fehlender Hierarchie und nach maximaler Teilhabe. Das steckt wahrscheinlich dahinter, ne?
1: Das ist so ein bisschen die Idee der Manifesta, deren Fokus sich in den letzten 10 Jahren eigentlich verändert hat. Weg von so einer klassischen Kunstbiennale, die alle 2 Jahre irgendwo in Europa einfällt. Das ist ja eine Wanderbiennale. Hin dazu, dass man Strukturanalysen macht. Das heißt, man fängt schon 4 Jahre vorher an, macht Bürgerbefragungen und guckt, was brauchen die Bürger eigentlich. Und von denen wird keiner sagen, er braucht Kunst. Deswegen kommt die Kunst mit diesen sogenannten Creative Mediators auch erst ein bisschen später dazu. Mhm. Nachdem man quasi überlegt hat, dass man was in den Kirchen macht, dass man die wieder zu Orten des Zusammenkommens machen möchte. Und dann kommt quasi die Kunst rein. Und die haben sich diesmal, wie ich finde, einen ganz schönen Kniff überlegt. Die haben 3 Tandems zusammengestellt, die jeweils aus einem Senior Curator, da sind jetzt 3 Männer um die 80, und 3 jüngeren Leuten besteht. Unter anderem eben einer jungen Frau, die gerade mal Ende 20 ist. Und die haben jeweils im Tandem diese 12 Kirchen bespielt. Und ich bin ganz gespannt, was es da dann noch zu sehen geben wird.
0: Und ein Dreh- und Angelpunkt, soweit ich das verstanden habe, das ist auch wirklich einfach dieses öffentliche Programm, dieses Modell der Teilhabe. Wie ist das konzipiert? Was ist da auffällig?
1: Also ich glaube, und das wurde jetzt auch nochmal in der Pressekonferenz ganz stark betont, was wichtig ist zu verstehen ist, wir fahren hier alle am Sonntag wieder. Dieses Programm ist nicht für uns gemacht. Mhm. Das ist für die Menschen gemacht, die hier leben. Und der Erfolg oder Misserfolg wird sich auch daran messen, wie das angenommen wird. Und deswegen gibt es zum Beispiel, das ist ein ganz wichtiger Punkt, den ich auch gar nicht müde werde zu betonen, der Eintritt überall umsonst. Und verknüpft wird das Ganze, dass man eben mit Selbsthilfegruppen, mit anderen Organisationen zusammengearbeitet hat, die diese Kirchen dann als Treffpunkte auch wirklich nutzen. Es gibt zum Beispiel schon eine Organisation, die gesagt haben, wir nutzen diese Kirche als Basketballübungsplatz im Winter. Das hat die Manifesta, bevor sie jetzt offiziell losgegangen ist, schon mal angeregt. Und jetzt müssen die Basketballer kurz für die Zeit der Manifesta einmal raus und können danach aber wieder rein und dort weiterspielen. Also diese Vernetzung ist ganz vielfältig.
0: Also es hat auf jeden Fall, macht es so den Anschein, als würde es unbedingt lohnen, sich das anzuschauen. Und wenn Sie mehr wissen möchten, am Samstagabend gibt es einen großen Themenschwerpunkt von der Manifesta aus dem Ruhrgebiet und zwar ab 23.05 Uhr live in unserer Sendung Fazit am Abend und danach natürlich auch als Podcast. Laura-Helena Wurth ist für Deutschlandfunk Kultur vor Ort. Ganz herzlichen Dank für deine Eindrücke.
1: Sehr gern, vielen Dank.
0: Und das hier ist Musik von Anna Buchegger. Keine Ahnung, heißt dieser Song.

0: Never work. Das klingt wie eine Aufforderung, arbeite nie, oder vielleicht auch wie ein Versprechen, nie wieder arbeiten. In den Berliner Sophiensälen, da liegt in diesen Tagen und Nächten beides nah beieinander, ein Festival mit Performances aus aller Herren und Damen und non-binärer Länder und Regionen, das sich auseinandersetzt mit Arbeit, mit Zwang zur Arbeit, mit Arbeitslust und Arbeitsunlust und dem Preis, den wir bereit sind zu zahlen für ein gutes Leben mit oder eben ohne Arbeit. Dieses Festival zu besuchen, das lohnt sich, meint unser Kollege Gerd Brendel.
1: This building was a craftsman's hall.
2: This building, dieses Gebäude, die Sophienseele in Berlin. Ein Ort, der eng verbunden ist mit der Geschichte der Arbeit und der Verweigerung von Arbeit. Berliner Handwerkerverein steht in neogotischen Lettern über dem Eingangstor von 1904. In den 20er Jahren sprachen im großen Saal Rosa Luxemburg und die Anarchistin Milli Witkop über gerechten Lohn und forderten einen Gebärstreik. Davon erzählt Lori Young in ihrer After-Work-Tour.
3: You can imagine Millie here.
2: Wenn man so will, ist Lori Young selbst eine verdiente Kunstarbeiterin. Vor 30 Jahren stand sie zur Wiedereröffnung der Sophienseele als Off-Theaterhaus auf der Bühne in Allee der Kosmonauten, dem legendären Tanzstück von Sascha Walz, das die Tristesse der Ostberliner Plattenbauwelt in eine energiegeladene neue Bewegungssprache übersetzte. Am Ende tanzt Lori Young daraus. Sie schleudert die Arme, stemmt sich gegen die Wand. Nur die Beine wollen nicht mehr so wie früher, entschuldigt sie sich. Auch Tanz ist Arbeit und irgendwann hält der Körper der Belastung nicht mehr stand. Never Work, das Motto des Festivals in den Sophienseelen, erinnert an ein berühmtes Pariser Graffiti des Künstlers Guy Debord aus den 50er Jahren. Ne travaillez jamais. Niemals arbeiten.
4: Ja, und natürlich ist dieser Slogan Never Work eine Provokation.
2: Sagt Matteo Szymanowka, einer der Festivalkuratoren.
4: Und schon damals ging es eigentlich nicht darum, faul zu sein, obwohl natürlich ist es auch schön, faul zu sein, sondern sich zu fragen, wie arbeiten wir und arbeiten wir aus Lust oder arbeiten wir nur, weil wir gezwungen sind.
2: Auch die Künstler, Künstlerinnen an diesen Tagen und Nächten in den Sophienseelen verkaufen im Grunde Arbeit. Ihre Virtuosität, ihre Kreativität oder die eigenen Geschichten. Davon handelt Reality Show von Mesha, einem Kollektiv aus Sao Paulo. Die Bühne im großen Saal erinnert an das Filmset einer Reality Show wie Big Brother. Eine 0815-Wohnlandschaft hinter Gazevorhang. Bewohnt wird sie von 10 Frauen, Männern, Transsexuellen, Transvestiten, die sich auch im realen Leben eine Unterkunft teilen, in einem Wohnprojekt für Obdachlose. Wer muss gehen? Wer darf bleiben? Und am Ende die volle Gage kassieren?
5: Ich lebe hier in dieser Casa wie eine Boneca. Primeiro da minha mãe. Oi.
2: Die letzten 8 Jahre war ich Puppe bei Papa und dann war ich deine Puppe hier im Hause, fängt eine nach der anderen an. Ein Zitat aus Ibsens Nora oder ein Puppenheim. Aber die Noras in der Big Brother Puppenstube hier fangen an, ihre Geschichten zu erzählen. Von Straßenstrich, Drogensucht, Familientramen. Eine rührender als die andere. Und weil das authentische Elend im Big Brother House ein Vorteil ist im Wettbewerb um die Kunst des Publikums, ruft eine Stimme aus dem Off jetzt die Performer zur ersten Challenge. Wer als Erster eine Träne vergießt, gewinnt. Als Nächstes steht Tauziehen auf dem Programm. Silikon gegen natürlicher Brustumfang. Die Ballonbusenfraktion gewinnt 1-2 Rock. Der nächste Wettkampf, Team Straßenprostitution, schon mal gemacht, gegen Team Theater ist eine Art von Prostitution, geht in heftigen Diskussionen unter. Am Ende durchbrechen die Performerinnen die vierte Wand zum Publikum. Sie verlassen den Big Brother Container und drehen den Spieß um. Eine Kamerafrau nimmt einzelne Zuschauer ins Visier. Auf einer Videoleinwand erscheinen deren verlegen lächelnde Gesichter. Oh, sieht ganz gut aus, aber den Typ hatten wir schon viel zu oft, kommentieren die Performer. Oder Du siehst nicht so aus, als hättest du eine spannende Geschichte, aber könntest du eine von unseren Geschichten erzählen? Oder erklär uns in 3 Minuten, was dir das Recht gibt, hier zu sein. Gar nichts, denn die Performerin aus Sao Paulo schenken uns, den Zuschauern, 2 Stunden lang ihr Leben und sie tauschen mit uns die Rollen. Big Brother ist überall. Never work, niemals arbeiten. Eine Utopie, aber in diesen 2 Stunden wird sie wahr als Feier des Lebens. Raus aus den eigenen Puppenheimen oder den Big Brother Containern.
0: Gerd Brendel über das Performance Festival Never Work, das den 30. Geburtstag der Berliner Sophiensäle feiert.

Hate That I Made You Love Me. Ariana Grande, Grande war das. Über 4 Oktaven kann sie singen. Und allein mit ihrer Parfum-Serie hat sie sich wirklich reich gemacht. Wir stellen Ihnen hier im Deutschlandfunk Kultur in Zukunft eine Reihe von erlesenen Plattenläden vor. Die alte Grassroots-Losung Support Your Local Dealer, die hat ja in Zeiten großer Internet-Versandhäuser und Streaming-Dienste eine ja geradezu dramatische Dringlichkeit bekommen. Gleich nach 15 Uhr, da stellen wir Ihnen einen Plattenladen aus Kassel vor. Der trägt den schönen Namen Scheibenbeißer. Bis um 3 gibt's hier noch Musik aus

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3: Mit Frederik Würwig. US-Verteidigungsminister Hegseth kündigt eine weitere Überprüfung der amerikanischen Truppenpräsenz an. Israel bricht den Kontakt zur Außenbeauftragten Kallas ab. Und die Absage eines Auftritts des jüdischen Publizisten Michael Friedmann bei den Bayreuther Festspielen ruft weiter Kritik hervor. US-Verteidigungsminister Hegseth hat eine weitere Überprüfung der amerikanischen Truppenpräsenz in Europa angekündigt. Dies werde in den nächsten 6 Monaten erfolgen, sagte er beim Treffen mit seinen NATO-Amtskollegen in Brüssel. Hegseth kritisierte, dass seiner Meinung nach einige der größten Volkswirtschaften immer noch zu glauben scheinen, dass die Ära des sicherheitspolitischen Trittbrettfahrens weitergeht. Er forderte, dass die Europäer künftig die Hauptverantwortung für die Verteidigung ihres Kontinents übernehmen. Auch NATO-Generalsekretär Rutte erklärte in Brüssel, dass verstärkte Anstrengungen der Europäer nötig sind.
4: Wir brauchen mehr Stärke, Abschreckung, Verteidigungskapazitäten hier in Europa. Und von daher ist es auch weise, dass wir sicherstellen, dass unsere Soldatinnen und Soldaten in der Lage sind, das gesamte NATO-Gebiet gegen jegliche Bedrohung, sollte sie denn kommen, zu verteidigen. Es gibt auch eine Einigung unter den Verbündeten, dass wir alle mehr tun müssen, um eben auch den USA in ihren Ausgaben zur Seite zu springen.
3: NATO-Generalsekretär Mark Rutte. Die Ukraine hat Russland wieder mit zahlreichen Drohnen angegriffen. Die russische Luftabwehr hat nach Angaben der Regierung in der Nacht landesweit mehr als 550 Drohnen abgefangen. Lilia Becker.
5: Moskaus Bürgermeister Sergei Serbjanin schreibt auf Telegram, Zitat, mehreren Drohnen ist es gelungen, die Moskauer Ölraffinerie zu erreichen. Das Feuer dort sowie ein Brand in einem großen Einkaufszentrum trieben dichten Qualm über den Himmel. Alle 4 Moskauer Flughäfen stellten den Betrieb zeitweise ein. Es gibt Meldungen darüber, dass über 500 Flüge gestrichen wurden oder sich verspäteten. Es dürfte der bislang größte Angriff auf die russische Hauptstadt seit Russlands Überfall auf die Ukraine sein.
3: Israel bricht den Kontakt zur EU-Außenbeauftragten Kallas wegen eines angeblichen Vergleichs mit dem Apartheid-Regime in Südafrika ab. Laut dem israelischen Außenminister Saar soll dies so lange gelten, bis Kallas ihre Äußerungen zurücknimmt. Er bezieht sich auf einen Bericht des Nachrichtenportals Euraktiv. Kallas soll

0: Demnach bei einem Besuch in Mexiko das israelische Vorgehen im Westjordanland und im Gazastreifen mit der früheren südafrikanischen Politik der Rassentrennung gleichgesetzt haben. Kallas ging in einem an Saar gerichteten Schreiben im Online-Dienst X nicht auf den konkreten Vorwurf ein. Sie betonte, dass sich die EU stets für eine konstruktive Beziehung zu Israel einsetzt. Zugleich übte sie aber auch Kritik am Ausbau israelischer Siedlungen im Westjordanland. Volkswagen-Chef Blume hat den Sparkurs seines Unternehmens verteidigt. Wie er bei einem virtuellen Aktionärstreffen sagte, haben sich im laufenden Jahr die Rahmenbedingungen der Automobilindustrie nochmals verschärft. Bertil Starke.
1: In seiner Rede bezeichnete Blume das vergangene Jahr 2025 als ein Jahr des Anpackens. In wesentlichen Bereichen seien Fortschritte erzielt worden. Der Wolfsburger Autokonzern hat aus Blumes Sicht große Fortschritte bei der Entwicklung von E-Autos gemacht. In Europa ist VW hier Marktführer. Der Vorstandsboss sprach aber auch über die Probleme, die Volkswagen zu schaffen machen. Neben internationalen Krisen ist das Thema Kosten für Blume die größte Herausforderung des Konzerns. Die müssen trotz eines umfangreichen Sparprogramms weiter sinken, um gegen die Konkurrenz unter anderem aus China zu bestehen.
0: Volkswagen will bis 2030 konzernweit 50.000 Stellen abbauen. Der Gewinn von Europas größtem Autobauer war im vergangenen Jahr um fast die Hälfte eingebrochen. Im ersten Quartal dieses Jahres ging dieser um 28% zurück. Die Absage eines Auftritts des jüdischen Publizisten Michel Friedmann bei den Bayreuther Festspielen hat Kritik hervorgerufen. Die Präsidentin der israelitischen Kultusgemeinde München und Oberbayern, Knobloch, erklärte, die Absage sei auf jeder Ebene eine Bankrotterklärung. Dass die Festspielleitung ihm an dieser hochsymbolischen Stelle eine Bühne erst anbietet und dann unter fadenscheinigem Vorwand wieder entzieht, sei würdelos. Damit habe die Leitung eine Gelegenheit zur Aufarbeitung ihrer eigenen NS-Vergangenheit verpasst und diese auch für die Zukunft erheblich erschwert. Friedmann sollte bei den 150. Bayreuther Festspielen über Antisemitismus, den Komponisten Richard Wagner und den Umgang mit der Nazi-Vergangenheit der Festspiele sprechen. Nach Informationen der Süddeutschen Zeitung wurde die Veranstaltung mit dem Verweis auf Sicherheitsbedenken auf unbestimmte Zeit verschoben.
2: Das Wetter.
0: Heute ist es im Nordosten wolkig mit einzelnen Schauern, sonst ist es sonnig und trocken. Die Höchstwerte erreichen von Nordost nach Südwest 26 bis 36 Grad. An den Küsten bleibt es etwas kühler.
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3: Hallo und herzlich willkommen. Einmal mehr wird sich in den folgenden zwei Stunden alles um die Musik drehen. Und um unser erstes Thema schon mal anzuteasern, Lust darauf zu machen, muss ich einen Song der Band Die Konsequenz bemühen.

Genau da gehen wir gleich hin, in den Plattenladen, genauer gesagt in den Scheibenbeißer in Kassel. Lassen uns dort erzählen, was da gerade auf dem Plattenteller liegt und mit was für Kundschaft man sich dort so herumzuschlagen hat. Gleich nach diesem Song hier von Pamela, Better Than Before.

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1: Better than before hier im Deutschlandfunk Kultur. Man möchte ja nicht immer nur von früher erzählen, aber früher, da gab es in praktisch jeder Stadt, auch in den kleineren, ein, zwei, viele Plattenläden, in denen man sich mit dem neuen Stoff versorgte, mit Singles, Langspielplatten, irgendwann auch CDs. Es gibt natürlich immer noch Plattenläden, aber nicht mehr so viele wie früher, hat natürlich mit der Digitalisierung des Musikmarkts zu tun, mit Downloads und Streaming. Ein Grund mehr, die noch bestehenden Plattenläden zu Wort kommen zu lassen, das machen wir auch, wollen in Zukunft immer mal wieder sprechen mit unterschiedlichen Läden in ganz Deutschland. Und heute fangen wir an mit dem Scheibenbeißer, ein Plattenladen aus Kassel. Und da sprechen wir mit Detlef von Duhn, nicht der Chef, aber offenbar der Auskenner. Hallo.
2: Ja, hallo.
1: Detlef, wir wollen euren Laden ein bisschen kennenlernen. Geht am besten über die Musik. Was liegt gerade bei euch so auf dem Plattenladen? Was läuft da im Hintergrund?
2: Im Hintergrund läuft momentan was ziemlich Altes von Ende 90er, Susan McEwan. Das ist aber wahrscheinlich den Hörern eher weniger bekannt.
1: Ist das deine Lieblingsplatte gerade oder wer legt bei euch die Musik auf?
2: Das, was hier läuft, das entscheide ich spontan. Das ist manchmal, wenn ich die Kunden kenne, ein bisschen an den Kunden orientiert, aber im Großen und Ganzen umfasst es so gut wie alle Musikrichtungen und es ist dann ja schon teilweise an meinem Geschmack orientiert.
1: Es gibt diese berühmte Szene im High-Fidelity-Roman von Nick Hornby, dass man als Plattenverkäufer, ja, je nachdem, wer gerade reinkommt, eine Platte auflegt, weil man die Kunden schon ganz gut abschätzen kann und dann weiß, ah, die wird er kaufen, wenn ich die auflege. Macht ihr sowas auch?
2: Ja, wie gesagt, das ist dann teilweise schon davon abhängig, wer hier reinkommt. Also so halbwegs weiß ich dann halt schon, in welche Richtung es zu gehen hat, damit da ein Kaufinteresse geweckt wird. Aber verlassen kann man sich da nicht drauf. Also das funktioniert links nicht immer.
1: Die Susan McEwan, die läuft auf jeden Fall noch. Seit wann gibt's denn euren Laden, den Scheibenbeißer?
2: Der ist gegründet worden 1990, glaube ich, ja.
1: Also 36 Jahre schon alt. Was würdet ihr sagen, habt ihr so ein festes Sortiment? Was sind so die Hauptmusikrichtungen, die bei euch eine Rolle spielen?
2: Das hat sich im Prinzip mit der Zeit geändert. Das liegt aber auch daran, dass wir hier traditionell eigentlich sehr stark auf Vinyl immer fixiert waren. Und von daher sehr stark auf 60er, 70er Jahre entsprechend in der Kundschaft entsprechend orientiert gewesen sind. Das hat sich jetzt in den letzten Jahren gewandelt mit dem Vinylboom. Wir haben natürlich auch CDs, aber Vinyl ist halt schon der Hauptumsatzbringer. Und zu diesen etwas älteren 60, 70-Jährigen sind jetzt eine ganze Menge junge Leute gekommen und von daher hat sich natürlich dann auch das Angebot gewandelt und die Verkaufsschwerpunkte auch.
1: Kommen die jungen Leute auch, um zeitgenössische Musik zu kaufen, also was weiß ich, Taylor Swift und Billie Eilish, oder sind die auch auf der Suche nach dem von früher?
2: Das ist sehr, sehr unterschiedlich. Also Swift und Eilish gehören natürlich auch bei uns zu den Hauptumsatzbringern. Wobei ich nicht den Eindruck habe, dass das die ganz Jungen kaufen. Das sind oft auch eher so 20-, 30-Jährige. Zum einen und zum zweiten gibt es eine ganze Menge von dieser jungen Kundschaft, die sich offensichtlich, also ich höre mir ja immer an, wenn die miteinander reden. Das ist immer ganz interessant. Und es ist oft so, dass das ziemlich deutlich wird, dass die auch von ihren Eltern in der Beziehung beeinflusst werden, beziehungsweise eher von den Großeltern sogar. Und es gibt sehr viele junge Leute, die 60er, 70er, der 60er weniger, aber 70er Jahre und 80er Jahre kaufen. Und das ist eigentlich eine Entwicklung, die ich sehr schön finde. Aber gut, das ist eine Geschmackssache im Endeffekt.
1: Wie ist das mit dem Scheibenbeißer? Habt ihr nur neue Sachen oder habt ihr auch Secondhand?
2: Nein, das ist gegründet worden als Secondhand-Laden und die neuen sind dann irgendwann nach einigen Jahren dazugekommen und inzwischen ist es komplett gemischt. Also auch vom Umsatz her ist so halbe, könnte man sagen.
1: Einmal im Jahr gibt es in Deutschland den Record Store Day. Ja. Vor ein paar Wochen ist er wieder über die Bühne gegangen. Das war bei euch ja offensichtlich auch ein Thema. Ihr habt auf eurer Webseite da ein paar Fotos reingestellt.
2: Ja, großes Thema.
1: Ja, ist das für euch so der Großkampftag im Jahr? Also passiert da am meisten bei euch?
2: Könnte man schon sagen. Also es sind sehr viele Leute, die hier schon vor Ladenöffnung, teilweise in ein oder zwei Stunden vor Ladenöffnung, Schlange stehen regelrecht. Und das zieht sich dann hier um einen halben Block durch. Das heißt, da stehen dann halt schon mal so 150 Leute vor dem Laden und das ist für uns sonst nicht vorstellbar. Das ist eigentlich wirklich nur dieser eine Tag. Das hat schon eine sehr große Rolle. Es ist gar nicht unbedingt so, wegen der Preisgestaltung, dass wir da so besonders viel dran verdienen, aber es ist halt wichtig für die Kundenbindung und auch um neue Kunden heranzuziehen.
1: Kannst du sagen, was die am meisten interessiert hat am Record Store Day? Gab es da eine Platte, die alle haben wollten? Also alle ja sowieso nicht, aber viele vielleicht?
2: Das war tatsächlich Taylor Swift, aber in dem Fall eine Single.
1: Diese Single, ja, tatsächlich.
2: Das war mit Abstand die meistverkaufte. Das Ding ist auch sehr, sehr schnell ausverkauft gewesen.
1: Hm. Wahrscheinlich auch in der Hoffnung, dass sich das vielleicht ja im Preis sofort wieder im Preis steigt. Was kostet die? 20, 25 oder sowas? Für eine Single ganz schön viel Geld eigentlich, ne?
2: Ja, das wundert mich sowieso, weil das, gut, das ist jetzt weniger von den steinharten Sammlern gekauft worden, sondern tatsächlich eher von Fans. Ob da eine Preissteigerungsfantasie mit eine Rolle gespielt hat, wage ich eigentlich zu bezweifeln. Speziell in dem Fall, bei vielen anderen Rekordzollplatten spielt das eine Rolle, ja. Hm. Das ist richtig. Aber in dem Fall ja, glaube ich, nicht so groß.
1: Gibt es eigentlich Platten, die ihr niemals verkaufen würdet bei euch im Scheibenbeißer?
2: Nee, es gibt aber eine Menge Platten, wo wir vorher wissen, dass wir sie nicht verkaufen werden. Das sind die hochpreisigen, also 90er Jahre LPs und ähnliches, die halt über weite Strecken dreistellig gehandelt werden oder irgendwelche alten Krautrock-Sachen, die dann halt auch in den 500er-Bereich dann schon mal reingehen. Die hängen hier bei uns rum, wenn wir die mal reinkriegen, Secondhand. Da ist eine ganze Wand mit hochpreisigen LPs zu besichtigen, aber die werden ziemlich selten verkauft. Also dafür ist Discogs eigentlich wichtiger.
1: Das heißt, ihr macht beides. Ihr macht den Laden und ihr verkauft die Sachen auch übers Netz, oder?
2: Nein.
1: Ach nein.
2: Das ist seit Ewigkeiten geplant. Nur wenn man das alles klassifizieren will, listen will und einstellen will ins Netz, das würde dermaßen viel Zeit fressen. Da müssten wir einen Haufen Leute zusätzlich einstellen und wären immer noch eine Woche lang dabei. Also es ist eigentlich geplant für die Zukunft, aber ich habe keine Ahnung, wann das mal was wird.
1: Ja. Morgen gibt es ja wieder eine neue Veröffentlichungsrunde. Freitag ist immer der Tag, an dem die neuen Alben so rauskommen. Auf was freut ihr euch da am meisten?
2: Ich habe mich heute Morgen hier hingesetzt, weil ich wusste, dass diese Frage kommt und habe verzweifelt versucht, was Vernünftiges zu finden. Das für meinen Geschmack und auch für den des Ladenbesitzers. Es ist tatsächlich so, dass morgen schlechter Tag ist, was die Qualität betrifft. Aber das ist natürlich auch wieder geschmacksabhängig. Also für mich gibt es eigentlich nur ein einziges Album, was morgen erscheint, was wirklich richtig interessant ist, aber auch für meine Privatsammlung interessant ist. Das müsste ich fast buchstabieren. Endo Duzzo Macartini heißt der. Das ist ein Jazzer. Sonst kommt morgen, was meinen Privatgeschmack betrifft, nichts, was mich interessieren würde.
1: Das ist doch gut. Kann man die alten Klassiker nochmal auflegen?
2: Ja? Ja, das tun wir sowieso. Also das, was hier läuft, ist schon schwerpunktmäßig altes Zeug.
1: Detlef von Duhn vom Plattenladen Scheibenbeißer in Kassel. Und auf der Webseite vom Scheibenbeißer, da kann man auch ein paar Fotos sehen vom Record Store Day 2026. Da war offenbar einiges los im Laden. Vielen Dank für dieses Gespräch hier im Deutschlandfunk Kultur.
2: Ja, gerne.
1: Das vielleicht noch kurz nachgeliefert. Scheibenbeißer.de, so die Webseite. Und hier im Deutschlandfunk Kultur gibt es jetzt Musik vom Italiener Gaemon. Er singt über schwarze Magie.

0: Call Back von Half Alive, einer Band aus Kalifornien, hier gehört im Deutschlandfunk Kultur. Apropos, bei uns im Programm spielt Helene Fischer ja nicht so oft eine Rolle, aber wissen Sie, welchen Song sie selbst von ihren Songs am besten findet, für den besten hält? Diesen hier.
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0: Null auf 100, Helene Fischer. Wie komme ich denn darauf? Ich habe eine interessante Meldung gelesen über Helene Fischer und dann hat der Kopf so angefangen rumzuspinnen, sich zu fragen, was ist eigentlich der beste Song von Helene Fischer, wenn man da mit dieser Wertekategorie überhaupt rangehen kann. Was war denn die Meldung über Helene Fischer, die ich interessant fand? Es ist so, am 30. Juni, da wollte Helene Fischer ihr 20-jähriges Bühnenjubiläum feiern und zwar in der Johann Cruyff Arena. Ja, in Amsterdam. 56.000 Leute passen da rein, Sitzplätze, wenn man da ein Konzert spielt, noch mehr, weil die dann auf dem Innenraum sind. Aber dieses Konzert ist abgesagt. Sie ist umgezogen aus Amsterdam nach Arnheim und da in ein kleineres Stadion. Da sind nur 25.000 Plätze drin. Das ist 80 Kilometer von Amsterdam entfernt. Es gibt keine Gründe. Helene Fischer nennt keine Gründe und das Stadion selber, das sagt einfach nur, das wäre aus produktionstechnischen Gründen verlegt worden. Allerdings muss man auch sagen, dass Helene Fischer in den Niederlanden zwar populär ist, aber eben kein Superstar. Ich würde behaupten, einfach nicht ausverkauft. Selbst dieses kleine Stadion in Arnheim ist noch nicht ausverkauft. Aber es ist relativ nah an der deutschen Grenze. Vielleicht für den einen oder anderen Helene Fischer-Fan eine Gelegenheit, dann doch noch von 0 auf 100 zu springen. Ja, das hier ist auf jeden Fall ein internationaler Superstar. Bruce Springsteen mit seinem Track Dancing in the Dark hier im Deutschlandfunk Kultur.

0: Das Netz ist schon ein Ort, der einem ein bisschen Angst einjagen kann, ne? Was da alles so möglich ist. Aber es gibt natürlich auch die netten, die kleineren Geschichten, vielleicht sogar aus der Vorzeit, vor KI. Und eine dieser Geschichten ist, dass natürlich jedes Land seine eigenen Internetstars hat. In Kanada zum Beispiel, da gibt es die B-Family. Und diese B-Family, dieses unglaublich erfolgreich dort, muss so eine Art Reality-Einblick auch in ihr Leben ermöglichen. Und Gabriella B., die wir hier gerade eben mit ihrem Song Your Time gehört haben, die hat aus dieser Bekanntheit ihrer Familie großes Potenzial so geschöpft, hat bei Instagram, glaube ich, 16 Millionen Menschen oder hier steht, in den sozialen Medien insgesamt, also nicht nur Instagram, sondern bei den sozialen Medien. Ich habe noch nie von Gabriella B. gehört, aber sie hat aus dieser Popularität eine Musikkarriere gestartet. Und diesen Track hier, den wir gerade gehört haben, Your Time, in diesem Jahr veröffentlicht.
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3: Schwer zu glauben, dass die Musikerin Sorvina mal nahe am Country-Genre angefangen hat. Denn inzwischen verbindet sie Spoken Word, Hip-Hop, Jazz und Soul und gewinnt damit Preise. Heute spielt Sorvina in Hamburg.
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3: Die Reime der gebürtigen New Yorkerin erzählen von schwarzer Identität, Queerness oder ihren familiären Wurzeln in Mississippi.
2: How the hell you gonna be the voice of a conscious generation?
3: Das Konzert von Sorvina. Heute Abend im Nika Jazz Club in Hamburg.
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3: In Australien ist das Duo Charm of Finches eine gefeierte Größe im Folk- und Kammerpop.
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3: Nun sind die Schwestern zum ersten Mal auf Deutschland-Tournee. Heute treten sie in Leipzig auf.

0: Zu ihrer jüngsten Single hat sie ein gruseliges Märchen der Gebrüder Grimm inspiriert. First, like in fairy tales, the ones that I used to read. Das Konzert von Charm of Finches. Heute im Philippusgarten in Leipzig. Morgen in Dachau, Sonntag in Ettlingen. 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
1: 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Musiktipps von Miriam Rossius hier im Deutschlandfunk Kultur. Diese Klänge, die verdanken wir Vince Staples, der Rapper, der US-amerikanische Rapper. Der kann auch anders, hier in seinem Song Cotton. Und danach wird uns der Assistent besuchen.

0: Vince Staples mit Cotton hier im Deutschlandfunk Kultur. Vor 20 Jahren oder vor über 20 Jahren, da hat sich in Hamburg die Band Fotos gegründet. Und einer, der da mitgearbeitet hat, der da mit begründet hat, eigentlich, der es zum Schluss auch noch als Soloprojekt betrieben hat, das ist Tom Hessler. Vor einigen Jahren hat sich Tom Hessler dann aber entschieden, er möchte auch nochmal anders unterwegs sein und hat sein One-Man-Band-Projekt Der Assistent gegründet. Sehr interessant, diese Klänge, die da auf einmal ertönten von ihm, das ging so in diese Bereiche Softrock und Yachtrock oder Yachtpop, wie manche das ja auch sagten. Sehr entspannte Klänge, wirklich sehr, sehr entspannt. Aber es gab so einen kleinen Gegensatz immer. Auf der einen Seite der wunderbare Sound, auf der anderen Seite die Inhalte der Songs, die Texte, die ein bisschen verstörend sein konnten, die fast ein bisschen träumerisch, manchmal auch albträumerisch so daherkamen. Jetzt gibt es ein neues Album von Der Assistent. Es heißt Ultramarin. Es ist sein drittes. Darüber spreche ich gleich mit ihm. Aber hören wir doch erstmal in den Titeltrack hinein.
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1: Der Titelsong des neuen Albums von Der Assistent, Ultramarin. Ein Konzeptalbum, habe ich mir sagen lassen. Aber was genau ist das Konzept dahinter? Tom Hessler alias Der Assistent kann es vielleicht verraten. Hallo.
2: Hallo.
1: Ja, was ist das Konzept hinter deinem dritten Album? Ultramarin im Sinne von so blue, also so traurig, wie man es aus dem Englischen so übersetzen würde?
2: Das ist definitiv eine Facette. Die Farbe Blau ist ja in vielerlei Hinsicht auf musikalischen Veröffentlichungen vertreten, im Jazz, Kind of Blue etc., aber ja, auch im Blues, ne? Und die Melancholie ist für mich immer ein zentrales Element in den Texten vor allem, aber auch in der Musik. Und ich versuche immer auch, das nächste Level, die unbewussten emotionalen Geschichten irgendwie nach dem Aufwachen, wenn man noch mit dem Traum in Verbindung ist, zu erzählen und rauszufinden, was ist denn eigentlich im Verborgenen, was ist unsichtbar oder doch sichtbar. Und die Farbe Blau nach Yves Klein zum Beispiel ist ja genau das, also die macht das Unsichtbare sichtbar. Ne? Der Himmel ist ja gar nicht blau zum Beispiel. Das geht immer weiter. Ultramarin heißt ja auch, über das Meer wurde die Farbe gebracht, die Farbe Blau unter anderem, also das Pigment damals, deswegen heißt das so. Und das hat mich total inspiriert, eigentlich diesen auf der musikalischen Seite Balearic inspirierten Sound, also wie die Inseln, zu kombinieren mit diesen Texten. Aber es ist natürlich also gar nicht unbedingt eine Reise über das Meer im wörtlichen Sinne, sondern eher eine Reise ins Innere, in diese Seelenstürme auf dem Meer.
1: Vielleicht nähern wir uns dem Ganzen so über die verschiedenen Aspekte, die in deiner Musik so mitklingen. Auf der einen Seite der Sound, es klingt sehr entspannt, was du da zusammengebraut hast. Softer Pop, Chill-Out-Sounds, Balearic, hast du selber schon gesagt. Er und Kruder und Dorfmeister fallen einem vielleicht auch noch so als Referenzpunkte ein. Und dann dazu dein Gesang. Aber die Texte sind so rätselhaft, dass sie mich irritiert haben. Wer ist der Mann am Telefon zum Beispiel? Das wirkt fast ein bisschen unheimlich.

0: Wer ist denn der Mann am Telefon? Bist es dann du selbst morgens, der aufsteht und vielleicht noch nicht ganz wach ist? Oder?
1: Vielleicht. Die Frage habe ich mir ja selber gestellt und mich hat wirklich wochenlang gequält, dass ich genau diese Zeile im Kopf hatte. Und ich überlegt habe, wie kann ich da jetzt ein Lied draus machen? Es gab wirklich verschiedenste Varianten. Also ich liebe ja Widersprüche zwischen Musik und Text. Und so gab es auch diverse Ideen, das Lied eher so ein bisschen zum Beispiel Cumbia-mäßig beschwingt zu gestalten und so Tropicalia-Einflüsse auch wieder zuzulassen, wie beim letzten Album. Aber ich habe dann gemerkt, das ist doch ein ziemlich schwerer Themenkomplex hier. Es geht um die Verbindung, die hergestellt werden soll, aber nicht hergestellt werden kann. Und vielleicht auch verzweifelt nach dem Außen gesucht wird. Aber letzten Endes ist dann ja auch die Lösung in dem Song, dass die Verbindung nach innen hergestellt werden könnte.
0: Aber wenn du sagst, dass du die Widersprüche liebst, ist das dann so richtig in deinem Kopf, dass du sagst, die Musik ist eigentlich, wenn man die so eins zu eins reproduzieren würde oder diese Sounds von früher nehmen würde, das ist zu flach, da muss so von den Texten her noch was reinkommen, um das Ganze zu brechen?
1: Naja, ich liebe das Anachronistische an dieser ganzen Referenzpalette, die ich da ja so für mich erarbeite. Also beim letzten Mal eben auch Bossa Nova, was ja eine sehr unpolitische, sagen manche sogar seichte Musik ist, ne? Aber eben genau darin liegt dann irgendwie das Spannende, das mit einem psychedelischen oder mit einem eher düsteren, melancholischen Thema kryptisch anzureichern sozusagen. Und noch dazu vielleicht viele Instrumente, die Bläser und auch die Grooves. Wenn ich da jetzt so eine direkte emotionale Verbindung herstellen würde, mit einem Liebeslied zum Beispiel bei Bossa Nova, dann würde für mich einfach der Bruch fehlen. Die Emotionalität liegt für mich auch so ein bisschen in der Erinnerung bei diesen Sounds der 70er und 80er, die ich so aus dem Fernsehen kenne. Easy Listening, Fahrstuhlmusik hat ja einen schlechten Ruf, aber für mich hat das einen sehr tiefen emotionalen Wert, weil ich bin aufgewachsen mit diesen drei öffentlich-rechtlichen Kanälen und körnigen Videodarstellungen sozusagen. Und man hat immer nicht gewusst, was passiert da eigentlich? Was ist das für ein Instrument? Bis ich dann irgendwann mal gelernt habe, das ist eine Querflöte oder ein Saxophon.
0: Würdest du denn deine Musik als kitschig bezeichnen?
1: Also im besten Sinne darf sie auch mal kitschig sein. Ich habe ein Lied auf dem ersten Album, das heißt Titelmelodie. Das ist eine total kitschige Titelmelodie. Aber es hat sehr lange gedauert, dass genau diese Balance gefunden wird von Kitsch und sozusagen Abstraktion durch Sound, durch Körnigkeit, Verzerrung, Raum, dass das so ein bisschen in der Ferne ist und dass eben diese Sehnsucht entsteht. Aber die Sehnsucht, die wir aus dem Portugiesischen halt auch kennen, Saudade, das ist so eine gute Sehnsucht. Ne? Also das wird ja oft gesagt, so, machst so melancholische Musik, warum machst du das? Bist du so melancholisch? Und ich sage, nee, für mich ist das ein Dauerzustand, der auch was sehr Positives hat. Dieses einfach innehalten, in die Ferne schweifen, nicht konsumieren, nicht weitergehen, nicht, ich brauche mehr, ich brauche was anderes, gib mir das Nächste. Verweilen einfach mit diesem Blick in die Ferne.
0: In einem Song heißt es, ich gehe an Land am Kap der Angst. Musik als Therapie auch so ein bisschen?
1: Auf diesem Album noch mehr vielleicht von außen drauf geguckt als so direkt beim ersten Album, wo ich ja tatsächlich einfach so therapeutische Arbeit, ich tat mir selber weh, ich war nicht gut zu mir etc. drin habe. Diesmal geht es eher um diese systemischen Konzepte, verschiedene Anteile in mir mit verschiedenen Eigenschaften, verschiedenen Namen. Da haben wir so ein bisschen drüber gelacht, als ich das Konzept gelernt habe und in unserem Freundeskreis auch so ein bisschen alle ihre Anteile offengelegt und mit Namen versehen, so Comicfiguren, die manchmal gegeneinander arbeiten. Da hat mich der eine wieder, der für den Genuss und den Exzess und die Freundschaft und so zuständig ist, ganz schön in die Bredouille gebracht, weil ich wache morgens auf und bin der andere, der für die Steuer und das Einkaufen und die Sauberkeit der Wohnung zuständig ist. Und warum hat der mir irgendwie gestern eins über den Kopf gezogen und heute habe ich Kopfschmerzen und jetzt muss ich das ganze Chaos von dem wieder aufräumen? So ganz banal gesagt finde ich das eine gute Darstellung dessen, was auf dem Album halt auch im tieferen psychischen Sinne eine Rolle spielt. Ja. Also warum komme ich in schlechte Beziehungen zum Beispiel?
0: Der Assistent hier im Deutschlandfunk Kultur, du spielst noch einen Song für uns hier in der Extraversion ein. Was ist das für ein Song? Warum ist der vielleicht was Besonderes für dich?
1: Ich mochte dieses Filmische ja immer gerne bei meinen Albumkonzepten und dazu braucht es natürlich eine Ausgangssituation. Und da es eine Serie ist bei mir, also beziehungsweise eine Trilogie und das ist jetzt der dritte Teil, habe ich mich auch so ein bisschen auf diese Filme der 80er, diese Actionfilmreihen oder Komödien bezogen. Also der Held bei mir, der ist ja am Ende auch natürlich ein Anti-Held und man weiß immer am Ende nicht, kommt er nochmal wieder, jetzt ist er wieder irgendwie kurz vorm versinken zum Beispiel im Sumpf beim ersten Album. Wird er überleben? Kommt er wieder? Und wenn ja, wie? Und diesmal gibt es halt wieder diese Aufblende sozusagen, eine Insel, der Scirocco weht. Und ich habe halt gelesen, dass dieser Scirocco auch so ein Wind ist, der die Leute alle verrückt macht. Ne? Also im Mittelmeerraum sagt man so, heute gehe ich nicht raus. Da gab es diesen Film so von Swimming Pool, eine Verballhornung von Guadagnino, den fand ich ganz toll mit Tilda Swinton. Und da geht es eben auch darum, dass dieses Düstere im Inneren dieses Hauses, oder das kann ja auch das die Seelenwelt sein, ne? Sich erst so richtig entfaltet, weil draußen der Scirocco weht. Und ich dachte mir, das ist eine gute Aufblende für den Assistenten, um sozusagen auf diese Reise ins Innere zu gehen und die HörerInnen dazu einzuladen, auch mitzukommen.
0: Der Assistent und sein neues Album Ultramarin. Vielen Dank für den Besuch hier bei uns. Und hier noch der besprochene Song, Wenn der Scirocco weht, im Deutschlandfunk Kultur, die Session. Dankeschön.
1: Danke.

Daytona Session hier im Deutschlandfunk Kultur. Der Assistent mit Wenn der Scirocco weht. In einer etwas anderen Version, als sie auf seinem neuen Album Ultramarin zu finden ist. Wer den Assistenten live erleben möchte, am 19.06., was ja bekanntlich morgen ist, das spielt er im West Germany in Berlin, das Release-Konzert zum Album. Allerdings scheint die Veranstaltung schon ausverkauft zu sein. 30.06. aber dann Hamburg und dann gibt's Termine im Juli und im August, unter anderem in Neuenburg, in Magdeburg, Hannover und Düsseldorf und Darmstadt. Der Assistent. Das ist nicht der Assistent, das ist Morgan Imbo. Es geht um die Amazonen.

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9: Mit Frederik Würwig. Die Arbeitgeber kritisieren die Ministeriumspläne zum Arbeitszeitgesetz. Die ostdeutschen Bundesländer wollen bei der Feuerwehrtechnik stärker zusammenarbeiten. Und die Restaurierung der Westfassade des Parthenon auf der Akropolis in Athen ist nach 200 Jahren abgeschlossen. Pläne des Bundesarbeitsministeriums zum Arbeitszeitgesetz haben für Kritik bei den Arbeitgebern gesorgt. Laut einem Referentenentwurf soll der 8-Stunden-Tag nicht pauschal abgeschafft werden. Stattdessen soll eine flexiblere Wochenarbeitszeit nur auf der Basis von Tarifverträgen möglich sein. Aus Sicht von BDA-Präsident Dulger strotzt der Entwurf vor Misstrauen. Der Hauptgeschäftsführer des Arbeitgeberverbandes Gesamtmetall Zander sprach von einer Ansammlung gewerkschaftlicher Maximalpositionen. Tim Aßmann.
10: CDU, CSU und Arbeitgeber fordern flexiblere Arbeitszeiten für alle Branchen, unabhängig von der Tarifbindung. Der koalitionsinterne Streit um die Arbeitszeit schwelt seit Monaten. Die Arbeitsministerin und SPD-Co-Parteichefin Baas hält die Flexibilisierung für unnötig und will sie nur umsetzen, weil sie im Koalitionsvertrag vereinbart wurde. Für die Union ist eine Neuregelung der Arbeitszeit zentraler Bestandteil ihrer Reformpläne. Sie verweist darauf, dass auch Arbeitnehmer von flexibleren Arbeitszeiten profitieren würden.
9: US-Verteidigungsminister Hegseth hat eine weitere Überprüfung der amerikanischen Truppenpräsenz in Europa angekündigt. Dies werde in den nächsten 6 Monaten erfolgen, sagte er beim Treffen mit seinen NATO-Amtskollegen in Brüssel. Hegseth kritisierte, dass seiner Meinung nach einige der größten Volkswirtschaften immer noch zu glauben scheinen, dass die Ära des sicherheitspolitischen Trittbrettfahrens weitergeht. Er forderte, dass die Europäer künftig die Hauptverantwortung für die Verteidigung ihres Kontinents übernehmen. Auch NATO-Generalsekretär Rutte erklärte in Brüssel, dass verstärkte Anstrengungen der Europäer nötig sind. Thüringen, Sachsen, Brandenburg und Mecklenburg-Vorpommern wollen bei der Beschaffung von Fahrzeugen und Technik der Feuerwehr stärker kooperieren. Eine entsprechende Vereinbarung unterzeichneten die Ressortchefs der 4 Länder bei der Innenministerkonferenz in Hamburg. Das Abkommen umfasst nach Angaben des thüringischen Ministers Mayer auch eine engere Zusammenarbeit beim Zivilschutz. Bei weiteren Themen zeichnet sich eine schwierige Einigung ab, so bei der organisierten Kriminalität und beim Umgang mit Geflüchteten aus Syrien. Oliver Wuttke.
11: Während die unionsgeführten Länder die Voraussetzungen für die Rückkehr vieler Menschen gegeben sehen, wollen die SPD-Länder Rückführungen zunächst auf Straftäter und Gefährder beschränken. Viele Firmen seien schließlich auf gut integrierte Menschen angewiesen. Auch eine Bargeldobergrenze als Mittel im Kampf gegen Geldwäsche und organisiertes Verbrechen bleibt umstritten. Hier bremst insbesondere Bayern, weil sich der Landtag dort gegen solch ein Limit ausgesprochen hat. Wenig Chancen werden auch einer Absenkung der Strafmündigkeit auf ein Alter von 12 Jahren eingeräumt.
9: In Polen ist

0: nach der Tötung eines russischen Exilkünstlers ein Verdächtiger festgenommen worden. Wie Ministerpräsident Tusk in Warschau erklärte, ist der Mann mit einem georgischen Pass möglicherweise an der Tat beteiligt gewesen. Der russische Aktionskünstler mit dem Pseudonym Semyon Skrepetsky war am Montag in einer Kleinstadt im Osten Polens auf der Straße mit 5 Schüssen getötet worden. Der frühere leitende Mitarbeiter des Bundesnachrichtendienstes Konrad sagte im Deutschlandfunk, solche Gewalttaten zielen darauf ab, russische Oppositionelle zu entmutigen.
1: Ja, diese Taten haben immer diesen Botschaftscharakter. Das gilt sowohl für Taten innerhalb von Russland, denken Sie daran, also die Morde an russischen Oppositionellen sind dort ja auch gang und gäbe, muss man schon fast leider sagen. Im Ausland bedeutet es, ihr seid nirgendwo sicher, ob das EU ist oder sonstige Drittstaaten.
0: Gerhard Konrad, früherer leitender Mitarbeiter des BND. Nach rund 200 Jahren ist die Restaurierung des westlichen Giebels des Parthenon auf der Akropolis von Athen abgeschlossen. Außerdem wurden die äußeren Gerüste an der Westseite des antiken Tempels endgültig entfernt. Damit ist die Westfassade erstmals seit mehr als 2 Jahrhunderten wieder vollständig zu sehen. Das teilte die griechische Kulturministerin Lina Mendoni mit. Wie sie sagte, waren die Reparaturen kompliziert. Es mussten Teile der erhaltenen antiken Elemente konserviert und wieder eingesetzt werden. Fehlende Bestandteile musste man außerdem aus neuem Marmor ergänzen. Der Parthenon ist ein antiker griechischer Tempel für die Stadtgöttin Athena auf der Akropolis von Athen. Die Ruine zieht jedes Jahr Millionen von Touristen aus aller Welt an.
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0: Heute ist es im Nordosten wolkig mit einzelnen Schauern, sonst ist es sonnig und trocken. Die Höchstwerte erreichen von Nordost nach Südwest 26 bis 36 Grad. An den Küsten bleibt es etwas kühler.
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3: Hallo und herzlich willkommen auch in dieser Stunde. Jede Menge Themen aus der Musik. Unter anderem wird uns Alison Moyet beschäftigen. Feiert heute ihren 65. Geburtstag. Und wir hören in ein mysteriöses Album hinein von Tucker Zimmerman. Sein letztes Album. Gleich mehr dazu.

0: Any Clearer, Musik von Nora May hier im Deutschlandfunk Kultur. Der Name Zimmermann, der ist bei uns in Deutschland relativ geläufig. In den USA, da ist der Name Zimmerman eng mit der Musik verbunden. Natürlich, Robert Allen Zimmerman, so heißt ja eigentlich Bob Dylan. Und dann gibt's noch einen anderen Zimmerman, nämlich Tucker Zimmerman. Ebenso wie Bob Dylan, Jahrgang 1941. Aber natürlich sehr viel unbekannter. Anfang des Jahres ist Tucker Zimmerman bei einem Brand in seinem Haus ums Leben gekommen, im Alter von 84. Und jetzt am Freitag, da erscheint sein letztes Album. Kein uninteressantes, im Gegenteil. Der Folkmusiker, der genießt vor allem unter Musikern, ist sehr geschätzt von anderen Musikern. Und dieses neue Album, dieses letzte Album ist auch gleichzeitig dann die letzte Chance, diesem Tucker Zimmerman die Aufmerksamkeit zukommen zu lassen, die er verdient hat, die er aber zu Lebzeiten nicht bekommen hat. Kerstin Poppendick stellt dieses Album vor.
1: Wenn Nick Holton an den Anfang des Jahres zurückdenkt, dann fällt es ihm schwer zu atmen. Dabei war er mit so großen Erwartungen ins Jahr gestartet. Sein erstes gemeinsames Album mit dem amerikanischen Singer-Songwriter Tucker Zimmerman sollte erscheinen. Nick Holton hat dieses Album produziert und verschiedene Instrumente darauf gespielt.
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3: It was being manufactured.
4: Das Album war schon in der Produktion, es war also komplett fertig. Wir hatten gerade einen kleinen Teaser auf Instagram gepostet, um anzukündigen, dass in der folgenden Woche etwas Neues kommt. Und der Plan war, das Album im März zu veröffentlichen. Es war und ist unheimlich schmerzhaft, ihn und seine Frau zu verlieren. Unser erster Gedanke war natürlich, okay, wir müssen erstmal alles auf Eis legen und herausfinden, wie es jetzt überhaupt weitergehen soll. Aber es ist natürlich klar, er hätte gewollt, dass dieses Album veröffentlicht wird.
1: Tucker Zimmermans Stimme trägt die tiefen Furchen eines langen Lebens in sich. Manchmal zittert sie, wenn er singt, aber das macht die Songs nur emotionaler. Gleichzeitig versprüht die Musik eine fast schon jugendliche, ungezähmte Neugier. Zimmerman ist bis ins hohe Alter ein Suchender geblieben. Ein Künstler, der sich weigerte, kreativ abzustumpfen. Ganz bewusst hat sich Tucker Zimmerman Nick Holton als Produzenten ausgesucht. Jahrelang waren die beiden befreundet, haben erst zusammen an Büchern gearbeitet, jetzt an diesem Album.
2: Don't feel like doing nothing today.
3: He was just like someone who was 20 years old still.
4: Er war immer noch wie ein 20-Jähriger, überhaupt nicht gealtert, in dem Sinne, dass seine Kreativität irgendwie abgestumpft wäre. Er war immer neugierig auf andere Musik. Für ein Konzert von Adrian Lenker von Big Thief ist er mal nach Brüssel gefahren. 2 Stunden Fahrt für einen alten Mann, dem es gesundheitlich nicht mehr gut ging. Danach hat er erzählt, dass er in der allerersten Reihe saß und das ganze Konzert über Adrian Lenker ununterbrochen angestarrt hat und alles in sich aufgesaugt hat, um von ihr zu lernen. Er hat sein ganzes Leben komplett um die Kunst herum aufgebaut. Das war wirklich etwas ganz Besonderes.
3: Yeah, so he basically set his life around the art, which was very special.
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1: Es war kein Zufall, dass Tucker Zimmerman bei diesem Konzert von Adrian Lenker war. Der große Durchbruch ist für Zimmerman Zeit seines Lebens ausgeblieben. Doch vor ein paar Jahren hatte Adrian Lenker Zimmerman entdeckt und zusammen mit ihm und ihrer Band Big Thief ein Album veröffentlicht. Immerhin ein kleiner Bekanntheitsschub. Auch jetzt auf Tucker Zimmermans Album Dream Me a Dream ist Adrian Lenker zu hören. Gemeinsam singen sie Stay. 2 Stimmen, die, obwohl sie so unterschiedlich sind, wundervoll zusammenpassen. Wenn Lenker singt, bleib, ich möchte, dass du bleibst, und man dabei an den Tod von Zimmerman denkt, bekommt man unweigerlich eine Gänsehaut. Dieser Song ist noch vergleichsweise zurückhaltend, getragen von Gitarre und Violine in gedämpfter Folkoptik. Doch bei Liedern wie Rose of Sharon, einem Song über die Schattenseiten der Hippie-Bewegung Kaliforniens, öffnet sich der Klangraum zu üppigen, fast psychedelischen Synthesizer-Texturen. Dazu kommt Jackie Oates, eine der renommiertesten Folkmusikerin Englands. Sie singt und spielt Geige. Dreams of wolf run,
4: dreams of wolf escape. Tuckers ursprüngliche Idee war es, ein Album zu machen, das so ähnlich klingt wie eines meiner Musikprojekte namens Who, das ziemlich elektronisch und psychedelisch ist. Jackie wiederum kommt aus dem klassischen Folk. Als ich Tuckers Songs dann aufgenommen habe, war ich mir anfangs gar nicht sicher, ob wir daraus überhaupt etwas Psychedelisches oder Elektronisches machen können. Umso glücklicher war ich am Ende, dass es uns tatsächlich gelungen ist, diese Elemente auf die Platte zu bringen und dass wir gleichzeitig die folkigeren Sachen beibehalten haben.
1: Dreamy a Dream ist Tucker Zimmermans letztes musikalisches Experiment. Ein gelungenes Alterswerk. Es wäre interessant zu wissen, wie man dieses Album hören würde, wenn er noch am Leben wäre. So schwebt immer ein dunkler Schleier über den 11 Songs. Dreamy a Dream ist ein Album voller Melancholie, aber auch voller Licht. Ein Album, das beweist, dass Kreativität keine Frage des Alters ist, sondern eine Frage der Haltung. 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
0: 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Der andere Zimmerman, Tucker Zimmerman und sein Album Dream Me a Dream, hier vorgestellt im Deutschlandfunk Kultur.

0: Kurze Nummer, ein zweiminütiger Schwedischkurs, wenn man so möchte. Pengaletto hat hier gesungen. 8 bis 16, so heißt dieser Song. Ich weiß nicht, um was es geht, kann nicht so gut Schwedisch, aber die Stimme natürlich. Fast wie ein Kind, oder? Pengaletto, aber auf eine charmante Art und Weise. Mitte 20 ist sie. Alison Moyet, die ist 65 und zwar heute geworden. Das ist nämlich am 18. Juni 1961 geboren. Ja, und heute feiern wir also ihren 65. Geburtstag. Es gibt so viele Geschichten aus dem Leben von Alison Moyet, die eigentlich immer zu schüchtern war, um schrill zu sein, hat sie jedenfalls im Interview mal verraten. Bernd Schleselmann, der stellt uns Alison Moyet und ihre lange Karriere noch einmal vor.
1: Alf, so heißt das erste Soloalbum von Alison Moyet. Was hat denn bloß das außerirdische Zottelmonster mit der britischen Sängerin zu tun? Die Antwort darauf gibt es später. Erst einmal Synthie-Pop, denn damit beginnt ihre Karriere. Ende 1981 sieht Vince Clarke eine Anzeige im britischen Melody Maker. Sängerin sucht Band. Das passt, denn auch Clark sucht neue Musiker, nachdem er bei Depeche Mode ausgestiegen ist. Und Vince und Alison kennen sich sogar, denn sie waren in der Grafschaft Essex auf derselben Schule. Ab sofort sind sie Yazoo.
2: Ich habe tolle Erinnerungen an die Zeit, besonders an die Musik, die wir gemacht haben. Als Popstar fühlte ich mich zwar nicht immer wohl, aber im Studio zu sein und das erste Mal eine Platte zu veröffentlichen, das war großartig.
1: Don't Go und Only You sind ihre ersten Hits und Alison Moyet ist gerade mal 20. Egal welches Genre, welcher Stil, die Sängerin überzeugt mit ihrer kraftvollen und sinnlichen Soul-Stimme. Auch als das Kapitel Yazoo nach anderthalb Jahren Geschichte ist. Mit solchen Songs wird Alison Moyet endgültig zum Popstar. Ein echter Kontrast zu Madonna oder Cyndi Lauper. Die sind schrill und exzentrisch. Und sie?
2: Ich war zickig, schwierig, schüchtern und neurotisch. Ich mochte nicht gern auf der Bühne angestarrt werden. Ich war total unbeholfen.
1: Die damals übergewichtige Sängerin leidet unter Panikattacken und muss sich tatsächlich vor Journalisten für ihr Aussehen rechtfertigen. The Big Girl with the Big Voice, wie sie von der britischen Presse genannt wird, findet ihren Weg. Sie schätze die ungeschützte Ehrlichkeit der schwarzen Sängerinnen. Auf den Spuren von Billie Holiday. Diese feine Jazznummer aus den 40er Jahren beschert Alison Moyet ihren größten Hit in England. Eine gute Basis für das, was noch kommt. Exquisite Soulmusik, wie man sie heute von Adele kennt. Mittlerweile gehören 10 Studioalben zu ihrer Diskografie. So erfolgreich wie in den 80ern ist sie nicht mehr. Als sie nach Brighton umzieht, greift sie zum Hammer und zertrümmert ihre goldenen Schallplatten, verbrennt auch ihre Tagebücher und entsorgt ihre Bühnenkleider.

0: In dem Londoner Musical Chicago hat sie das Publikum genauso begeistert wie in The Night of the Proms. Im Herbst kann man Alf wieder in Deutschland erleben. So wurde sie als Kind von ihrem französischen Vater genannt. Ihr Spitzname wurde also zum Albumtitel.
1: Also ist jetzt auch dieses Rätsel gelöst. Alison Moyet, heute 65. Geburtstag. Wir hören noch einen Song von ihr. Is This Love?

0: In diesem Song, da funktioniert sie noch, die US-amerikanisch-kanadische Freundschaft. Wir haben da nämlich gehört Jessie Reyes, Singer-Songwriterin aus Kanada, und Ari Lennox aus den USA mit ihrem gemeinsamen Song Just Like That.
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0: Die kommen jetzt von Bettina Ritter.
2: Die ambitionierten Pläne der Stadt Bayreuth für das 150-jährige Festspieljubiläum sind gescheitert. Nachdem bereits die geplante Festmeile gestrichen wurde, sagte die Stadt jetzt unter anderem auch eine Drohnenshow und die lange Nacht der Kultur ab. Oberbürgermeister Zippel äußerte sich erstmal zu den Details. Demnach hatte er nach Durchsicht der Unterlagen festgestellt, dass im Kulturreferat Fördergeld doppelt einkalkuliert wurde. Ihm zufolge ist nach jetzigem Stand eine Finanzierungslücke von etwa 344.000 Euro entstanden. Zippel ist seit dem 1. Mai im Amt und führt derzeit übergangsweise auch das Kulturreferat der Stadt. Vor 150 Jahren veranstaltete Richard Wagner das erste Mal seine Bayreuther Festspiele. Noch heute reisen Wagner-Fans aus aller Welt im Sommer in die Stadt, um im Festspielhaus Wagners Werke zu erleben. Peitschenhiebe und Berufsverbot. Das ist die Strafe für die iranische Sängerin Parastu Ahmadi. Nach einem Bericht von BBC Persian hat sie laut Gerichtsurteil unsittliche Inhalte verbreitet und damit gegen die öffentliche Moral verstoßen. Die 29-Jährige war vor anderthalb Jahren ohne Kopftuch und in einem Kleid ohne Ärmel in der historischen Stätte der Irgatschin-Karawanserei aufgetreten. Das Konzert ohne Publikum wurde auf YouTube innerhalb von wenigen Tagen 1 Million Mal angeklickt. Bis heute hat es fast 3 Millionen Aufrufe. Damals waren Ahmadi und ihre Musiker zwar festgenommen, aber wegen des öffentlichen Drucks wieder freigelassen worden. Jetzt kam das Urteil. 74 Peitschenhiebe und ein 2-jähriges Ausreise- und Berufsverbot für sie und 8 weitere Mitglieder ihres Teams. Laut iranischem Gesetz dürfen Frauen in der Öffentlichkeit nicht singen und den Hijab ablegen. Das New York Historical Museum eröffnet heute einen neuen Anbau. Zu sehen sind dort Ausstellungen rund um die Geschichte der Demokratie in den USA. Ab 2028 soll das Gebäude auch Heimat des American LGBTQ+ Museums sein. Es will sich der Geschichte unter anderem von Lesben, Schwulen, Queeren und Transpersonen widmen. Seit dem Amtsantritt von US-Präsident Trump wurden die Rechte von queeren Menschen stark eingeschränkt. Regierungskritische Stimmen sprechen insgesamt von einer Bedrohung der Demokratie durch Trumps autokratische Tendenzen.
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0: Cassandra Coleman mit Moonbeam hier im Deutschlandfunk Kultur. Placebo. Wir beschäftigen uns jetzt mit Placebo, dieser Band, die in London zusammengefunden hat. Zwei der Mitglieder, nämlich Brian Molko und ein ehemaliger Mitstudent von ihm, die haben sich da auf der Straße wieder getroffen und dann entschieden, komm, wir machen zusammen eine Band. Und daraus ist Placebo entstanden. Das ist über 30 Jahre her. Und vor 30 Jahren, da ist das erste Album von Placebo dann erschienen. Unbetitelt oder same title, wie manche ja auch sagen. Brian Molko hat das nie so richtig gefallen, hat er mal im Interview erzählt. Und jetzt hat er es sich einfach nochmal vorgenommen und überarbeitet oder recreated, wie er es nennt. Und das, so hat er es meinem Kollegen Marcel Anders verraten, dafür hat er sich inspirieren lassen von Tricky, dem Trip-Hop-Pionier. Mit dem hat er sich unterhalten, der hatte genau das gleiche mit seinem Debütalbum gemacht. Und Brian Molko dachte, was der kann, kann ich schon lange. Alles Weitere hören wir jetzt.
1: In meinem Kopf ging eine Glühbirne an, als ich das gelesen habe. Einfach, weil es mir aus der Seele sprach. Und mir klar war, dass das 30. Jubiläum unseres Debüts anstand. Deshalb sagte ich mir, das ist eine tolle Idee, Tricky. Und die übernehme ich von dir. Ich mache es genauso.
2: And I'm gonna go do this.
3: Das Ergebnis: Placebo Recreated. Dabei handelt es sich allerdings nicht um eine komplette Neueinspielung des Debüts vom Juni 1996, sondern nur um eine Abmischung mit kleinen, aber effektiven Nachbesserungen. So steht der Gesang jetzt mehr im Vordergrund, das Schlagzeug ist weniger matschig, die Gitarren dominanter. Das Didgeridoo im Stück I Know ist einem Keyboard gewichen. Insgesamt wirken die 10 Stücke druckvoller und nicht mehr ganz so dünn wie die Originalversion, die unter einem enormen Zeitdruck und ohne großes Budget entstanden sind. Für ein Aha-Erlebnis wie bei den Sgt. Pepper-Remixen der Beatles sorgt das zwar nicht, aber es entspricht mehr den modernen Hörgewohnheiten. Molko, der mit dem Original lange unzufrieden war, formuliert es so.
1: Ich finde, es klingt besser. Bin mir aber sicher, dass einige Leute den ursprünglichen Sound bevorzugen. Deshalb wird das alte Album weiterhin erhältlich sein. Die neue Version ist kein Ersatz, sondern eine Ergänzung. Wie der Director's Cut von Blade Runner, der mein absoluter Liebling ist.
2: Yeah, which is my favorite.

0: Egal in welcher Fassung. Das erste Placebo-Album gilt als eines der einflussreichsten Werke der Popgeschichte. Vor 30 Jahren löste es eine Gegenbewegung zum Britpop aus, der seinen Zenit überschritten hatte. Die Stücke von Brian Molko und Bassist Stefan Ohlsdahl wirkten frisch, frech und energetisch und bemühten eher amerikanische als britische Vorbilder. Sonic Youth, Pixies, Nirvana statt Beatles, Kings und The Jam. Aus gutem Grund.
1: Ästhetisch waren wir ganz anders als die Bands, die einfach auf den Britpop-Zug gesprungen sind. Das hatte etwas von einer Schlange, die ihren eigenen Schwanz frisst. Die Musik war komplett verwässert, weil sie ständig recycelt wurde. Von daher, danke Britpop, du hast dafür gesorgt, dass wir hervorstachen und anders waren. Das war unser Glück.
0: Wer genug vom Wettkampf zwischen Oasis und Blur oder den Skandelchen der Gallaghers hatte, für den war das amerikanisch-schwedische Duo eine willkommene Abwechslung. Placebo-Songs waren kantig, krachig, infernal und handelten von Einsamkeit, Drogen und queerem Sex. Alles mit starken Melodien, die im Ohr blieben, wie bei Nancy Boy und Bruce Pristine, die zu Hits wurden, für 450.000 verkaufte Exemplare des Albums sorgten und Molkos Leben für immer veränderten.
1: Erst habe ich von Arbeitslosenhilfe gelebt. Dann war ich im Tourbus mit David Bowie unterwegs. Ich habe mein neues Leben geliebt, vor allem die Aufmerksamkeit. Das ging so weit, dass ich sehr arrogant wurde und wirklich dachte, mir würde die Sonne aus dem Hintern scheinen.
2: The sun would shine out of my own ass.
0: Mittlerweile ist Molko 53 Jahre alt, lebt im ländlichen Belgien und lässt alles deutlich ruhiger angehen. Auch mit seiner Band, deren letztes Album von 2022 datiert. In diesem Herbst kehren Placebo zurück auf deutsche Bühnen für 7 Konzerte in monströsen Mehrzweckhallen. Schwerpunkt die Stücke ihres 96er Debüts, weil Molko und Ohlsdahl durch die neuen Versionen wieder Spaß daran gefunden haben. Mehr als in den letzten 30 Jahren.

sich selbst zum 30. Geburtstag ein kleines Geschenk bereitet. Die Band Placebo und ihr Debütalbum Recreated. Hier vorgestellt im Deutschlandfunk Kultur. Und da hören wir Musik jetzt von Oscar Anton. Einer seiner vielen gefühlvollen Songs.

Den Song hatte ich tatsächlich schon wieder vergessen. The Magic Key von One T war mal ein Hit Anfang der Nullerjahre 2002. One T, so ein französisches Projekt. Und hier konnten wir es wiederhören im Deutschlandfunk Kultur. Apropos Frankreich, Charlie Winston ist zwar eigentlich aus Cornwall, also von der englischen Küste, aber seine Wahlheimat ist Frankreich und er hat sich zusammengetan mit der französischen Sängerin Vianney für diesen Track hier namens Shifting Paradigms.

Charlie Winston und Vianney hier im Deutschlandfunk Kultur. Bei uns im Programm, da kommen gleich die Nachrichten. Nach den Nachrichten, Studio 9, geht es unter anderem um die Frage, wie der Fußball bei der Fußball-WM in Nordamerika, wie der amerikanisiert wird. Der wird ja da auf eine etwas andere Art und Weise inszeniert, als wir es vielleicht gewohnt sind. Und was das bedeutet, was das vielleicht auch mit dem Fußball macht, darum geht es dann bei uns hier im Programm. Bis zu den Nachrichten, da ich noch Musik von Druff. Tragedy. Mein Name ist Martin Böttcher. Machen Sie es gut.

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3: Mit Frederik Wirwig. US-Verteidigungsminister Hegseth kündigt eine weitere Überprüfung der amerikanischen Truppenpräsenz an. Die Arbeitgeber kritisieren die Ministeriumspläne zum Arbeitszeitgesetz. Und Bayern gibt ein NS-Raubkunstwerk an die Nachfahren der ursprünglichen Eigentümer zurück. US-Verteidigungsminister Hegseth hat eine weitere Überprüfung der amerikanischen Truppenpräsenz in Europa angekündigt. Dies werde in den nächsten 6 Monaten erfolgen, sagte er beim Treffen mit seinen NATO-Amtskollegen in Brüssel. Hegseth kritisierte, dass seiner Meinung nach einige der größten Volkswirtschaften immer noch zu glauben scheinen, dass die Ära des sicherheitspolitischen Trittbrettfahrens weitergeht. Er forderte, dass die Europäer künftig die Hauptverantwortung für die Verteidigung ihres Kontinents übernehmen. Der Politikwissenschaftler Nico Lange zeigte im Deutschlandfunk Verständnis für die Haltung der USA.
4: Was soll denn die Antwort sein? Tut uns leid, wir können leider nicht verteidigungsbereit sein bis 2029, weil wir so lange brauchen für alles. Also ich akzeptiere das nicht und wir müssen, glaube ich, in Deutschland ganz nüchtern festhalten, extrem viel mehr Geld ausgeben mit dem gleichen System, teilweise den gleichen Leuten und zu hoffen, dass da was anderes herauskommt, das ist nicht vernünftig.
3: Der Politikwissenschaftler Nico Lange. Die Ukraine und Russland haben erneut Leichen gefallener Soldaten ausgetauscht. Der zuständige ukrainische Koordinationsstab in Kiew teilte mit, man habe die sterblichen Überreste von 522 Gefallenen erhalten. Aus Moskau hieß es, die Ukraine habe im Gegenzug 33 russische Soldaten überstellt. Die Zahl der getöteten Soldaten seit Beginn der russischen Invasion vor 4 Jahren unterliegt auf beiden Seiten der Geheimhaltung. Schätzungen gehen von bis zu 190.000 getöteten oder vermissten ukrainischen Soldaten aus. Auf russischer Seite sollen es mehr als 350.000 sein. Pläne des Bundesarbeitsministeriums zum Arbeitszeitgesetz haben für Kritik bei den Arbeitgebern gesorgt. Laut einem Referentenentwurf soll der 8-Stunden-Tag nicht pauschal abgeschafft werden. Stattdessen soll eine flexiblere Wochenarbeitszeit nur auf der Basis von Tarifverträgen möglich sein. Aus Sicht von BDA-Präsident Dulger strotzt der Entwurf vor Misstrauen. Der Hauptgeschäftsführer des Arbeitgeberverbandes Gesamtmetall, Zander, sprach von einer Ansammlung gewerkschaftlicher Maximalpositionen. Tim Aßmann.
5: CDU, CSU und Arbeitgeber fordern flexiblere Arbeitszeiten für alle Branchen, unabhängig von der Tarifbindung. Der koalitionsinterne Streit um die Arbeitszeit schwelt seit Monaten. Die Arbeitsministerin und SPD-Co-Parteichefin Baas hält die Flexibilisierung für unnötig und will sie nur umsetzen, weil sie im Koalitionsvertrag vereinbart wurde. Für die Union ist eine Neuregelung der Arbeitszeit zentraler Bestandteil ihrer Reformpläne. Sie verweist darauf, dass auch Arbeitnehmer von flexibleren Arbeitszeiten profitieren würden.
3: Geltendes Umweltrecht wird hierzulande oft nur ungenügend umgesetzt. Das zeigt ein neues Gutachten des Umweltrates, der die Bundesregierung berät. Die Mitglieder des Sachverständigenrats kritisieren, dass es weiter möglich ist, Produkte mit verbotenen Chemikalien zu kaufen, dass Naturschutzgebiete nicht ausreichend geschützt und Auflagen beim Gewerbeabfall nicht regelmäßig kontrolliert werden. Jan Zimmermann.
6: Die Ursachen sind vielfältig, heißt es in dem Gutachten. So sollen gesetzliche Regeln oft nur teilweise zu spät oder vom Bundesland zu Bundesland unterschiedlich beachtet werden. Manche Gesetze seien zu kompliziert und zu bürokratisch, um sie richtig anzuwenden. Zentrale Umweltziele werden in der Folge nicht erreicht. Der Sachverständigenrat fordert die Bundesregierung auf, Gesetze

0: einfach und präzise zu fassen, Praxischecks durchzuführen, Ausnahmen zu vermeiden, strenger zu kontrollieren und Fehlverhalten zu bestrafen.
1: Bayern gibt wieder ein NS-Raubkunstwerk an die Nachfahren der ursprünglichen Eigentümer zurück. Die bayerischen Staatsgemäldesammlungen restituieren das Werk Bildnis eines jungen Mannes von Friedrich von Ammerling an die Erben des jüdischen Antiquars und Kunsthändlers Jacques Rosenthal und seiner Frau Emma. Nach Erkenntnissen der Provenienzforschung verlor die Familie das Bild wegen der Verfolgung durch die Nationalsozialisten. Rosenthal musste sein Antiquariat 1935 auf Anordnung der Reichskulturkammer schließen. Das Gemälde gelangte später über einen Kunsthändler in die Münchner Pinakotheken. Emma Rosenthal erhielt dafür nur 350 Reichsmark, deutlich weniger als der damalige Wert.
2: Das Wetter.
1: Heute ist es im Nordosten wolkig mit einzelnen Schauern, sonst ist es sonnig und trocken. Die Höchstwerte erreichen von Nordost nach Südwest 26 bis 36 Grad. An den Küsten bleibt es etwas kühler.
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3: Guten Tag, Amerika kann sich nicht mehr um die Verteidigung Europas kümmern, poltert US-Verteidigungsminister Hexes. Und vielleicht haben Sie es gerade in den Nachrichten gehört. Er hat heute in Brüssel geredet und spricht von europäischen NATO-Partnern, die Trittbrettfahrer seien. Entsprechend bescheiden die Stimmung beim Treffen der Verteidigungsminister, wie die Europäer darauf reagieren sollten. Eine der Fragen gleich.

0: Love Drug, der Song von Lady Gaga im Deutschlandfunk Kultur. Was passiert, wenn Russland die NATO angreift? Das ist eine Frage, die seit dem Angriffskrieg gegen die Ukraine immer wieder aufploppt. Und die Szenarien dazu möchte man sich eigentlich nicht vorstellen. Wenn die NATO-Verteidigungsminister aber zusammensitzen, dann schwingt das immer mit. Wie gut wäre man in einem potenziellen Kriegsfall aufgestellt? Noch dazu in einer Zeit, wo die USA eben nicht mehr für die Stabilität des Bündnisses garantieren. Gleich zu Beginn des heutigen Treffens in Brüssel, da hat der amerikanische Verteidigungsminister Hexes dann nochmal gesagt, Europa müsse die Hauptverantwortung für die Verteidigung Europas tragen. Aileen Matley ist Politikwissenschaftlerin am Zentrum für Sicherheit und Verteidigung der Deutschen Gesellschaft für Auswärtige Politik. Schönen guten Tag.
1: Guten Tag, Frau Dittmer.
0: Frau Matley, auch wenn es ein Schreckensszenario ist, das so vermutlich ja nicht eintreffen wird, aber wie gut könnten sich die europäischen NATO-Staaten im Falle eines Angriffs ohne die USA verteidigen?
1: Das kommt ganz darauf an, von welchem Szenario wir sprechen. Also reden wir davon, dass Russland ähnlich wie in der Ukraine frontal angreift und auch breit in der Fläche angreift? Oder ist denkbarer, dass Russland auf eine Art Szenario zurückgreift, das eher an die Krim 2014 erinnert? In jedem Fall ist klar, dass die Europäer in einigen Bereichen, beispielsweise wenn es um Aufklärungsfähigkeiten geht, noch stark abhängig sind von den USA. Deswegen zum jetzigen Zeitpunkt würde es sicherlich schwierig, in verschiedenen Szenarien für die Europäer komplett alleine und unabhängig von den USA einen Angriff von Russland ausgehend abzuwehren.
0: Aber doch sicherlich nicht nur in Aufklärungsfähigkeiten, auch was Waffen betrifft, oder nicht?
1: Ja, sicherlich. Das gehört auch dazu. In verschiedenen Waffenkategorien ist das eben auch so, dass die Europäer noch große Abhängigkeiten von den USA aufweisen. Beispielsweise, wenn es um weitreichendere Systeme geht, die in diesem Jahr in Deutschland stationiert werden sollten. Und das wurde noch unter der ehemaligen US-Regierung von Joe Biden beschlossen, bilateral zwischen Deutschland und den USA. Die USA haben aber jetzt angekündigt, dass sie dieses System nicht mehr zur Verfügung stellen wollen. Das wäre ja nicht nur Deutschland zugute gekommen, sondern auch den anderen Europäern. Und das stellt tatsächlich eine Abschreckungslücke dar.
0: Hexes hat heute auch angekündigt, dass es eine umfassende Überprüfung der Truppenpräsenz in Europa geben werde. Was eben schon klar ist, dass es generell künftig deutlich weniger Militärkontingente geben wird. Kann Europa kurzfristig die Lücken schließen?
1: Auch hier müssen wir erst einmal abwarten und auch erfahren, um was genau sich hier eigentlich dreht, also wie viele Truppen tatsächlich abgezogen werden sollen. Weil zuletzt waren ja die Informationen, die aus Washington kamen, auch etwas widersprüchlich. Aus Deutschland sollen Truppen abgezogen werden. Dann hieß es, dass zum Teil auch Truppen aus Polen abgezogen werden sollen. Dann kurze Zeit später sagte Donald Trump aber, dass weitere Truppen nach Polen entsendet werden sollen. Also insofern ist das Bild noch relativ unklar. Klar, also zumindest das, was Informationen sind, die auch öffentlich zugänglich sind. Und bevor das nicht klar ist, ist es auch relativ schwierig beurteilen zu können, in was für einem Ausmaß die Europäer die Amerikaner ersetzen müssen.
0: Aber wenn Hexes jetzt sagt, Europa müsse die Hauptverantwortung für die Verteidigung Europas tragen, was kann das überhaupt heißen?
1: Das kann tatsächlich bedeuten, dass die USA einen Großteil ihrer bislang über 75.000 stationierten Truppen in Europa weitestgehend abziehen wollen. Das würde ich aber gar nicht unbedingt als das größte Risiko betrachten, weil die Amerikaner auch selbst einen Mehrwert darin sehen sollten, dass sie hier Zugang zu Basen haben und der nicht nur für den Operationsraum Europa gedacht ist, sondern beispielsweise auch für den Mittleren und Nahen Osten, aber auch zum Teil für den afrikanischen Kontinent. Also insofern wird abzuwarten sein, ob die Amerikaner tatsächlich all ihre Truppen abziehen, was ich eher in Frage stellen würde. Was ein größeres Problem darstellt, das sprach ich eben schon an, sind ganz bestimmte Fähigkeiten, die bislang nur die Amerikaner verfügen und die sie den Europäern eventuell oder zum Teil ist das schon gesichert nicht zur Verfügung stellen wollen. Und das ist tatsächlich ein großes Problem für Europa.
0: Und das heißt, wenn es mal heißt, Europa müsse sich unabhängiger machen von den USA, dann geht das in dem Punkt gar nicht so schnell.
1: Nein, das geht nicht, also zumindest nicht buchstäblich von heute auf morgen. Der deutsche Verteidigungsminister Boris Pistorius hatte das ja heute auch und auch in der Vergangenheit immer wieder anklingen lassen, dass es zwar möglich ist, aber dass dafür mehr Zeit gebraucht wird oder dass die Amerikaner eben zumindest für einen gewissen Zeitraum weiterhin gewillt sind, eine Übergangslösung zur Verfügung zu stellen. Und die Stationierung von Marschflugkörpern, unter anderem in Deutschland, die geplant war, aber jetzt abgesagt wurde, sollte genau das sein, eine Übergangslösung bis zu einem Zeitpunkt, zu dem die Europäer dann in der Lage gewesen wären oder in der Lage sein sollten, ihre eigenen Fähigkeiten zur Verfügung zu stellen, zum Teil selbst eigen entwickelte und produzierte. Aber wenn sozusagen die Zeit dieses Zeitfenster verkleinert wird oder womöglich geschlossen wird, dann wird es wirklich schwierig für die Europäer, diese Fähigkeiten zumindest 1:1 zu ersetzen.
0: Von was für Zeitfenstern reden wir denn, die Europäer eigentlich bräuchten?
1: Auch da kommt es darauf an, was genau für Systeme wir uns anschauen, auch auf den Umfang. Aber beispielsweise, um jetzt bei diesem Beispiel zu bleiben, den weitreichenderen Fähigkeiten wie den Marschflugkörpern, bräuchten die Europäer schätzungsweise mindestens bis 2029, 2030, um eine eigene Lösung zur Verfügung zu stellen. Und das beißt sich dann ein bisschen mit der, sozusagen mit dem Datum 2029, was vor allem hier in der deutschen Debatte immer wieder als ein Datum genannt wurde und wird, bis zu dem Russland in der Lage sein könnte, europäisches NATO-Territorium anzugreifen. Also insofern drängt die Zeit.
0: Eileen Madley im Deutschlandfunk Kultur vom Zentrum für Sicherheit und Verteidigung der Deutschen Gesellschaft für Auswärtige Politik. Ich danke Ihnen.
1: Bitteschön.
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1: Rio-Reiser-Platz, der Song von Il Civetto, und Sie hören Deutschlandfunk Kultur. Über den Tod redet vermutlich kaum einer gern, aber wenn man bei der Frage, wie man irgendwann einmal beerdigt werden möchte, mitreden will, dann muss man es ja zwangsläufig zu Lebzeiten tun. Und da könnte man aktuell zum Beispiel reden über eine neue Bestattungsart, die Reerdigung nämlich. Das ist eine Alternative zur Erd- und Feuerbestattung, die Schleswig-Holstein als erstes Bundesland jetzt dauerhaft erlauben will. Angeboten wird sie bisher auch nur von einem Unternehmen in Deutschland. Circulum Vitae heißt es, und dessen Geschäftsführer ist Pablo Metz. Schönen guten Tag.
2: Schönen guten Tag.
1: Was ist eine Reerdigung?
2: Wie Sie eben schon richtig gesagt haben, was uns alle eint, ist, dass wir alle irgendwann sterben. Und deswegen ist es wichtig, über den Tod nachzudenken. Und letztendlich passiert nach dem Tod, egal für eine Pflanze, ein Tier oder für uns Menschen, immer das gleiche: organisches Leben wird zu Erde. Und die Reerdigung ist von genau diesem Prinzip inspiriert. Wir stellen die perfekten Bedingungen für die Natur her. Das heißt, wir betten den Verstorbenen in einen speziellen Sarg, den nennen wir Kokon, weil da die Verwandlung stattfindet, in Erde. Und dann ist da noch Heu und Stroh drin. Wir versorgen die Mikroorganismen, die wir selber mitbringen in unserem Körper, während des Prozesses mit Sauerstoff und Wasser. Und dann geht dieser Prozess der Verwandlung in Erde eben sehr schnell und dauert zum Beispiel nur 40 Tage.
1: Also das heißt, letztendlich wird der menschliche Körper kompostiert, könnte man sagen.
2: Wir nennen es Reerdigung, weil es eben eine Bestattungsform geht und es natürlich dabei einfach darum, der im Zentrum steht, dass ein Mensch gestorben ist und wir uns damit auseinandersetzen. Aber der biologische Prozess ist sicherlich damit vergleichbar.
1: Ja. Und letztendlich, wir haben heute Morgen darüber diskutiert und im ersten Moment klang das ja alles so skurril. Und dann sagte eine Kollegin, naja, so ganz skurril ist es ja eigentlich gar nicht. Ist es das Gleiche, was bisher, oder zumindest ähnlich, was bisher unter der Erde passiert, bloß über der Erde und schneller? Ist das richtig?
2: Genau, also skurril ist es überhaupt nicht, denn das gehört ja zum Leben dazu. Alles Leben stirbt und geht dann in diesen Kreislauf der Natur wieder über. Und das passiert eigentlich natürlich bei der klassischen Erdbestattung auch. Das Interessante ist, dass für diese Verwandlung in Erde die Mikroorganismen eben Wasser und Sauerstoff brauchen. Und wenn ich mir jetzt vorstelle, dass ein Körper normalerweise bei einer Erdbestattung in 2 Metern Tiefe beigesetzt wird, dann versteht man ziemlich schnell, da ist kein Sauerstoff. Und wie wir alle wissen, ist es da unten entweder zu feucht oder zu trocken. Und deswegen funktioniert das gar nicht so gut. Und deswegen ist die Reerdigung diese von der Natur inspirierte, aber beschleunigte, wenn man so will, Transformation in Erde.
1: Skurril ist es trotzdem ein bisschen schon insofern, dass man sich jetzt vorstellt, Sie haben ja gesagt, die Körper liegen dann in sogenannten Kokons. Die müssen ja irgendwo rumstehen eine ganze Weile. Wo findet das statt? Wie habe ich mir das vorzustellen? Gibt es da ein bestimmtes Gelände? Keine Ahnung.
2: Genau, das ist ja in Bestattungen ganz normal. Es gibt ja immer besondere Gelände. Das eine nennt man Friedhof, dort werden die Menschen bestattet, die in der Erde bestattet werden. Das nächste nennt man Krematorium, das ist der Ort, wo die Menschen verbrannt werden letztendlich. Und wir haben unsere Einrichtung, wir nennen die Alvarium, auf Friedhöfen stehen. Und dann stehen in diesen Alvarien mehrere Kokons, in die Menschen dann eingebettet werden und dann auf dem Friedhof in diesen ehemaligen Kapellen, die wir dafür nutzen, letztendlich zur Erde werden.
1: Die Frage, wo ich Schwierigkeiten habe, ehrlich gesagt, sie zu formulieren. Der erste Gedanke war heute Morgen, was soll das? Dann hat ein Kollege gesagt, naja, das ist für Menschen, die nachhaltig sterben wollen. Ist das der Gedanke dahinter?
2: Na, ich glaube, der erste Punkt, den haben Sie in Ihrer Frage schon gesagt, es geht einfach auch um natürlich eine ganz individuelle Entscheidung. Und wenn man sich überlegt, dass wir alle sterben und es bis jetzt nur 2 Bestattungsalternativen gibt, dann drückt das schon aus, dass das vielleicht so ist, dass es für viele Menschen gar nicht die Alternative bietet, die sie gerne möchten. Und da ist einfach die Reerdigung natürlich eine weitere Form, die es ermöglicht, eine andere Entscheidung zu treffen.
1: Ja, aber Sie wollen mir doch nicht sagen, dass es jetzt um Individualität geht bei dem Thema, oder?
2: Doch, natürlich, es geht ganz doll um Individualität, denn die Menschen, es geht ja darum, eine Entscheidungsfreiheit zu haben. Und das ist auch das, was der Landtag eben ja nochmal hier in Kiel bei der Entscheidung ganz doll betont hat, dass es eben genau darum geht, an dieser wichtigen Entscheidung, die jeder Mensch irgendwann trifft, eine zusätzliche Alternative zu bieten. Und das ist einfach ganz, ganz wertvoll und ganz, ganz wichtig. Und das steht ganz doll im Zentrum davon. Mhm. Und deswegen ist es alleine deswegen schon wichtig. Aber, weil Sie das andere natürlich auch angesprochen haben, die Reerdigung ist, wie gesagt, dieser natürliche Prozess unter bestimmten Bedingungen. Das bedeutet, wir brauchen aber zum Beispiel kein Erdgas, um einen Körper zu verbrennen. Es entsteht kein Sondermüll in irgendeiner Filteranlage. Und das sind natürlich Punkte, die für Menschen, die sich während ihres Lebens darüber Gedanken machen, wie kann ich nachhaltig leben, eine Entscheidung oder ein Punkt sein kann. Genau.
1: Und wann kommt der Kompost unter die Erde?
2: Der Prozess dauert 40 Tage und danach übergeben wir die Erde wieder den Bestatterinnen und Bestattern, die dann mit der Familie die Erde auf dem Friedhof beisetzen.
1: Jetzt müssen wir noch ganz kurz sagen, dass das heute entschieden wurde, liegt natürlich auch daran, dass es vorher erprobt worden ist. Das heißt, es gab es schon mehrere Jahre wissenschaftlich begleitet. Mit welchen Ergebnissen?
2: Mit durchweg positiven, und ich glaube, das ist das, was letztendlich da auch im Kern dieser neuen Gesetzgebung stand. Und wenn man Ministerin von der Decken eben gehört hat, die gesagt hat, es wurde schnell, aber sehr gewissenhaft alles beprobt. Die Luft, die rauskommt, die Erde wurde auf Schwermetalle, auf mögliche Krankheitserreger getestet. Es wurde getestet, funktioniert der Prozess tatsächlich auch. Und all das wurde umfassend von unabhängigen Instituten getestet. Das ist wichtig, dass das so ist. Und da das aber jetzt alles abgeschlossen ist, kann man mit Gewissheit sagen, der Prozess funktioniert, der ist vollkommen ungefährlich, die neue Erde ist vollkommen ungefährlich. Und deswegen ist das eine gute Alternative für die Menschen, die sich zum Beispiel nicht für eine Erdbestattung oder eine Feuerbestattung entscheiden möchten.
1: Pablo Metz im Deutschlandfunk Kultur, Geschäftsführer von Circulum Vitae, das erste Unternehmen in Deutschland, das die sogenannte Reerdigung anbietet. Ich danke Ihnen.
2: Vielen, vielen Dank, Frau Dittmar.

0: The Disco Song Macy Gray und der California Jet Club.
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0: Und die kommen heute von Bettina Ritter.
2: Peitschenhiebe und Berufsverbot. Das ist die Strafe für die iranische Sängerin Parastu Ahmadi. Nach einem Bericht vom BBC Persia hat sie laut Gerichtsurteil unsittliche Inhalte verbreitet und damit gegen die öffentliche Moral verstoßen. Die 29-Jährige war vor anderthalb Jahren ohne Kopftuch und in einem Kleid ohne Ärmel in der historischen Stätte der Irgacin-Karawanserei aufgetreten. Das Konzert ohne Publikum wurde auf YouTube innerhalb von wenigen Tagen 1 Million Mal angeklickt. Bis heute hat es fast 3 Millionen Aufrufe. Damals waren Ahmadi und ihre Musiker zwar festgenommen, aber wegen des öffentlichen Drucks wieder freigelassen worden. Jetzt kam das Urteil. 74 Peitschenhiebe und ein 2-jähriges Ausreise- und Berufsverbot für sie und 8 weitere Mitglieder ihres Teams. Laut iranischem Gesetz dürfen Frauen in der Öffentlichkeit nicht singen und den Hijab ablegen. Die Absage eines Auftritts des jüdischen Publizisten Michel Friedmann bei den Bayreuther Festspielen sorgt weiter für Diskussionen. Die Präsidentin der israelitischen Kultusgemeinde München und Oberbayern, Knobloch, nannte die Absage auf jeder Ebene eine Bankrotterklärung. Dass die Festspielleitung Friedmann an dieser hochsymbolischen Stelle eine Bühne erst anbiete und dann unter fadenscheinigem Vorwand wieder entziehe, sei würdelos. Damit habe die Leitung eine Gelegenheit zur Aufarbeitung ihrer eigenen NS-Vergangenheit verpasst und diese auch für die Zukunft erheblich erschwert. Die künstlerische Leiterin der Festspiele Katharina Wagner nannte in der Zeitung Die Welt 2 Gründe für die Absage. Zum einen habe man das Sicherheitskonzept der Stadt Bayreuth abwarten wollen. Zum anderen sei der ursprünglich vorgesehene Veranstaltungsort ausgebaut und nicht rechtzeitig fertig geworden. Inzwischen sei der Termin am 26. Juli nicht mehr haltbar. Wer sich hierzulande über verzögerte Bauprojekte aufregt, der wird jetzt staunen. Nach rund 200 Jahren ist die Restaurierung des westlichen Giebels des Parthenon auf der Akropolis von Athen abgeschlossen. Außerdem wurden die äußeren Gerüste an der Westseite des antiken Tempels endgültig entfernt. Damit ist die Westfassade erstmals seit mehr als 2 Jahrhunderten wieder vollständig zu sehen. Das teilte die griechische Kulturministerin Lina Mendoni mit. Wie sie sagte, waren die Reparaturen kompliziert. Es mussten Teile der erhaltenen antiken Elemente konserviert und wieder eingesetzt werden. Fehlende Bestandteile musste man außerdem aus neuem Marmor ergänzen.
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0: Es ist Fußball-WM, es geht ums Sportliche, aber auch um die Stars, die Show, den Stil. Reden wir gleich drüber.

0: Something Out of Nothing, der Song von Bi Perula, einem Trio aus Kanada. Sie hören Deutschlandfunk Kultur. Eine Woche Fußball-WM und viel Show drumherum, auch Amerika sei Dank, oder? Oder lieber nicht? Jedenfalls ist auch ein Vorrundenspiel bei der größten WM aller Zeiten nicht mehr einfach nur ein Spiel, sondern ein inszeniertes Auflaufen der Stars inklusive Ersatzbank und Trainerstab. Und zwischen Hotel und Stadion zeigen Spieler, wer sie sind. Auffallen ist gewollt. Bei den Deutschen wissen das vielleicht Nick Woltemade und Leroy Sané am besten, wie das geht. Letzterer posiert ja auch derzeit in rotem Bademantel mit Einblick auf dem Cover von GQ. Das ist eines der weltweit führenden Modemagazine für Männer. Und ich erzähle das alles, weil ich über Fußball, Style und Show spreche mit Mia Güte, jetzt Redakteurin beim Fußballmagazin Elf Freunde. Schönen guten Tag.
1: Schönen guten Tag, ich freue mich, dass ich hier sein darf.
0: Soweit so normal, was Stil, Show und Fußball betrifft, was ich da alles erzählt habe, oder bei dieser WM dann doch ein bisschen außergewöhnlich?
1: Ich würde sagen, dass es bei dieser WM, um Gottes Willen, durchaus außergewöhnlich ist. Das liegt an vielen verschiedenen Faktoren. Das liegt an der Entwicklung, die im Fußball schon lange am Walten ist. Das liegt natürlich auch am Austragungsort USA, auch wenn Kanada und Mexiko natürlich auch mit dabei sind. Und das liegt auch an den einzelnen Akteuren, die wir diesmal auf der Weltbühne beobachten. Aber wie gesagt, die Entwicklung, dass Stilfragen, Kulturfragen, Modefragen vor allem eine größere Rolle im Fußball spielen, die sehen wir schon in den letzten Jahren. Und die sehen wir auch nicht nur auf so große Ereignisse wie Weltmeisterschaften bezogen, sondern tatsächlich auch auf das Alltägliche. Und da haben wir auch ein Stück weit eine Wechselwirkung. Der Fußball wird immer weiter von der Mode beeinflusst, aber die Mode in den letzten Jahren auch sehr vom Sport.
0: Ist das wirklich so? Weil auf der anderen Seite, wenn ich jetzt so zurückdenke, Showcharakter und auch diese extreme Personalisierung im Fußball, die gab es ja eigentlich auch vorher schon in Europa. Oder ist das wirklich neu?
1: Also wie gesagt, das ist eine Entwicklung, die es schon länger gibt und das gab es auch schon vorher. Das ist eine stetige Entwicklung, die zu tun hat mit vielen verschiedenen Dingen. Mit der Ära von Lionel Messi und Cristiano Ronaldo, die Personifizierung, den Personenkult im Fußball nochmal stärker hervorgehoben haben, mit Social Media und so weiter und so fort. Es ist natürlich trotzdem so, dass wenn wir jetzt in die USA schauen, wenn wir sehen, okay, bevor die Spiele losgehen, werden die Spieler einzeln angekündigt, einzeln aufgerufen, laufen, wie letztes Jahr bei der Club-Weltmeisterschaft, die auch in den USA stattgefunden hat, wo viele europäische Fußballfans, glaube ich, auch einen kleinen Kulturschock erlebten, laufen einzeln ein. Das erinnert sehr an US-Sport und das ist etwas, was nicht zwingend auf einmal eine

0: How can I tell you? Brooke Comp. Die natürliche Umwelt zu schützen und die Funktionsfähigkeit der Ökosysteme zu erhalten, das ist Sinn und Zweck des Umweltrechts. Damit es wirken kann, muss es aber auch umgesetzt werden. Soweit so klar, passiert aber nicht. Das zeigt ein neues Gutachten des Umweltrats. Katharina Thoms.
1: Das war mal Deutschlands dreckigste Verkehrskreuzung, das Stuttgarter Neckartor. Erst nach Jahren wurde die Luft sauberer, die Stickoxide weniger, auch durch gerichtlich erzwungene Dieselfahrverbote und Luftreinhaltepläne. Hier und auch in anderen Städten wurden jahrelang Umweltrechte ignoriert. Ein Beispiel von vielen, sagt der Sachverständigenrat für Umweltfragen in seinem neuen Gutachten. Dabei geht es nicht ums schlichte Einhalten von Paragraphen, sondern, sagt Wolfgang Köck, Jurist für Umweltrecht an der Universität Leipzig.
2: Ein leistungsfähiges Umweltrecht ist insofern eine Basisvoraussetzung für ein gutes Leben und auch eine Basisvoraussetzung für Gesellschaft und Ökonomie. Ohne geht es nicht.
1: Köck ist einer der 7 Gutachter im Umweltrat. Sie haben sich zahlreiche Gesetze angesehen, die Auswirkungen auf Menschen, Natur, Tiere haben, von der Genehmigung für Windräder bis zur Abfallentsorgung.
3: Ein Problem ist, dass Gesetze häufig schlecht implementierbar sind.
1: Annette Töller ist Politikwissenschaftlerin, Schwerpunkt Umweltpolitik an der Fernuniversität Hagen und auch Teil des Umweltrats.
3: Es ist insgesamt in der Politik ein starkes Gefühl da, dass man Gesetze beschließen muss, aber sozusagen, dass man die auch zum Laufen bringen muss, ist viel weniger verankert.
1: Behörden hätten oft zu wenig konkrete Vorgaben, wie das Recht umzusetzen sei. Es gäbe aber auch andere Schwierigkeiten bei der Umsetzung. Wenn Chemikalien in Spielzeug oder Kleidung verboten sind, es aber zu wenig Kontrollen gibt, weil Personal fehlt, oder Genehmigungen lange dauern, weil umfangreiche Daten immer wieder neu erhoben würden. Oder Behörden zwischen Kiel und Freiburg Vorgaben ganz unterschiedlich umsetzen. Annette Töller.
3: Auf der anderen Seite muss man sagen, dass komplexe Ausnahmeregelungen, vage Formulierungen zum Teil auch einfach der Preis dafür sind, dass man sich überhaupt darauf einigen kann, bestimmte Umweltgesetze zu beschließen. Also es ist ein gewisses Dilemma.
1: Ungenauigkeit als politischer Kompromiss. Ein Beispiel seien auch die Belastungen der Gewässer mit Nitrat. Ein Viertel der Messstellen in Deutschland meldet zu hohe Werte, seit Jahren, vor allem durch zu viel Düngemittel in der Landwirtschaft.

0: Die Europäische Union hatte zwischenzeitlich Strafzahlungen angedroht. Die schwarz-rote Bundesregierung hat neue Vorgaben wieder gestrichen. Gerichte zwingen die Politik aber erneut, das in Zukunft besser zu kontrollieren und zu regeln. Konkrete Vorgaben, Leitfäden zur Umsetzung und Einhaltung von Umweltrecht müssten auch nicht zwingend zu viel mehr Bürokratie führen, so Annette Töller vom Umweltrat.
1: Wenn man an Berichtspflichten denkt, wenn man da vereinfacht, standardisiert und digitalisiert, dann hätten davon nicht nur die Unternehmen was, sondern auch die Umweltbehörden, denn für die sind viele Verfahren auch unnötig, aufwendig und ineffizient.
0: Weil Personalmangel auch in Umweltbehörden ein Problem bleiben wird, schlägt der Umweltrat neben Digitalisierung, dem Einsatz von KI, auch vor, Aufgaben zu bündeln in behördenübergreifenden Expertenteams. So machten es Nordrhein-Westfalen und Baden-Württemberg bei der Genehmigung von Projekten für erneuerbare Energien. Die aktuelle Tendenz der schwarz-roten Bundesregierung, rechtliche Vorgaben abzubauen, Genehmigungen nach gewissen Zeiträumen automatisch zu erteilen, stünden im Widerspruch zum Umweltrecht. So Wolfgang Köck von der Universität Leipzig.
2: All diese Ansätze, die jetzt gerade in der jüngsten Beschleunigungsdebatte sehr nach vorne kommen, die werden eher dazu führen, dass wir sozusagen an Umweltschutzqualität verlieren.

0: Wishes Delicious, die Britin Love Cat.
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2: Liebe ist vielschichtig. Sie kann einen und trennen, ist existenziell und politisch. Das Kunstmuseum Reutlingen betrachtet diese Mehrdeutigkeit in der Ausstellung Love Will Tear Us Apart. Sie vergleicht Holzschnitte vergangener Epochen mit gegenwärtigen Arbeiten. Museumsdirektor Stefan Rössler nennt ein Beispiel.
3: Eine mysteriöse Liebesszene in der Natur von Sebald Beham, die wir gegenüberstellen einer Videoarbeit einer israelischen Künstlerin, Amit Berlowitz, die mindestens genauso mysteriös, in jedem Fall genauso sexuell aufgeladen ist, wie das kleine Blatt aus dem 16. Jahrhundert.
2: Von der Mehrdeutigkeit eines starken Gefühls. Die Ausstellung Love Will Tear Us Apart. Bis zum 1. November im Spendhaus des Kunstmuseums Reutlingen.
4: Und nun das Mädchen des Jahres, Astro Gilberto, mit dem berühmten Girl from Ipanema.
2: Als Astro Gilberto dieses Lied 1963 aufnahm, hatte sie zuvor noch nie gesungen, heißt es. Ein Zufall sei es gewesen. Doch wie kam es wirklich, dass die bis dahin unbekannte Frau des gefeierten Musikers João Gilberto über Nacht selbst berühmt wurde? Arte zeigt jetzt den Dokumentarfilm The Girl from Ipanema. Er erzählt die Geschichte des Bossa Nova und die einer erstaunlichen Emanzipation.
5: Es war das erste Mal, dass jemand ein Genre so populär machte und damit gleichzeitig viele Sänger beeinflusste. Auch mich.
2: The Girl from Ipanema. Astro Gilberto, Königin des Bossa Nova. Zu sehen in der Arte Mediathek.
6: Tell me what would happen if the sun met the moon. 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
2: Schwer zu glauben, dass die Musikerin Sorvina mal nahe am Country-Genre angefangen hat. Denn inzwischen verbindet sie Spoken Word, Hip-Hop, Jazz und Soul und gewinnt damit Preise. Heute spielt Sorvina in Hamburg.
6: What the hell it mean to be 25 years of age? I can recognize his face, his face, his place, his page, his pages.
2: Die Reime der gebürtigen New Yorkerin erzählen von schwarzer Identität, Queerness oder ihren familiären Wurzeln in Mississippi.
6: How the hell you gonna be the voice of a conscious generation?
2: Das Konzert von Sorvina. Heute Abend im Nika Jazz Club in Hamburg.
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1: Mit Frederik Würwig. US-Verteidigungsminister Hegseth kündigt eine weitere Überprüfung der amerikanischen Truppenpräsenz an. Zum geplanten neuen Heizgesetz der schwarz-roten Koalition gibt es verfassungsrechtliche Bedenken. Und nach der Tötung eines russischen Exilkünstlers in Polen wird ein Verdächtiger festgenommen. US-Verteidigungsminister Hegseth hat eine weitere Überprüfung der amerikanischen Truppenpräsenz in Europa angekündigt. Dies werde in den nächsten 6 Monaten erfolgen, sagte er beim Treffen mit seinen NATO-Amtskollegen in Brüssel. Hegseth kritisierte, dass seiner Meinung nach einige der größten Volkswirtschaften immer noch zu glauben scheinen, dass die Ära des sicherheitspolitischen Trittbrettfahrens weitergeht. Er forderte, dass die Europäer künftig die Hauptverantwortung für die Verteidigung ihres Kontinents übernehmen. Auch NATO-Generalsekretär Rutte erklärte in Brüssel, dass verstärkte Anstrengungen der Europäer nötig sind.
2: Wir brauchen mehr Stärke, Abschreckung, Verteidigungskapazitäten hier in Europa. Und von daher ist es auch weise, dass wir sicherstellen, dass unsere Soldatinnen und Soldaten in der Lage sind, das gesamte NATO-Gebiet gegen jegliche Bedrohung, sollte sie denn kommen, zu verteidigen. Es gibt auch eine Einigung unter den Verbündeten, dass wir alle mehr tun müssen, um eben auch den USA in ihren Ausgaben zur Seite zu springen.
1: NATO-Generalsekretär Mark Rutte. Das EU-Parlament in Straßburg hat neue Regeln zum Recycling von Autos beschlossen. Demnach müssen Autobauer ihre Fahrzeuge künftig so produzieren, dass einzelne Teile leichter ausgebaut und ersetzt werden können. Ziel ist, dass Aluminium, Kupfer und seltene Erden verstärkt wiederverwendet werden. Die Verordnung umfasst auch einen Mindestanteil für recyceltes Plastik in Neuwagen. Zudem soll es Kriterien geben, wann ein Auto als Schrott eingestuft wird. Der Export solcher Schrottautos, um sie illegal außerhalb der EU zu entsorgen, ist verboten. Mehr Freiheit im Heizungskeller, das war das Wahlversprechen von CDU und CSU und der Grund, warum die Bundesregierung das Gebäudemodernisierungsgesetz auf den Weg gebracht hat. Es soll das sogenannte Heizungsgesetz von Ex-Wirtschaftsminister Habeck ersetzen. Mit Blick auf die Emissionen haben die Fachleute jetzt aber Zweifel, ob das neue Gesetz von Wirtschaftsministerin Reiche einer Klage beim Bundesverfassungsgericht standhalten würde. Das zeigt ein neues Gutachten des Wissenschaftlichen Dienstes des Bundestags. In Auftrag gegeben haben es Bündnis 90 Die Grünen. Lissy Kaufmann.
3: Die Gutachter verweisen auf Studien, wonach es mit dem neuen Gesetz zu einem Anstieg der Treibhausgasemissionen kommen könnte. Das wiederum, so heißt es, würde die Reduktionslasten unverhältnismäßig in die Zukunft schieben. Das bedeutet, künftige Generationen müssten sich dann darum kümmern, Klimaziele einzuhalten. In einem Beschluss von 2021 hatte das Bundesverfassungsgericht schon einmal klargestellt, dass künftige Generationen nicht belastet werden dürfen, indem Klimaschutzmaßnahmen in die Zukunft geschoben werden.
1: Zum Ende der UNO-Klimakonferenz in Bonn ziehen Umweltorganisationen eine gemischte Bilanz. Greenpeace-Klimaschutzexperte Stoppel kritisierte, dass die Verhandlungen mit Trippelschritten vorangehen, obwohl aus seiner Sicht 7 Meilenstiefel nötig wären. Beim WWF Deutschland hieß es, bereits im Vorlauf der nächsten Konferenz im türkischen Antalya im November müssten klare Finanzzusagen und konkrete Umsetzungspläne auf den Tisch. Andere Organisationen würdigten hingegen den Vorschlag der türkischen Regierung, den globalen Anteil von Strom am Endenergieverbrauch bis 2035 von derzeit 20% auf 35% zu steigern. In Polen ist nach der Tötung eines russischen Exilkünstlers ein Verdächtiger festgenommen worden. Wie Ministerpräsident Tusk in Warschau erklärte, ist der Mann mit einem georgischen Pass möglicherweise an der Tat beteiligt gewesen. Der russische Aktionskünstler mit dem Pseudonym Semyon Skripetsky war am Montag in einer Kleinstadt im Osten Polens auf der Straße mit 5 Schüssen getötet worden. Der frühere leitende Mitarbeiter des Bundesnachrichtendienstes Konrad sagte im Deutschlandfunk, solche Gewalttaten zielen darauf ab, russische Oppositionelle zu entmutigen.
4: Ja, diese Taten haben immer diesen Botschaftscharakter. Das gilt sowohl für Taten innerhalb von Russland, denken Sie daran, also die Morde an russischen Oppositionellen sind dort ja auch gang und gäbe, muss man schon fast leider sagen. Im Ausland bedeutet es, ihr seid nirgendwo sicher, ob das EU ist oder sonstige Drittstaaten.
1: Gerhard Konrad, früherer leitender Mitarbeiter des BND.
0: Das Wetter.
1: Nachts gibt es im Nordwesten und Westen einzelne kräftige Gewitter bei Tiefstwerten von 19 bis 13 Grad. In größeren Städten West- und Südwestdeutschlands kaum unter 20 Grad. Morgen ist es im Norden wolkig mit kurzen Gewittern, die später in den Osten ziehen. Sonst ist es sonnig. Im Laufe des Nachmittags und Abends gibt es teils kräftige Gewitter bei Höchstwerten von 30 bis 38 Grad. Im äußersten Norden und an den Küsten bleibt es kühler.
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5: Guten Abend. Wenn wir von digitaler Souveränität reden, von wissenschaftlicher Exzellenz in Sachen künstlicher Intelligenz, dann ist man gedanklich vermutlich eher in den USA als in Europa. Frankreich und Deutschland aber wollen jetzt neue Wege gehen mit einem gemeinsamen KI-Forschungszentrum. Reden wir gleich drüber.

0: For Your Love, Cruz Beckham, sie hören Deutschlandfunk Kultur. Sie spricht mit und für uns, sie hilft uns bei der Arbeit, rennt mit uns um die Wette. Künstliche Intelligenz ist überall und kann eigentlich auch schon fast alles und ist nicht mehr aufzuhalten, so scheint es. Umso wichtiger, dass wir nicht Anschluss und Kontrolle verlieren. Wir, das sind in diesem Fall vor allem die Europäer und voran laufen die USA. In Europa wollen Deutschland und Frankreich jetzt vorangehen mit einem gemeinsamen Forschungszentrum für künstliche Intelligenz, das heute offiziell gegründet wurde. Moritz Metz hat das für uns verfolgt. Was will dieses Zentrum?
1: Das will die deutsche und die französische KI-Landschaft besser miteinander vernetzen, ein stärkeres europäisches KI-Ökosystem bauen aus den sogenannten KI-Kompetenzzentren in Deutschland und den neuen IA, so heißt es ja in Frankreich, Clustern, also Exzellenzzentren in Frankreich. Man sei aber auch noch offen für weitere Partner. Und dahinter steckt einerseits das Deutsche Forschungszentrum für Künstliche Intelligenz, DFKI, und das französische Nationale Informatikinstitut INRIA. Heißen die. Und die kooperieren schon seit 6 Jahren, also lange bevor KI in aller Munde war, mit verschiedenen Projekten, die sie da gemeinsam durchführen. Zum Beispiel und auch mit Büros an mehreren Standorten, mit 40, 50 Mitarbeitern soll das dann passieren, mindestens in Berlin, Saarbrücken und Paris. Und die Forschungsministerin Dorothee Beer sagte heute zur Eröffnung dieses Zentrums, man werde dann gemeinsam an sicherer und vertrauenswürdiger KI nach europäischen Standards forschen.
0: Was heißt das ganz konkret?
1: Also dieses binationale KI-Zentrum will eine Projektfabrik mit der Industrie beginnen, wo die Industrie direkt mit Forschungsprojekten verbunden wird, weil es da oft schon konkrete Prototypen, Softwarelösungen gibt, die aber vielleicht in der Industrie noch nicht so angekommen sind in den Firmen. Und aber auch für die Industrie und für den Gesundheits- und Mobilitätssektor soll das dann mehr passieren. Und dann gibt es beispielsweise jetzt schon Projekte, wo die beiden Institute zusammenarbeiten und Datensätze zusammenwerfen, um Gebärdensprache, also deutsche und französische Gebärdensprache, die ist unterschiedlich, mithilfe von KI-Kameras und einem Avatar in Text und auch zurück wieder in Gebärdensprache zu übersetzen. Das ist also quasi ein Projekt. Aber dieses Zentrum hat auch noch einen Think Tank, der dann KI-Ethik, Regulierung, Gesellschaftsthemen diskutieren soll, dazu auch Handlungsempfehlungen für Politik und Wirtschaft erarbeiten soll. Und dieses Zentrum setzt auch viel auf Talentförderung. Also die wollen Summer Schools organisieren zu KI mit internationalen Spitzenkräften. Die wollen ein Mobilitätsprogramm starten, wo sich dann Forschende beider Länder besuchen und vernetzen können. Ich stelle mir das so vor wie eine Städtepartnerschaft, wo dann so die KI-Nerds bus- und dörferweise zusammen irgendwo hingekarrt werden und dann gemeinsam Bier und Rotwein trinken.
0: Und was können Deutschland und Frankreich wirklich besser zusammen als alleine?
1: Also die können sich, glaube ich, ganz gut einerseits ergänzen, weil beide sehr viel Geld in KI-Forschung und Rechenzentren stecken. Sie sind aber, muss man wissen, unterschiedlich aufgebaut. Frankreich ist auch sehr ambitioniert, ist aber zentralistischer. Da gibt es Elite-Hochschulen, einen Start-up-Campus. Die bauen 35 große neue Rechenzentren und sie pumpen eben Milliarden in Start-ups rein. Das passiert vieles in Paris. Deutschland ist eher föderal aufgestellt. Da geht auch vieles, aber eher so über die Bundesländer, die teilweise Spezialisierungen haben. NRW, Bayern, Hessen und so weiter. Und jetzt muss man gucken, wie gut das dann mit diesen verschiedenen Ebenen zusammenlaufen wird. Es geht aber aus meiner Sicht auch um die Definition, was ist eigentlich KI aus Europa? Das können die beiden Länder, glaube ich, gut zusammen diskutieren. Frankreich hat ja mit Mistral AI ein Unternehmen, das KI-Sprachmodelle herstellt, so ähnlich wie ChatGPT. Die sind auch relativ konkurrenzfähig zu solchen großen Modellen aus den USA, aber deutlich offener. Das heißt, man kann sich Mistral herunterladen, auf eigenen Servern nutzen, ohne dann mit den Anbietern überhaupt noch Kontakt zu haben. Deutschland hat kein großes Sprachmodell mehr, aber hat mit der Firma Black Forest Labs einen der führenden Bildgeneratoren, auch so eine KI, die offener ist als die Konkurrenz. Also man kann diese Modelle gut anpassen, auch nachtrainieren und so weiter für bestimmte Bildstile. Und dieses offene Geschäftsmodell funktioniert auch trotzdem. Und deswegen denke ich, dass ein Merkmal von KI aus Europa eben diese Offenheit sein könnte. Und ich glaube, wenn eben Deutschland und Frankreich sich da zusammentun, dann können sie dieses Siegel KI Made in Europe besser definieren. Und das ist dann vielleicht auch eine KI, die den Menschen mehr ins Zentrum stellt.
0: Jetzt schreibt das Deutsche Forschungszentrum für KI in seiner Pressemitteilung, Deutschland und Frankreich gehen gemeinsam bei der KI voran. Ich muss sagen, als ich das heute Morgen gelesen habe, musste ich schon ein bisschen schmunzeln, wenn man eben weiß, dass Europa den USA schon noch weit hinterherhängt. Aber perspektivisch, wie wichtig kann diese Partnerschaft werden?
1: Also ich glaube, dass sie schon wichtig ist, nicht nur jetzt beim innereuropäischen Einfluss auf EU-Regulierung und so weiter. Es ist einfach so, dass man als starkes Europa künftig weniger erpressbar sein wird, wenn man eigene KI hat. Es gab ja jetzt gerade diese Debatte um das KI-Modell Claude Fable, das von der US-Firma Anthropic kommt und die das dann aber auf Anordnung der US-Regierung abschalten mussten. Und da haben Beobachter gerade die Sorge nach diesem Präzedenzfall, dass der Zugang zu neuesten KI-Modellen aus den USA nicht nur irgendwie dünner, schlechter, unzuverlässiger sein könnte, sondern dass die auch manchmal komplett abgedreht werden könnten, weil Donald Trump KI auch als geopolitisches Machtinstrument verwenden könnte und dann quasi auch belohnt wird mit dem Zugang zu solchen neuesten Modellen möglicherweise. Und dann sieht man auch an diesem Scheitern von FCAS, also dieses Kampf-Chat-Projekt zwischen Deutschland und Frankreich, dass Kooperation zwischen Deutschland und Frankreich gerade sehr wichtig ist, weil diese Kooperation war ja gescheitert. Und es passieren natürlich auch schon einige. Also zum Beispiel dieses erwähnte Mistral, die arbeiten auch schon mit BMW, Airbus, mit SAP zusammen, auch mit einem Drohnen-Startup namens Helsing. Das heißt, da passieren schon einige Dinge, die dann wichtig sind, zum Beispiel für die Automobilindustrie, für selbstfahrende Autos oder auch eben im Gesundheitsbereich.
0: Moritz Metz über das gemeinsame Forschungszentrum für künstliche Intelligenz von Frankreich und Deutschland, das heute vorgestellt worden ist. Und in der neuesten Folge des Podcasts KI verstehen in der Deutschlandfunk-App, da geht es dann auch nochmal ausführlich um europäische Souveränität.

0: Nace en algún lugar Mariana Moldavo.
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3: Also, wie funktioniert mein Gehirn? Die kurze Antwort wäre: Es ist immer voller Gedanken, die gleichzeitig kreisen. Sie kämpfen um Aufmerksamkeit wie Händler auf dem türkischen Markt. Ich habe Menschen immer beneidet, die einfach aufstehen, sich anziehen, frühstücken und aus dem Haus gehen. Für mich ist nichts daran einfach. Every time the sun comes up, I'm in trouble. Soll ich mit einem Glas Wasser anfangen oder erst Socken anziehen? Oh, da ist Katzenstreu auf dem Boden. Super, da sollte ich lieber wegfegen. Meine Haare hängen mir ins Gesicht. Wo ist mein Haargummi? Ich gehe von einem Zimmer ins andere. 3 Minuten sind um. Und da sehe ich den Haargummi. Genau da, wo er sein sollte.
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0: Hunter, der Song von Mac Pfeiffer und Luca Stricagnoli. Und plötzlich ging alles ganz schnell. Früher als geplant haben die USA und der Iran ihr Rahmenabkommen zur Beendigung des Krieges unterzeichnet. Und jetzt sollen schon morgen die Verhandlungen über eine dauerhafte Friedenslösung beginnen. Am unklarsten bei all dem, was da jetzt veröffentlicht worden ist, scheint aber wohl die Libanon-Frage. Nina Amin kommentiert.
1: Auf dem Papier steht der Libanon ganz oben. Gleich im ersten Paragraphen der Absichtserklärung zwischen den USA und Iran steht, eine dauerhafte Beendigung der militärischen Aktivitäten schließe auch den Libanon ein und man verpflichte sich von jetzt an, die territoriale Integrität und Souveränität des Libanon zu gewährleisten. So steht es Medienberichten zufolge auf dem Papier. Fakt ist aber, Israels Armee will nach eigenen Angaben erstmal im Südlibanon bleiben. Auf alle Fälle so lange, bis die pro-iranische Hisbollah entwaffnet ist und den Norden Israels nicht mehr angreifen kann. Die libanesische Regierung hat schon länger den Plan, die Miliz zu entwaffnen, kann das aber mit ihrer schwachen und unterfinanzierten Armee nicht durchziehen. Und der Gewinner des Abkommens ist ausgerechnet die Hisbollah. Deren Chef Naim Qassem bezeichnet das Rahmenabkommen als einen großen Sieg für Teheran und betont, seine Miliz habe das Recht, sich zu verteidigen. Seit Israel den Süden Libanons massiv bombardiert, Dörfer dem Erdboden gleichmacht, immer weiter vorrückt und mehr als 3.700 Menschen getötet wurden, hat die Miliz wieder Aufwind im Land. Auch wenn sie als Verbündeter des Iran den Libanon erst in diesen Krieg hineingezogen hat. Für viele ist sie die einzige, die sich aktiv gegen die sogenannten Besatzer wehrt. Denn so wird das, was Israel Sicherheitszone nennt, im Libanon gesehen. Als Besatzung des Landes, und zwar von allen, egal ob Schiiten, Sunniten oder Christen. Steht also die Selbstbestimmung des Libanon bei dem Rahmenabkommen an oberster Stelle? Nein. Das von vielen Krisen und Kriegen gekennzeichnete Land verliert auf ganzer Linie. Es ist ein Teufelskreis. Der Iran ist Gewinner des Abkommens, die pro-iranische Hisbollah dadurch gestärkt, Israel rechtfertigt somit, dass es im Südlibanon bleiben will und dadurch könnte das Abkommen zwischen den USA und Iran letztendlich noch scheitern. Libanons Präsident Aoun zeigt sich zwar mit Blick auf die frisch unterschriebene Absichtserklärung vorsichtig optimistisch, aber hat er eine andere Wahl? Nein, seine Regierung ist Verlierer und Spielball zwischen den Mächten, zwischen Iran, der hinter der Hisbollah steht, und Israels Regierung, über die bislang die USA die Hand hält. Der Libanon muss hoffen, dass der amerikanische Präsident Trump Druck auf Israels Regierungschef Netanyahu ausübt und dass der Süden des Landes nicht geopfert wird. Bei diesem Rahmenabkommen steht das Land weit hinten.
0: Es kommentierte Nina Amin. Was, wenn die Alten sterben, aber zu wenig Junge hinterherkommen? Das ist eine Frage, mit der sich aktuell auch Tunesien auseinandersetzen muss. Darum geht's hier gleich in der Weltzeit.

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1: Hallo und herzlich willkommen und wir blicken hier heute unter anderem nach Tunesien.
2: La Tunisie fait partie des pays d'Afrique où le vieillissement de la population est le plus rapide.
1: Tunesien gehört zu den Ländern Afrikas, in denen die Bevölkerung am schnellsten altert, so sagt es dieser Sprecher. Und in der Tat hat das nordafrikanische Land inzwischen mit Problemen zu kämpfen, die man ansonsten eigentlich immer im europäischen Kontext diskutiert. Also eine sinkende Geburtenrate, die inzwischen bei rund 1,5 Kindern pro Frau liegt, eine alternde Bevölkerung und ein zunehmender Fachkräftemangel. Allerdings könnten die Folgen für die Wirtschaft in Tunesien und auch für die sozialen Sicherungssysteme noch deutlich gravierender sein als zum Beispiel in Spanien oder Italien. Länder, die seit Jahren zu denen Europas gehören mit den niedrigsten Geburtenraten. Die Frage ist, warum ist das in Tunesien so? Dazu hat unsere Reporterin Sarah Mersch recherchiert.
3: Das Ibn Sina-Viertel am Südrand der Hauptstadt Tunis. Dicht an dicht gedrängt stehen in dem Vorort der unteren Mittelklasse einfach ein- und zweistöckige Häuschen. Die Straßen sind eng. Es ist Samstagabend, kurz nach 18 Uhr. Buthaina Naweli lässt sich in einen Plastiksessel auf der kleinen Terrasse fallen. Zum ersten Mal an diesem Tag setzt sie sich kurz hin und entschuldigt sich erstmal. Sie habe noch gar nichts vorbereiten können, sei selbst gerade erst nach Hause gekommen, nachdem sie ihren älteren Sohn zum Fußballtraining gefahren habe. Der Jüngere sei oben in seinem Zimmer, er wolle seine Ruhe haben. Ihr Mann ist wie fast jeden Tag noch in seiner eigenen Firma. Zu sagen, dass ihre Tage gut ausgefüllt sind, wäre wohl eine Untertreibung. Zwei Kinder, ein Vollzeitjob im Bankensektor und der Haushalt, der auch am Wochenende keine Pause macht.
4: Die Erwartungen der Gesellschaft geben dir eine Checkliste vor. Das ist so ein Automatismus. Eine Frau studiert, sucht sich eine Arbeit, heiratet, kriegt Kinder und kümmert sich um die Familie und fertig. Ich bin diesem Weg auch gefolgt. Im Rückblick hätte ich vielleicht einiges anders gemacht.
3: Dabei ist Buthaina Naweli sogar ein bisschen vom vorgegebenen Plan abgewichen. Dass sie erst 3 Jahre nach der Hochzeit das erste Kind bekommen hat, weil sie zuerst eine feste Stelle haben wollte, sei damals bei vielen in ihrem Umfeld gar nicht gut angekommen. Und nach dem zweiten Kind sagte sie dann Stopp. So wie Buthaina stellen immer mehr Tunesierinnen und Tunesier den klassisch vorgegebenen Weg in Frage, entscheiden sich für keine oder weniger Kinder. Denn Kinder sind teuer, die Arbeitslosigkeit hoch, die Wirtschaft ist in der Krise. Wer einen Job hat, der will den, wenn möglich, nicht in Gefahr bringen. Und das Heiratsalter steigt, die gesellschaftlichen Werte ändern sich und alte Muster und Automatismen verlieren an Gültigkeit. Das Ergebnis? Die Fertilitätsrate sinkt rapide. Also der Wert, wie viele Kinder eine Frau im Durchschnitt bekommt. Damit eine Bevölkerung stabil bleibt, muss er bei rund 2,1 liegen. Im Durchschnitt bekommt eine Tunesierin heute 1,54. Vergleicht man das mit Europa, sind das zum Beispiel ein bisschen mehr als in Slowenien oder Deutschland, aber weniger als in Frankreich. Und seit die jüngsten Zahlen der tunesischen Statistikbehörde den anhaltenden Abwärtstrend bestätigt haben, ist er gefühlt das Thema in den Medien. Seit Wochen schon. Besonders gefragt. Der Demograf Mohammed Ali Ben Sina ist zum Cheferklärer des Phänomens geworden. Er käme mit den ganzen Interviewanfragen gar nicht mehr hinterher, schüttelte etwas überrascht den Kopf. Zum Glück ist es an der Uni von Tunis, wo er am Institut für Soziologie lehrt, gerade ruhig. Die Studierenden bereiten sich auf die Prüfungen vor. Aber Ben Sina beobachtet dort den Rückgang schon eine ganze Weile. Um gut 40% sei die Zahl der tunesischen Studierenden in den letzten 15 Jahren gesunken. Von früher 380.000 auf 220.000. Ergebnis der tunesischen Bevölkerungsplanung. Diese galt lange als vorbildlich, gar avantgardistisch. In den frühen 60er Jahren, kurz nach der Unabhängigkeit des Landes, wurde ein großes Familienplanungsprogramm aufgelegt. Mit Aufklärungskampagnen, subventionierten Verhütungsmitteln und legaler, kostenloser Abtreibung bis zur 12. Schwangerschaftswoche. Es zeigte Wirkung. Die Fertilitätsrate sank konstant, bis sie gegen Anfang der 2000er Jahre ungefähr bei den gewünschten 2,1 stagnierte.
5: In dem Moment verschwand das politische Interesse an der Demografie, denn das ursprüngliche Problem existierte nicht mehr. Das Programm war sozusagen erfolgreich. Aber heute sind wir in einer ganz anderen Situation, die einen Paradigmenwechsel erfordert. Die Geburtenrate, die man früher nicht mehr wollte, ist mittlerweile zu einem Wunsch geworden, da sie für das demografische Gleichgewicht des Landes notwendig ist.
3: Denn kommt das durcheinander, dann leiden Kranken- und Sozialversicherungen. Die sind heute schon massiv überschuldet. Und auf Kinder als Altersversorgung kann man dann auch nicht mehr hoffen. Schaut man sich die Kurven von Hochzeiten und Geburten an, dann korrelieren diese in Tunesien stark. Denn es werden kaum außereheliche Kinder geboren. Wird mehr geheiratet, gibt es auch mehr Kinder. Kurz nach der Revolution von 2011 gehen beide Kurven ein paar Jahre nach oben. Die Fertilitätsrate steigt auf 2,4. Die in Tunesien immer wieder gern erzählte Geschichte der Kinder der Ausgangssperre, also solche, die gezeugt wurden, weil die Eltern im Trubel des politischen Umbruchs abends nicht mehr aus dem Haus gehen durften, das sei eine urbane Legende, sagt Demograf Benzina. Allerdings habe die Revolution mit ihrer Aufbruchsstimmung dennoch einen spürbaren Effekt gehabt.
5: Wir haben einen erheblichen Anstieg der Zahl der Eheschließungen beobachtet. Prekäre berufliche Situationen mit Zeitverträgen wurden regularisiert. Der öffentliche Dienst wurde geöffnet. Es gab eine beträchtliche Anzahl von Neueinstellungen. All das wirkte sich auf die Lebenssituation der Menschen aus. Sie konnten die Zukunft positiver sehen. Solche Veränderungen machen sich im Verhalten, in der Heiratsbereitschaft, bei der Geburtenrate und so weiter bemerkbar.
3: Doch die Tendenz hält nicht lange an. Schon nach 3-4 Jahren sinken die Zahlen wieder. Dann kommt auch noch die Covid-Pandemie. Hochzeiten werden aufgeschoben, folglich kommen auch weniger Kinder auf die Welt. Und danach stabilisierte sich die Kurve nicht etwa, sondern sank immer steiler ab. In 25 Jahren, also für Demografen quasi übermorgen, könnte die Bevölkerung anfangen zu schrumpfen, so Berechnungen des tunesischen Statistikamtes.
5: Die Corona-Krise bedeutete Verlust an Arbeitsplätzen. Das hatte natürlich Auswirkungen auf die Demografie.
3: Und das quer durch alle tunesischen Regionen und alle Gesellschaftsschichten. Früher galt, in städtischen, bildungsnahen Milieus bekamen die Frauen weniger Kinder und im Süden mehr als im Norden des Landes. Seit die Geburten generell zurückgehen, sind diese Unterschiede verschwunden. Mohamed Ali Benzina war zunächst erstaunt.
5: Früher war es einfach. Eine Frau, die auf dem Gymnasium oder der Uni war, hat sich ganz anders verhalten als eine, die nicht auf der Schule war. Heute spielt die Bildung der Eltern keine Rolle mehr. Wir haben uns näher damit beschäftigt, Umfragen gemacht. Und da habe ich verstanden, dass sich die Bildungsfrage um eine Generation verschoben hat. Der entscheidende Faktor ist heute nicht mehr die eigene Bildung, sondern welches Bildungsniveau man sich für die Kinder wünscht.
3: Kinder als Altersvorsorge, so wie früher? Ja, vielleicht, aber nicht unbedingt viele, sondern gut Ausgebildete. Wer will, dass seine Kinder mal eine gute Ausbildung genießen und somit Chancen auf einen guten Beruf haben, der bekommt weniger, fasst Mohamed Ali Benzina die Lage zusammen. Auch Finanzfachfrau Buthaina Naweli investiert in die Kinder, will ihnen eine gute Bildung ermöglichen. Das tunesische Schulsystem ist extrem leistungsorientiert. Der Lehrplan voll, der Druck auf Kinder und Eltern gleichermaßen hoch. Wer kein gutes Abi schreibt, der hat sich die Zukunft verbaut. Das Ergebnis? Familien im Hamsterrad mit kaum Zeit zum Nachdenken oder Luft holen. Dazu kommt, die Wochenarbeitszeit liegt in Tunesien je nach Branche bei 40 oder 48 Stunden. Teilzeitstellen gibt es so gut wie gar nicht, geschweige denn einen Rechtsanspruch darauf.
4: Wenn ich morgens um 8 im Büro ankomme, ist meine Energie schon auf 50% gefallen.
3: Buthaina Naweli arbeitet auch, um ihren Kindern die besten Chancen in der Zukunft zu ermöglichen. Um eine Privatschule komme man heute kaum noch drum herum, meint sie. Denn im öffentlichen System gäbe es zu oft Streiks und Unterrichtsausfälle. Dazu kommen Nachhilfe und Sport. Und das summiert sich.
4: Da kommt man schnell auf 1.500, 2.000 Dinar oder sogar noch mehr.
3: Das ist das Doppelte des Durchschnittsverdienstes. Eigentlich hatte Buthaina noch über ein drittes Kind nachgedacht, gerne noch eine Tochter gehabt. Doch das sei schlicht nicht drin gewesen, weder finanziell noch mental. Tunesien steckt seit Jahren in einer Wirtschaftskrise. Die Arbeitslosigkeit liegt bei 15%. Bei Universitätsabgängerinnen ist sie mehr als doppelt so hoch. Auch die Inflation ist hoch, vor allem bei Lebensmitteln des täglichen Bedarfs. Der Durchschnittsverdienst in Tunesien hingegen liegt bei rund 300 Euro. Um in Würde leben zu können, braucht man aber eigentlich das 3- bis 5-fache, sagen tunesische Wirtschaftswissenschaftler. Ohne 2 Einkommen und ein striktes Budget sind die Kosten für Kinder nicht zu stemmen. Doch es ist nicht nur die gute Bildung, die Buthaina am Herzen liegt, sondern auch die Werte, die sie ihren Kindern vermitteln will. Wie so viele der jüngeren Generationen will sie vieles anders machen.
4: Ich möchte ein Gleichgewicht finden zwischen der bedürfnisorientierten und der traditionellen Erziehung. Es gab da viel Gutes, Solidarität, Respekt der Religion und den Älteren gegenüber, aber auch viel Autorität. Die Eltern haben unsere Grenzen nicht geschützt. Ich habe zwar nur zwei Geschwister, aber wir haben mit der Großmutter, verschiedenen Onkeln, Tanten, Cousins im Haus gewohnt. Das Haus war immer voll. Und ich habe mich verletzt gefühlt, weil sich alle eingemischt haben, uns bloßgestellt haben.
3: Das vielbeschworene Dorf, das es brauche, um ein Kind großzuziehen, das habe ihr auch sehr geschadet. Sie will es selbst besser machen und stellt wie viele Eltern hohe Ansprüche an sich selbst.
4: Das ist ein ständiger innerer Kampf, nicht in die gleichen Muster zu verfallen. Das ist so tief verankert. Ich gehe zu einer Psychologin, um meine Traumata nicht an meine Kinder weiterzugeben.
3: Wirtschaftliche Krise, hohe Kosten, veränderte Mentalitäten und hohe Erwartungshaltungen an sich selbst als Eltern. Und es gibt noch einen weiteren Faktor, der sich auf die Geburtenraten auswirkt. Diejenigen, die arbeiten, erfolgreich sind, in die völlig überschuldeten sozialen Sicherungssysteme einzahlen, vielleicht irgendwann mehr als ein Kind kriegen würden, die drehen Tunesien zunehmend den Rücken zu und gehen ins Ausland. Ärzte und Ingenieurinnen, Pflegefachkräfte und Informatiker verlassen das Land. 7 von 10 jungen Erwachsenen haben schon darüber nachgedacht, auszuwandern, so eine Studie von 2024.
6: Moi, j'appelle ça exporter son dividende démographique.
5: Wir exportieren unsere demografische Dividende. Wir befinden uns in einer Situation, in der wir normalerweise beginnen sollten, die Früchte einer Bevölkerungspolitik und einer Bildungspolitik zu ernten, die junge Menschen ausgebildet hat. Jetzt werden es weniger. Das heißt, die Bildungsausgaben sinken. Das führt zu einer Entlastung der öffentlichen Haushalte. Gleichzeitig belastet uns das Altern der Bevölkerung noch nicht so stark wie zum Beispiel in Europa oder einigen asiatischen Ländern. Wir haben also einen kleinen Spielraum. Das ist die demografische Dividende. Und leider exportieren wir diese gerade. Auf der anderen Seite haben wir junge Menschen, die entweder unter Arbeitslosigkeit leiden oder wegziehen. Wir befinden uns in einem Teufelskreis, in dem sich die Probleme gegenseitig verstärken.
3: Dieses Phänomen lässt auch Mohsen Rarsi keine Ruhe. Der Vorsitzende des tunesischen Ingenieursverbands spricht von einem Massenexodus von Fachkräften. Seit 10 Jahren steige die Zahl derjenigen, die ins Ausland gehen, ständig an. 46.000 Ingenieurinnen und Ingenieure seien es inzwischen, die Tunesien den Rücken gekehrt haben. Das ist fast die Hälfte der 105.000 Mitglieder des Berufsverbandes.
7: Wenn ich in Düsseldorf oder Paris bin und einen Kaffee trinken will, dann höre ich überall Leute Tunesisch sprechen.
3: Es habe mit den jungen Leuten angefangen, die es kurz nach dem Studium nach Europa zog, um sich weiterzubilden. In einigen Hochschulen gäbe es Headhunter, die schon während des Studiums nach erfolgversprechenden Profilen Ausschau halten. Aber inzwischen gingen auch die mit 15, 20 Jahren Berufserfahrung, vor allem aus dem öffentlichen Sektor. Ihre Expertise sei vor allem im Afrika südlich der Sahara sehr gefragt.
7: In manchen Ministerien sind ganze Flure leer. Öffentliche Ausschreibungen verzögern sich, weil es niemanden mehr gibt, der sich darum kümmern kann. Das ist sehr gefährlich. Wer soll sich denn in Zukunft um die Großprojekte des Landes kümmern?
3: 2 Hauptgründe hat der Berufsverband ausgemacht, warum die Fachkräfte abwandern. Zum einen werde ihre Expertise im eigenen Land oft kaum wertgeschätzt, erzählt Rassi. Sie würden sich in ein Thema reinfuchsen, nur damit dann Führungskräfte anders entscheiden. Das sorge für massiven Frust. Und dann die schlechte Bezahlung. Lohnsteigerungen, die schon seit Jahren beschlossen sind, wurden in Teilen bis heute nicht umgesetzt.
7: Ein Einstiegsgehalt von 2.500 Dinar. Davon kann man sich nichts kaufen. Eine Familie mit 2 Kindern braucht 4.500. Das heißt, unsere Ingenieure leben unter der Armutsgrenze.
3: Ganz ähnlich sieht es bei der 2. Berufsgruppe aus, die im Zentrum der Braindrain-Diskussion steht, medizinischem und Pflegepersonal. In Frankreich ist Sabrine in der Leitung. Die Kinderärztin lebt bereits seit mehr als 5 Jahren im Ausland. Nach ihrem Facharztabschluss hat sie Tunesien verlassen, um Erfahrung zu sammeln. Aber auch, weil die Arbeits- und Ausbildungsbedingungen in den staatlichen Krankenhäusern in ihrer Heimat nur schwer auszuhalten waren. Unbezahlte Schichten von mehreren Tagen, gewalttätige Übergriffe, fehlende Ausstattung.
8: A posteriori, je me suis rendu compte que j'avais quand même pas mal de résilience.
9: Im Nachhinein habe ich festgestellt, dass ich doch ziemlich resilient war. Dass es Situationen gab, die mich sehr beschäftigt haben, wo es schwer war, Leben zu retten, weil es an Mitteln und Organisation fehlte. was uns beigebracht wird, und die Praxis. Das war ein großer Unterschied.
3: Ähnliches hat auch Aziz nach Frankreich getrieben. Neben den besseren technischen Möglichkeiten in seinem Fachgebiet, der urologischen Chirurgie und der besseren Bezahlung, habe er in Tunesien immer das Gefühl gehabt, mehr zu arbeiten, aber nicht in seinem Fachgebiet.
10: In Tunesien, on s'occupe

0: sind wir ja sehr lange finanziell von ihnen abhängig.
1: Ich halte das für ein populistisches Scheinargument, das nur darauf abzielt, die Bevölkerung gegen die Ärzte aufzubringen. Wir verbringen manchmal 80 Stunden im Krankenhaus in der Bereitschaft, ohne feste Ruhezeiten. Das heißt, es kann sein, dass man anderthalb Tage durcharbeitet, ohne die Erholung, die garantiert, dass wir die Patienten richtig versorgen können, und ohne dafür bezahlt zu werden. Ich finde also, der Staat sollte eher uns zumindest einen kleinen Teil des Geldes zurückerstatten für das, was wir für den Staat geleistet haben.
2: Trotzdem schließen sie es nicht aus, eines Tages wieder nach Tunesien zurückzukehren. Aber nur, wenn sich die Rahmenbedingungen ändern würden. Lösungsansätze für die Geburtenkrise gäbe es durchaus, ist Demografieforscher Mohamed Ali Benzina überzeugt. Kindergeld wie in Europa helfe eher nicht. Das könne sich der tunesische Staat auch gar nicht leisten. Stattdessen müsse man mehr Frauen in den Arbeitsmarkt integrieren. Klingt erstmal paradox, wo die schon jetzt über mangelnde Vereinbarkeit von Beruf und Familie klagen und der Großteil der Care-Arbeit bei den Frauen liegt. Aber junge Frauen haben im Durchschnitt einen besseren Bildungsstand. Sie zu beschäftigen, würde die Wirtschaft, die Sozialsysteme und ihre persönliche Situation stärken und ihnen erlauben, eine Familie zu gründen, so der Soziologe. Gleichzeitig müsse mehr in öffentliche, bezahlbare Betreuungs- und Bildungsangebote für Kinder investiert werden. Denn daran mangele es massiv. Viele Frauen geben ihre Arbeit auch auf, weil sie nicht in Teilzeit arbeiten können und weil die Kosten für Kinderbetreuung höher liegen als das eigene Einkommen.
3: Frauen werden fürs Kinderkriegen bestraft. Es gibt nicht genug Betreuungsangebote. Staatliche Kinderkrippen, Mittagessen in den Schulen. All das schafft einerseits Arbeitsplätze und bietet andererseits den Eltern Sicherheit. Kinder zu haben, würde damit kein Problem mehr darstellen. Dass der Mutterschutz vor kurzem verlängert wurde, ist ja schon eine sehr gute Sache. Jetzt brauchen wir auch noch einen für die Väter.
4: Tunesien hat also klar ein Nachwuchsproblem. Allerdings steht das Land mit dieser demografischen Entwicklung in der Region gar nicht alleine da. Auch in den Ländern Marokko und Algerien zum Beispiel bekommen die Menschen immer weniger Kinder. Die französische Demografin Zahia Ouada-Bedidi hat die Entwicklung im gesamten Maghreb untersucht und erforscht, welche Herausforderungen das für die Gesellschaften Nordafrikas mit sich bringt. Ich habe sie gefragt, worin sie denn diesen doch relativ raschen Rückgang in all diesen Ländern in erster Linie begründet sieht.
5: C'est parce que, comme dans toutes les transitions observées, il y a d'abord eu l'urbanisation de ces sociétés à partir des années 60.
6: Das liegt, wie bei allen demografischen Übergängen, zunächst an der Urbanisierung dieser Gesellschaften seit den 1960er Jahren. Die Städte haben sich verändert und mit ihnen die wirtschaftlichen und sozialen Bedingungen. Die Kosten für Wohnen und Kinder sind in städtischen Gesellschaften andere als in ländlichen Regionen. Deshalb sinken die Geburtenraten meist in den Städten und diese Entwicklung setzt sich seit Jahrzehnten fort. Ein weiterer wichtiger Faktor ist die Bildung. Weltweit zeigt sich seit Jahrzehnten ein enger Zusammenhang zwischen Bildung und Geburtenrate. Je höher das Bildungsniveau, desto niedriger die Geburtenrate. In Tunesien, Algerien und Marokko haben Frauen immer längere Bildungswege eingeschlagen, bis hin zur Hochschulbildung. Damit hat sich auch das Heiratsalter verschoben. Und weil Kinder in diesen Gesellschaften überwiegend innerhalb der Ehe geboren werden, damit auch die Geburt des ersten Kindes. Die Zeitspanne, in der Frauen Kinder bekommen, wurde dadurch kürzer, was die Geburtenrate automatisch senkte. Hinzu kommt die Verbreitung von Verhütungsmitteln. In allen drei Ländern wurden Programme zur Familienplanung eingeführt und Verhütung wurde zunehmend verfügbar und gesellschaftlich akzeptiert. Frauen und Paare nutzen diese Möglichkeiten, um die Zahl ihrer Kinder innerhalb der Ehe zu regulieren. Also haben Urbanisierung, Bildung, spätere Heirat und Verhütung gemeinsam dazu beigetragen, dass die Geburtenrate im Maghreb so schnell gesunken ist.
4: In ihren Untersuchungen zeigt sich aber auch, dass Tunesien, Marokko und Algerien ja durchaus unterschiedliche Entwicklungsphasen hatten. Was sind denn jetzt aus Ihrer Sicht die wichtigsten Unterschiede zwischen diesen drei Ländern?
5: Alors, quand on a retracé les tendances de la fécondité, on a vu que dans les années 60-70,
6: wenn man sich die Geburtenrate der drei Länder anschaut, lag die in allen drei Ländern in den 60er und 70er Jahren auf einem ähnlich hohen Niveau, sank dann aber in unterschiedlichen Phasen, um sich in den 90ern auf einem niedrigeren Niveau wieder anzugleichen. In allen drei Ländern war der Aufschub der Heirat der erste wichtige Hebel für den Rückgang der Geburtenrate. Dann spielten die Familienplanungsprogramme eine Rolle, die mit zeitlichen

0: Unterschieden in den drei Ländern eingeführt wurden und dazu führten, dass die Entwicklung jeweils etwas anders verlief. Tunesien führte Familienplanung sehr früh ein, schon in den 60ern, Marokko später und Algerien erst 1983. Die zweite große Differenz zwischen den drei Ländern zeigt sich dann nach dem Jahr 2000. Damals dachte man, nun sind alle drei Länder auf demselben Niveau angekommen. Vielleicht werden sich nun auch die Familien- und Heiratsmuster angleichen. Doch dann kam die Überraschung. Ab den 2000er Jahren entwickelten sich die Länder plötzlich wieder auseinander. In Algerien stiegen Geburtenzahlen und Eheschließungen deutlich an. Da kommt es zwischen 2000 und 2014 zu einem regelrechten Heiratsboom, weil besonders geburtenstarke Jahrgänge ins heiratsfähige Alter kamen und auch die wirtschaftlichen Bedingungen stabiler waren. In Tunesien gab es zunächst ebenfalls einen Anstieg der Geburtenzahlen, bevor die Geburtenrate dann aber später stark zurückging. Und in Marokko setzte sich der langsame, aber kontinuierliche Rückgang einfach fort. Besonders auffällig ist tatsächlich Tunesien. Nach dem kleinen Babyboom zwischen 2009 und 2014 begann die Geburtenrate ab 2017 so stark zu fallen, dass sie heute bei nur noch 1,53 Kindern pro Frau liegt. Ein historisch niedriger Wert. Nicht nur für Nordafrika, sondern für den gesamten Kontinent. Auch Algerien stellt einen Sonderfall dar. Weil dort zeitweise jedes Jahr zwischen 300.000 und 400.000 Ehen geschlossen wurden und dort aufgrund dieses Heiratsmusters zwischen 2010 und 2016 jährlich mehr als 1 Million Kinder geboren wurden. Das sind die wesentlichen Unterschiede zwischen den drei Ländern. Sowohl in der ersten Phase des Geburtenrückgangs, die von 8 Kindern pro Frau auf etwa 2 führte, als auch in der zweiten Phase nach 2000.
1: Inzwischen gleicht sich die Geburtenrate zwischen den drei Ländern ja auf einem relativ niedrigen Niveau wieder an, wenn auch durchaus mit unterschiedlichen Raten. Also Marokko hat mit 1,97 Kindern pro Frau dann doch eine etwas höhere Rate noch als Tunesien und Algerien mit 2,7 Kindern auch. Sie haben ja schon angedeutet, dass bei der Entscheidung, ob man Kinder haben möchte, die wirtschaftliche Lage durchaus mit hineinspielt. Aber wie wichtig ist das auch neben politischen und soziokulturellen Rahmenbedingungen? Was wissen Sie dazu?
2: Au niveau politique, je dirais que en fait les politiques n'incitent pas le changement. Enfin, c'est pas les politiques qui décident du changement.
0: Wenn man diese Faktoren gewichten möchte, würde ich zunächst sagen, dass Politik demografische Veränderungen meist begleitet, statt sie auszulösen. Das sieht man sehr gut bei den Familienplanungsprogrammen. Die Geburtenrate ist nicht deshalb gesunken, weil plötzlich ein Programm eingeführt wurde. Verhütungsmittel wurden vielmehr in dem Moment verfügbar, als Menschen ohnehin weniger Kinder haben wollten. Gleichzeitig spielen wirtschaftliche Faktoren eine wichtige Rolle. Arbeit, Einkommen und Wohnraum beeinflussen die Entscheidung zu heiraten und Kinder zu bekommen. Die Kosten einer Familiengründung sind hoch und viele Menschen verschieben deshalb Heirat oder Elternschaft. Aber wirtschaftliche Faktoren allein erklären die Entwicklung nicht. Besonders bei gut ausgebildeten Frauen beobachten wir neue Lebensentwürfe. Viele möchten zunächst berufliche Erfahrungen sammeln, finanziell unabhängig werden und ihre eigene Position in der Gesellschaft festigen, bevor sie heiraten oder Kinder bekommen. Viele junge Menschen wünschen sich heute kleinere Familien als ihre Eltern. Da spielt auch der Einfluss einer globalisierten und vernetzten Welt mit hinein. Junge Menschen beobachten, wie Menschen in anderen Ländern leben, welche Familienmodelle dort existieren und welche Möglichkeiten sich durch Bildung, Mobilität oder Migration eröffnen. Die verschiedenen Faktoren wirken dabei nicht getrennt voneinander. Wirtschaftliche Bedingungen, gesellschaftlicher Wandel, neue Lebensentwürfe und globale Einflüsse greifen ineinander und tragen gemeinsam dazu bei, dass die Geburtenraten sinken.
3: Des interconnexions entre les différents facteurs, mais il faut dire qu'il y en a beaucoup qui vont dans le sens d'une baisse de la fécondité.
1: Kann man also sagen, dass die Gesellschaften des Maghreb heute im Grunde genommen vor ähnlichen Herausforderungen stehen, wie wir sie aus Europa kennen, also die, die eben eine alternde Gesellschaft mit sich bringt?
2: Alors, je pense qu'on peut pas vraiment dire qu'on va caler le futur comportement démographique des Algériens, des Tunisiens et des Marocains sur
0: Ich denke nicht, dass man die zukünftige demografische Entwicklung in Algerien, Tunesien oder Marokko einfach mit den Erfahrungen Südeuropas oder anderer Weltregionen gleichsetzen kann. Zwar gibt es Faktoren, die viele demografische Übergänge gemeinsam haben, aber die Entwicklung im Maghreb weist schon Besonderheiten auf. Vor allem der zeitliche Verlauf unterscheidet sich deutlich. In Europa zog sich der Rückgang der Geburtenrate über mehrere Generationen hin. Es dauerte sehr lange, bis die Kinderzahl pro Frau von 6 oder 7 auf unter 2 sank. Im Maghreb dagegen geschah dieser Wandel innerhalb weniger Jahrzehnte. Was Europa über Jahrhunderte erlebt hat, spielte sich hier weitgehend innerhalb einer Generation ab. Weil die Geburtenraten so schnell gesunken sind, wird auch die Alterung der Gesellschaften sehr schnell verlaufen. Nicht die niedrigen Geburtenraten allein sind die Besonderheit, sondern die Geschwindigkeit, mit der sich die Gesellschaften verändern. Die Länder des Maghreb werden deshalb aus den Erfahrungen jener Staaten lernen müssen, die diesen Prozess bereits früher erlebt haben. Die Herausforderung besteht weniger darin, diese Entwicklung aufzuhalten, sondern darin, sich auf sie vorzubereiten.
1: Sagt die französische Demografin Zahia Ouadabedidi. Merci beaucoup. Danke.
3: Merci à vous.
1: Ja, und hier im Deutschlandfunk Kultur geht es jetzt gleich nach den Nachrichten um die Frage, was Umfragen eigentlich der Wissensvermittlung bringen. Hier jetzt der Titel Wolf von dem südafrikanischen Musiker Jeremy Loops.

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7: Mit Frederik Würwig. In Brüssel beginnen die Beratungen der EU-Regierungschefs. Die Arbeitgeber kritisieren die Ministeriumspläne zum Arbeitszeitgesetz und die Restaurierung der Westfassade des Parthenon auf der Akropolis in Athen ist nach 200 Jahren abgeschlossen. In Brüssel sind die Staats- und Regierungschefs der EU zu einem 2-tägigen Gipfel zusammengekommen. Sie wollen über den Haushalt der Europäischen Union für die Jahre 2028 bis 2034 beraten. Ein weiteres Thema sind Maßnahmen gegen das Handelsungleichgewicht mit China. Die EU wirft Peking vor, Unternehmen mit massiven Staatshilfen zu fördern und sich dadurch einen Vorteil im Wettbewerb mit europäischen Firmen zu verschaffen. Die 27 Staats- und Regierungschefs sprechen außerdem über die weitere Unterstützung der Ukraine und ein neues Sanktionspaket gegen Russland. Auch die Lage im Nahen Osten ist Thema. US-Verteidigungsminister Hegseth hat eine weitere Überprüfung der amerikanischen Truppenpräsenz in Europa angekündigt. Dies werde in den nächsten 6 Monaten erfolgen, sagte er beim Treffen mit seinen NATO-Amtskollegen in Brüssel. Hegseth kritisierte, dass seiner Meinung nach einige der größten Volkswirtschaften immer noch zu glauben scheinen, dass die Ära des sicherheitspolitischen Trittbrettfahrens weitergeht. Er forderte, dass die Europäer künftig die Hauptverantwortung für die Verteidigung ihres Kontinents übernehmen. Der Politikwissenschaftler Nico Lange zeigte im Deutschlandfunk Verständnis für die Haltung der USA.
8: Was soll denn die Antwort sein? Tut uns leid, wir können leider nicht verteidigungsbereit sein bis 2029, weil wir so lange brauchen für alles. Also ich akzeptiere das nicht und wir müssen, glaube ich, in Deutschland ganz nüchtern festhalten, extrem viel mehr Geld ausgeben mit dem gleichen System, teilweise den gleichen Leuten und zu hoffen, dass da was anderes herauskommt, das ist nicht vernünftig.
7: Der Politikwissenschaftler Nico Lange. Pläne des Bundesarbeitsministeriums zum Arbeitszeitgesetz haben für Kritik bei den Arbeitgebern gesorgt. Laut einem Referentenentwurf soll der 8-Stunden-Tag nicht pauschal abgeschafft werden. Stattdessen soll eine flexiblere Wochenarbeitszeit nur auf der Basis von Tarifverträgen möglich sein. Nach Ansicht von BDA-Präsident Dulger strotzt der Entwurf vor Misstrauen. Der Hauptgeschäftsführer des Arbeitgeberverbandes Gesamtmetall Zander sprach von einer Ansammlung gewerkschaftlicher Maximalpositionen. Tim Assmann.
9: CDU, CSU und Arbeitgeber fordern flexiblere Arbeitszeiten für alle Branchen, unabhängig von der Tarifbindung. Der koalitionsinterne Streit um die Arbeitszeit schwelt seit Monaten. Die Arbeitsministerin und SPD-Co-Parteichefin Baas hält die Flexibilisierung für unnötig und will sie nur umsetzen, weil sie im Koalitionsvertrag vereinbart wurde. Für die Union ist eine Neuregelung der Arbeitszeit zentraler Bestandteil ihrer Reformpläne. Sie verweist darauf, dass auch Arbeitnehmer von flexibleren Arbeitszeiten profitieren würden.
7: Thüringen, Sachsen, Brandenburg und Mecklenburg-Vorpommern wollen bei der Beschaffung von Fahrzeugen und Technik der Feuerwehr stärker kooperieren. Eine entsprechende Vereinbarung unterzeichneten die Ressortchefs der 4 Länder bei der Innenministerkonferenz in Hamburg. Das Abkommen umfasst nach Angaben des thüringischen Ministers Meyer auch eine engere Zusammenarbeit beim Zivilschutz. Bei weiteren Themen zeichnet sich eine schwierige Einigung ab, so bei der organisierten Kriminalität und beim Umgang mit Geflüchteten aus Syrien. Oliver Wuttke.
10: Während die unionsgeführten Länder die Voraussetzungen für die Rückkehr vieler Menschen gegeben sehen, wollen die SPD-Länder Rückführungen zunächst auf Straftäter und Gefährder beschränken. Viele Firmen seien schließlich auf gut integrierte Menschen angewiesen. Auch eine Bargeldobergrenze als Mittel im Kampf gegen Geldwäsche und organisiertes Verbrechen bleibt umstritten. Hier bremst insbesondere Bayern, weil sich der Landtag dort gegen solch ein Limit ausgesprochen hat. Wenig Chancen werden auch einer Absenkung der Strafmündigkeit auf ein Alter von 12 Jahren eingeräumt.
7: Nach rund 200 Jahren ist die Restaurierung des westlichen Giebels des Parthenon auf der Akropolis von Athen abgeschlossen. Außerdem wurden die äußeren Gerüste an der Westseite des antiken Tempels endgültig entfernt. Damit ist die Westfassade erstmals seit mehr als zwei Jahrhunderten wieder vollständig zu sehen. Das teilte die griechische Kulturministerin Lina Mendoni mit. Wie sie sagte, waren die Reparaturen kompliziert. Es mussten Teile der erhaltenen antiken Elemente konserviert und wieder eingesetzt werden. Fehlende Bestandteile musste man außerdem aus neuem Marmor ergänzen. Der Parthenon ist ein antiker griechischer Tempel für die Stadtgöttin Athena auf der Akropolis von Athen. Die Ruine zieht jedes Jahr Millionen von Touristen aus aller Welt an.
0: Das Wetter.
7: Nachts gibt es im Nordwesten und Westen einzelne kräftige Gewitter bei Tiefstwerten von 19 bis 13 Grad. In größeren Städten West- und Südwestdeutschlands kaum unter 20 Grad. Morgen ist es im Norden wolkig mit kurzen Gewittern, die später in den Osten ziehen. Sonst ist es sonnig. Im Laufe des Nachmittags und Abends gibt es teils kräftige Gewitter bei Höchstwerten von 30 bis 38 Grad. Im äußersten Norden und an den Küsten bleibt es kühler.
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11: Und dazu begrüßt Sie heute Maximilian Brose. Schön, dass Sie dabei sind. Wir schauen heute auf die Frage, welche Rolle künstliche Intelligenz in theoretischer Forschung, wie zum Beispiel der Mathematik, spielt. Während hier nämlich einige Mathematiker von einer Revolution sprechen, sehen andere auch Schattenseiten. Und es geht um einen vermeintlichen Alienplaneten und was der mit Umfragen unter Forschenden zu tun hat. Jetzt gibt's aber erstmal Musik, nämlich die italienische Singer-Songwriterin Cineri mit Porta.

0: Die Wissenschaft, die läuft auf Hochtouren. Jedes Jahr, da werden Millionen Studien veröffentlicht und das verändert unser Weltbild und ermöglicht auch technischen Fortschritt. Aber klar, hinter den allermeisten Studien steckt jetzt nicht der große nächste Durchbruch, sondern sie sind eher ein kleiner Beitrag zu einem immer komplexer werdenden Feld. Und manche Ergebnisse, die stellen sich dann auch im Nachhinein als schlicht falsch raus. Um hier zu sagen, was ist richtig und wichtig und was braucht vielleicht keine Aufmerksamkeit, das fällt auch uns Wissenschaftsjournalistinnen und Journalisten nicht immer ganz einfach. Aber es gibt eine Methode, die dabei helfen könnte, nämlich Umfragen unter Forschenden und zwar in großer Stückzahl. Wie das geht und was das bringen könnte, das hat sich Karl Urban angeschaut und zwar an einem ziemlich spektakulären Beispiel.
1: Am 17. April 2025 wurde das Ergebnis veröffentlicht. Wissenschaftler hatten etwas herausgefunden.
2: Die gute Nachricht des Tages kommt an diesem Morgen von der US-Weltraumbehörde NASA.
1: Etwas Spektakuläres. Leben auf einem fernen Exoplaneten.
3: It could be indeed signs of life.
4: Haben wir gerade Aliens auf einer Ozeanwelt entdeckt?
1: Diese Ozeanwelt ist der Planet K2-18b. Er ist 124 Lichtjahre von uns entfernt, fast 9-mal so massiv wie die Erde. Und auf diesem Planeten hätten Forschende nun neben Wasser und Kohlendioxid auch Dimethylsulfid nachgewiesen. Ein Gas, das auf der Erde nur von Algen im Ozean produziert wird. Eine wissenschaftliche Sensation, vermeintlich. Denn bald äußerten sich kritische Fachleute zu Wort. Die Datenlage sei dünn und die Ergebnisse ließen sich auch ganz ohne Leben erklären. Aber wer hatte recht? Die Studienautoren oder ihre Kritiker? Diese Frage stellte sich damals auch Peter Vickers.
5: Es gibt Millionen Wissenschaftler auf der Welt. Daher ist es schwierig, eine repräsentative Stichprobe ihrer Meinungen zu erhalten. Aber genau das wollen wir erreichen. Wir wollen sagen können, die wissenschaftliche Gemeinschaft ist dieser Meinung.
1: Der Wissenschaftsphilosoph an der Universität Durham in England hat eine Art wissenschaftliches Umfrageinstitut gegründet, das Center for Scientific Community Opinion Polling and Evaluation. Im Fall vom vermeintlichen Lebensfund auf Exoplanet K2-18b befragte Vickers mit seinem Team nicht einzelne Forschende, sondern gleich 496 Fachleute auf dem Gebiet der Astrobiologie. Sie hatten eine E-Mail mit einer kurzen, einfachen Aussage zu beantworten.
5: In der E-Mail stand: Astrobiologen haben vermutlich außerirdisches Leben auf Planet K2-18b gefunden. Und darunter gab es dann eine 5-stufige Bewertungsskala.
1: Und nun hieß es warten. Würde sich unter den Fachkollegen eine überzeugte Mehrheit finden oder würden sie eher skeptisch reagieren? Normalerweise dauert dieser Prozess, die gegenseitige Begutachtung von Studienergebnissen, in der Wissenschaft sehr lange. In der Zwischenzeit komme ich ins Spiel. Ich und meine Kollegen aus den Medien, die natürlich sofort über die spektakuläre Studie berichten wollen. Und selbstkritisch muss ich zugeben, manchmal entstehen dabei Probleme. Häufig finde ich zwar eine Forscherin, die die neue Studie direkt kommentieren kann, aber allein wen ich für diesen Radiobeitrag befrage, kann die Wahrheit verzerren. Hier ein einfaches Beispiel.
6: Ich glaube, die Erde ist eine Pizza.
1: Eine Forscherin kann einer Meinung sein, ihr Kollege hat vielleicht eine ganz andere.
6: Aber ich glaube, die Erde ist eine Kugel Eis.
1: Wissenschaftler sind Menschen, sie haben Vorlieben, sie mögen die eine Kollegin, den anderen aber nicht. Und manchmal haben sie auch eine versteckte Agenda.
6: Ich mag einfach keine Pizza. Deshalb Eiskugel.
1: Diese Frage ist natürlich in der Wissenschaft seit Jahrhunderten geklärt. Doch bei anderen Themen kann bei einer solchen Darstellung in den Medien, bei Ihnen, also den Zuhörern, ankommen, die Wissenschaft ist gespalten. Der eine sagt so, die andere sagt so. 50-50. Fast immer ist das eine falsche Balance. Denn wie das gesamte Forschungsfeld die Sache sieht, weiß ich ja gar nicht. Und hier kommen nun Peter Vickers wissenschaftliche Umfragen ins Spiel.
5: Wir möchten einfach allen helfen, besser zu verstehen, wie groß der wissenschaftliche Konsens zu einer wichtigen Frage ist.
1: Dafür hat das Umfrageinstitut hunderte Forschende befragt, etwa zur Ursache der Covid-Erkrankung zu Beginn der Pandemie oder eben zum angeblichen außerirdischen Leben auf Planet K218b. Hier gab es keinen Konsens und auch kein 50-50. Ganze 2/3 der befragten Astrobiologen lehnte die Aussage der Studie ab, dass auf dem Exoplaneten Spuren von Leben entdeckt worden waren. Nicht mal 7% waren von dem Ergebnis überzeugt, eine Minderheit. Aber in so einem Ergebnis können interessante Nuancen stecken.
5: Wenn 80% der Befragten der Meinung sind, dass wir vielleicht außerirdisches Leben gefunden haben, könnte es wirklich interessant sein, was die anderen 20% sagen. Sie könnten alle neutral sein oder sie könnten alle entschieden anderer Meinung sein. Und das sind zwei wirklich unterschiedliche Datensätze.
1: Wenn aber irgendwann Einigkeit herrscht und weit über 90% zustimmen, dann können auch wir, also die Gesellschaft, sicher sein und zum Beispiel politische Entscheidungen darauf stützen.
5: Wir müssen einen Experten fragen, weil wir selbst keine Experten sind. Egal, ob es um ein Virus, den Klimawandel oder die mögliche Entdeckung von Außerirdischen geht.
0: Die Suche nach außerirdischem Leben, die wird also weitergehen. Ein Beitrag von Karl Urban war das. Und hier geht's jetzt weiter mit Blank and Jones feat. Sunshine People mit Zodiac. Und wenn Sie bei diesen Beats ja auch so Sommerurlaubsgefühle bekommen, dann ist das gar kein Zufall, denn der Song, der wurde tatsächlich auf Ibiza geschrieben.

0: Von sommerlichen Beats kommen wir jetzt zu theoretischen Wissenschaften, zum Beispiel der Mathematik oder auch der theoretischen Physik. Gerade hier werden nämlich KI-Systeme immer besser darin, entweder selbst Rätsel zu lösen oder Forschende dabei zu unterstützen. Das zeigen einige neue Veröffentlichungen. Ja, während einige hier auf eine Revolution in der Mathematik und auch in der theoretischen Physik hoffen, sehen andere Forschende auch Schattenseiten, wenn immer mehr KI-Unterstützung in ihr Forschungsfeld einzieht. Friederike Weich hat mit mehreren Forschenden dazu gesprochen.
1: Warum KI die Mathematik revolutionieren wird. So lautet die deutsche Übersetzung eines Artikels, den Thomas Fink im Mai 2024 im Fachjournal Nature publiziert. Schon damals hat der Direktor des London Institute for Mathematical Science mehrere Gründe aufgeführt, wie neue KI-Modelle theoretische Mathematik in großen Schritten voranbringen werden.
2: Ein Grund ist, in der Mathematik gibt es keine Zufälle. 1 durch 1 im Quadrat plus 1 durch 2 im Quadrat plus 1 durch 3 im Quadrat bis in alle Unendlichkeit ergibt Pi im Quadrat geteilt durch 6. Wissen Sie, das ist kein Zufall.
1: Was Thomas Fink hier beschreibt, ist das Basler Problem. Ein mathematisches Rätsel, das bereits Mitte des 17. Jahrhunderts diskutiert und schließlich Jahrzehnte später, 1735, von Leonhard Euler bewiesen wurde.
2: So ein Beweis sagt uns etwas ganz Grundlegendes über die Zahl Pi. Und ein zweiter Grund, warum ich dachte, dass KI so einen großen Fortschritt für theoretische Physik und Mathematik bringen könnte, ist die Masse an billigen Daten. Wir haben unendlich viele Primzahlen, Knotendiagramme, endliche Gruppen. In anderen Naturwissenschaften sind Daten viel teurer herzustellen. Zum Beispiel, wenn KI-Systeme mit aufwendig analysierten Proteinstrukturen trainiert werden sollen. Da haben wir in der Mathematik einen großen Vorteil.
1: Inzwischen gibt es erste Hinweise darauf, dass die Prognose von Thomas Fink zur Realität wird. Unter anderem hat Aristotle, ein KI-System des Softwareunternehmens Harmonic aus Kalifornien, in den letzten Wochen gleich mehrere Probleme des Mathematikers Paul Erdős gelöst, an denen Menschen schon seit Jahren rätseln. Und die Symbiose zwischen KI und Mathematik könnte noch weitergehen. Zumindest glauben das einige KollegInnen von Thomas Fink, die in einem aktuellen Nature-Fachartikel zu dem Schluss kommen, mathematische Beweisführung durch KI fördert menschliche Kreativität.
2: Ja, ich glaube, viele Menschen haben negative Gefühle und sorgen sich, dass KI den kreativen Prozess von Mathematik und Physik gefährdet. Aber wenn ich mir die Geschichte von Technologie und Wissenschaft ansehe, ich glaube, Technologie fördert die Freude an Wissenschaft. Sie verstärkt den Prozess, sie macht uns kreativer. Ich glaube, gerade ist die beste Zeit, um in Mathematik und Physik zu forschen.
1: Finks Argument ist, das menschliche Gehirn verarbeitet mathematische Probleme anders als Maschinen und gibt Forschenden deshalb eine neue Perspektive auf Probleme und eröffnet neue Forschungsfragen. Angst, dass immer bessere Maschinen den Menschen die Freude an der Mathematik verderben, hat Thomas Fink deshalb nicht. Ähnlich sieht das auch der Mathematiker Lothar Sebastian Krapp vom Institut für interdisziplinäre Sprachevolutionswissenschaft an der Universität Zürich.
3: Wir reden hier über die theoretischsten Disziplinen, die man sich vorstellen kann. Und es gibt genügend Leute, die einfach darin aufgehen, also darin aufblühen, sich diese Fragen zu stellen und diese Welt weiter zu erkunden. Das heißt, ich mache mir gar keine Sorgen, dass jetzt alle plötzlich aufgeben und sagen, ah, das können alles Maschinen, das machen wir nicht mehr, wir gehen jetzt anderen Dingen nach. Wo ich mir natürlich Sorgen mache, ist, dass es nicht mehr wertgeschätzt wird, dass es Menschen gibt, die diesen ganzen Prozess beherrschen.
1: Tatsächlich sehen sich besonders junge Forschende gerade zunehmend mit der Frage konfrontiert, wie künstliche Intelligenz ihren Lern- und Forschungsprozess beeinflusst. Und immer neue Modelle, die immer besser in der Forschung unterstützen, können für menschliche Forschende auch mehr Druck bedeuten.
4: Ich glaube, ein ganz wichtiges Schlagwort ist in diesem Kontext eben Publikationsstress. Also eben dieser Druck, psychischer Druck, Forschungsergebnisse unter Zeitdruck, Konkurrenzdenken auch innerhalb dieser Wissenschaftsblase, aber auch innerhalb der Institute gegebenenfalls. Da wächst natürlich ganz massiv der Anspruch, da on track zu bleiben.
1: Philipp Zähl ist Doktorand am Institut für Digitalisierung Aachen. Er berichtet davon, wie grundlegend KI-Anwendungen die Forschungsrealität für ihn und seine KollegInnen verändert haben. Allein um die KI-Anwendungen auszuprobieren und auf dem neuesten Stand zu bleiben, müssen Forschende heute viel Zeit investieren. Dazu kommt, dass sich der Publikationsprozess selbst ebenfalls beschleunigt.
4: Und hier entsteht eben dieses ganz große Problem, nämlich dass, wenn immer mehr Forschende ihren Schreibprozess mittels KI beschleunigen können, werden natürlich immer mehr Paper eingereicht, als es je zuvor überhaupt gegeben hat. Es gibt da ein ganz gutes Beispiel jetzt aus der jüngeren Vergangenheit, nämlich die AAAI-Konferenz in Singapur war es, glaube ich. Ja, die wurden mit 29.000 Einreichungen wirklich erschlagen. Vielleicht ist es ein Sonderfall, aber ich glaube, es zeigt ganz gut einen Trend auf, der sich da eben auftut.
1: Gleichzeitig sieht Philipp Zähl ebenfalls, wie KI-Anwendungen Forschung bereichern und zugänglicher machen. Letztlich betont auch er, dass es wichtig bleibe, den menschlichen Forschungsprozess von KI-Anwendungen zu trennen und die neuen Tools weniger als Ersatz, sondern als neue Ergänzung für die Arbeit von WissenschaftlerInnen zu sehen.
4: Wir haben da, glaube ich, einen sehr reflektierten, aber gleichzeitig auch neugierigen Umgang damit. Also deswegen, es wird weder erzwungen noch irgendwie verboten. Wir sehen das auch einfach, insbesondere Sprachmodelle, eben als wertvolle Ergänzung, weil es ist einfach wirklich niederschwellig und man hat einen jederzeitigen Zugang. Also es wird auch nie die Professoren irgendwie substituieren, sondern halt immer eine Ergänzung bleiben.
0: Das sagt der Doktorand Philipp Zähl im Beitrag von Friederike Weich. Als nächstes kommt der Song Running von We Are Alba.

0: Sie sind überall, aber definitiv nicht gerne gesehen. Schimmelpilze. Wir atmen ihre Sporen oft ein, ohne es eigentlich zu bemerken, denn normalerweise kommt unser Immunsystem damit klar. Aber gerade wenn wir geschwächt sind, dann können Schimmelpilze krank machen. Wie gefährlich Pilzinfektionen werden können, darum geht es in dieser Sonderausgabe des Zeitfragen-Feature. Und dafür schauen die beiden WissenschaftsjournalistInnen Kai Kupferschmidt und Laura Salm-Reiferscheid auf eine kaum bekannte Folge der Corona-Pandemie, nämlich einen massiven Mukormykose-Ausbruch in Indien während der zweiten Covid-Welle dort. Jetzt erklärt Kai Kupferschmidt aber erstmal zusammen mit dem Kölner Mediziner Oliver Cornley, wie Mukorpilze den menschlichen Körper befallen und hier gefährliche Krankheiten auslösen können.
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2: Pilze sind in der Natur, die gehören eigentlich gar nicht in den Menschen hinein und haben ganz andere Aufgaben, als man sie es vielleicht vorstellt. Also wenn man durch den Wald geht, dann sieht man die Aufgaben von Pilzen. Also wenn man die Pilze so sieht, wie der dann, es wird ja dann immer so ein Fliegenpilz gemalt mit weißen Tupfen und so. Aber man sieht, was Pilze da machen, nämlich die sitzen auf Holz, auf Totholz oder auch auf absterbendem Holz und die zerlegen das. Und die Pilze, mit denen wir es in der Medizin zu tun haben, die machen das Gleiche, nur sieht man die nicht, weil die sich mikroskopisch aufhalten.
3: Das ist Oliver Cornley, der ist an der Universität Köln Experte für Pilzerkrankungen. Und ja, und ein Grund, dass wir eben so selten darüber reden, ist halt auch, dass die Menschen meistens eben nicht krank machen. Also das ist ganz interessant, dass unser Immunsystem im Grunde genommen sehr gute Schutzfunktionen hat vor solchen Pilzerkrankungen. Unter anderem einfach ist unsere Körpertemperatur vielen Pilzen schon zu heiß. Also gibt auch die ganze Theorie, dass die Warmblüter sich überhaupt nur entwickelt haben in der Evolution, um vor Pilzinfektionen besser geschützt zu sein sozusagen. Aber es gibt eben auch Menschen, die haben ein geschwächtes Immunsystem und die sind dann anfälliger für solche Pilzinfektionen. Also man kann sich vorstellen, das gilt natürlich sowohl für Menschen, die eine Immunschwäche haben, wie jetzt zum Beispiel AIDS. Aber man hat es natürlich auch bei Patienten, die zum Beispiel Leukämie haben und Menschen, die eine Chemotherapie bekommen für ihre Krebserkrankung. Und das ist interessanterweise eben auch, wie Oliver Cornley zu diesem Thema gekommen ist. Also er kommt eigentlich aus der Hämatologie und der Onkologie, also beschäftigt sich mit Blut- und Krebserkrankungen und hat dann eben im Krankenhaus immer wieder Patienten behandelt, die eben sehr anfällig waren und die dann häufig eben Infektionen entwickelt haben. Und das waren dann zunächst mal eben vor allen Dingen bakterielle Infektionen, sagt er. Und da ist die Medizin auch deutlich besser geworden mit der Zeit, das früh zu erkennen und die zu behandeln. Aber selbst wenn man das dann auf dieser Station quasi weitgehend behandelt hatte, stellte sich eben raus, da ist noch was anderes.
2: Dann waren die Patienten aber immer noch krank und haben Fieber bekommen und Lungenentzündungen. Und es stellte sich heraus, dass nachdem wir die Bakterien dann erstmal für eine Weile im Griff hatten, die Pilze an Bedeutung gewannen und Patienten an Lungenentzündungen durch diesen Aspergillus, diesen Schimmelpilz vom Brot, den wir da vielleicht erkennen. Das konnte auch von der Lunge dann noch sich weiter ausdehnen in andere Organe, ins Gehirn zum Beispiel. Hefepilze konnten auch ähnliche Probleme machen, waren dann im Blut zu finden oder in Organen wie Leber, Milz, Nieren. Aber wenn sie mit dem Blut unterwegs sind, dann gelangen sie natürlich sowieso überall hin, in jedes Organ. So bin ich dazu gekommen und bis jetzt haben wir die Pilze nicht im Griff.
3: Ja, also er ist quasi über diese Patienten zu den Pilzen gekommen und ist heute einer der Experten in Deutschland wirklich für Pilzinfektionen, der ist sehr, sehr intensiv auch erforscht. Und erwähnt ja hier schon zwei verschiedene Arten von Pilzen, vielleicht nochmal, weil das so eine, also es ist jetzt eine sehr grobe Einteilung, die man machen kann, aber das hilft vielleicht erstmal so sich vorzustellen, also es gibt die Hefepilze. Das sind häufig Pilze, die uns ohnehin kolonisieren können, also zum Beispiel Teil unserer Darmflora sind vielleicht auch und oder auch auf der Haut und die dann unter bestimmten Umständen eben eine Krankheit verursachen können. Und dann gibt es die Schimmelpilze, die leben in der Regel eigentlich in der Umwelt und die atmen wir dann ein und dann können die eben bei bestimmten Menschen, vor allen Dingen über die Lunge, eben Krankheit verursachen. Und einen solchen Pilz besprechen wir heute, nämlich unter den Schimmelpilzen sowas wie den Endgegner, muss man sagen, Mukor heißt der, beziehungsweise es ist nicht wirklich ein Pilz, sondern es ist eine Gruppe von Pilzen, die darunter zusammengefasst werden. Also es sind verschiedene Pilze, die alle gemeinsam haben, dass sie Schimmelpilze sind, die eben diese Krankheit verursachen können, die dann Mukormykose genannt wird. Und diese Pilze kommen eben wirklich aus der Umwelt, also die sind weit verbreitet, so in der Erde, wirklich im Boden oder auch in verwesendem Laub. Die atmen wir im Grunde genommen die ganze Zeit ein, die Sporen von diesen Pilzen. Und bei einem gesunden Menschen passiert dann eigentlich nicht viel. weil das wird schon alleine durch das, also wenn wir die einatmen, in der Regel wird das schon über das Flimmerepithel, also diese kleinen Härchen, die wir haben, in unseren Atemwegen wird das dann wieder rausbuxiert oder man verschluckt es eben. Dann gibt es alle möglichen Enzyme und so weiter, die abwehren. Also wir haben da im Grunde genommen einen sehr guten Schutz vor entwickelt. Aber wenn jetzt jemand, wie zum Beispiel ein Leukämiepatient, eben sehr anfällig ist, dann kommt eben so eine Spore unter Umständen da irgendwo in der Lunge oder vielleicht hat er auch eine chronische Lungenerkrankung oder so. Und dann kommt eben diese Spore in der Lunge an und kann sich dort festsetzen.
2: Was der Pilz dann macht, da fühlt er sich dann wohl. Idealerweise stimmt die Temperatur und die Luftfeuchtigkeit oder Umgebungsfeuchtigkeit an der Stelle. Und wenn er sich wohlfühlt, dann bleibt er nicht mehr Spore und nicht mehr passiv, sondern dann wächst aus der Spore halt, geht er in eine andere Form über, in eine Fadenform. Deswegen nennen wir diese Schimmelpilze auch Fadenpilze. Und auch das sieht man dann nur mikroskopisch. Und dann wächst er aber ins Gewebe hinein.
3: Also das ist wieder typisch für die Schimmelpilze, dass sie eben diese Fäden bilden. Das ist auch so ein Unterschied, also wenn man diese grobe Einteilung weiter so vornimmt. Die Hefepilze, die wachsen im Grunde genommen fast wie Bakterien, also so kolonienartig, die teilen sich. Während die Schimmelpilze eben wirklich diese Fäden entwickeln. Also die kommen halt eigentlich aus der Umwelt, wo sie die Wurzeln entlang wachsen zum Beispiel und all solche Dinge. Also die haben dadurch auch ein sehr schnelles Wachstum und sie wachsen eben durch unser Gewebe durch und können dann, wie zum Beispiel diese Mukopilze, die produzieren eben ein Toxin, das das Gewebe dann absterben lässt, also dass das tötet. Dadurch wird das Gewebe dann auch schwarz, darum wird die Mukormykose manchmal auch der schwarze Pilz genannt. Und das schützt sie dann auch davor, vom Immunsystem wirklich angegriffen zu werden. Und sie wachsen eben wahnsinnig schnell.
2: Ich habe einzelne Patienten gehabt, bei denen das sich ausbreiten eine Geschwindigkeit hatte von bis zu 1 Zentimeter pro Tag. Und ich meine, in jede Richtung. Ne? Das heißt, was da als Spore anfängt, ist schon an Tag 2 oder 3 schon Tischtennisball und so weiter. Und irgendwo ist dann halt auch mal die Lunge zu Ende. Und die Patienten sind dann symptomatisch, die haben Fieber, die haben Husten, die kriegen das schon mit. Ne?
3: Ja, also so beginnt das. Und dieser Pilz, wie gesagt, der wächst sehr schnell und der wächst im Grunde genommen durch alles Gewebe durch. Völlig egal, ob das jetzt irgendwie weiches Gewebe ist, Lungengewebe oder dann irgendwann Knochen sind. Dann zerfrisst das im Grunde genommen alles. Und das bedeutet, man muss diesen Pilz auch sehr, sehr schnell erkennen, was nicht leicht ist, damit man rechtzeitig reagieren kann. Weil wenn man das nicht tut, dann ist diese Erkrankung im Grunde genommen kaum noch behandelbar und endet fast immer tödlich.
2: Ein Kollegen aus den USA eine Studie zu gemacht. Wenn man diese ersten Symptome nicht so richtig versteht, was da los ist und dann irgendwie zu einer Verzögerung kommt in der Abklärung und im Verstehen, was zu tun ist. Wenn die Verzögerung 6 Tage dauert, was ja nichts ist, ja, dann sind quasi alle Patienten mit einer Leukämie, die diese Infektion haben, verloren, nicht mehr zu retten. Ganz selten gelingt einem dann noch jemand zu retten, weil diese Pilze so durch alle Gewebe durchwachsen, habe ich hier oder da schon mal und ich schon mal gesagt, das erinnert mich irgendwie an Alien, ja, weil das ist so unwirklich, das ist eben mit nichts anderem zu vergleichen, was mir bislang begegnet ist an Erregern.
3: Das muss man vielleicht wirklich nochmal sagen, es ist, wenn man da mit Experten drüber spricht, das ist wirklich so eine der Infektionskrankheiten, das macht wirklich selbst den gestandenen Pilzforschern echt Angst, das ist beeindruckend, wie schnell dieser Pilz wächst und wie dramatisch der durch dieses gesamte Gewebe durchgehen kann. Also das ist wirklich, wie gesagt, so ein bisschen der Endgegner der Schimmelpilze da. Und das ist auf der einen Seite natürlich total schockierend und erschreckend. Und andererseits muss man eben sagen, es kommt eben nicht so häufig vor. Die meisten Menschen haben halt einfach einen guten Immunschutz. Das heißt, das kommt überhaupt nicht dazu, dass sich das entwickelt. Leute wie Cornelly, die wirklich sich intensiv damit beschäftigen, die haben dann vielleicht 10 Fälle im Jahr oder so, die sie sehen, weil dann auch Patienten natürlich dahin verlegt werden. Also es ist schon sehr selten. Aber es gibt eben bestimmte Situationen, wo das dann doch mal gehäuft auftritt. Gab zum Beispiel in den USA einen großen Tornado einmal, danach gab es ein großes Cluster von Fällen. Oder auch der Tsunami 2004, da gab es danach auch eine ganze Menge Fälle. Und da scheint es eben so zu sein, dass es durch so das massive Trauma, was da passiert, also wenn die Leute schwere Verletzungen haben, offene Wunden, da können dann eben diese Spuren auch eindringen. Und dann gibt es so bestimmte Phänomene, die dazu führen, dass das Immunsystem zuerst sehr stark aktiviert wird und dann in so eine Art Lähmung eintritt. Und dann können sich diese Spuren offenbar entwickeln. Und darum sieht man das eben bei solchen Naturkatastrophen manchmal. Aber keiner dieser Forscher war darauf vorbereitet, was dann eben in der Pandemie passierte.
4: There is another outbreak that's a cause for grave concern, and this is the black fungus.
5: It is called the black fungus, and this infection is back.
6: 5 patients have succumbed to the fungus, putting the mortality rate in the range of 50%.
7: Anfang Mai 2021 schwappte die zweite Covid-Welle über Indien her. Das war extrem schlimm. Also ich erinnere mich an diese Nachrichten damals. Aber wie ihr aus diesen Nachrichten auszogen hört, blieb es nicht bei diesem einen riesigen Ausbruch, nämlich Covid, sondern gleichzeitig erfasste eben ein zweiter riesiger Ausbruch Indien, und zwar ein Mukormykose-Ausbruch. Einer, der das von Anfang an miterlebt hat, ist Akshay Nair. Er ist ein Augenarzt aus Mumbai. Er ist extrem spezialisiert. Er ist okuloplastischer Chirurg, also wirklich nur spezialisiert auf das Gebiet rund um die Augen. Und er sagt, er kannte Mukormykose schon, denn er hat in den letzten Jahren immer wieder Patienten gehabt. Da musste er sie am Auge operieren. Aber jetzt plötzlich hat er innerhalb von 2 Wochen 25 bis 30 Patienten gehabt, denen er das Auge entfernen musste oder beziehungsweise die er ums Auge rum operieren musste. Sie alle hatten eben Mukormykose. Und er sagt, in seiner ganzen Ausbildungszeit, in seiner 5-jährigen, hat er vielleicht insgesamt 25 Patienten gehabt. Also da hat er gemerkt, da stimmt irgendwas nicht. Und er hat sich dann mit seinen Kollegen zusammengeschlossen, die haben eine Art WhatsApp-Gruppe gehabt und haben irgendwie gesagt, was ist bei euch auch sowas Ähnliches los, da stimmt irgendwas nicht, warum sind plötzlich so viele Fälle?
8: Possibly COVID is causing these patients to become increasingly susceptible to mucormycosis.
7: Also er sagt, sie haben gedacht, das muss irgendwas mit COVID zu tun haben, weil das war ihre einzige Möglichkeit, die sie gesehen haben. Und was auch noch war, dass einfach diese Mukormykose-Fälle, da war der Pilz viel aggressiver, es ist viel schneller vorangeschritten. Was auch noch dazu kommt, dass die Mukormykose wirklich alle möglichen Körperteile befallen kann.
3: Wir haben ja eingangs von Oliver Corneli gehört, wie er halt beschrieben hat, dass das eher Lungeninfektionen sind. Das ist so das, was wir in Deutschland eher sehen. Aber das sah eben in Indien anders aus.
7: Genau, in Indien war es wirklich viel mehr so, dass die Leute eben eine Nasennebenhöhleninfektion hatten. Also der Pilz ist dort gewachsen und eben auch hinterm Auge, ums Auge rum. Und deswegen hat natürlich Akshay Nair und seine Kollegen, seine Augenarztkollegen, extrem viele Fälle da gesehen. Und Akshay Nair hat halt hier sehr genau beschrieben, wie dieser Fadenpilz sich eben in den Körper bohrt im Grunde.
8: It goes in and burrows in and blocks these small blood vessels. So when a blood vessel gets blocked and it just, well, in medical term, it becomes necrotic.
3: Was er da hier beschreibt, das ist jetzt im Grunde genommen das Gleiche, was Oliver Corneli beschrieben hat von innen im Körper sozusagen. Das sieht man dann natürlich nur über bildgebende Verfahren. Und hier findet es eben im Gesicht statt, sodass man wirklich das auch sehen kann, wie das Gewebe eben abstirbt und schwarz wird. Da kann man sich vorstellen, dass das natürlich total schlimm ist, auch einfach das zu erleben, wenn das passiert. Das einzig Gute, hat Corneli mir gesagt, ist, dass eben das Gewebe, wenn es abstirbt, halt auch nicht schmerzempfindlich ist. Das heißt, es ist zumindest nicht wahnsinnig schmerzhaft.
7: Und er hat mir eben auch eine Präsentation gezeigt von solchen Bildern von seinen Patienten und hat erklärt, also warum er dann im Endeffekt so viele Augen entfernen musste bei Mukormykose-Patienten.
8: And the eyeball essentially just liquefies and becomes a big bag of pus. And the longer you leave that in, the higher the chances of infection spreading up to the brain. So the only way you can treat it is surgically removing.
7: Also man muss das wirklich großzügig abschneiden, die Haut, damit wirklich nichts mehr davon übrig ist. Und so kommt es eben, dass er halt ganze Augäpfel entfernen musste. Und das Problem ist nämlich, wenn er nicht den Augapfel entfernt, dann geht es weiter zum Hirn. Und wenn das Gehirn mal betroffen ist, schaut die Prognose eben extrem schlecht aus. Also Akshay Nair meinte, weniger als 5-10% dieser Patienten überleben dann. Überhaupt war die Überlebenschance, wie wir auch vorhin in einer dieser Nachrichtenstücke gehört hatten, bei 50%. Also das ist schon echt, ja, das ist schon echt schlimm. Und Atul Patel, ein Infektionsarzt, der in Aminabad in Indien auch auf einer Station war, wo extrem viele Fälle mit Mukormykose angekommen sind, der sagt halt, die haben in vielen Krankenhäusern, auch in seinem, einfach eine ganze Etage nur für Mukormykose-Patienten eingerichtet. Also wirklich, um die alle zusammen zu haben, damit auch die Behandlung einfach schneller ging und reibungsloser ablief.
9: So, I mean, it was very scary because in my hospital, like One of the floor was dedicated to the all mucormycosis patients.
7: Die Patienten wurden da wirklich wie am Fließband behandelt in einer Station, gerade weil es eben so viele Nebenwirkungen gab von diesem recht starken Antipilzmittel Amphotericin B. Und das Problem war auch, dass es ja sonst nicht so viele Mukomykosefälle gibt in Indien und plötzlich waren diese Massen an Fällen und es gab dann zu einem gewissen Zeitpunkt nicht genug von diesem Medikament, weil das einfach nicht auf Lager war. Und es anscheinend, so hat Akshay Nair erzählt, ist das auch dann am Schwarzmarkt gehandelt worden eine Zeit lang. Also wirklich recht dramatisch auch und da mussten sie zurückgreifen auf weniger effektive Medikamente.
3: Man muss sich ja immer klar machen, dass das jetzt alles passiert mitten in dieser Covid-19-Pandemie. Also da werden in Indien ganze Stockwerke quasi umgewandelt in diese Mukomykose-Stationen. Also zum einen macht es natürlich alles schwerer. Also es ist jetzt nicht so, dass die Ärzte zu dem Zeitpunkt nicht ohnehin schon genug zu tun gehabt hätten, ne? Und mit dem Medikament. Also das ist eben, das hat auch der Oliver Corneli gesagt, dieses Amphotericin B, das muss da tatsächlich in einer sehr hohen Dosis gegeben werden, also so hoch, wie es bei anderen Pilzinfektionen jetzt nicht unbedingt gegeben würde. Das ist sehr nephrotoxisch, schädigt die Niere stark. Das heißt, man muss die Patienten sehr genau überwachen und im Zweifelsfall hat man halt wirklich dann die Entscheidung, wo man sagt, okay, versuche ich jetzt den Patienten zu retten oder seine Niere. Und dann entscheidet man sich natürlich, dass man sozusagen dann einen Patienten hat, der eben hinterher unter Umständen dialysepflichtig ist, aber eben überlebt. Das ist sozusagen sehr, sehr aufwendig alles und das passiert eben alles mitten in dieser Situation. Und es gab in Deutschland durchaus auch Berichte darüber, also es hat schon ein bisschen Aufmerksamkeit bekommen, aber natürlich, an vielen Menschen wird es vorübergegangen sein, weil in der Zeit wir eben alle auf Covid-19 natürlich auch geschaut haben. Aber was ich interessant fand, war, dass Ashraf Ibrahim mir eben auch nochmal gesagt hat, ja, Indien war ganz besonders betroffen, da reden wir gleich auch noch drüber, aber es war auch nicht völlig alleine.
10: Also the same thing was reported all over the world, by the way, not just only India. I mean, Egypt has a lot of cases, Turkey has a lot of cases, Iran had a lot of cases of mucormycosis.
3: Diese furchtbare Infektion, die Pilzexperten schon immer kannten und die eben schon immer vorgekommen ist, die wurde eben durch diese Pandemie an vielen

0: genetisch anfälliger auf den Pilz sind. Wir wissen auch, es gibt einen Bezug zu Diabetikern, die sind besonders anfällig. Es gibt auch sehr viele schlecht kontrollierte Diabetiker in Indien. Das kann auch daran liegen. Aber das erklärt natürlich auch nicht, warum in der Pandemie jetzt so eine Riesenwelle an Mukormykose gekommen ist. Was hat dieser Pilz mit Covid jetzt spezifisch zu tun? Das ist ja dann die Frage im Grunde. Also eine Erklärung könnte sein, dass Covid selbst die Menschen anfälliger für den Pilz gemacht hat. Covid schwächt das Immunsystem und zwar genau die Teile des Immunsystems, die Mukormykose eigentlich auch bekämpfen sollten oder bekämpfen.
1: Was dann noch dazu kommt, ist, dass bei der Behandlung von Covid eben gerade am Anfang sehr stark auf Steroide gesetzt wurde, also auf Cortison letztlich. Erinnert ihr vielleicht euch dran, dass das früher so eines der ersten großen Ergebnisse war, Dexamethason damals, ein Medikament, wo man festgestellt hat, es kann tatsächlich Leben retten, günstiges Medikament, und das wurde dann eben auch eingesetzt und das hat dann eben Nebenwirkungen.
2: Wenn man zu viel Cortison gibt, dann unterdrückt es dieses Immunsystem und ebnet wiederum den Weg für die Schimmelpilze. Bei Covid ist es so, da ist ja die Lunge betroffen primär. Und wir wissen, dass man Cortison geben muss, dass Cortison lebenrettend wirkt. Es hat eine Weile gebraucht, bis man wusste, wie viel und von welcher Sorte Cortison man wie viel gibt und für wie viele Tage und dann aber auch nicht mehr. Und wenn man da mehr gibt oder es länger gibt, dann hat man wieder einen sehr starken Risikofaktor für Pilzinfektionen, explizit für den Mukor.
1: Und jetzt gibt es eben noch diese Verbindung zu Diabetes. Die haben wir jetzt mehrfach erwähnt. Und da gab es eben jetzt gerade wirklich einen Durchbruch, dass man jetzt eben wirklich mal versteht, warum überhaupt Menschen mit Diabetes dieses erhöhte Risiko haben und wie das alles zusammenhängt. Und das ist total spannend. Das war wirklich Anfang des Jahres. Das ist, glaube ich, jetzt Anfang Januar ein Paper zu rausgekommen, maßgeblich von Georgios Kamilos von der Uni in Kreta, der da wirklich spannende Arbeit zu gemacht hat. Und es wird ein ganz klein bisschen nerdig, aber hoffentlich nicht allzu nerdig. Aber das muss man, glaube ich, mal erklären kurz. Der hat etwas untersucht, eine Beobachtung, die wir seit Jahrzehnten eigentlich wissen. Und zwar ist es so, wenn man Mukormykose-Sporen quasi in der Petrischale hat und man gibt da Blut drauf von Menschen, die Mukormykose haben oder von Menschen, die keine Mukormykose haben, dann hemmt das Blut von Menschen, die keine Mukormykose haben, das hemmt diese Sporen daran, sich quasi zu entwickeln und wirklich dann diese Fäden und so zu entwickeln und zu wachsen. Und das Blut von den Menschen, die Mukormykose haben, das tut das eben nicht. Und das war so eine Frage, was ist da eigentlich der Unterschied, woran liegt das? Und das hat er eben in sehr schlauen Experimenten untersucht und ist zu dem Schluss gekommen, dass der Unterschied Albumin ist. Albumin ist das gängigste Eiweiß in unserem Blut quasi, also es hat alle möglichen Funktionen, es transportiert Stoffe vor allem. Und das ist total interessant. Das hat eigentlich überhaupt keine Rolle im Immunsystem oder zumindest keine wichtige. Also das war erstmal sehr überraschend. Und er hat dann eben auch gezeigt, dass auch bei Patienten tatsächlich, also wenn man sich anschaut, die Menschen, die niedriges Albumin-Level haben, also das ist so ein Standardmarker, den man dann auch misst im Labor eigentlich, dass das die Menschen sind, die dann viel höheres Risiko haben, tatsächlich eine Mukormykose zu entwickeln. Dann hat er sehr schlaue Experimente gemacht, quasi, um auch herauszufinden, was ist da der Mechanismus. Und es scheint so zu sein, dass es bestimmte Fettsäuren gibt in unserem Blut, die eben die Mukorsporen daran hindern können zu wachsen. Also wir haben diese Fettsäuren, das ist natürlich eigentlich ganz normal in unserer, sozusagen, das ist jetzt quasi die Welt der Ernährung ja eigentlich eher. Also wir haben dann diese Fettsäuren und die sind in unserem Blut und die können offenbar eben in diese Sporen eindringen und die daran hindern, dass daraus eine Krankheit wird letztlich. Und wenn ich jetzt sehr niedriges Albumin habe, dann scheint das zu verhindern. Und zwar ist es einfach so, dass das Albumin, da binden die Fettsäuren dran und die Fettsäuren werden dadurch davor geschützt, oxidiert zu werden. Und wenn ich jetzt sehr niedriges Albumin habe, dann werden die Fettsäuren oxidiert und dadurch bekommen sie dann auch eine Ladung und dann können die nicht mehr ohne weiteres in diese Pilzsporen eindringen und können quasi diese Funktion nicht mehr erfüllen, von der wir nicht genau wissen, wie sie funktioniert, aber die sie offensichtlich haben, nämlich diese Pilzsporen quasi unschädlich zu machen. Und das ist eben total interessant, weil das ist wieder so eine Sache, wo jetzt das Immunsystem, also wir kommen ja immer wieder dahin, dass das Immunsystem natürlich für unseren Körper jetzt rein evolutionär ist, dass quasi das eine der absolut wichtigsten Dinge, die unser Körper immer machen muss, ist, uns vor diesen ganzen Erregern da draußen zu schützen. Das Immunsystem, es ist so ein bisschen wie in einem Land, das im Krieg ist, im permanenten Krieg, wo das Militär quasi in alle Bereiche der Gesellschaft infiltriert. Genauso ist unser Körper, ist dieses ständige Ausgesetztsein diesen Erregern, hat dazu geführt, dass unser Immunsystem eben auch überall im Grunde genommen so ein bisschen

0: mitspielt. Und offensichtlich ist es so, dass hier eben diese Fettsäuren vom Immunsystem, dem Immunsystem helfen, diese Spuren unschädlich zu machen. Und das erklärt jetzt wahrscheinlich auch, warum Diabetes eben so eine große Rolle spielt. Denn Menschen, die eine unkontrollierte Diabetes haben, die haben dann eben mehr Glucose, also mehr Zucker im Blut. Und das führt dazu, dass dieses Albumin eben glykosyliert wird. Das heißt, da werden solche Zuckerreste dran gehängt. Und dann binden die nicht mehr an die Fettsäuren und können die nicht mehr davor schützen, oxidiert zu werden. Das heißt, die Fettsäuren werden dann oxidiert und können dann nicht mehr so gut in diese Spuren eindringen und können die Spuren nicht mehr daran hindern zu wachsen. Und deswegen finde ich das ein wahnsinnig interessantes Beispiel. Also es ist etwas, was wir vorher so eigentlich überhaupt nicht kannten, aber dass unser Metabolismus da, dass der Fettstoffwechsel da eine wirklich total entscheidende Rolle spielt. Und das hat Georgios Kamilos mir dann auch nochmal gesagt, dass das ihn so sehr fasziniert hat, dass da jetzt quasi klar wird, dass unser Fettstoffwechsel eine Rolle spielt bei der Abwehr dieser Pilze, die uns vorher überhaupt nicht klar war.
1: It's extremely important for the survival of humans. And when it doesn't work properly, gives opportunity for certain pathogens like this one to start, you know, growing in your body.
0: Ja, es ist ein bisschen schwer zu verstehen, aber ich wollte ihn gerne einmal sozusagen im O-Ton auch sprechen lassen. Aber was er eben sagt und was total spannend ist, dass es bei diesem, es scheint so zu sein, dass bei diesem spezifischen Erreger, also bei diesen Mucorales-Pilzen, dass es da wirklich entscheidend ist, dass die Sporen am Anfang daran gehindert werden, anzufangen zu wachsen. Wenn das nicht passiert und wenn diese Fettsäuren das nicht tun können, dann scheint der Pilz, wenn er einmal sozusagen, wenn die Spore einmal aufgewacht ist, dann scheint die fast mit allem umgehen zu können, was das Immunsystem da so an Verteidigungsmechanismen noch hat. Und darum ist es eben wahnsinnig wichtig für uns als Menschen und es ist natürlich etwas, was ich jetzt auch total spannend finde, da muss man jetzt natürlich auch genau erforschen, was ist es eigentlich an diesen Fettsäuren, was dazu führt, dass dieser Pilz daran gehindert wird, dass diese Sporen eben nicht keimen, weil wenn der Pilz einmal einen Weg findet, darum rumzugehen, dann glaube ich, haben wir wirklich ziemlich schlechte Karten. Also das klingt auf jeden Fall nach einem ziemlich dramatischen Szenario. Also das ist sozusagen jetzt rein intellektuell natürlich total spannend und auf der anderen Seite ist es natürlich eine total wichtige Erkenntnis zu wissen, dass das niedrige Albumin-Level bei vielen Patienten und das ist durchaus auch bei natürlich den Patienten dann auf einer Onkologiestation wie die, wo Oliver Cornely dann ist, ist das natürlich jetzt ein zusätzlicher Marker, den man benutzen kann und also Georgios Kamilos und andere Forscher arbeiten jetzt daran, eine klinische Studie zu machen, wo man eben erstmal quasi das Blut von Patienten nimmt und einfach schaut mit hohem und mit niedrigem Albuminspiegel und schaut, wie gut die mit den Sporen in der Petrischale umgehen können, aber mit dem Gedanken, dass man dann irgendwann eine Phase-3-Studie macht, wo man Menschen mit sehr niedrigem Albumin eben deren Albuminlevel erhöht, denen also Albumin gibt, in der Hoffnung, dass das ihr Risiko dann an Mukormykose zu erkranken eben deutlich sinkt. Also da gibt es im Moment total viel spannende Forschung, die da stattfindet und das ist natürlich, muss man auch sagen, für eine Krankheit, die relativ wenig erforscht worden ist. Wie gesagt, Pilze laufen immer so ein bisschen so irgendwo an dritter Stelle nach Viren und Bakterien, ist das natürlich total wichtig und gut, wenn man da solche Erkenntnisse hat, die dann irgendwann den Patienten auch zugutekommen. Und gleichzeitig muss man sagen, aus dieser ganzen Geschichte, man lernt eben auch nochmal, dass wir, wenn wir eingreifen ins Immunsystem mit Medikamenten wie Cortison, dass das natürlich immer irgendwie bestimmte Effekte hat. Es gibt andere moderne Mittel, die sehr gezielt bestimmte Teile des Immunsystems ausschalten. Und da sieht man teilweise auch, dass ganz bestimmte Infektionen von Pilzen plötzlich häufiger werden. Und es gibt eben vulnerable Menschen, für die das eine Gefahr ist. Die allermeisten Menschen brauchen sich darüber keine Gedanken machen. Aber es gibt auch eine ganze Menge Menschen in unserer Gesellschaft, für die es ein Risiko ist. Und diese Menschen werden eher häufiger, weil die moderne Medizin eben immer neue Methoden entwickelt, um es länger am Leben zu halten, letztlich, oder Transplantationen überleben zu lassen und so weiter, wo einfach häufig die Menschen ein Leben lang dann eben Medikamente nehmen müssen, die das Immunsystem ein bisschen unterdrücken. Und weil natürlich durch die AIDS-Pandemie wir sehr, sehr viele Menschen haben mit einem Immunsystem, das ein bisschen angeschlagen ist, beziehungsweise wir haben eine Menge Menschen mit Diabetes. Wie wir hier sehen, kann das eben auch ein Risikofaktor sein für bestimmte Sachen. Also da lernen wir auch noch was dazu. Es ist gut, weil dann habe ich die Chance, irgendwann vielleicht doch nochmal mehr über Pilze zu schreiben, weil ich will nach wie vor, ich bin schon fasziniert von denen. Also ich finde die wirklich, ich will jetzt nicht sagen, ich bin Pilzfan. I don't know. Laura, bist du Pilzfan jetzt?
2: Ich bin ein totaler Pilzfan. Ich habe auch dieses Buch gelesen, was ja ein bisschen widerlegt ist, von diesem Wood Wide Web, also wo ja sozusagen alles, ganze Netzwerk und wo die Bäume den Pilzen helfen und alles verbunden ist und so weiter. Ich habe das auch noch nie, also so schrecklich das ist, diese Beschreibungen hier von den Menschen, wie die von diesem Pilz befallen werden. Aber das ist total crazy, wie dieser Pilz durch den Körper geht. Also man hat ja sonst immer dann befällt das einen Teil vom Körper oder irgendwie, okay, dann geht es ein bisschen durchs System. Aber so wie dieser ganze Pilz durch den Körper wächst, das finde ich unglaublich faszinierend. Und man sieht so die Parallelen zur Natur auch, nicht? Also wie das eben ein Stück Holz zersetzt auch. Also für den sind wir einfach ein Stück organischer Substanz, die er zersetzt.
0: Der Oliver Corneli hatte eine ganz konkrete Sache erwähnt, die mir irgendwie wirklich im Kopf geblieben ist. Ich musste darüber nachdenken, hatte ich so noch nicht gehört. Deswegen zum Abschluss mal noch eine Verhaltensregel von dem Pilzforscher.
3: Wenn Sie die Biotonne öffnen, das ist wahrscheinlich die Maximalkonzentration. Also ich atme auch nicht ein, wenn ich meine Biotonne öffne, um da jetzt irgendwie was reinzuwerfen. Ja, da inhaliere ich ja nicht das, was da in der Tonne ist. Das ist ja, das macht ja wahrscheinlich niemand. Aber es ist auch schnell geschehen. Das heißt, man sollte einmal tief einatmen, die Luft anhalten, Tonne auf. Und wenn die länger aufbleiben, kann man ein paar Schritte weggehen. Ja, die kann ruhig offen bleiben. Nur so aber am Anfang, wenn man mit dem Deckel da alles aufwirbelt, da hat man wohl die hohe Konzentration besonders. Also die umgeben uns, die Schimmel. Wir müssen mit denen zurechtkommen. Wir können nicht in einer schimmelfreien Atmosphäre uns aufhalten. Das geht nicht. Ne?
4: 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Hier geht es gleich weiter mit einem Klavierrezital von Eric Lou, und zwar mit Stücken von Chopin, Schumann und Schubert, aufgenommen bei dem Klavierfestival Ruhr.

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1: Für Eric Lou gibt es wahrscheinlich ein Leben davor und eins danach. Die Zeit vor seinem Sieg beim Chopin-Wettbewerb in Warschau im Oktober 2025 und die Zeit danach, die gefüllt ist mit Konzerten, Aufnahmen, Reisen und internationalem Erfolg. Wer den nur alle 5 Jahre stattfindenden Chopin-Wettbewerb gewinnt, steht in einer Reihe mit Preisträgern wie Martha Argerich, Maurizio Pollini oder Christian Zimmermann. In unserem heutigen Konzert vom diesjährigen Klavierfestival Ruhr erleben wir Eric Lou mit Musik von Frédéric Chopin, aber auch von Robert Schumann und Franz Schubert. Deutschlandfunk Kultur sendet eine Aufzeichnung aus der Zeche Zollern in Dortmund vom 5. Juni 2026. Ich begrüße Sie ganz herzlich zu dieser Sendung. Mein Name ist Elisabeth Hahn. Als Sehnsuchtsort und Gegenentwurf zur realen Welt spielt der Wald in der deutschen Romantik eine zentrale Rolle. Idylle und Ruhe erhoffte man sich hier und Abstand von der hektischen Welt in der Stadt und im Alltag. Damit können wir uns wahrscheinlich auch im digitalen Zeitalter ziemlich gut identifizieren. Dass der Wald aber neben Schönheit und Einkehr auch so manche düstere Ecke bereithält, das wird in den Waldszenen von Robert Schumann deutlich. Er mochte diesen Zyklus ganz besonders, auch wenn er bis heute zu seinen weniger gespielten Klavierwerken gehört. Eric Lou.
2: It's not so well known. It has a different character and
3: Sie sind nicht so bekannt. Sie haben einen anderen Charakter. Es gibt nicht dieses große Narrativ wie bei seinen früheren, bekannteren Zyklen, wie Kreisleriana, Humoreske oder Kinderszenen. Aber sie zeigen eine andere Seite von ihm. Sie zeigen Schumann in seiner späten Schaffensphase, wo er sich nicht mehr so sehr um die kompositorische Form kümmerte oder darum, wie etwas vielleicht in einem Konzert ankommen würde. Und gerade deshalb erfordert es etwas mehr Mühe, um sie zu verstehen und zu hören. Mich fasziniert diese Komposition vor allem deshalb so, weil es pure Schönheit ist und einige der darin enthaltenen Werke absolut berührend sind.
2: And this music takes a little bit more effort to understand and listen to it, but I'm mainly so attracted to this piece because of its pure beauty. I mean, some of the works in there are so beautiful, absolutely touching.
1: Der Pianist Eric Lou bringt diesen musikalischen Waldspaziergang von Robert Schumann auf die Bühne der Zeche Zollern in Dortmund. Die insgesamt 9 Stücke der Waldszenen, Opus 82, tragen folgende Titel: Eintritt, Jäger auf der Lauer, Einsame Blumen, Verrufene Stelle, Freundliche Landschaft, Herberge, Vogel als Prophet, Jagdlied und Abschied.

0: Am Ende nimmt der Wanderer Abschied vom Wald. In diesen Waldszenen erzählt der Komponist Robert Schumann von der Natur, die emotional oder programmatisch aufgeladen ist. Es geht um einsame Blumen und einem Vogel als Propheten, aber auch um geheimnisvolle Orte mit einer düsteren Geschichte. Eric Lou spielte die Waldszenen Opus 82 von Robert Schumann, und zwar in einem stillgelegten Steinkohlebergwerk der Zeche Zollern, also ein ziemlicher Kontrast zur romantischen Waldidylle. Dieses Konzert fand statt im Rahmen des Klavierfestivals Ruhr, das seit über 3 Jahrzehnten internationale Pianisten in das Ruhrgebiet einlädt. In diesem Jahr sind unter anderem Igor Levit, Andras Schiff oder Grigori Sokolov zu Gast. Und Eric Lou. Der gebürtige US-Amerikaner hat 2025 den Chopin-Wettbewerb in Warschau gewonnen. Dort hatte er schon 10 Jahre zuvor mit 17 Jahren teilgenommen und als jüngster Teilnehmer der Wettbewerbsgeschichte einen Preis bekommen, den 4. 2018 folgte der 1. Preis beim Leeds International Piano Competition, 2025 dann der Sieg beim Chopin-Wettbewerb. Mein Kollege Simon Schurmecker hat Eric Lou zum Interview getroffen und er wollte von ihm wissen, mit welcher Motivation der Pianist vor über 10 Jahren beim ersten Mal in Warschau teilgenommen hat.
1: Chopin Competition is absolutely legendary competition, one of the most well-known in the world.
2: Der Chopin-Wettbewerb ist absolut legendär, einer der bekanntesten der Welt. Und da ich in meiner Jugend ziemlich viel von Chopin gespielt hatte, schien es mir naheliegend, es einfach mal zu versuchen, da ich das Repertoire beherrscht habe. Rückblickend war es wahrscheinlich zu früh, aber damals habe ich mir keine Gedanken über das Ergebnis gemacht. Ich wollte einfach nur auf dieser Bühne in Warschau spielen. Aber das Ergebnis, das dabei herauskam, hat sicherlich meinen Werdegang und meine Ambitionen verändert, weil es mir vielleicht bewiesen hat, dass ich auf dem Niveau spielen kann, das dafür notwendig ist.
1: Play at amongst the level that would be necessary.
0: Sagt Eric Lou, und er wird in Interviews immer wieder gefragt, warum er es nach 2005 noch einmal wissen wollte, warum er also noch ein zweites Mal beim Chopin-Wettbewerb teilgenommen hat.
1: I'm a bit tired of answering this question because it's not so straightforward at all.
2: Eigentlich habe ich keine Lust mehr, auf diese Frage zu antworten. Das ist nämlich gar nicht so leicht. Aber vor allem wollte ich, dass mehr Menschen meine Musik hören. Und ich wollte mir eine bessere Chance auf eine nachhaltige internationale Karriere sichern. Außerdem wollte ich meine Entwicklung als Musiker in den letzten 10 Jahren zeigen. Ich würde sagen, der entscheidende Unterschied ist, dass ich mich dieses Mal nicht mit einem Lehrer auf diesem Wettbewerb vorbereitet habe. Ich hatte keinen Unterricht. Es war ganz natürlich, es so zu machen, da ich mich ohnehin seit 2019 auf alle meine Konzerte so vorbereitet habe.
1: I would say a key difference is I did not prepare this competition with any teacher this time. I had no lessons. I did it, whereas 10 years ago I certainly had very consistent lessons. It was natural to do it like this, as I was anyways preparing for all my concerts like this since 2019.
0: Und wie der Name es schon nahelegt, besteht das Programm des Chopin-Wettbewerbs in der Vorrunde, den 3 Hauptrunden und dem Finale ausschließlich aus Klavierwerken von Frédéric Chopin. Zu dessen Hauptwerken für dieses Instrument zählen die 4 Balladen. Die 4. in F-Moll hat er 1842 komponiert. Und obwohl der Komponist da gerade mal Anfang 30 war, zählt diese Komposition schon zu seinen späten Werken. 1849 ist Chopin gestorben. Die Ballade in F-Moll ist eine der schwierigsten Chopin-Kompositionen für Klavier und sie steht auf dem Programm dieses Klavierrezitals. Davor spielt Eric Lou aber noch die Polonaise in B-Dur Opus 71 Nummer 2 aus dem Jahr 1828.

0: Eric Lou spielte die Ballade Nummer 4 in F-Moll, Opus 52 von Frédéric Chopin und davor die Polonaise in B-Dur, Opus 71, Nummer 2. Sie hören das Konzert im Deutschlandfunk Kultur. Wir senden eine Aufzeichnung vom Klavierfestival Ruhr vom 5. Juni. Und obwohl Eric Lou vor allem mit der Musik von Frédéric Chopin berühmt geworden ist, so schlägt sein Herz auch für die Klaviermusik von Franz Schubert. Ganz besonders für die Impromptu, die 1827, also ein Jahr vor Schuberts Tod, entstanden sind. In diesem Konzert spielt Eric Lou das Impromptu in F-Moll, Opus 142, Nummer 1.
1: All the Impromptus are great, but it's one of the absolute standalone masterpieces of the 8 Impromptus.
2: Alle Impromptus sind großartig, aber dieses hier ist eines der absoluten Meisterwerke unter den 8 Impromptus. Die Musik ist so wunderschön, sie ist so nach innen gerichtet, sprich direkt zum Innersten. Der Mittelteil ist sehr ergreifend. Das zweite Thema in A-Dur und später in F-Dur hat auch etwas Weihnachtliches an sich. Es klingt nach Glocken, wunderschön. Und Schubert ist einer meiner absoluten Lieblingskomponisten. Deshalb wollte ich ihn zumindest mit einem kleinen Teil in dieses Konzertprogramm aufnehmen.
1: A little bit of that Bell atmosphere and extremely beautiful. And Schubert is one of my absolute most favorite composers, so I wanted to program him at least little parts in this recital.

0: Impromptu, das heißt übersetzt Einfall oder Improvisation. Franz Schuberts Impromptu sind natürlich mehr als nur ein leichter, hingeworfener Einfall. Veröffentlicht wurden die letzten vier Impromptu erst nach dem Tod des Komponisten. Eric Lou spielte das Impromptu in F-Moll, Opus 142, Nummer 1, in diesem Konzert aus der Zeche Zollern in Dortmund vom 5. Juni. Und in der zweiten Konzerthälfte kehren wir zurück zur Musik von Frédéric Chopin, mit der Eric Lou seinen internationalen Durchbruch gefeiert hat als Sieger des Chopin-Wettbewerbs in Warschau 2025. Die Musik von Chopin fühlt sich für den 28-jährigen Pianisten ganz natürlich an.
1: Of course, all music is extremely difficult, including his. And as a composer, I find his music is perhaps one of the most easy to get for any listener.
2: Natürlich ist jede Musik extrem anspruchsvoll, auch seine. Was ihn als Komponist betrifft, finde ich, dass seine Musik für jeden Zuhörer vielleicht am leichtesten zugänglich ist. Die Melodien spielen dabei natürlich eine große Rolle. Die Stücke sind eigenständige Erzählungen und sie alle haben großartige Einleitungen, die bis zum Höhepunkt gegen Ende führen. Er hat also immer die Struktur eines großartigen Hörerlebnisses und einer Erzählung im Sinn. Und die kleineren Werke sprechen die Menschen vor allem aufgrund der Schönheit der Musik an. Das ist sehr facettenreiche und sehr tiefgründige Musik. Sie rührt die Menschen. Das ist das Besondere an Chopin und es hebt ihn unter den großen Komponisten hervor.
1: Yes, I think that's what I find makes him special, stands out amongst the great composers.
0: Auf dem Programm steht nun Chopins dritte Klaviersonate in H-Moll, Opus 58 aus dem Jahr 1844, die Chopin selbst auch als Konzert ohne Orchester bezeichnet hat. Wahrscheinlich, weil sie seine umfangreichste Komposition für das Soloklavier ist. Es spielt Eric Lou.

Der Pianist Eric Lou mit der dritten Klaviersonate in H-Moll, Opus 58 von Frédéric Chopin. Deutschlandfunk Kultur sendet eine Aufzeichnung vom Klavierfestival Ruhr. Eric Lou ist in der Klavierwelt mittlerweile bekannt für seine Chopin-Interpretationen. Und auch das Publikum in der Zeche Zollern in Dortmund bedankt sich mit Applaus für dieses Klavierrezital, dessen Programm nun offiziell zu Ende gegangen ist. Aber Eric Lou hat noch eine Zugabe vorbereitet, das Prälude in D-Dur Opus 28 Nummer 15 von Frédéric Chopin.

Der Pianist Eric Lou spielte das Prälude in D-Dur Opus 28 Nummer 15 von Frédéric Chopin als erste Zugabe in diesem Konzert in Dortmund vom 5. Juni. Und es ist nicht die letzte dieses Abends. Das Publikum kann sich auf ein weiteres Chopin-Stück freuen. Hier ist der Walzer Nummer 5 in A-Dur, Opus 42.

Piano at its best. So lautet das Motto des Klavierfestivals Ruhr, das sich seit seiner Gründung im Jahr 1989 nach eigenen Angaben als weltgrößtes Festival für Klaviermusik etabliert hat. Jedes Jahr finden im Ruhrgebiet rund 60 Konzerte statt mit internationalen Klavierstars und Newcomern. Spätestens seit seinem Sieg beim Chopin-Wettbewerb in Warschau 2025 ist Eric Lou aber kein Newcomer mehr. Er begeistert auch das Publikum in Dortmund bei diesem Konzert und gibt seine dritte und letzte Zugabe.

Die Träumerei von Robert Schumann. Mit diesem lyrischen Klavierstück verabschiedet sich der Pianist Eric Lu nun endgültig von der Bühne in der Zeche Zollern, Dortmund. Deutschlandfunk Kultur sendete eine Aufzeichnung vom 5. Juni 2026. Tonmeister und Toningenieur war Michael Morawiec, Tontechnik Daniel Evers. Drei weitere Konzerte vom Klavierfestival Ruhr können Sie im Juli und August noch bei uns hören mit Jan Liszewski, Imogen Cooper und Alexandra Dovgan. Und noch mehr Konzertsendungen finden Sie in der Deutschlandfunk-App. Mein Name ist Elisabeth Hahn. Ich verabschiede mich mit Musik von Frédéric Chopin. Peter Jablonski spielt die drei Masurken, Opus 50.

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1: Uhr, die Nachrichten. In Brüssel sind die Staats- und Regierungschefs der EU zu einem Gipfeltreffen zusammengekommen. Gleich zum Auftakt kündigte Bulgariens neuer Ministerpräsident Radev ein Veto gegen ein weiteres Sanktionspaket der Europäischen Union gegen Russland an. Zur Begründung erklärte er, die geplanten Strafmaßnahmen könnten sich negativ auf die bulgarische Wirtschaft auswirken. Derweil sprach sich Österreichs Bundeskanzler Stocker in einem Interview mit der Financial Times für Verhandlungen mit Russland über ein Ende des Angriffskrieges gegen die Ukraine aus. Das Büro von Ratspräsident Costa bestätigte Berichte, dass es zuletzt kurze Kontakte mit Moskau auf diplomatischer Ebene gegeben habe. Dabei sei es jedoch nicht um inhaltliche Gespräche gegangen, sondern lediglich um eine Öffnung von Kommunikationskanälen. Israels Ministerpräsident Netanyahu hat einen Truppenabzug aus dem Südlibanon vorerst ausgeschlossen. Netanyahu erklärte, die von der Armee errichtete Sicherheitszone sei eine Barriere zwischen der Hisbollah-Miliz im Libanon und den Menschen in Nordisrael. Israel werde sich nicht zurückziehen, solange es seine Sicherheitsbedürfnisse erforderten. Die libanesische Regierung stuft das von Israel kontrollierte Areal hingegen als völkerrechtswidrig besetztes Staatsgebiet ein. Das Rahmenabkommen zwischen dem Iran und den USA sieht zwar eine umfassende Beendigung der militärischen Konflikte in der Region vor, enthält aber keine explizite Klausel über einen Abzug der israelischen Truppen. Auch ist unklar, inwieweit sich Israel an das Abkommen gebunden fühlt. Das Land war an den Verhandlungen nicht beteiligt worden. Nach dem Abschluss des Rahmenabkommens zwischen den USA und dem Iran ist unklar, wann die tiefergehenden Gespräche zwischen beiden Ländern beginnen. US-Vizepräsident Vance sagte in Washington, er gehe davon aus, dass die Verhandlungen an diesem Wochenende starten könnten. Das könnte sich aber auch ändern. Eigentlich war vorgesehen, dass morgen in der Schweiz die Unterhändler zusammentreffen. Der iranische Revolutionsführer Khamenei erklärte inzwischen, er habe die vorläufige Erklärung mit den USA nur unter Vorbehalten gebilligt. Die anstehenden Verhandlungen bedeuteten nicht, dass der Standpunkt des Gegners akzeptiert werde. In dem von den USA und dem Iran unterzeichneten Papier wurden unter anderem eine Beendigung der Kampfhandlungen und die Öffnung der Straße von Hormus vereinbart. Washington sagte zudem zu, Sanktionen gegen Teheran aufzuheben. Der heutige Unionsfraktionschef Spahn hat nach eigenen Angaben in den vergangenen Jahren 5-mal an Veranstaltungen der Dialogorganisation des US-Tech-Milliardärs Peter Thiel teilgenommen. Das bestätigte ein Sprecher von Spahn der Rechercheplattform Korrektiv. Spahn sei in unregelmäßigen Abständen zwischen 2018 und 2024 dabei gewesen. Der Einladung zum Treffen in diesem August in Irland werde Spahn aber nicht nachkommen. Das US-Magazin Wired hatte vor kurzem über Informationen zu dem geheim agierenden Netzwerk um Thiel berichtet, die durch ein Datenleck offengelegt wurden. Der Kreis versammelt Entscheider aus Politik, Wirtschaft, Kultur, Militär und Wissenschaft, von denen viele als Unterstützer des MAGA-Lagers von US-Präsident Trump gelten. Die für kommende Woche geplante Abstimmung im Bundestag über die Gesundheitsreform wird verschoben. Nach Angaben des gesundheitspolitischen Sprechers der SPD-Fraktion Pantazis ist der geplante Termin nun der 10. Juli, der letzte Sitzungstag vor der Sommerpause. Pantazis begründete die Verschiebung mit weiterem Abstimmungsbedarf. Die Koalitionsfraktionen wollten die Beratungen über den Entwurf von Gesundheitsministerin Warken mit der notwendigen Sorgfalt führen. Die Pläne der Koalition waren unter anderem im Bundesrat auf Widerstand gestoßen. Der Gesetzentwurf sieht Einschnitte sowie zusätzliche Kosten für Versicherte vor, die bereits im kommenden Jahr wirksam werden sollen. Ziel ist, die zuletzt stark gestiegenen Beiträge zur Krankenversicherung zu stabilisieren. Das Wetter. In der Nacht im Süden und Osten teils klar, sonst wolkig. Im Nordwesten und Westen dichtere Wolkenfelder, einzelne kräftige Gewitter, vereinzelt unwetterartig. 21 bis 13 Grad. Morgen im Norden bewölkt, mit Schauern oder kurzen Gewittern, die im Tagesverlauf in den Osten ziehen. Sonst heiter bis sonnig, am Nachmittag teils kräftige Gewitter, örtlich Unwettergefahr, 30 bis 38 Grad. Das waren die Nachrichten.
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2: Jedes fünfte Kind in Deutschland ist arm. So.
3: Zeichnen Sie schon auf?
2: Ja, natürlich zeichnen wir auf.
3: Das ist doch keine Eröffnung, Mord. Du kannst doch das Interview nicht mit so einem Downer
2: beginnen. Warum nicht?
3: Weil die Leute machen doch aus. Das ist doch aufmerksamkeitsökonomischer Selbstmord.
4: Außerdem soll es hier um den Tag des Champions League-Finales gehen.
2: Ja, eben.
5: Ja. Mach mal an. Das Licht, Gabo, bitte. Ja.
6: Jeeps von Nora Abdel-Maksoud.

0: Also jedes fünfte Kind in Deutschland ist arm.
1: Genau.
0: Ja, da soll sich jetzt zu Hause an den Endgeräten aber niemand beunruhigt fühlen. Bitte keine Zartgefühle. Sie können ja nichts dafür, dass jedes fünfte Kind arm ist.
2: Warum erwähnt sie es dann?
1: Wegen dem Erbe.
0: Ja! Mord.
2: Des Erbes.
0: 400 Milliarden Euro pro Jahr werden vererbt. Jedes fünfte Kind wächst in Armut auf. Und jetzt können wir diese Flanke wieder schließen? Gut,
1: Mord? Ja, ja, gut. Gut. Gut.
0: Was macht einen Menschen also zum Erben?
2: Der Tod naher Verwandter?
0: Nein, davor.
2: Vor dem Tod erbt man nichts, da gibt es Schenkungen.
0: Ich spreche nicht von der rechtlichen Materie, Gabor. Ich spreche auf der Ebene großer gesellschaftlicher Verteilungsfragen. Was macht auf dieser Ebene einen Menschen zum Erben?
2: Hm? Erhelle mich.
0: Die Eierstocklotterie. Niemand sucht sich aus, in welche Familie er oder sie geboren wird. Es ist eine Lotterie. Verstehen Sie? Die Eierstocklotterie lässt einen Immobilien erben oder Geld. Oder nichts. Und die Erbrechtsreform der neuen Regierung war quasi eine Eierstocklotterie reloaded. Das Vermögen einer Person wurde nach ihrem Tod neu verlost.
2: Die ursprünglichen Erben konnten dann ein Los beantragen?
0: Jeder andere auch, ja. Und zwar hier im Jobcenter.
2: Auf Geheiß der neuen Regierung.
0: Danke, Gabor. Auf Geheiß der Regierung haben die Jobcenter dann auch die Anträge für Erbschaftslose bearbeitet.
2: Ich habe die Lose verwaltet.
0: Nee, er war mein Assistent. Hör auf, jetzt mit dem Schlüssel zu klappern.
3: Hör auf mit...
1: Armin!
0: Lass mich hier!
1: Armin! Ah, das wird auch aufgezeichnet!
0: So, wo waren wir?
2: Der Tag des Champions-League-Finales soll hier journalistisch aufgearbeitet werden, Armin.
0: Richtig. Das Champions-League-Finale, das war nur wenige Wochen nach dem Inkrafttreten der Reform. Das Arbeitsvolumen war exorbitant.
4: Gabor. Gabor. Gaborlein. Gabürchen. Hm? Ich kann durch meine Zahnlücke Bauernjojo machen. Dazu Bauernjojo?
2: Ich versuche zu arbeiten, Armin.
4: Welche sind deine Lieblingsgummibärli?
2: Paradiso.
5: Entschuldigung.
4: Paradiso gibt's nicht. Phantasia heißen die.
5: Verzeihung.
4: Raus! Aber ganz flott. Ich bin mehr so der Toppi-Frutti-Typ, weißt du? Ich begreife das nicht, wie man Gelbe und Orange am liebsten mögen kann. Das ist mir zu protestantisch. Das ist für Leute, die bei Regen Fahrrad fahren. So Selbstquäler. Fährst du bei Regen Fahrrad, Gabor?
2: Ich fahre nicht Fahrrad.
4: Ja, du fährst Jeep.
2: Geländewagen, ne? Nicht Jeep.
4: Was hat ein Jeep seinem Fahrer immer voraus? Den größeren Ansaugstutzen. Gabor!
2: Bitte keine Peniswitze.
4: Entschuldigung.
5: Entschuldigung, aber meine Nummer wurde
4: schon hackt.
0: Man erkannte die Grundsicherungsempfänger, ich nannte sie zu der Zeit gerne Opferwürste, binnen Sekunden. Die Angst entstellte sie. Die neuen Kunden, die Enterbten, waren von Anfang an gelassener. Die hatten mehr Swing, nicht diesen nervösen Bedürftigkeitsschweiß im Gesicht.
5: Ich wurde schon aufgerufen. Hier ist meine Nummer.
4: Ja gut, dann Tür zu bitte. Reinkommen.
5: Danke.
4: Gabor, übernimmst du die Opferwurst? Ich ist dringend. Saure Schlangen im Snackautomaten sind jetzt vormittags schon alle.
5: Haselnüsse auch.
2: Bis gleich am...
4: Haus da rein, dann, falls wir uns nicht wiedersehen.
2: Was kann ich für Sie tun?
0: Ich kannte Maud bereits seit 19 Jahren. Sie war damals unsere erste Hartz-IV-Kundin gewesen. Hartz-IV. Ich mochte den Namen ja. Hatte mehr Biss, da schnalzte rein lautmalerisch noch die Peitsche. Aus Mauds Akte ging hervor, dass sie aus bürgerlichem Hause stammte. Bereits mit 15 Jahren hatte sie ihren ersten Groschenroman vollendet und avancierte binnen kürzester Zeit zu einer wahren Auflagenkönigin der Trivialliteratur. Dann kam der Stecherapfel, eine Rauschpflanze, die Maud zum Schreiben mikrodosierte, bis sie eben nicht mehr mikrodosierte. Was zu Wortfindungsstörungen führte. Ihr Verhältnis zu Gabor war angespannt, seit er ihr wegen einer unbewilligten Ortsabwesenheit die Leistung gekürzt hatte. Maud war damals auf die Beerdigung ihrer Mutter gefahren. Sie hasste ihn. Er erinnerte sich nicht an sie.
6: Wir kennen uns, Herr Farkas.
2: Ich erinnere mich nicht an sie.
5: Ich bin hier, um mich zu verabschieden.
0: Das war gelogen. Maud wollte sich nicht von Gabor verabschieden. Sie plante, ihn zu erpressen. Dazu später mehr.
5: Vielleicht haben Sie es bereits gehört, ich arbeite derzeit an meinem Opus Magnum. Der Chrysanthemenbusch, Lord Henry Ford Leroys Irrwege der Lust.
2: Habe ich nicht gehört, nein.
5: Das Schreiben, darüber muss ich Sie sicher nicht in Kenntnis setzen, ist der einsamste Job der Welt. Ich musste unter Leute, Herr Farkas. Deswegen war ich frühstücken beim
2: Bäcker?
5: Brillant, Herr Farkas. Ich habe dort ein Vollkornschnittchen gefrühstückt. Jetzt sagen Sie nichts. Keine Schuld im Universum bleibt ungesühnt.
2: Wir schreiben Ihnen nicht vor, wie Sie Ihr Geld auszugeben haben.
5: Ich weiß, Herr Farkas, und ich möchte mich für diesen Großmut bei Ihnen bedanken. Aber laut Regelsatzverordnung liegt der Regelbedarf für Nahrung und alkoholfreie Getränke bei 6,23 Euro pro Tag. Ich habe mein Budget derart überzogen, dass der komplette monatliche Regelsatz für Bildung... Sie wissen doch, wie hoch der komplette monatliche Regelsatz für Bildung ist, Herr Farkas.
2: 2,03 Euro.
5: Exakt, Herr Farkas. Ihre Sachkenntnis imponiert mir. Ich habe meine monatlichen 2,03 Euro für Bildung an einem einzigen Morgen einfach weggefrühstückt.
2: Sie könnten...
5: Mir ist völlig klar, Herr Farkas, dass ich einen Antrag auf mehr Bedarf für kostenaufwendige Ernährung stellen könnte. Alles, was ich dafür tun müsste, wäre einen einmaligen Sonderbedarf anmelden, dazu das Formular Anlage zur Gewährleistung eines Mehrbedarfs für kostenaufwendige Ernährung ausfüllen und mit einem ärztlichen Attest nachweisen, dass mir von den gut und günstig Aufbackbrötchen eine verzehrende Krankheit mit erheblichen Auswirkungen auf Körper und Organismus droht. Einen Härtefallantrag stellen und 6 bis 8 Wochen darauf warten, dass Sie meinen Antrag geprüft haben. Sie machen es mir zu leicht, Herr Farkas.
2: Man gibt sich ja Mühe.
5: Sie sind ein richtiger Sheriff.
2: Finden Sie?
5: Ja. Sie dienen dieser Behörde ehrlich und gewissenhaft. Alle Irrationalitäten haben Sie verbannt in ein stahlhartes Gehäuse aus Hörigkeit.
2: Danke.
5: Nein, bitte, ich danke und verbeuge mich zum Abschied.
2: Zum Abschied?
5: Ist das ein Spielzeug-Jeep auf Ihrem Schreibtisch?
2: Ein Mercedes G400D. In Miniatur.
5: Wundervoll.
2: Macht ganz gut Radau auf der Straße.
5: Sie haben sicher lange darauf gespart.
2: 13 Jahre. Es gibt einen Trainingsparcours bei Stuttgart, das Mercedes G-Class Experience Center.
0: Weil die Wartehallen seit der Reform überfüllt waren, hat das Jobcenter verfügt, dass die Arbeitssuchenden ihre Kinder schicken sollten. Die nahmen weniger Platz weg. 2 dünne passten zum Beispiel auf einen Schalensitz. Zum Teil haben wir sogar 3 bis 4 auf einen Schalensitz bekommen. Und mittags, wenn die ja müde von sich aus, also in der Verwaltung, kehrt ja eine gewisse Ruhe ein mittags. Und die Kinder wurden auch schläfrig und dann haben wir sie einfach gestapelt, ja. Von den Jobsuchenden in Wartehalle 10 und die anderen, die sozusagen das ganze komplette Aufkommen nochmal obendrauf in Wartehalle Arbeiter. Und doch, so schien es mir, war der Beamte für das frisch prekarisierte Bürgertum immer noch der andere. Ich möchte jetzt eine Sache klarstellen. Mein Herz war immer offen für alle Anliegen, die an mich herangetragen wurden. Verwaltung ist Grundstein der Demokratie. Vor der Verwaltung ist jeder Mensch gleich. Egal, ob er Milliardär ist oder Sozialhilfeempfänger.
6: Meine liebe Gabe zum Beispiel
2: liebt
6: Organigramme.
2: Ich liebe die Haptik des Beamtenalltags. Mhm. Knicken, lochen, abheften.
0: 2 Dinge standen bis zum Tag des Champions-League-Finales immer auf seinem Schreibtisch. Ein Miniatur-Jeep
2: Mercedes.
0: Und ein Bild von mir. Nicht, weil wir verwandt wären oder verliebt. Gabor ist, ich sag's jetzt einfach, okay?
2: Klar.
0: Gabor ist gesichtsblind.
2: Ja.
0: Mein Foto half ihm, sich daran zu erinnern, dass ich keine Opferwurst war, sondern sein Vorgesetzter.
2: Mein Kollege.
0: Ist gut, Kresseköpfchen.
2: Für den Notfall habe ich immer eine Fotoleiste in der Innentasche meines Sakkos. Das ist meine Mutter. Onkel Tomas. Das ist meine Nichte Virag. Da war sie noch Grufti.
0: Wie Sie sich vorstellen können, tat Gabor sich im Gegensatz zu mir nicht leicht im Kundenverkehr. Er arbeitete im wahrsten Sinne des Wortes ohne Ansehen der Person. Der ist mit den Kindern genauso umgegangen wie mit irgendeiner anderen Kundin.
2: Ja, das ist der Vorteil, das ist der Vorteil.
0: Also von einer derartigen, fast einschüchternden
2: Humorlosigkeit. Die Teamleitung nannte mich deshalb den Unbestechlichen.
0: Ja, und machte ihn mit Beginn der Reformen zur Losfee.
2: Ich habe die Lose verwahrt. Ich hatte die Losebox und als einziger Mitarbeiter der Leistungsgewährung den Schlüssel für die Box.
0: Ich hatte alle anderen Schlüssel. Hör auf zu klimpern.
2: Die Losvergabe musste ohne Ansehen der Person nachvollziehbar und mir als Amtsträger persönlich zurechenbar vollzogen werden. Alles andere würde auf eine Verletzung des Gleichheitsprinzips und oder Korruption hinauslaufen.
0: Korruption, ja. Dazu später mehr.
7: Liebe Familie, liebe Freunde, Dietmar.
0: Ich denke, viele von Ihnen erkennen sie bereits an der Stimme. Silke Eggerts, Kombucha-Goddess, Höhle der Löwen, Elftplatzierte 2021, die deutsche Start-up-Prinzessin Elsa in ihrem selbst erschaffenen Reich aus Wasser-Kefir-Kristallen. Mit ihrem Online-Shop für Kombucha-basierte Flüssignahrung traf Silke Eggerts einen Nerv in diesem Land. Ihr Vater starb 3 Tage nach Inkrafttreten der Erbrechtsreform. Frau Eggerts gehörte damit der ersten Generation der Reformbetroffenen an, den Erbinnen, die die noch uneingeübten Verordnungen mit der größten Härte trafen.
7: Als klar war, dass die Therapie nicht anschlägt, begann mein Papa Witze zu reißen. Natürlich habe er Schmerzen, aber das Linsendal seines ehemaligen Studienkollegen Dietmar wäre eine schlimmere Quälerei gewesen.
0: Silke Eggerts hatte wie alle Erbinnen 10 Tage Zeit, um die Vermögensprüfung vorzubereiten. Das Vermögen ihres Vaters musste dem Amt offengelegt und zur Verlosung freigegeben werden.
7: In den letzten Tagen hat er mich kaum mehr erkannt, aber er musste keine Schmerzen mehr ertragen. Das war mein größter Trost.
0: Da Silke in den ersten 10 Tagen nach dem Tod ihres Vaters damit beschäftigt war, nicht zu schlafen und seine Kremation zu organisieren, entschied sie sich, unseren Schlüssel- und Fertigservice in Anspruch zu nehmen. Das Jobcenter bekam den Wohnungsschlüssel der verstorbenen Person. Ein Nachlassverwalter kümmerte sich vollständig um die Abwicklung der Erbmasse. Zugegeben, dass die Formalitäten spätestens am Tag der Beisetzung des Erblassers geregelt werden mussten, war etwas ambitioniert.
7: Wenn mich also heute jemand fragt, wer mein Papa war und wie die Welt ohne ihn sein wird, dann antworte ich, der größte Tom Waits-Fan der Welt. Und um einen revolutionär ärmer.
0: Frau Eggerts, ich bräuchte jetzt die Vollmacht. Und die Ausweiskopie? Und dann die Unterschriften. Hier. Hier. Und hier. Gott vergelt's.
7: Gute Reise, Papa. Vence Remus.
0: 2 Wochen nach der Bestattung fand das Champions-League-Finale statt. Und Silke Eggerts stürmte das Amt.
2: Entschuldigung, wir sind hier noch nicht fertig.
8: Mein Name ist Silke Eggerts. Sie erinnern sich?
2: Nein.
8: Ja, kein Wunder, erreichen konnte ich Sie nämlich nicht. Meine Briefe haben Sie nicht beantwortet, die Verzögerung nicht begründet.
2: Wir haben sehr viel
8: zu... Und niemand in diesem Amt geht ans Telefon.
2: Die Leistungsgewährung ist nicht per Telefon erreichbar, dafür gibt es eine Service-Hotline.
8: Die Hotline, die ist besetzt.
9: Grundgütiger.
8: Du bist doch der lose Mann, oder nicht?
2: Ich verwalte die Lose, ja.
8: Wundervoll. Meinen Antrag auf ein Los hast du ja abgelehnt.
2: Ich bedauere, dass ich Ihnen keinen günstigeren Bescheid...
8: Ja, ich bedauere auch, du hässlich Amtswurst. Jetzt will ich mein Los.
2: Ich drücke jetzt den Alarmknopf.
8: Nein.
2: Doch.
8: Nein, bitte.
9: Besser nicht, Gabor.
8: Was?
9: Hände hoch.
2: Ja.
8: Wieso hast du eine Waffe?
9: Für den Fall, dass du den Fernzünder nicht benutzt.
8: Ich konnte den nicht benutzen, weil mein Reißverschluss sich immer verhackelt. Ich krieg den nicht aus der Jackentasche.
9: Ach, Silke, das glaube ich dir nicht. Ich denke, du hattest Angst.
8: Es ist ja nicht so, als dass das nicht justiziabel wäre, Mut.
2: Sie kennen sich?
9: Ja, Zahlmann. Das ist meine Freundin Silke Hanna Rosa Eggerts. Eine Enterbte.
8: Und das ist meine Freundin Mut. Eine Entrechtete. Sie hätte gern einen höheren Regelsatz.
9: Und Silke will ihr verdammtes Los zurück.
4: Aber sogar der Nussmix ist alle jetzt. Im Snackautomaten.
9: Flossen hoch!
4: Nein. Bitte.
10: habe noch so viel zu geben.
9: Ihr sagt uns jetzt, wo die Lose sind, oder wir schießen euch zwei Dellen in eure Gewürzgurken.
10: Moment jetzt, cool bleiben. So, Gabor und ich, wir gehen jetzt zu Schmelzler an die Infotheke, das Kaff, und wenn wir wiederkommen, dann seid ihr hier verschwunden.
9: Nein!
10: Ihr stürzt euch doch ins Unglück, Mord.
7: Wir verschwinden nicht.
10: Was hält sie in der Hand?
7: Fernzünder. Mein Name ist Silke Eggerts und ich will mein verdammtes Erbe zurück.
9: Ich bin stolz auf dich, meine Kleine.
7: Die Geschichte wird mich freisprechen.
11: Ja, die Leute, die verwechseln das immer. Also ein Geländewagen, ja, das ist ja was ganz anderes.
10: Gabor, es geht jetzt um den Tag vom Champions-League-Finale.
7: Die Menschenschlange ging vom Jobcenter bis rüber zum Bahnhof. Da kamen keine Autos mehr durch, keine Busse, keine Krankenwagen. Die konnten die Menschen ja nicht überfahren.
10: Also wenn man in der Verwaltung, das sind ja alles richtige Schicksale. Die sind so kaputt, die Menschen, die zu uns kommen zum Teil, dass wir die, ich kann die gar nicht mehr, also...
7: Wir mussten in der Schlange campieren. Es gab kein Wasser, keine Sanitäranlagen. Manche sind einfach so umgekippt.
11: Und dann reden die auch abfällig darüber, dass man seinen Dienst nach Vorschrift macht. Ich finde das eigentlich aber gut.
7: Mein Antrag auf dem Los wurde hier abgelehnt. Mein erster Widerspruch wurde auch abgelehnt. Beim zweiten kam dann keine Antwort mehr, also musste ich hin.
11: Zwischen meine Aktenordner, mein Locher, da kommt nichts dazwischen. Ja?
10: Das hat eine gewisse Erotik.
11: Für mich?
10: Ja.
11: Wenn ich das so sage.
10: Lochen abheften, Lochen
11: ja,
10: abheften.
11: Nee, so meinte ich das jetzt nicht.
7: Irgendwann, als man dann im Jobcenter war, waren da einfach unfassbar viele Menschen.
9: Ja, die Schlange, da standen die Menschen dicht an dicht. Das war so wie diese Tiere auf dem... Ach, wie sie da alle auf dem Ding sitzen, auf der Stange. Wie heißen die Tiere denn, mit dem Spitzenmaul?
7: Hühner.
9: Ja, genau, wie die Hühner auf der Stange. Das war heißstickig, das war
7: Hühner
9: furchtbar.
7: Hühner im Brutkasten waren wir. Es waren Zustände, das kann man sich gar nicht vorstellen. Wir mussten dann ja noch eine Nacht da übernachten. Und dann am Dienstag bin ich aufgewacht. Also nee, am Dienstag, warte mal, es war Dienstag. Mhm. Und dann war irgendwie mein Mund so trocken, ich kann mich ehrlich gesagt nicht mehr erinnern. Ich bin irgendwie...
9: Sie ist in Ohnmacht gefallen.
7: Ja.
9: Ja.
7: Und als ich aufgewacht bin, war Mut plötzlich bei mir.
9: Ich habe das kleine Vögelchen dann einfach unter meine Fittiche genommen, weil ihr kleiner Schwingarm war gebrochen.
7: Flügel?
9: Ja, also sinnbildlich. Ich konnte einfach sehen, dass sie litt.
12: Feuerzeuge 2 Euro.
7: Ich verstehe einfach den Losantrag nicht, wissen Sie? Wen interessiert, ob ich einen Durchlauferhitzer habe?
9: Sie war verzweifelt.
7: Und nirgends auf dem Antrag kann man Startup ankreuzen.
9: Sie hatte Sprechdurchfall.
7: Die behandeln uns hier wie Sweatshop-Arbeiter. Und aus welchem Jahrhundert sind diese verschissenen Anträge? Da steht noch eine Faxnummer drauf.
9: Sie erinnerte mich an die Tochter des Arztes und Rosenzüchters Sir Matthew Harrod McDuncan aus meinem Heftroman Der Arzt und Rosenzüchter Sir Matthew Harrod McDuncan. Also entschloss ich mich, ihr zu helfen.
12: Taschentücher?
9: Darf ich dir helfen, Vögelchen?
7: Ja, was? Wollen Sie einen Los oder Grundsicherung?
9: Ich hatte mein Los schon, Schätzchen. War eine Niete.
7: Dann hat Maud ihr marginalisiertes Wissen mit mir geteilt. Die sprach fließend Amt. Sie konnte mir erklären, was eine Bedarfsgemeinschaft ist und ein Durchlauferhitzer. Sie hat mir geholfen, einen Widerspruch ohne Formfehler zu verfassen.
9: Man muss das System von innen sprengen.
7: Man muss das System von innen sprengen, hat sie gesagt.
9: Wer ist dein Sachbearbeiter?
7: Frau Maronde?
9: Nein. Wir müssen dich beim Farkas unterkriegen.
7: Beim Farkas?
9: Gabor Farkas, der Unbestechliche.
10: Nein. Was hält sie in der Hand?
7: Fernzünder. Mein Name ist Silke Eggerts und ich will mein verdammtes Erbe zurück.
9: Ich bin stolz auf dich, meine Kleine.
7: Die Geschichte wird mich freisprechen.
2: Armin, das ist kein Fernzünder.
7: Bist du dir sicher, Gabor?
10: Nein, ist er nicht. Es könnte ein Fernzünder für eine verdammte Bombe sein. Da sind Kinder in der Wartehalle C.
2: Ich sage dir, Armin, das sieht aus wie ein Spieleding.
7: Vielleicht ist es ein Spieleding. Vielleicht jagt es aber auch deinen verdammten Jeep in die Luft.
2: Wie bitte?
10: Sein Jeep?
2: Das ist kein Jeep.
7: Was immer zum Fick es auch ist, deine schwarze, hässliche Penisprothese fliegt in die Luft.
2: Es ist keine Penisprothese. Woher wissen Sie, welches Auto ich fahre?
7: Gib mir mein Los. Mach schon!
2: Ja.
7: Na los, jetzt mach.
2: Was macht sie mit ihrem Handy?
9: Daddeln.
8: Daddeln?
2: Sie soll das Handy wegpacken.
8: Maud, pack dein Handy weg.
13: Mais oui, bitte.
2: Ich bedauere Frau Eggerts.
13: Oh.
10: Was denn?
2: Gemäß unseren Vorschriften gibt es nicht mehr Ihr Los. Wenn Ihr Antrag auf ein Los bewilligt wird, dann dürfen Sie ein Los.
9: Ja, Gott, Vorschriften, Schmurschriften.
10: Die jagt deinen Jeep in die Luft.
8: Moment mal. Ihr macht hier Erbwichteln? Verstehe ich das richtig? Wenn jemand anders mein Los zieht, dann bekommt er mein Erbe?
10: Ja, ja.
8: Willst du mich verarschen?
10: Nein.
9: Silke, es kann sein, dass hier gleich der nächste Kunde reinspaziert.
0: Sehen Sie, selbst Menschen, die keine Erbschaft in Aussicht hatten, lehnten eine Erhöhung der Erbschaftssteuer ab. Sie hofften auf ein zufälliges Erbe, diese Vollidioten, und wollten diese Option nicht verlieren. Man nennt das den Lotterieeffekt. Also entschloss sich die Regierung, genau diesen Effekt zu nutzen.
2: Die Regierung will den Lotterieeffekt nutzen.
8: Den was?
10: Die Kernidee des Liberalismus.
2: Sie will, dass sich die Menschen ihre Privilegien wieder erarbeiten müssen, anstatt sie zu erben, weil sie erst dann Höchstleistungen erbringen.
8: Und dafür enteignet sie das halbe Land?
4: Vornehmlich den westdeutschen akademischen Teil des Landes. Der Rest erbt eigentlich nichts.
2: Stellen Sie sich ein 100-Meter-Rennen vor, Frau Eggerts.
9: Okay, du Gaul, du hast jetzt noch 20 Sekunden Zeit für deine Metapher. Dann macht der Fernzünder Rumsti.
2: Stellen Sie sich ein 100-Meter-Rennen vor, Frau Eggerts. Es gibt zwei Runden. In der ersten Runde starten alle Athleten von der gleichen Position. In der zweiten hat einer von ihnen einen uneinholbaren Vorsprung. In welcher Runde, denken Sie, strengen sich alle mehr an?
9: So, Silke, Metapher ist vorbei.
8: Woher willst du wissen, dass ich mich nicht angestrengt habe? Du kennst meine Geschichte doch gar nicht. Oder war auf deinem beschissenen Antragsformular Platz für meine Geschichte?
2: Nein.
8: War Platz für Mauds Geschichte?
9: Nein.
8: Hinterfragt ihr eigentlich manchmal die Prämissen, unter denen ihr hier arbeitet, Gabor? Die Ziele dieser Organisation hier, stellt ihr die manchmal in Frage?
2: Wir halten die Grundsicherung für eine großzügige Regelung. In anderen Ländern gibt es kein vergleichbares System.
8: Wie viel Geld bekommst du pro Tag zum Fressen, Mauds?
9: Also fressen.
8: Wie viel ist es?
9: 6,23 €.
8: 6,23 € für gut und günstig Aufbackbrötchen. Schau dir diese Zurichtung an. Die großen Poren. Ihr behandelt diese Menschen wie Dreck.
9: Na, ich würde mich jetzt nicht als Dreck...
8: Ja, was hat denn Herr Farkas gemacht, als du ohne genehmigte Ortsabwesenheit zur Beerdigung deiner Mutter gefahren bist?
9: Mir den Regelsatz gekürzt.
2: Wer Grundsicherung empfängt, hat kein Recht auf Freizügigkeit.
8: Ich glaube, das ist euer Problem, Jungs. Entweder ihr seid wirklich überzeugt von dem, was ihr hier anrichtet, oder ihr seid dumm wie Scheiße. So oder so fehlt euch das kritische Bewusstsein. Ihr ignoriert den größeren Zusammenhang.
0: Der größere Zusammenhang, ja. Das Spannende an Bürgerkinderbiografien wie Silkes sind ja selten die Dinge, die sie getan, entschieden und erreicht haben. Wirklich faszinierend hingegen sind die Dinge, die sie nicht getan haben oder nicht begriffen. Denn ironischerweise formen Silkes gerade mit dem, was sie nicht tun und nicht begreifen, die Welt. Gabors Leben zum Beispiel haben sie nachhaltig geprägt. Er schäumte ihnen die Hafermilch, er räumte für sie die Biomarktregale ein, er lieferte ihnen ihre Chicken Waffle Sandwiches in den 5. Stock ohne Aufzug, ohne zu meckern und ohne angemessenes Trinkgeld. Ihr Leben war die Wurst, nach der Hunde wie Gabor vergeblich schnappten. Unsere Silke zum Beispiel schwärmt bis heute von ihrem 2-wöchigen Schüleraustausch in Leeds.
14: And then I was like, do you have any vegan stuff on the menu? Oh, Entschuldigung. Das passiert mir die ganze Zeit. Ich träume schon auf Englisch.
0: Der ihren Vater 1,200 € plus 400 Pfund Taschengeld kostete. Gabor vermag bis heute kein englisches R auszusprechen.
2: Groovy.
14: It's pronounced groovy.
0: Silke sprach stets mit einem eigentümlichen Stolz über ihre Nebenjobs. Sie fühlte sich mündig und autark. Sie arbeitete, um sich gut erhaltene Second-Hand-Designer-Mode zu finanzieren.
8: Ich habe während des Studiums gekellnert, ich habe Akten sortiert. Ich habe sogar in einem Callcenter gearbeitet.
0: Gabor sprach selten über seine Jobs, begriff aber früh, dass man es sich leisten können muss, so zu tun, als sei man arm. Silkes erster eigener Computer war ein MacBook Air für 1,100 €. Einfach, weil
8: ich von dem Geschleppe sonst Rückenweh bekomme.
0: Gabor entschied sich nach aufwendiger Recherche für ein Lenovo ThinkPad für 240 Euro. Silke entschied sich für ein Produktdesignstudium. Gabor entschied sich für die Aussicht auf eine feste, lebenslängliche Anstellung. In all ihren Entscheidungen, den Großen wie den Kleinen, unterschieden sich Silke und Gabor immer und immer wieder im exakt selben Punkt. Der Leichtigkeit, mit der sie sie fällten.
13: Natürlich führte die Erbrechtsreform zu einem Wandel unserer Kundenstruktur. Wir sprechen von 400 Milliarden Euro pro Jahr. Die Lebensentwürfe einer ganzen Generation waren an diese Erbschaften geknüpft.
9: Eismanufakturen, Cookie-Teig-Manufakturen, Baubahn-Manufakturen.
13: Ethnologen, Regisseure, Journalistinnen.
11: Viele Leute im Gammellook.
9: Dann die industriellen Kinder, die Zahnarztsöhne und BeraterInnen. Denen ging es ums Prinzip. Die wollten aus Prinzip ihre Villen erben. Die hießen alle Julius, trugen Steppjacken, Segelschuhe und diese verschissenen Schulterpullis.
15: Ich habe da so viele Leute aus meiner Vergangenheit getroffen. Julius zum Beispiel, der hat wie ich vor ein paar Jahren E-Commerce bei einem Fermentations-Startup gemacht.
11: Ich war total froh, wenn ein arbeitssuchendes Kind kam und gesagt hat, mein Vater ist Baggerfahrer, der möchte gerne einen Job. Dann habe ich das in die Suchmaske eingegeben, Baggerfahrer, und dann hatte der einen Job.
9: Dann die Auto- und Kekserben?
13: Multimilliardäre. Die saßen da mit einer Armada von Anwälten. Die wollten nicht wahrhaben, was passiert ist. Wie diese Comicfiguren, die in der Luft weiterlaufen. Kennst du die?
15: Und Julius hat dann so einen Foodtruck in die Wartehalle A gestellt. Mit Cronuts. Das ist eine Mischung aus Croissants und Donuts.
13: Faktisch hatten wir die enterbt und trotzdem begannen die nach ein paar Tagen das Jobcenter zu gentrifizieren.
15: Dann haben er und seine Freunde auch noch diese Boulderwand da aufgebaut.
13: Eine Boulderwand im Jobcenter. Geht's noch?
15: Dann war plötzlich der ganze Parkplatz voller Geländewagen.
9: Die hätten ihre Karren auch ins Parkhaus am Bahnhof stellen können. Die Jubilarven. Kostet 3,50 die Stunde.
15: Die haben sogar den U-Bahn-Ausgang zugeparkt. Alles voller Jeeps.
13: Steht da ein fetter amerikanischer Ram oder was auch immer mit diesen dicken Reifen, die man hier gar nicht zulassen darf. Ja, da stellt er sich mitten rein, praktisch auf zwei Parkplätze. Und hinter ihm noch fünf andere fette Limos mit Anwälten drin. Vollgepackt mit Anwälten. Und die sind dann hier reinmarschiert, ne? Fandst du nicht witzig, ne, Gabor?
11: Nein.
13: Fand er nicht witzig.
16: Ihr ignoriert
17: den größeren Zusammenhang.
16: So, Frau Eggerts. Was war Ihr Vater vom Beruf?
17: Lehrer für Politik und Geschichte.
16: Oh.
17: Was soll das heißen, oh?
16: Es ist nur so, Frau Eggerts. Menschen wie Ihr Vater, die älteren Herrschaften aus der Wartehalle A, die Psychoanalytiker, die Hochschulprofessoren und Architekten, verstehen Sie mich nicht falsch, aber das sind seit Anbeginn der Reform die lautesten.
11: Die Altlinken machen Sitzstreiks vor der Infotheke und dann überziehen sie uns mit Klagen, weil wir die steuerfreien Schenkungen abgeschafft haben.
17: Was hat das mit meinem Vater zu tun?
16: Nichts. Ihr Vater, Frau Eggerts, war bestimmt ganz anders. Kein ramponierter Bourgeoiser, Ex-Hippie, der abends Tom Waits-Platten hörte, sich aus Einsamkeit mit seinem Fischgrätenparkett unterhielt, in dem festen Glauben, es sei kein Alkoholismus, solange es guter Rotwein ist. Wissen Sie, ich habe nicht studiert. Mein Vater war Maurer, meine Mutter war krank. Und ich mochte die schon damals nicht, diese rebellierenden Bürgersöhnchen. Aber jetzt...
11: Armin, sie hat den Fernzünder für mein Auto.
16: Jetzt sitzen die hier im Amt und machen Radau, weil sie ihre Kinder nicht mit einem geschenkten Vermögen überfluten können. Steuerfrei. Weil die nichts abgeben wollen. Ihnen nicht und mir sowieso nicht. Und der klassenlosen Gesellschaft, für die sie damals auf die Straße gegangen sind, ganz sicher nicht. Und bei allem Respekt, Frau Eggerts, ich finde das bigott.
17: Nennst du meinen Vater bigott?
16: Und jämmerlich. Diese Leute sind jämmerliche Karikaturen.
17: Du hältst dein Maul jetzt. Und du, Gabor, gibst mir jetzt mein Los. Oder ich schwöre, dein Mercedes G400D fliegt in die Luft.
16: Der Jeep?
17: Ja, der Jeep.
11: Hören Sie auf zu filmen.
9: Ich bin gar nicht da, Baby.
17: Mo, wieso filmst du das denn jetzt? Gib mir doch mein Los.
11: Ich gebe hier gar nichts raus, solange die Kamera läuft.
9: Ja, ich weiß nicht, wie das ausgeht.
17: Mut!
9: Westklick ruhig, hör ja auf.
11: Ihr Los, Frau Eggerts.
17: Danke. Komm, Mut.
9: Nee, warte mal. Was ist mit meiner Regelsatzerhöhung?
17: Ach so. Ich schau kurz, was ich in Bar hab.
9: 2,5.
17: Hier, guck mal, kannst mir auf 8 Euro rausgeben, wenn du es mal hast. Ja? Gabor? Das ist ein Spielzeug übrigens. Kein Fernzünder. Boom.
11: Ich wusste es.
10: Verdammt! Was war das?
18: Die Fenster! Die Fenster! Die Fenster sind explodiert!
10: Ja. Gabor! Dein Auto. Es brennt.
18: Was? Was?
10: Dein Auto.
18: Was? Was?
17: Das war keine Absicht. Du hast gesagt, das ist eine Attrappe.
19: Ich hab was?
17: Sie hat gesagt, der Jeep ist ein Achillesferse. Ich soll dir damit drohen.
19: Seit wann bin ich zurechnungsfähig?
17: Mut! Mut!
19: Was denn?
5: Komm mal!
10: Deine Pistole liegt auf dem Boden, Mut.
5: Triff vor!
10: So, Hände hoch!
2: Bitte, jetzt sind bitte alle still. Ich möchte niemandem wehtun, bitte.
17: Herr Farkas, es tut mir leid. Ich wollte Ihnen wirklich nichts Böses. Ich wollte wirklich nur die Sachen von meinem Vater zurück.
2: Welche Sachen?
17: Es gibt ein Fotoalbum von mir. Das erste. Da ist doch dieses neugeborenen Schrumpelärmchen-Armband drin. Silke Hanna Rosa Eggerts, 4300 Gramm.
2: Dann gehört zur Erbmasse Ihres Vaters außer dem Fotoalbum noch eine Dreizimmerwohnung?
19: Oh.
17: Die Wohnung, in der ich groß geworden bin. Die vielleicht, ja.
2: Ein vermietetes Einzimmer-Apartment im Gellenweg?
17: Ja, beim Hinterhaus. Das war seine Altersvorsorge.
19: Aha.
2: Und ein Bootshaus in Saint-Pierre-la-Mer?
17: Das ist überhaupt nichts wert. Das war ein Projekt von meinem Vater für seinen Ruhestand.
19: Boah, du hast einen Kühl voller Argent.
17: Nein, hab ich nicht.
0: Sind wir ehrlich? Niemand von uns spricht gerne über sein Geld. Vor allem nicht mit Menschen, die weniger haben als man selbst.
17: Ich vermisse meinen Vater. Ich habe nun mal auch mit seinem Geld kalkuliert.
10: Haben wir das nicht alle?
19: Nein.
17: Er tut ja so, als wäre ich reich. Wir sind ja nicht reich. Wir haben nur Campingurlaube gemacht. Mein Papa hat immer nur Reste gegessen. Der hat den Schimmel von der Marmelade gekratzt, damit nichts verkommt. Und ich habe total viele Möbel bei eBay Kleinanzeigen gekauft.
0: Vermögende Leute, die so taten, als wären sie arm, widerten Gabor an. Manchmal schien es ihm, als seien alle Deutschen, nicht nur unser Kanzler, in der Konzeption ihrer selbst Mittelstand. Er nannte diesen Reflex Mittelstandeln, als müsste man sich dafür schämen, reich zu sein.
17: Ich habe während des Studiums gekellnert, ich habe Akten sortiert, ich habe sogar in einem Callcenter gearbeitet.
0: Ich denke, was Gabor am Mittelstandeln so wütend machte, war die Anmaßung, die darin lag. Die feste Überzeugung der Silkes und Juliusse, für ihre Erfolge selbst verantwortlich zu sein.
2: Darf ich Sie etwas fragen, Frau Eggerts?
17: Habe ich die Wahl?
2: Halten Sie es für möglich, dass man ein sparsames Leben führen und trotzdem reich sein kann?
17: Ich bin nicht reich! Da draußen, in der Wartehalle A, sitzen Auto- und Keksfabrikerben. Das sind Milliardäre. Hättet ihr mal mehr Steuern von denen genommen, dann müsstet ihr jetzt nicht den Mittelstand enteignen. Ich habe ihr nie gesagt, dass ich erbengerecht finde.
2: Dann geben Sie doch Ihrer Freundin etwas ab.
19: Oh, bitte, komm, scheiß Hippie.
17: Ich gehe gleich deiner Mutter.
10: Ja, ja, das ist so tief verlogen. Ja, ich komme gleich die Tränen.
2: Geben Sie Ihrer armen Freundin etwas ab.
17: Ja, klar. Ich kann ich schon machen. Ich meine, ich habe Produktdesign studiert. Irgendeine Form der Altersabsicherung brauche ich auch. Aber ich kann dir 10.000 Euro geben.
2: 10.000 Euro?
17: Ja. Oder von mir aus 15.000 Euro. Ist halt auch die Frage, wofür sie das Geld ausgibt, finde ich.
19: Wie bitte?
17: Naja, wenn ich dir 15.000 Euro von meinem Geld schenke, wir sitzen dann irgendwann beim Italiener und du bestellst so ein 24 Euro Fleischgericht, obwohl du weißt, dass ich immer nur Pizza bestelle, weil ich sehr sparsam lebe. Wie soll mich das dann kalt lassen?
19: Silke, ich habe das Gefühl, diese Verteilungsdebatte legt sich wie Mehltau auf unsere Freundschaft.
17: Er kann diese Verteilungsdebatte doch jetzt nicht privatisieren. Sie können diese Verteilungsdebatte doch jetzt nicht privatisieren. Das ist doch eine strukturelle Frage, keine private.
2: Warum?
19: Mon Dieu. Natürlich sollte Silke ihr Geld behalten. Was habe ich mit dem Geld von Silkes Eltern zu tun? Aber für einen Moment dachte ich, was hat Silke mit dem Geld von Silkes Eltern zu tun? Silkes Eltern sind tot. Warum dürfen hier selbst Tote noch über mehr Geld verfügen als ich?
7: Meine Eltern haben ihr ganzes Leben für dieses Geld gearbeitet.
19: Meine Eltern haben auch ihr ganzes Leben für ihr Geld gearbeitet. Der Kesselflicker aus meiner Langerzählung im Wüstenreich der Sehnsucht hat auch sein Leben lang für sein Geld gearbeitet und trotzdem stirbt er im Leprahaus von Udaipur. Hätte ich sagen können, tat's aber nicht.
5: Was soll der Affentanz? Bist du Kommunist?
11: Nein.
7: Doch, Mann! Er ist Kommunist, Mann!
5: Hättest du was abgegeben von deinem Eumel auf Rädern?
7: Was meinst du mit Eumel auf Rädern?
16: Sein Auto.
11: Bitte keine Peniswitze.
7: Leute, mach die jetzt kleine Peniswitze.
5: Ja, Gott verdammt, dann soll er sich ja nicht so ein Auto kaufen. Das ist doch eine harte Steilvorlage.
7: Gabo? Hm? Was ist das Einzige, das man mit einem Jeep nicht machen kann? Eine Spritztour. Oh. Sorry, ich weiß, du hast voll doll gespannt. Ich hing auch sehr lange an materiellen Dingen, aber Jeepfahrer, da hängt ja eigentlich gar nichts lange.
16: Hey.
7: Ja, wegen dem Zipi.
11: Es reicht jetzt.
16: Wo willst du hin mit der Box? Wo willst du hin?
11: Es ist nichts Ungewöhnliches an meinem Zipfel.
7: Irgendwann kam eins von den ärmeren Kindern aus der Wartehalle C zu uns in die Schlange und hat mich einfach umarmt. Er hatte einen Wackelzahn in seinem Patschehändchen und wollte wissen, ob ich die Zahnfee bin.
5: Haselnussschnitten im Snackautomaten waren plötzlich am Morgen schon ausverkauft. Überall die Nasenpopel unter den Sitzen und gestunken hat's, wie im Puma-Käfig.
7: Ich habe dem dann 50 Cent für sein Zähnchen gegeben. Und dafür hat er sich dann 2 Stunden für mich in die Schlange gestellt.
16: Einige Tage nach Beginn der Reform kam es dann zu sogenannten Synergieeffekten zwischen den Wartehallen A und C.
7: Der hat dann auch ein paar kleine Botengänge für mich gemacht. Hat mir mal ein Dürüm vom Bahnhof geholt, dann Tampons aus der Drogerie.
16: Es entstand eine weitestgehend undokumentierte Schattenwirtschaft, die die geringen Bezüge der Opferwurstkinder aufbessern sollte.
7: Der hat sich richtig gefreut, dass er sich bei mir ein Taschengeld verdienen konnte. Für solche Leute ist ja ein Euro enorm viel Geld. Das können wir uns ja gar nicht vorstellen.
16: Irgendwann drohte die Situation dann zu kippen.
7: Und dann kamen halt immer mehr von denen zu uns in die Wartehalle A. Die wollten ihre Handys laden oder mal mit unseren E-Scootern fahren. Und ständig wollten sie bouldern. Ich meine, wir aus Wartehalle A, wir haben ja dafür bezahlt, zu bouldern. Weil wir haben uns auch angestellt, weil voll viele von uns lieben halt bouldern. Und die Frage war einfach, wie bekommen wir die Kinder da wieder runter?

0: So, hallo.
1: Wo warst du?
2: Gabor.
0: Gib mir dein Los.
3: Was?
0: Dein Los, wir tauschen.
3: Okay. Hier, bitte. Wieso steht ein Soll neben der Zahl?
0: Soll bedeutet, der Nachlass ist überschuldet.
4: Grundgütiger!
3: Hä?
4: Du erbst Schulden.
2: Sie erben Schulden.
3: Man kann auch Schulden erben?
4: Ja. Ja.
3: Wieso sagt mir das niemand?
0: Steht in der Rechtsfolgebelehrung.
3: Mut! Er kann doch nicht machen, dass ich Schulden erbe.
4: Doch, Schätzchen.
3: Das ist doch ein Rachefeldzug. Er hat das Schuldenlos doch extra für mich ausgesucht. Ihr habt das doch gesehen. Das ist doch ein klarer Fall von Amtsmissbrauch. Mut, hast du das diesmal gefilmt?
4: Silke, du musst mehr Optimismus ausstrahlen.
1: Fehlender Optimismus gilt als Vermittlungshindernis.
3: Ein Scheißdreck muss ich. Ich rufe jetzt den Dietmar an, der ist Anwalt.
4: Ach, kann der Dietmar mir auch helfen mit dem höheren Regelsatz?
3: Nein, der Dietmar, der hilft mir. Du bist bescheuert, Mut. Du musst eine Therapie machen. Zahlen Sie das? Hä? Können Sie ihr das bitte bezahlen? Sonst muss sie für den Rest ihres Lebens diese gut und günstig Weißmehlscheiße fressen. Bei mir, da hat gerade eine Brotmanufaktur aufgemacht. Wie soll ich davon 6,23 Euro am Tag einkaufen? Ich will nicht diesen Aufbackscheiß fressen. Dietmar? Hallo? Hallo, Dietmar!
1: Hast du gut gemacht, Kleiner. Es muss Zonen der Kompromisslosigkeit geben.
0: Ja.
1: Ich als dein Vorgesetzter.
0: Du bist nicht mein Vorgesetzter.
1: Wart's ab. Habe allerdings die Pflicht zur Auskunft, wenn ich den Missbrauch von Amtsautorität beobachte.
0: Was?
1: Korruption? Ich denke, es ist dir nicht gelungen, deine persönlichen Strebungen von deinem Amt zu trennen. Zeig mal das Video, Mord.
4: Ja,
0: hat,
4: hier.
0: Hat sie wieder gefilmt?
4: Mhm.
0: Gib mir dein Los.
3: Was?
0: Dein Los, wir tauschen. Moment mal, sie kam hier rein und hat uns beide mit einer Waffe bedroht.
1: Die Waffe ist nicht echt. Die ist Schreckschuss, das habe ich dir von Anfang an gesagt.
0: Hast du nicht?
1: Natürlich. Mord, habe ich das gesagt?
4: Ich weiß nicht, ich bin bescheuert. Alles, woran ich mich erinnere, ist das Wort Ortsabwesenheit.
0: Was? Was geht hier vor?
1: Ja, Gabor, was geht hier vor?
4: Ich glaube, er hat's noch nicht kapiert, Armin.
1: Ja, also, Kresseköpfchen, wir erpressen dich.
4: Ich hätte gerne ein neues Los, Herr Farkas. Hätten wir erwähnen sollen, dass es früher zu Faustkämpfen am Warennummernautomaten kam, weil alle Arbeitssuchenden zu Armin wollten?
1: Nicht doch.
4: Nee, dass es eine Zeit gab, in der wir ihn den guten Hirten nannten.
1: Bei mir saßen eben nicht 5 Minuten wie die Kuh vom Schlachter. Ich hab die gefragt, was willst du aus deinem Leben machen?
4: Immer hat er Überstunden gemacht, immer überarbeitet und immer hatte er ein Trüppchen Arbeitssuchender im Schlepptau, um uns zu vermitteln. Auch in seiner Freizeit, bei Elternabenden, im Baumarkt. Und als das Jobcenter begann, aus Platzverteilungsgründen, nur noch Kinder von Arbeitssuchenden zu empfangen.
1: Ja, da ist irgendetwas gekippt, ja. Da wurde ich sauer.
4: Also entschloss ich mich, Armin zu

0: ihm vor, ihn zu erpressen.
1: Wir mussten ihn korrumpieren.
0: Aber wie? Seinen Jeep in die Luft sprengen? Kleine Peniswitze reißen? Was in aller Welt würde den Unbestechlichen so wütend machen, dass er sein Amt missbraucht?
1: Oder müsste die Frage eigentlich lauten, wer in aller Welt?
2: Hey! Hallo, Leute! Liebe Reichtumsbetroffene, ich bin Silke Eggerts. Viele von euch kennen mich von meinem Insta-Account. Ich bin Silke Eggerts, die deutsche Kombucha-Gottes. Ich bin gekommen, um euch von eurer Scham freizusprechen. Ich denke, dass Geld immer mit Scham verbunden ist. Egal, ob man zu wenig davon hat oder zu viel. Ich persönlich habe das Geld meiner Eltern immer klein geschwiegen. Ich wollte ärmer wirken, als ich es war. Wir alle wollten das.
3: Genau! Das ist unser Geld! Warum nicht?
2: Vielleicht haben wir das Vermögen unserer Eltern nicht im Wortsinne verdient. Aber biologisch haben wir es verdient. Rein biologisch gehört es uns. Die Kinder dürfen hier nicht mehr rein. Die müssen in Wartehalle C.
1: Sie müssen verstehen, das hat so eine Dynamik gekriegt, zusammen mit Mord.
0: Ja, aber das hat ja auch Spaß gebracht, ne?
1: Ich hatte dann schon Spaß, ja, das war ja das Komische. Ich hatte eigentlich früher meinen Spaß immer darin gefunden, freundlich zu sein, ja? Und den Leuten zu helfen.
0: Die auf den Knopf gedrückt hat. Das ist ein Spielzeug.
4: Boom.
1: War schon toll.
0: Ja, das war grandios.
1: Ich meine, vielleicht wäre es auch schiefgegangen.
0: Ja, es ist schiefgegangen.
1: Nee, mit dem Geld, wenn wir es bekommen hätten, vielleicht wären wir auch total bekloppt geworden.
0: Also um ehrlich zu sein, meine Versorgung im Vollzug war ähnlich der, die ich im Grundsicherungsbezug hatte. Nur, dass es mehr Zeit gab zu schreiben.
1: Für mich war ja nur tagsüber. Ich durfte ja nach Hause.
0: Was?
5: Ich auch.
2: Ich auch.
0: Ihr durftet alle nach Hause?
1: Hat mein Anwalt so gedeichselt. Deiner nicht?
0: Ich konnte mir keinen Anwalt leisten.
6: Darauf sind wir. Alles, woran
0: ich mich erinnere, ist das Wort Ortsabwesenheit.
5: Was geht hier vor?
1: Ja, Gabor, was geht hier vor?
0: Ich glaube, er hat es noch nicht kapiert, Armin.
1: Wir erpressen dich, Gabor.
0: Ich hätte gerne ein neues Los. Fuck.
5: Welches?
1: Auto?
0: Oder Keksfabrik?
5: Ist nicht mehr in der Losbox.
1: Dann Manufaktur.
5: Schon vergeben.
0: Kraus, Maffei, Wichmann.
5: Nicht mehr in der Losbox.
0: Was soll die Mert? Nicht mehr in der Losbox.
5: Heften an den Kindern.
1: Was meinst du damit, Heften an den Kindern?
5: Ich meine, ich habe die besten Lose den Kindern angeheftet.
2: Das Vermögen unserer Eltern war immer für uns da. Es hat uns ermöglicht, prekäre Jobs anzunehmen und Kinder zu bekommen. Auch in Zeiten ohne solide berufliche Perspektive. Aber was machen wir jetzt mit unseren Scheißjobs und Kindern, wenn das verdammte Geld weg ist?
3: Völlig richtig, ja.
2: Hey, die Kinder, die dürfen nicht auf die Boulderwand. Das sind doch zu viele auf einmal. Holt die mal jemand runter? Hey, doch nicht so. Julius!
5: So, halt ruhig.
2: Du konntest da nicht so runterholen.
1: Ja gut, ich weiß bis heute nicht, ob es die kleinen Penissitze waren oder tatsächlich die Explosion.
7: Ich wusste nicht, dass der Fernzünder echt ist.
1: Ich habe ja seit 97 einen Tinnitus.
0: Es ist nicht optimal gelaufen, das gebe ich zu. Aber die Entscheidung, so weit zu gehen, die lag immer noch bei Herrn Farkas.
8: Die Leute haben mich schon oft verarscht. Das wissen die meisten nicht, aber auch in Deutschland gibt es Straßen, die sind sehr, sehr bumpy, okay? Da gibt es Bodenwellen, da gibt es Querrillen. Aber in der G-Klasse fühlst du dich so sicher wie in Abrahams Schoß, weil du so weit oben sitzt. Und dann war ich da oben angekommen und die haben mich weiter verarscht.
1: Irgendwas war zu hören, ja klar. Man spürt es ja auch, das ganze Haus hat ja vibriert. Aber ob das jetzt irgendwie ein Erdbeben war in Chile oder im Bahnhof oder ein Tumult in der Wartehalle.
7: Ich hatte einfach Panik. Ich bin in den Foodtruck gerannt, die Kinder haben dann gegen meine Tür geprügelt. Deswegen musste ich abschließen.
8: Ich habe die Lose nur den kleinsten an die Pullover geheftet. Ich habe denen gesagt, das ist ein Spiel.

0: Ihr habt die allerbesten Lose und jetzt spielt mit den enterbten Fang.
1: Die sind dann aus Angst die Boulderwand hochgeklettert. Immer mehr und immer mehr wie so kleine Lemminge.
2: Wenn die zum Beispiel eine Fleischzange aus dem Foodtruck im Gesicht getroffen hat, haben die so angefangen zu zappeln und sind von der Wand abgefallen. Ich habe auch zwei Typen gesehen, ich glaube, die hießen beide Julius. Die haben Räuberleiter gemacht, um ein kleines Mädchen, das schon ziemlich weit oben war, zu fangen. Und der obere Julius hat sie am Fuß erwischt und das Mädchen ist da mit einem dumpfen Knall auf dem Rücken gelandet. Und der andere Julius hat dann vorsichtig das Los vom Pullover entfernt, damit es nicht kaputt geht.
0: Also ich hatte ja den Kleinsten diese Lose angeheftet und das Ganze ist tatsächlich in einem ganz schönen Blutbad geendet, wie in so einem Actionfilm. Und dann habe ich natürlich schon gedacht, oh Gott, was ist denn, also, was, wie werden die Leute darüber reden? Das wird ja total hohe Wellen schlagen. Nur war dann eben halt Champions-League-Finale an dem Tag und dann ist das eher untergegangen.
3: Das habe ich alles erst nachher erfahren, weil die Schmelzle hat mir erzählt, wie das dann abgelaufen ist. Und das war ja wirklich schlimm. Schlimm. Zweimal musste der Putztrupp durch und dann hat es immer noch, ne? Also man hat das trotzdem noch. Das ist ja so ein bestimmter, oh.
1: Ich meine, das ist so ein bisschen wie mit diesen Kindern, die das Zeug für mein Handy schürfen. Man hört diese Geschichte, ist kurz betroffen, dann kriegt man ein lustiges Meme geschickt und hat alles wieder vergessen. Man hat ja so eine Art Empathieradius. Der ist verhältnismäßig klein, weil wenn er größer wäre, dann würde man ja durchdrehen. Ich meine, keiner von uns wusste bis zu der Reform, wo das Jobcenter überhaupt liegt. Hallo?
4: Hallo Silke, ich bin's Dietmar.
1: Hallo Dietmar.
4: Das war Jeeps von Nora Abdelmaksud. Mit Bernhard Schütz als Armin, Katrin Striebeck als Mot, Luise von Fink als Silke, Sohel Borumant als Gabor, sowie Mila Dietz und Maria Zülke als Kinder und viele weitere als Bürgergeldbetroffene. Technische Realisation, Benno Müller vom Hofe und Matthias Fischenich. Besetzung, Stefan Cordes. Regieassistenz, Josephine Gündner. 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
1: Nach dem Abschluss des Rahmenabkommens zwischen den USA und dem Iran ist unklar, wann die tiefergehenden Gespräche zwischen beiden Ländern beginnen. US-Vizepräsident Vance sagte in Washington, er gehe davon aus, dass die Verhandlungen an diesem Wochenende starten könnten. Das könnte sich aber auch ändern. Eigentlich war vorgesehen, dass morgen in der Schweiz die Unterhändler zusammentreffen. Der iranische Revolutionsführer Khamenei erklärte inzwischen, er habe die vorläufige Erklärung mit den USA nur unter Vorbehalten gebilligt. Die anstehenden Verhandlungen bedeuteten nicht, dass der Standpunkt des Gegners akzeptiert werde. In dem von den USA und dem Iran unterzeichneten Papier wurden unter anderem eine Beendigung der Kampfhandlungen und die Öffnung der Straße von Hormus vereinbart. Washington sagte zudem zu, Sanktionen gegen Teheran aufzuheben. Israels Ministerpräsident Netanyahu hat einen Truppenabzug aus dem Südlibanon vorerst ausgeschlossen. Netanyahu erklärte, die von der Armee errichtete Sicherheitszone sei eine Barriere zwischen der Hisbollah-Miliz im Libanon und den Menschen in Nordisrael. Israel werde sich nicht zurückziehen, solange es seine Sicherheitsbedürfnisse erforderten. Die libanesische Regierung stuft das von Israel kontrollierte Areal hingegen als völkerrechtswidrig besetztes Staatsgebiet ein. Das Rahmenabkommen zwischen dem Iran und den USA sieht zwar eine umfassende Beendigung der militärischen Konflikte in der Region vor, enthält aber keine explizite Klausel über einen Abzug der israelischen Truppen. Auch ist unklar, inwieweit sich Israel an das Abkommen gebunden fühlt. Das Land war an den Verhandlungen nicht beteiligt worden. In Brüssel sind die Staats- und Regierungschefs der EU zu einem Gipfeltreffen zusammengekommen. Gleich zum Auftakt kündigte Bulgariens neuer Ministerpräsident Radev ein Veto gegen ein weiteres Sanktionspaket der Europäischen Union gegen Russland an. Zur Begründung erklärte er, die geplanten Strafmaßnahmen könnten sich negativ auf die bulgarische Wirtschaft auswirken. Derweil sprach sich Österreichs Bundeskanzler Stocker in einem Interview mit der Financial Times für Verhandlungen mit Russland über ein Ende des Angriffskrieges gegen die Ukraine aus. Das Büro von Ratspräsident Costa bestätigte Berichte, dass es zuletzt kurze Kontakte mit Moskau auf diplomatischer Ebene gegeben habe. Dabei sei es jedoch nicht um inhaltliche Gespräche gegangen, sondern lediglich um eine Öffnung von Kommunikationskanälen. Der heutige Unionsfraktionschef Spahn hat nach eigenen Angaben in den vergangenen Jahren 5-mal an Veranstaltungen der Dialogorganisation des US-Tech-Milliardärs Peter Thiel teilgenommen. Das bestätigte ein Sprecher von Spahn der Rechercheplattform Korrektiv. Spahn sei in unregelmäßigen Abständen zwischen 2018 und 2024 dabei gewesen. Der Einladung zum Treffen in diesem August in Irland werde Spahn aber nicht nachkommen. Das US-Magazin Wired hatte vor kurzem über Informationen zu dem geheim agierenden Netzwerk um Thiel berichtet, die durch ein Datenleck offengelegt wurden. Der Kreis versammelt Entscheider aus Politik, Wirtschaft, Kultur, Militär und Wissenschaft, von denen viele als Unterstützer des Magerlagers von US-Präsident Trump gelten. Der jüdische Publizist Michel Friedmann soll nun doch bei den Bayreuther Festspielen auftreten. Nach einem Bericht der Süddeutschen Zeitung bat ihn die Leiterin Katharina Wagner um Entschuldigung, die er auch angenommen habe. Damit wird Friedmann bei den 150. Bayreuther Festspielen über Antisemitismus, den Komponisten Richard Wagner und den Umgang mit der Nazi-Vergangenheit sprechen. Die Veranstaltung sollte zunächst unter Verweis auf Sicherheitsbedenken auf unbestimmte Zeit verschoben werden, was zu scharfer Kritik geführt hatte. Das Wetter. In der Nacht im Süden und Osten teils klar, sonst wolkig. Im Nordwesten und Westen dichtere Wolkenfelder, einzelne kräftige Gewitter, vereinzelt unwetterartig. 21 bis 13 Grad. Morgen im Norden bewölkt mit Schauern oder kurzen Gewittern, die im Tagesverlauf in den Osten ziehen. Und sonst heiter bis sonnig, ab nachmittags teils kräftige Gewitter, örtlich Unwettergefahr. 30 bis 38 Grad. Die weiteren Aussichten. Am Samstag teils Sonne, teils Quellwolken und örtlich kräftige Schauer und Gewitter mit Unwettergefahr. 30 bis 38 Grad. Das waren die Nachrichten.
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2: Herzlich willkommen zu dieser Fazit-Ausgabe, in der wir noch einmal nach Bayreuth schauen. Seit Michel Friedmann die Absage einer Gedenkveranstaltung öffentlich gemacht hat, an der er hätte eine Rede halten sollen, gibt es sehr laute Empörung. Heute Abend ist die Festspielleitung zurückgerudert. Die Veranstaltung findet doch statt mit Friedmann und wir fragen, alles nochmal gut gegangen? Der Gropiusbau in Berlin zeigt Werke von Gabriele Stötzer, zu DDR-Zeiten im Untergrund aktiv, als Dissidentin nach dem Mauerfall geehrt, als bedeutende Künstlerin aber erst sehr spät entdeckt. Und wir berichten von der Eröffnung des Festivals Theater der Welt in Chemnitz. Ein ganz besonderes internationales Festival in einer ganz besonderen Stadt. Und ja, auch dieser Abend, der wurde auf besondere Art eröffnet, nämlich mit Beethovens Ode an die Freude in der Version des finnischen Schreikors.

0: Ja, war das eine Panne, eine grobe Unsensibilität oder ein Skandal, den der Publizist Michel Friedmann an die Öffentlichkeit gebracht hat? Bei einem Gedenkkonzert einen Tag nach dem Festspielauftakt in Bayreuth hätte er eine Rede halten sollen. Bayreuth feiert ja in diesem Jahr 150. Jubiläum und wollte gleich zu Beginn der Saison an jüdische Musikerinnen und Musiker erinnern, die in der NS-Zeit verfolgt wurden. Michel Friedmann wurde relativ kurzfristig abgesagt. Die ganze Veranstaltung stand zur Disposition. Die Empörung in der Kulturwelt war riesig. So groß könnte man vermuten, dass Bayreuth heute Abend umgeschwenkt hat. Festspielleiterin Katharina Wagner entschuldigt sich und lädt Michel Friedmann ausdrücklich ein, zu kommen. Und wie es aussieht, hat Friedmann das auch schon angenommen und zugesagt. Kann man so nun mehr oder weniger entspannt den Bayreuther Festspielen entgegenblicken? Fragen an Meron Mendel, den Direktor der Bildungsstätte Anne Frank. Guten Abend erstmal, Herr Mendel.
1: Guten Abend, Frau Schwarz.
0: Herr Mendel, was würden Sie sagen, hat da Katharina Wagner gerade noch mal die Kurve gekriegt? Oder ist das Kind eigentlich doch in den Brunnen gefallen?
1: Ich würde sagen, was dazwischen. Also sicherlich hätte man diesen Skandal verhindern sollen. Ich glaube, dass die Festspiele schon im Vorfeld mehrere Fehler gemacht haben in der Organisation der Veranstaltung. Und letztendlich, dass sowas dann in die Öffentlichkeit explodiert und so viele Wellen sorgt, das ist ein Horrorszenario für jeder Veranstalter, für jeder Festival. Also insofern ist Schaden schon eingerichtet worden, aber vermutlich, das ist jetzt die beste Ausgang in der Situation, der entstanden ist.
0: So, jetzt könnten wir es darauf beruhen lassen, aber wo Sie jetzt gerade gesagt haben, Sie haben mehrere Fehler gemacht im Vorfeld der Veranstaltung. Welche Fehler?
1: Gut, es hatte sie inzwischen mehrere Zeitungen recherchiert, dass die Vereinbarung über diese Veranstaltung schon vor einem Jahr gelaufen ist und dann aber doch ist der Saal dann wurde nicht reserviert. Dann hat man festgestellt, dass es doch ziemlich schwierig mit der Sicherheit, denn am gleichen Abend um 16 Uhr noch eine Premiere geplant war. Und letztendlich hat man sich kurzhand, vermutlich zu früh, vor einer Absage bzw. vor einer Verschiebung entschieden. Das wissen wir alle, war eine falsche Entscheidung. Das weiß auch die Frau Wagner und sie macht diese Entscheidung jetzt rückgängig. Was wir aber von alles entziehen können, ich glaube, dass hier sehr viel Schlamperei war, sehr viel schlechte Organisation, schlechte Absprachen. Was ich aber vermutlich nicht erkennen kann, ist weder Antisemitismus noch der bewusste Wunsch, die Geschichte der Verbindung von Wagner und der Festspiele zum Nationalsozialismus unter den Teppich zu kehren. Und deswegen denke ich, wir sollen hier vielleicht über eher die organisatorischen Aspekte, aber nicht unbedingt an einen Antisemitismus-Skandal draus machen.
0: Okay, gut. Wir hier im Deutschlandfunk Kultur wollen keinen Skandal daraus machen, sondern eher Einsichten gewähren, unterschiedliche Positionen. Aber wenn man ein Veranstalter ist wie Bayreuth mit dieser internationalen Anziehung und mit dieser Geschichte, dann kann man sich doch eigentlich kaum leisten, einen Michel Friedmann einzuladen und dann wieder abzusagen. Also vor allen Dingen dürfen wir ja nicht vergessen, dass Friedmann im vergangenen Herbst erst eine ähnliche Absage bekommen hat, nämlich im Literaturhaus Klütz. Das dürfte ja bei seiner Empörung vielleicht auch mitgeschwungen haben. Und ich finde auch, dass man das nochmal betonen muss, dass das jetzt der zweite Fall ist, der ihn persönlich direkt betrifft. Vor diesem Hintergrund nochmal die Frage, muss man als Veranstalter wie Bayreuth eigentlich nicht sowas vorher im Auge haben?
1: Also ich verstehe sehr gut den Unmut von Herrn Friedmann. Doch denke ich, das gibt einen großen Unterschied zwischen den beiden Fällen. Während im ersten, das ging tatsächlich um eine Absage, um eine Ausladung. Im zweiten Fall kann man nicht unbedingt, mindestens nicht im Klaren von einer Ausladung sprechen. Denn die Idee war, die Veranstaltung zu verschieben zu einem Termin, das Herr Friedmann passen würde. Also insofern kann man sicherlich viel kritisieren und das sollte, genau wie Sie gerade gesagt haben, es sollte eigentlich vor so eine renommierte Institution wie die Bayreuther Festspiele nicht passieren, dass solche Fälle vorkommen, dass schlechte Abstimmungen laufen und so weiter. Aber ich betone auch nochmal, ich sehe hier nicht unbedingt die böse Wille oder der Wunsch, hier etwas unter den Teppich zu kehren.
0: Mhm. Herr Mendel, wie finden Sie den Umgang mit der Öffentlichkeit damit?
1: Gut, es ist eine, ich denke, so eine, ein Seiltanz. Einerseits natürlich bieten solche Gelegenheit die Möglichkeit, Probleme in der Gesellschaft zu thematisieren, sei es Antisemitismus, sei es der Umgang mit der Geschichte, sei es mit Umgang mit Einzelpersonen. Auf der anderen Seite mache ich mir Sorge, dass wir sehr schnell, und das übernehme ich einen Begriff der Kommunikationswissenschaftler Bernard Perksen, dass wir zu einer Art von Empörungsdemokratie werden. Also dass leider werden uns gerade die normale Kommunikationswege abhanden gekommen, die Möglichkeit, Argumente auszutauschen. Und etwas wird nur wirksam, wenn wir uns empören, wenn es einen Skandal gibt, wenn Leute auf Barrikaden gehen, wenn die Schlagzeilen dann alarmieren. Und das mag im Einzelfall auch effektiv sein, wie gerade in diesem Fall. Doch wenn man das Zoom-out macht, auf der Makroperspektive schaut, das ist nicht gut für unsere Demokratie.
0: Okay. Ich meine, immerhin ist Katharina Wagner auf Druck der Medien, vor allem der Süddeutschen Zeitung, jetzt zurückgerudert. War es dieser Anlass wert?
1: Also ich weiß nicht genug, was im Hintergrund gelaufen ist. Also ich weiß nicht, inwiefern war der Versuch, bevor es in die Presse gegangen ist, doch eine Lösung zu finden. Von daher würde ich mir kein Urteil hier über diesen spezifischen Vorgang dann erlauben. Ich will nur sozusagen insgesamt auf dieses Phänomen hinweisen, dass wir reagieren inzwischen sowohl als Zeitungsleser als auch als Journalisten und auch als Institutionen nur auf solche Reize, die gleich auf 180 sind. Wir müssen dann vielleicht einen Umgang finden. Also wäre es gut, wenn der Versuch gewesen wäre, dann hier noch bevor es in die Presse geht, eine Stichtung zwischen Herrn Friedmann und der Bayreuther Festspielen zu unternehmen oder eine andere Lösung. Und letztendlich, ich denke, in dem Fall kann man niemanden, also weder die Süddeutsche Zeitung noch Herr Friedmann noch der Bayreuther Festspiel jetzt auf der Anklagebank schieben. Aber im Ergebnis ist ein Ergebnis, das für unsere Debattenkultur nicht zufriedenstellend ist.
0: Meron Mendel, Leiter der Gedenkstätte Anne Frank, über den Bayreuth-Eklat und das Einlenken der Festspielleitung. Vielen Dank, Herr Mendel.
1: Gerne.

0: Alle drei Jahre findet das Festival Theater der Welt an einem anderen Ort statt. Das größte Festival für internationale Bühnenkünste in Deutschland überhaupt. In diesem Jahr ist Chemnitz der Gastgeber, also die Stadt, die im vergangenen Jahr Kulturhauptstadt Europas war. Bis Anfang Juli sind dort 33 Stücke aus allen Kontinenten zu sehen. Da kommen also ganz viele Theaterformen, Sprachen und Perspektiven zusammen. Vor allem, weil diesmal ein internationales KuratorInnen-Team die Produktionen ausgewählt und eingeladen hat. Heute Abend ging es los mit der ersten Festivalpremiere und für Fazit dabei ist unser Kritiker André Mumort. Hallo erstmal, André, nach Chemnitz.
1: Ja, hallo.
0: Ein weiteres kulturelles Großereignis in einer Stadt, die immer ein bisschen unter dem Radar lief und vielleicht immer noch läuft. Wird da heute Abend richtig gefeiert?
1: Ja, auf jeden Fall. Man spürt auch so eine große freudige Euphorie, auch ein Stolz darauf bei den Menschen hier in Chemnitz, die zumindest mit dem Theater auch zu tun haben und mit den Veranstaltungen zu tun haben, dass nach dem Kulturhauptstadtjahr 2025 jetzt gleich das nächste Großereignis der Kultur hier in Chemnitz stattfindet. Und die Stimmung ist sehr, sehr, sehr gut gewesen heute schon den ganzen Tag hier in der Stadt.
0: Wie ging das denn los? Es gab ja auch eine offizielle Eröffnung mit Granden, wie man so schön sagt, ne?
1: Genau, also wir haben es ja schon in der Sendung, am Anfang der Sendung kurz gehört. Es ging sehr lautlos mit dem Screaming Men's Choir aus Oulu in Finnland, der die Ode an die Freude nicht gesungen, sondern wirklich gebrüllt hat. Das war ein sehr beschwingter Einstand. Dann wurden viele Reden gehalten, unter anderem eben auch vom Oberbürgermeister der Stadt Chemnitz, von Sven Schulze, der eben auch darauf hingewiesen hat, dass dieses Kulturhauptstadtjahr, das hinter der Stadt liegt, so ein bisschen Rückenwind gibt. Aber dass man jetzt auch die Perspektive nochmal erweitern kann, sozusagen von den Gästen aus Europa hin zu den Gästen in die ganze Welt, die jetzt nach Chemnitz kommen für dieses Theaterereignis.
2: Theater der Welt ist keine Veranstaltung nach der Kulturhauptstadt. Es ist ein Festival, das hier in Chemnitz auf den fruchtbaren Boden der Kulturhauptstadt gefallen ist. Die Netzwerke, die Partnerschaften, die Erfahrungen und das Vertrauen, das im Kulturhauptstadtprozess gewachsen sind, bin die Grundlage dafür, dass Chemnitz heute Gastgeberin für Künstlerinnen und Künstler, Kulturakteure und Besucherinnen und Besucher aus aller Welt sein kann.
1: Ja, das hat Sven Schulze, der Oberbürgermeister, gesagt. Und was ich besonders schön fand bei diesem Auftakt, war eben, dass man die neuen KuratorInnen, also zumindest 8 von denen, auf der Bühne gesehen hat. Die haben sich vorgestellt. Das ist das Besondere an dieser Festivalausgabe, dass nicht eine Kuratorin oder ein Kurator aus einem bestimmten Land alles bereist hat, alles eingeladen hat, sondern dass man eben KuratorInnen aus Argentinien, Australien, China, Griechenland, Indien, Kanada, Saudi-Arabien, dem Senegal und aus Südafrika gebeten hat, eben Theater einzuladen und miteinander in Beziehung zu setzen. Und die alle auf der Bühne zu sehen mit ihrer Leidenschaft fürs Theater, sahen alle sehr unterschiedlich aus, haben sich auch alle sehr unterschiedlich selbst dargestellt. Und das fand ich schon mal ganz großartig als Auftakt für das Festival.
0: Heute Abend gab es eine Produktion aus Kanada zu sehen, Split to Zapotiji, so wird es glaube ich ausgesprochen, ein Stück, das Einblicke in die indigene Kultur des Landes gibt, Nordkanada, glaube ich, ne?
1: Genau. Also das ist ein Abend von der Künstlerin Tanya Tagak. Das ist eine herausragende Vertreterin indigener Kunst in Nordamerika. Man kennt sie auch in der Musikszene vor allen Dingen, weil sie zum Beispiel auch mit Björk gearbeitet hat. Sie ist Sängerin, Komponistin, Autorin, hat einen autobiografischen Roman geschrieben, der eben Split Tooth heißt, auf Deutsch Eisfuchs. Der ist auch in Deutschland erschienen und der soll eigentlich ja auch die Grundlage gebildet haben, zusammen mit ihrem aktuellen Musikalbum, für dieses Theaterereignis heute, mit dem das Festival eröffnet hat. Man muss aber gleich vielleicht mal vorausschicken, es war sehr schwierig herauszufinden, worum es eigentlich geht. Es ist eine rituelle Musikperformance, würde ich jetzt mal sagen, mit einem ganz minimalen Theaterbühnenbild. Da liegt so ein kahler Schädel, großer Schädel eines prähistorischen Raubtieres auf der Bühne. Das ist aber schon das Einzige, was das jetzt so klar als Theater erkennen lässt. Es wird erstmal so eine kleine Feuerstelle angezündet. Da sitzen fünf Frauen zusammen, sind ganz leise miteinander erstmal, fangen an zu singen. Das dauert 15 Minuten, bis daraus dann so eine gewisse Energie entsteht und Tanja Tagak dann auch als Protagonistin des Abends wirklich an die Rampe tritt und dann sehr energisch singt.

0: Fuck War singt sie da.
1: Ja, das singt sie allerdings, das singt sie erst am Ende. Sie singt auch, glaube ich, Fuck Ice und Fuck Genocide. Man kann das nicht so ganz richtig gut verstehen. Das Besondere ist, dass dieser Gesang auf der Bühne, das ist der Kehlkopfgesang, so ein klassischer Inuit-Gesang, den eigentlich aber immer mindestens zwei Personen singen. Sie kann das alleine. Dadurch ist sie auch berühmt geworden. Das ist meistens wortlos. Das sind so laute, tiefe, ganz hohe Register werden da abgefahren. Da wird viel gestöhnt, geatmet, geächtzt. Das geht in so einen ganz rauen Ton, wie wir es eben auch gehört haben. Was sehr Aggressives kann das haben. Dann wieder was kindlich Hohes. Und das ist schon ganz virtuos gesungen. Es ist nur leider so, dass da inhaltlich jetzt erstmal, glaube ich, für viele nicht ganz klar war, worum es ging. Es wird ergänzt durch Fotos aus eben der Lebensrealität der Inuit. Das sind sehr beeindruckende Fotos und die werden dann auch ergänzt durch Filme, in denen man dann so sieht, wie Tiere ausgeweidet werden. Robben wird da das Fell abgezogen, Fische verenden da. Man merkt, es geht darum, dass die geschundene, auch von Kolonialismus kaputtgemachte Natur angesprochen werden soll. Die wird beschworen eben in so einem musikalischen Ritus und diese Performerinnen auf der Bühne verbinden sich gewissermaßen mit der Natur und sagen, wir sind eins und dem gegenüber steht eben diese alles zerstörende Welt des Kolonialismus und auch des Kapitalismus, der da diese Natur auch ausbeutet.
0: Also eine Eröffnung, die neugierig macht auf alles, was noch kommt, aber vielleicht auch ein bisschen zwiespältig ist. André Mumort live aus Chemnitz. Am Samstag stellt er dann zusammen mit Susanne Burkhardt in der Sondersendung Rang 1 weitere Produktionen vom Festival Theater der Welt vor. Und auch wir hier bei Fazit werden darüber noch mehr hören. Vielen Dank, André.
1: Sehr gerne.

0: Taylor Swift hier bei Fazit. I knew it, I knew you. Gabriele Stötzer gehört zu den wichtigsten lebenden Künstlerinnen Deutschlands und man muss das betonen, aus der DDR, 1953 im thüringischen Emleben geboren, gehörte sie der Untergrundszene an, protestierte gegen das Regime, gründete alternative Kunstorte wie das Kunsthaus Erfurt, wurde beständig überwacht, verhaftet, schikaniert, ihre Stasi-Akte dokumentiert nahezu lückenlos ihr Leben als Erwachsene. Dennoch machte sie immer weiter. Ihr eigensinniges, widerständiges Werk fand jahrzehntelang kaum öffentliche Beachtung. In diesem Jahr allerdings bekommt sie den Goslarer Kaiserring, die Auszeichnung für zeitgenössische Kunst. Und im Gropiusbau in Berlin wird morgen die erste große Überblicksausstellung mit Werken Stötzers eröffnet. Carsten Probst hat sie bereits gesehen. Carsten, was ist das für ein Werk, das im Berliner Gropiusbau vorgestellt wird?
1: Ja, am Anfang, und das ist der größte Saal der Ausstellung, begegnet das Werk eigentlich einem mit dem Teil, der wahrscheinlich am bekanntesten ist, nämlich mit dem, würde ich sagen, der Performance-Künstlerin. Viele dieser Mini-Performances sind auf Super-8-Filmen von Gabriele Stötzer festgehalten. Das war so Mitte der 70er Jahre das Mittel zum Zweck, um so eben ganz kleine, ausgeführte Aktionen festzuhalten, die sie mit ihren Mitstreiterinnen oft auf Dächern in Erfurt damals ausgeführt hat. Das ist wirklich ein ziemliches Geflimmer in diesem Saal von wilden Kleinstfilmen, wo immer wieder sie ihren eigenen Körper thematisiert, damit experimentiert, nackt oder bekleidet in unterschiedlichsten Posen mit Verfremdungen, auch in wechselnden Rollen vor und hinter der Kamera. Und dann weitet sich in der Ausstellung so der Blick langsam zu eben dieser Künstlerinnengruppe Erfurt, die ja auch sehr einflussreich gewirkt hat, im Untergrund zumindest. Also Stötzer gehörte der an, hatte sie mitbegründet. Das sind auch Fotoserien, verborgene Aktionen im Stadtraum soweit dokumentiert. Dann folgen noch wilde, sehr expressive, teilweise Zeichnungen, Künstlerinnenbücher, Keramikarbeiten, Webearbeiten, Modearbeiten. Also ein letztlich verblüffend vielfältiges Universum an verschiedensten Aktivitäten, verschiedensten Wegen, in denen sie immer wieder ihren Ausdruck gesucht hat. Und man müsste vielleicht eigentlich sagen, ihre Selbstvergewisserung. Sie war und ist ja auch Schriftstellerin und das findet sich eben auch vereinzelt in den Wandtexten wieder, aber eben alles Untergrund, das heißt mit einem sehr, sehr geringen Publikum natürlich.
0: Das mit der Kunst in der DDR war ja zweischneidig. Also entweder man gehörte dem Verband bildender Künstler an oder wenn nicht, musste man eigentlich einen Berufsnachweis bringen. War Gabriele Stötzer von Anfang an politisch und underground?
1: Ich schätze es eher so ein, also sie war natürlich aufsässig, wobei man sagen muss, und auch underground, ganz klar. Sie hat nie dem Berufsverband bildender Künstler in der DDR angehört, wurde dann immer wieder in so Zwangsberufe hineingesteckt, um sich zu bewähren. Das hat sie dann aber auch nie so richtig angegangen, sozusagen, sich immer wieder da entzogen. Also man muss vielleicht sagen, dass ihr Werk nicht so eine politische Strategie hatte. Eher war sie, glaube ich, so hatte sie eine Lebensform, könnte man fast sagen, die eben nicht in den Rahmen der staatlichen Ordnungsvorstellungen passte und hat immer wieder massive Überwachung, du hattest das schon erwähnt, ne, erfahren, Einschränkungen. Und gleichzeitig war ihr Werk aber immer wieder dieser Referenzrahmen, wo sie sich selber versucht hat, immer wieder klarzumachen, was sie eigentlich tut und will und macht. Einfach, weil sie ihre Auffassungen immer wieder kundgetan hat und sich nicht hat einschüchtern lassen. Und dazu sagte sie heute:
2: Dieses Außergewöhnliche hat alle Leute total interessiert, sich auf eine Art darzustellen und zu fühlen, wie es vorher nicht gab. Das ist das, was ich gespürt habe, was meine Kunst ist, dass ich etwas schaffe, was es vorher nicht gab. Und das weiß ich ganz genau, das ist Kunst, ja. Was vorangeht, was eine Vision hat, was mit Menschlichkeit zu tun hat, mit Freundlichkeit, mit Freude, mit Lust, ja, mit Leben. Und das ist das, was meine Kunst eigentlich prägt.
1: Ja, also klingt für mich jetzt nicht so unbedingt nach einer politischen Agenda. Das ist jetzt irgendwie so, sind keine Statements, eher so wirklich was grundidealistisch Menschliches sozusagen, was da eine Rolle spielt. Aber und was auffällt, ist eben diese positive Art. Ne? Sie hat also immer wieder große Phasen von Einsamkeit erfahren und sie sagt, sie hat sich immer mit wenigen Mitteln doch wieder da herausgearbeitet. Mhm.
0: Sie wird ja seit der Wiedervereinigung immer auch als DDR-Bürgerrechtlerin wahrgenommen, hat das Bundesverdienstkreuz bekommen. Sieht sie sich selbst denn auch als Dissidentin?
1: Also auch das wird immer deutlich, dass sie so bestimmte Vereinnahmungen und so Rollen nicht so recht annehmen mag. Dieses Bundesverdienstkreuz, das wurde ihr ja 2013 für ihre widerständige Haltung in der DDR verliehen. Aber heute sagt sie von sich selbst:
2: Ich bin in der DDR geboren und ich bin Feministin. Und ich war im Knast und ich rede über den Knast. Also es gibt bestimmte Sachen, die einfach real sind und die für mich normal sind, dass die zu meinem Selbstverständnis gehören, weil sie mein Leben sind. Ich bin immer verfolgt worden in dem Land, ja. Und trotzdem ist das natürlich meine Heimat, ne? Ich habe das nicht verlassen, da sind meine Eltern und meine Freunde, wenn die nicht gerade mal in den Westen getrieben wurden, ja. Ich habe das ja alles gesehen, ich habe alles aufgebaut und alles immer wieder verloren in dem Land. Und dann musste ich wieder bei Null anfangen und komischerweise habe ich das auch immer wieder gemacht.
1: Ja, das ist eine Haltung, die schwerlich, finde ich, in eine Schublade schwarz-weiß zu pressen ist. Sie benennt die DDR ganz klar als repressiven Staat, der bis in die Intimbeziehung der Menschen hineingekrochen ist, also kein Raum gibt für irgendwelche schräge Verklärung der Verhältnisse. Aber der Westen ist für sie nicht auch die klare Antithese. Das ist nicht der Ort riesiger Toleranz und Freiheit für sie. Auch hier greifen Machtverhältnisse in die Privatleben ein, sagt sie. Und so positioniert sie sich eigentlich als Künstlerin weniger als ja, politische Kämpferin, sondern als jemand, die ihre Freiheit und ihr eigenes Leben, ihre Lebensfreude als Frau bedingungslos verteidigt und dadurch ganz automatisch quasi die Verengung von gesellschaftlichen Denkweisen deutlich macht.
0: Carsten, jetzt ist Gabriele Stötzer keine gänzlich Unbekannte, aber dennoch diese große Ausstellung im Gropiusbau, ist das jetzt eine überfällige Würdigung?
1: Ja, ganz klar. Also es ist, wie du schon sagtest, keine Ausstellung, die so eine unbekannte Künstlerin im Alter plötzlich erstmals sieht, sozusagen, wie wir es in den letzten Jahren öfter erlebt haben. Genau genommen lässt sich ihr Werk ja auch zusammendenken mit vielen Positionen in den 1970er Jahren, wie Wally Export, Cindy Sherman, Eva Partum und so weiter. Aber sie zeigt eben, und das ist, finde ich, herausragend auch an dieser Ausstellung dokumentiert, eine ganz eigene Art über die DDR, über ihre eigene Position und über das deutsch-deutsche Verhältnis nachzudenken und zu reden. Und das hat wohl tatsächlich eine Weile gebraucht, um in diesem Land so auf dieser ganz großen Bühne gewürdigt zu werden, wie sie das eben verdient.
0: Carsten Probst über die Künstlerin Gabriele Stötzer. Der Gropiusbau in Berlin zeigt das Werk der 73-jährigen Künstlerin aus der DDR bis zum 6. Dezember. Vielen Dank, Carsten.
1: Sehr gern.
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4: Peitschenhiebe und Berufsverbot. Das ist die Strafe für die iranische Sängerin Parastu Ahmadi. Nach einem Bericht von BBC Persian hat sie laut Gerichtsurteil unsittliche Inhalte verbreitet und damit gegen die öffentliche Moral verstoßen. Die 29-Jährige war vor anderthalb Jahren ohne Kopftuch und in einem Kleid ohne Ärmel in der historischen Stätte Deir-e-Gachin-Karawanserei aufgetreten. Das Konzert ohne Publikum wurde auf YouTube innerhalb von wenigen Tagen 1 Million Mal angeklickt. Bis heute hat es fast 3 Millionen Aufrufe. Damals waren Ahmadi und ihre Musiker zwar festgenommen, aber wegen des öffentlichen Drucks wieder freigelassen worden. Jetzt kam das Urteil. 74 Peitschenhiebe und ein 2-jähriges Ausreise- und Berufsverbot für sie und 8 weitere Mitglieder ihres Teams. Das berichten BBC Persian und die Human Rights Activist News Agency Herana. Laut iranischem Gesetz dürfen Frauen in der Öffentlichkeit nicht singen und den Hijab ablegen. Menschenrechtsgruppen kritisieren das Urteil als weiteren Eingriff in die künstlerische Freiheit im Iran. Im Berliner Tiergarten wird am kommenden Mittwoch ein Denkmal für die im Nationalsozialismus verfolgten und ermordeten Zeugen Jehovas eingeweiht. Jetzt wurde es der Öffentlichkeit präsentiert. Laut der Stiftung Denkmal für die ermordeten Juden Europas sind in der NS-Zeit mehr als 15.000 Frauen und Männer der Glaubensgemeinschaft inhaftiert worden. Etwa 4.500 kamen in ein Konzentrationslager. Sie sind mit einem lila Winkel stigmatisiert worden. Mehr als 1.800 von ihnen starben. Es handelt sich um eine 5 Meter hohe Stele aus unbehandelter Bronze, die mit der Zeit eine Patina entwickeln soll. Sie erinnert an einen Baumstamm, so der Künstler Matthias Leek bei der Präsentation.
5: Es ist wie eine Schichtung der Erinnerung, so verstehe ich das. Ich habe also Fotografien gesammelt, Aufnahmen aus der Zeit, Also ich habe diese Fotografien übereinander gelegt, wie eine Mehrfachbelichtung, so weit, dass es also zu einer vollständigen Abstraktion oder Auflösung kommt. Also Sie können jetzt an der Skulptur nicht irgendwelche Figuren erkennen oder Ähnliches, sondern es sind visuelle Fragmente, visuelle Echos der Vergangenheit.
4: Der Künstler Matthias Leek. Wer sich hierzulande über verzögerte Bauprojekte aufregt, der wird jetzt staunen. Nach rund 200 Jahren ist die Restaurierung des westlichen Giebels des Parthenon auf der Akropolis von Athen abgeschlossen. Außerdem wurden die äußeren Gerüste an der Westseite des antiken Tempels endgültig entfernt. Damit ist die Westfassade erstmals seit mehr als zwei Jahrhunderten wieder vollständig zu sehen. Das teilte die griechische Kulturministerin Lina Mendoni mit. Wie sie sagte, waren die Reparaturen kompliziert. Es mussten Teile der erhaltenen antiken Elemente konserviert und wieder eingesetzt werden. Fehlende Bestandteile musste man außerdem aus neuem Marmor ergänzen. Der Parthenon ist ein antiker griechischer Tempel für die Stadtgöttin Athena auf der Akropolis von Athen. Die Ruine zieht jedes Jahr Millionen von Touristen aus aller Welt an.
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0: Zur jüngeren Geschichte der Präsidentschaften in den USA gehört, dass die Staatsoberhäupter sich Bibliotheken für ihre Nachlässe errichten lassen. Barack Obama ist der erste Präsident, der darauf verzichtet. Zumindest nennt sich der Neubau seiner Stiftung, der jetzt im Süden Chicagos eröffnet wurde, nicht Bibliothek, sondern Presidential Center. Zur Einweihung tauchte überraschend da übrigens auch Angela Merkel auf. Das Kulturzentrum soll die Nachbarschaft in der schwachen Southside stärken, aber es gibt auch kritische Stimmen. Carsten Kühntop berichtet.
6: In der Southside von Chicago. Hier begann Barack Obama seine Karriere als Politiker. Hier lernte er die Liebe seines Lebens kennen, Michelle. Und hier protestieren vorgestern etwa 30 Anwohner gegen den Wandel, den das Obama Presidential Center in ihr Stadtviertel bringen wird. Wandel durch steigende Mieten. Stevie Early, eine Frau Anfang 30.
7: I remember growing up and being really excited about Obama running.
6: Ich erinnere mich, wie begeistert ich war, als Obama antrat. Da war es eine große Sache, ein schwarzes Kind in Chicago zu sein. Ich dachte, er bedeutet Sicherheit für uns, dass Chicago für immer mein Zuhause sein würde. Aber jetzt ist das bedroht.
7: Now that is being threatened.
6: Die Southside ist mehrheitlich schwarz und wirtschaftlich schwach. Die meisten wohnen zur Miete. Dixon Romeo, Mitorganisator der Kundgebung, verweist auf eine Uni-Studie. Demnach begann die Gentrifizierung, die Verdrängung der Alteingesessenen, sofort, als der Bau des Obama-Centers bekannt gegeben wurde, vor 10 Jahren. Die steigenden Mieten verhindern wirtschaftlichen Fortschritt, sagt Dixon Romeo. Wenn mein ganzes Geld in die Miete geht, dann gebe ich es nicht im Restaurant um die Ecke aus, nicht um ein Unternehmen zu gründen, sondern ich gebe es nur dafür aus, ein Dach über dem Kopf zu haben. Fast 70 Meter hoch ragt das Obama Center in den Himmel. Ein Obelisk, grau, abweisend, fast ohne Fenster. Errichtet an einem spektakulären Ort, einem Park direkt am Michigansee. Die Baukosten $850 Millionen, bezahlt von privaten Spendern. Das Museum, das Obamas Karriere zeigt, kostet Eintritt. Alles andere ist umsonst. Ein Angebot an die Nachbarschaft, den Koloss zu einem Gemeindezentrum zu machen. Unter anderem gibt es Veranstaltungsräume, ein Tonstudio, einen Basketballplatz, Gemüsegärten, Lehrküchen, Grillplätze, Picknicktische, Spielplätze. Erin Barnett, sie leitet ein Tanzstudio in der Southside, Black Girls Dance. Ihre Kurse richten sich an Mädchen. Die jüngsten Teilnehmerinnen sind 3, die ältesten fast erwachsen. Vom Obama Center ist Barnett begeistert.
8: This space is for us. And it's accessible and available to us.
6: So dieser Ort ist für uns bestimmt und steht uns offen und zur Verfügung. Das ist viel wert, denn es könnte auch nur wie ein Museum sein. Geh rein, aber fasse nichts an. Wir haben uns mit den Architekten getroffen. Sie hörten sich unsere Anregungen an. Sehr wichtig. Das zeigt, wie ernst sie unsere Arbeit nehmen.
8: Their commitment to, you know, honoring the work that we do.
6: Noch stand das Obama Center nicht, da erhielt Barnett bereits einen Scheck von der Obama-Stiftung als Unterstützung. Die Stiftung betreibt das Center, ihre Chefin Valerie Jarrett.
9: At a time when there's so much kind of toxicity in the air.
6: In einer Zeit, in der so viel Negatives in der Luft liegt, vermittelt das Center neue Hoffnung. Es ist ein fester Ort der Hoffnung, an den man kommen kann, um sich inspirieren zu lassen und wieder Zuversicht zu schöpfen und nicht nur Hoffnung zu haben, sondern auch aktiv zu werden.
9: And not just hope, but take action.
6: So gesehen ist der Granitklotz wie eine Zeitmaschine. Die Reise geht zurück in ein Amerika, das so anders zu sein schien als das Amerika von heute. Doch Dixon Romeo, der Community Organizer, warnt davor, dass das Center seinen Stadtteil zu einem Disneyland machen könnte. Und Spötter nennen den Bau Obamalisk oder gar Todesstern.
0: Barack Obamas Presidential Center in Chicago Southside ist eröffnet worden, Carsten Kühntorp berichtete.

0: Das deutsch-englische Performance-Kollektiv Gobsquad hat bei seinen Projekten von Anfang an die Schranken zwischen Kunstwelt und Alltag aufgehoben. Sitzt man im Theater, kann man sicher sein, dass Gobsquad während der Vorstellung irgendwie auch draußen im Leben agiert und man das dann drinnen über eine Projektion oder etwas Vergleichbares mitbekommt. Bei den Wiener Festwochen war heute Abend das neue Stück von Gobsquad zu sehen. Das heißt Doppelgänger, Doppelgänger mit A. Und wir hören da mal rein.
1: Das ist eine Doppelgängergeschichte.
2: Heute geht es um eine Doppelgängergeschichte.
1: Und Doppelgängergeschichten handeln ja nicht nur von denen,
2: meistens
1: von Ihnen.
2: Meistens handeln die Doppelgängergeschichten ja nicht nur von den draußen.
1: Sondern immer auch von uns.
2: Sondern meistens auch eben um uns geht es da auch.
1: Irgendwie anstrengend. Also,
2: das ist anstrengend. Das sind auch anstrengend, die Doppelgänger.
1: Also ihr merkt schon, ich bin sehr, sehr aufgeregt.
2: Ich bin total aufgeregt
1: weil
2: heute.
1: Ich
2: habe das Gefühl,
1: meine Doppelgängerin ist.
2: Mein Doppelgänger ist heute schon.
1: Da draußen.
2: Hier.
1: Also vielleicht möglicherweise sogar hier im Raum.
2: Ja, hier im Raum vielleicht sogar.
1: Ich weiß nicht, wohin das führt. Wenn du mich die ganze Zeit nur nachmachst, kannst du dir vielleicht was Eigenes überlegen.
2: Mhm. Ja.
0: Ja, das Prinzip der Doppelung scheint wesenhaft für diesen Abend zu sein, in dem es um das Selbst geht, um Projektionen, Spiegelungen, Identitäten und Zeitebenen. Unser Kritiker Martin Pesel hat Doppelgänger, Doppelgänger gesehen. Hallo, hallo, Herr Pesel, wir sprechen aber jetzt nicht doppelt, ne? Auch wenn Sie sich eben doppelt gehört haben.
3: Ja, die Gefahr besteht natürlich. Verzögerungen, Doppelungen, aber da haben wir ja technologisch schon alles angerissen, worum es in diesem Abend auch ein bisschen geht.
0: Ja, erzählen Sie doch mal, was man so in der Ankündigung über das Stück erfahren konnte, das liest sich gleichsam verwirrend wie, man könnte auch sagen, philosophisch. Worum geht es genau?
3: Also diese ein bisschen naive philosophische Betrachtung unserer Gegenwart, unserer Kultur in dieser Gegenwart ist ja etwas, was Gobsquad sehr gerne betreibt. Und in diesem Fall haben sie sich das Doppelgängermotiv, das ja auch aus der Romantik stammt, vorgenommen, basierend auf einem Buch von Naomi Klein, die in der Pandemie einer Person begegnet ist im Netz, die eigentlich Namen hat, aber ansonsten komplett anders war als sie selber, was sie wiederum zu diversen Reflexionen angeregt hat. Und die vier Performenden hier von Gobsquad, zwei eher englischsprachig, zwei eher deutschsprachig, haben sich jetzt hier zu einer kleinen Feier zusammengefunden. Warum, wissen sie selber nicht so genau, feiern sich selbst und stellen aber auch fest, dass es gefährlich ist, immer nur in der eigenen Bubble zu bleiben. Und deswegen machen sie sich daran, im Publikum ihre jeweiligen DoppelgängerInnen zu finden. Und das machen sie auf sehr unterschiedliche, sehr charmante Art. Und dann passiert etwas, was zum Beispiel in dem Abend Kitchen vor ungefähr 20 Jahren auch schon passiert ist, dass nämlich am Ende nicht die vier Hauptperformenden auf der Bühne sind, sondern vier Leute, die zufällig sich aus dem Publikum zusammengefunden haben.
0: Aber Sie, Herr Pesel, waren da jetzt nicht auf der Bühne heute Abend.
3: Ich habe wirklich immer sehr offensiv meinen Notizblock in die Höhe gehalten, damit man erkennt, dass ich Kritiker bin. Und habe sehr gehofft, dass ich meine Beobachterposition nicht aufgeben muss. Es war aber auch nicht so schwierig. Der Kelch ist tatsächlich einmal sehr knapp an mir vorübergegangen, denn der eine Performer hat sich seinen Doppelgänger mehr oder weniger wahllos ausgesucht. Es funktionierte immer, es gibt so einen kleinen

0: legen. Wir wollen gerade, wenn wir Gobsquad, also ein Künstlerkollektiv sind, wir wollen einzigartig sein und wir haben diese Eitelkeit und gleichzeitig ist uns aber bewusst, dass wir eben gar nicht so besonders sind und dass es immer Leute gibt, die Eigenschaften mit uns teilen. Und dieser Grundgedanke, der ist jetzt nicht sehr tagespolitisch, aber als philosophische Betrachtung immer wieder ganz interessant. Jetzt ist es natürlich so, dass durch diese Beteiligung des Publikums wenig Gelegenheit bleibt, sich tatsächlich auf diese Metaebene zu begeben. Es gibt so einige poetische Gedanken, die angerissen werden, wo mir aber nie ganz klar war, stehen die im Skript oder fallen die den jeweiligen Spielenden gerade ein? Das ist ein bisschen auch das Problem, das ich mit dem Abend hatte. Er ist sehr charmant und sehr unterhaltsam, aber man verfolgt gebannt so eine Impro-Show, wo Impro-Profis, nicht so versierte Impro-SpielerInnen, die ins kalte Wasser geworfen wurden, anleiten. Und man hofft immer, dass da mal irgendwie eine gute Pointe herauskommt. Und da die vier ja mit einer gewissen Unterspanntheit schon seit Jahrzehnten arbeiten und dieses Risiko auch mögen, schaffen sie es immer wieder, kriegen sie es immer wieder hin, dass man tatsächlich auch mal zum Beispiel lachen kann oder sich freuen kann. Aber der philosophische Teil, die Metaebene, wie sie sagen, kommt dann halt oder kam zumindest heute ein bisschen zu kurz. Das kann bei einer anderen Vorstellung vielleicht besser funktionieren.
1: Also nicht der beste Gobsquad-Abend, wenn man ihn so zuhört. Aber wie wurde das Ganze denn inszeniert? Also außer, dass da Menschen, stelle ich mir vor, aus dem Zuschauerraum auf die Bühne liefen und dann vielleicht auch wieder weg. Es gibt ja häufig diese Projektionen auch bei Gobsquad. Also was ist da noch passiert im Theaterraum?
0: Das ist tatsächlich etwas, was für mich sehr gut funktioniert hat. Also es gab keine, wie von Ihnen anfangs erwähnt, keine Szenen außerhalb des Theaters. Aber im Gegenteil, es gab im Theater einen abgeschlossenen Raum, einen Glaskubus, der nur teilweise einsehbar war. Und Teile des Geschehens in diesem Raum wurden dann auf die Vorderwand dieses Raumes projiziert. Und dabei wurde dieses Doppelgängermotiv ganz schön technisch umgesetzt, weil dann oft Personen mit ihren eigenen Videoaufnahmen von vor wenigen Sekunden interagieren konnten. Oder es wurden Videoaufnahmen überlagert und dadurch erschienen die Personen, das waren teilweise eben die Performenden, teilweise aber eben auch diejenigen aus dem Publikum, wie so ihre eigenen Geister. Und das nimmt dieses romantische Doppelgängermotiv natürlich nochmal auf eine ganz andere Weise auf.
1: Gobsquad eigen ist ja auch sowas Verträumtes, Leichtes, Anrührendes, man könnte auch einfach sagen, was sehr Menschliches. War das heute Abend auch so? Mhm.
0: Ja, durchaus. Also selbst wenn es so Leerstellen gab und man sich gedacht hat, ach, hätte sich doch jetzt eine weniger langweilige Person ausgesucht. Es war alles immer wahnsinnig sympathisch und man hat alle dafür gefeiert, dass sie jetzt hier dieses Risiko eingehen und hat sie in ihrer allzu Menschlichkeit durchaus rührend und sympathisch gefunden. Und dadurch wird Gobsquad immer so ein bisschen ein Festival-Hit bleiben, wurde auch hier in Wien heute jubelnd quittiert. Also es ist durchaus ein Abend, den man sich anschauen kann, vielleicht ja sogar mehrfach anschauen sollte, um die verschiedenen Publikumsmitglieder kennenzulernen.
1: Martin Pesel über die Premiere von Doppelgänger, Doppelgänger von Gobsquad bei den Wiener Festwochen. Morgen und den kommenden Tagen gibt es weitere Vorstellungen. Und im September ist das Stück dann auch in Berlin im Haut zu sehen. Vielen Dank, Herr Pesel.
0: Vielen Dank und noch einen schönen Abend.
1: Ja, und wir kommen zur Kulturpresseschau von morgen Freitag, die Feuilletons gelesen hat Hans von Trotha.
2: Die Dauerpräsenz dessen, was man kritisiert, kann zu einer Art Beschwörung geraten, schon gar im Feuilleton. Das dominieren gerade fast schon ritualisiert zwei Themen, die KI und die Fratze des Populismus an der Macht. Sorry, das ist Menschensache, heißt es zum ersten Thema etwa in der Süddeutschen. Kathleen Hildebrand findet, dem Schreiben und Nachdenken über Kunst, also über das Menschsein an sich, habe eine künstliche Intelligenz nichts hinzuzufügen. In derselben Süddeutschen ist Max Muth der KI auf der Spur in Hausarbeiten, Politikerreden, Zeitungsbeiträgen. In der Taz berichtet Christopher Cornels von einem Tool, das KI-generierte Musik transparent macht. Und in der FAZ fragte Ökonom Georg Weizsäcker, wie effizient ist der künstliche Ghostwriter, gefolgt von einem Gespräch mit dem Lyriker Norbert Rahn zum Thema Titel »Jede Zeile, jeder Vers ist von mir«. In der Süddeutschen leitet die schottische Schriftstellerin A.L. Kennedy nonchalant von dem einen zu dem anderen

0: Feuilleton-Liebling über und diagnostiziert eine Trendwende. Die halluzinierenden KI-Plagiatsmaschinen, die unserer Software ungefragt hinzugefügt werden, stoßen bei Verbrauchern auf Widerstand, schreibt sie. Während Grok strafrechtlich verfolgt wird, weil es die Erstellung von Kinderpornografie ermöglicht, könnte die mathematische Absurdität des SpaceX-Börsengangs der letzte destabilisierende Faktor sein, der die gesamte KI-Blase zum Einsturz bringt, zusammen mit den Tech-Bros, die sie aufgeblasen haben. Es könnte ein Wendepunkt bevorstehen und unsere Herrscher wissen das. Peter Thiel ist nach Argentinien geflohen, was selbst gemessen an seinen Maßstäben ein bisschen zu offensichtlich ist. Unterdessen setzen sich einfallsreiche junge Politiker wie der New Yorker Bürgermeister Mamdani und der britische Grünen-Vorsitzende Polanski durch. Alle Wünsche des Neokonservatismus, Zentrismus und Kapitalismus scheinen erfüllt zu sein. Noch nie haben ihre Versprechen so hohl und abscheulich geklungen. Sie werden den bevorstehenden Niedergang ihrer Vorherrschaft hart bekämpfen. Es wird schreckliche Verluste und Grausamkeiten geben. Aber es scheint, als würden sogar sie erkennen, dass sie nicht gewinnen können. Die Agenda von Nigel Farages Reformpartei, meint A.L. Kennedy, stellt die Geister des Empire in den Dienst des MAGA-Kults, der wiederum expansionistischen Träumen Putins und verschiedener Tech-Bros dient. Während Putin immer mehr Kriegsverbrechen und Verbrechen gegen die Menschlichkeit begeht, verliert er in der Ukraine weiter an Boden. Er ist ein alter Mann, dessen Stern sinkt. In den USA zerfällt MAGA fast so schnell wie sein goldenes Idol, ein weiterer alter Mann, dessen Stern sinkt. Der beschäftigt Jakob Strobel-Isserra in der FAZ. Er berichtet von einem kalifornischen Strandausflug und wagt die These, der Präsident ist weder Gott noch König. In Deutschland, meint er, starren wir auf Donald Trump wie das Kaninchen auf die Schlange. In Kalifornien würden die Menschen das ganze Schlamassel viel gelassener nähen. Nur sporadisch tauche Trump in den Zeitungen auf, etwa in den Kommentaren der Los Angeles Times, die lapidar konstatieren, dass die Kalifornier Trumps Stick, seine Masche, abgeleitet vom jüdischen Wort für Stück, nicht mehr abkaufen, diese permanente Marktschreierei mit sofortigem Schwanz einziehen. Am Strand entschuldigen sich die Leute für den peinlichen Rabauken, keiner schert sich um das Irrlicht im Weißen Haus, man genießt lieber den kalifornischen Sonnenuntergang. Eine Gelassenheit und ein gesunder Fatalismus, die sich Kalifornien in Zeiten des Trumpismus selbst verschreibt. Ob, fragt Jakob Strobel-Isserra, das auch für uns manchmal eine bessere Medizin sein könnte als die bittere Pille des permanenten Alarmismus? Ist, fragen wir, A.L. Kennedy auf ihre Weise womöglich schon unterwegs genau dorthin, wenn sie den Niedergang von KI-Blase und Tech-Gurus prophezeit, mit dem ihr eigenen Alarmismus freilich, schließlich prophezeit sie schreckliche Grausamkeiten und Verluste im Abwehrkampf. Aber immerhin beschwört selbst sie den Niedergang gleich von beiden Themen, die derzeit unsere Feuilletons beherrschen. So viel Hoffnung war da lange nicht.
1: Das war die Kulturpresseschau von Hans von Trotha und das war Fazit die Kultur vom Tage. Ich bin Marietta Schwarz. Danke fürs Zuhören und eine angenehme Nacht.

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1: Null Uhr, heute ist Freitag, der 19. Juni, die Nachrichten. In Brüssel haben die Staats- und Regierungschefs der EU am ersten Tage ihres Gipfeltreffens ein bestehendes Sanktionspaket gegen Russland verlängert. Allerdings hatte Bulgariens neuer Ministerpräsident Radev gleich zum Auftakt angekündigt, ein weiteres Paket mit Strafmaßnahmen per Veto zu blockieren. Zur Begründung erklärte er, die neuen Sanktionen hätten sich negativ auf die bulgarische Wirtschaft auswirken können. Derweil bestätigte das Büro von Ratspräsident Kosta Berichte, wonach es zuletzt kurze Kontakte mit Moskau auf diplomatischer Ebene gab. Dabei sei es lediglich um eine Öffnung von Kommunikationskanälen gegangen und nicht um inhaltliche Gespräche. Österreichs Bundeskanzler Stocker sprach sich in einem Interview mit der Financial Times für Verhandlungen mit Russland über ein Ende des Angriffskrieges gegen die Ukraine aus. Die USA haben die Blockade iranischer Häfen offiziell für beendet erklärt. Die Durchfahrt von Schiffen mit Start oder Ziel im Iran werde auf Anweisung von Präsident Trump nicht mehr verhindert, teilte das für den Nahen Osten zuständige Regionalkommando mit. Man habe sämtliche militärischen Maßnahmen zur Durchsetzung der Blockade eingestellt. Das Rahmenabkommen der USA mit dem Iran sah ein Ende der Blockade sowie im Gegenzug die freie Durchfahrt von Schiffen in der Straße von Hormus vor. Die Führung in Teheran erklärte, man verzichte gemäß der Vereinbarung für 60 Tage auf Gebühren für den Transit. Eine neu geschaffene Behörde werde Genehmigungen zur Passage erteilen. Aus Sicherheitsgründen müssten sich Schiffe an die zugewiesenen Routen und Zeiten halten. Nach Angaben von Tracking-Diensten passierten gestern mehrere Frachtschiffe die Meerenge. Allerdings lag die Zahl weit unter dem Niveau vor dem Krieg. Israels Ministerpräsident Netanyahu hat einen Truppenabzug aus dem Südlibanon vorerst ausgeschlossen. Netanyahu erklärte, die von der Armee errichtete Sicherheitszone sei eine Barriere zwischen der Hisbollah-Miliz im Libanon und den Menschen in Nordisrael. Israel werde sich nicht zurückziehen, solange es seine Sicherheitsbedürfnisse erforderten. Die libanesische Regierung stuft das von Israel kontrollierte Areal hingegen als völkerrechtswidrig besetztes Staatsgebiet ein. Das Rahmenabkommen zwischen dem Iran und den USA sieht zwar eine umfassende Beendigung der militärischen Konflikte in der Region vor, enthält aber keine explizite Klausel über einen Abzug der israelischen Truppen. Auch ist unklar, inwieweit sich Israel an das Abkommen gebunden fühlt. Das Land war an den Verhandlungen nicht beteiligt worden. Gut einen Monat nach dem Ebola-Ausbruch in der Demokratischen Republik Kongo ist die Zahl der Todesopfer auf 232 gestiegen. Wie die Gesundheitsbehörde der Afrikanischen Union mitteilte, wurden mittlerweile 896 Infektionsfälle bestätigt. Demnach liegt die Sterblichkeitsrate in dem zentralafrikanischen Land bei nunmehr 23%. Besonders drei Provinzen im Osten des Landes sind vom aktuellen Ausbruch betroffen. Für den aktuell grassierenden Bundibugyo-Typ des Virus gibt es derzeit weder einen Impfstoff noch eine zugelassene Therapie. Das von dem Virus ausgelöste Ebola-Fieber ist eine ansteckende und lebensbedrohliche Infektionskrankheit. Übertragen wird es durch Körperkontakt und Kontakt mit Körperflüssigkeiten. Die Demokratische Republik Kongo liegt in Zentralafrika und hat bereits mehrere Ebola-Ausbrüche erlebt. Der jüdische Publizist Michel Friedmann soll nun doch bei den Bayreuther Festspielen auftreten. Nach einem Bericht der Süddeutschen Zeitung bat ihn die Leiterin Katharina Wagner um Entschuldigung, die er auch angenommen habe. Damit wird Friedmann bei den 150. Bayreuther Festspielen über Antisemitismus, den Komponisten Richard Wagner und den Umgang mit der Nazi-Vergangenheit sprechen. Die Veranstaltung sollte zunächst unter Verweis auf Sicherheitsbedenken auf unbestimmte Zeit verschoben werden, was zu scharfer Kritik geführt hatte. Das Wetter. In der Nacht im Süden und Osten teils klar, sonst wolkig. Im Nordwesten und Westen dichtere Wolkenfelder, einzelne kräftige Gewitter, vereinzelt unwetterartig. 21 bis 13 Grad. Morgen im Norden bewölkt mit Schauern oder kurzen Gewittern, die im Tagesverlauf in den Osten ziehen. Sonst heiter bis sonnig ab nachmittags, teils kräftige Gewitter, örtlich Unwettergefahr 30 bis 38 Grad. Die weiteren Aussichten am Samstag teils Sonne, teils Quellwolken und örtlich kräftige Schauer und Gewitter mit Unwettergefahr 30 bis 38 Grad. Das waren die Nachrichten.
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2: Ja, hallo, wie immer, also was heißt immer, zum immerhin 167. Mal sitzen wir hier mit gespannter Aufmerksamkeit und Vorfreude auf Hörstücke aus der freien Szene. Wir, das sind Ingo Kottkamp
3: und Julia Tieke.
2: Ja, und die 167 hat es in sich, weil es so ein bisschen die Gesundheitssendung ist. Zumindest haben wir zwei Stücke, die sich mit Krankheit und Gesundheit auseinandersetzen. Das wäre der Cliffhanger, aber vorher hast du was anderes.
3: Genau, vorher pusten wir die Ohren quasi frei für alle, die uns wirklich im Radio hören und nicht hinterher online. Die haben ja vielleicht gerade schon die Nachrichten gehört, allerhand Dinge, die Sinn machen. Und wir hören jetzt hier als erstes ein Stück, wo die Bedeutung von Sprache sehr, sehr stark zerlegt wird. Marc Matter ist jemand, der sich zwischen Sound und gesprochener Sprache bewegt, künstlerisch und auch forschend. Und er hat uns ein Stück geschickt, ein Klangkunststück, das heißt Literary Canon, also ein Literaturkanon, in dem er seinen persönlichen Kanon aus englischsprachigen Hörbüchern zerlegt und neu zusammenfügt. Und damit pusten wir uns also die Ohren frei für die Kurzstrecke. Viel Freude in den nächsten ungefähr 13 Minuten.
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3: Das war Literary Canon von Mark Matter. Eine Erstsendung, eine Premiere, auch das soll an dieser Stelle nochmal gesagt werden, wie fantastisch das ist, dass die Kurzstrecke die allermeisten Stücke zum ersten Mal überhaupt sendet. In jedem Fall das erste Mal im öffentlich-rechtlichen Rundfunk.
2: So ist das. Und wenn das jetzt hier ein Saugroboter gewesen wäre, der nur nicht saugt, sondern durchpustet, wie du so schön gesagt hast, dann hat er seine Arbeit sehr gründlich gemacht. Und jetzt nach 13 Minuten höre ich ihn so richtig sagen, Brain Durchpusting completed.
3: Ja, also ich finde wirklich, das ist ein fantastisches Stück. Ich habe es jetzt nicht zum ersten Mal gehört. Es regt mich an zum Mitgrooven. Ich vergesse sehr schnell, dass es eigentlich aus Hörbüchern ist. Das ist ja aus dem Stück auch nicht deutlich. Und die Semantik, die Bedeutung verschwindet ziemlich. Umso spannender ist es dann, wenn ich wieder einzelne rhythmisierte Wörter höre. Und ich finde, es breitet sich zum einen natürlich auch sehr im Stereo aus. Und diese Schichtung eben nach einem Kanonprinzip, also dieser Literaturkanon ist tatsächlich ja auch geschichtet wie ein Kanon, der baut eben auch wirklich Bedeutungsschichten dann auf. Nicht nur Rhythmus, sondern da habe ich dann fast das Gefühl, aus diesen Resten, aus diesen Silben, Wörtern, Buchstaben manchmal entstehen so auf eine abstrakte Art, aber entsteht dann doch wieder eine Art von Literatur. Ich habe das Gefühl, da kommen verschiedene Charaktere mit ihren Stimmen dazu.
2: Ja,
3: es gibt neue Kapitel, neue Szenen und das finde ich unglaublich spannend, was da alles entsteht auf dieser Bühne aus Restbedeutung.
2: Ja, das ist ein interessanter Aspekt, dass es Charaktere sind und verschiedene Kapitel hat das Stück ja auch oder Akte oder wie man es nennen will. Der Zufall will es, dass ich kürzlich Mark Matter zusammen mit einem Kollegen habe performen sehen. Als Duo haben die so mit Schallplatten auch so ähnliche aus Wortfragmenten so Grooves gebaut. Das zeigt so ein bisschen die Nähe zur Clubkultur und am Anfang des Stückes dachte ich auch, also da fehlt jetzt eigentlich nur noch die Bassdrum, dann ist das eigentlich ein sehr energiegeladenes Detroit-Hard-Techno-Stück. Und gleichzeitig ist es ja ein ganz fein gewobenes, experimentelles Stück. Also das finde ich immer, dass so diese Begriffe von funktionaler Tanzmusik und intellektueller Avantgarde, so weit liegt das alles gar nicht auseinander. Das ist so die eine Sache. Und die andere, das korrespondiert vielleicht mit den Charakteren, die du genannt hast. Man dringt so ein in den Mikrokosmos dieser Laute. Also dass das jetzt aus irgendwelchen Lieblingshörbüchern, die glaube ich auch sehr speziell sind, das weiß glaube ich nur Mark Matter selber oder hat er seine Freude daran, das wieder zu erkennen. Aber wir hören einfach so, wenn du die gleiche Nebensilbe irgendwie 50 Mal wieder hörst, dann verändert sie sich oder du hast das Gefühl, du machst in so einen Zoom, dringst du da ganz tief rein und das ist wirklich eine sehr faszinierende Hörerfahrung. Das sei vielleicht noch gesagt, die einem auch sehr viel Freiheit bietet. Es sind ja immer mehrere Schichten und ich kann immer wie bei polyphoner Musik so ein bisschen selber entscheiden, jetzt will ich irgendwie auf die Spur fokussieren, jetzt auf die und so. Also man kann mit dem so richtig so ein bisschen arbeiten mit dem Kopf, mit diesem Stück.
3: Ja, ich finde auch, es aktiviert eben sowohl den Körper als auch das Gehirn, dieses Stück. Und in der Tat fügen sich dann durch die permanente Wiederholung, verschieben sich dann die Silben und die Bedeutung entsprechend. Das fand ich auch toll und ich hatte fast den Eindruck, dass dann doch diese Hörbücherherkunft insofern eine Rolle spielt, als dass wir trainierte, wohl geformte Sprache hören. Das, glaube ich, transportiert sich dann doch. Und es hat ja eher zugenommen, dass Wörter auch zu hören waren. Am Anfang waren es eigentlich nur Silben. Und ich hatte den Eindruck auch, dass sozusagen es baut sich auf aus den allerkleinsten Fragmenten. Dann gibt es am Ende etwas mehr Bedeutung. Es steht ja sogar fast am Ende dann ein Satz frei nochmal. Mhm. Und es transportiert für mich damit schon auch, naja, wir haben hier Buchstaben, Silben, Wörter, aus denen kann eben alles entstehen. Also es ist sozusagen eine komplette Dekonstruktion, aus dem dann aber wieder alles entstehen kann, aus diesem Material, also auch alles an Literatur. Also wirklich finde ich sehr, sehr intelligent zwischen Musik, Rhythmus und Sprache, Bedeutung, Semantik balanciert.
2: Ja, absolut. Und mit diesem durchgepusteten Geist sind wir vielleicht bereit für das, was ich schon angekündigt habe. Ich habe so ein bisschen halb ironisch die Gesundheitssendung genannt, aber etwas, was ich an der Kurzstrecke ja auch immer wieder faszinierend finde, sie zeigt eben wirklich eine Vielfalt dessen, was da draußen oder was so in der freien Szene passiert. Und das kann man hier ablesen. weil es hier vergleichbare Themen gibt in den nächsten beiden Stücken. Das eine geht über ADHS und das andere geht über Depressionen, also beides ja wirklich durchaus ernstzunehmende Krankheiten, mit denen man sich auseinandersetzen muss. Und die werden hier auf denkbar unterschiedliche Weise adressiert. Wir fangen an mit Karolina Szulajewska. Das ist eine in Berlin lebende polnische Autorin, die auch für uns bei Deutschlandfunk Kultur schon diverse Sachen gemacht hat, auch in der Kurzstrecke schon mal zu hören gewesen ist. Und die hat hier ein sehr persönliches Stück gemacht. Das heißt Sommer mit dem Radio. Viel Spaß in den nächsten 8,5 Minuten.
4: Hast du schon einmal versucht, dich selbst zu hinterfragen? Nicht nur deine Entscheidungen oder Überzeugungen, sondern die Art, wie du denkst. Ich habe ziemlich früh damit angefangen, sagen wir etwa mit 8 Jahren. Dabei bemerkte ich etwas, ein leises wachsendes Gefühl, dass irgendetwas an mir anders ist. Nicht dramatisch, nicht offensichtlich. Warum kriege ich es einfach nicht so hin wie alle anderen? Also, wie funktioniert mein Gehirn? Die kurze Antwort wäre, es ist immer beschäftigt, immer laut. Immer voller Gedanken, die gleichzeitig kreisen. Sie kämpfen um Aufmerksamkeit wie Händler auf dem türkischen Markt. Ich habe Menschen immer beneidet, die einfach aufstehen, sich anziehen, frühstücken und aus dem Haus gehen. Für mich ist nichts daran einfach. Every time the sun comes up, I'm in trouble. Soll ich mit einem Glas Wasser anfangen? Oder erst Socken anziehen? Ich sollte wirklich nicht krank werden. Oh, da ist Katzenstreu auf dem Boden. Super, da sollte ich lieber wegfegen. Meine Haare hängen mir ins Gesicht. Wo ist mein Haargummi? Ich finde ihn nicht. Ich gehe von einem Zimmer ins andere, ins Bad und wieder zurück. 3 Minuten sind um. Und da sehe ich den Haargummi, genau da, wo er sein sollte. Okay, wo waren wir? Wasser und Kaffee. Erst Wasser, dann Kaffee. Oh, aber es gibt keine saubere Tasse. Angeekelt schaue ich auf den Stapel mit schmutzigem Geschirr. Ich nehme eine Tasse, wasche sie ab und es fühlt sich erleichternd an. Ein kleiner Moment von Ordnung im Morgenchaos. Okay, Frühstück, ein Pfannkuchen. Wo ist das Mehl? Ach, stimmt, auf der Arbeitsplatte. Dazu noch Joghurt und Eier rühren. Die Pfanne ist sauber. Eine angenehme Überraschung. Ich nehme eine Jeans aus dem Schrank und frage mich, was ich oben anziehe. Klar, ich hätte gern etwas, das zusammenpasst. Aber ich nehme einfach etwas Sauberes. Die Zeit läuft. Ich darf mich nicht verspäten. Handy, Geldbeutel, Schlüssel. Alles da. Zeit, zur Arbeit zu gehen. Der einzige Ort, an dem meine Aufgabe einfach ist. Einfach arbeiten. Und wie immer verlasse ich die Wohnung mit demselben Versprechen. Heute Nachmittag räume ich endlich auf. Ich komme nach Hause und versuche zu putzen. Ich versuche es wirklich. Und dann ist die Küche.
5: Die Küche und die Spüle
4: sind mein persönlicher Albtraum. Manchmal schaffe ich ein paar Sachen. Ich sage mir, bleib einfach 3 Songs lang fokussiert. Mein Trick, damit ich nicht abschweife und 5 andere Dinge anfange. Aber an den meisten Tagen sage ich mir, ich mache es später. Und manchmal wird später zu Tagen. Einmal habe ich mir neue Tassen gekauft. Nicht, weil ich sie brauchte, sondern weil ich es nicht geschafft habe, die alten zu spülen. Sie standen da wie ein stilles Monument meiner Prokrastination. Richtig putze ich eigentlich nur, wenn Besuch kommt. Nicht, weil ich plötzlich Energie habe, sondern aus Angst und Scham. Scham, dass ich nicht einfach Ordnung halten kann wie alle anderen. Und dann geht die Stimme in meinem Kopf los. Reiß dich zusammen, normale Menschen bringen den Müll raus und machen den Abwasch. Warum kannst du das nicht? Ich fühle mich kaputt. Mein Kopf hört nie auf, er kann nicht langsamer werden. Meine Freunde und ich haben ihm einen Namen gegeben. Sommer mit dem Radiokopf. Sommer mit dem Radio war eine Radiosendung, als wir Kinder waren. Und das ging so.
6: Minęła dziewiąta.

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1: Hörst du diese Musik? Ja, es ist Sommer mit dem Radio.
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1: So klingt mein Kopf. Immer an, immer laut.
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1: Ich bin so müde. Ich brauche dringend eine Pause. Ich will mich ausruhen, aber ich weiß nicht wie. Ich versuche Meditation.
3: Thoughts arise and disappear, replaced by another thought or another sensation.
1: Stundenlang suche ich nach Stille, aber sie kommt nicht. Der Lärm bleibt. Warum reagieren andere nicht so? Es hat über 30 Jahre gedauert, bis ich verstanden habe, Gehirne funktionieren unterschiedlich. Und meines? Es ist nicht faul oder chaotisch. Es gab immer einen Grund für das alles. Sowas hat einen Namen. Ich habe ADHS. Und plötzlich ergibt das Sinn. Nicht alles, aber genug, um endlich zu atmen. Ich lese Berichte von anderen und erkenne mich wieder.
4: Ich lebe in Schuld und Scham. Die Spirale hört nie auf. Ich habe immer mit Überforderung, mit Blockaden, mit Prokrastination gekämpft. Und selbst dann, wenn ich funktioniert habe, hatte ich das Gefühl, alles nur gerade so zusammenzuhalten. Als würde hinter jeder Bewegung schon der Zusammenbruch warten. Und ich glaube, ich habe das alles auch ausprobiert.
1: Das glaube ich auch. Also entscheide ich mich, es mit Medikamenten zu versuchen. Ein Arzt verschreibt mir ein Stimulans. Und, oh mein Gott. Ich glaube, ich habe mich noch nie so ruhig gefühlt. Die Lautstärke und das Tempo in meinem Kopf sind dramatisch gesunken.

0: Wie kann ich das erklären? Vorher war mein Kopf wie hunderte Ping-Pong-Bälle, die in alle Richtungen springen. Nach den Medikamenten ist es, als hätte jemand sie sanft eingesammelt und nur ein oder zwei übrig gelassen. Es ist ein Wunder. Ich frage meine Freunde, ist das ein normales Gehirn? Ich steige in die U-Bahn und fahre einfach Bahn. Ich komme nach Hause und räume auf. Ich mache den Abwasch, die ganze Spüle auf einmal. Ich muss vor Freude weinen. Denn es ging nie um Motivation. Ich wollte Sachen immer durchziehen. Instagram sagt, sky's the limit. Für mich war die Spüle the limit. Und ich kann kaum glauben, was passiert. Diese Klarheit. All die Jahre habe ich mit Dingen gekämpft, die sich beschämend banal anfühlen. Wo wäre ich heute, wenn ich das früher gewusst hätte? Ich entdecke langsam neu, wer ich bin. Ohne Chaos, ohne Überforderung, ohne die nie endende Spüle. Ich feiere noch nicht zu früh. Ich bin einfach neugierig, wer ich mit einem ruhigeren Kopf werden kann. Neugierig, wohin mich diese Klarheit führt. Und was ich mit dieser seltsam ungewohnten Situation anfangen kann. Einer leeren Spüle.
1: Das war Sommer mit dem Radio von Karolina Schulejewska. Und bevor wir das Stück würdigen, möchte ich nur noch mal sagen, wir sind keine Ratgebersendung. Also hier haben wir ein Stück, wo eine persönliche Erfahrung sehr persönlich beschrieben wurde, inklusive der positiven Aufschlüsselung am Schluss. Die ist natürlich nicht für jeden verallgemeinerbar.
2: Ja, aber toll gerade der Schluss, wie man das dann noch tropfen hört in die leere Spüle. Also ein so schön verspieltes, witziges und leichtes Stück zu einem eigentlich sehr schwierigen Thema. Das ist wirklich eine große Freude, das zu hören.
1: Total. Also ich sagte ja schon, dass ich auch andere Stücke von Karolina Schulejewska kenne. Ich finde ihre Arbeit einzigartig in der Art, dass sie Sachen ganz, ganz direkt und unverstellt und ohne jegliche Ironie präsentiert. Und irgendwie dadurch wird es dann aber raffiniert. Es entstehen so doppelte Ebenen. Und das finde ich so ganz faszinierend und einzigartig.
2: Ja, und hier, denke ich, war einfach ein fantastischer Ausgangspunkt für ein Hörstück. Eben diese Idee, diese polnische Sendung, Radiosendung Sommer mit dem Radio als Ausgangspunkt dafür zu nehmen, zu überlegen oder auch zu erläutern, den Zuhörenden, wie sich das anfühlt. Also sozusagen diese vielen Stimmen im Kopf, das Durcheinander hat hier wirklich eine gute akustische Form insgesamt gefunden.
1: Genau.
2: Und ich denke, das war vielleicht dieser Startpunkt oder das war einer der Startpunkte, das sich anfühlt wie dieses seltsame Radio immer an, immer laut. Und das hat sich dann von da aus, finde ich, ganz toll entfaltet, die akustischen Möglichkeiten zu nutzen, um Vorgänge, innere Vorgänge auf eine leichte Art darzustellen.
1: Ja, total. Und auch mit einem Tempo, das finde ich auch so faszinierend. Also es wird irgendwie nicht lang gefackelt, auch so dieses, was vielleicht andere vielleicht nochmal anders, eine andere Rampe gebaut haben. Was ist es denn? Ah, es gibt einen Namen, ADHS. Das wird hier so ganz kurz, zack, zack, ich habe ADHS. Und eigentlich ist es dadurch noch viel wirkungsvoller.
2: Ja, was ich vielleicht auch hier bei dem Stück wirklich vorheben würde, ist ihre Stimme. Also auch die ist, finde ich, ganz geradeaus angenehm präsent und wirklich führt da auf allerbeste Weise mich durch. Sehr sympathisch und klar.
1: Es ist vielleicht auch interessant, es in Kontext zu stellen, weil mentale Gesundheit ja sowas wie ein Trendthema ist. Also ich glaube, es gibt ganz viele TikToks, Social Media Beiträge. Manchmal habe ich das Gefühl, es gehört fast zum guten Ton, auch zwischendurch mal zu erwähnen, dass man mentale Gesundheitsprobleme hat. Also es ist eine andere Awareness dafür geschaffen heutzutage, aber manchmal ist es auch ein bisschen, ja, wie das, naja, wie eben ein Trend, dass es irgendwie dazugehört. Und das trifft eben auf dieses Stück überhaupt gar nicht zu, sondern es ist einfach so als Thema sehr direkt adressiert und es ist so, ja, naja, ich kann mich da nur wiederholen, sehr frei und sehr unverstellt und sehr ohne Hintergedanken und dadurch eben besonders intensiv und besonders nachvollziehbar gemacht. Und ich muss natürlich unwillkürlich an Menschen so aus meinem Umfeld denken, die über ähnliche Symptome geklagt haben. Ich glaube, dass viele Menschen einen Aha-Moment haben werden, wenn sie das hier hören.
2: Ja, tatsächlich ist es ja ein Krankheitsbild, das gerade bei Erwachsenen noch nicht so lange diagnostiziert wird. Ich glaube, was mein Wissen dahergibt, ist, dass zum Beispiel, und da führt es vielleicht dann tatsächlich zum nächsten Stück, dass bei Erwachsenen häufig eher Depressionen auch mal diagnostiziert werden, denen aber eigentlich eine ADHS-Erkrankung zugrunde liegt und daraus durch nicht diagnostizieren, nicht behandeln davon sich dann eine Depression entwickeln kann. Also das ist ein Weg, wie auch eine Depression entstehen kann und das eben bei Erwachsenen verstärkt auch nachgefragt, nachgeschaut wird, könnte es eigentlich eher eine ADHS-Erkrankung im Erwachsenenalter auch noch sein. Das ist, glaube ich, relativ neu.
1: Ja, das sind ja immer diese zwei Seiten. Das eine ist, das wäre eben sozusagen Kontext geben, Einordnung geben, das in Beziehung zu anderen setzen, die Folgen analysieren. Und hier waren wir erstmal bei dem, wie ich finde, aber unheimlich wichtigen ersten Schritt, einfach mal das zu erzählen. Und ich hatte ja schon angekündigt, so wir präsentieren hier verschiedene Möglichkeiten, an sowas heranzugehen. Im nächsten Stück geht es um das Thema Depression und das hat Philipp Born gemacht, ein junger Mann, der so eine Art Ein-Mann-Kompanie, wenn ich das richtig verstanden habe, gegründet habe, die Philipp Born Audio Medien. Und er hat sich auch einer persönlichen Erfahrung im Familienkreis folgend eben mit Depressionen beschäftigt, hatte aber einen, ja, man kann sagen, komplett anderen Ansatz gewählt. Und den hören wir jetzt in den nächsten 10,5 Minuten. Das Stück heißt Depression, was ist das eigentlich? Von Philipp Born.
3: Zuerst total gesund, glücklich. So kamen dann die Lebensereignisse zusammen.
4: Depressionen.
5: Es ist nicht immer dieses Klassische, dass man irgendwie auf der Couch hängt oder wegen irgendwas trauert oder so, sondern es kann sich in vielen Formen zeigen, dass man zum Beispiel total demotiviert ist, generell im Leben, dass man sowas wie eine Hilflosigkeit spürt, die man gar nicht mehr bemerkt.
4: Depressionen. Was ist das eigentlich?
3: Depressionen an sich sind vorwiegend ein Unwohlsein. Also es gibt es natürlich in verschiedenen Stadien, also mild, medium und schwerwiegend. Was den allen gleich ist, ist halt eine gedrückte Stimmung, die sich dann im Endeffekt auf das soziale Leben auswirkt, sodass man am sozialen Leben nicht mehr so teilnimmt wie vorher. Was sich auch auf die Stimmung dann ausdrückt, Niedergeschlagenheit. Dieser Zustand, der muss sich über einen gewissen Zeitraum erstrecken, der in anderen Fällen nicht so lange wäre.
4: Wie entsteht denn eine Depression?
3: Der Entstehungsweg einer Depression ist eigentlich immer ausgelöst durch ein Lebensereignis oder durch eine Krankheit, was auch zusammenkommen kann. Oder durch eine Verkettung von Lebensereignissen. Ein einzelnes Lebensereignis wäre jetzt zum Beispiel die Trauer um einen verstorbenen Bekannten, Freund, Verwandten. Da ist es üblich, dass Menschen in eine Trauer verfallen und somit dann halt auch eine gedrückte Stimmung haben. Aber üblich ist es, dass die Menschen aus dieser Trauer auch nach einer gewissen Zeit wieder herausfinden. Und bei einer Depression bleibt man dann in diesem Zustand der gedrückten Stimmung. Das muss dann nicht unbedingt nur noch Trauer sein, sondern auch Begleiterscheinungen, die dann dazukommen. Denn meistens ist es so, dass man sich, wenn man sich in einer Depression befindet, sich gleichzeitig in einer Abwärtsspirale befindet, wo man den sozialen Kontakt vermeidet oder einschränkt und das Ganze dann wieder negative Gefühle auch hervorhebt, wie weniger Zugehörigkeit zum Beispiel. So kann es dann halt in eine Spirale kommen.
5: Also ich glaube, dass es tatsächlich sogar viel mehr Leute gibt, die zumindest an einer depressiven Episode erkrankt sind. Aber viele davon sind vielleicht auch nicht in der Lage, das sich selber einzugestehen. Oder halt wollen das gar nicht wahrhaben, weil das ja auch nichts Schönes ist. Und dass es halt sehr viele Variationen davon auch gibt. Es ist nicht immer dieses Klassische, dass man irgendwie auf der Couch hängt oder wegen irgendwas trauert oder so. Sondern es kann sich in vielen Formen zeigen, dass man zum Beispiel total demotiviert ist, generell im Leben, dass man sowas wie eine Hilflosigkeit spürt, die man gar nicht mehr bemerkt.
3: Also eine Depression kann auch entstehen durch eine Verkettung von Ereignissen, wie zum Beispiel, wenn man zuerst seinen Job verliert und infolgedessen dann auch noch zum Beispiel seinen Lebenspartner verliert oder sich trennen muss. Das sind dann Dinge, die dann zusammenkommen und dann halt nicht nur einen einzelnen Ursprung haben, sondern die Kombination einen nicht mehr viel Positives erleben lässt. Dadurch kann man auch wieder in eine Abwärtsspirale kommen. Natürlich gibt es auch eine genetische Komponente, die es begünstigt, in eine Depression zu fallen, aber Auslöser sind dann trotzdem noch Lebensereignisse.
4: Wie genau kann man sich das vorstellen? Wie äußert sich das? Wie läuft das ab?
3: Das kann wirklich alles sein. Also ich hatte da zum Beispiel mal einen Fall, da war jemand zuerst total gesund, glücklich und derjenige hat dann Krebs bekommen, Lungenkrebs. Der konnte dann den Krebs zwar besiegen, hat infolgedessen aber einen Lungenflügel verloren. Dementsprechend dann weniger Sauerstoff bekommen, weil er halt nicht mehr wegen der einen fehlenden Lunge so viel aufnehmen konnte. Was dann wieder darauf hinauslief, dass er dann eine schlechte Kondition oder schlechtere Kondition hatte als vorher. Und das wiederum war nötig in seinem Beruf. Also er musste körperlich arbeiten und konnte diese dann nicht mehr so lang und ausdauernd tun und hat daraufhin dann auch wieder seinen Job verloren. So kamen dann die Lebensereignisse zusammen. Das hat ihn dann irgendwann doch wieder in die Depressionen gebracht, weil er Dinge, die er vorher konnte, nicht mehr so ausführen konnte, wie er es gewohnt war. Also er konnte nicht mehr so laufen gehen, wie er es gewohnt war. Er konnte nicht mehr so mit seinen Kindern spielen, wie er es gewohnt war. Diese Umstände, diese plötzliche Lebenssituationswandel, auf diese Veränderung hat der Mensch dann halt reagiert mit einer gedrückten Stimmung und ist dadurch dann in eine Depression verfallen. Ja, das ist dann in dem Fall eine Kombination aus Lebensereignis und Krankheit, also dem Vorfall mit dem Krebs.
5: Ich habe auch selber schon mal an einer depressiven Phase gelitten. Für mich war es halt wichtig, mich dann, trotz dass ich mir das eingestehe, dass ich im Moment depressiv bin, mich nicht in die Schublade tue, dass ich ein depressiver Mensch bin.
4: Wo können Betroffene Hilfe finden?
3: Also die Menschen, die in die Praxis gekommen sind, die sind meistens von einem Arzt geschickt worden. Also die Menschen sind erstmal zu einem Arzt selber hingegangen und da werden dann meistens erstmal die körperlichen Ursachen abgecheckt und geguckt. Kann das irgendwelche körperlichen Ursachen haben oder auch nicht? Wenn keine körperlichen Ursachen gefunden werden oder vom Hausarzt direkt schon angedeutet wird, okay, meine Vermutung ist, dass es nicht mit dem Körper zu tun hat, sondern eventuell was Psychisches sein könnte, dann wird weitervermittelt zu einem Psychotherapeuten. Allerdings gibt es dann auch schwere Fälle, wo sie dann mehr oder weniger gebracht werden von Angehörigen. Die kommen dann auch nicht in einer Praxis unter, sondern meistens schon in einer Einrichtung, die speziell fürs Auffangen schwerer Fälle ausgerichtet ist.
4: Wie geht man davor?
3: Der Verlauf einer Therapie hängt erstmal davon ab, welche Therapieform gewählt worden ist. Zum Beispiel Verhaltenstherapie. Es gibt auch Psychotherapeuten, die haben einen tiefen psychologischen Ansatz. Und Psychiater verschreiben auch Medikamente. Das Ganze kann man auch kombinieren und da gibt es dann wissenschaftliche Auseinandersetzungen zu, welche Kombination von Therapien am besten verlaufen insgesamt, also welche zum Erfolg führen. Wie die Therapie im Einzelnen verläuft, das hängt dann von der jeweiligen Schule ab. Also Verhaltenstherapie zum Beispiel und der Tiefenpsychologie, das sind jetzt zumindest die größten Schulen. Es gibt auch die Systemik mittlerweile, die kommt immer mehr. Die wird mittlerweile auch von der Krankenkasse anerkannt. So kann man das vielleicht ganz gut ausdrücken.
4: Erklär mir das bitte noch einmal ganz genau.
3: Die Ansätze sind da unterschiedlich. In der Verhaltenstherapie wird darauf geguckt, wie man sich selbst und sein Verhalten ändern kann, um ein positives Ergebnis zu erzielen. In der Tiefenpsychologie wird darauf geachtet, wo kommen die Probleme her? Wie ist die Entstehung? Das hat zur Folge, dass man sich wirklich tief mit dem Thema auseinandersetzt. Allerdings bringt das auch mit sich, dass es teilweise etwas länger dauert als zum Beispiel eine Verhaltenstherapie. In der Systemik versucht man, den Menschen selbst bzw. den Patienten in seinem Umfeld so zu integrieren, dass die Probleme weniger werden und das Umfeld generell, also das System, in dem er sich befindet, so zu gestalten und zu verändern, dass eine positive Lebensweise gefördert wird. Und dann kommt es natürlich auch auf die Kombination der Therapie an. Also medikamentöse Therapien, die kann man halt natürlich verbinden mit einer Psychotherapie von der Verhaltenstherapie oder auch von der tiefen Psychologie oder auch von der Systematik. Und eine Kombination ist eigentlich immer besser, denn eine alleinstehende medikamentöse Therapie, die verändert nur das oberflächliche Gefühl. Das begünstigt, an das eigentliche Problem heranzugehen, aber das löst nicht das eigentliche Problem auf. Und deswegen werden die Medikamente meistens nur zur Unterstützung eingesetzt, dass man auch wieder positive Erlebnisse im Alltag wirklich auch spüren und wahrnehmen kann.
4: Okay, also wir merken, dass wir erkrankt sind, gehen zum Hausarzt, kriegen eine Überweisung, bekommen eine Therapie und sind dann geheilt.
3: Also extrem wichtig ist ein guter Therapeut, beziehungsweise dass man sich sehr gut mit dem Therapeut versteht. Das ist eigentlich der wichtigste Punkt, sodass man Vertrauen hat und findet und wirklich einen persönlichen Zugang zu diesem Therapeuten hat. Also nicht im privaten Sinne persönlichen Zugang, sondern im beruflichen, dass man ehrlich

0: Gespräch einlassen? Wie tief kann man dann in das Gespräch einsinken und es geht dann wieder auf Vertrauen hinaus?
1: Deswegen ist es auch wichtig, wenn man depressiv ist, dass man das nicht nur für sich behält, sondern vielleicht jemanden findet, mit dem man darüber auch nochmal sprechen kann und eine andere Meinung hört von jemand Außenstehenden, der entweder selber gleiche Erfahrungen gemacht hat oder aus einer ganz neuen Perspektive nochmal darauf gucken kann.
2: Depressionen. Was ist das eigentlich?
3: Ja, ein bisschen mehr wissen wir dazu jetzt. Depressionen, was ist das eigentlich, von Philipp Born, und nachzutragen wäre der Experte, den man hier sehr prominent gehört hat, heißt Michael Kugelmann, ein Psychologe.
4: Ja, der Macher des Stücks, Philipp Born, hatte, du hast es schon erwähnt, Ingo, geschrieben, dass es auch durch eine persönliche Erfahrung im Familienkreis entstanden ist, also dass das Thema der Depression für ihn eine Bedeutung bekommen hat. Und er schreibt, dass das Stück im besten Fall als Ratgeber dienen kann. Und ich denke, das ist eben tatsächlich einfach ein recht nüchterner Blick darauf, recht neutral. Also wir hören einen Experten, der eben nicht jetzt in eine bestimmte Therapierichtung das Ganze interpretiert. Und insofern, ja, finde ich, ist das schon so ein Beispiel erstmal für ein Stück, das aufklären möchte im besten klassischen Sinn und von dem aus man dann natürlich ja in Tiefen und Breiten gehen kann.
3: Ja, im Prinzip waren in diesem Stück eigentlich mehrere lange Features enthalten. Es wurden ja kurz so Beispiele gegeben. Dieser eine Mensch mit dem einen Lungenflügel, es wurde ja also typische Fallgeschichten. Also wenn man sich in die vertiefen würde, da würden ja wirklich größere Welten eröffnet. Hier wurde sich tatsächlich für den Überblick entschieden. Ich fand erstmal, dass dieser Überblick ganz gut gegeben wurde. Also dass man wirklich so ein bisschen so, wie ist der Einstieg? Was macht man eigentlich, wenn man betroffen ist? Und was gibt da für bestimmte Wege? Und zahlreiche Informationen, Medikamente können nur begleitend wirken. Es kann nicht alles nur von der Therapie geleistet werden. Man muss auch einen persönlichen Austausch suchen. Die Interaktion zwischen Therapierendem und Therapierten ist wichtig. Also alles sehr nützliche und sinnvolle Informationen. Wir mussten im Studio so ein bisschen schmunzeln, wenn immer dieses, ich glaube, es war so eine Art, wie heißt das im Krankenhaus, wenn da so beep, beep, beep, beep, also daran sollte das ändert. Also und dann diese Fragen so reingespielt wurden. Das hatte fast in diesem sehr nüchternen Stück so ein ganz kleines bisschen Drama oder so Alarm, was machen wir jetzt? Und das finde ich interessant, einfach weil es eine andere Ästhetik widerspiegelt, die inzwischen sehr verbreitet ist. Ich glaube, dass ganz viele YouTube-Videos genauso funktionieren, also einen sehr deutlich umgrenzten thematischen Gegenstand und dann so ganz straighte Fragen, die dann so abgearbeitet werden und irgendwie so ein ganz kleines bisschen Selbstironie meine ich dabei auch gehört zu haben in dieser Einfrage, okay, also ich gehe dann zum Arzt und dann mache ich die Therapie und dann bin ich geheilt oder was und so. Also da wurde so ein bisschen angedeutet, ja, da gibt's noch mehr. Das ist noch ein bisschen tiefer und vielschichtiger.
4: Stimmt, da haben wir gelacht und andererseits genau zeigt das, was du jetzt auch beschrieben hast für mich, dass es eben auch aber mal ganz interessant ist, das so runtergebrochen straight mit einem O-Tongeber zu hören und diesen reingeworfenen Fragen eben in diesem Versuch in ein Thema, was ja einfach wahnsinnig komplex ist, persönlich, eingreifend, da so recht nüchtern erstmal die Facts auszubreiten. Und das ist vielleicht gerade, würde ich denken, für diejenigen, die nicht selbst betroffen sind, ganz gut, das einfach einmal in so einem Überblick hören zu können.
3: Ja, und wir sind in der glücklichen Lage als Kurzstrecke, ja, eben die verschiedenen Möglichkeiten vorzustellen. Also sozusagen den Überblick und den tiefen Zoom haben wir bei zwei verschiedenen Krankheiten jetzt gehört. Und wir wollen natürlich noch viel mehr hören. Deswegen lasst von euch hören, ist, glaube ich, unser Claim dafür, dass wir stets offen für weitere Einsendungen für die Kurzstrecke sind.
4: Die dürfen nicht länger als 20 Minuten bitte sein und bisher im öffentlich-rechtlichen Rundfunk nicht ausgestrahlt. Gerne zwischen den Genres, gerne auch, wie wir es jetzt gehört haben, recht klar dokumentarische Stücke oder eindeutige Klangkunst. Aber am Ende bewegt sich das Allermeiste, weil es auf die gleichen Elemente zurückgreift, dann ja auch doch zwischen

0: den Genre. Und das finden wir immer besonders spannend.
1: Dann herzlichen Dank fürs Zuhören, sagen Ingo Kottkamp
0: und Julia Thieke.
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4: Ein Uhr, die Nachrichten. In Brüssel haben die Staats- und Regierungschefs der EU am ersten Tag ihres Gipfeltreffens ein bestehendes Sanktionspaket gegen Russland verlängert. Die Maßnahmen gelten weitere 12 Monate, wie ein Sprecher von EU-Ratspräsident Costa mitteilte. Bislang wurden die Sanktionen jeweils für 6 Monate verlängert, da der ehemalige Regierungschef Orbán eine längere Dauer stets verhindert hatte. Ein neues Paket mit Strafmaßnahmen gegen Moskau droht am Veto Bulgariens zu scheitern. Der neue Ministerpräsident Radev kündigte an, das Paket zu blockieren. Zur Begründung erklärte er, die neuen Sanktionen hätten sich negativ auf die bulgarische Wirtschaft auswirken können. Radev stellt sich auch gegen eine Sanktionierung des russisch-orthodoxen Patriarchen Kyrill und verweist auf die orthodoxe Prägung seines Landes. Radev ist seit gut einem Monat bulgarischer Ministerpräsident. Im Wahlkampf hatte er mit einem pro-russischen Kurs geworben. Die USA haben die Blockade iranischer Häfen offiziell für beendet erklärt. Die Durchfahrt von Schiffen mit Start oder Ziel im Iran werde auf Anweisung von Präsident Trump nicht mehr verhindert, teilte das für den Nahen Osten zuständige Regionalkommando mit. Man habe sämtliche militärischen Maßnahmen zur Durchsetzung der Blockade eingestellt. Das Rahmenabkommen der USA mit dem Iran sah ein Ende der Blockade sowie im Gegenzug die freie Durchfahrt von Schiffen in der Straße von Hormus vor. Die Führung in Teheran erklärte, man verzichte gemäß der Vereinbarung für 60 Tage auf Gebühren für den Transit. Eine neu geschaffene Behörde werde Genehmigungen zur Passage erteilen. Aus Sicherheitsgründen müssten sich Schiffe an die zugewiesenen Routen und Zeiten halten. Kubas Regierung hat ausgeführt, wie die Wirtschaft des Landes liberalisiert werden soll. Ministerpräsident Marrero stellte im Parlament von Havanna einen 176-Maßnahmen umfassenden Plan vor. Darin vorgesehen sind etwa die Zulassung privater Immobilienprojekte, der Zugang privater Banken zum Finanzsektor und die Umwandlung von Staatsbetrieben in private Unternehmen. Es handelt sich nach Angaben der kubanischen Regierung um die größten Veränderungen seit der Revolution von 1959 unter Fidel Castro. Am Sozialismus will Kuba aber festhalten. Die Abkehr von Teilen der Planwirtschaft geschieht auf Druck der USA, die zahlreiche Sanktionen gegen Kuba verhängt haben. Der Karibikstaat befindet sich in einer schweren Wirtschaftskrise. Die für kommende Woche geplante Abstimmung im Bundestag über die Gesundheitsreform wird verschoben. Nach Angaben des gesundheitspolitischen Sprechers der SPD-Fraktion, Pam Tatzis, ist der geplante Termin nun der 10. Juli, der letzte Sitzungstag vor der Sommerpause. Pam Tatzis begründete die Verschiebung mit weiterem Abstimmungsbedarf. Die Koalitionsfraktionen wollten die Beratungen über den Entwurf von Gesundheitsministerin Wergen mit der notwendigen Sorgfalt führen. Die Pläne der Bundesregierung waren bei der ersten Lesung im Bundestag auf Kritik der Opposition gestoßen. Auch im Bundesrat gab es Widerstand. Der Gesetzentwurf sieht Einschnitte sowie zusätzliche Kosten für Versicherte vor, die bereits im kommenden Jahr wirksam werden sollen. Die Innenminister von Bund und Ländern beenden heute ihre dreitägigen Beratungen in Hamburg. Erwartet werden mehrere Beschlüsse, die für Verbesserungen beim Zivil- und Katastrophenschutz sorgen sollen. Hintergrund ist die Gefahr von Angriffen auf die sogenannte kritische Infrastruktur, wie etwa die Stromversorgung. Der Bund hat bereits angekündigt, in den kommenden Jahren 10 Milliarden Euro für einen besseren Bevölkerungsschutz bereitzustellen. Weiteres Thema ist die Asylpolitik. Bis zuletzt strittig waren Fragen, die den Umgang mit syrischen Geflüchteten betreffen. Bei der Fußballweltmeisterschaft in Nordamerika hat die Schweiz gegen Bosnien-Herzegowina mit 4:1 gewonnen. Zuvor hatte Tschechien gegen Südafrika 1:1 unentschieden gespielt. Die weiteren Begegnungen in der Nacht sind Kanada gegen Katar und Mexiko gegen Südkorea. Das Wetter. Teils klar, teils bewölkt im Nordwesten und im Westen, teils kräftige Gewitter, vereinzelt unwetterartig. 21 bis 13 Grad. Am Tage im Norden bewölkt mit Schauern oder kurzen Gewittern, die im Tagesverlauf in den Osten ziehen, örtlich Unwettergefahr, sonst heiter, 30 bis 38 Grad. Die weiteren Aussichten am morgigen Samstag teils Sonne, teils Quellwolken und örtlich kräftige Schauer und Gewitter mit Unwettergefahr, 30 bis 38 Grad. Das waren die Nachrichten.
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Guten Morgen wünscht Thorsten Bednarz am Mikrofon. Eigentlich müssten wir fast schon in dem Zeitfenster sein, welches wir Musikjournalisten gern Sommerloch nennen, weil dann keine neuen Platten mehr erscheinen und die Plattenfirmen sich langsam schon auf die großen und wichtigen Veröffentlichungen für das kommende Weihnachtsgeschäft konzentrieren. Nicht so in diesem Jahr, denn seit kurzem bin ich Mitglied der Kritikerjury für die europäischen Weltmusikcharts und bekomme da ungefähr dreimal so viel Musik wie zuvor. Heute also eine volle Stunde wirklich neuer Platten gleich am Beginn der Sendung und in der zweiten Stunde dann ein Überblick über einige der Platten, die sich in diesem Monat in den Top 20 der Charts versammelt haben. Dazu noch einige, die vielleicht demnächst dort auch eine Rolle spielen könnten. In der dritten Stunde gibt es wieder ein Album in voller Länge und mitschnittfreundlich zu hören. Heute ist es ein Soundtrack aus Bollywood vom legendären Komponisten und Orchesterleiter R.D. Burman, ein Musiker, der weltweit mehr Platten verkauft hat als Elvis und die Beatles. Zusammen wohlgemerkt. In der vierten Stunde dann erwartet sie wunderbare globale Tanzmusik als Einstimmung auf ein hoffentlich tropisches Wochenende ohne viel Reisestress. Hier aber geht es erst einmal los mit einer ganz neuen Musik und einem neuen Musikernamen für uns hier zumindest in Europa. Hier ist ein gewisser Spock aus Brasilien mit einem Stück seines neuesten Albums Raízes, Wurzeln.

Der brasilianische Songschreiber, Saxophonist und Sänger Spock war das mit Kao von seinem neuen ziemlich grandiosen Album Raíces. Und Verstärkung hatte er hier von Lenini, einem der ganz Großen, der MPB. In der brasilianischen Szene ist Spock kein Unbekannter, immerhin ist er schon seit über 30 Jahren als Musiker aktiv und gehörte in den 90er Jahren zum Umfeld von Chico Science und Nassau Zumbi, den Begründern des Mangebeat. Und diesen etwas störrischen und eigenwilligen Blick auf die Musik seiner Heimat hat er sich bis heute bewahrt. Spock stammt aus dem Nordosten des riesigen Landes und lebt dort bis heute weit ab von den musikalischen Zentren Rio und Sao Paulo. Einer der vielen Stile der Musiker Nordestina ist Frevo und den katapultiert Spock mit diesem Album in eine ganz neue Dimension. Er mischt ihn nicht nur mit heftigem Rock, sondern auch mit viel Spiritualität, mit Elektronik und immer wieder auch direkten Einflüssen afrikanischer Musik. Ich hoffe, dass es dieses Album zumindest digital auch in Europa gibt, sodass auch Sie daran Anteil haben können. Hier gleich noch ein weiterer Titel aus dem Album Raíces, also Wurzeln von Spock. Abandono heißt das Stück.

Die Sindaba Jazz Band aus Dar es Salaam war das, mit einem Song ihrer neuesten EP. Sie hält alte Blasmusiktraditionen am Leben, hat sie aber schon längst mit lokalen Rhythmen kombiniert und den kolonialen Hintergrund weit hinter sich gelassen. Natürlich gibt es auch diese Musik höchstens in digitaler Form in unseren Breiten oder eben bei uns hier im Radio. Vor einem Monat bin ich kurz auf das neue Album von Aerto Moreira und Ricardo Bachelard zu sprechen gekommen. Hier hören wir noch einmal Musik daraus, Penichao.

Aerto Moreira und Ricardo Bachelar mit einem Stück ihres gemeinsamen Albums Maracanós. Dabei ist Aerto Moreira ursprünglich gar nicht aus Rio de Janeiro und auch nicht aus dem Viertel Maracaná. Und sicherlich verbrachte er auch mehr Zeit in den USA als in Brasilien. Aber seit einigen wenigen Jahren lebt er wieder in seiner alten Heimat, denn die Kosten für das dortige Gesundheitssystem sind bei weitem nicht so hoch wie in den USA. Schade, wenn ein so verdienstvoller Musiker sich einmal so sehr nach der Decke strecken muss. Umso überraschender war das neue Album für mich. Auch hier kehrt er heim in die Welt brasilianischer Rhythmen, kombiniert sie mit Fusion Jazz und großen orchestralen Arrangements. Ein weises und entspanntes Alterswerk. Und im folgenden Stück gibt es sogar noch eine seltene Gesangseinlage von ihm.

Aerto Moreira und Ricardo Bachelard in der Tonart global vom Deutschlandfunk Kultur. Thorsten Bednarz begleitet Sie heute Nacht am Mikrofon. Und weil es in dieser Sendung relativ viel Musik zu hören gibt, die es nicht oder noch nicht in physischer Form in Deutschland zu erstehen gibt, schauen Sie doch ruhig immer mal wieder in unsere Musikliste auf der Webseite des Senders, damit Sie zielgerichtet im Angebot der Streamingdienste danach suchen können. Nach dem großen Aerto Moreira geht es hier weiter mit einem italienischen Perkussionisten, Gabriele Poso. Warum er allerdings auf seinem neuen Album Maraviglia auf Spanisch singt, das konnte ich noch nicht klären, aber eines ist klar, heute erscheint dieses neue Album von Gabriele Poso.

Wie zuvor Gabriele Poso kam auch dieser Musiker hier aus Italien. Emme nennt er sich und das steht für Elettro Mascarimiri. Und dahinter steht ein Musiker, der schon seit vielen, vielen Jahren die Band Mascarimiri aus dem Salent anführte, nun aber neue elektronische Wege geht. Tradisco heißt das neue Album und dieser elektronische Ansatz mit traditioneller Musik und modernen Sounds, der wurde schon vor über 30 Jahren von Bands wie Trans Global Underground gepflegt. Zu diesem Musikerkollektiv gehörte auch der vor 5 Jahren verstorbene Nick Page. Bis kurz vor seinem Tod arbeitete er noch an einem neuen Projekt, an einem neuen Album seines neuen Projektes Dub Colossus. Nun haben sich Freunde und Kollegen des Musikers daran gemacht und das Album Dub Will Keep Us Together fertiggestellt. So klingt es.

Natascha Atlas und Sami Bishai waren das. Gerade erschien ein neues Album unter dem Titel Parallel Universe Volume 1. Ein sehr politisches Album, das die Musiker dem palästinensischen Volk und seinem Kampf gewidmet haben. Bestimmt hören wir bald mehr davon in den europäischen Weltmusikcharts, um die es in der kommenden Stunde sehr ausführlich gehen wird. Zuvor noch Musik von Canzoniere Greca Nico Salentino aus ihrem Album Il Mito, Taranta.

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1: Zwei Uhr, die Nachrichten. Der ukrainische Präsident Selenskyj hat um weitere Unterstützung gebeten, falls Russland seinen Angriffskrieg auch im kommenden Winter fortsetzt. Man benötige Treibstoff, Hilfe für die Energieversorgung und Raketen für die Flugabwehr, erklärte Selenskyj in Brüssel. Dort hatte er als Gast am EU-Gipfeltreffen teilgenommen. Selenskyj betonte aber, man wolle den Krieg vor dem Winter durch Diplomatie und Druck auf Russland beenden. Das Büro von EU-Ratspräsident Costa hatte zuvor bestätigt, in den vergangenen Wochen Kontakt mit Russland für mögliche Verhandlungen aufgenommen zu haben. Dabei sei es aber lediglich darum gegangen, Kommunikationskanäle zu öffnen. Inhaltliche Gespräche seien nicht geführt worden. Die EU-Staats- und Regierungschefs haben sich auf dem Gipfel in Brüssel auf eine Verlängerung der bestehenden Wirtschaftssanktionen gegen Russland verständigt. Zusätzliche Strafmaßnahmen drohen jedoch am Veto Bulgariens zu scheitern. Die USA haben die Blockade iranischer Häfen offiziell für beendet erklärt. Die Durchfahrt von Schiffen mit Start oder Ziel im Iran werde auf Anweisung von Präsident Trump nicht mehr verhindert, teilte das für den Nahen Osten zuständige Regionalkommando mit. Man habe sämtliche militärischen Maßnahmen zur Durchsetzung der Blockade eingestellt. Das Rahmenabkommen der USA mit dem Iran sah ein Ende der Blockade sowie im Gegenzug die freie Durchfahrt von Schiffen in der Straße von Hormus vor. Die Führung in Teheran erklärte, man verzichte gemäß der Vereinbarung für 60 Tage auf Gebühren für den Transit. Eine neu geschaffene Behörde werde Genehmigungen zur Passage erteilen. Aus Sicherheitsgründen müssten sich Schiffe an die zugewiesenen Routen und Zeiten halten. Der UNO-Nothilfekoordinator Fletcher fordert wieder mehr Aufmerksamkeit für die Lage der Menschen im Gazastreifen. Das Gebiet werde zwar nicht mehr als von einer Hungersnot betroffen eingestuft, befinde sich aber weiter in einer schweren Krise, sagte Fletcher vor dem UNO-Sicherheitsrat in New York. 70% der Bevölkerung Gazas benötigten angemessene Unterkünfte. Außerdem sei kein einziges Krankenhaus vollständig funktionsfähig und sanitäre Anlagen in einem zunehmend schlechten Zustand. Fletcher rief den Sicherheitsrat auf, Druck auf Israel zu erhöhen, um die Lieferung von Hilfsgütern zu erleichtern. Die israelische Armee hält weite Teile des Gazastreifens besetzt und kontrolliert die Grenzübergänge. Seit letztem Oktober gilt eine Waffenruhe zwischen der militant-islamistischen Hamas und Israel. Allerdings gibt es immer wieder gegenseitigen Beschuss. Die Linke kommt heute zu ihrem dreitägigen Bundesparteitag in Potsdam zusammen, bei dem auch eine neue Führung gewählt werden soll. In einer Generaldebatte geht es zunächst um inhaltliche Fragen. Die Delegierten sollen beispielsweise über den Widerstand gegen die von der Bundesregierung geplanten Sozialreformen und die Haltung der Linken zu den Konflikten im Nahen Osten und zu Israel diskutieren. Die Partei sieht sich immer wieder mit Antisemitismusvorwürfen konfrontiert. Zuletzt sorgten umstrittene Äußerungen aus den Reihen der Linksjugend für Kritik. Die Vorstandswahlen sind für morgen vorgesehen. Die bisherige Parteichefin Schwertner kandidiert erneut. Der Co-Vorsitzende van Aken verzichtet dagegen aus gesundheitlichen Gründen auf sein Amt. Um seine Nachfolge bewirbt sich Bundestagsfraktionsvize Pantisano. Der jüdische Publizist Michel Friedmann soll nun doch bei den Bayreuther Festspielen auftreten. Nach einem Bericht der Süddeutschen Zeitung bat ihn die Leiterin Katharina Wagner um Entschuldigung, die er auch angenommen habe. Damit wird Friedmann bei den 150. Bayreuther Festspielen über Antisemitismus, den Komponisten Richard Wagner und den Umgang mit der Nazi-Vergangenheit sprechen. Die Veranstaltung sollte zunächst unter Verweis auf Sicherheitsbedenken auf unbestimmte Zeit verschoben werden, was zu scharfer Kritik geführt hatte. Das Wetter. Teils klar, teils bewölkt, im Nordwesten und im Westen einzelne kräftige Gewitter, vereinzelt unwetterartig. Tiefstemperaturen 21 bis 13 Grad. Am Tag im Norden bewölkt mit Schauern oder kurzen Gewittern, die im Tagesverlauf in den Osten ziehen. Örtlich Unwettergefahr, sonst heiter 30 bis 38 Grad. Die weiteren Aussichten: am morgigen Samstag teils Sonne, teils Quellwolken und örtlich kräftige Schauer und Gewitter mit Unwettergefahr. 30 bis 38 Grad. Das waren die Nachrichten.